0: Beteiligung insgesamt ausgefallen ist.
1: Auf der einen Seite jubeln die Fans in Blau-Weiß in den Rängen des Fußballstadions, auf der anderen Seite tun es ihnen die Fans der SCM-Handballer gleich. Und direkt dazwischen können die Magdeburger, egal ob Sportfanatiker oder nicht, schon bald ihre Wocheneinkäufe erledigen. Denn der Rewe-Markt von Kauffrau Cindy Wilgotzki zieht um auf die Fläche zwischen der Friedrich-Ebert-Straße, Berliner Chaussee und dem Gübserweg, direkt zwischen den beiden Sportarenen. Nur knapp 300 Meter entfernt vom bisherigen Standort, aber mit deutlich mehr Platz auf dem neuen Areal, wo am Mittwoch der symbolische erste Spatenstich gesetzt wurde.
2: Wir haben jetzt aktuell 1100 Quadratmeter und wir werden dann mit 1600 Quadratmeter unseren neuen Rewe-Markt eröffnen und können dann auch die ganzen Konzeptelemente, die Rewe hat, wie eine frische Theke mit Fleisch, Wurst, Käse, Deli am Markt werden wir haben, wo der Kunde sich ein schnelles Imbiss holen oder einen schnellen Imbiss holen kann oder auch ein schönes Mittagsmenü. Diese Konzeptelemente werden wir denn hier alle mit in unserem neuen Rewe-Markt haben.
1: Nicht nur die Verkaufsfläche wird vergrößert, sondern auch der Außenbereich des Marktes. 127 Parkplätze stehen den Rewe-Kunden am neuen Standort insgesamt zur Verfügung, sowie eine Vielzahl an Fahrradstellplätzen. Zusätzliche Gehwege, Baumpflanzungen und Begrünungen auf dem Dach sollen das Umfeld aufwerten. Verglaste Kühlregale, LED-Beleuchtung und moderne Gebäudetechnik sorgen unter anderem dafür, dass dieser Markt nur etwa halb so viel Energie verbraucht wie vergleichbare Bauwerke. Schon im kommenden Sommer sollen die Fertigstellung und der Umzug an die neue Adresse erfolgen.
2: Wir werden unseren jetzt aktuellen Markt denn für 3 bis 4 Wochen vorher schließen und nehmen dann im Prinzip die Ware, also die Koloware, so nennen wir das, zieht dann mit einfach nur rüber. Und die Frische kommt natürlich neu. Das ist für uns ein Vorteil. Wir können eigentlich fast die Ware hier rüber transportieren, da es ja auch so nah ist. Und demzufolge ist das ein schönes Beiargument beziehungsweise ja schöne Sache, dass wir einfach nur rüberziehen müssen.
1: Und auch für die Kundschaft ist die neue Lage von Vorteil. Vor allem für diejenigen, die so nach ausgiebigem Bejubeln ihres Lieblingsteams noch entspannt das Nötigste für die Afterparty kaufen können.
2: Ja, wir haben natürlich ein gemischtes Publikum. Wir haben unsere Fußballfans, die hier regelmäßig bei uns einkaufen kommen. Wir haben die Handballfans. Wir haben Sportler. Wir haben im Prinzip alle Stammkunden. Ist sehr durchwachsen und das ist auch, macht die ganze Sache sehr, sehr spannend und interessant.
0: Einmal im Jahr lädt die Medienanstalt Sachsen-Anhalt zum Hallischen Mediengespräch. Diesmal das Thema Meinung, Macht und Medien. Wie plural ist der öffentliche Diskurs? Zunächst gab es einen Impulsvortrag von Alexander Teske, einem ehemaligen Redakteur bei der Tagesschau in Hamburg, der derzeit mit seinem Buch Tagesschau Inside einen Bestseller veröffentlicht hat. Eine Kritik am öffentlich-rechtlichen Nachrichtenformat. Doch öffentlich-rechtliches Fernsehen ist nicht der Nabel der Welt. Es gibt heute ein nahezu unüberschaubares Angebot an Nachrichtenaussendern, ob über die sozialen Medien, die Zeitungen oder den privaten Rundfunk. Die Verbreitungswege sind vielfältig und sie alle richten sich an den Rezipienten. Darum ging es dann auch in der anschließenden Panel-Diskussion. Zudem neben Alexander Teske auch noch der Verleger Holger Friedrich und der Publizist Ralf Schuler im Podium Platz nahmen. Dabei ist Schuler derzeit besonders bekannt für seine Interviews, die er für das Nachrichtenportal News führt. Und das steht ja für eine eher sehr konservative Sicht auf den Politikbetrieb.
3: Also ich finde, mit diesen Rechts-Links-Geschichten sollte man in der Politik reden, aber bei Medieninhalten ist einfach, kann man sich angucken, ob das versucht, die Wahrheit oder die Realität abzubilden. Und ob eine Wahrheit oder eine Realität rechts oder links ist, hat aus meiner Sicht eigentlich keine Bedeutung. Also entweder ich stelle einen Politiker vor, dann ist der Politiker so. Und interessanterweise kriegen die meisten Zuschauer auch mit, ob der versucht, eine Fassade aufzubauen, ob er ehrlich ist, ob er unehrlich ist, auch wenn man ihn nicht versucht, irgendwie ehrenrührig zu befragen.
0: Dabei ist zu beobachten, dass im Osten Deutschlands das politische Weltgeschehen oft ganz anders reflektiert wird, als es die vor allem in der alten Bundesrepublik verlegten sogenannten Leitmedien vorzugeben meinen. Anlass für den zunächst branchenfremden Verleger Holger Friedrich, zunächst die Berliner Zeitung zu übernehmen und seit kurzem mit der Ostdeutschen Allgemeinen Zeitung sogar noch ein neues Printmedium herauszugeben, das einen speziell ostdeutschen Blick publizieren will.
4: Na klar, die Qualitätsmedien

0: wären aufgrund dieses Dissens zwischen medialer Wirklichkeit und realer Lebenswirklichkeit gerade im Osten nicht gelesen. Also es sind einstellige Prozentzahlen, die sie von ihrer Auflage im Osten verkaufen. Insofern sind sie nicht Existenz. Diese Meinungsführerschaft, die ist eine theoretische, die ist praktisch nicht da. Natürlich gibt es da schlechte Laune, wenn dann andere Anbieter aus dem alternativen Umfeld in diese Lücke reingehen. Das ist Wettbewerb. Der muss nur nach fairen und für alle gleichen Spielregeln erfolgen. Und dann ist Wettbewerb was Grundpositives. Also wir können da nichts Schlechtes dran sehen.
1: Im Grunde kann man feststellen, dass über alle Medien hinweg in Deutschland ein breites Spektrum an Meinungen publiziert wird, um dann aus den gebotenen Publikationen sich sein eigenes Weltbild zurechtzuzimmern. Ja, das ist immer noch die nicht gerade leichte Aufgabe des Konsumenten. Mit 4 etwa 8 Meter hohen Lichtmasten soll die Skateanlage am Olfenstädter Scheid auch während der dunklen Jahreszeit benutzbar sein. Die entsprechenden Installationsmaßnahmen wurden gerade begonnen. Da die Fundamente bereits während der Bauphase gegossen wurden, müssen nur noch die Masten mit den Beleuchtungskörpern errichtet werden und die Elektroanschlüsse gelegt werden. Mit den dafür vorgesehenen 30.000 Euro wird die Gesamtinvestition finalisiert. Ende der Woche will man die Anlage in Betrieb nehmen. Sie soll dann in den dunklen Abendstunden immer bis 21 Uhr eingeschaltet werden. Das Interesse an alten Autos, die interessierte Sammler über die Zeiten gerettet haben, ist ungebrochen. Das gilt auch für Autos, die einst die DDR mobilisierten und die großen Verschrottungsaktionen nach der Wende überstanden haben. Bereits 1998 organisierten die IFA-Freunde Magdeburg ein erstes Treffen im Rahmen der Bundesgartenschau und man nannte es OMMA, ein Akronym für Ostmobile Meeting Magdeburg. Am vergangenen Wochenende stand die nunmehr 27. Ausgabe an und das Echo auf die Einladung war wie immer überwältigend. Auf der einen Seite die Besitzer der Autos, auf der anderen die Besucher des Elbauenparkes, die mal wieder so fühlen wollten, wie es denn damals so war auf dem Parkplatz vor dem Palast der Republik. Derzeit sind in Deutschland immer noch etwa 40.000 Trabant zugelassen und vom Wartburg sollen es immerhin noch gut 9.000 sein, die für solche Anlässe aus den schützenden Garagen herausgeholt werden. Denn im Alltag werden die über 30 Jahre alten Autos meistens nicht mehr bewegt. Was allerdings nicht für die Simson Mopeds gilt, die auch die heutige Jugend mobilisieren. Einfach, weil man mit diesen Zweitaktern immer noch 60 fahren darf. Allerdings war man zu DDR-Zeiten nicht nur mit dem Zweitakter unterwegs. Auch in der jungen DDR wurden noch große Viertaktmotoren hergestellt, wie es diese schön restaurierten Sachsenring P240 beweisen. Auch die großen Dieselmotoren von W50 und Co. takten natürlich vierfach. Und dann gilt es, beispielsweise auch die Kraftfahrzeuge aus sowjetischer Produktion zu erwähnen, die bis weit in die 1990er Jahre mit einer Fiat-Lizenz den Lada herstellten und nicht nur in den Osten Deutschlands exportierten. Skoda, Dacia, Zastava oder Zaporozhye wären weitere Marken, die es zu benennen gilt, die teilweise noch heute neue Modelle präsentieren. Es fiel diesmal auf, dass an vielen der herauspolierten Schätzchen zu verkaufen Schilder hingen. Hier scheint sich wohl ein Generationswechsel anzukündigen. Nach der OMMA ist natürlich vor der OMMA, sodass auch im kommenden Jahr wieder mit einem solchen Treffen in Magdeburg zu rechnen ist. Und vielleicht kommt dann ja noch der eine oder andere Motorwagen dazu, der sich derzeit noch in der Restaurierungsphase befindet.

0: Bei Schwerpunktkontrollen an Schulen, durchgeführt vom Magdeburger Ordnungsamt, mussten zahlreiche Verstöße gegen das Jugendschutzgesetz festgestellt werden. So ermittelten die Einsatzkräfte innerhalb kürzester Zeit bei kontrollierten Minderjährigen E-Zigaretten und Tabakprodukte. Neben der Sicherstellung der für Minderjährige verbotenen Suchtmittel ging es dem Ordnungsamt auch um entsprechende Belehrungen und man wollte Informationen zu den mutmaßlichen Verkaufsstellen erlangen, die den Jugendlichen die für sie verbotenen Substanzen verkauft haben. Dabei machten die Beamten auch darauf aufmerksam, dass auch eine mögliche Erlaubnis oder Duldung der Eltern für das Rauchen oder Dampfen in der Öffentlichkeit das Verbot nicht aushebelt. Im Gegenteil, auch für diesen Personenkreis kann man Ordnungswidrigkeitsverfahren erhalten und dann bis zu 50.000 Euro Bußgeld bezahlen müssen. Die Reklame.
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2: Willkommen zurück. Offensichtlich scheint die oft beschriebene Pflegemisere nicht so schlimm zu sein, zumindest für das Städtische Klinikum Magdeburg. Denn das vermeldete nicht nur die Besetzung aller 37 Ausbildungsplätze, sondern auch die Möglichkeit, aus wesentlich mehr Bewerbern wählen zu können. Der Ausbildungskoordinator des Klinikums wertet diesen Umstand auch als Ergebnis vergangener Bemühungen, nicht nur zur positiven Wahrnehmung des Klinikums als Arbeitgeber, sondern auch als Anbieter sicherer Jobs. Der Bedarf nach entsprechender Ausbildung sei da und man freue sich, diesen auch decken zu können. Die Ausbildung im städtischen Klinikum dauert 3 Jahre und man sieht sich wohl auch in der Lage, fertige Pflegekräfte nach erfolgreich absolvierter Ausbildung in eine Festanstellung zu übernehmen.

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1: Ja, hallo erstmal. Ich weiß ja gar nicht, ob Sie es überhaupt interessiert. Ich erzähle es Ihnen trotzdem. Ja, am Sonntag ist Wahl. Einige haben es nicht mitbekommen, die anderen, die es nicht mitbekommen haben. Ich sag's nochmal, es ist Wahl. Und mein kleiner Tipp, geht hin. Es ist mir ja persönlich egal, wen ihr wählt, aber wählt irgendjemanden. Ab oder an oder was immer ihr da tut, kreuzt an. Zwei Stimmen habt ihr. Okay, eure Stimme ist dann weg, man wird leiser. Ich habe selber jetzt erlebt, ich habe meine Stimme auch heute, wenn ich das hier spreche, abgegeben. Und Sie merken schon, sie klingt ein bisschen belegt, weil ich zwei Stimmen verloren habe. Aber man hat ja noch ein paar andere. Und zur Not kann man die Stimme verstellen, auch das geht. Wichtig ist nur, dass man wählen geht. Warum? Ja, weil wenn man sich zum Beispiel umguckt, nehmen wir mal die Baustellen, ein Thema, über das ich immer wieder gerne spreche, wir kriegen neue dazu, große Überraschung, demnächst ist die Innenstadt nicht mehr anfahrbar, auch nicht mehr anfliegbar, Flughafen haben wir ja eh nicht, jedenfalls kommt man da gar nicht mehr hin. Und wenn Sie jetzt nach Berlin fahren wollen, ja, dann müssen Sie erstmal nach Burg kommen, mit dem Bus, wenn der fährt. Und dann können Sie nach Berlin, also Charlottenburg, also nicht die Innenstadt, um Gottes Willen, nein, aber Sie sind ziemlich nah dran. Also es ist toll und ich mag das und die Stadthalle ist wieder teurer geworden, wie überraschend. Jedes Mal wieder ein Millionchen mehr, immer wenn man denkt, jetzt ist sie schon teuer genug, nochmal ein Millionchen, nochmal ein Millionchen, damit wir im nächsten Jahr das Festival der Moderne dort feiern können. Was? Genau, das fragen sich alle, was ist das eigentlich? Ist egal, es gibt Geld dafür, weil dafür ist Geld da, weil wir für anderes nichts mehr haben, aber dafür verstehen Sie jetzt, warum Sie zur Wahl müssen. Wählen Sie die möglicherweise, die sagen, was für ein Unsinn dort passiert, und wählen Sie die, die Ihnen nicht nur versprechen, alles wird anders oder wir rächen uns jetzt oder wir holen uns unser Land zurück. Welches unser und wie zurück und bis wann wollen wir dann gehen? Aber ich sage Ihnen trotzdem nicht, wen Sie wählen sollen und wen nicht. Das heißt, doch eine Kleinigkeit sage ich schon. Bitte, bitte, bitte. Nicht das kleine Bündnis Sarah Wagenknecht. Die haben sich gerade wieder gespalten in Thüringen. Das haben sie schon in Brandenburg getan. Und das ist das Erste, was sie hier tun werden. Wenn sie die ankreuzen, kommen die mit 4 Mann rein und es gehen 5 Mann wieder raus, aber aus 3 verschiedenen Parteien. Also machen Sie das vielleicht nicht. Alles andere völlig egal. Genießen Sie den Wahltag. Gehen Sie vielleicht dort zum Ottersleben Volksfest. Dann gibt's noch eine Musikshow. Es gibt so viel und es kostet überall keinen Eintritt. Gehen Sie überall hin, wo es keinen Eintritt kostet. Und sonst lümmeln Sie sich abends bei den Wahlpartys. Und gehen Sie den Politikern, die Sie gewählt haben, dann auf den Geist. Sagen Sie direkt, was Sie wollen. Sie können ja mit dem Buffet anfangen und enden mit größeren Dingen. Machen Sie's. Wählen Sie, gehen Sie und ansonsten eine richtig gute Zeit. Bis bald.
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3: 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Wettervorhersage für den 3. und 4. September. In der Nacht zum Freitag gibt es eine meist starke Bewölkung. Dabei wird es überwiegend trocken sein. Die Nachttemperaturen liegen bei 18 bis 16 Grad. Der Wind weht schwach und weiter böig aus südwestlicher Richtung. Am Freitag gibt es eine wechselnde bis starke Bewölkung. Es ist Vormittag.

0: Tags trocken, am Nachmittag wird dann zeitweise schauerartiger Regen fallen. Die Tageshöchsttemperaturen erreichen 23 bis 25 Grad. Der Wind weht erst mäßig, nachmittags frisch und in sehr kräftigen Böen, weiter aus dem Westen. Der UV-Index liegt beim niedrigen Wert 2. Die weiteren Aussichten bis zum Montag. Am Wochenende wird es eine wechselnde Bewölkung geben. Vorübergehend wird es am Samstag nass. Ein kräftiger, böig auffrischender Wind ist auch mit dabei. Dann setzt sich immer mehr die Sonne durch und die Temperaturen steigen wieder.
1: Im Stadtarchiv in der Mittagstraße ist ab sofort eine neue Dauerausstellung zur Geschichte des Archivs zu sehen. Die begann als Immobilie bereits vor etwa 200 Jahren, im Jahr 1839 als Runkelrüben-Zuckerfabrik. Die Zuckerproduktion endete hier nach dem Zweiten Weltkrieg. Ab 1946 residierte am selben Ort die Magdeburger Werkzeugmaschinenfabrik. Das Stadtarchiv ist seit 2013 dort zu finden. Diese Geschichte kann man nun bis zum 30. November dort besichtigen. Dann schließt die Einrichtung an diesem Ort, um sich einer umfangreichen Sanierung zu unterziehen. Man will die Magazinkapazitäten erweitern und für bessere Energieeffizienz sorgen. Am Wochenende findet in Ottersleben wieder das beliebte Heimatfest statt. Rund um den Eichplatz hat man ein umfangreiches Programm in Angebot, dass es zu besuchen lohnt. Deswegen kann man dort auch nicht mehr mit dem Auto oder dem Bus entlang fahren, weshalb das Heimatfest nur fußläufig zu erreichen ist. Zum Festival des Liedes lädt man am Freitag zum gemeinsamen Singen auf die Terrasse des Gesellschaftshauses. Marianne Holzwang wird dabei die Anleitung übernehmen. Zwischen 18 und 19 Uhr wird gesungen. Und wenn man schon mal da ist, dann könnte man ab 19:30 auch noch dem Liederabend im Gesellschaftshaus lauschen, dargeboten von Marcel Brunner und Dorina Tschakarowa. Hier kostet es keinen Eintritt, man wird aber den Hut herumgehen lassen. Ja, wir sehen uns bestimmt am Freitag wieder, wenn es um 18 Uhr ein neues Direktmagazin gibt und danach folgt der obligatorische Besuch im Talkwerk. Bis dahin, auf Wiederfernsehen und bleiben Sie gesund.
2: Du wirst nach Südamerika reisen für eine Kreuzfahrt.
3: Gibt's einen Haken?
2: Um mir ein Paket nach Frankreich zu bringen. Auf Schiffen wird weniger kontrolliert.
3: Es gibt einen Haken.
2: Es gibt drei Regeln. Regel Nummer 1: Niemals das Paket öffnen.
3: Was ist das? Das Marsupilami.
2: Regel Nummer 2: Geh sorgfältig damit um.
3: Erwischt!
2: Regel Nummer 3. Sei so diskret wie möglich.
3: Hola, wie geht's?
2: Und du nimmst deine Frau und deinen Sohn mit. Zusammen fällt dir weniger auf.
4: Wer zuerst lacht, kriegt eine Backpfeife.
3: Das Marsupilami ist ein Vermögen wert.
5: Wir sind auf der Suche nach einem Tier. Gelb, mit schwarzen Punkten. Jeder, der Informationen zu diesem Tier hat, hebt die Hand.
3: Das war nicht ich.
6: Kommt näher! Wir gehen in Flammen auf!
7: Helfen Sie mir, ich komme nicht raus!

0: Was für dich der Sinn des Lebens?
1: Und dann machst du es nicht, wa?
2: Kennst du den Schriftsteller Johann Gottfried Säumer? Der ist damals einfach losgewandert bis ans Ende von Europa. Spaziergang nach Syrakus. Ich dachte mir, das mache ich auch. Aber dann wieder zurück in meine kleine DDR.
1: Das ist Wahnsinn.
2: Ich würde gern mit dir nach Italien wandern.
0: Ja, wenn du mir die richtigen Schuhe besorgst.
3: Guten Tag, Paul Gompitz hier.

0: Gibt es eine Möglichkeit, Italien näher zu kommen als Mitglied der Liga für Völkerfreundschaft?
1: Wollen Sie hinreisen?
0: Soweit habe ich mir jetzt noch gar nicht gedacht. Paul Gompitz, Rostock. Ich will segeln lernen. Jetzt.
2: Paul, du machst keinen Mist.
0: Nee.
3: Prüfung bestanden, mein Junge.
2: Militärtechnik. Ist meldepflichtig. Auf Wiedersehen.
0: Auf Wiedersehen.
4: Was ist das? Hab ich bei dir gefunden, Paul.
5: Das sind 4000 Mark West.
4: Du bist ein Lügner, Paul.
0: Egal, wohin ich mit meinem Boot abdrifte, ich werde immer wiederkommen. Immer, immer, immer.
6: Willkommen in der Bundesrepublik Deutschland, Herr Kompitz.
5: Der kleine Paul.
0: Die ganzen Jahre gespart.
7: Mein lieber Herr Kokoschinski, da kannst du aber auch nicht mit verkassemer tuckeln, ne?
0: Ich hab's geschafft, Anne. Ich betrachte meinen Grenzübertritt nicht als Flucht. Ich will zurück in die DDR. Und das war immer klar.
8: Sie haben eine schwere Straftat begangen.
0: Der Sinn des Lebens. Durch die Welt reisen und einen Ort finden, wo man hingehört. Sowas.

0: Was führt dich bloß an diesen gottverlassenen Ort?
1: Ich bin es, Hein.
2: Ist das die Möglichkeit?
3: Ich hatte einen Sohn, der hieß auch Hein. Ich habe ihn nie wieder gesehen.
1: Ich bin dein Sohn, Hein.
3: Aber nein, Hein sah ganz anders aus.
1: Ich erkenne ihn nicht.
4: Er sieht verändert aus.
5: Weshalb sollte jemand hierher kommen und sich als Hein ausgeben?
1: Das hier ist meine Heimat. Ich habe ja wohl ein Recht, hier zu sein.
5: Das Gericht möchte sich einen Überblick über deine Fähigkeiten verschaffen. Du bist doch von hier, oder nicht?
1: Gib doch endlich zu, dass du mich erkennst.
5: Was hat er denn verbrochen?
6: Sollte dieser Betrüger noch irgendwem etwas antun, klebt Blut an deinen Händen.
1: Wenn ich nicht Hein bin, wie kann es sein, dass ich mich an alles erinnere?
7: Du bist nicht Hein, du bist ein Betrüger.
3: Glaubst du, ich weiß doch immer nicht, was hier vor sich geht?

Das Interesse an der Briefwahl ist für die kommende Landtagswahl ungebrochen hoch. So haben mit 335.000 etwa 20% aller Wahlberechtigten diesen Service angefordert. Eine Möglichkeit, die noch bis zum Freitag in Anspruch genommen werden kann. Zumindest wenn man seine Unterlagen direkt in den Briefwahlstellen abholt und dort auch gleich wieder abgibt. Wirkliche Briefwähler, die ihre Unterlagen auf dem Postweg verschicken, müssten diese so in den Briefkasten werfen, dass sie spätestens am Samstag vor Ort sind. Und damit ein herzliches Willkommen zum MDF1 Direktmagazin am Donnerstag. Schon jetzt ist das Interesse an der Briefwahl höher als bei der letzten Landtagswahl. Damals waren es etwa 20.000 weniger als diesmal. Als erstes Indiz für das hohe Interesse an diesem Wahlgang. Man wird sehen, wie am Sonntag die Wahlbeteiligung

0: insgesamt ausgefallen ist. Einmal im Jahr lädt die Medienanstalt Sachsen-Anhalt zum Halleschen Mediengespräch. Diesmal das Thema Meinung, Macht und Medien. Wie plural ist der öffentliche Diskurs? Zunächst gab es einen Impulsvortrag von Alexander Teske, einem ehemaligen Redakteur bei der Tagesschau in Hamburg, der derzeit mit seinem Buch Tagesschau Inside einen Bestseller veröffentlicht hat. Eine Kritik am öffentlich-rechtlichen Nachrichtenformat. Doch öffentlich-rechtliches Fernsehen ist nicht der Nabel der Welt. Es gibt heute ein nahezu unüberschaubares Angebot an Nachrichtenaussendern, ob über die sozialen Medien, die Zeitungen oder den privaten Rundfunk. Die Verbreitungswege sind vielfältig und sie alle richten sich an den Rezipienten. Darum ging es dann auch in der anschließenden Panel-Diskussion. Zudem neben Alexander Teske auch noch der Verleger Holger Friedrich und der Publizist Ralf Schuler im Podium Platz nahmen. Dabei ist Schuler derzeit besonders bekannt für seine Interviews, die er für das Nachrichtenportal News führt. Und das steht ja für eine eher sehr konservative Sicht auf den Politikbetrieb.
1: Also ich finde, mit diesen Rechts-Links-Geschichten sollte man in der Politik reden, aber bei Medieninhalten ist einfach, kann man sich angucken, ob das versucht, die Wahrheit oder die Realität abzubilden. Und ob eine Wahrheit oder eine Realität rechts oder links ist, hat aus meiner Sicht eigentlich keine Bedeutung. Also entweder ich stelle einen Politiker vor, dann ist der Politiker so. Und interessanterweise kriegen die meisten Zuschauer auch mit, ob der versucht, eine Fassade aufzubauen, ob er ehrlich ist, ob er unehrlich ist, auch wenn man ihn nicht versucht, irgendwie ehrenrührig zu befragen.
0: Dabei ist zu beobachten, dass im Osten Deutschlands das politische Weltgeschehen oft ganz anders reflektiert wird, als es die vor allem in der alten Bundesrepublik verlegten sogenannten Leitmedien vorzugeben meinen. Anlass für den zunächst branchenfremden Verleger Holger Friedrich, zunächst die Berliner Zeitung zu übernehmen und seit kurzem mit der Ostdeutschen Allgemeinen Zeitung sogar noch ein neues Printmedium herauszugeben, das einen speziell ostdeutschen Blick publizieren will.
2: Na klar, die Qualitätsmedien wären aufgrund dieses Dissens zwischen medialer Wirklichkeit und realer Lebenswirklichkeit gerade im Osten nicht gelesen. Also es sind einstellige Prozentzahlen, die sie von ihrer Auflage im Osten verkaufen. Insofern sind sie nicht Existenz. Diese Meinungsführerschaft, die ist eine theoretische, die ist praktisch nicht da. Natürlich gibt es da schlechte Laune, wenn dann andere Anbieter aus dem alternativen Umfeld in diese Lücke reingehen. Das ist Wettbewerb, der muss nur nach fairen und für alle gleichen Spielregeln erfolgen und dann ist Wettbewerb was Grundpositives. Also wir können da nichts Schlechtes dran sehen.
0: Im Grunde kann man feststellen, dass über alle Medien hinweg in Deutschland ein breites Spektrum an Meinungen publiziert wird, um dann aus den gebotenen Publikationen sich sein eigenes Weltbild zurechtzuzimmern. Ja, das ist immer noch die nicht gerade leichte Aufgabe des Konsumenten.
3: Auf der einen Seite jubeln die Fans in Blau-Weiß in den Rängen des Fußballstadions, auf der anderen Seite tun es ihnen die Fans der SCM-Handballer gleich. Und direkt dazwischen können die Magdeburger, egal ob Sportfanatiker oder nicht, schon bald ihre Wocheneinkäufe erledigen. Denn der Rewe-Markt von Kauffrau Cindy Wilgotzki zieht um, auf die Fläche zwischen der Friedrich-Ebert-Straße, Berliner Chaussee und dem Gübserweg, direkt zwischen den beiden Sportarenen. Nur knapp 300 Meter entfernt vom bisherigen Standort, aber mit deutlich mehr Platz auf dem neuen Areal, wo am Mittwoch der symbolische erste Spatenstich gesetzt wurde.
4: Wir haben jetzt aktuell 1100 Quadratmeter und wir werden dann mit 1600 Quadratmeter unseren neuen Rewe-Markt eröffnen und können dann auch die ganzen Konzeptelemente, die die Rewe hat, wie eine frische Theke mit Fleisch, Wurst, Käse, Deli am Markt werden wir haben, wo der Kunde sich ein schnelles Imbiss holen oder einen schnellen Imbiss holen kann oder auch ein schönes Mittagsmenü. Diese Konzeptelemente werden wir dann hier alle mit in unserem neuen Rewe-Markt haben.
3: Nicht nur die Verkaufsfläche wird vergrößert, sondern auch der Außenbereich des Marktes. 127 Parkplätze stehen den Rewe-Kunden am neuen Standort insgesamt zur Verfügung, sowie eine Vielzahl an Fahrradstellplätzen. Zusätzliche Gehwege, Baumpflanzungen und Begrünungen auf dem Dach sollen das Umfeld aufwerten. Verglaste Kühlregale, LED-Beleuchtung und moderne Gebäudetechnik sorgen unter anderem dafür, dass dieser Markt nur etwa halb so viel Energie verbraucht wie vergleichbare Bauwerke. Schon im kommenden Sommer sollen die Fertigstellung und der Umzug an die neue Adresse erfolgen.
4: Wir werden unseren jetzt aktuellen Markt denn für 3 bis 4 Wochen vorher schließen und nehmen dann im Prinzip die Ware.

0: Also die Koloware, so nennen wir das, zieht dann mit einfach nur rüber. Und die Frische kommt natürlich neu. Das ist für uns ein Vorteil. Wir können eigentlich fast die Ware hier rüber transportieren, da es ja auch so nah ist. Und demzufolge ist das ein schönes Beiargument, beziehungsweise ja schöne Sache, dass wir einfach nur rüberziehen müssen.
1: Und auch für die Kundschaft ist die neue Lage von Vorteil. Vor allem für diejenigen, die so nach ausgiebigem Bejubeln ihres Lieblingsteams noch entspannt das Nötigste für die Afterparty kaufen können.
0: Ja, wir haben natürlich ein gemischtes Publikum. Wir haben unsere Fußballfans, die hier regelmäßig bei uns einkaufen kommen. Wir haben die Handballfans, wir haben Sportler, wir haben im Prinzip alle Stammkunden. Es ist sehr durchwachsen und das ist auch, macht die ganze Sache sehr, sehr spannend und interessant.
2: Es wurde ja bereits angekündigt, aber seit dem 1. September ist der Zusammenschluss endgültig vollzogen. Die Krankenhäuser St. Elisabeth, St. Barbara und Martha Maria firmieren nur noch als christliches Klinikum Halle. Mit dem offiziellen Start soll sich das Gesicht der drei Häuser etwas verändern und die drei Krankenhäuser werden sich zukünftig noch mehr spezialisieren. Die Einrichtung insgesamt ist durch den Zusammenschluss zu einer der größten Arbeitgeber der Stadt geworden. Rund 3000 Mitarbeiter sind nun in der neuen Gesellschaft beschäftigt. Gemeinsam wird man Synergien heben und Abläufe effizienter gestalten. Darüber hinaus sieht man sich in der Lage, den Mitarbeitenden völlig neue Entwicklungsmöglichkeiten anzubieten. Das alles wird natürlich auch positive Auswirkungen auf die Patienten haben, die sich einer Einrichtung anvertrauen können, die Spitzenmedizin anbieten kann. Das Interesse an alten Autos, die interessierte Sammler über die Zeiten gerettet haben, ist ungebrochen. Das gilt auch für Autos, die einst die DDR mobilisierten und die die großen Verschrottungsaktionen nach der Wende überstanden haben. Bereits 1998 organisierten die IFA-Freunde Magdeburg ein erstes Treffen im Rahmen der Bundesgartenschau und man nannte es OMMA, ein Akronym für Ostmobile Meeting Magdeburg. Am vergangenen Wochenende stand die nunmehr 27. Ausgabe an und das Echo auf die Einladung war wie immer überwältigend. Auf der einen Seite die Besitzer der Autos, auf der anderen die Besucher des Elbauenparkes, die mal wieder so fühlen wollten, wie es denn damals so war auf dem Parkplatz vor dem Palast der Republik. Derzeit sind in Deutschland immer noch etwa 40.000 Trabant zugelassen und vom Wartburg sollen es immerhin noch gut 9.000 sein, die für solche Anlässe aus den schützenden Garagen herausgeholt werden. Denn im Alltag werden die über 30 Jahre alten Autos meistens nicht mehr bewegt. Was allerdings nicht für die Simson Mopeds gilt, die auch die heutige Jugend mobilisieren. Einfach, weil man mit diesen Zweitaktern immer noch 60 fahren darf. Allerdings war man zu DDR-Zeiten nicht nur mit dem Zweitakter unterwegs. Auch in der jungen DDR wurden noch große Viertaktmotoren hergestellt, wie es diese schön restaurierten Sachsenring P240 beweisen. Auch die großen Dieselmotoren von W50 und Co. takten natürlich vierfach. Und dann gilt es, beispielsweise auch die Kraftfahrzeuge aus sowjetischer Produktion zu erwähnen, die bis weit in die 1990er Jahre mit einer Fiat-Lizenz den Lada herstellten und nicht nur in den Osten Deutschlands exportierten. Skoda, Dacia, Zastava oder Saboroschitz wären weitere Marken, die es zu benennen gilt, die teilweise noch heute neue Modelle präsentieren. Es fiel diesmal auf, dass an vielen der herauspolierten Schätzchen zu verkaufen Schilder hingen. Hier scheint sich wohl ein Generationswechsel anzukündigen. Nach der OMMA ist natürlich vor der OMMA, sodass auch im kommenden Jahr wieder mit einem solchen Treffen in Magdeburg zu rechnen ist. Und vielleicht kommt dann ja noch der eine oder andere Motorwagen dazu, der sich derzeit noch in der Restaurierungsphase befindet.

0: Aus dem Sondervermögen werden 7 Millionen Euro zur Verfügung gestellt, von denen 4 Millionen zur Sanierung der berufsbildenden Schule Friedrich List gedacht sind und 3 für die Komplexsanierung der Sprachheilgrundschule Südstadt. Entsprechende Förderbescheide wurden durch den Bildungsminister Jan Riedel übergeben. Ziel der Förderung ist es, bestehende infrastrukturelle Defizite im Bildungsbereich abzubauen und Investitionen der Kommunen in die Bildungsinfrastruktur zu unterstützen. Die 7 Millionen Euro für Halle entstammen aus einem Gesamtbudget von 84 Millionen Euro, den das Land Sachsen-Anhalt aus dem Sondervermögen als Finanzhilfen für Investitionen in die Bildungsinfrastruktur bereitstellt. 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
1: Ja, hallo erstmal. Ich weiß ja gar nicht, ob Sie es überhaupt interessiert. Ich erzähle es Ihnen trotzdem. Ja, am Sonntag ist Wahl. Einige haben es nicht mitbekommen, die anderen, die es nicht mitbekommen haben. Ich sag's nochmal, es ist Wahl. Und mein kleiner Tipp, geht hin. Es ist mir ja persönlich egal, wen ihr wählt, aber wählt irgendjemanden. Ab oder an oder was immer ihr da tut, kreuzt an. Zwei Stimmen habt ihr. Okay, eure Stimme ist dann weg, man wird leiser. Ich habe selber jetzt erlebt, ich habe meine Stimme auch heute, wenn ich das hier spreche, abgegeben. Und Sie merken schon, sie klingt ein bisschen belegt, weil ich zwei Stimmen verloren habe. Aber man hat ja noch ein paar andere. Und zur Not kann man die Stimme verstellen, auch das geht. Wichtig ist nur, dass man wählen geht. Warum? Ja, weil wenn man sich zum Beispiel umguckt, nehmen wir mal die Baustellen, ein Thema, über das ich immer wieder gerne spreche, wir kriegen neue dazu, große Überraschung, demnächst ist die Innenstadt nicht mehr anfahrbar, auch nicht mehr anfliegbar, beim Flughafen haben wir ja eh nicht, jedenfalls kommt man da gar nicht mehr hin. Und wenn Sie jetzt nach Berlin fahren wollen, ja, dann müssen Sie erstmal nach Burg kommen, mit dem Bus, wenn der fährt. Und dann können Sie nach Berlin, also Charlottenburg, also nicht die Innenstadt, um Gottes Willen, nein, aber Sie sind ziemlich nah dran. Also es ist toll und ich mag das und die Stadthalle ist wieder teurer geworden, wie überraschend. Jedes Mal wieder ein Millionchen mehr, immer wenn man denkt, jetzt ist sie schon teuer genug, nochmal ein Millionchen, nochmal ein Millionchen, damit wir im nächsten Jahr das Festival der Moderne dort feiern können. Was? Genau, das fragen sich alle, was ist das eigentlich? Ist egal, es gibt Geld dafür, weil dafür ist Geld da, weil wir für anderes nichts mehr haben, aber dafür verstehen Sie jetzt, warum Sie zur Wahl müssen. Wählen Sie die möglicherweise, die sagen, was für ein Unsinn dort passiert, und wählen Sie die, die Ihnen nicht nur versprechen, alles wird anders oder wir rächen uns jetzt oder wir holen uns unser Land zurück. Welches unser und wie zurück und bis wann wollen wir dann gehen? Aber ich sage Ihnen trotzdem nicht, wen Sie wählen sollen und wen nicht. Das heißt, doch eine Kleinigkeit sage ich schon. Bitte, bitte, bitte. Nicht das kleine Bündnis Sarah Wagenknecht. Die haben sich gerade wieder gespalten in Thüringen. Das haben sie schon in Brandenburg getan. Und das ist das Erste, was sie hier tun werden. Wenn sie die ankreuzen, kommen die mit 4 Mann rein und es gehen 5 Mann wieder raus, aber aus 3 verschiedenen Parteien. Also machen Sie das vielleicht nicht. Alles andere völlig egal. Genießen Sie den Wahltag. Gehen Sie vielleicht dort zum Otterslebener Volksfest. Dann gibt's noch eine Musikshow. Es gibt so viel und es kostet überall keinen Eintritt. Gehen Sie überall hin, wo es keinen Eintritt kostet. Und sonst lümmeln Sie sich abends bei den Wahlpartys. Und gehen Sie den Politikern, die Sie gewählt haben, dann auf den Geist. Sagen Sie direkt, was Sie wollen. Sie können ja mit dem Buffet anfangen und enden mit größeren Dingen. Machen Sie's. Wählen Sie, gehen Sie und ansonsten eine richtig gute Zeit. Bis bald.
2: 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Wettervorhersage für den 3. und 4. September. In der Nacht zum Freitag gibt es eine meist starke Bewölkung. Dabei wird es überwiegend trocken sein. Die Nachttemperaturen liegen bei 18 bis 16 Grad. Der Wind weht schwach und weiter böig aus südwestlicher Richtung. Am Freitag gibt es eine wechselnde bis starke Bewölkung. Es ist vormittags trocken, am Nachmittag wird dann zeitweise schauerartiger Regen fallen. Die Tageshöchsttemperaturen erreichen 23 bis 25 Grad. Der Wind weht erst mäßig, nachmittags frisch und in sehr kräftigen Böen, weiter aus dem Westen. Der UV-Index liegt beim niedrigen Wert 2. Die weiteren Aussichten bis zum Montag. Am Wochenende wird es eine wechselnde Bewölkung geben. Vorübergehend wird es am Samstag nass. Ein kräftiger, böig auffrischender Wind ist auch mit dabei. Dann setzt sich immer mehr die Sonne durch und die Temperaturen steigen wieder.
3: Das Pestalozzi Parkfest im gleichnamigen Park in Halle Süd wird in diesem Jahr bereits am Freitag beginnen. So gibt es ab 18 Uhr eine ökumenische Andacht und im Anschluss einen Laternenumzug. Und um 19.30 Uhr beginnt das Sommerkino, wobei man sich mit dem zu zeigenden Film bedeckt hält. Es soll schließlich eine Überraschung werden. Ja, wir sehen uns bestimmt am Freitag wieder, wenn es um 18 Uhr ein neues Direktmagazin gibt und danach folgt der obligatorische Besuch im Talkwerk. Bis dahin auf Wiederfernsehen und

0: Bleiben Sie gesund.
1: Du wirst nach Südamerika reisen für eine Kreuzfahrt.
2: Gibt's einen Haken?
1: Um mir ein Paket nach Frankreich zu bringen. Auf Schiffen wird weniger kontrolliert.
2: Es gibt einen Haken.
1: Es gibt drei Regeln. Regel Nummer 1: Niemals das Paket öffnen.
2: Was ist das? Das Marsupilami.
1: Regel Nummer 2: Geh sorgfältig damit um.
2: Erwischt!
1: Regel Nummer 3: Sei so diskret wie möglich.
2: Hola, wie geht's?
1: Und du nimmst deine Frau und deinen Sohn mit. Zusammen fällt er weniger auf.
3: Wer zuerst lacht, kriegt eine Backpfeife. Du bist ja völlig durchgeknallt.
4: Das Marsupilami ist ein Vermögen wert.
5: Wir sind auf der Suche nach einem Tier. Gelb, mit schwarzen Punkten. Jeder, der Informationen zu diesem Tier hat, hebt die Hand.
2: Das war nicht ich!
6: Es kommt näher. Wir gehen in Flammen auf.
7: Helfen Sie mir, ich komme nicht raus.

0: Was ist für dich der Sinn des Lebens?
1: Drunter machst du es nicht, wahr?
2: Kennst du den Schriftsteller Johann Gottfried Säume? Der ist damals einfach losgewandert bis ans Ende von Europa. Spaziergang nach Syrakus. Ich dachte mir, das mache ich auch. Aber dann wieder zurück in meine kleine DDR.
1: Es ist Wahnsinn.
2: Ich würde gern mit dir nach Italien wandern.
0: Ja, wenn du mir die richtigen Schuhe besorgst.
3: Guten Tag, Paul Gombitz hier. Gibt es eine Möglichkeit, Italien näher zu kommen als Mitglied der Liga für Völkerfreundschaft?
4: Wollen Sie hinreisen?
3: Soweit habe ich da jetzt noch gar nicht gedacht.
2: Paul Gombitz, Rostock. Ich will segeln lernen.
3: Jetzt.
0: Paul, du machst keinen Mist.
2: Nee.
5: Prüfung bestanden, mein Junge.
6: Militärtechnik ist meldepflichtig.
7: Auf Wiedersehen.
2: Auf Wiedersehen.
0: Was ist das? Habe ich bei dir gefunden, Paul?
8: Das sind 4000 Mark West.
0: Du bist ein Lügner, Paul.
2: Egal, wohin ich mit meinem Boot abdrifte, ich werde immer wieder kommen. Immer, immer, immer.
9: Willkommen in der Bundesrepublik Deutschland, Herr Gombitz.
8: Der kleine Paul.
2: Die ganzen Jahre gespart.
9: Mein lieber Kokoschinski, da kannst du aber auch nicht mit verkassen tuckeln, ne?
2: Ich hab's geschafft, Anne. Ich betrachte meinen Grenzübertritt nicht als Flucht. Ich will zurück in die DDR. Und das war immer klar.
10: Sie haben eine schwere Straftat begangen.
2: Der Sinn des Lebens. Durch die Welt reisen und einen Ort finden, wo man hingehört. Sowas.

0: Was führt dich bloß an diesen gottverlassenen Ort?
1: Ich bin es, Hein. Ist das die Möglichkeit?
2: Ich hatte einen Sohn, der hieß auch Hein. Ich habe ihn nie wieder gesehen.
1: Ich bin dein Sohn, Hein.
2: Aber nein, Hein sah ganz anders aus.
1: Ich erkenne ihn nicht.
3: Er sieht verändert aus.
4: Weshalb sollte jemand hierher kommen und sich als Hein ausgeben?

0: Das hier ist meine Heimat. Ich habe ja wohl ein Recht, hier zu sein.
1: Das Gericht möchte sich einen Überblick über deine Fähigkeiten verschaffen. Du bist doch von hier, oder nicht?
0: Gib doch endlich zu, dass du mich erkennst.
1: Was hat er denn verbrochen?
2: Sollte dieser Betrüger noch irgendwem etwas antun, klebt Blut an deinen Händen.
0: Wenn ich nicht heim bin, wie kann es sein, dass ich mich an alles erinnere?
3: Du bist nicht heim, du bist ein Betrüger.
1: Glaubst du, ich weiß doch immer nicht, was hier vor sich geht?

0: Nach dem gefährlichen Anschlag auf eine junge Staatsanwältin hat heute der Prozess begonnen.
1: Die Mittäter Röders, mindestens zwei, wie wir noch belegen werden, wurden nicht ermittelt. Es bestand und besteht Verdunklungsgefahr.
2: Röder und seine Freunde machen das nicht zum ersten Mal.
3: Frau Kinsey, Sie sollen sich aus meinen Ermittlungen raushalten.
2: Okay.
4: Ich behaupte schnell zurück.
3: Warum haben Sie denn kein Vertrauen? Ja, Ihre eigene Behörde.
1: Können Sie einstellen? Können Sie einstellen?
3: Auf wessen Seite stehen Sie eigentlich?
2: Hat dich einer dieser Männer angegriffen?
5: Ich will niemanden anzeigen.
2: Sprechen Sie mit mir.
6: Wegen der Staatsanwältin bringe ich unsere Leben nicht in Gefahr.
7: Ich will mit Ihren Methoden nichts zu tun haben.
2: Sagen Sie das auch, wenn wir einen rechtsextremen als Behördenleiter haben?
7: Auch Rechtsextreme dürfen Staatsanwälte sein.

0: Das Interesse an der Briefwahl ist für die kommende Landtagswahl ungebrochen hoch. So haben mit 335.000 etwa 20% aller Wahlberechtigten diesen Service angefordert. Eine Möglichkeit, die noch bis zum Freitag in Anspruch genommen werden kann. Zumindest, wenn man seine Unterlagen direkt in den Briefwahlstellen abholt und dort auch gleich wieder abgibt. Wirkliche Briefwähler, die ihre Unterlagen auf dem Postweg verschicken, müssten diese so in den Briefkasten werfen, dass sie spätestens am Samstag vor Ort sind. Und damit ein herzliches Willkommen zum MDV1 Direktmagazin am Donnerstag. Schon jetzt ist das Interesse an der Briefwahl höher als bei der letzten Landtagswahl. Damals waren es etwa 20.000 weniger als diesmal. Als erstes Indiz für das hohe Interesse an diesem Wahlgang. Man wird sehen, wie am Sonntag die Wahlbeteiligung insgesamt ausgefallen ist.
1: Auf der einen Seite jubeln die Fans in Blau-Weiß in den Rängen des Fußballstadions, auf der anderen Seite tun es ihnen die Fans der SCM-Handballer gleich. Und direkt dazwischen können die Magdeburger, egal ob Sportfanatiker oder nicht, schon bald ihre Wocheneinkäufe erledigen. Denn der Rewe-Markt von Kauffrau Cindy Wilgotzki zieht um auf die Fläche zwischen der Friedrich-Ebert-Straße, Berliner Chaussee und dem Gübserweg, direkt zwischen den beiden Sportarenen. Nur knapp 300 Meter entfernt vom bisherigen Standort, aber mit deutlich mehr Platz auf dem neuen Areal, wo am Mittwoch der symbolische erste Spatenstich gesetzt wurde.
2: Wir haben jetzt aktuell 1100 Quadratmeter und wir werden dann mit 1600 Quadratmeter unseren neuen Rewe-Markt eröffnen und können dann auch die ganzen Konzeptelemente, die Rewe hat, wie eine frische Theke mit Fleisch, Wurst, Käse, Deli am Markt werden wir haben, wo der Kunde sich ein schnelles Imbiss holen oder einen schnellen Imbiss holen kann oder auch ein schönes Mittagsmenü. Diese Konzeptelemente werden wir dann hier alle mit in unserem neuen Rewe-Markt haben.
1: Nicht nur die Verkaufsfläche wird vergrößert, sondern auch der Außenbereich des Marktes. 127 Parkplätze stehen den Rewe-Kunden am neuen Standort insgesamt zur Verfügung, sowie eine Vielzahl an Fahrradstellplätzen. Zusätzliche Gehwege, Baumpflanzungen und Begrünungen auf dem Dach sollen das Umfeld aufwerten. Verglaste Kühlregale, LED-Beleuchtung und moderne Gebäudetechnik sorgen unter anderem dafür, dass dieser Markt nur etwa halb so viel Energie verbraucht wie vergleichbare Bauwerke. Schon im kommenden Sommer sollen die Fertigstellung und der Umzug an die neue Adresse erfolgen.
2: Wir werden unseren jetzt aktuellen Markt denn für 3 bis 4 Wochen vorher schließen und nehmen dann im Prinzip die Ware, also die Koloware, so nennen wir das, zieht dann mit einfach nur rüber. Und die Frische kommt natürlich neu. Das ist für uns ein Vorteil. Wir können eigentlich fast die Ware hier rüber transportieren, da es ja auch so nah ist. Und demzufolge ist das ein schönes Beiargument beziehungsweise ja schöne Sache, dass wir einfach nur rüberziehen müssen.
1: Und auch für die Kundschaft ist die neue Lage von Vorteil. Vor allem für diejenigen, die so nach ausgiebigem Bejubeln ihres Lieblingsteams noch entspannt das Nötigste für die Afterparty kaufen können.
2: Ja, wir haben natürlich ein gemischtes Publikum. Wir haben unsere Fußballfans, die hier regelmäßig bei uns einkaufen kommen. Wir haben die Handballfans, wir haben Sportler, wir haben im Prinzip alle Stammkunden. Ist sehr durchwachsen und das ist auch, macht die ganze Sache sehr, sehr spannend und interessant.
0: Einmal im Jahr lädt die Medienanstalt Sachsen-Anhalt zum Hallischen Mediengespräch. Diesmal das Thema Meinung, Macht und Medien. Wie plural ist der öffentliche Diskurs? Zunächst gab es einen Impulsvortrag von Alexander Teske, einem ehemaligen Redakteur bei der Tagesschau in Hamburg, der derzeit mit seinem Buch Tagesschau Inside einen Bestseller veröffentlicht hat. Eine Kritik am öffentlich-rechtlichen Nachrichtenformat. Doch öffentlich-rechtliches Fernsehen ist nicht der Nabel der Welt. Es gibt heute ein nahezu unüberschaubares Angebot an Nachrichtenaussendern, ob über die sozialen Medien, die Zeitungen oder den privaten Rundfunk. Die Verbreitungswege sind vielfältig und sie alle richten sich an den Rezipienten. Darum ging es dann auch in der anschließenden Panel-Diskussion, zu dem neben Alexander Teske auch noch der Verleger Holger Friedrich und der Publizist Ralf Schuler im Podium Platz nahmen. Dabei ist Schuler derzeit besonders bekannt für seine Interviews, die er für das Nachrichtenportal News führt. Und das steht ja für eine eher sehr konservative Sicht auf den Politikbetrieb.
3: Also ich finde, mit diesen Rechts-Links-Geschichten sollte man in der Politik

0: reden, aber bei Medieninhalten ist einfach, kann man sich angucken, ob das versucht, die Wahrheit oder die Realität abzubilden. Und ob eine Wahrheit oder eine Realität rechts oder links ist, hat aus meiner Sicht eigentlich keine Bedeutung. Also entweder ich stelle einen Politiker vor, dann ist der Politiker so. Und interessanterweise kriegen die meisten Zuschauer auch mit, ob der versucht, eine Fassade aufzubauen, ob er ehrlich ist, ob er unehrlich ist. Auch wenn man ihn nicht versucht, irgendwie ehrenrührig zu befragen.
1: Dabei ist zu beobachten, dass im Osten Deutschlands das politische Weltgeschehen oft ganz anders reflektiert wird, als es die vor allem in der alten Bundesrepublik verlegten sogenannten Leitmedien vorzugeben meinen. Anlass für den zunächst branchenfremden Verleger Holger Friedrich, zunächst die Berliner Zeitung zu übernehmen und seit kurzem mit der Ostdeutschen Allgemeinen Zeitung sogar noch ein neues Printmedium herauszugeben, das einen speziell ostdeutschen Blick publizieren will.
2: Na klar, die Qualitätsmedien wären aufgrund dieses Dissens zwischen medialer Wirklichkeit und realer Lebenswirklichkeit gerade im Osten nicht gelesen. Also es sind einstellige Prozentzahlen, die sie von ihrer Auflage im Osten verkaufen. Insofern sind sie nicht Existenz. Diese Meinungsführerschaft, die ist eine theoretische, die ist praktisch nicht da. Natürlich gibt es da schlechte Laune, wenn dann andere Anbieter aus dem alternativen Umfeld in diese Lücke reingehen. Das ist Wettbewerb. Der muss nur nach fairen und für alle gleichen Spielregeln erfolgen. Und dann ist Wettbewerb was Grundpositives. Also wir können da nichts Schlechtes dran sehen.
1: Im Grunde kann man feststellen, dass über alle Medien hinweg in Deutschland ein breites Spektrum an Meinungen publiziert wird, um dann aus den gebotenen Publikationen sich sein eigenes Weltbild zurechtzuzimmern. Ja, das ist immer noch die nicht gerade leichte Aufgabe des Konsumenten.
3: Mit 4 etwa 8 Meter hohen Lichtmasten soll die Skateanlage am Olfenstädter Scheid auch während der dunklen Jahreszeit benutzbar sein. Die entsprechenden Installationsmaßnahmen wurden gerade begonnen. Da die Fundamente bereits während der Bauphase gegossen wurden, müssen nur noch die Masten mit den Beleuchtungskörpern errichtet werden und die Elektroanschlüsse gelegt werden. Mit den dafür vorgesehenen 30.000 Euro wird die Gesamtinvestition finalisiert. Ende der Woche will man die Anlage in Betrieb nehmen. Sie soll dann in den dunklen Abendstunden immer bis 21 Uhr eingeschaltet werden.
1: Das Interesse an alten Autos, die interessierte Sammler über die Zeiten gerettet haben, ist ungebrochen. Das gilt auch für Autos, die einst die DDR mobilisierten und die die großen Verschrottungsaktionen nach der Wende überstanden haben. Bereits 1998 organisierten die IFA-Freunde Magdeburg ein erstes Treffen im Rahmen der Bundesgartenschau und man nannte es OMMA, ein Akronym für Ostmobile Meeting Magdeburg. Am vergangenen Wochenende stand die nunmehr 27. Ausgabe an und das Echo auf die Einladung war wie immer überwältigend. Auf der einen Seite die Besitzer der Autos, auf der anderen die Besucher des Elbauenparkes, die mal wieder so fühlen wollten, wie es denn damals so war auf dem Parkplatz vor dem Palast der Republik. Derzeit sind in Deutschland immer noch etwa 40.000 Trabant zugelassen und vom Wartburg sollen es immerhin noch gut 9.000 sein, die für solche Anlässe aus den schützenden Garagen herausgeholt werden. Denn im Alltag werden die über 30 Jahre alten Autos meistens nicht mehr bewegt. Was allerdings nicht für die Simson Mopeds gilt, die auch die heutige Jugend mobilisieren. Einfach, weil man mit diesen Zweitaktern immer noch 60 fahren darf. Allerdings war man zu DDR-Zeiten nicht nur mit dem Zweitakter unterwegs. Auch in der jungen DDR wurden noch große Viertaktmotoren hergestellt, wie es diese schön restaurierten Sachsenring P240 beweisen. Auch die großen Dieselmotoren von W50 und Co. takten natürlich vierfach. Und dann gilt es, beispielsweise auch die Kraftfahrzeuge aus sowjetischer Produktion zu erwähnen, die bis weit in die 1990er Jahre mit einer Fiat-Lizenz den Lada herstellten und nicht nur in den Osten Deutschlands exportierten. Skoda, Dacia, Zastava oder Zaporozhetz wären weitere Marken, die es zu benennen gilt, die teilweise noch heute neue Modelle präsentieren. Es fiel diesmal auf, dass an vielen der herauspolierten Schätzchen zu verkaufen Schilder hingen. Hier scheint sich wohl ein Generationswechsel anzukündigen. Nach der Oma ist natürlich vor der Oma, sodass auch im kommenden Jahr wieder mit einem solchen Treffen in Magdeburg zu rechnen ist. Und vielleicht kommt dann ja noch der eine oder andere Motorwagen dazu, der sich derzeit noch in der Restaurierungsphase befindet.

0: Bei Schwerpunktkontrollen an Schulen durchgeführt vom Magdeburger Ordnungsamt mussten zahlreiche Verstöße gegen das Jugendschutzgesetz festgestellt werden. So ermittelten die Einsatzkräfte innerhalb kürzester Zeit bei kontrollierten Minderjährigen E-Zigaretten und Tabakprodukte. Neben der Sicherstellung der für Minderjährige verbotenen Suchtmittel ging es dem Ordnungsamt auch um entsprechende Belehrungen und man wollte Informationen zu den mutmaßlichen Verkaufsstellen erlangen, die den Jugendlichen die für sie verbotenen Substanzen verkauft haben. Dabei machten die Beamten auch darauf aufmerksam, dass auch eine mögliche Erlaubnis oder Duldung der Eltern für das Rauchen oder Dampfen in der Öffentlichkeit das Verbot nicht aushebelt. Im Gegenteil, auch für diesen Personenkreis kann man Ordnungswidrigkeitsverfahren erhalten und dann bis zu 50.000 Euro Bußgeld bezahlen müssen. 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
0: Willkommen zurück. Offensichtlich scheint die oft beschriebene Pflegemisere nicht so schlimm zu sein, zumindest für das Städtische Klinikum Magdeburg. Denn das vermeldete nicht nur die Besetzung aller 37 Ausbildungsplätze, sondern auch die Möglichkeit, aus wesentlich mehr Bewerbern wählen zu können. Der Ausbildungskoordinator des Klinikums wertet diesen Umstand auch als Ergebnis vergangener Bemühungen, nicht nur zur positiven Wahrnehmung des Klinikums als Arbeitgeber, sondern auch als Anbieter sicherer Jobs. Der Bedarf nach entsprechender Ausbildung sei da und man freue sich, diesen auch decken zu können. Die Ausbildung im städtischen Klinikum dauert 3 Jahre und man sieht sich wohl auch in der Lage, fertige Pflegekräfte nach erfolgreich absolvierter Ausbildung in eine Festanstellung zu übernehmen.

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1: Ja, hallo erstmal. Ich weiß ja gar nicht, ob Sie es überhaupt interessiert. Ich erzähle es Ihnen trotzdem. Ja, am Sonntag ist Wahl. Einige haben es nicht mitbekommen, die anderen, die es nicht mitbekommen haben. Ich sag's nochmal, es ist Wahl. Und mein kleiner Tipp, geht hin. Es ist mir ja persönlich egal, wen ihr wählt, aber wählt irgendjemanden. Ab oder an oder was immer ihr da tut, kreuzt an. Zwei Stimmen habt ihr. Okay, eure Stimme ist dann weg, man wird leiser. Ich habe selber jetzt erlebt, ich habe meine Stimme auch heute, wenn ich das hier spreche, abgegeben. Und Sie merken schon, sie klingt ein bisschen belegt, weil ich zwei Stimmen verloren habe. Aber man hat ja noch ein paar andere. Und zur Not kann man die Stimme verstellen, auch das geht. Wichtig ist nur, dass man wählen geht. Warum? Ja, weil wenn man sich zum Beispiel umguckt, nehmen wir mal die Baustellen, ein Thema, über das ich immer wieder gerne spreche, wir kriegen neue dazu, große Überraschung, demnächst ist die Innenstadt nicht mehr anfahrbar, auch nicht mehr anfliegbar, ein Flughafen haben wir ja eh nicht, jedenfalls kommt man da gar nicht mehr hin. Und wenn Sie jetzt nach Berlin fahren wollen, ja, dann müssen Sie erstmal nach Burg kommen, mit dem Bus, wenn der fährt. Und dann können Sie nach Berlin, also Charlottenburg, also nicht die Innenstadt, um Gottes Willen, nein, aber Sie sind ziemlich nah dran. Also es ist toll und ich mag das und die Stadthalle ist wieder teurer geworden. Wie überraschend. Jedes Mal wieder ein Millionchen mehr. Immer wenn man denkt, jetzt ist sie schon teuer genug, nochmal ein Millionchen, nochmal ein Millionchen, damit wir im nächsten Jahr das Festival der Moderne dort feiern können. Was? Genau, das fragen sich alle. Was ist das eigentlich? Ist egal, es gibt Geld dafür, weil dafür ist Geld da, weil wir für anderes nichts mehr haben. Aber dafür verstehen Sie jetzt, warum Sie zur Wahl müssen. Wählen Sie die möglicherweise, die sagen, was für ein Unsinn dort passiert, und wählen Sie die, die Ihnen nicht nur versprechen, alles wird anders oder wir rächen uns jetzt oder wir holen uns unser Land zurück. Welches unser und wie zurück und bis wann wollen wir dann gehen? Aber ich sage Ihnen trotzdem nicht, wen Sie wählen sollen und wen nicht. Das heißt, doch eine Kleinigkeit sage ich schon. Bitte, bitte, bitte. Nicht das kleine Bündnis Sarah Wagenknecht. Die haben sich gerade wieder gespalten in Thüringen. Das haben sie schon in Brandenburg getan. Und das ist das Erste, was sie hier tun werden. Wenn sie die ankreuzen, kommen die mit 4 Mann rein und es gehen 5 Mann wieder raus, aber aus 3 verschiedenen Parteien. Also machen Sie das vielleicht nicht. Alles andere völlig egal. Genießen Sie den Wahltag. Gehen Sie vielleicht dort zum Otterslebener Volksfest. Dann gibt's noch eine Musikshow. Es gibt so viel und es kostet überall keinen Eintritt. Gehen Sie überall hin, wo es keinen Eintritt kostet. Und sonst lümmeln Sie sich abends bei den Wahlpartys. Und gehen Sie den Politikern, die Sie gewählt haben, dann auf den Geist. Sagen Sie direkt, was Sie wollen. Sie können ja mit dem Buffet anfangen und enden mit größeren Dingen. Machen Sie's. Wählen Sie, gehen Sie und ansonsten eine richtig gute Zeit. Bis bald.
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3: 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Wettervorhersage für den 3. und 4. September. In der Nacht zum Freitag gibt es eine meist starke Bewölkung. Dabei wird es überwiegend trocken sein. Die Nachttemperaturen liegen bei 18 bis 16 Grad. Der Wind weht schwach und weiter böig aus südwestlicher Richtung. Am Freitag gibt es eine wechselnde bis starke Bewölkung. Es ist vormittags trocken, am Nachmittag wird dann zeitweise schauerartiger Regen fallen. Die Tageshöchsttemperaturen erreichen 23 bis 25 Grad. Der Wind weht erst mäßig, nachmittags frisch und in sehr kräftigen Böen, weiter aus dem Westen. Der UV-Index liegt beim niedrigen Wert 2. Die weiteren Aussichten bis zum Montag. Am Wochenende wird es eine wechselnde Bewölkung geben. Vorübergehend wird es am Samstag nass. Ein kräftiger, böig auffrischender Wind ist auch mit dabei. Dann setzt sich immer mehr die Sonne durch und die Temperaturen steigen wieder.
4: Im Stadtarchiv in der Mittagstraße ist ab sofort eine neue Dauerausstellung zur Geschichte des Archivs zu sehen. Die begann als Immobilie bereits vor etwa 200 Jahren, im Jahr 1839 als Runkelrüben-Zuckerfabrik. Die Zuckerproduktion endete hier nach dem Zweiten Weltkrieg. Ab 1946 residierte am selben Ort die Magdeburger Werkzeugmaschinenfabrik. Das Stadtarchiv ist seit 2013 dort zu finden. Diese Geschichte kann man nun bis zum 30. November dort besichtigen, dann schließt die Einrichtung an diesem Ort, um sich einer umfangreichen Sanierung zu unterziehen. Man will die Magazinkapazitäten erweitern und für bessere Energieeffizienz sorgen. Am Wochenende findet in Ottersleben wieder das beliebte Heimatfest statt. Rund um den Eichplatz hat man ein umfangreiches Programm in Angebot, das es zu besuchen lohnt. Deswegen kann man dort auch nicht mehr mit dem Auto oder dem Bus entlang fahren, weshalb das Heimatfest nur fußläufig zu erreichen ist. Zum Festival des Liedes lädt man am Freitag zum gemeinsamen Singen auf die Terrasse des Gesellschaftshauses. Marianne Holzwang wird dabei die Anleitung übernehmen. Zwischen 18 und 19 Uhr wird gesungen. Und wenn man schon mal da ist, dann könnte man ab 19.30 Uhr auch noch dem Liederabend im Gesellschaftshaus lauschen. Dargeboten von Marcel Brunner und Dorina Tschakarowa. Hier kostet es keinen Eintritt, man wird aber den Hut herumgehen lassen. Ja, wir sehen uns bestimmt am Freitag wieder, wenn es um 18 Uhr ein neues Direktmagazin gibt und danach folgt der obligatorische Besuch im Talkwerk. Bis dahin, auf Wiederfernsehen und bleiben Sie gesund.
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8: Wir sind auf der Suche nach einem Tier. Gelb, mit schwarzen Punkten. Jeder, der Informationen zu diesem Tier hat, hebt die Hand.
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0: Was ist für dich der Sinn des Lebens?
1: Wunder machst du es nicht, wa?
2: Kennst du den Schriftsteller Johann Gottfried Säume? Der ist damals einfach losgewandert bis ans Ende von Europa. Spaziergang nach Syrakus. Ich dachte mir, das mache ich auch. Aber dann wieder zurück in meine kleine DDR.
1: Es ist Wahnsinn.
2: Ich würde gern mit dir nach Italien wandern.
3: Ja, wenn du mir die richtigen Schuhe besorgst.
4: Guten Tag, Paul Gompitz hier. Gibt es eine Möglichkeit, Italien näher zu kommen als Mitglied der Liga für Völkerfreundschaft?
5: Wollen Sie hinreisen?
4: Soweit habe ich da jetzt noch gar nicht gedacht. Paul Gompitz, Rostock. Ich will segeln lernen.
6: Jetzt.
0: Paul, du machst keinen Mist.
4: Nee.
7: Prüfung bestanden, mein Junge.
0: Militärtechnik. Ist meldepflichtig. Auf Wiedersehen.
4: Auf Wiedersehen.
0: Was ist das? Hab ich bei dir gefunden, Paul?
8: Das sind 4000 Mark West.
0: Du bist ein Lügner, Paul.
2: Egal, wohin ich mit meinem Boot abdrifte, ich werde immer wiederkommen. Immer, immer, immer.
9: Willkommen in der Bundesrepublik Deutschland, Herr Gompitz.
8: Der kleine Paul.
2: Die ganzen Jahre gespart.
9: Mein lieber Kokoschinski, da kannst du aber auch nicht mit verkassemmer tuckeln, ne?
2: Ich hab's geschafft, Anne. Ich betrachte meinen Grenzübertritt nicht als Flucht. Ich will zurück in die DDR. Und das war immer klar.
10: Sie haben eine schwere Straftat begangen.
2: Der Sinn des Lebens. Durch die Welt reisen und einen Ort finden, wo man hingehört. Sowas.

0: Was führt dich bloß an diesen gottverlassenen Ort?
1: Ich bin es, Hein.
2: Ist das die Möglichkeit?
3: Ich hatte einen Sohn, der hieß auch Hein. Ich habe ihn nie wieder gesehen.
2: Ich bin dein Sohn, Hein.
3: Aber nein, Hein sah ganz anders aus.
1: Ich erkenne dich.
4: Er sieht verändert aus.
5: Weshalb sollte jemand hierher kommen und sich als Hein ausgeben?
1: Das hier ist meine Heimat. Ich habe ja wohl ein Recht, hier zu sein.
5: Das Gericht möchte sich einen Überblick über deine Fähigkeiten verschaffen. Du bist doch von hier, oder nicht?
6: Gib doch endlich zu, dass du mich erkennst.
5: Was hat er denn verbrochen?
7: Sollte dieser Betrüger noch irgendwem etwas antun, klebt Blut an deinen Händen.
1: Wenn ich nicht Hein bin, dann kann es sein, dass ich mich an alles erinnere.
8: Du bist nicht Hein, du bist ein Betrüger.
4: Glaubst du, ich weiß doch immer nicht, was hier vor sich geht?

0: Das Interesse an der Briefwahl ist für die kommende Landtagswahl ungebrochen hoch. So haben mit 335.000 etwa 20% aller Wahlberechtigten diesen Service angefordert. Eine Möglichkeit, die noch bis zum Freitag in Anspruch genommen werden kann. Zumindest, wenn man seine Unterlagen direkt in den Briefwahlstellen abholt und dort auch gleich wieder abgibt. Wirkliche Briefwähler, die ihre Unterlagen auf dem Postweg verschicken, müssten diese so in den Briefkasten werfen, dass sie spätestens am Samstag vor Ort sind. Und damit ein herzliches Willkommen zum MDF1 Direktmagazin am Donnerstag. Schon jetzt ist das Interesse an der Briefwahl höher als bei der letzten Landtagswahl. Damals waren es etwa 20.000 weniger als diesmal. Als erstes Indiz für das hohe Interesse an diesem Wahlgang. Man wird sehen, wie am Sonntag die Wahlbeteiligung insgesamt ausgefallen ist. Einmal im Jahr lädt die Medienanstalt Sachsen-Anhalt zum hallischen Mediengespräch. Diesmal das Thema Meinung, Macht und Medien. Wie plural ist der öffentliche Diskurs? Zunächst gab es einen Impulsvortrag von Alexander Teske, einem ehemaligen Redakteur bei der Tagesschau in Hamburg, der derzeit mit seinem Buch Tagesschau Inside einen Bestseller veröffentlicht hat. Eine Kritik am öffentlich-rechtlichen Nachrichtenformat. Doch öffentlich-rechtliches Fernsehen ist nicht der Nabel der Welt. Es gibt heute ein nahezu unüberschaubares Angebot an Nachrichtenaussendern, ob über die sozialen Medien, die Zeitungen oder den privaten Rundfunk. Die Verbreitungswege sind vielfältig und sie alle richten sich an den Rezipienten. Darum ging es dann auch in der anschließenden Panel-Diskussion. Zudem neben Alexander Teske auch noch der Verleger Holger Friedrich und der Publizist Ralf Schuler im Podium Platz nahmen. Dabei ist Schuler derzeit besonders bekannt für seine Interviews, die er für das Nachrichtenportal News führt. Und das steht ja für eine eher sehr konservative Sicht auf den Politikbetrieb.
1: Also ich finde, mit diesen Rechts-Links-Geschichten sollte man in der Politik reden, aber bei Medieninhalten ist einfach, kann man sich angucken, ob das versucht, die Wahrheit oder die Realität abzubilden. Und ob eine Wahrheit oder eine Realität rechts oder links ist, hat aus meiner Sicht eigentlich keine Bedeutung. Also entweder ich stelle einen Politiker vor, dann ist der Politiker so. Und interessanterweise kriegen die meisten Zuschauer auch mit, ob der versucht, eine Fassade aufzubauen, ob er ehrlich ist, ob er unehrlich ist, auch wenn man ihn nicht versucht, irgendwie ehrenrührig zu befragen.
0: Dabei ist zu beobachten, dass im Osten Deutschlands das politische Weltgeschehen oft ganz anders reflektiert wird, als es die vor allem in der alten Bundesrepublik verlegten sogenannten Leitmedien vorzugeben meinen. Anlass für den zunächst branchenfremden Verleger Holger Friedrich, zunächst die Berliner Zeitung zu übernehmen und seit kurzem mit der Ostdeutschen Allgemeinen Zeitung sogar noch ein neues Printmedium herauszugeben, das einen speziell ostdeutschen Blick publizieren will.
2: Na klar, die Qualitätsmedien wären aufgrund dieses Dissens zwischen medialer Wirklichkeit und realer Lebenswirklichkeit gerade im Osten nicht gelesen. Also es sind einstellige Prozentzahlen, die sie von ihrer Auflage im Osten verkaufen. Insofern sind sie nicht Existenz. Diese Meinungsführerschaft, die ist eine theoretische, die ist praktisch nicht da. Natürlich gibt es da schlechte Laune, wenn dann andere Anbieter aus dem alternativen Umfeld in diese Lücke reingehen. Das ist Wettbewerb. Der muss nur nach fairen und für alle gleichen Spielregeln erfolgen. Und dann ist Wettbewerb was Grundpositives. Also wir können da nichts Schlechtes dran sehen.
0: Im Grunde kann man feststellen, dass über alle Medien hinweg in Deutschland ein breites Spektrum an Meinungen publiziert wird, um dann aus den gebotenen Publikationen sich sein eigenes Weltbild zurechtzuzimmern. Ja, das ist immer noch die nicht gerade leichte Aufgabe des Konsumenten.
3: Auf der einen Seite jubeln die Fans in Blau-Weiß in den Rängen des Fußballstadions, auf der anderen Seite tun es ihnen die Fans der SCM-Handballer gleich. Und direkt dazwischen können die Magdeburger, egal ob Sportfanatiker oder nicht, schon bald ihre Wocheneinkäufe erledigen. Denn der Rewe-Markt von Kauffrau Cindy Wilgotzki zieht um auf die Fläche zwischen der Friedrich-Ebert-Straße, Berliner Chaussee und dem Gübserweg, direkt zwischen den beiden Sportarenen. Nur knapp 300 Meter entfernt vom bisherigen Standort, aber mit deutlich mehr Platz auf dem neuen Areal, wo am Mittwoch der symbolische erste Spatenstich gesetzt wurde.
4: Wir haben jetzt aktuell 1100 Quadratmeter und wir werden dann mit 1600 Quadratmeter unseren neuen Rewe-Markt eröffnen und können dann auch die ganzen Konzeptelemente, die die Rewe hat, wie eine frische Theke mit Fleisch, Wurst, Käse, Deli am Markt werden wir haben, wo der Kunde sich ein schnelles Imbiss holen oder einen schnellen Imbiss holen kann oder auch ein schönes Mittagsmenü. Diese Konzeptelemente werden wir dann hier alle mit in unserem neuen Rewe-Markt haben.
3: Nicht nur die Verkaufsfläche wird vergrößert, sondern auch der Außenbereich des Marktes. 127 Parkplätze stehen den Rewe-Kunden am neuen Standort insgesamt zur Verfügung, sowie eine Vielzahl an Fahrradstellplätzen. Zusätzliche Gehwege, Baumpflanzungen und Begrünungen auf dem Dach sollen das Umfeld aufwerten. Verglaste Kühlregale, LED-Beleuchtung und moderne Gebäudetechnik sorgen unter anderem dafür, dass dieser Markt nur etwa halb so viel Energie verbraucht wie vergleichbare Bauwerke. Schon im kommenden Sommer sollen die Fertigstellung und der Umzug an die neue Adresse erfolgen.
4: Wir werden unseren jetzt aktuellen Markt dann für 3 bis 4 Wochen vorher schließen und nehmen dann im Prinzip die Ware, also die Koloware, so nennen wir das, zieht dann mit einfach nur rüber. Und die Frische kommt natürlich neu. Das ist für uns ein Vorteil. Wir können eigentlich fast die Ware hier rüber transportieren, da es ja auch so nah ist. Und demzufolge ist das ein schönes Beiargument beziehungsweise ja schöne Sache, dass wir einfach nur rüberziehen müssen.
3: Und auch für die Kundschaft ist die neue Lage von Vorteil. Vor allem für diejenigen, die so nach ausgiebigem Bejubeln ihres Lieblingsteams noch entspannt das Nötigste für die Afterparty kaufen können.
4: Ja, wir haben natürlich ein gemischtes Publikum. Wir haben unsere Fußballfans, die hier regelmäßig bei uns einkaufen kommen. Wir haben die Handballfans. Wir haben Sportler. Wir haben im Prinzip alle Stammkunden. Ist sehr durchwachsen und das ist auch, macht die ganze Sache sehr, sehr spannend und interessant.
0: Es wurde ja bereits angekündigt, aber seit dem 1. September ist der Zusammenschluss endgültig vollzogen. Die Krankenhäuser St. Elisabeth, St. Barbara und Martha Maria firmieren nur noch als christliches Klinikum Halle. Mit dem offiziellen Start soll sich das Gesicht der drei Häuser etwas verändern. Und die drei Krankenhäuser werden sich zukünftig noch mehr spezialisieren. Die Einrichtung insgesamt ist durch den Zusammenschluss zu einer der größten Arbeitgeber der Stadt geworden. Rund 3000 Mitarbeiter sind nun in der neuen Gesellschaft beschäftigt. Gemeinsam wird man Synergien heben und Abläufe effizienter gestalten. Darüber hinaus sieht man sich in der Lage, den Mitarbeitenden völlig neue Entwicklungsmöglichkeiten anzubieten. Das alles wird natürlich auch positive Auswirkungen auf die Patienten haben, die sich einer Einrichtung anvertrauen können, die Spitzenmedizin anbieten kann. Das Interesse an alten Autos, die interessierte Sammler über die Zeiten gerettet haben, ist ungebrochen. Das gilt auch für Autos, die einst die DDR mobilisierten und die die großen Verschrottungsaktionen nach der Wende überstanden haben. Bereits 1998 organisierten die IFA-Freunde Magdeburg ein erstes Treffen im Rahmen der Bundesgartenschau und man nannte es OMMA, ein Akronym für Ostmobile Meeting Magdeburg. Am vergangenen Wochenende stand die nunmehr 27. Ausgabe an und das Echo auf die Einladung war wie immer überwältigend. Auf der einen Seite die Besitzer der Autos, auf der anderen die Besucher des Elbauenparkes, die mal wieder so fühlen wollten, wie es denn damals so war auf dem Parkplatz vor dem Palast der Republik. Derzeit sind in Deutschland immer noch etwa 40.000 Trabant zugelassen und vom Wartburg sollen es immerhin noch gut 9.000 sein, die für solche Anlässe aus den schützenden Garagen herausgeholt werden. Denn im Alltag werden die über 30 Jahre alten Autos meistens nicht mehr bewegt. Was allerdings nicht für die Simson Mopeds gilt, die auch die heutige Jugend mobilisieren. Einfach, weil man mit diesen Zweitaktern immer noch 60 fahren darf. Allerdings war man zu DDR-Zeiten nicht nur mit dem Zweitakter unterwegs. Auch in der jungen DDR wurden noch große Viertaktmotoren hergestellt, wie es diese schön restaurierten Sachsenring P240 beweisen. Auch die großen Dieselmotoren von W50 und Co. takten natürlich vierfach. Und dann gilt es, beispielsweise auch die Kraftfahrzeuge aus sowjetischer Produktion zu erwähnen, die bis weit in die 1990er Jahre mit einer Fiat-Lizenz den Lada herstellten und nicht nur in den Osten Deutschlands exportierten. Skoda, Dacia, Zastava oder Saborosz wären weitere Marken, die es zu benennen gilt, die teilweise noch heute neue Modelle präsentieren. Es fiel diesmal auf, dass an vielen der herauspolierten Schätzchen zu verkaufen Schilder hingen. Hier scheint sich wohl ein Generationswechsel anzukündigen. Nach der Oma ist natürlich vor der Oma, sodass auch im kommenden Jahr wieder mit einem solchen Treffen in Magdeburg zu rechnen ist. Und vielleicht kommt dann ja noch der eine oder andere Motorwagen dazu, der sich derzeit noch in der Restaurierungsphase befindet.

0: Aus dem Sondervermögen werden 7 Millionen Euro zur Verfügung gestellt, von denen 4 Millionen zur Sanierung der berufsbildenden Schule Friedrich List gedacht sind und 3 für die Komplexsanierung der Sprachheilgrundschule Südstadt. Entsprechende Förderbescheide wurden durch den Bildungsminister Jan Riedel übergeben. Ziel der Förderung ist es, bestehende infrastrukturelle Defizite im Bildungsbereich abzubauen und Investitionen der Kommunen in die Bildungsinfrastruktur zu unterstützen. Die 7 Millionen Euro für Halle entstammen aus einem Gesamtbudget von 84 Millionen Euro, den das Land Sachsen-Anhalt aus dem Sondervermögen als Finanzhilfen für Investitionen in die Bildungsinfrastruktur bereitstellt. 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
0: Aus dem Sondervermögen werden 7 Millionen Euro zur Verfügung gestellt, von denen 4 Millionen zur Sanierung der berufsbildenden Schule Friedrich List gedacht sind und 3 für die Komplexsanierung der Sprachheilgrundschule Südstadt. Entsprechende Förderbescheide wurden durch den Bildungsminister Jan Riedel übergeben. Ziel der Förderung ist es, bestehende infrastrukturelle Defizite im Bildungsbereich abzubauen und Investitionen der Kommunen in die Bildungsinfrastruktur zu unterstützen. Die 7 Millionen Euro für Halle entstammen

0: Ob Sie es überhaupt interessiert, ich erzähle es Ihnen trotzdem. Ja, am Sonntag ist Wahl. Einige haben es nicht mitbekommen, die anderen, die es nicht mitbekommen haben. Ich sag's nochmal, es ist Wahl. Und mein kleiner Tipp, geht hin. Es ist mir ja persönlich egal, wen ihr wählt, aber wählt irgendjemanden. Ab oder an oder was immer ihr da tut, kreuzt an. Zwei Stimmen habt ihr. Okay, eure Stimme ist dann weg, man wird leiser. Ich habe selber jetzt erlebt, ich habe meine Stimme auch heute, wenn ich das hier spreche, abgegeben. Und Sie merken schon, sie klingt ein bisschen belegt, weil ich zwei Stimmen verloren habe. Aber man hat ja noch ein paar andere. Und zur Not kann man die Stimme verstellen, auch das geht. Wichtig ist nur, dass man wählen geht. Warum? Ja, weil wenn man sich zum Beispiel umguckt, nehmen wir mal die Baustellen, ein Thema, über das ich immer wieder gerne spreche, wir kriegen neue dazu, große Überraschung, demnächst ist die Innenstadt nicht mehr anfahrbar, auch nicht mehr anfliegbar, ein Flughafen haben wir ja eh nicht, jedenfalls kommt man da gar nicht mehr hin. Und wenn Sie jetzt nach Berlin fahren wollen, ja, dann müssen Sie erstmal nach Burg kommen, mit dem Bus, wenn der fährt. Und dann können Sie nach Berlin, also Charlottenburg, also nicht die Innenstadt, um Gottes Willen, nein, aber Sie sind ziemlich nah dran. Also es ist toll und ich mag das und die Stadthalle ist wieder teurer geworden. Wie überraschend. Jedes Mal wieder ein Millionchen mehr. Immer wenn man denkt, jetzt ist sie schon teuer genug, nochmal ein Millionchen, nochmal ein Millionchen, damit wir im nächsten Jahr das Festival der Moderne dort feiern können. Was? Genau, das fragen sich alle. Was ist das eigentlich? Ist egal, es gibt Geld dafür, weil dafür ist Geld da, weil wir für anderes nichts mehr haben. Aber dafür verstehen Sie jetzt, warum Sie zur Wahl müssen. Wählen Sie die möglicherweise, die sagen, was für ein Unsinn dort passiert, und wählen Sie die, die Ihnen nicht nur versprechen, alles wird anders oder wir rächen uns jetzt oder wir holen uns unser Land zurück. Welches unser und wie zurück und bis wann wollen wir dann gehen? Aber ich sage Ihnen trotzdem nicht, wen Sie wählen sollen und wen nicht. Das heißt, doch eine Kleinigkeit sage ich schon. Bitte, bitte, bitte. Nicht das kleine Bündnis Sarah Wagenknecht. Die haben sich gerade wieder gespalten in Thüringen. Das haben sie schon in Brandenburg getan. Und das ist das Erste, was sie hier tun werden. Wenn sie die ankreuzen, kommen die mit 4 Mann rein und es gehen 5 Mann wieder raus, aber aus 3 verschiedenen Parteien. Also machen Sie das vielleicht nicht. Alles andere völlig egal. Genießen Sie den Wahltag. Gehen Sie vielleicht dort zum Ottersleben Volksfest. Dann gibt's noch eine Musikshow. Es gibt so viel und es kostet überall keinen Eintritt. Gehen Sie überall hin, wo es keinen Eintritt kostet. Und sonst lümmeln Sie sich abends bei den Wahlpartys. Und gehen Sie den Politikern, die Sie gewählt haben, dann auf den Geist. Sagen Sie direkt, was Sie wollen. Sie können ja mit dem Buffet anfangen und enden mit größeren Dingen. Machen Sie's. Wählen Sie, gehen Sie und ansonsten eine richtig gute Zeit. Bis bald.
1: 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Wettervorhersage für den 3. und 4. September. In der Nacht zum Freitag gibt es eine meist starke Bewölkung. Dabei wird es überwiegend trocken sein. Die Nachttemperaturen liegen bei 18 bis 16 Grad. Der Wind weht schwach und weiter böig aus südwestlicher Richtung. Am Freitag gibt es eine wechselnde bis starke Bewölkung. Es ist vormittags trocken, am Nachmittag wird dann zeitweise schauerartiger Regen fallen. Die Tageshöchsttemperaturen erreichen 23 bis 25 Grad. Der Wind weht erst mäßig, nachmittags frisch und in sehr kräftigen Böen, weiter aus dem Westen. Der UV-Index liegt beim niedrigen Wert 2. Die weiteren Aussichten bis zum Montag. Am Wochenende wird es eine wechselnde Bewölkung geben. Vorübergehend wird es am Samstag nass. Ein kräftiger, böig auffrischender Wind ist auch mit dabei. Dann setzt sich immer mehr die Sonne durch und die Temperaturen steigen wieder.
2: Das Pestalozzi-Parkfest im gleichnamigen Park in Halle Süd wird in diesem Jahr bereits am Freitag beginnen. So gibt es ab 18 Uhr eine ökumenische Andacht und im Anschluss einen Laternenumzug. Und um 19.30 Uhr beginnt das Sommerkino, wobei man sich mit dem zu zeigenden Film bedeckt hält. Es soll schließlich eine Überraschung werden. Ja, wir sehen uns bestimmt am Freitag wieder, wenn es um 18 Uhr ein neues Direktmagazin gibt und danach folgt der obligatorische Besuch im Talkwerk. Bis dahin auf Wiedersehen und bleiben Sie gesund.
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0: Was für dich der Sinn des Lebens?
1: Wunder machst du es nicht, wa?
2: Kennst du den Schriftsteller Johann Gottfried Säume? Der ist damals einfach losgewandert bis ans Ende von Europa. Spaziergang nach Syrakus. Ich dachte mir, das mache ich auch. Aber dann wieder zurück in meine kleine DDR.
1: Es ist Wahnsinn.
2: Ich würde gern mit dir nach Italien wandern.
0: Ja, wenn du mir die richtigen Schuhe besorgst.
3: Guten Tag, Paul Gompitz hier. Gibt es eine Möglichkeit, Italien näher zu kommen als Mitglied der Liga für Völkerfreundschaft?
4: Wollen Sie hinreisen?
3: Soweit habe ich da jetzt noch gar nicht gedacht.
2: Paul Gompitz, Rostock. Ich will segeln lernen.
3: Jetzt.
0: Paul, du machst keinen Mist.
2: Nee.
5: Prüfung bestanden, mein Junge.
0: Militärtechnik. Das meldepflichtig. Auf Wiedersehen.
2: Auf Wiedersehen.
0: Was ist das? Habe ich bei dir gefunden, Paul?
6: Das sind 4000 Mark West.
0: Du bist ein Lügner, Paul.
2: Egal, wohin ich mit meinem Boot abdrifte, ich werde immer wiederkommen. Immer, immer, immer.
7: Willkommen in der Bundesrepublik Deutschland, Herr Gompitz.
6: Der kleine Paul.
2: Die ganzen Jahre gespart.
8: Mein lieber Kokoschinski, da kannst du aber auch nicht mit verkassematuckeln, ne?
2: Ich hab's geschafft, Anne. Ich betrachte meinen Grenzübertritt nicht als Flucht. Ich will zurück in die DDR. Und das war immer klar.
9: Sie haben eine schwere Straftat begangen.
2: Der Sinn des Lebens. Durch die Welt reisen und einen Ort finden, wo man hingehört. Sowas.

0: Was führt dich bloß an diesen gottverlassenen Ort?
1: Ich bin es, Hein. Ist das die Möglichkeit?
2: Ich hatte einen Sohn, der hieß auch Hein. Ich habe ihn nie wieder gesehen.
1: Ich bin dein Sohn, Hein.
2: Aber nein, Hein sah ganz anders aus.
1: Ich erkenne ihn nicht.
3: Er sieht verändert aus.
4: Weshalb sollte jemand hierher kommen und sich als Hein ausgeben?
1: Das hier ist meine Heimat. Ich habe ja wohl ein Recht, hier zu sein.
4: Das Gericht möchte sich einen Überblick über deine Fähigkeiten verschaffen. Du bist doch von hier, oder nicht?
1: Gib doch endlich zu, dass du mich erkennst.
4: Was hat er denn verbrochen?
5: Sollte dieser Betrüger noch irgendwem etwas antun, klebt Blut an deinen Händen.
1: Wenn ich nicht Hein bin, wie kann es sein, dass ich mich an alles erinnere?
6: Du bist nicht Hein, du bist ein Betrüger.
2: Glaubst du, ich weiß doch immer nicht, was hier vor sich geht?

0: Gefährlichen Anschlag auf eine junge Staatsanwältin hat heute der Prozess begonnen.
1: Mit Jutta Röders mindestens zwei, wie wir noch belegen werden, wurden nicht ermittelt. Es bestand und besteht Verdunklungsgefahr.
2: Röder und seine Freunde machen das nicht zum ersten Mal.
3: Frau Kinsey, Sie sollen sich aus meinen Ermittlungen raushalten.
2: Okay.
4: Ich behaupte schnell zurück.
3: Warum haben Sie denn kein Vertrauen? Ja, Ihre eigene Behörde.
5: Können Sie einstellen?
3: Auf wessen Seite stehen Sie eigentlich?
2: Hat dich einer dieser Männer angegriffen?
6: Ich will niemanden anzeigen.
2: Sprechen Sie mit mir.
7: Wegen der Staatsanwältin bringe ich unsere Leben nicht in Gefahr.
8: Ich will mit Ihren Methoden nichts zu tun.
2: Sagen Sie das auch, wenn wir einen Rechtsextremen als Behördenleiter haben?
8: Auch Rechtsextreme dürfen Staatsanwälte sein.

0: Das Interesse an der Briefwahl ist für die kommende Landtagswahl ungebrochen hoch. So haben mit 335.000 etwa 20% aller Wahlberechtigten diesen Service angefordert. Eine Möglichkeit, die noch bis zum Freitag in Anspruch genommen werden kann. Zumindest, wenn man seine Unterlagen direkt in den Briefwahlstellen abholt und dort auch gleich wieder abgibt. Wirkliche Brieffehler, die ihre Unterlagen auf dem Postweg verschicken, müssten diese so in den Briefkasten werfen, dass sie spätestens am Samstag vor Ort sind. Und damit ein herzliches Willkommen zum MdV1 Direktmagazin am Donnerstag. Schon jetzt ist das Interesse an der Briefwahl höher als bei der letzten Landtagswahl. Damals waren es etwa 20.000 weniger als diesmal. Als erstes Indiz für das hohe Interesse an diesem Wahlgang. Man wird sehen, wie am Sonntag die Wahlbeteiligung insgesamt ausgefallen ist.
1: Auf der einen Seite jubeln die Fans in Blau-Weiß in den Rängen des Fußballstadions, auf der anderen Seite tun es ihnen die Fans der SCM-Handballer gleich. Und direkt dazwischen können die Magdeburger, egal ob Sportfanatiker oder nicht, schon bald ihre Wocheneinkäufe erledigen. Denn der Rewe-Markt von Kauffrau Cindy Wilgotzki zieht um auf die Fläche zwischen der Friedrich-Ebert-Straße, Berliner Chaussee und dem Gübserweg, direkt zwischen den beiden Sportarenen. Nur knapp 300 Meter entfernt vom bisherigen Standort, aber mit deutlich mehr Platz auf dem neuen Areal, wo am Mittwoch der symbolische erste Spatenstich gesetzt wurde.
2: Wir haben jetzt aktuell 1100 Quadratmeter und wir werden dann mit 1600 Quadratmeter unseren neuen Rewe-Markt eröffnen und können dann auch die ganzen Konzeptelemente, die Rewe hat, wie eine frische Theke mit Fleisch, Wurst, Käse, Deli am Markt werden wir haben, wo der Kunde sich ein schnelles Imbiss holen oder einen schnellen Imbiss holen kann oder auch ein schönes Mittagsmenü. Diese Konzeptelemente werden wir denn hier alle mit in unserem neuen Rewe-Markt haben.
1: Nicht nur die Verkaufsfläche wird vergrößert, sondern auch der Außenbereich des Marktes. 127

0: Parkplätze stehen den Rewe-Kunden am neuen Standort insgesamt zur Verfügung, sowie eine Vielzahl an Fahrradstellplätzen. Zusätzliche Gehwege, Baumpflanzungen und Begrünungen auf dem Dach sollen das Umfeld aufwerten. Verglaste Kühlregale, LED-Beleuchtung und moderne Gebäudetechnik sorgen unter anderem dafür, dass dieser Markt nur etwa halb so viel Energie verbraucht wie vergleichbare Bauwerke. Schon im kommenden Sommer sollen die Fertigstellung und der Umzug an die neue Adresse erfolgen.
1: Wir werden unseren jetzt aktuellen Markt denn für 3 bis 4 Wochen vorher schließen und nehmen dann im Prinzip die Ware, also die Koloware, so nennen wir das, zieht dann mit einfach nur rüber. Und die Frische kommt natürlich neu. Das ist für uns ein Vorteil. Wir können eigentlich fast die Ware hier rüber transportieren, da es ja auch so nah ist. Und demzufolge ist das ein schönes Beiargument beziehungsweise ja schöne Sache, dass wir einfach nur rüberziehen müssen.
0: Und auch für die Kundschaft ist die neue Lage von Vorteil. Vor allem für diejenigen, die so nach ausgiebigem Bejubeln ihres Lieblingsteams noch entspannt das Nötigste für die Afterparty kaufen können.
1: Ja, wir haben natürlich ein gemischtes Publikum. Wir haben unsere Fußballfans, die hier regelmäßig bei uns einkaufen kommen. Wir haben die Handballfans. Wir haben Sportler. Wir haben im Prinzip alle Stammkunden. Es ist sehr durchwachsen. Und das ist auch, macht die ganze Sache sehr, sehr spannend und interessant.
2: Einmal im Jahr lädt die Medienanstalt Sachsen-Anhalt zum Halleschen Mediengespräch. Diesmal das Thema Meinung, Macht und Medien. Wie plural ist der öffentliche Diskurs? Zunächst gab es einen Impulsvortrag von Alexander Teske, einem ehemaligen Redakteur bei der Tagesschau in Hamburg, der derzeit mit seinem Buch Tagesschau Inside einen Bestseller veröffentlicht hat. Eine Kritik am öffentlich-rechtlichen Nachrichtenformat. Doch öffentlich-rechtliches Fernsehen ist nicht der Nabel der Welt. Es gibt heute ein nahezu unüberschaubares Angebot an Nachrichtenaussendern, ob über die sozialen Medien, die Zeitungen oder den privaten Rundfunk. Die Verbreitungswege sind vielfältig und sie alle richten sich an den Rezipienten. Darum ging es dann auch in der anschließenden Panel-Diskussion, zu dem neben Alexander Teske auch noch der Verleger Holger Friedrich und der Publizist Ralf Schuler im Podium Platz nahmen. Dabei ist Schuler derzeit besonders bekannt für seine Interviews, die er für das Nachrichtenportal News führt. Und das steht ja für eine eher sehr konservative Sicht auf den Politikbetrieb.
3: Also ich finde, mit diesen Rechts-Links-Geschichten sollte man in der Politik reden, aber bei Medieninhalten ist einfach, kann man sich angucken, ob das versucht, die Wahrheit oder die Realität abzubilden. Und ob eine Wahrheit oder eine Realität rechts oder links ist, hat aus meiner Sicht eigentlich keine Bedeutung. Also entweder ich stelle einen Politiker vor, dann ist der Politiker so. Und interessanterweise kriegen die meisten Zuschauer auch mit, ob der versucht, eine Fassade aufzubauen, ob er ehrlich ist, ob er unehrlich ist, auch wenn man ihn nicht versucht, irgendwie ehrenrührig zu befragen.
2: Dabei ist zu beobachten, dass im Osten Deutschlands das politische Weltgeschehen oft ganz anders reflektiert wird, als es die vor allem in der alten Bundesrepublik verlegten sogenannten Leitmedien vorzugeben meinen. Anlass für den zunächst branchenfremden Verleger Holger Friedrich, zunächst die Berliner Zeitung zu übernehmen und seit kurzem mit der Ostdeutschen Allgemeinen Zeitung sogar noch ein neues Printmedium herauszugeben, das einen speziell ostdeutschen Blick publizieren will.
4: Na klar, die Qualitätsmedien wären aufgrund dieses Dissens zwischen medialer Wirklichkeit und realer Lebenswirklichkeit gerade im Osten nicht gelesen. Also es sind einstellige Prozentzahlen, die sie von ihrer Auflage im Osten verkaufen. Insofern sind sie nicht Existenz. Diese Meinungsführerschaft, die ist eine theoretische, die ist praktisch nicht da. Natürlich gibt es da schlechte Laune, wenn dann andere Anbieter aus dem alternativen Umfeld in diese Lücke reingehen. Das ist Wettbewerb, der muss nur nach fairen und für alle gleichen Spielregeln erfolgen und dann ist Wettbewerb was Grundpositives. Also wir können da nichts Schlechtes dran sehen.
2: Im Grunde kann man feststellen, dass über alle Medien hinweg in Deutschland ein breites Spektrum an Meinungen publiziert wird, um dann aus den gebotenen Publikationen sich sein eigenes Weltbild zurechtzuzimmern. Ja, das ist immer noch die nicht gerade leichte Aufgabe des Konsumenten. Mit 4 etwa 8 Meter hohen Lichtmasten soll die Skateanlage am Olfenstädter Scheid auch während der dunklen Jahreszeit benutzbar sein. Die entsprechenden Installationsmaßnahmen wurden gerade begonnen, da die Fundamente

Bereits während der Bauphase gegossen wurden, müssen nur noch die Masten mit den Beleuchtungskörpern errichtet werden und die Elektroanschlüsse gelegt werden. Mit den dafür vorgesehenen 30.000 Euro wird die Gesamtinvestition finalisiert. Ende der Woche will man die Anlage in Betrieb nehmen. Sie soll dann in den dunklen Abendstunden immer bis 21 Uhr eingeschaltet werden. Das Interesse an alten Autos, die interessierte Sammler über die Zeiten gerettet haben, ist ungebrochen. Das gilt auch für Autos, die einst die DDR mobilisierten und die die großen Verschrottungsaktionen nach der Wende überstanden haben. Bereits 1998 organisierten die IFA-Freunde Magdeburg ein erstes Treffen im Rahmen der Bundesgartenschau und man nannte es OMMA, ein Akronym für Ostmobile Meeting Magdeburg. Am vergangenen Wochenende stand die nunmehr 27. Ausgabe an und das Echo auf die Einladung war wie immer überwältigend. Auf der einen Seite die Besitzer der Autos, auf der anderen die Besucher des Elbauenparkes, die mal wieder so fühlen wollten, wie es denn damals so war auf dem Parkplatz vor dem Palast der Republik. Derzeit sind in Deutschland immer noch etwa 40.000 Trabant zugelassen und vom Wartburg sollen es immerhin noch gut 9.000 sein, die für solche Anlässe aus den schützenden Garagen herausgeholt werden. Denn im Alltag werden die über 30 Jahre alten Autos meistens nicht mehr bewegt. Was allerdings nicht für die Simson Mopeds gilt, die auch die heutige Jugend mobilisieren. Einfach, weil man mit diesen Zweitaktern immer noch 60 fahren darf. Allerdings war man zu DDR-Zeiten nicht nur mit dem Zweitakter unterwegs. Auch in der jungen DDR wurden noch große Viertaktmotoren hergestellt, wie es diese schön restaurierten Sachsenring P240 beweisen. Auch die großen Dieselmotoren von W50 und Co. takten natürlich vierfach. Und dann gilt es, beispielsweise auch die Kraftfahrzeuge aus sowjetischer Produktion zu erwähnen, die bis weit in die 1990er Jahre mit einer Fiat-Lizenz den Lada herstellten und nicht nur in den Osten Deutschlands exportierten. Skoda, Dacia, Zastava oder Saborosch wären weitere Marken, die es zu benennen gilt, die teilweise noch heute neue Modelle präsentieren. Es fiel diesmal auf, dass an vielen der herauspolierten Schätzchen zu verkaufen Schilder hingen. Hier scheint sich wohl ein Generationswechsel anzukündigen. Nach der Oma ist natürlich vor der Oma, sodass auch im kommenden Jahr wieder mit einem solchen Treffen in Magdeburg zu rechnen ist. Und vielleicht kommt dann ja noch der eine oder andere Motorwagen dazu, der sich derzeit noch in der Restaurierungsphase befindet.

0: Bei Schwerpunktkontrollen an Schulen, durchgeführt vom Magdeburger Ordnungsamt, mussten zahlreiche Verstöße gegen das Jugendschutzgesetz festgestellt werden. So ermittelten die Einsatzkräfte innerhalb kürzester Zeit bei kontrollierten Minderjährigen E-Zigaretten und Tabakprodukte. Neben der Sicherstellung der für Minderjährige verbotenen Suchtmittel ging es dem Ordnungsamt auch um entsprechende Belehrungen und man wollte Informationen zu den mutmaßlichen Verkaufsstellen erlangen, die den Jugendlichen die für sie verbotenen Substanzen verkauft haben. Dabei machten die Beamten auch darauf aufmerksam, dass auch eine mögliche Erlaubnis oder Duldung der Eltern für das Rauchen oder Dampfen in der Öffentlichkeit das Verbot nicht aushebelt. Im Gegenteil, auch für diesen Personenkreis kann man Ordnungswidrigkeitsverfahren erhalten und dann bis zu 50.000 Euro Bußgeld bezahlen müssen. 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
7: Willkommen zurück. Offensichtlich scheint die oft beschriebene Pflegemisere nicht so schlimm zu sein, zumindest für das Städtische Klinikum Magdeburg. Denn das vermeldete nicht nur die Besetzung aller 37 Ausbildungsplätze, sondern auch die Möglichkeit, aus wesentlich mehr Bewerbern wählen zu können. Der Ausbildungskoordinator des Klinikums wertet diesen Umstand auch als Ergebnis vergangener Bemühungen, nicht nur zur positiven Wahrnehmung des Klinikums als Arbeitgeber, sondern auch als Anbieter sicherer Jobs. Der Bedarf nach entsprechender Ausbildung sei da und man freue sich, diesen auch decken zu können. Die Ausbildung im städtischen Klinikum dauert 3 Jahre und man sieht sich wohl auch in der Lage, fertige Pflegekräfte nach erfolgreich absolvierter Ausbildung in eine Festanstellung zu übernehmen.

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1: Ja, hallo erstmal. Ich weiß ja gar nicht, ob Sie es überhaupt interessiert. Ich erzähle es Ihnen trotzdem. Ja, am Sonntag ist Wahl. Einige haben es nicht mitbekommen, die anderen, die es nicht mitbekommen haben. Ich sag's nochmal, es ist Wahl. Und mein kleiner Tipp, geht hin. Es ist mir ja persönlich egal, wen ihr wählt, aber wählt irgendjemanden. Ab oder an oder was immer ihr da tut, kreuzt an. Zwei Stimmen habt ihr. Okay, eure Stimme ist dann weg, man wird leiser. Ich habe selber jetzt erlebt, ich habe meine Stimme auch heute, wenn ich das hier spreche, abgegeben und Sie merken schon, sie klingt ein bisschen belegt, weil ich zwei Stimmen verloren habe. Aber man hat ja noch ein paar andere. Und zur Not kann man die Stimme verstellen, auch das geht. Wichtig ist nur, dass man wählen geht. Warum? Ja, weil wenn man sich zum Beispiel umguckt, nehmen wir mal die Baustellen, ein Thema, über das ich immer wieder gerne spreche, wir kriegen neue dazu, große Überraschung, demnächst ist die Innenstadt nicht mehr anfahrbar. Auch nicht mehr anfliegbar. Beim Flughafen haben wir ja eh nicht. Jedenfalls kommt man da gar nicht mehr hin. Und wenn Sie jetzt nach Berlin fahren wollen, ja, dann müssen Sie erstmal nach Burg kommen mit dem Bus, wenn der fährt. Und dann können Sie nach Berlin, also Charlottenburg, also nicht die Innenstadt, um Gottes Willen, nein. Aber Sie sind ziemlich nah dran. Also es ist toll. Und ich mag das. Und die Stadthalle ist wieder teurer geworden. Wie überraschend. Jedes Mal wieder ein Millionchen mehr. Immer wenn man denkt, jetzt ist sie schon teuer genug. Nochmal ein Millionchen, nochmal ein Millionchen, damit wir im nächsten Jahr das Festival der Moderne dort feiern können. Was? Genau, das fragen sich alle. Was ist das eigentlich? Ist egal, es gibt Geld dafür, weil dafür ist Geld da. Weil wir für anderes nichts mehr haben. Aber dafür verstehen Sie jetzt, warum Sie zur Wahl müssen. Wählen Sie die möglicherweise, die sagen, was für ein Unsinn dort passiert, und wählen Sie die, die Ihnen nicht nur versprechen, alles wird anders oder wir rächen uns jetzt oder wir holen uns unser Land zurück. Welches unser und wie zurück und bis wann wollen wir dann gehen? Aber ich sage Ihnen trotzdem nicht, wen Sie wählen sollen und wen nicht. Das heißt, doch eine Kleinigkeit sage ich schon. Bitte, bitte, bitte. Nicht das kleine Bündnis Sarah Wagenknecht. Die haben sich gerade wieder gespalten in Thüringen. Das haben sie schon in Brandenburg getan. Und das ist das Erste, was sie hier tun werden. Wenn sie die ankreuzen, kommen die mit 4 Mann rein und es gehen 5 Mann wieder raus, aber aus 3 verschiedenen Parteien. Also machen sie das vielleicht nicht. Alles andere völlig egal. Genießen Sie den Wahltag. Gehen Sie vielleicht dort zum Otterslebener Volksfest. Dann gibt's noch eine Musikshow. Es gibt so viel und es kostet überall keinen Eintritt. Gehen Sie überall hin, wo es keinen Eintritt kostet. Und sonst lümmeln Sie sich abends bei den Wahlpartys. Und gehen Sie den Politikern, die Sie gewählt haben, dann auf den Geist. Sagen Sie direkt, was Sie wollen. Sie können ja mit dem Buffet anfangen und enden mit größeren Dingen. Machen Sie's. Wählen Sie, gehen Sie und ansonsten eine richtig gute Zeit. Bis bald.
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3: 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Wettervorhersage für den 3. und 4. September. In der Nacht zum Freitag gibt es eine meist starke Bewölkung. Dabei wird es überwiegend trocken sein. Die Nachttemperaturen liegen bei 18 bis 16 Grad. Der Wind weht schwach und weiter böig aus südwestlicher Richtung. Am Freitag gibt es eine wechselnde bis starke Bewölkung. Es ist vormittags trocken, am Nachmittag wird dann zeitweise schauerartiger Regen fallen. Die Tageshöchsttemperaturen erreichen 23 bis 25 Grad. Der Wind weht erst mäßig, nachmittags frisch und in sehr kräftigen Böen, weiter aus dem Westen. Der UV-Index liegt beim niedrigen Wert 2. Die weiteren Aussichten bis zum Montag. Am Wochenende wird es eine wechselnde Bewölkung geben. Vorübergehend wird es am Samstag nass. Ein kräftiger, böig auffrischender Wind ist auch mit dabei. Dann setzt sich immer mehr die Sonne durch und die Temperaturen steigen wieder.
4: Im Stadtarchiv in der Mittagstraße ist ab sofort eine neue Dauerausstellung zur Geschichte des Archivs zu sehen. Die begann als Immobilie bereits vor etwa 200 Jahren, im Jahr 1839 als Runkelrüben-Zuckerfabrik. Die Zuckerproduktion endete hier nach dem Zweiten Weltkrieg. Ab 1946 residierte am selben Ort die Magdeburger Werkzeugmaschinenfabrik. Das Stadtarchiv ist seit 2013 dort zu finden.

0: Diese Geschichte kann man nun bis zum 30. November dort besichtigen. Dann schließt die Einrichtung an diesem Ort, um sich einer umfangreichen Sanierung zu unterziehen. Man will die Magazinkapazitäten erweitern und für bessere Energieeffizienz sorgen. Am Wochenende findet in Ottersleben wieder das beliebte Heimatfest statt. Rund um den Eichplatz hat man ein umfangreiches Programm in Angebot, das es zu besuchen lohnt. Deswegen kann man dort auch nicht mehr mit dem Auto oder dem Bus entlang fahren, weshalb das Heimatfest nur fußläufig zu erreichen ist. Zum Festival des Liedes lädt man am Freitag zum gemeinsamen Singen auf die Terrasse des Gesellschaftshauses. Marianne Holzwang wird dabei die Anleitung übernehmen. Zwischen 18 und 19 Uhr wird gesungen. Und wenn man schon mal da ist, dann könnte man ab 19.30 Uhr auch noch dem Liederabend im Gesellschaftshaus lauschen, dargeboten von Marcel Brunner und Dorina Tschakarowa. Hier kostet es keinen Eintritt, man wird aber den Hut herumgehen lassen. Ja, wir sehen uns bestimmt am Freitag wieder, wenn es um 18 Uhr ein neues Direktmagazin gibt und danach folgt der obligatorische Besuch im Talkwerk. Bis dahin, auf Wiederfernsehen und bleiben Sie gesund.
1: Du wirst nach Südamerika reisen für eine Kreuzfahrt.
2: Gibt's einen Haken?
1: Um mir ein Paket nach Frankreich zu bringen. Auf Schiffen wird weniger kontrolliert.
2: Es gibt einen Haken.
1: Es gibt drei Regeln. Regel Nummer 1: Niemals das Paket öffnen.
2: Was ist das? Das Marsupilami.
1: Regel Nummer 2: Geh sorgfältig damit um.
2: Erwischt!
1: Regel Nummer 3: Sei so diskret wie möglich.
2: Hola, wie geht's?
1: Und du nimmst deine Frau und deinen Sohn mit. Zusammen fällt er weniger auf.
3: Wer zuerst lacht, kriegt eine Backpfeife. Du bist ja völlig durchgeknallt.
2: Das Marsupilami ist ein Vermögen wert.
4: Wir sind auf der Suche nach einem Tier. Gelb, mit schwarzen Punkten. Jeder, der Informationen zu diesem Tier hat, hebt die Hand.
2: Das war nicht ich.
5: Kommt näher! Wir gehen in Flammen auf!
6: Helfen Sie mir, ich komme nicht raus!

0: Was für dich der Sinn des Lebens?
1: Wunder machst du es nicht, wa?
2: Kennst du den Schriftsteller Johann Gottfried Säumer? Der ist damals einfach losgewandert bis ans Ende von Europa. Spaziergang nach Syrakus. Ich dachte mir, das mache ich auch. Aber dann wieder zurück in meine kleine DDR.
1: Es ist Wahnsinn.
2: Ich würde gern mit dir nach Italien wandern.
0: Ja, wenn du mir die richtigen Schuhe besorgst.
3: Guten Tag, Paul Gompitz hier. Gibt es eine Möglichkeit, Italien näher zu kommen als Mitglied der Liga für Völkerfreundschaft?
4: Wollen Sie hinreisen?
3: Soweit habe ich da jetzt noch gar nicht gedacht.
2: Paul Gompitz, Rostock. Ich will segeln lernen.
3: Jetzt.
0: Paul, du machst keinen Mist.
3: Nee.
5: Prüfung bestanden, mein Junge.
6: Militärtechnik. Das meldepflichtig.
7: Auf Wiedersehen.
2: Auf Wiedersehen.
0: Was ist das? Hab ich bei dir gefunden, Paul?
8: Das sind 4000 Mark West.
0: Du bist ein Lügner, Paul.
2: Egal, wohin ich mit meinem Boot abdrifte. Ich werde immer wiederkommen. Immer, immer, immer.
9: Willkommen in der Bundesrepublik Deutschland, Herr Gompitz.
8: Der kleine Paul.
2: Die ganzen Jahre gespart.
10: Mein lieber Herr Kokoschinski, da kannst du aber auch nicht mit Verkassemer tuckeln, ne?
2: Ich hab's geschafft, Anne. Ich betrachte meinen Grenzübertritt nicht als Flucht. Ich will zurück in die DDR. Und das war immer klar.
11: Sie haben eine schwere Straftat begangen.
2: Der Sinn des Lebens. Durch die Welt reisen und einen Ort finden, wo man hingehört. Sowas.

0: Was führt dich bloß an diesen gottverlassenen Ort?
1: Ich bin es, Hein. Ist das die Möglichkeit?
2: Ich hatte einen Sohn, der hieß auch Hein. Ich habe ihn nie wieder gesehen.
1: Ich bin dein Sohn, Hein.
2: Aber nein, Hein sah ganz anders aus.
1: Ich erkenne ihn nicht.
3: Er sieht verändert aus.
4: Weshalb sollte jemand hierher kommen und sich als Hein ausgeben?
1: Das hier ist meine Heimat. Ich habe ja wohl ein Recht, hier zu sein.
4: Das Gericht möchte sich einen Überblick über deine Fähigkeiten verschaffen. Du bist doch von hier, oder nicht?
1: Gib doch endlich zu, dass du mich erkennst.
4: Was hat er denn verbrochen?
5: Sollte dieser Betrüger noch irgendwem etwas antun, klebt Blut an deinen Händen.
1: Wenn ich nicht Hein bin, wie kann es sein, dass ich mich an alles erinnere?
6: Du bist nicht Hein, du bist ein Betrüger.
2: Glaubst du, ich weiß doch immer nicht, was hier vor sich geht?

Das Interesse an der Briefwahl ist für die kommende Landtagswahl ungebrochen hoch. So haben mit 335.000 etwa 20% aller Wahlberechtigten diesen Service angefordert. Eine Möglichkeit, die noch bis zum Freitag in Anspruch genommen werden kann. Zumindest, wenn man seine Unterlagen direkt in den Briefwahlstellen abholt und dort auch gleich wieder abgibt. Wirkliche Briefwähler, die ihre Unterlagen auf dem Postweg verschicken, müssten diese so in den Briefkasten werfen, dass sie spätestens am Samstag vor Ort sind. Und damit ein herzliches Willkommen zum MDF1 Direktmagazin am Donnerstag. Schon jetzt ist das Interesse an der Briefwahl höher als bei der letzten Landtagswahl. Damals waren es etwa 20.000 weniger als diesmal. Als erstes Indiz für das hohe Interesse an diesem Wahlgang. Man wird sehen, wie am Sonntag die Wahlbeteiligung insgesamt ausgefallen ist. Einmal im Jahr lädt die Medienanstalt Sachsen-Anhalt zum Hallischen Mediengespräch. Diesmal das Thema Meinung, Macht und Medien. Wie plural ist der öffentliche Diskurs? Zunächst gab es einen Impulsvortrag von Alexander Teske, einem ehemaligen Redakteur bei der Tagesschau in Hamburg, der derzeit mit seinem Buch Tagesschau Inside einen Bestseller veröffentlicht hat. Eine Kritik am öffentlich-rechtlichen Nachrichtenformat. Doch öffentlich-rechtliches Fernsehen ist nicht der Nabel der Welt. Es gibt heute ein nahezu unüberschaubares Angebot an Nachrichtenaussendern, ob über die sozialen Medien, die Zeitungen oder den privaten Rundfunk. Die Verbreitungswege sind vielfältig und sie alle richten sich an den Rezipienten. Darum ging es dann auch in der anschließenden Paneldiskussion, zu dem neben Alexander Teske auch noch der Verleger Holger Friedrich und der Publizist Ralf Schuler im Podium Platz nahmen. Dabei ist Schuler derzeit besonders bekannt für seine Interviews, die er für das Nachrichtenportal

0: News führt. Und das steht ja für eine eher sehr konservative Sicht auf den Politikbetrieb.
1: Also ich finde, mit diesen Rechts-Links-Geschichten sollte man in der Politik reden, aber bei Medieninhalten ist einfach, kann man sich angucken, ob das versucht, die Wahrheit oder die Realität abzubilden. Und ob eine Wahrheit oder eine Realität rechts oder links ist, hat aus meiner Sicht eigentlich keine Bedeutung. Also entweder ich stelle einen Politiker vor, dann ist der Politiker so. Und interessanterweise kriegen die meisten Zuschauer auch mit, ob der versucht, eine Fassade aufzubauen, ob er ehrlich ist, ob er unehrlich ist. Auch wenn man ihn nicht versucht, irgendwie ehrenrührig zu befragen.
0: Dabei ist zu beobachten, dass im Osten Deutschlands das politische Weltgeschehen oft ganz anders reflektiert wird, als es die vor allem in der alten Bundesrepublik verlegten sogenannten Leitmedien vorzugeben meinen. Anlass für den zunächst branchenfremden Verleger Holger Friedrich, zunächst die Berliner Zeitung zu übernehmen und seit kurzem mit der Ostdeutschen Allgemeinen Zeitung sogar noch ein neues Printmedium herauszugeben, das einen speziell ostdeutschen Blick publizieren will.
2: Na klar, die Qualitätsmedien wären aufgrund dieses Dissens zwischen medialer Wirklichkeit und realer Lebenswirklichkeit gerade im Osten nicht gelesen. Also es sind einstellige Prozentzahlen, die sie von ihrer Auflage im Osten verkaufen. Insofern sind sie nicht Existenz. Diese Meinungsführerschaft, die ist eine theoretische, die ist praktisch nicht da. Natürlich gibt es da schlechte Laune, wenn dann andere Anbieter aus dem alternativen Umfeld in diese Lücke reingehen. Das ist Wettbewerb. Der muss nur nach fairen und für alle gleichen Spielregeln erfolgen. Und dann ist Wettbewerb was Grundpositives. Also wir können da nichts Schlechtes dran sehen.
0: Im Grunde kann man feststellen, dass über alle Medien hinweg in Deutschland ein breites Spektrum an Meinungen publiziert wird, um dann aus den gebotenen Publikationen sich sein eigenes Weltbild zurechtzuzimmern. Ja, das ist immer noch die nicht gerade leichte Aufgabe des Konsumenten.
3: Auf der einen Seite jubeln die Fans in Blau-Weiß in den Rängen des Fußballstadions, auf der anderen Seite tun es ihnen die Fans der SCM-Handballer gleich. Und direkt dazwischen können die Magdeburger, egal ob Sportfanatiker oder nicht, schon bald ihre Wocheneinkäufe erledigen. Denn der Rewe-Markt von Kauffrau Cindy Wilgotzki zieht um auf die Fläche zwischen der Friedrich-Ebert-Straße, Berliner Chaussee und dem Gübserweg, direkt zwischen den beiden Sportarenen. Nur knapp 300 Meter entfernt vom bisherigen Standort, aber mit deutlich mehr Platz auf dem neuen Areal, wo am Mittwoch der symbolische erste Spatenstich gesetzt wurde.
4: Wir haben jetzt aktuell 1100 Quadratmeter und wir werden dann mit 1600 Quadratmeter unseren neuen Rewe-Markt eröffnen und können dann auch die ganzen Konzeptelemente, die die Rewe hat, wie eine frische Theke mit Fleisch, Wurst, Käse, Deli am Markt werden wir haben, wo der Kunde sich ein schnelles Imbiss holen oder einen schnellen Imbiss holen kann oder auch ein schönes Mittagsmenü. Diese Konzeptelemente werden wir denn hier alle mit in unserem neuen Rewe-Markt haben.
3: Nicht nur die Verkaufsfläche wird vergrößert, sondern auch der Außenbereich des Marktes. 127 Parkplätze stehen den Rewe-Kunden am neuen Standort insgesamt zur Verfügung, sowie eine Vielzahl an Fahrradstellplätzen. Zusätzliche Gehwege, Baumpflanzungen und Begrünungen auf dem Dach sollen das Umfeld aufwerten. Verglaste Kühlregale, LED-Beleuchtung und moderne Gebäudetechnik sorgen unter anderem dafür, dass dieser Markt nur etwa halb so viel Energie verbraucht wie vergleichbare Bauwerke. Schon im kommenden Sommer sollen die Fertigstellung und der Umzug an die neue Adresse erfolgen.
4: Wir werden unseren jetzt aktuellen Markt denn für 3 bis 4 Wochen vorher schließen und nehmen dann im Prinzip die Ware, also die Koloware, so nennen wir das, zieht dann mit einfach nur rüber. Und die Frische kommt natürlich neu. Das ist für uns ein Vorteil. Wir können eigentlich fast die Ware hier rüber transportieren, da es ja auch so nah ist. Und demzufolge ist das ein schönes Beiargument beziehungsweise ja schöne Sache, dass wir einfach nur rüberziehen müssen.
3: Und auch für die Kundschaft ist die neue Lage von Vorteil. Vor allem für diejenigen, die so nach ausgiebigem Bejubeln ihres Lieblingsteams noch entspannt das Nötigste für die Afterparty kaufen können.
4: Ja, wir haben natürlich ein gemischtes Publikum. Wir haben unsere Fußballfans, die hier regelmäßig bei uns einkaufen kommen. Wir haben die Handballfans, wir haben Sportler, wir haben im Prinzip alle Stammkunden. Ist sehr durchwachsen und das ist auch, macht die ganze Sache sehr, sehr spannend und interessant.
0: Es wurde ja bereits angekündigt, aber seit dem 1. September ist der Zusammenschluss endgültig vollzogen. Die Krankenhäuser St. Elisabeth, St. Barbara und Martha Maria firmieren nur noch als Christliches Klinikum Halle. Mit dem offiziellen Start soll sich das Gesicht der drei Häuser etwas verändern. Und die drei Krankenhäuser werden sich zukünftig noch mehr spezialisieren. Die Einrichtung insgesamt ist durch den Zusammenschluss zu einer der größten Arbeitgeber der Stadt geworden. Rund 3000 Mitarbeiter sind nun in der neuen Gesellschaft beschäftigt. Gemeinsam wird man Synergien heben und Abläufe effizienter gestalten. Darüber hinaus sieht man sich in der Lage, den Mitarbeitenden völlig neue Entwicklungsmöglichkeiten anzubieten. Das alles wird natürlich auch positive Auswirkungen auf die Patienten haben, die sich einer Einrichtung anvertrauen können, die Spitzenmedizin anbieten kann. Das Interesse an alten Autos, die interessierte Sammler über die Zeiten gerettet haben, ist ungebrochen. Das gilt auch für Autos, die einst die DDR mobilisierten und die die großen Verschrottungsaktionen nach der Wende überstanden haben. Bereits 1998 organisierten die IFA-Freunde Magdeburg ein erstes Treffen im Rahmen der Bundesgartenschau und man nannte es OMMA, ein Akronym für Ostmobile Meeting Magdeburg. Am vergangenen Wochenende stand die nunmehr 27. Ausgabe an und das Echo auf die Einladung war wie immer überwältigend. Auf der einen Seite die Besitzer der Autos, auf der anderen die Besucher des Elbauenparkes, die mal wieder so fühlen wollten, wie es denn damals so war auf dem Parkplatz vor dem Palast der Republik. Derzeit sind in Deutschland immer noch etwa 40.000 Trabant zugelassen und vom Wartburg sollen es immerhin noch gut 9.000 sein, die für solche Anlässe aus den schützenden Garagen herausgeholt werden. Denn im Alltag werden die über 30 Jahre alten Autos meistens nicht mehr bewegt. Was allerdings nicht für die Simson Mopeds gilt, die auch die heutige Jugend mobilisieren. Einfach, weil man mit diesen Zweitaktern immer noch 60 fahren darf. Allerdings war man zu DDR-Zeiten nicht nur mit dem Zweitakter unterwegs. Auch in der jungen DDR wurden noch große Viertaktmotoren hergestellt, wie es diese schön restaurierten Sachsenring P240 beweisen. Auch die großen Dieselmotoren von W50 und Co. takten natürlich vierfach. Und dann gilt es, beispielsweise auch die Kraftfahrzeuge aus sowjetischer Produktion zu erwähnen, die bis weit in die 1990er Jahre mit einer Fiat-Lizenz den Lada herstellten und nicht nur in den Osten Deutschlands exportierten. Skoda, Dacia, Zastava oder Saborosz wären weitere Marken, die es zu benennen gilt, die teilweise noch heute neue Modelle präsentieren. Es fiel diesmal auf, dass an vielen der herauspolierten Schätzchen zu verkaufen Schilder hingen. Hier scheint sich wohl ein Generationswechsel anzukündigen. Nach der OMMA ist natürlich vor der OMMA, sodass auch im kommenden Jahr wieder mit einem solchen Treffen in Magdeburg zu rechnen ist. Und vielleicht kommt dann ja noch der eine oder andere Motorwagen dazu, der sich derzeit noch in der Restaurierungsphase befindet.

0: Aus dem Sondervermögen werden 7 Millionen Euro zur Verfügung gestellt, von denen 4 Millionen zur Sanierung der berufsbildenden Schule Friedrich List gedacht sind und 3 für die Komplexsanierung der Sprachheilgrundschule Südstadt. Entsprechende Förderbescheide wurden durch den Bildungsminister Jan Riedel übergeben. Ziel der Förderung ist es, bestehende infrastrukturelle Defizite im Bildungsbereich abzubauen und Investitionen der Kommunen in die Bildungsinfrastruktur zu unterstützen. Die 7 Millionen Euro für Halle entstammen aus einem Gesamtbudget von 84 Millionen Euro, den das Land Sachsen-Anhalt aus dem Sondervermögen als Finanzhilfen für Investitionen in die Bildungsinfrastruktur bereitstellt. 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
0: Aus dem Sondervermögen werden 7 Millionen Euro zur Verfügung gestellt, von denen 4 Millionen zur Sanierung der berufsbildenden Schule Friedrich List gedacht sind und 3 für die Komplexsanierung der Sprachheilgrundschule Südstadt. Entsprechende Förderbescheide wurden durch den Bildungsminister Jan Riedel übergeben. Ziel der Förderung ist es, bestehende infrastrukturelle Defizite im Bildungsbereich abzubauen und Investitionen der Kommunen in die Bildungsinfrastruktur zu unterstützen. Die 7 Millionen Euro für Halle entstammen aus einem Gesamtbudget von 84 Millionen Euro, den das Land Sachsen-Anhalt aus dem Sondervermögen als Finanzhilfen für Investitionen in die Bildungsinfrastruktur bereitstellt. 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

0: Wichtig ist nur, dass man wählen geht. Warum? Ja, weil wenn man sich zum Beispiel umguckt, nehmen wir mal die Baustellen, ein Thema, über das ich immer wieder gerne spreche, wir kriegen neue dazu, große Überraschung, demnächst ist die Innenstadt nicht mehr anfahrbar, auch nicht mehr anfliegbar, bei Flughafen haben wir ja eh nicht, jedenfalls kommt man da gar nicht mehr hin. Und wenn Sie jetzt nach Berlin fahren wollen, ja, dann müssen Sie erstmal nach Burg kommen mit dem Bus, wenn der fährt. Und dann können Sie nach Berlin, also Charlottenburg, also nicht die Innenstadt, um Gottes Willen, nein, aber Sie sind ziemlich nah dran. Also es ist toll und ich mag das und die Stadthalle ist wieder teurer geworden. Wie überraschend. Jedes Mal wieder ein Millionchen mehr. Immer wenn man denkt, jetzt ist sie schon teuer genug, nochmal ein Millionchen, nochmal ein Millionchen, damit wir im nächsten Jahr das Festival der Moderne dort feiern können. Was? Genau, das fragen sich alle. Was ist das eigentlich? Ist egal, es gibt Geld dafür, weil dafür ist Geld da, weil wir für anderes nichts mehr haben. Aber dafür verstehen Sie jetzt, warum Sie zur Wahl müssen. Wählen Sie die möglicherweise, die sagen, was für ein Unsinn dort passiert, und wählen Sie die, die Ihnen nicht nur versprechen, alles wird anders oder wir rächen uns jetzt oder wir holen uns unser Land zurück. Welches unser und wie zurück und bis wann wollen wir dann gehen? Aber ich sage Ihnen trotzdem nicht, wen Sie wählen sollen und wen nicht. Das heißt, doch eine Kleinigkeit sage ich schon. Bitte, bitte, bitte. Nicht das kleine Bündnis Sarah Wagenknecht. Die haben sich gerade wieder gespalten in Thüringen. Das haben sie schon in Brandenburg getan. Und das ist das Erste, was sie hier tun werden. Wenn sie die ankreuzen, kommen die mit 4 Mann rein und es gehen 5 Mann wieder raus, aber aus 3 verschiedenen Parteien. Also machen Sie das vielleicht nicht. Alles andere völlig egal. Genießen Sie den Wahltag. Gehen Sie vielleicht dort zum Ottersleben Volksfest. Dann gibt's noch eine Musikshow. Es gibt so viel und es kostet überall keinen Eintritt. Gehen Sie überall hin, wo es keinen Eintritt kostet. Und sonst lümmeln Sie sich abends bei den Wahlpartys. Und gehen Sie den Politikern, die Sie gewählt haben, dann auf den Geist. Sagen Sie direkt, was Sie wollen. Sie können ja mit dem Buffet anfangen und enden mit größeren Dingen. Machen Sie's. Wählen Sie, gehen Sie und ansonsten eine richtig gute Zeit. Bis bald.
1: 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Wettervorhersage für den 3. und 4. September. In der Nacht zum Freitag gibt es eine meist starke Bewölkung. Dabei wird es überwiegend trocken sein. Die Nachttemperaturen liegen bei 18 bis 16 Grad. Der Wind weht schwach und weiter böig aus südwestlicher Richtung. Am Freitag gibt es eine wechselnde bis starke Bewölkung. Es ist vormittags trocken, am Nachmittag wird dann zeitweise schauerartiger Regen fallen. Die Tageshöchsttemperaturen erreichen 23 bis 25 Grad. Der Wind weht erst mäßig, nachmittags frisch und in sehr kräftigen Böen, weiter aus dem Westen. Der UV-Index liegt beim niedrigen Wert 2. Die weiteren Aussichten bis zum Montag. Am Wochenende wird es eine wechselnde Bewölkung geben. Vorübergehend wird es am Samstag nass. Ein kräftiger, böig auffrischender Wind ist auch mit dabei. Dann setzt sich immer mehr die Sonne durch und die Temperaturen steigen wieder.
2: Das Pestalozzi-Parkfest im gleichnamigen Park in Halle Süd wird in diesem Jahr bereits am Freitag beginnen. So gibt es ab 18 Uhr eine ökumenische Andacht und im Anschluss einen Laternenumzug. Und um 19.30 Uhr beginnt das Sommerkino, wobei man sich mit dem zu zeigenden Film bedeckt hält. Es soll schließlich eine Überraschung werden. Ja, wir sehen uns bestimmt am Freitag wieder, wenn es um 18 Uhr ein neues Direktmagazin gibt und danach folgt der obligatorische Besuch im Talkwerk. Bis dahin auf Wiederfernsehen und bleiben Sie gesund.
3: Du wirst nach Südamerika reisen für eine Kreuzfahrt.
4: Gibt's einen Haken?
3: Um mir ein Paket nach Frankreich zu bringen. Auf Schiffen wird weniger kontrolliert.
4: Es gibt einen Haken.
3: Es gibt 3 Regeln. Regel Nummer 1. Niemals das Paket öffnen.
4: Was ist das? Das Marsupilami.
3: Regel Nummer 2. Geh sorgfältig damit um.
4: Erwischt!
3: Regel Nummer 3. Sei so diskret wie möglich.
4: Hola, wie geht's?
3: Und du nimmst deine Frau und deinen Sohn mit. Zusammen fällt er weniger auf.
5: Wer zuerst lacht, kriegt eine Backpfeife.

0: Das Masupilami ist ein Vermögen wert.
1: Wir sind auf der Suche nach einem Tier. Gelb, mit schwarzen Punkten. Jeder, der Informationen zu diesem Tier hat, hebt die Hand.
2: Das war nicht ich.
3: Es kommt näher. Wir gehen in Flammen auf.
4: Helfen Sie mir, ich komme nicht raus.

0: Was ist für dich der Sinn des Lebens?
1: Drunter machst du es nicht, wa?
2: Kennst du den Schriftsteller Johann Gottfried Säume? Der ist damals einfach losgewandert bis ans Ende von Europa. Spaziergang nach Syrakus. Ich dachte mir, das mache ich auch. Aber dann wieder zurück in meine kleine DDR.
1: Es ist Wahnsinn.
2: Ich würde gern mit dir nach Italien wandern.
0: Ja, wenn du mir die richtigen Schuhe besorgst.
3: Guten Tag, Paul Gompitz hier. Gibt es eine Möglichkeit, Italien näher zu kommen als Mitglied der Liga für Völkerfreundschaft?
4: Wollen Sie hinreisen?
3: Soweit habe ich da jetzt noch gar nicht gedacht. Paul Gompitz, Rostock. Ich will segeln lernen.
5: Jetzt.
0: Paul, du machst keinen Mist.
5: Nee.
6: Prüfung bestanden, mein Junge.
0: Militärtechnik ist meldepflichtig.
7: Auf Wiedersehen.
2: Auf Wiedersehen.
0: Was ist das? Habe ich bei dir gefunden, Paul?
8: Das sind 4000 Mark West.
0: Du bist ein Lügner, Paul.
2: Egal, wohin ich mit meinem Boot abdrifte, ich werde immer wiederkommen. Immer, immer, immer.
9: Willkommen in der Bundesrepublik Deutschland, Herr Gompitz.
10: Der kleine Paul.
2: Die ganzen Jahre gespart.
11: Mein lieber Herr Kokoschinski, da kannst du aber auch nicht mit Verkasse mal tuckeln, ne?
2: Ich hab's geschafft, Anne. Ich betrachte meinen Grenzübertritt nicht als Flucht. Ich will zurück in die DDR. Und das war immer klar.
12: Sie haben eine schwere Straftat begangen.
2: Der Sinn des Lebens. Durch die Welt reisen und einen Ort finden, wo man hingehört. Sowas.

0: Was führt dich bloß an diesen gottverlassenen Ort?
1: Ich bin es, Hein.
2: Ist das die Möglichkeit?
3: Ich hatte einen Sohn, der hieß auch Hein. Ich habe ihn nie wieder gesehen.
1: Ich bin dein Sohn, Hein.
3: Aber nein, Hein sah ganz anders aus.
1: Ich erkenne ihn nicht.
4: Er sieht verändert aus.
5: Weshalb sollte jemand hierher kommen und sich als Hein ausgeben?
1: Das hier ist meine Heimat. Ich habe ja wohl ein Recht, hier zu sein.
5: Das Gericht möchte sich einen Überblick über deine Fähigkeiten verschaffen. Du bist doch von hier, oder nicht?
1: Gib doch endlich zu, dass du mich erkennst.
5: Was hat er denn verbrochen?
6: Sollte dieser Betrüger noch irgendwem etwas antun, klebt Blut an deinen Händen.
1: Wenn ich nicht Hein bin, wie kann es sein, dass ich mich an alles erinnere?
7: Du bist nicht Hein, du bist ein Betrüger.
3: Glaubst du, ich weiß doch immer nicht, was hier vor sich geht?

0: Die Mittäter Röders, mindestens zwei, wie wir noch belegen werden, wurden nicht ermittelt. Es bestand und besteht Verdunklungsgefahr.
1: Röder und seine Freunde machen das nicht zum ersten Mal.
2: Frau Kinsey, Sie sollen sich aus meinen Ermittlungen raushalten.
1: Okay.
3: Ich behaupte schnell zurück.
2: Warum haben Sie denn kein Vertrauen in Ihre eigene Behörde?
4: Können Sie einstellen? Können Sie einstellen?
2: Auf wessen Seite stehen Sie eigentlich?
1: Hat sich einer dieser Männer angegriffen?
5: Ich will niemanden anzeigen.
1: Sprechen Sie mit mir.
6: Wegen eine Staatsanwältin bringe ich unser Leben nicht in Gefahr.
7: Ich will mit Ihren Methoden nichts zu tun haben.
1: Sagen Sie das auch, wenn wir einen Rechtsextremen als Behördenleiter haben?
7: Ja, auch Rechtsextreme dürfen Staatsanwälte sein.

0: Das Interesse an der Briefwahl ist für die kommende Landtagswahl ungebrochen hoch. So haben mit 335.000 etwa 20% aller Wahlberechtigten diesen Service angefordert. Eine Möglichkeit, die noch bis zum Freitag in Anspruch genommen werden kann. Zumindest, wenn man seine Unterlagen direkt in den Briefwahlstellen abholt und dort auch gleich wieder abgibt. Wirkliche Briefwähler, die ihre Unterlagen auf dem Postweg verschicken, müssten diese so in den Briefkasten werfen, dass sie spätestens am Samstag vor Ort sind. Und damit ein herzliches Willkommen zum MdV1 Direktmagazin am Donnerstag. Schon jetzt ist das Interesse an der Briefwahl höher als bei der letzten Landtagswahl. Damals waren es etwa 20.000 weniger als diesmal. Als erstes Indiz für das hohe Interesse an diesem Wahlgang. Man wird sehen, wie am Sonntag die Wahlbeteiligung insgesamt ausgefallen ist.
1: Auf der einen Seite jubeln die Fans in Blau-Weiß in den Rängen des Fußballstadions, auf der anderen Seite tun es ihnen die Fans der SCM-Handballer gleich. Und direkt dazwischen können die Magdeburger, egal ob Sportfanatiker oder nicht, schon bald ihre Wocheneinkäufe erledigen. Denn der Rewe-Markt von Kauffrau Cindy Wilgotzki zieht um auf die Fläche zwischen der Friedrich-Ebert-Straße, Berliner Chaussee und dem Gübserweg, direkt zwischen den beiden Sportarenen. Nur knapp 300 Meter entfernt vom bisherigen Standort, aber mit deutlich mehr Platz auf dem neuen Areal, wo am Mittwoch der symbolische erste Spatenstich gesetzt wurde.
2: Wir haben jetzt aktuell 1100 Quadratmeter und wir werden dann mit 1600 Quadratmeter unseren neuen Rewe-Markt eröffnen und können dann auch die ganzen Konzeptelemente, die die Rewe hat, wie eine frische Theke mit Fleisch, Wurst, Käse, Deli am Markt werden wir haben, wo der Kunde sich ein schnelles Imbiss holen oder einen schnellen Imbiss holen kann oder auch ein schönes Mittagsmenü. Diese Konzeptelemente werden wir denn hier alle mit in unserem neuen Rewe-Markt haben.
1: Nicht nur die Verkaufsfläche wird vergrößert, sondern auch der Außenbereich des Marktes. 127 Parkplätze stehen den Rewe-Kunden am neuen Standort insgesamt zur Verfügung, sowie eine Vielzahl an Fahrradstellplätzen. Zusätzliche Gehwege, Baumpflanzungen und Begrünungen auf dem Dach sollen das Umfeld aufwerten. Verglaste Kühlregale, LED-Beleuchtung und moderne Gebäudetechnik sorgen unter anderem dafür, dass dieser Markt nur etwa halb so viel Energie verbraucht wie vergleichbare Bauwerke. Schon im kommenden Sommer sollen die Fertigstellung und der Umzug an die neue Adresse erfolgen.
2: Wir werden unseren jetzt aktuellen Markt denn für 3 bis 4 Wochen vorher schließen und nehmen dann im Prinzip die Ware, also die Koloware, so nennen wir das, zieht dann mit.

0: einfach nur rüber. Und die Frische kommt natürlich neu. Das ist für uns ein Vorteil. Wir können eigentlich fast die Ware hier rüber transportieren, da es ja auch so nah ist. Und demzufolge ist das ein schönes Beiargument, beziehungsweise ja schöne Sache, dass wir einfach nur rüberziehen müssen.
1: Und auch für die Kundschaft ist die neue Lage von Vorteil. Vor allem für diejenigen, die so nach ausgiebigem Bejubeln ihres Lieblingsteams noch entspannt das Nötigste für die Afterparty kaufen können.
0: Ja, wir haben natürlich ein gemischtes Publikum. Wir haben unsere Fußballfans, die hier regelmäßig bei uns einkaufen kommen. Wir haben die Handballfans, wir haben Sportler, wir haben im Prinzip alle Stammkunden. Es ist sehr durchwachsen und das ist auch, macht die ganze Sache sehr, sehr spannend und interessant.
2: Einmal im Jahr lädt die Medienanstalt Sachsen-Anhalt zum Hallischen Mediengespräch. Diesmal das Thema Meinung, Macht und Medien. Wie plural ist der öffentliche Diskurs? Zunächst gab es einen Impulsvortrag von Alexander Teske, einem ehemaligen Redakteur bei der Tagesschau in Hamburg, der derzeit mit seinem Buch Tagesschau Inside einen Bestseller veröffentlicht hat. Eine Kritik am öffentlich-rechtlichen Nachrichtenformat. Doch öffentlich-rechtliches Fernsehen ist nicht der Nabel der Welt. Es gibt heute ein nahezu unüberschaubares Angebot an Nachrichtenaussendern, ob über die sozialen Medien, die Zeitungen oder den privaten Rundfunk. Die Verbreitungswege sind vielfältig und sie alle richten sich an den Rezipienten. Darum ging es dann auch in der anschließenden Panel-Diskussion. Zudem neben Alexander Teske auch noch der Verleger Holger Friedrich und der Publizist Ralf Schuler im Podium Platz nahmen. Dabei ist Schuler derzeit besonders bekannt für seine Interviews, die er für das Nachrichtenportal News führt. Und das steht ja für eine eher sehr konservative Sicht auf den Politikbetrieb.
3: Also ich finde, mit diesen Rechts-Links-Geschichten sollte man in der Politik reden, aber bei Medieninhalten ist einfach, kann man sich angucken, ob das versucht, die Wahrheit oder die Realität abzubilden. Und ob eine Wahrheit oder eine Realität rechts oder links ist, hat aus meiner Sicht eigentlich keine Bedeutung. Also entweder ich stelle einen Politiker vor, dann ist der Politiker so. Und interessanterweise kriegen die meisten Zuschauer auch mit, ob der versucht, eine Fassade aufzubauen, ob er ehrlich ist, ob er unehrlich ist, auch wenn man ihn nicht versucht, irgendwie ehrenrührig zu befragen.
2: Dabei ist zu beobachten, dass im Osten Deutschlands das politische Weltgeschehen oft ganz anders reflektiert wird, als es die vor allem in der alten Bundesrepublik verlegten sogenannten Leitmedien vorzugeben meinen. Anlass für den zunächst branchenfremden Verleger Holger Friedrich, zunächst die Berliner Zeitung zu übernehmen und seit kurzem mit der Ostdeutschen Allgemeinen Zeitung sogar noch ein neues Printmedium herauszugeben, das einen speziell ostdeutschen Blick publizieren will.
4: Na klar, die Qualitätsmedien wären aufgrund dieses Dissens zwischen medialer Wirklichkeit und realer Lebenswirklichkeit gerade im Osten nicht gelesen. Also es sind einstellige Prozentzahlen, die sie von ihrer Auflage im Osten verkaufen. Insofern sind sie nicht Existenz. Diese Meinungsführerschaft, die ist eine theoretische, die ist praktisch nicht da. Natürlich gibt es da schlechte Laune, wenn dann andere Anbieter aus dem alternativen Umfeld in diese Lücke reingehen. Das ist Wettbewerb. Der muss nur nach fairen und für alle gleichen Spielregeln erfolgen. Und dann ist Wettbewerb was Grundpositives. Also wir können da nichts Schlechtes dran sehen.
2: Im Grunde kann man feststellen, dass über alle Medien hinweg in Deutschland ein breites Spektrum an Meinungen publiziert wird, um dann aus den gebotenen Publikationen sich sein eigenes Weltbild zurechtzuzimmern. Ja, das ist immer noch die nicht gerade leichte Aufgabe des Konsumenten. Mit 4 etwa 8 Meter hohen Lichtmasten soll die Skateanlage am Olfenstädter Scheid auch während der dunklen Jahreszeit benutzbar sein. Die entsprechenden Installationsmaßnahmen wurden gerade begonnen. Da die Fundamente bereits während der Bauphase gegossen wurden, müssen nur noch die Masten mit den Beleuchtungskörpern errichtet werden und die Elektroanschlüsse gelegt werden. Mit den dafür vorgesehenen 30.000 Euro wird die Gesamtinvestition finalisiert. Ende der Woche will man die Anlage in Betrieb nehmen. Sie soll dann in den dunklen Abendstunden immer bis 21 Uhr eingeschaltet werden. Das Interesse an alten Autos, die interessierte Sammler über die Zeiten gerettet haben, ist ungebrochen. Das gilt auch für Autos, die einst die DDR mobilisierten und die die großen

Verschrottungsaktionen nach der Wende überstanden haben. Bereits 1998 organisierten die IFA-Freunde Magdeburg ein erstes Treffen im Rahmen der Bundesgartenschau und man nannte es OMMA, ein Akronym für Ostmobile Meeting Magdeburg. Am vergangenen Wochenende stand die nunmehr 27. Ausgabe an und das Echo auf die Einladung war wie immer überwältigend. Auf der einen Seite die Besitzer der Autos, auf der anderen die Besucher des Elbauenparkes, die mal wieder so fühlen wollten, wie es denn damals so war auf dem Parkplatz vor dem Palast der Republik. Derzeit sind in Deutschland immer noch etwa 40.000 Trabant zugelassen und vom Wartburg sollen es immerhin noch gut 9.000 sein, die für solche Anlässe aus den schützenden Garagen herausgeholt werden. Denn im Alltag werden die über 30 Jahre alten Autos meistens nicht mehr bewegt. Was allerdings nicht für die Simson Mopeds gilt, die auch die heutige Jugend mobilisieren. Einfach, weil man mit diesen Zweitaktern immer noch 60 fahren darf. Allerdings war man zu DDR-Zeiten nicht nur mit dem Zweitakter unterwegs. Auch in der jungen DDR wurden noch große Viertaktmotoren hergestellt, wie es diese schön restaurierten Sachsenring P240 beweisen. Auch die großen Dieselmotoren von W50 und Co. takten natürlich vierfach. Und dann gilt es, beispielsweise auch die Kraftfahrzeuge aus sowjetischer Produktion zu erwähnen, die bis weit in die 1990er Jahre mit einer Fiat-Lizenz den Lada herstellten und nicht nur in den Osten Deutschlands exportierten. Skoda, Dacia, Zastava oder Saborosz wären weitere Marken, die es zu benennen gilt, die teilweise noch heute neue Modelle präsentieren. Es fiel diesmal auf, dass an vielen der herauspolierten Schätzchen zu verkaufen Schilder hingen. Hier scheint sich wohl ein Generationswechsel anzukündigen. Nach der OMMA ist natürlich vor der OMMA, sodass auch im kommenden Jahr wieder mit einem solchen Treffen in Magdeburg zu rechnen ist. Und vielleicht kommt dann ja noch der eine oder andere Motorwagen dazu, der sich derzeit noch in der Restaurierungsphase befindet.

0: Bei Schwerpunktkontrollen an Schulen durchgeführt vom Magdeburger Ordnungsamt mussten zahlreiche Verstöße gegen das Jugendschutzgesetz festgestellt werden. So ermittelten die Einsatzkräfte innerhalb kürzester Zeit bei kontrollierten Minderjährigen E-Zigaretten und Tabakprodukte. Neben der Sicherstellung der für Minderjährige verbotenen Suchtmittel ging es dem Ordnungsamt auch um entsprechende Belehrungen und man wollte Informationen zu den mutmaßlichen Verkaufsstellen erlangen, die den Jugendlichen die für sie verbotenen Substanzen verkauft haben. Dabei machten die Beamten auch darauf aufmerksam, dass auch eine mögliche Erlaubnis oder Duldung der Eltern für das Rauchen oder Dampfen in der Öffentlichkeit das Verbot nicht aushebelt. Im Gegenteil, auch für diesen Personenkreis kann man Ordnungswidrigkeitsverfahren erhalten und dann bis zu 50.000 Euro Bußgeld bezahlen müssen. 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
0: Willkommen zurück. Offensichtlich scheint die oft beschriebene Pflegemisere nicht so schlimm zu sein, zumindest für das Städtische Klinikum Magdeburg. Denn das vermeldete nicht nur die Besetzung aller 37 Ausbildungsplätze, sondern auch die Möglichkeit, aus wesentlich mehr Bewerbern wählen zu können. Der Ausbildungskoordinator des Klinikums wertet diesen Umstand auch als Ergebnis vergangener Bemühungen, nicht nur zur positiven Wahrnehmung des Klinikums als Arbeitgeber, sondern auch als Anbieter sicherer Jobs. Der Bedarf nach entsprechender Ausbildung sei da und man freue sich, diesen auch decken zu können. Die Ausbildung im städtischen Klinikum dauert 3 Jahre und man sieht sich wohl auch in der Lage, fertige Pflegekräfte nach erfolgreich absolvierter Ausbildung in eine Festanstellung zu übernehmen.

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1: Ja, hallo erstmal. Ich weiß ja gar nicht, ob Sie es überhaupt interessiert. Ich erzähle es Ihnen trotzdem. Ja, am Sonntag ist Wahl. Einige haben es nicht mitbekommen, die anderen, die es nicht mitbekommen haben. Ich sag's nochmal, es ist Wahl. Und mein kleiner Tipp

0: geht hin. Es ist mir ja persönlich egal, wen ihr wählt, aber wählt irgendjemanden. Ab oder an oder was immer ihr da tut, kreuzt an. Zwei Stimmen habt ihr. Okay, eure Stimme ist dann weg, man wird leiser. Ich habe selber jetzt erlebt, ich habe meine Stimme auch heute, wenn ich das hier spreche, abgegeben und sie merken schon, sie klingt ein bisschen belegt, weil ich zwei Stimmen verloren habe. Aber man hat ja noch ein paar andere. Und zur Not kann man die Stimme verstellen, auch das geht. Wichtig ist nur, dass man wählen geht. Warum? Ja, weil wenn man sich zum Beispiel umguckt, nehmen wir mal die Baustellen, ein Thema, über das ich immer wieder gerne spreche, wir kriegen neue dazu, große Überraschung, demnächst ist die Innenstadt nicht mehr anfahrbar, auch nicht mehr anfliegbar, beim Flughafen haben wir ja eh nicht, jedenfalls kommt man da gar nicht mehr hin. Und wenn Sie jetzt nach Berlin fahren wollen, ja, dann müssen Sie erstmal nach Burg kommen mit dem Bus, wenn der fährt. Und dann können Sie nach Berlin, also Charlottenburg, also nicht die Innenstadt, um Gottes Willen, nein, aber Sie sind ziemlich nah dran. Also es ist toll und ich mag das und die Stadthalle ist wieder teurer geworden. Wie überraschend. Jedes Mal wieder ein Millionchen mehr. Immer wenn man denkt, jetzt ist sie schon teuer genug, nochmal ein Millionchen, nochmal ein Millionchen, damit wir im nächsten Jahr das Festival der Moderne dort feiern können. Was? Genau, das fragen sich alle. Was ist das eigentlich? Ist egal, es gibt Geld dafür, weil dafür ist Geld da, weil wir für anderes nichts mehr haben. Aber dafür verstehen Sie jetzt, warum Sie zur Wahl müssen. Wählen Sie die möglicherweise, die sagen, was für ein Unsinn dort passiert, und wählen Sie die, die Ihnen nicht nur versprechen, alles wird anders oder wir rächen uns jetzt oder wir holen uns unser Land zurück. Welches unser und wie zurück und bis wann wollen wir dann gehen? Aber ich sage Ihnen trotzdem nicht, wen Sie wählen sollen und wen nicht. Das heißt, doch eine Kleinigkeit sage ich schon. Bitte, bitte, bitte. Nicht das kleine Bündnis Sarah Wagenknecht. Die haben sich gerade wieder gespalten in Thüringen. Das haben sie schon in Brandenburg getan. Und das ist das Erste, was sie hier tun werden. Wenn sie die ankreuzen, kommen die mit 4 Mann rein und es gehen 5 Mann wieder raus, aber aus 3 verschiedenen Parteien. Also machen Sie das vielleicht nicht. Alles andere völlig egal. Genießen Sie den Wahltag. Gehen Sie vielleicht dort zum Ottersleben Volksfest. Dann gibt's noch eine Musikshow. Es gibt so viel und es kostet überall keinen Eintritt. Gehen Sie überall hin, wo es keinen Eintritt kostet. Und sonst lümmeln Sie sich abends bei den Wahlpartys. Und gehen Sie den Politikern, die Sie gewählt haben, dann auf den Geist. Sagen Sie direkt, was Sie wollen. Sie können ja mit dem Buffet anfangen und enden mit größeren Dingen. Machen Sie's. Wählen Sie, gehen Sie und ansonsten eine richtig gute Zeit. Bis bald.
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2: 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Wettervorhersage für den 3. und 4. September. In der Nacht zum Freitag gibt es eine meist starke Bewölkung. Dabei wird es überwiegend trocken sein. Die Nachttemperaturen liegen bei 18 bis 16 Grad. Der Wind weht schwach und weiter böig aus südwestlicher Richtung. Am Freitag gibt es eine wechselnde bis starke Bewölkung. Es ist vormittags trocken, am Nachmittag wird dann zeitweise schauerartiger Regen fallen. Die Tageshöchsttemperaturen erreichen 23 bis 25 Grad. Der Wind weht erst mäßig, nachmittags frisch und in sehr kräftigen Böen, weiter aus dem Westen. Der UV-Index liegt beim niedrigen Wert 2. Die weiteren Aussichten bis zum Montag. Am Wochenende wird es eine wechselnde Bewölkung geben. Vorübergehend wird es am Samstag nass. Ein kräftiger, böig auffrischender Wind ist auch mit dabei. Dann setzt sich immer mehr die Sonne durch und die Temperaturen steigen wieder.
3: Im Stadtarchiv in der Mittagstraße ist ab sofort eine neue Dauerausstellung zur Geschichte des Archivs zu sehen. Die begann als Immobilie bereits vor etwa 200 Jahren, im Jahr 1839 als Runkelrüben-Zuckerfabrik. Die Zuckerproduktion endete hier nach dem Zweiten Weltkrieg. Ab 1946 residierte am selben Ort die Magdeburger Werkzeugmaschinenfabrik. Das Stadtarchiv ist seit 2013 dort zu finden. Diese Geschichte kann man nun bis zum 30. November dort besichtigen. Dann schließt die Einrichtung an diesem Ort, um sich einer umfangreichen Sanierung zu unterziehen. Man will die Magazinkapazitäten erweitern und für bessere Energieeffizienz sorgen. Am Wochenende findet in Ottersleben wieder das beliebte Heimatfest statt. Rund um den Eichplatz hat man ein umfangreiches Programm in Angebot, dass es zu besuchen lohnt. Deswegen kann man dort auch nicht mehr mit dem Auto oder dem Bus entlang fahren, weshalb das Heimatfest nur fußläufig zu erreichen ist. Zum Festival des Liedes lädt man am Freitag zum gemeinsamen Singen auf die Terrasse des Gesellschaftshauses. Marianne Holzwang wird dabei die Anleitung übernehmen. Zwischen 18 und 19 Uhr wird gesungen. Und wenn man schon mal da ist, dann könnte man ab 19.30 Uhr auch noch dem Liederabend im Gesellschaftshaus lauschen, dargeboten von Marcel Brunner und Dorina Tschakarowa. Hier kostet es keinen Eintritt, man wird aber den Hut herumgehen lassen. Ja, wir sehen uns bestimmt am Freitag wieder, wenn es um 18 Uhr ein neues Direktmagazin gibt und danach folgt der obligatorische Besuch im Talkwerk. Bis dahin, auf Wiederfernsehen und bleiben Sie gesund.
4: Du wirst nach Südamerika reisen für eine Kreuzfahrt.
5: Gibt's einen Haken?
4: Um mir ein Paket nach Frankreich zu bringen. Auf Schiffen wird weniger kontrolliert.
5: Es gibt einen Haken.
4: Es gibt drei Regeln. Regel Nummer 1: Niemals das Paket öffnen.
5: Was ist das? Das Marsupilami.
4: Regel Nummer 2: Geh sorgfältig damit um.
5: Erwischt!
4: Regel Nummer 3: Sei so diskret wie möglich.
5: Hola, wie geht's?
4: Und du nimmst deine Frau und deinen Sohn mit. Zusammen fällt dir weniger auf.
6: Wer zuerst lacht, kriegt eine Backpfeife. Du bist ja völlig durchgeknallt.
5: Das Marsupilami ist ein Vermögen wert.
7: Wir sind auf der Suche nach einem Tier. Gelb, mit schwarzen Punkten. Jeder, der Informationen zu diesem Tier hat, hebt die Hand.
5: Das war nicht ich.

0: Was ist für dich der Sinn des Lebens?
1: Drunter machst du es nicht, wa?
2: Kennst du den Schriftsteller Johann Gottfried Säume? Er ist damals einfach losgewandert bis ans Ende von Europa. Spaziergang nach Syrakus. Ich dachte mir, das mache ich auch. Aber dann wieder zurück in meine kleine DDR.
1: Es ist Wahnsinn.
2: Ich würde gern mit dir nach Italien wandern.
0: Ja, wenn du mir die richtigen Schuhe besorgst.
3: Guten Tag, Paul Gompitz hier. Gibt es eine Möglichkeit, Italien näher zu kommen als Mitglied der Liga für Völkerfreundschaft?
4: Wollen Sie hinreisen?
3: Soweit habe ich da jetzt noch gar nicht gedacht.
2: Paul Gompitz, Rostock. Ich will segeln lernen.
3: Jetzt.
0: Paul, du machst keinen Mist.
2: Nee.
5: Prüfung bestanden, mein Junge.
0: Militärtechnik. Ich melde pflichtig. Auf Wiedersehen.
2: Auf Wiedersehen.
0: Was ist das? Habe ich bei dir gefunden, Paul?
6: Das sind 4000 Mark West.
0: Du bist ein Lügner, Paul.
2: Egal, wohin ich mit meinem Boot abdrifte, ich werde immer wieder kommen. Immer, immer, immer.
7: Willkommen in der Bundesrepublik Deutschland, Herr Gompitz.
6: Der kleine Paul.
2: Die ganzen Jahre gespart.
8: Mein lieber Herr Kokoschinski, da kannst du aber auch nicht mit verkassematuckeln, ne?
2: Ich hab's geschafft, Anne. Ich betrachte meinen Grenzübertritt nicht als Flucht. Ich will zurück in die DDR. Und das war immer klar.
9: Sie haben eine schwere Straftat begangen.
2: Der Sinn des Lebens. Durch die Welt reisen und einen Ort finden, wo man hingehört. Sowas.

0: Was führt dich bloß an diesen gottverlassenen Ort?
1: Ich bin es, Hein. Ist das die Möglichkeit?
2: Ich hatte einen Sohn, der hieß auch Hein. Ich habe ihn nie wieder gesehen.
1: Ich bin dein Sohn, Hein.
2: Aber nein, Hein sah ganz anders aus.
1: Ich erkenne ihn nicht.
3: Er sieht verändert aus.
4: Weshalb sollte jemand hierher kommen und sich als Hein ausgeben?
1: Das hier ist meine Heimat. Ich habe ja wohl ein Recht, hier zu sein.
4: Das Gericht möchte sich einen Überblick über deine Fähigkeiten verschaffen. Du bist doch von hier, oder nicht?
1: Gib doch endlich zu, dass du mich erkennst.
4: Was hat er denn verbrochen?
5: Sollte dieser Betrüger noch irgendwem etwas antun, klebt Blut an deinen Händen.
1: Wenn ich nicht Hein bin, wie kann es sein, dass ich mich an alles erinnere?
6: Du bist nicht Hein, du bist ein Betrüger.
2: Glaubst du, ich weiß doch immer nicht, was hier vor sich geht?

0: Das Interesse an der Briefwahl ist für die kommende Landtagswahl ungebrochen hoch. So haben mit 335.000 etwa 20% aller Wahlberechtigten diesen Service angefordert. Eine Möglichkeit, die noch bis zum Freitag in Anspruch genommen werden kann. Zumindest, wenn man seine Unterlagen direkt in den Briefwahlstellen abholt und dort auch gleich wieder abgibt. Wirkliche Briefwähler, die ihre Unterlagen auf dem Postweg verschicken, müssten diese so in den Briefkasten werfen, dass sie spätestens am Samstag vor Ort sind. Und damit ein herzliches Willkommen zum MDF1 Direktmagazin am Donnerstag. Schon jetzt ist das Interesse an der Briefwahl höher als bei der letzten Landtagswahl. Damals waren es etwa 20.000 weniger als diesmal. Als erstes Indiz für das hohe Interesse an diesem Wahlgang. Man wird sehen, wie am Sonntag die Wahlbeteiligung insgesamt ausgefallen ist. Einmal im Jahr lädt die Medienanstalt Sachsen-Anhalt zum Hallischen Mediengespräch. Diesmal das Thema Meinung, Macht und Medien. Wie plural ist der öffentliche Diskurs? Zunächst gab es einen Impulsvortrag von Alexander Teske, einem ehemaligen Redakteur bei der Tagesschau in Hamburg, der derzeit mit seinem Buch Tagesschau Inside einen Bestseller veröffentlicht hat. Eine Kritik am öffentlich-rechtlichen Nachrichtenformat. Doch öffentlich-rechtliches Fernsehen ist nicht der Nabel der Welt. Es gibt heute ein nahezu unüberschaubares Angebot an Nachrichtenaussendern, ob über die sozialen Medien, die Zeitungen oder den privaten Rundfunk. Die Verbreitungswege sind vielfältig und sie alle richten sich an den Rezipienten. Darum ging es dann auch in der anschließenden Paneldiskussion, zu dem neben Alexander Teske auch noch der Verleger Holger Friedrich und der Publizist Ralf Schuler im Podium Platz nahmen. Dabei ist Schuler derzeit besonders bekannt für seine Interviews, die er für das Nachrichtenportal News führt. Und das steht ja für eine eher sehr konservative Sicht auf den Politikbetrieb.
1: Also ich finde, mit diesen Rechts-Links-Geschichten sollte man in der Politik reden, aber bei Medieninhalten ist einfach, kann man sich angucken, ob das versucht, die Wahrheit oder die Realität abzubilden. Und ob eine Wahrheit oder eine Realität rechts oder links ist, hat aus meiner Sicht eigentlich keine Bedeutung. Also entweder ich stelle einen Politiker vor, dann ist der Politiker so. Und interessanterweise kriegen die meisten Zuschauer auch mit, ob der versucht, eine Fassade aufzubauen, ob er ehrlich ist, ob er unehrlich ist, auch wenn man ihn nicht versucht, irgendwie ehrenrührig zu befragen.
0: Dabei ist zu beobachten, dass im Osten Deutschlands das politische Weltgeschehen oft ganz anders reflektiert wird, als es die vor allem in der alten Bundesrepublik verlegten sogenannten Leitmedien vorzugeben meinen. Anlass für den zunächst branchenfremden Verleger Holger Friedrich, zunächst die Berliner Zeitung zu übernehmen und seit kurzem mit der Ostdeutschen Allgemeinen Zeitung sogar noch ein neues Printmedium herauszugeben, das einen speziell ostdeutschen Blick publizieren will.
2: Na klar, die Qualitätsmedien wären aufgrund dieses Dissens zwischen medialer Wirklichkeit und realer Lebenswirklichkeit gerade im Osten nicht gelesen. Also es sind einstellige Prozentzahlen, die sie von ihrer Auflage im Osten verkaufen. Insofern sind sie nicht Existenz. Diese Meinungsführerschaft, die ist eine theoretische, die ist praktisch nicht da. Natürlich gibt es da schlechte Laune, wenn dann andere Anbieter aus dem alternativen Umfeld in diese Lücke reingehen. Das ist Wettbewerb. Der muss nur nach fairen und für alle gleichen Spielregeln erfolgen. Und dann ist Wettbewerb was Grundpositives. Also wir können da nichts Schlechtes dran sehen.
0: Im Grunde kann man feststellen, dass über alle Medien hinweg in Deutschland ein breites Spektrum an Meinungen publiziert wird, um dann aus den gebotenen Publikationen sich sein eigenes Weltbild zurechtzuzimmern. Ja, das ist immer noch die nicht gerade leichte Aufgabe des Konsumenten.
3: Auf der einen Seite jubeln die Fans in Blau-Weiß in den Rängen des Fußballstadions, auf der anderen Seite tun es ihnen die Fans der SCM-Handballer gleich. Und direkt dazwischen können die Magdeburger, egal ob Sportfanatiker oder nicht, schon bald ihre Wocheneinkäufe erledigen. Denn der Rewe-Markt von Kauffrau Cindy Wilgotzki zieht um, auf die Fläche zwischen der Friedrich-Ebert-Straße, Berliner Chaussee und dem Gübserweg, direkt zwischen den beiden Sportarenen. Nur knapp 300 Meter entfernt vom bisherigen Standort, aber mit deutlich mehr Platz auf dem neuen Areal, wo am Mittwoch der symbolische erste Spatenstich gesetzt wurde.
4: Wir haben jetzt aktuell 1100 Quadratmeter und wir werden dann mit 1600 Quadratmeter unseren neuen Rewe-Markt eröffnen und können dann auch die ganzen Konzeptelemente, die die Rewe hat, wie eine frische Theke mit Fleisch, Wurst, Käse, Deli am Markt werden wir haben, wo der Kunde sich ein schnelles Imbiss holen oder einen schnellen Imbiss holen kann oder auch ein schönes Mittagsmenü. Diese Konzeptelemente werden wir dann hier alle mit in unserem neuen Rewe-Markt haben.
3: Nicht nur die Verkaufsfläche wird vergrößert, sondern auch der Außenbereich des Marktes. 127 Parkplätze stehen den Rewe-Kunden am neuen Standort insgesamt zur Verfügung, sowie eine Vielzahl an Fahrradstellplätzen. Zusätzliche Gehwege, Baumpflanzungen und Begrünungen auf dem Dach sollen das Umfeld aufwerten. Verglaste Kühlregale, LED-Beleuchtung und moderne Gebäudetechnik sorgen unter anderem dafür, dass dieser Markt nur etwa halb so viel Energie verbraucht wie vergleichbare Bauwerke. Schon im kommenden Sommer sollen die Fertigstellung und der Umzug an die neue Adresse erfolgen.
4: Wir werden unseren jetzt aktuellen Markt denn für 3 bis 4 Wochen vorher schließen und nehmen dann im Prinzip die Ware, also die Koloware, so nennen wir das, zieht dann mit einfach nur rüber. Und die Frische kommt natürlich neu. Das ist für uns ein Vorteil. Wir können eigentlich fast die Ware hier rüber transportieren, da es ja auch so nah ist. Und demzufolge ist das ein schönes Beiargument beziehungsweise ja schöne Sache, dass wir einfach nur rüberziehen müssen.
3: Und auch für die Kundschaft ist die neue Lage von Vorteil. Vor allem für diejenigen, die so nach ausgiebigem Bejubeln ihres Lieblingsteams noch entspannt das Nötigste für die Afterparty kaufen können.
4: Ja, wir haben natürlich ein gemischtes Publikum. Wir haben unsere Fußballfans, die hier regelmäßig bei uns einkaufen kommen. Wir haben die Handballfans. Wir haben Sportler. Wir haben im Prinzip alle Stammkunden. Ist sehr durchwachsen und das ist auch, macht die ganze Sache sehr, sehr spannend und interessant.
0: Es wurde ja bereits angekündigt, aber seit dem 1. September ist der Zusammenschluss endgültig vollzogen. Die Krankenhäuser St. Elisabeth, St. Barbara und Martha Maria firmieren nur noch als christliches Klinikum Halle. Mit dem offiziellen Start soll sich das Gesicht der drei Häuser etwas verändern. Und die drei Krankenhäuser werden sich zukünftig noch mehr spezialisieren. Die Einrichtung insgesamt ist durch den Zusammenschluss zu einer der größten Arbeitgeber der Stadt geworden. Rund 3000 Mitarbeiter sind nun in der neuen Gesellschaft beschäftigt. Gemeinsam wird man Synergien heben und Abläufe effizienter gestalten. Darüber hinaus sieht man sich in der Lage, den Mitarbeitenden völlig neue Entwicklungsmöglichkeiten anzubieten. Das alles wird natürlich auch positive Auswirkungen auf die Patienten haben, die sich einer Einrichtung anvertrauen können, die Spitzenmedizin anbieten kann. Das Interesse an alten Autos, die interessierte Sammler über die Zeiten gerettet haben, ist ungebrochen. Das gilt auch für Autos, die einst die DDR mobilisierten und die großen Verschrottungsaktionen nach der Wende überstanden haben. Bereits 1998 organisierten die IFA-Freunde Magdeburg ein erstes Treffen im Rahmen der Bundesgartenschau und man nannte es OMMA, ein Akronym für Ostmobile Meeting Magdeburg. Am vergangenen Wochenende stand die nunmehr 27. Ausgabe an und das Echo auf die Einladung war wie immer überwältigend. Auf der einen Seite die Besitzer der Autos, auf der anderen die Besucher des Elbauenparkes, die mal wieder so fühlen wollten, wie es denn damals so war auf dem Parkplatz vor dem Palast der Republik. Derzeit sind in Deutschland immer noch etwa 40.000 Trabant zugelassen und vom Wartburg sollen es immerhin noch gut 9.000 sein, die für solche Anlässe aus den schützenden Garagen herausgeholt werden. Denn im Alltag werden die über 30 Jahre alten Autos meistens nicht mehr bewegt. Was allerdings nicht für die Simson Mopeds gilt, die auch die heutige Jugend mobilisieren. Einfach, weil man mit diesen Zweitaktern immer noch 60 fahren darf. Allerdings war man zu DDR-Zeiten nicht nur mit dem Zweitakter unterwegs. Auch in der jungen DDR wurden noch große Viertaktmotoren hergestellt, wie es diese schön restaurierten Sachsenring P240 beweisen. Auch die großen Dieselmotoren von W50 und Co. takten natürlich vierfach. Und dann gilt es, beispielsweise auch die Kraftfahrzeuge aus sowjetischer Produktion zu erwähnen, die bis weit in die 1990er Jahre mit einer Fiat-Lizenz den Lada herstellten und nicht nur in den Osten Deutschlands exportierten. Skoda, Dacia, Zastava oder Zaporozhetz wären weitere Marken, die es zu benennen gilt, die teilweise noch heute neue Modelle präsentieren. Es fiel diesmal auf, dass an vielen der herauspolierten Schätzchen zu verkaufen Schilder hingen. Hier scheint sich wohl ein Generationswechsel anzukündigen. Nach der Oma ist natürlich vor der Oma, sodass auch im kommenden Jahr wieder mit einem solchen Treffen in Magdeburg zu rechnen ist. Und vielleicht kommt dann ja noch der eine oder andere Motorwagen dazu, der sich derzeit noch in der Restaurierungsphase befindet.

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1: Ja, hallo erstmal. Ich weiß ja gar nicht, ob Sie es überhaupt interessiert. Ich erzähle es Ihnen trotzdem. Ja, am Sonntag ist Wahl. Einige haben es nicht mitbekommen, die anderen, die es nicht mitbekommen haben. Ich sag's nochmal, es ist Wahl. Und mein kleiner Tipp, geht hin. Es ist mir ja persönlich egal, wen ihr wählt, aber wählt irgendjemanden. Ab oder an oder was immer ihr da tut, kreuzt an. Zwei Stimmen habt ihr. Okay, eure Stimme ist dann weg, man wird leiser. Ich habe selber jetzt erlebt, ich habe meine Stimme auch heute, wenn ich das hier spreche, abgegeben. Und Sie merken schon, sie klingt ein bisschen belegt, weil ich zwei Stimmen verloren habe. Aber man hat ja noch ein paar andere. Und zur Not kann man die Stimme verstellen, auch das geht.

0: Wie überraschend. Jedes Mal wieder ein Millionchen mehr. Immer wenn man denkt, jetzt ist sie schon teuer genug, nochmal ein Millionchen, nochmal ein Millionchen, damit wir im nächsten Jahr das Festival der Moderne dort feiern können. Was? Genau, das fragen sich alle. Was ist das eigentlich? Ist egal, es gibt Geld dafür, weil dafür ist Geld da, weil wir für anderes nichts mehr haben. Aber dafür verstehen Sie jetzt, warum Sie zur Wahl müssen. Wählen Sie die möglicherweise, die sagen, was für ein Unsinn dort passiert, und wählen Sie die, die Ihnen nicht nur versprechen, alles wird anders oder wir rächen uns jetzt oder wir holen uns unser Land zurück. Welches unser und wie zurück und bis wann wollen wir dann gehen? Aber ich sage Ihnen trotzdem nicht, wen Sie wählen sollen und wen nicht. Das heißt, doch eine Kleinigkeit sage ich schon. Bitte, bitte, bitte. Nicht das kleine Bündnis Sarah Wagenknecht. Die haben sich gerade wieder gespalten in Thüringen. Das haben sie schon in Brandenburg getan. Und das ist das Erste, was sie hier tun werden. Wenn sie die ankreuzen, kommen die mit 4 Mann rein und es gehen 5 Mann wieder raus, aber aus 3 verschiedenen Parteien. Also machen sie das vielleicht nicht. Alles andere völlig egal. Genießen Sie den Wahltag. Gehen Sie vielleicht dort zum Otterslebener Volksfest. Dann gibt's noch eine Musikshow. Es gibt so viel und es kostet überall keinen Eintritt. Gehen Sie überall hin, wo es keinen Eintritt kostet. Und sonst lümmeln Sie sich abends bei den Wahlpartys. Und gehen Sie den Politikern, die Sie gewählt haben, dann auf den Geist. Sagen Sie direkt, was Sie wollen. Sie können ja mit dem Buffet anfangen und enden mit größeren Dingen. Machen Sie's. Wählen Sie, gehen Sie und ansonsten eine richtig gute Zeit. Bis bald.
1: 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Wettervorhersage für den 3. und 4. September. In der Nacht zum Freitag gibt es eine meist starke Bewölkung. Dabei wird es überwiegend trocken sein. Die Nachttemperaturen liegen bei 18 bis 16 Grad. Der Wind weht schwach und weiter böig aus südwestlicher Richtung. Am Freitag gibt es eine wechselnde bis starke Bewölkung. Es ist vormittags trocken, am Nachmittag wird dann zeitweise schauerartiger Regen fallen. Die Tageshöchsttemperaturen erreichen 23 bis 25 Grad. Der Wind weht erst mäßig, nachmittags frisch und in sehr kräftigen Böen, weiter aus dem Westen. Der UV-Index liegt beim niedrigen Wert 2. Die weiteren Aussichten bis zum Montag. Am Wochenende wird es eine wechselnde Bewölkung geben. Vorübergehend wird es am Samstag nass. Ein kräftiger, böig auffrischender Wind ist auch mit dabei. Dann setzt sich immer mehr die Sonne durch und die Temperaturen steigen wieder.
2: Das Pestalozzi Parkfest im gleichnamigen Park in Halle Süd wird in diesem Jahr bereits am Freitag beginnen. So gibt es ab 18 Uhr eine ökumenische Andacht und im Anschluss einen Laternenumzug. Und um 19.30 Uhr beginnt das Sommerkino, wobei man sich mit dem zu zeigenden Film bedeckt hält. Es soll schließlich eine Überraschung werden. Ja, wir sehen uns bestimmt am Freitag wieder, wenn es um 18 Uhr ein neues Direktmagazin gibt und danach folgt der obligatorische Besuch im Talkwerk. Bis dahin auf Wiederfernsehen und bleiben Sie gesund.
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4: Hola, wie geht's?
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6: 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Gelb, mit schwarzen Punkten. 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

0: Was ist für dich der Sinn des Lebens?
1: Wunder machst du es nicht, wa?
2: Kennst du den Schriftsteller Johann Gottfried Säume? Er ist damals einfach losgewandert bis ans Ende von Europa. Spaziergang nach Syrakus. Ich dachte mir, das mache ich auch. Aber dann wieder zurück in meine kleine DDR.
1: Es ist Wahnsinn.
2: Ich würde gern mit dir nach Italien wandern.
0: Ja, wenn du mir die richtigen Schuhe besorgst.
3: Guten Tag, Paul Gompitz hier. Gibt es eine Möglichkeit, Italien näher zu kommen als Mitglied der Liga für Völkerfreundschaft?
4: Wollen Sie hinreisen?
3: Soweit habe ich da jetzt noch gar nicht gedacht.
2: Paul Gompitz, Rostock. Ich will segeln lernen.
3: Jetzt.
0: Paul, du machst keinen Mist.
2: Nee.
5: Prüfung bestanden, mein Junge.
0: Militärtechnik. Ist meldepflichtig.
6: Auf Wiedersehen.
2: Auf Wiedersehen.
0: Was ist das? Hab ich bei dir gefunden, Paul?
7: Das sind 4000 Mark West.
0: Du bist ein Lügner, Paul.
2: Egal, wohin ich mit meinem Boot abdrifte, ich werde immer wiederkommen. Immer, immer, immer.
8: Willkommen in der Bundesrepublik Deutschland, Herr Gompitz.
7: Der kleine Paul.
2: Die ganzen Jahre gespart.
9: Mein lieber Herr Kokoschinski, da kannst du aber auch nicht mit verkassemer tuckeln, ne?
2: Ich hab's geschafft, Anne. Ich betrachte meinen Grenzübertritt nicht als Flucht. Ich will zurück in die DDR. Und das war immer klar.
10: Sie haben eine schwere Straftat begangen.
2: Der Sinn des Lebens. Durch die Welt reisen und einen Ort finden, wo man hingehört. Sowas.

0: Was führt dich bloß an diesen gottverlassenen Ort?
1: Ich bin es, Hein. Ist das die Möglichkeit?
2: Ich hatte einen Sohn, der hieß auch Hein. Ich habe ihn nie wieder gesehen.
1: Ich bin dein Sohn, Hein.
2: Aber nein, Hein sah ganz anders aus.
1: Ich erkenne dich.
3: Er sieht verändert aus.
4: Weshalb sollte jemand hierher kommen und sich als Hein ausgeben?
1: Das hier ist meine Heimat. Ich habe ja wohl ein Recht, hier zu sein.
4: Das Gericht möchte sich einen Überblick über deine Fähigkeiten verschaffen. Du bist doch von hier, oder nicht?
1: Gib doch endlich zu, dass du mich erkennst.
4: Was hat er denn verbrochen?
5: Sollte dieser Betrüger noch irgendwem etwas antun, klebt Blut an deinen Händen.
1: Wenn ich nicht Hein bin, wie kann es sein, dass ich mich an alles erinnere?
6: Du bist nicht Hein, du bist ein Betrüger.
2: Glaubst du, ich weiß doch immer nicht, was hier vor sich geht?

0: gefährlichen Anschlag auf eine junge Staatsanwältin hat heute der Prozess begonnen.
1: Die Mittäter Röders, mindestens zwei, wie wir noch belegen werden, wurden nicht ermittelt. Es bestand und besteht Verdunklungsgefahr.
2: Röder und seine Freunde machen das nicht zum ersten Mal.
3: Frau Kinsey, Sie sollen sich aus meinen Ermittlungen raushalten.
2: Okay.
4: Ich behaupte schnell zurück.
3: Warum haben Sie denn kein Vertrauen? Ja, Ihre eigene Behörde.
1: Können Sie einstellen? Können Sie einstellen?
3: Auf wessen Seite stehen Sie eigentlich?
2: Hat dich einer dieser Männer angegriffen?
5: Ich will niemanden anzeigen.
2: Sprechen Sie mit mir.
6: Wegen der Staatsanwältin bringe ich unser Leben nicht in Gefahr.
7: Ich will mit Ihren Methoden nichts zu tun.
2: Sagen Sie das auch, wenn wir einen rechtsextremen als Behördenleiter haben?
7: Auch Rechtsextreme dürfen Staatsanwälte sein.

0: Das Interesse an der Briefwahl ist für die kommende Landtagswahl ungebrochen hoch. So haben mit 335.000 etwa 20% aller Wahlberechtigten diesen Service angefordert. Eine Möglichkeit, die noch bis zum Freitag in Anspruch genommen werden kann. Zumindest, wenn man seine Unterlagen direkt in den Briefwahlstellen abholt und dort auch gleich wieder abgibt. Wirkliche Briefwähler, die ihre Unterlagen auf dem Postweg verschicken, müssten diese so in den Briefkasten werfen, dass sie spätestens am Samstag vor Ort sind. Und damit ein herzliches Willkommen zum MDF1 Direktmagazin am Donnerstag. Schon jetzt ist das Interesse an der Briefwahl höher als bei der letzten Landtagswahl. Damals waren es etwa 20.000 weniger als diesmal. Als erstes Indiz für das hohe Interesse an diesem Wahlgang. Man wird sehen, wie am Sonntag die Wahlbeteiligung insgesamt ausgefallen ist.
1: Auf der einen Seite jubeln die Fans in Blau-Weiß in den Rängen des Fußballstadions. Auf der anderen Seite tun es ihnen die Fans der SCM-Handballer gleich. Und direkt dazwischen können die Magdeburger, egal ob Sportfanatiker oder nicht, schon bald ihre Wocheneinkäufe erledigen. Denn der Rewe-Markt von Kauffrau Cindy Wilgotzki zieht um auf die Fläche zwischen der Friedrich-Ebert-Straße, Berliner Chaussee und dem Gübserweg, direkt zwischen den beiden Sportarenen. Nur knapp 300 Meter entfernt vom bisherigen Standort, aber mit deutlich mehr Platz auf dem neuen Areal, wo am Mittwoch der symbolische erste Spatenstich gesetzt wurde.
2: Wir haben jetzt aktuell 1100 Quadratmeter und wir werden dann mit 1600 Quadratmeter unseren neuen Rewe-Markt eröffnen und können dann auch die ganzen Konzeptelemente, die Rewe hat, wie eine frische Theke mit Fleisch, Wurst, Käse, Deli am Markt werden wir haben, wo der Kunde sich ein schnelles Imbiss holen oder einen schnellen Imbiss holen kann oder auch ein schönes Mittagsmenü. Diese Konzeptelemente werden wir dann hier alle mit in unserem neuen Rewe-Markt haben.
1: Nicht nur die Verkaufsfläche wird vergrößert, sondern auch der Außenbereich des Marktes. 127 Parkplätze stehen den Rewe-Kunden am neuen Standort insgesamt zur Verfügung, sowie eine Vielzahl an Fahrradstellplätzen. Zusätzliche Gehwege, Baumpflanzungen und Begrünungen auf dem Dach sollen das Umfeld aufwerten. Verglaste Kühlregale, LED-Beleuchtung und moderne Gebäudetechnik sorgen unter anderem dafür, dass dieser Markt nur etwa halb so viel Energie verbraucht wie vergleichbare Bauwerke. Schon im kommenden Sommer sollen die Fertigstellung und der Umzug an die neue Adresse erfolgen.
2: Wir werden unseren jetzt aktuellen Markt denn für 3 bis 4 Wochen vorher schließen und nehmen dann im Prinzip die Ware, also die Koloware, so nennen wir das, zieht dann mit einfach nur rüber. Und die Frische kommt natürlich neu. Das ist für uns ein Vorteil. Wir können eigentlich fast die Ware hier rüber transportieren, da es ja auch so nah ist. Und demzufolge ist das ein schönes Beiargument beziehungsweise ja schöne Sache, dass wir einfach nur rüberziehen müssen.
1: Und auch für die Kundschaft ist die neue Lage von Vorteil. Vor allem für diejenigen, die so nach ausgiebigem Bejubeln ihres Lieblingsteams noch entspannt das Nötigste für die Afterparty kaufen können.
2: Ja, wir haben natürlich ein gemischtes Publikum. Wir haben unsere Fußballfans, die hier regelmäßig bei uns einkaufen kommen. Wir haben die Handballfans. Wir haben Sportler. Wir haben im Prinzip alle Stammkunden. Ist sehr durchwachsen und das ist auch, macht die ganze Sache sehr, sehr spannend und interessant.
0: Einmal im Jahr lädt die Medienanstalt Sachsen-Anhalt zum hallischen Mediengespräch. Diesmal das Thema Meinung, Macht und Medien. Wie plural ist der öffentliche Diskurs? Zunächst gab es einen Impulsvortrag von Alexander Teske, einem ehemaligen Redakteur bei der Tagesschau in Hamburg, der derzeit mit seinem Buch Tagesschau Inside einen Bestseller veröffentlicht hat. Eine Kritik am öffentlich-rechtlichen Nachrichtenformat. Doch öffentlich-rechtliches Fernsehen ist nicht der Nabel der Welt. Es gibt heute ein nahezu unüberschaubares Angebot an Nachrichtenaussendern, ob über die sozialen Medien, die Zeitungen oder den privaten Rundfunk. Die Verbreitungswege sind vielfältig und sie alle richten sich an den Rezipienten. Darum ging es dann auch in der anschließenden Paneldiskussion, zu dem neben Alexander Teske auch noch der Verleger Holger Friedrich und der Publizist Ralf Schuler im Podium Platz nahmen. Dabei ist Schuler derzeit besonders bekannt für seine Interviews, die er für das Nachrichtenportal News führt. Und das steht ja für eine eher sehr konservative Sicht auf den Politikbetrieb.
3: Also ich finde, mit diesen Rechts-Links-Geschichten sollte man in der Politik reden, aber bei Medieninhalten ist einfach, kann man sich angucken, ob das versucht, die Wahrheit oder die Realität abzubilden Und ob eine Wahrheit oder eine Realität rechts oder links ist, hat aus meiner Sicht eigentlich keine Bedeutung. Also entweder ich stelle einen Politiker vor, dann ist der Politiker so. Und interessanterweise kriegen die meisten Zuschauer auch mit, ob der versucht, eine Fassade aufzubauen, ob er ehrlich ist, ob er unehrlich ist, auch wenn man ihn nicht versucht, irgendwie ehrenrührig zu befragen.
0: Dabei ist zu beobachten, dass im Osten Deutschlands das politische Weltgeschehen oft ganz anders reflektiert wird, als es die vor allem in der alten Bundesrepublik verlegten sogenannten Leitmedien vorzugeben meinen. Anlass für den zunächst branchenfremden Verleger Holger Friedrich, zunächst die Berliner Zeitung zu übernehmen und seit kurzem mit der Ostdeutschen Allgemeinen Zeitung sogar noch ein neues Printmedium herauszugeben, das einen speziell ostdeutschen Blick publizieren will.
4: Na klar, die Qualitätsmedien wären aufgrund dieses Dissens zwischen medialer Wirklichkeit und realer Lebenswirklichkeit gerade im Osten nicht gelesen. Also es sind einstellige Prozentzahlen, die sie von ihrer Auflage im Osten verkaufen. Insofern sind sie nicht Existenz. Diese Meinungsführerschaft, die ist eine theoretische, die ist praktisch nicht da. Natürlich gibt es da schlechte Laune, wenn dann andere Anbieter aus dem alternativen Umfeld in diese Lücke reingehen. Das ist Wettbewerb. Der muss nur nach fairen und für alle gleichen Spielregeln erfolgen. Und dann ist Wettbewerb was Grundpositives. Also wir können da nichts Schlechtes dran sehen.
0: Im Grunde kann man feststellen, dass über alle Medien hinweg in Deutschland ein breites Spektrum an Meinungen publiziert wird, um dann aus den gebotenen Publikationen sich sein eigenes Weltbild zurechtzuzimmern. Ja, das ist immer noch die nicht gerade leichte Aufgabe des Konsumenten. Mit 4 etwa 8 Meter hohen Lichtmasten soll die Skateanlage am Olfenstädter Scheid auch während der dunklen Jahreszeit benutzbar sein. Die entsprechenden Installationsmaßnahmen wurden gerade begonnen. Da die Fundamente bereits während der Bauphase gegossen wurden, müssen nur noch die Masten mit den Beleuchtungskörpern errichtet werden und die Elektroanschlüsse gelegt werden. Mit den dafür vorgesehenen 30.000 Euro wird die Gesamtinvestition finalisiert. Ende der Woche will man die Anlage in Betrieb nehmen. Sie soll dann in den dunklen Abendstunden immer bis 21 Uhr eingeschaltet werden. Das Interesse an alten Autos, die interessierte Sammler über die Zeiten gerettet haben, ist ungebrochen. Das gilt auch für Autos, die einst die DDR mobilisierten und die die großen Verschrottungsaktionen nach der Wende überstanden haben. Bereits 1998 organisierten die IFA-Freunde Magdeburg ein erstes Treffen im Rahmen der Bundesgartenschau und man nannte es OMMA, ein Akronym für Ostmobile Meeting Magdeburg. Am vergangenen Wochenende stand die nunmehr 27. Ausgabe an und das Echo auf die Einladung war wie immer überwältigend. Auf der einen Seite die Besitzer der Autos, auf der anderen die Besucher des Elbauenparkes, die mal wieder so fühlen wollten, wie es denn damals so war auf dem Parkplatz vor dem Palast der Republik. Derzeit sind in Deutschland immer noch etwa 40.000 Trabant zugelassen und vom Wartburg sollen es immerhin noch gut 9.000 sein, die für solche Anlässe aus den schützenden Garagen herausgeholt werden. Denn im Alltag werden die über 30 Jahre alten Autos meistens nicht mehr bewegt. Was allerdings nicht für die Simson Mopeds gilt, die auch die heutige Jugend mobilisieren. Einfach, weil man mit diesen Zweitaktern immer noch 60 fahren darf. Allerdings war man zu DDR-Zeiten nicht nur mit dem Zweitakter unterwegs. Auch in der jungen DDR wurden noch große Viertaktmotoren hergestellt, wie es diese schön restaurierten Sachsenring P240 beweisen. Auch die großen Dieselmotoren von W50 und Co. takten natürlich vierfach. Und dann gilt es, beispielsweise auch die Kraftfahrzeuge aus sowjetischer Produktion zu erwähnen, die bis weit in die 1990er Jahre mit einer Fiat-Lizenz den Lada herstellten und nicht nur in den Osten Deutschlands exportierten. Skoda, Dacia, Zastava oder Zaporozhetz wären weitere Marken, die es zu benennen gilt, die teilweise noch heute neue Modelle präsentieren. Es fiel diesmal auf, dass an vielen der herauspolierten Schätzchen zu verkaufen Schilder hingen. Hier scheint sich wohl ein Generationswechsel anzukündigen. Nach der Oma ist natürlich vor der Oma, sodass auch im kommenden Jahr wieder mit einem solchen Treffen in Magdeburg zu rechnen ist. Und vielleicht kommt dann ja noch der eine oder andere Motorwagen dazu, der sich derzeit noch in der Restaurierungsphase befindet.

0: Bei Schwerpunktkontrollen an Schulen, durchgeführt vom Magdeburger Ordnungsamt, mussten zahlreiche Verstöße gegen das Jugendschutzgesetz festgestellt werden. So ermittelten die Einsatzkräfte innerhalb kürzester Zeit bei kontrollierten Minderjährigen E-Zigaretten und Tabakprodukte. Neben der Sicherstellung der für Minderjährige verbotenen Suchtmittel ging es dem Ordnungsamt auch um entsprechende Belehrungen und man wollte Informationen zu den mutmaßlichen Verkaufsstellen erlangen, die den Jugendlichen die für sie verbotenen Substanzen verkauft haben. Dabei machten die Beamten auch darauf aufmerksam, dass auch eine mögliche Erlaubnis oder Duldung der Eltern für das Rauchen oder Dampfen in der Öffentlichkeit das Verbot nicht aushebelt. Im Gegenteil, auch für diesen Personenkreis kann man Ordnungswidrigkeitsverfahren erhalten und dann bis zu 50.000 Euro Bußgeld bezahlen müssen. 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
0: Willkommen zurück. Offensichtlich scheint die oft beschriebene Pflegemisere nicht so schlimm zu sein, zumindest für das Städtische Klinikum Magdeburg. Denn das vermeldete nicht nur die Besetzung aller 37 Ausbildungsplätze, sondern auch die Möglichkeit, aus wesentlich mehr Bewerbern wählen zu können. Der Ausbildungskoordinator des Klinikums wertet diesen Umstand auch als Ergebnis vergangener Bemühungen, nicht nur zur positiven Wahrnehmung des Klinikums als Arbeitgeber, sondern auch als Anbieter sicherer Jobs. Der Bedarf nach entsprechender Ausbildung sei da und man freue sich, diesen auch decken zu können. Die Ausbildung im städtischen Klinikum dauert 3 Jahre und man sieht sich wohl auch in der Lage, fertige Pflegekräfte nach erfolgreich absolvierter Ausbildung in eine Festanstellung zu übernehmen.

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1: Ja, hallo erstmal. Ich weiß ja gar nicht, ob Sie es überhaupt interessiert. Ich erzähle es Ihnen trotzdem. Ja, am Sonntag ist Wahl. Einige haben es nicht mitbekommen, die anderen, die es nicht mitbekommen haben. Ich sag's nochmal, es ist Wahl. Und mein kleiner Tipp, geht hin. Es ist mir ja persönlich egal, wen ihr wählt, aber wählt irgendjemanden. Ab oder an oder was immer ihr da tut, kreuzt an. Zwei Stimmen habt ihr. Okay, eure Stimme ist dann weg, man wird leiser. Ich habe selber jetzt erlebt, ich habe meine Stimme auch heute, wenn ich das hier spreche, abgegeben. Und Sie merken schon, sie klingt ein bisschen belegt, weil ich zwei Stimmen verloren habe. Aber man hat ja noch ein paar andere. Und zur Not kann man die Stimme verstellen, auch das geht. Wichtig ist nur, dass man wählen geht. Warum? Ja, weil wenn man sich zum Beispiel umguckt, nehmen wir mal die Baustellen, ein Thema, über das ich immer wieder gerne spreche, wir kriegen neue dazu, große Überraschung, demnächst ist die Innenstadt nicht mehr anfahrbar, auch nicht mehr anfliegbar, beim Flughafen haben wir ja eh nicht, jedenfalls kommt man da gar nicht mehr hin. Und wenn Sie jetzt nach Berlin fahren wollen, ja, dann müssen Sie erstmal nach Burg kommen, mit dem Bus, wenn der fährt. Und dann können Sie nach Berlin, also Charlottenburg, also nicht die Innenstadt, um Gottes Willen, nein, aber Sie sind ziemlich nah dran. Also es ist toll und ich mag das und die Stadthalle ist wieder teurer geworden. Wie überraschend. Jedes Mal wieder ein Millionchen mehr. Immer wenn man denkt, jetzt ist sie schon teuer genug, nochmal ein Millionchen, nochmal ein Millionchen, damit wir im nächsten Jahr das Festival der Moderne dort feiern können. Was? Genau, das fragen sich alle. Was ist das eigentlich? Ist egal, es gibt Geld dafür, weil dafür ist Geld da, weil wir für anderes nichts mehr haben. Aber dafür verstehen Sie jetzt, warum Sie zur Wahl müssen. Wählen Sie die möglicherweise, die sagen, was für ein Unsinn dort passiert, und wählen Sie die, die Ihnen nicht nur versprechen, alles wird anders oder wir rächen uns jetzt oder wir holen uns unser Land zurück. Welches unser und wie zurück und bis wann wollen wir dann gehen? Aber ich sage Ihnen trotzdem nicht, wen Sie wählen sollen und wen nicht. Das heißt, doch eine Kleinigkeit sage ich schon. Bitte, bitte, bitte. Nicht das kleine Bündnis Sarah Wagenknecht. Die haben sich gerade wieder gespalten in Thüringen. Das haben sie schon in Brandenburg getan. Und das ist das Erste, was sie hier tun werden. Wenn sie die ankreuzen, kommen die mit 4 Mann rein und es gehen 5 Mann wieder raus, aber aus 3 verschiedenen Parteien. Also machen Sie das vielleicht nicht. Alles andere, völlig egal. Genießen Sie den Wahltag. Gehen Sie vielleicht dort zum Otterslebener Volksfest. Dann gibt's noch eine Musikshow. Es gibt so viel und es kostet überall keinen Eintritt. Gehen Sie überall hin, wo es keinen Eintritt kostet. Und sonst lümmeln Sie sich abends bei den Wahlpartys. Und gehen Sie den Politikern, die Sie gewählt haben, dann auf den Geist. Sagen Sie direkt, was Sie wollen. Sie können ja mit dem Buffet anfangen und enden mit größeren Dingen. Machen Sie's. Wählen Sie, gehen Sie und ansonsten eine richtig gute Zeit. Bis bald.
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3: 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Wettervorhersage für den 3. und 4. September. In der Nacht zum Freitag gibt es eine meist starke Bewölkung. Dabei wird es überwiegend trocken sein. Die Nachttemperaturen liegen bei 18 bis 16 Grad. Der Wind weht schwach und weiter böig aus südwestlicher Richtung. Am Freitag gibt es eine wechselnde bis starke Bewölkung. Es ist vormittags trocken, am Nachmittag wird dann zeitweise schauerartiger Regen fallen. Die Tageshöchsttemperaturen erreichen 23 bis 25 Grad. Der Wind weht erst mäßig, nachmittags frisch und in sehr kräftigen Böen weiter aus dem Westen. Der UV-Index liegt beim niedrigen Wert 2. Die weiteren Aussichten bis zum Montag. Am Wochenende wird es eine wechselnde Bewölkung geben. Vorübergehend wird es am Samstag nass. Ein kräftiger, böig auffrischender Wind ist auch mit dabei. Dann setzt sich immer mehr die Sonne durch und die Temperaturen steigen wieder.
4: Im Stadtarchiv in der Mittagstraße ist ab sofort eine neue Dauerausstellung zur Geschichte des Archivs zu sehen. Die begann als Immobilie bereits vor etwa 200 Jahren, im Jahr 1839 als Runkelrüben-Zuckerfabrik. Die Zuckerproduktion endete hier nach dem Zweiten Weltkrieg. Ab 1946 residierte am selben Ort die Magdeburger Werkzeugmaschinenfabrik. Das Stadtarchiv ist seit 2013 dort zu finden. Diese Geschichte kann man nun bis zum 30. November dort besichtigen, dann schließt die Einrichtung an diesem Ort, um sich einer umfangreichen Sanierung zu unterziehen. Man will die Magazinkapazitäten erweitern und für bessere Energieeffizienz sorgen. Am Wochenende findet in Ottersleben wieder das beliebte Heimatfest statt. Rund um den Eichplatz hat man ein umfangreiches Programm in Angebot, das es zu besuchen lohnt. Deswegen kann man dort auch nicht mehr mit dem Auto oder dem Bus entlang fahren, weshalb das Heimatfest nur fußläufig zu erreichen ist. Zum Festival des Liedes lädt man am Freitag zum gemeinsamen Singen auf die Terrasse des Gesellschaftshauses. Marianne Holzwang wird dabei die Anleitung übernehmen. Zwischen 18 und 19 Uhr wird gesungen. Und wenn man schon mal da ist, dann könnte man ab 19:30 auch noch dem Liederabend im Gesellschaftshaus lauschen, dargeboten von Marcel Brunner und Dorina Tschakarowa. Hier kostet es keinen Eintritt, man wird aber den Hut herumgehen lassen. Ja, wir sehen uns bestimmt am Freitag wieder, wenn es um 18 Uhr ein neues Direktmagazin gibt und danach folgt der obligatorische Besuch im Talkwerk. Bis dahin, auf Wiedersehen und bleiben Sie gesund.
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5: 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Zusammen fällt dir weniger auf.
7: Wer zuerst lacht, kriegt eine Backpfeife. 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
8: Wir sind auf der Suche nach einem Tier. Gelb, mit schwarzen Punkten. Jeder, der Informationen zu diesem Tier hat, hebt die Hand.

0: Was für dich der Sinn des Lebens?
1: Wunder machst du es nicht, wahr?
2: Kennst du den Schriftsteller Johann Gottfried Säumer? Der ist damals einfach losgewandert bis ans Ende von Europa. Spaziergang nach Syrakus. Ich dachte mir, das mache ich auch. Aber dann wieder zurück in meine kleine DDR.
1: Es ist Wahnsinn.
2: Ich würde gern mit dir nach Italien wandern.
0: Ja, wenn du mir die richtigen Schuhe besorgst.
3: Guten Tag, Paul Gompitz hier. Gibt es eine Möglichkeit, Italien näher zu kommen als Mitglied der Liga für Völkerfreundschaft?
4: Wollen Sie hinreisen?
3: Soweit habe ich da jetzt noch gar nicht gedacht.
2: Paul Gompitz, Rostock. Ich will segeln lernen.
3: Jetzt.
0: Paul, du machst keinen Mist.
2: Nee.
5: Prüfung bestanden, mein Junge.
6: Militärtechnik ist meldepflichtig.
7: Auf Wiedersehen.
2: Auf Wiedersehen.
0: Was ist das? Habe ich bei dir gefunden, Paul?
8: Das sind 4000 Mark West.
0: Du bist ein Lügner, Paul.
2: Egal, wohin ich mit meinem Boot abdrifte, ich werde immer wiederkommen. Immer, immer, immer.
9: Willkommen in der Bundesrepublik Deutschland, Herr Kompitz.
8: Der kleine Paul.
2: Die ganzen Jahre gespart.
9: Mein lieber Herr Kokoschinski, da kannst du aber auch nicht mit Verkassemer tuckeln, ne?
2: Ich hab's geschafft, Anne. Ich betrachte meinen Grenzübertritt nicht als Flucht. Ich will zurück in die DDR. Und das war immer klar.
10: Sie haben eine schwere Straftat begangen.
2: Der Sinn des Lebens. Durch die Welt reisen und einen Ort finden, wo man hingehört. Sowas.

0: Was führt dich bloß an diesen gottverlassenen Ort?
1: Ich bin es, Hein.
2: Ist das die Möglichkeit?
3: Ich hatte einen Sohn, der hieß auch Hein. Ich habe ihn nie wieder gesehen.
1: Ich bin dein Sohn, Hein.
3: Aber nein, Hein sah ganz anders aus.
1: Ich erkenne ihn nicht.
4: Er sieht verändert aus.
5: Weshalb sollte jemand hierher kommen und sich als Hein ausgeben?
1: Das hier ist meine Heimat. Ich habe ja wohl ein Recht, hier zu sein.
5: Das Gericht möchte sich einen Überblick über deine Fähigkeiten verschaffen. Du bist doch von hier, oder nicht?
6: Gib doch endlich zu, dass du mich erkennst.
5: Was hat er denn verbrochen?
7: Sollte dieser Betrüger noch irgendwem etwas antun, klebt Blut an deinen Händen.
1: Wenn ich nicht Hein bin, wie kann es sein, dass ich mich an alles erinnere?
8: Du bist nicht Hein, du bist ein Betrüger.
4: Glaubst du, ich weiß doch immer nicht, was hier vor sich geht?

0: Das Interesse an der Briefwahl ist für die kommende Landtagswahl ungebrochen hoch. So haben mit 335.000 etwa 20% aller Wahlberechtigten diesen Service angefordert. Eine Möglichkeit, die noch bis zum Freitag in Anspruch genommen werden kann. Zumindest, wenn man seine Unterlagen direkt in den Briefwahlstellen abholt und dort auch gleich wieder abgibt. Wirkliche Briefwähler, die ihre Unterlagen auf dem Postweg verschicken, müssten diese so in den Briefkasten werfen, dass sie spätestens am Samstag vor Ort sind. Und damit ein herzliches Willkommen zum MDF1 Direktmagazin am Donnerstag. Schon jetzt ist das Interesse an der Briefwahl höher als bei der letzten Landtagswahl. Damals waren es etwa 20.000 weniger als diesmal. Als erstes Indiz für das hohe Interesse an diesem Wahlgang. Man wird sehen, wie am Sonntag die Wahlbeteiligung insgesamt ausgefallen ist. Einmal im Jahr lädt die Medienanstalt Sachsen-Anhalt zum hallischen Mediengespräch. Diesmal das Thema Meinung, Macht und Medien. Wie plural ist der öffentliche Diskurs? Zunächst gab es einen Impulsvortrag von Alexander Teske, einem ehemaligen Redakteur bei der Tagesschau in Hamburg, der derzeit mit seinem Buch Tagesschau Inside einen Bestseller veröffentlicht hat. Eine Kritik am öffentlich-rechtlichen Nachrichtenformat. Doch öffentlich-rechtliches Fernsehen ist nicht der Nabel der Welt. Es gibt heute ein nahezu unüberschaubares Angebot an Nachrichtenaussendern, ob über die sozialen Medien, die Zeitungen oder den privaten Rundfunk. Die Verbreitungswege sind vielfältig und sie alle richten sich an den Rezipienten. Darum ging es dann auch in der anschließenden Panel-Diskussion. Zudem neben Alexander Teske auch noch der Verleger Holger Friedrich und der Publizist Ralf Schuler im Podium Platz nahmen. Dabei ist Schuler derzeit besonders bekannt für seine Interviews, die er für das Nachrichtenportal News führt. Und das steht ja für eine eher sehr konservative Sicht auf den Politikbetrieb.
1: Also ich finde, mit diesen Rechts-Links-Geschichten sollte man in der Politik reden, aber bei Medieninhalten ist einfach, kann man sich angucken, ob das versucht, die Wahrheit oder die Realität abzubilden. Und ob eine Wahrheit oder eine Realität rechts oder links ist, hat aus meiner Sicht eigentlich keine Bedeutung. Also entweder ich stelle einen Politiker vor, dann ist der Politiker so. Und interessanterweise kriegen die meisten Zuschauer auch mit, ob der versucht, eine Fassade aufzubauen, ob er ehrlich ist, ob er unehrlich ist, auch wenn man ihn nicht versucht, irgendwie ehrenrührig zu befragen.
0: Dabei ist zu beobachten, dass im Osten Deutschlands das politische Weltgeschehen oft ganz anders reflektiert wird, als es die vor allem in der alten Bundesrepublik verlegten sogenannten Leitmedien vorzugeben meinen. Anlass für den zunächst branchenfremden Verleger Holger Friedrich, zunächst die Berliner Zeitung zu übernehmen und seit kurzem mit der Ostdeutschen Allgemeinen Zeitung sogar noch ein neues Printmedium herauszugeben, das einen speziell ostdeutschen Blick publizieren will.
2: Na klar, die Qualitätsmedien wären aufgrund dieses Dissens zwischen medialer Wirklichkeit und realer Lebenswirklichkeit gerade im Osten nicht gelesen. Also es sind einstellige Prozentzahlen, die sie von ihrer Auflage im Osten verkaufen. Insofern sind sie nicht Existenz. Diese Meinungsführerschaft, die ist eine theoretische, die ist praktisch nicht da. Natürlich gibt es da schlechte Laune, wenn dann andere Anbieter aus dem alternativen Umfeld in diese Lücke reingehen. Das ist Wettbewerb. Der muss nur nach fairen und für alle gleichen Spielregeln erfolgen. Und dann ist Wettbewerb was Grundpositives. Also wir können da nichts Schlechtes dran sehen.
0: Im Grunde kann man feststellen, dass über alle Medien hinweg in Deutschland ein breites Spektrum an Meinungen publiziert wird, um dann aus den gebotenen Publikationen sich sein eigenes Weltbild zurechtzuzimmern. Ja, das ist immer noch die nicht gerade leichte Aufgabe des Konsumenten.
3: Auf der einen Seite jubeln die Fans in Blau-Weiß in den Rängen des Fußballstadions, auf der anderen Seite tun es ihnen die Fans der SCM-Handballer gleich. Und direkt dazwischen können die Magdeburger, egal ob Sportfanatiker oder nicht, schon bald ihre Wocheneinkäufe erledigen. Denn der Rewe-Markt von Kauffrau Cindy Wilgotzki zieht um, auf die Fläche zwischen der Friedrich-Ebert-Straße, Berliner Chaussee und dem Gübserweg, direkt zwischen den beiden Sportarenen. Nur knapp 300 Meter entfernt vom bisherigen Standort, aber mit deutlich mehr Platz auf dem neuen Areal, wo am Mittwoch der symbolische erste Spatenstich gesetzt wurde.
4: Wir haben jetzt aktuell 1100 Quadratmeter und wir werden dann mit 1600 Quadratmeter unseren neuen Rewe-Markt eröffnen und können dann auch die ganzen Konzeptelemente, die Rewe hat, wie eine frische Theke mit Fleisch, Wurst, Käse, Deli am Markt werden wir haben, wo der Kunde sich ein schnelles Imbiss holen oder einen schnellen Imbiss holen kann oder auch ein schönes Mittagsmenü. Diese Konzeptelemente werden wir dann hier alle mit in unserem neuen Rewe-Markt haben.
3: Nicht nur die Verkaufsfläche wird vergrößert, sondern auch der Außenbereich des Marktes. 127 Parkplätze stehen den Rewe-Kunden am neuen Standort insgesamt zur Verfügung, sowie eine Vielzahl an Fahrradstellplätzen. Zusätzliche Gehwege, Baumpflanzungen und Begrünungen auf dem Dach sollen das Umfeld aufwerten. Verglaste Kühlregale, LED-Beleuchtung und moderne Gebäudetechnik sorgen unter anderem dafür, dass dieser Markt nur etwa halb so viel Energie verbraucht wie vergleichbare Bauwerke. Schon im kommenden Sommer sollen die Fertigstellung und der Umzug an die neue Adresse erfolgen.
4: Wir werden unseren jetzt aktuellen Markt denn für 3 bis 4 Wochen vorher schließen und nehmen dann im Prinzip die Ware, also die Koloware, so nennen wir das, zieht dann mit einfach nur rüber. Und die Frische kommt natürlich neu. Das ist für uns ein Vorteil. Wir können eigentlich fast die Ware hier rüber transportieren, da es ja auch so nah ist. Und demzufolge ist das ein schönes Beiargument beziehungsweise ja schöne Sache, dass wir einfach nur rüberziehen müssen.
3: Und auch für die Kundschaft ist die neue Lage von Vorteil. Vor allem für diejenigen, die so nach ausgiebigem Bejubeln ihres Lieblingsteams noch entspannt das Nötigste für die Afterparty kaufen können.
4: Ja, wir haben natürlich ein gemischtes Publikum. Wir haben unsere Fußballfans, die hier regelmäßig bei uns einkaufen kommen. Wir haben die Handballfans. Wir haben Sportler. Wir haben im Prinzip alle Stammkunden. Ist sehr durchwachsen und das ist auch, macht die ganze Sache sehr, sehr spannend und interessant.
0: Es wurde ja bereits angekündigt, aber seit dem 1. September ist der Zusammenschluss endgültig vollzogen. Die Krankenhäuser St. Elisabeth, St. Barbara und Martha Maria firmieren nur noch als christliches Klinikum Halle. Mit dem offiziellen Start soll sich das Gesicht der drei Häuser etwas verändern. Und die drei Krankenhäuser werden sich zukünftig noch mehr spezialisieren. Die Einrichtung insgesamt ist durch den Zusammenschluss zu einer der größten Arbeitgeber der Stadt geworden. Rund 3000 Mitarbeiter sind nun in der neuen Gesellschaft beschäftigt. Gemeinsam wird man Synergien heben und Abläufe effizienter gestalten. Darüber hinaus sieht man sich in der Lage, den Mitarbeitenden völlig neue Entwicklungsmöglichkeiten anzubieten. Das alles wird natürlich auch positive Auswirkungen auf die Patienten haben, die sich einer Einrichtung anvertrauen können, die Spitzenmedizin anbieten kann. Das Interesse an alten Autos, die interessierte Sammler über die Zeiten gerettet haben, ist ungebrochen. Das gilt auch für Autos, die einst die DDR mobilisierten und die die großen Verschrottungsaktionen nach der Wende überstanden haben. Bereits 1998 organisierten die IFA-Freunde Magdeburg ein erstes Treffen im Rahmen der Bundesgartenschau und man nannte es OMMA, ein Akronym für Ostmobile Meeting Magdeburg. Am vergangenen Wochenende stand die nunmehr 27. Ausgabe an und das Echo auf die Einladung war wie immer überwältigend. Auf der einen Seite die Besitzer der Autos, auf der anderen die Besucher des Elbauenparkes, die mal wieder so fühlen wollten, wie es denn damals so war auf dem Parkplatz vor dem Palast der Republik. Derzeit sind in Deutschland immer noch etwa 40.000 Trabant zugelassen und vom Wartburg sollen es immerhin noch gut 9.000 sein, die für solche Anlässe aus den schützenden Garagen herausgeholt werden. Denn im Alltag werden die über 30 Jahre alten Autos meistens nicht mehr bewegt. Was allerdings nicht für die Simson-Mopeds gilt, die auch die heutige Jugend mobilisieren. Einfach, weil man mit diesen Zweitaktern immer noch 60 fahren darf. Allerdings war man zu DDR-Zeiten nicht nur mit dem Zweitakter unterwegs. Auch in der jungen DDR wurden noch große Viertaktmotoren hergestellt, wie es diese schön restaurierten Sachsenring P240 beweisen. Auch die großen Dieselmotoren von W50 und Co. takten natürlich vierfach. Und dann gilt es, beispielsweise auch die Kraftfahrzeuge aus sowjetischer Produktion zu erwähnen, die bis weit in die 1990er Jahre mit einer Fiat-Lizenz den Lada herstellten und nicht nur in den Osten Deutschlands exportierten. Skoda, Dacia, Zastava oder Zaporozhetz wären weitere Marken, die es zu benennen gilt, die teilweise noch heute neue Modelle präsentieren. Es fiel diesmal auf, dass an vielen der herauspolierten Schätzchen zu verkaufen Schilder hingen. Hier scheint sich wohl ein Generationswechsel anzukündigen. Nach der Oma ist natürlich vor der Oma, sodass auch im kommenden Jahr wieder mit einem solchen Treffen in Magdeburg zu rechnen ist. Und vielleicht kommt dann ja noch der eine oder andere Motorwagen dazu, der sich derzeit noch in der Restaurierungsphase befindet.

0: Aus dem Sondervermögen werden 7 Millionen Euro zur Verfügung gestellt, von denen 4 Millionen zur Sanierung der berufsbildenden Schule Friedrich List gedacht sind und 3 für die Komplexsanierung der Sprachheilgrundschule Südstadt. Entsprechende Förderbescheide wurden durch den Bildungsminister Jan Riedel übergeben. Ziel der Förderung ist es, bestehende infrastrukturelle Defizite im Bildungsbereich abzubauen und Investitionen der Kommunen in die Bildungsinfrastruktur zu unterstützen. Die 7 Millionen Euro für Halle entstammen aus einem Gesamtbudget von 84 Millionen Euro, den das Land Sachsen-Anhalt aus dem Sondervermögen als Finanzhilfen für Investitionen in die Bildungsinfrastruktur bereitstellt. 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
0: Aus dem Sondervermögen werden 7 Millionen Euro zur Verfügung gestellt, von denen 4 Millionen zur Sanierung der berufsbildenden Schule Friedrich List gedacht sind und 3 für die Komplexsanierung der Sprachheilgrundschule Südstadt. Entsprechende Förderbescheide wurden durch den Bildungsminister Jan Riedel übergeben. Ziel der Förderung ist es, bestehende infrastrukturelle Defizite im Bildungsbereich abzubauen und Investitionen der Kommunen in die Bildungsinfrastruktur zu unterstützen. Die 7 Millionen Euro für Halle entstammen aus einem Gesamtbudget von 84 Millionen Euro, den das Land Sachsen-Anhalt aus dem Sondervermögen als Finanzhilfen für Investitionen in die Bildungsinfrastruktur bereitstellt. 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
1: Ja, hallo erstmal. Ich weiß ja gar nicht, ob Sie es überhaupt interessiert. Ich erzähle es Ihnen trotzdem. Ja, am Sonntag ist Wahl. Einige haben es nicht mitbekommen, die anderen, die es nicht mitbekommen haben. Ich sag's nochmal, es ist Wahl. Und mein kleiner Tipp, geht hin. Es ist mir ja persönlich egal, wen ihr wählt, aber wählt irgendjemanden. Ab oder an oder was immer ihr da tut, kreuzt an. Zwei Stimmen habt ihr. Okay, eure Stimme ist dann weg, man wird leiser. Ich habe selber jetzt erlebt, ich habe meine Stimme auch heute, wenn ich das hier spreche, abgegeben. Und Sie merken schon, sie klingt ein bisschen belegt, weil ich zwei Stimmen verloren habe. Aber man hat ja noch ein paar andere. Und zur Not kann man die Stimme verstellen, auch das geht. Wichtig ist nur, dass man wählen geht. Warum? Ja, weil wenn man sich zum Beispiel umguckt, nehmen wir mal die Baustellen, ein Thema, über das ich immer wieder gerne spreche, wir kriegen neue dazu, große Überraschung, demnächst ist die Innenstadt nicht mehr anfahrbar, auch nicht mehr anfliegbar, Flughafen haben wir ja eh nicht, jedenfalls kommt man da gar nicht mehr hin. Und wenn Sie jetzt nach Berlin fahren wollen, ja, dann müssen Sie erstmal nach Burg kommen, mit dem Bus, wenn der fährt. Und dann können Sie nach Berlin, also Charlottenburg, also nicht die Innenstadt, um Gottes Willen, nein, aber Sie sind ziemlich nah dran. Also es ist toll. Und ich mag das. Und die Stadthalle ist wieder teurer geworden.

0: Aber ich sage Ihnen trotzdem nicht, wen Sie wählen sollen und wen nicht. Das heißt, doch eine Kleinigkeit sage ich schon. Bitte, bitte, bitte. Nicht das kleine Bündnis Sarah Wagenknecht. Die haben sich gerade wieder gespalten in Thüringen. Das haben sie schon in Brandenburg getan. Und das ist das Erste, was sie hier tun werden. Wenn sie die ankreuzen, kommen die mit 4 Mann rein und es gehen 5 Mann wieder raus, aber aus 3 verschiedenen Parteien. Also machen Sie das vielleicht nicht. Alles andere, völlig egal. Genießen Sie den Wahltag. Gehen Sie vielleicht dort zum Otterslebener Volksfest. Dann gibt's noch eine Musikshow. Es gibt so viel und es kostet überall keinen Eintritt. Gehen Sie überall hin, wo es keinen Eintritt kostet. Und sonst lümmeln Sie sich abends bei den Wahlpartys. Und gehen Sie den Politikern, die Sie gewählt haben, dann auf den Geist. Sagen Sie direkt, was Sie wollen. Sie können ja mit dem Buffet anfangen und enden mit größeren Dingen. Machen Sie's. Wählen Sie, gehen Sie und ansonsten eine richtig gute Zeit. Bis bald.
1: 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Wettervorhersage für den 3. und 4. September. In der Nacht zum Freitag gibt es eine meist starke Bewölkung. Dabei wird es überwiegend trocken sein. Die Nachttemperaturen liegen bei 18 bis 16 Grad. Der Wind weht schwach und weiter böig aus südwestlicher Richtung. Am Freitag gibt es eine wechselnde bis starke Bewölkung. Es ist vormittags trocken, am Nachmittag wird dann zeitweise schauerartiger Regen fallen. Die Tageshöchsttemperaturen erreichen 23 bis 25 Grad. Der Wind weht erst mäßig, nachmittags frisch und in sehr kräftigen Böen, weiter aus dem Westen. Der UV-Index liegt beim niedrigen Wert 2. Die weiteren Aussichten bis zum Montag. Am Wochenende wird es eine wechselnde Bewölkung geben. Vorübergehend wird es am Samstag nass. Ein kräftiger, böig auffrischender Wind ist auch mit dabei. Dann setzt sich immer mehr die Sonne durch und die Temperaturen steigen wieder.
2: Das Pestalozzi-Parkfest im gleichnamigen Park in Halle Süd wird in diesem Jahr bereits am Freitag beginnen. So gibt es ab 18 Uhr eine ökumenische Andacht und im Anschluss einen Laternenumzug. Und um 19.30 Uhr beginnt das Sommerkino, wobei man sich mit dem zu zeigenden Film bedeckt hält. Es soll schließlich eine Überraschung werden. Ja, wir sehen uns bestimmt am Freitag wieder, wenn es um 18 Uhr ein neues Direktmagazin gibt und danach folgt der obligatorische Besuch im Talkwerk. Bis dahin auf Wiederfernsehen und bleiben Sie gesund.
3: Du wirst nach Südamerika reisen für eine Kreuzfahrt.
4: Gibt's einen Haken?
3: Um mir ein Paket nach Frankreich zu bringen. Auf Schiffen wird weniger kontrolliert.
4: Es gibt einen Haken.
3: Es gibt 3 Regeln. Regel Nummer 1, niemals das Paket öffnen.
4: Was ist das? Das Marsupilami.
3: Regel Nummer 2, geh sorgfältig damit um.
4: Erwischt!
3: Regel Nummer 3, sei so diskret wie möglich.
4: Hola, wie geht's?
3: Und du nimmst deine Frau und deinen Sohn mit. Zusammen fällt dir weniger auf.
5: Wer zuerst lacht, kriegt eine Backpfeife. Du bist ja völlig durchgeknallt.
4: Das Marsupilami ist ein Vermögen wert.
6: Wir sind auf der Suche nach einem Tier. Gelb, mit schwarzen Punkten. Jeder, der Informationen zu diesem Tier hat, hebt die Hand.
4: Das war nicht ich.
7: Es kommt näher. Wir gehen in Flammen auf.
8: Helfen Sie mir, ich komme nicht raus.

0: Was für dich der Sinn des Lebens?
1: Wunder machst du es nicht, wa?
2: Kennst du den Schriftsteller Johann Gottfried Säume? Er ist damals einfach losgewandert bis ans Ende von Europa. Spaziergang nach Syrakus. Ich dachte mir, das mache ich auch. Aber dann wieder zurück in meine kleine DDR.
1: Es ist Wahnsinn.

0: Ich würde gern mit dir nach Italien wandern.
1: Ja, wenn du mir die richtigen Schuhe besorgst.
2: Guten Tag, Paul Gompitz hier. Gibt es eine Möglichkeit, Italien näher zu kommen als Mitglied der Liga für Völkerfreundschaft?
3: Wollen Sie hinreisen?
2: Soweit habe ich da jetzt noch gar nicht gedacht. Paul Gompitz, Rostock. Ich will segeln lernen. Jetzt.
1: Paul, du machst keinen Mist.
2: Nee.
4: Prüfung bestanden, mein Junge.
5: Militärtechnik. Das ist meldepflichtig.
6: Auf Wiedersehen.
7: Auf Wiedersehen.
1: Was ist das? Habe ich bei dir gefunden, Paul?
8: Das sind 4000 Mark West.
1: Du bist ein Lügner, Paul.
0: Egal, wohin ich mit meinem Boot abdrifte, ich werde immer wiederkommen. Immer, immer, immer.
9: Willkommen in der Bundesrepublik Deutschland, Herr Gompitz.
8: Der kleine Paul.
0: Die ganzen Jahre gespart.
9: Mein lieber Herr Kokoschinski, da kannst du aber auch nicht mit verkassematuckeln, ne?
0: Ich hab's geschafft, Anne. Ich betrachte meinen Grenzübertritt nicht als Flucht. Ich will zurück in die DDR. Und das war immer klar.
10: Sie haben eine schwere Straftat begangen.
0: Der Sinn des Lebens. Durch die Welt reisen und einen Ort finden, wo man hingehört. Sowas.

0: Was führt dich bloß an diesen gottverlassenen Ort?
1: Ich bin es, Hein. Ist das die Möglichkeit?
2: Ich hatte einen Sohn, der hieß auch Hein. Ich habe ihn nie wieder gesehen.
1: Ich bin dein Sohn, Hein.
2: Aber nein, Hein sah ganz anders aus.
1: Ich erkenne ihn nicht.
3: Er sieht verändert aus.
4: Weshalb sollte jemand hierher kommen und sich als Hein ausgeben?
1: Das hier ist meine Heimat. Ich habe ja wohl ein Recht, hier zu sein.
4: Das Gericht möchte sich einen Überblick über deine Fähigkeiten verschaffen. Du bist doch von hier, oder nicht?
5: Gib doch endlich zu, dass du mich erkennst.
4: Was hat er denn verbrochen?
6: Sollte dieser Betrüger noch irgendwem etwas antun, klebt Blut an deinen Händen.
1: Wenn ich nicht Hein bin, wie kann es sein, dass ich mich an alles erinnere?
7: Du bist nicht Hein, du bist ein Betrüger.
2: Glaubst du, ich weiß doch immer nicht, was hier vor sich geht?

0: Nach dem gefährlichen Anschlag auf eine junge Staatsanwältin hat heute der Prozess begonnen.
1: Die Mittäter Röders, mindestens zwei, wie wir noch belegen werden, wurden nicht ermittelt. Es bestand und besteht Verdunklungsgefahr.
2: Röder und seine Freunde machen das nicht zum ersten Mal.
3: Frau Kinsey, Sie sollen sich aus meinen Ermittlungen raushalten.
2: Okay.
4: Ich behaupte schnell zurück.
3: Warum haben Sie denn kein Vertrauen? Ja, Ihre eigene Behörde.
1: Können Sie einstellen? Können Sie einstellen?
3: Auf wessen Seite stehen Sie eigentlich?
2: Hat dich einer dieser Männer angegriffen?
5: Ich will niemanden anzeigen.
2: Sprechen Sie mit mir.
4: Wegen der Staatsanwältin bringe ich unser Leben nicht in Gefahr.
5: Ich will mit Ihren Methoden nichts zu tun.
2: Sagen Sie das auch, wenn wir einen Rechtsextremen als Behördenleiter haben?
5: Auch Rechtsextreme dürfen Staatsanwälte sein.

0: Das Interesse an der Briefwahl ist für die kommende Landtagswahl ungebrochen hoch. So haben mit 335.000 etwa 20% aller Wahlberechtigten diesen Service angefordert. Eine Möglichkeit, die noch bis zum Freitag in Anspruch genommen werden kann. Zumindest wenn man seine Unterlagen direkt in den Briefwahlstellen abholt und dort auch gleich wieder abgibt. Wirkliche Briefwähler, die ihre Unterlagen auf dem Postweg verschicken, müssten diese so in den Briefkasten werfen, dass sie spätestens am Samstag vor Ort sind. Und damit ein herzliches Willkommen zum MDF1 Direktmagazin am Donnerstag. Schon jetzt ist das Interesse an der Briefwahl höher als bei der letzten Landtagswahl. Damals waren es etwa 20.000 weniger als diesmal. Als erstes Indiz für das hohe Interesse an diesem Wahlgang. Man wird sehen, wie am Sonntag die Wahlbeteiligung insgesamt ausgefallen ist.
1: Auf der einen Seite jubeln die Fans in Blau-Weiß in den Rängen des Fußballstadions. Auf der anderen Seite tun es ihnen die Fans der SCM-Handballer gleich. Und direkt dazwischen können die Magdeburger, egal ob Sportfanatiker oder nicht, schon bald ihre Wocheneinkäufe erledigen. Denn der Rewe-Markt von Kauffrau Cindy Wilgotzki zieht um auf die Fläche zwischen der Friedrich-Ebert-Straße, Berliner Chaussee und dem Gübserweg, direkt zwischen den beiden Sportarenen. Nur knapp 300 Meter entfernt vom bisherigen Standort, aber mit deutlich mehr Platz auf dem neuen Areal, wo am Mittwoch der symbolische erste Spatenstich gesetzt wurde.
2: Wir haben jetzt aktuell 1100 Quadratmeter und wir werden dann mit 1600 Quadratmeter unseren neuen Rewe-Markt eröffnen und können dann auch die ganzen Konzeptelemente, die die Rewe hat, wie eine frische Theke mit Fleisch, Wurst, Käse, Deli am Markt werden wir haben, wo der Kunde sich ein schnelles Imbiss holen oder einen schnellen Imbiss holen kann oder auch ein schönes Mittagsmenü. Diese Konzeptelemente werden wir denn hier alle mit in unserem neuen Rewe-Markt haben.
1: Nicht nur die Verkaufsfläche wird vergrößert, sondern auch der Außenbereich des Marktes. 127 Parkplätze stehen den Rewe-Kunden am neuen Standort insgesamt zur Verfügung, sowie eine Vielzahl an Fahrradstellplätzen. Zusätzliche Gehwege, Baumpflanzungen und Begrünungen auf dem Dach sollen das Umfeld aufwerten. Verglaste Kühlregale, LED-Beleuchtung und moderne Gebäudetechnik sorgen unter anderem dafür, dass dieser Markt nur etwa halb so viel Energie verbraucht wie vergleichbare Bauwerke. Schon im kommenden Sommer sollen die Fertigstellung und der Umzug an die neue Adresse erfolgen.
2: Wir werden unseren jetzt aktuellen Markt denn für 3 bis 4 Wochen vorher schließen und nehmen dann im Prinzip die Ware, also die Koloware, so nennen wir das, zieht dann mit einfach nur rüber. Und die Frische kommt natürlich neu. Das ist für uns ein Vorteil. Wir können eigentlich fast die Ware hier rüber transportieren, da es ja auch so nah ist. Und demzufolge ist das ein schönes Beiargument bzw. ja, schöne Sache, dass wir einfach nur rüberziehen müssen.
1: Und auch für die Kundschaft ist die neue Lage von Vorteil. Vor allem für diejenigen, die so nach ausgiebigem Bejubeln ihres Lieblingsteams noch entspannt das Nötigste für die Afterparty kaufen können.
2: Ja, wir haben natürlich ein gemischtes Publikum. Wir haben unsere Fußballfans, die hier regelmäßig bei uns einkaufen kommen. Wir haben die Handballfans, wir haben Sportler, wir haben im Prinzip alle Stammkunden. Es ist sehr durchwachsen und das ist auch, macht die ganze Sache sehr, sehr spannend und interessant.
0: Einmal im Jahr lädt die Medienanstalt Sachsen-Anhalt zum hallischen Mediengespräch. Diesmal das Thema Meinung, Macht und Medien. Wie plural ist der öffentliche Diskurs? Zunächst gab es einen Impulsvortrag von Alexander Teske, einem ehemaligen Redakteur bei der Tagesschau in Hamburg, der derzeit mit seinem Buch Tagesschau Inside einen Bestseller veröffentlicht hat.

0: eine Kritik am öffentlich-rechtlichen Nachrichtenformat. Doch öffentlich-rechtliches Fernsehen ist nicht der Nabel der Welt. Es gibt heute ein nahezu unüberschaubares Angebot an Nachrichtenaussendern, ob über die sozialen Medien, die Zeitungen oder den privaten Rundfunk. Die Verbreitungswege sind vielfältig und sie alle richten sich an den Rezipienten. Darum ging es dann auch in der anschließenden Panel-Diskussion, zu dem neben Alexander Teske auch noch der Verleger Holger Friedrich und der Publizist Ralf Schuler im Podium Platz nahmen. Dabei ist Schuler derzeit besonders bekannt für seine Interviews, die er für das Nachrichtenportal News führt. Und das steht ja für eine eher sehr konservative Sicht auf den Politikbetrieb.
1: Also ich finde, mit diesen Rechts-Links-Geschichten sollte man in der Politik reden, aber bei Medieninhalten ist einfach, kann man sich angucken, ob das versucht, die Wahrheit oder die Realität abzubilden. Und ob eine Wahrheit oder eine Realität rechts oder links ist, hat aus meiner Sicht eigentlich keine Bedeutung. Also entweder ich stelle einen Politiker vor, dann ist der Politiker so. Und interessanterweise kriegen die meisten Zuschauer auch mit, ob der versucht, eine Fassade aufzubauen, ob er ehrlich ist, ob er unehrlich ist, auch wenn man ihn nicht versucht, irgendwie ehrenrührig zu befragen.
0: Dabei ist zu beobachten, dass im Osten Deutschlands das politische Weltgeschehen oft ganz anders reflektiert wird, als es die vor allem in der alten Bundesrepublik verlegten sogenannten Leitmedien vorzugeben meinen. Anlass für den zunächst branchenfremden Verleger Holger Friedrich, zunächst die Berliner Zeitung zu übernehmen und seit kurzem mit der Ostdeutschen Allgemeinen Zeitung sogar noch ein neues Printmedium herauszugeben, das einen speziell ostdeutschen Blick publizieren will.
2: Na klar, die Qualitätsmedien wären aufgrund dieses Dissens zwischen medialer Wirklichkeit und realer Lebenswirklichkeit gerade im Osten nicht gelesen. Also es sind einstellige Prozentzahlen, die sie von ihrer Auflage im Osten verkaufen. Insofern sind sie nicht Existenz. Diese Meinungsführerschaft, die ist eine theoretische, die ist praktisch nicht da. Natürlich gibt es da schlechte Laune, wenn dann andere Anbieter aus dem alternativen Umfeld in diese Lücke reingehen. Das ist Wettbewerb. Der muss nur nach fairen und für alle gleichen Spielregeln erfolgen. Und dann ist Wettbewerb was Grundpositives. Also wir können da nichts Schlechtes dran sehen.
0: Im Grunde kann man feststellen, dass über alle Medien hinweg in Deutschland ein breites Spektrum an Meinungen publiziert wird, um dann aus den gebotenen Publikationen sich sein eigenes Weltbild zurechtzuzimmern. Ja, das ist immer noch die nicht gerade leichte Aufgabe des Konsumenten. Mit vier etwa 8 Meter hohen Lichtmasten soll die Skateanlage am Olfenstädter Scheid auch während der dunklen Jahreszeit benutzbar sein. Die entsprechenden Installationsmaßnahmen wurden gerade begonnen. Da die Fundamente bereits während der Bauphase gegossen wurden, müssen nur noch die Masten mit den Beleuchtungskörpern errichtet werden und die Elektroanschlüsse gelegt werden. Mit den dafür vorgesehenen 30.000 Euro wird die Gesamtinvestition finalisiert. Ende der Woche will man die Anlage in Betrieb nehmen. Sie soll dann in den dunklen Abendstunden immer bis 21 Uhr eingeschaltet werden. Das Interesse an alten Autos, die interessierte Sammler über die Zeiten gerettet haben, ist ungebrochen. Das gilt auch für Autos, die einst die DDR mobilisierten und die großen Verschrottungsaktionen nach der Wende überstanden haben. Bereits 1998 organisierten die IFA-Freunde Magdeburg ein erstes Treffen im Rahmen der Bundesgartenschau und man nannte es OMMA, ein Akronym für Ostmobile Meeting Magdeburg. Am vergangenen Wochenende stand die nunmehr 27. Ausgabe an und das Echo auf die Einladung war wie immer überwältigend. Auf der einen Seite die Besitzer der Autos, auf der anderen die Besucher des Elbauenparkes, die mal wieder so fühlen wollten, wie es denn damals so war auf dem Parkplatz vor dem Palast der Republik. Derzeit sind in Deutschland immer noch etwa 40.000 Trabant zugelassen und vom Wartburg sollen es immerhin noch gut 9.000 sein, die für solche Anlässe aus den schützenden Garagen herausgeholt werden. Denn im Alltag werden die über 30 Jahre alten Autos meistens nicht mehr bewegt. Was allerdings nicht für die Simson Mopeds gilt, die auch die heutige Jugend mobilisieren. Einfach, weil man mit diesen Zweitaktern immer noch 60 fahren darf. Allerdings war man zu DDR-Zeiten nicht nur mit dem Zweitakter unterwegs. Auch in der jungen DDR wurden noch große Viertaktmotoren hergestellt, wie es diese schön

restaurierten Sachsenring P240 beweisen. Auch die großen Dieselmotoren von W50 und Co. takten natürlich vierfach. Und dann gilt es, beispielsweise auch die Kraftfahrzeuge aus sowjetischer Produktion zu erwähnen, die bis weit in die 1990er Jahre mit einer Fiat-Lizenz den Lada herstellten und nicht nur in den Osten Deutschlands exportierten. Skoda, Dacia, Zastava oder Zaporozhetz wären weitere Marken, die es zu benennen gilt, die teilweise noch heute neue Modelle präsentieren. Es fiel diesmal auf, dass an vielen der herauspolierten Schätzchen zu verkaufen Schilder hingen. Hier scheint sich wohl ein Generationswechsel anzukündigen. Nach der Oma ist natürlich vor der Oma, sodass auch im kommenden Jahr wieder mit einem solchen Treffen in Magdeburg zu rechnen ist. Und vielleicht kommt dann ja noch der eine oder andere Motorwagen dazu, der sich derzeit noch in der Restaurierungsphase befindet.

0: Bei Schwerpunktkontrollen an Schulen, durchgeführt vom Magdeburger Ordnungsamt, mussten zahlreiche Verstöße gegen das Jugendschutzgesetz festgestellt werden. So ermittelten die Einsatzkräfte innerhalb kürzester Zeit bei kontrollierten Minderjährigen E-Zigaretten und Tabakprodukte. Neben der Sicherstellung der für Minderjährige verbotenen Suchtmittel ging es dem Ordnungsamt auch um entsprechende Belehrungen und man wollte Informationen zu den mutmaßlichen Verkaufsstellen erlangen, die den Jugendlichen die für sie verbotenen Substanzen verkauft haben. Dabei machten die Beamten auch darauf aufmerksam, dass auch eine mögliche Erlaubnis oder Duldung der Eltern für das Rauchen oder Dampfen in der Öffentlichkeit das Verbot nicht aushebelt. Im Gegenteil, auch für diesen Personenkreis kann man Ordnungswidrigkeitsverfahren erhalten und dann bis zu 50.000 Euro Bußgeld bezahlen müssen. 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
4: Willkommen zurück. Offensichtlich scheint die oft beschriebene Pflegemisere nicht so schlimm zu sein, zumindest für das Städtische Klinikum Magdeburg. Denn das vermeldet nicht nur die Besetzung aller 37 Ausbildungsplätze, sondern auch die Möglichkeit, aus wesentlich mehr Bewerbern wählen zu können. Der Ausbildungskoordinator des Klinikums wertet diesen Umstand auch als Ergebnis vergangener Bemühungen, nicht nur zur positiven Wahrnehmung des Klinikums als Arbeitgeber, sondern auch als Anbieter sicherer Jobs. Der Bedarf nach entsprechender Ausbildung sei da und man freue sich, diesen auch decken zu können. Die Ausbildung im städtischen Klinikum dauert 3 Jahre und man sieht sich wohl auch in der Lage, fertige Pflegekräfte nach erfolgreich absolvierter Ausbildung in eine Festanstellung zu übernehmen.

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1: Ja, hallo erstmal. Ich weiß ja gar nicht, ob Sie es überhaupt interessiert. Ich erzähle es Ihnen trotzdem. Ja, am Sonntag ist Wahl. Einige haben es nicht mitbekommen, die anderen, die es nicht mitbekommen haben. Ich sag's nochmal, es ist Wahl. Und mein kleiner Tipp, geht hin. Es ist mir ja persönlich egal, wen ihr wählt, aber wählt irgendjemanden. Ab oder an oder was immer ihr da tut, kreuzt an. Zwei Stimmen habt ihr. Okay. Eure Stimme ist dann weg, man wird leiser. Ich habe selber jetzt erlebt, ich habe meine Stimme auch heute, wenn ich das hier spreche, abgegeben und Sie merken schon, sie klingt ein bisschen belegt, weil ich zwei Stimmen verloren habe. Aber man hat ja noch ein paar andere. Und zur Not kann man die Stimme verstellen, auch das geht. Wichtig ist nur, dass man wählen geht. Warum? Ja, weil wenn man sich zum Beispiel umguckt, nehmen wir mal die Baustellen, ein Thema, über das ich immer wieder gerne spreche, wir kriegen neue dazu, große Überraschung, demnächst ist die Innenstadt nicht mehr anfahrbar. Auch nicht mehr anfliegbar. Flughafen haben wir ja eh nicht. Jedenfalls kommt man da gar nicht mehr hin. Und wenn Sie jetzt nach Berlin fahren wollen, ja, dann müssen Sie erstmal nach Burg kommen mit dem Bus, wenn der fährt. Und dann können Sie nach Berlin, also Charlottenburg, also nicht die Innenstadt, um Gottes Willen, nein. Aber Sie sind ziemlich nah dran. Also es ist toll. Und ich mag das. Und die Stadthalle ist wieder teurer geworden. Wie überraschend. Jedes Mal wieder ein Millionchen mehr. Immer wenn man denkt, jetzt ist sie schon teuer genug. Nochmal ein Millionchen, nochmal ein Millionchen. Damit wir im nächsten Jahr das Festival der Moderne dort feiern können. Was? Genau, das fragen sich alle. Was ist das eigentlich? Ist egal, es gibt Geld.

0: dafür, weil dafür ist Geld da, weil wir für anderes nichts mehr haben. Aber dafür verstehen Sie jetzt, warum Sie zur Wahl müssen. Wählen Sie die möglicherweise, die sagen, was für ein Unsinn dort passiert. Und wählen Sie die, die Ihnen nicht nur versprechen, alles wird anders oder wir rächen uns jetzt oder wir holen uns unser Land zurück. Welches unser und wie zurück und bis wann wollen wir dann gehen? Aber ich sage Ihnen trotzdem nicht, wen Sie wählen sollen und wen nicht. Das heißt, doch eine Kleinigkeit sage ich schon. Bitte, bitte, bitte. Nicht das kleine Bündnis Sahra Wagenknecht. Die haben sich gerade wieder gespalten in Thüringen. Das haben sie schon in Brandenburg getan. Und das ist das Erste, was sie hier tun werden. Wenn sie die ankreuzen, kommen die mit 4 Mann rein und es gehen 5 Mann wieder raus, aber aus 3 verschiedenen Parteien. Also machen Sie das vielleicht nicht. Alles andere, völlig egal. Genießen Sie den Wahltag. Gehen Sie vielleicht dort zum Ottersleben Volksfest. Dann gibt's noch eine Musikshow. Es gibt so viel und es kostet überall keinen Eintritt. Gehen Sie überall hin, wo es keinen Eintritt kostet. Und sonst lümmeln Sie sich abends bei den Wahlpartys. Und gehen Sie den Politikern, die Sie gewählt haben, dann auf den Geist. Sagen Sie direkt, was Sie wollen. Sie können ja mit dem Buffet anfangen und enden mit größeren Dingen. Machen Sie's. Wählen Sie, gehen Sie und ansonsten eine richtig gute Zeit. Bis bald.
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2: 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Wettervorhersage für den 3. und 4. September. In der Nacht zum Freitag gibt es eine meist starke Bewölkung. Dabei wird es überwiegend trocken sein. Die Nachttemperaturen liegen bei 18 bis 16 Grad. Der Wind weht schwach und weiter böig aus südwestlicher Richtung. Am Freitag gibt es eine wechselnde bis starke Bewölkung. Es ist vormittags trocken, am Nachmittag wird dann zeitweise schauerartiger Regen fallen. Die Tageshöchsttemperaturen erreichen 23 bis 25 Grad. Der Wind weht erst mäßig, nachmittags frisch und in sehr kräftigen Böen weiter aus dem Westen. Der UV-Index liegt beim niedrigen Wert 2. Die weiteren Aussichten bis zum Montag. Am Wochenende wird es eine wechselnde Bewölkung geben. Vorübergehend wird es am Samstag nass. Ein kräftiger, böig auffrischender Wind ist auch mit dabei. Dann setzt sich immer mehr die Sonne durch und die Temperaturen steigen wieder.
3: Im Stadtarchiv in der Mittagstraße ist ab sofort eine neue Dauerausstellung zur Geschichte des Archivs zu sehen. Die begann als Immobilie bereits vor etwa 200 Jahren, im Jahr 1839 als Runkelrüben-Zuckerfabrik. Die Zuckerproduktion endete hier nach dem Zweiten Weltkrieg. Ab 1946 residierte am selben Ort die Magdeburger Werkzeugmaschinenfabrik. Das Stadtarchiv ist seit 2013 dort zu finden. Diese Geschichte kann man nun bis zum 30. November dort besichtigen. Dann schließt die Einrichtung an diesem Ort, um sich einer umfangreichen Sanierung zu unterziehen. Man will die Magazinkapazitäten erweitern und für bessere Energieeffizienz sorgen. Am Wochenende findet in Ottersleben wieder das beliebte Heimatfest statt. Rund um den Eichplatz hat man ein umfangreiches Programm in Angebot, dass es zu besuchen lohnt. Deswegen kann man dort auch nicht mehr mit dem Auto oder dem Bus entlang fahren, weshalb das Heimatfest nur fußläufig zu erreichen ist. Zum Festival des Liedes lädt man am Freitag zum gemeinsamen Singen auf die Terrasse des Gesellschaftshauses. Marianne Holzwang wird dabei die Anleitung übernehmen. Zwischen 18 und 19 Uhr wird gesungen. Und wenn man schon mal da ist, dann könnte man ab 19:30 auch noch dem Liederabend im Gesellschaftshaus lauschen, dargeboten von Marcel Brunner und Dorina Chakarova. Hier kostet es keinen Eintritt, man wird aber den Hut herumgehen lassen. Ja, wir sehen uns bestimmt am Freitag wieder, wenn es um 18 Uhr ein neues Direktmagazin gibt und danach folgt der obligatorische Besuch im Talkwerk. Bis dahin, auf Wiedersehen und bleiben Sie gesund.
4: Du wirst nach Südamerika reisen für eine Kreuzfahrt.
5: Gibt's einen Haken?
4: Um mir ein Paket nach Frankreich zu bringen. Auf Schiffen wird weniger kontrolliert.
5: Es gibt einen Haken.
4: Es gibt 3 Regeln. Regel Nummer 1. Niemals das Paket öffnen.
5: Was ist das? Das Marsupilami.

0: Regel Nummer 2. Geh sorgfältig damit um.
1: Erwischt!
0: Regel Nummer 3. Sei so diskret wie möglich.
2: Hola, wie geht's?
0: Und du nimmst deine Frau und deinen Sohn mit. Zusammen fällt ihr weniger auf.
3: Wer zuerst lacht, kriegt eine Backpfeife. Du bist ja völlig durchgeknallt.
4: Das Masupilami ist ein Vermögen wert.
5: Wir sind auf der Suche nach einem Tier. Gelb, mit schwarzen Punkten. Jeder, der Informationen zu diesem Tier hat, hebt die Hand.
2: Das war nicht ich.
6: Es kommt näher. Wir gehen in Flammen auf.
7: Helfen Sie mir, ich komme nicht raus.

0: Was für dich der Sinn des Lebens?
1: Wunder machst du es nicht, wa?
2: Kennst du den Schriftsteller Johann Gottfried Säume? Er ist damals einfach losgewandert bis ans Ende von Europa. Spaziergang nach Syrakus. Ich dachte mir, das mache ich auch. Aber dann wieder zurück in meine kleine DDR.
1: Es ist Wahnsinn.
2: Ich würde gern mit dir nach Italien wandern.
0: Ja, wenn du mir die richtigen Schuhe besorgst.
3: Guten Tag, Paul Gompitz hier. Gibt es eine Möglichkeit, Italien näher zu kommen als Mitglied der Liga für Völkerfreundschaft?
4: Wollen Sie hinreisen?
3: Soweit habe ich da jetzt noch gar nicht gedacht.
2: Paul Gompitz, Rostock. Ich will segeln lernen.
3: Jetzt.
0: Paul, du machst keinen Mist.
3: Nee.
5: Prüfung bestanden, mein Junge.
6: Militärtechnik. Ist meldepflichtig.
7: Auf Wiedersehen.
2: Auf Wiedersehen.
0: Was ist das? Hab ich bei dir gefunden, Paul?
8: Das sind 4000 Mark West.
0: Du bist ein Lügner, Paul.
2: Egal, wohin ich mit meinem Boot abdrifte, ich werde immer wiederkommen. Immer, immer, immer.
9: Willkommen in der Bundesrepublik Deutschland, Herr Kompitz.
10: Der kleine Paul.
2: Die ganzen Jahre gespart.
9: Mein lieber Herr Kokoschinski, da kannst du aber auch nicht mit verkassematuckeln, ne?
2: Ich hab's geschafft, Anne. Ich betrachte meinen Grenzübertritt nicht als Flucht. Ich will zurück in die DDR. Und das war immer klar.
11: Sie haben eine schwere Straftat begangen.
2: Der Sinn des Lebens. Durch die Welt reisen und einen Ort finden, wo man hingehört. Sowas.

0: Was führt dich bloß an diesen gottverlassenen Ort?
1: Ich bin es, Hein.
2: Ist das die Möglichkeit?
3: Ich hatte einen Sohn, der hieß auch Hein. Ich habe ihn nie wieder gesehen.
1: Ich bin dein Sohn, Hein.
3: Aber nein, Hein sah ganz anders aus.
1: Ich erkenne ihn nicht.
4: Er sieht verändert aus.
5: Weshalb sollte jemand hierher kommen und sich als Hein ausgeben?
1: Das hier ist meine Heimat. Ich habe ja wohl ein Recht, hier zu sein.
5: Das Gericht möchte sich einen Überblick über deine Fähigkeiten verschaffen. Du bist doch von hier, oder nicht?
1: Gib doch endlich zu, dass du mich erkennst.
5: Was hat er denn verbrochen?
6: Sollte dieser Betrüger noch irgendwem etwas antun, klebt Blut an deinen Händen.
1: Wenn ich nicht Hein bin, wie kann es sein, dass ich mich an alles erinnere?
7: Du bist nicht Hein, du bist ein Betrüger.
3: Glaubst du, ich weiß doch immer nicht, was hier vor sich geht?

0: Das Interesse an der Briefwahl ist für die kommende Landtagswahl ungebrochen hoch. So haben mit 335.000 etwa 20% aller Wahlberechtigten diesen Service angefordert. Eine Möglichkeit, die noch bis zum Freitag in Anspruch genommen werden kann. Zumindest, wenn man seine Unterlagen direkt in den Briefwahlstellen abholt und dort auch gleich wieder abgibt. Wirkliche Briefwähler, die ihre Unterlagen auf dem Postweg verschicken, müssten diese so in den Briefkasten werfen, dass sie spätestens am Samstag vor Ort sind. Und damit ein herzliches Willkommen zum MDF1 Direktmagazin am Donnerstag. Schon jetzt ist das Interesse an der Briefwahl höher als bei der letzten Landtagswahl. Damals waren es etwa 20.000 weniger als diesmal. Als erstes Indiz für das hohe Interesse an diesem Wahlgang. Man wird sehen, wie am Sonntag die Wahlbeteiligung insgesamt ausgefallen ist. Einmal im Jahr lädt die Medienanstalt Sachsen-Anhalt zum hallischen Mediengespräch. Diesmal das Thema Meinung, Macht und Medien. Wie plural ist der öffentliche Diskurs? Zunächst gab es einen Impulsvortrag von Alexander Teske, einem ehemaligen Redakteur bei der Tagesschau in Hamburg, der derzeit mit seinem Buch Tagesschau Inside einen Bestseller veröffentlicht hat. Eine Kritik am öffentlich-rechtlichen Nachrichtenformat. Doch öffentlich-rechtliches Fernsehen ist nicht der Nabel der Welt. Es gibt heute ein nahezu unüberschaubares Angebot an Nachrichtenaussendern, ob über die sozialen Medien, die Zeitungen oder den privaten Rundfunk. Die Verbreitungswege sind vielfältig und sie alle richten sich an den Rezipienten. Darum ging es dann auch in der anschließenden Panel-Diskussion. Zudem neben Alexander Teske auch noch der Verleger Holger Friedrich und der Publizist Ralf Schuler im Podium Platz nahmen. Dabei ist Schuler derzeit besonders bekannt für seine Interviews, die er für das Nachrichtenportal News führt. Und das steht ja für eine eher sehr konservative Sicht auf den Politikbetrieb.
1: Also ich finde, mit diesen Rechts-Links-Geschichten sollte man in der Politik reden, aber bei Medieninhalten ist einfach, kann man sich angucken, ob das versucht, die Wahrheit oder die Realität abzubilden. Und ob eine Wahrheit oder eine Realität rechts oder links ist, hat aus meiner Sicht eigentlich keine Bedeutung. Also entweder ich stelle einen Politiker vor, dann ist der Politiker so. Und interessanterweise kriegen die meisten Zuschauer auch mit, ob der versucht, eine Fassade aufzubauen, ob er ehrlich ist, ob er unehrlich ist, auch wenn man ihn nicht versucht, irgendwie ehrenrührig zu befragen.
0: Dabei ist zu beobachten, dass im Osten Deutschlands das politische Weltgeschehen oft ganz anders reflektiert wird, als es die vor allem in der alten Bundesrepublik verlegten sogenannten Leitmedien vorzugeben meinen. Anlass für den zunächst branchenfremden Verleger Holger Friedrich, zunächst die Berliner Zeitung zu übernehmen und seit kurzem mit der Ostdeutschen Allgemeinen Zeitung sogar noch ein neues Printmedium herauszugeben, das einen speziell ostdeutschen Blick publizieren will.
2: Na klar, die Qualitätsmedien wären aufgrund dieses Dissens zwischen medialer Wirklichkeit und realer Lebenswirklichkeit gerade im Osten nicht gelesen. Also es sind einstellige Prozentzahlen, die sie von ihrer Auflage im Osten verkaufen. Insofern sind sie nicht Existenz. Diese Meinungsführerschaft, die ist eine theoretische, die ist praktisch nicht da. Natürlich gibt es da schlechte Laune, wenn dann andere Anbieter aus dem alternativen Umfeld in diese Lücke reingehen. Das ist Wettbewerb. Der muss nur nach fairen und für alle gleichen Spielregeln erfolgen. Und dann ist Wettbewerb was Grundpositives. Also wir können da nichts Schlechtes dran sehen.
0: Im Grunde kann man feststellen,

0: Dass über alle Medien hinweg in Deutschland ein breites Spektrum an Meinungen publiziert wird, um dann aus den gebotenen Publikationen sich sein eigenes Weltbild zurechtzuzimmern. Ja, das ist immer noch die nicht gerade leichte Aufgabe des Konsumenten.
1: Auf der einen Seite jubeln die Fans in Blau-Weiß in den Rängen des Fußballstadions, auf der anderen Seite tun es ihnen die Fans der SCM-Handballer gleich. Und direkt dazwischen können die Magdeburger, egal ob Sportfanatiker oder nicht, schon bald ihre Wocheneinkäufe erledigen. Denn der Rewe-Markt von Kauffrau Cindy Wilgotzki zieht um auf die Fläche zwischen der Friedrich-Ebert-Straße, Berliner Chaussee und dem Gübserweg, direkt zwischen den beiden Sportarenen. Nur knapp 300 Meter entfernt vom bisherigen Standort, aber mit deutlich mehr Platz auf dem neuen Areal, wo am Mittwoch der symbolische erste Spatenstich gesetzt wurde.
2: Wir haben jetzt aktuell 1100 Quadratmeter und wir werden dann mit 1600 Quadratmeter unseren neuen Rewe-Markt eröffnen und können dann auch die ganzen Konzeptelemente, die die Rewe hat, wie eine frische Theke mit Fleisch, Wurst, Käse, Deli am Markt werden wir haben, wo der Kunde sich ein schnelles Imbiss holen oder einen schnellen Imbiss holen kann oder auch ein schönes Mittagsmenü. Diese Konzeptelemente werden wir denn hier alle mit in unserem neuen Rewe-Markt haben.
1: Nicht nur die Verkaufsfläche wird vergrößert, sondern auch der Außenbereich des Marktes. 127 Parkplätze stehen den Rewe-Kunden am neuen Standort insgesamt zur Verfügung, sowie eine Vielzahl an Fahrradstellplätzen. Zusätzliche Gehwege, Baumpflanzungen und Begrünungen auf dem Dach sollen das Umfeld aufwerten. Verglaste Kühlregale, LED-Beleuchtung und moderne Gebäudetechnik sorgen unter anderem dafür, dass dieser Markt nur etwa halb so viel Energie verbraucht wie vergleichbare Bauwerke. Schon im kommenden Sommer sollen die Fertigstellung und der Umzug an die neue Adresse erfolgen.
2: Wir werden unseren jetzt aktuellen Markt denn für 3 bis 4 Wochen vorher schließen und nehmen dann im Prinzip die Ware, also die Koloware, so nennen wir das, zieht dann mit einfach nur rüber. Und die Frische kommt natürlich neu. Das ist für uns ein Vorteil. Wir können eigentlich fast die Ware hier rüber transportieren, da es ja auch so nah ist. Und demzufolge ist das ein schönes Beiargument bzw. ja, schöne Sache, dass wir einfach nur rüberziehen müssen.
1: Und auch für die Kundschaft ist die neue Lage von Vorteil. Vor allem für diejenigen, die so nach ausgiebigem Bejubeln ihres Lieblingsteams noch entspannt das Nötigste für die Afterparty kaufen können.
2: Ja, wir haben natürlich ein gemischtes Publikum. Wir haben unsere Fußballfans, die hier regelmäßig bei uns einkaufen kommen. Wir haben die Handballfans. Wir haben Sportler. Wir haben im Prinzip alle Stammkunden. Es ist sehr durchwachsen und das ist auch, macht die ganze Sache sehr, sehr spannend und interessant.
0: Es wurde ja bereits angekündigt, aber seit dem 1. September ist der Zusammenschluss endgültig vollzogen. Die Krankenhäuser St. Elisabeth, St. Barbara und Martha Maria firmieren nur noch als christliches Klinikum Halle. Mit dem offiziellen Start soll sich das Gesicht der drei Häuser etwas verändern. Und die drei Krankenhäuser werden sich zukünftig noch mehr spezialisieren. Die Einrichtung insgesamt ist durch den Zusammenschluss zu einer der größten Arbeitgeber der Stadt geworden. Rund 3000 Mitarbeiter sind nun in der neuen Gesellschaft beschäftigt. Gemeinsam wird man Synergien heben und Abläufe effizienter gestalten. Darüber hinaus sieht man sich in der Lage, den Mitarbeitenden völlig neue Entwicklungsmöglichkeiten anzubieten. Das alles wird natürlich auch positive Auswirkungen auf die Patienten haben, die sich einer Einrichtung anvertrauen können, die Spitzenmedizin anbieten kann. Das Interesse an alten Autos, die interessierte Sammler über die Zeiten gerettet haben, ist ungebrochen. Das gilt auch für Autos, die einst die DDR mobilisierten und die die großen Verschrottungsaktionen nach der Wende überstanden haben. Bereits 1998 organisierten die IFA-Freunde Magdeburg ein erstes Treffen im Rahmen der Bundesgartenschau und man nannte es OMMA, ein Akronym für Ostmobile Meeting Magdeburg. Am vergangenen Wochenende stand die nunmehr 27. Ausgabe an und das Echo auf die Einladung war wie immer überwältigend. Auf der einen Seite die Besitzer der Autos, auf der anderen die Besucher des Elbauenparkes, die mal wieder so fühlen wollten, wie es denn damals so war auf dem Parkplatz vor dem Palast der Republik. Derzeit sind in Deutschland immer noch etwa 40.000 Trabant zugelassen und vom Wartburg sollen es immerhin noch gut 9.000 sein, die für solche Anlässe aus den schützenden Garagen herausgeholt werden. Denn im Alltag werden die über 30 Jahre alten Autos meistens nicht mehr bewegt. Was allerdings nicht für die Simson Mopeds gilt, die auch die heutige Jugend mobilisieren. Einfach, weil man mit diesen Zweitaktern immer noch 60 fahren darf. Allerdings war man zu DDR-Zeiten nicht nur mit dem Zweitakter unterwegs. Auch in der jungen DDR wurden noch große Viertaktmotoren hergestellt, wie es diese schön restaurierten Sachsenring P240 beweisen. Auch die großen Dieselmotoren von W50 und Co. takten natürlich vierfach. Und dann gilt es, beispielsweise auch die Kraftfahrzeuge aus sowjetischer Produktion zu erwähnen, die bis weit in die 1990er Jahre mit einer Fiat-Lizenz den Lada herstellten und nicht nur in den Osten Deutschlands exportierten. Skoda, Dacia, Zastava oder Zaporozhetz wären weitere Marken, die es zu benennen gilt, die teilweise noch heute neue Modelle präsentieren. Es fiel diesmal auf, dass an vielen der herauspolierten Schätzchen zu verkaufen Schilder hingen. Hier scheint sich wohl ein Generationswechsel anzukündigen. Nach der Oma ist natürlich vor der Oma, sodass auch im kommenden Jahr wieder mit einem solchen Treffen in Magdeburg zu rechnen ist. Und vielleicht kommt dann ja noch der eine oder andere Motorwagen dazu, der sich derzeit noch in der Restaurierungsphase befindet.

0: Aus dem Sondervermögen werden 7 Millionen Euro zur Verfügung gestellt, von denen 4 Millionen zur Sanierung der berufsbildenden Schule Friedrich List gedacht sind und 3 für die Komplexsanierung der Sprachheilgrundschule Südstadt. Entsprechende Förderbescheide wurden durch den Bildungsminister Jan Riedel übergeben. Ziel der Förderung ist es, bestehende infrastrukturelle Defizite im Bildungsbereich abzubauen und Investitionen der Kommunen in die Bildungsinfrastruktur zu unterstützen. Die 7 Millionen Euro für Halle entstammen aus einem Gesamtbudget von 84 Millionen Euro, den das Land Sachsen-Anhalt aus dem Sondervermögen als Finanzhilfen für Investitionen in die Bildungsinfrastruktur bereitstellt. 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
0: Aus dem Sondervermögen werden 7 Millionen Euro zur Verfügung gestellt, von denen 4 Millionen zur Sanierung der berufsbildenden Schule Friedrich List gedacht sind und 3 für die Komplexsanierung der Sprachheilgrundschule Südstadt. Entsprechende Förderbescheide wurden durch den Bildungsminister Jan Riedel übergeben. Ziel der Förderung ist es, bestehende infrastrukturelle Defizite im Bildungsbereich abzubauen und Investitionen der Kommunen in die Bildungsinfrastruktur zu unterstützen. Die 7 Millionen Euro für Halle entstammen aus einem Gesamtbudget von 84 Millionen Euro, den das Land Sachsen-Anhalt aus dem Sondervermögen als Finanzhilfen für Investitionen in die Bildungsinfrastruktur bereitstellt. 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
1: Ja, hallo erstmal. Ich weiß ja gar nicht, ob Sie es überhaupt interessiert. Ich erzähle es Ihnen trotzdem. Ja, am Sonntag ist Wahl. Einige haben es nicht mitbekommen, die anderen, die es nicht mitbekommen haben. Ich sag's nochmal, es ist Wahl. Und mein kleiner Tipp, geht hin. Es ist mir ja persönlich egal, wen ihr wählt, aber wählt irgendjemanden. Ab oder an oder was immer ihr da tut, kreuzt an. Zwei Stimmen habt ihr. Okay, eure Stimme ist dann weg, man wird leiser. Ich habe selber jetzt erlebt, ich habe meine Stimme auch heute, wenn ich das hier spreche, abgegeben. Und Sie merken schon, sie klingt ein bisschen belegt, weil ich zwei Stimmen verloren habe. Aber man hat ja noch ein paar andere. Und zur Not kann man die Stimme verstellen, auch das geht. Wichtig ist nur, dass man wählen geht. Warum? Ja, weil wenn man sich zum Beispiel umguckt, nehmen wir mal die Baustellen, ein Thema, über das ich immer wieder gerne spreche, wir kriegen neue dazu, große Überraschung, demnächst ist die Innenstadt nicht mehr anfahrbar, auch nicht mehr anfliegbar, beim Flughafen haben wir ja eh nicht, jedenfalls kommt man da gar nicht mehr hin. Und wenn Sie jetzt nach Berlin fahren wollen, ja, dann müssen Sie erstmal nach Burg kommen, mit dem Bus, wenn der fährt. Und dann können Sie nach Berlin, also Charlottenburg, also nicht die Innenstadt, um Gottes Willen, nein, aber Sie sind ziemlich nah dran. Also es ist toll und ich mag das und die Stadthalle ist wieder teurer geworden. Wie überraschend. Jedes Mal wieder ein Millionchen mehr. Immer wenn man denkt, jetzt ist sie schon teuer genug, nochmal ein Millionchen, nochmal ein Millionchen, damit wir im nächsten Jahr das Festival der Moderne dort feiern können. Was? Genau, das fragen sich alle. Was ist das eigentlich? Ist egal, es gibt Geld dafür, weil dafür ist Geld da, weil wir für anderes nichts mehr haben. Aber dafür verstehen Sie jetzt, warum Sie zur Wahl müssen. Wählen Sie die möglicherweise, die sagen, was für ein Unsinn dort passiert, und wählen Sie die, die Ihnen nicht nur versprechen, alles wird anders oder wir rächen uns jetzt oder wir holen uns unser Land zurück. Welches unser und wie zurück und bis wann wollen wir dann gehen?

0: kostet überall keinen Eintritt. Gehen Sie überall hin, wo es keinen Eintritt kostet. Und sonst lümmeln Sie sich abends bei den Wahlpartys. Und gehen Sie den Politikern, die Sie gewählt haben, dann auf den Geist. Sagen Sie direkt, was Sie wollen. Sie können ja mit dem Buffet anfangen und enden mit größeren Dingen. Machen Sie es. Wählen Sie, gehen Sie und ansonsten eine richtig gute Zeit. Bis bald.
1: 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Wettervorhersage für den 3. und 4. September. In der Nacht zum Freitag gibt es eine meist starke Bewölkung. Dabei wird es überwiegend trocken sein. Die Nachttemperaturen liegen bei 18 bis 16 Grad. Der Wind weht schwach und weiter böig aus südwestlicher Richtung. Am Freitag gibt es eine wechselnde bis starke Bewölkung. Es ist vormittags trocken, am Nachmittag wird dann zeitweise schauerartiger Regen fallen. Die Tageshöchsttemperaturen erreichen 23 bis 25 Grad. Der Wind weht erst mäßig, nachmittags frisch und in sehr kräftigen Böen, weiter aus dem Westen. Der UV-Index liegt beim niedrigen Wert 2. Die weiteren Aussichten bis zum Montag. Am Wochenende wird es eine wechselnde Bewölkung geben. Vorübergehend wird es am Samstag nass. Ein kräftiger, böig auffrischender Wind ist auch mit dabei. Dann setzt sich immer mehr die Sonne durch und die Temperaturen steigen wieder.
2: Das Pestalozzi-Parkfest im gleichnamigen Park in Halle Süd wird in diesem Jahr bereits am Freitag beginnen. So gibt es ab 18 Uhr eine ökumenische Andacht und im Anschluss einen Laternenumzug. Und um 19.30 Uhr beginnt das Sommerkino, wobei man sich mit dem zu zeigenden Film bedeckt hält. Es soll schließlich eine Überraschung werden. Ja, wir sehen uns bestimmt am Freitag wieder, wenn es um 18 Uhr ein neues Direktmagazin gibt und danach folgt der obligatorische Besuch im Talkwerk. Bis dahin auf Wiederfernsehen und bleiben Sie gesund.
3: Du wirst nach Südamerika reisen für eine Kreuzfahrt.
4: Gibt's einen Haken?
3: Um mir ein Paket nach Frankreich zu bringen. Auf Schiffen wird weniger kontrolliert.
4: Es gibt einen Haken.
3: Es gibt drei Regeln. Regel Nummer 1, niemals das Paket öffnen.
4: Was ist das? Das Marsupilami.
3: Regel Nummer 2, geh sorgfältig damit um.
4: Erwischt!
3: Regel Nummer 3, sei so diskret wie möglich.
4: Hola, wie geht's?
3: Und du nimmst deine Frau und deinen Sohn mit. Zusammen fällt dir weniger auf.
5: Wer zuerst lacht, kriegt eine Backpfeife. Du bist ja völlig durchgeknallt.
4: Das Marsupilami ist ein Vermögen wert.
6: Wir sind auf der Suche nach einem Tier. Gelb, mit schwarzen Punkten. Jeder, der Informationen zu diesem Tier hat, hebt die Hand.
4: Das war nicht ich!
7: Es kommt näher. Wir gehen in Flammen auf.
8: Helfen Sie mir, ich komme nicht raus.

0: Was ist für dich der Sinn des Lebens?
1: Und dann machst du es nicht wahr.
2: Kennst du den Schriftsteller Johann Gottfried Säumer? Er ist damals einfach losgewandert bis ans Ende von Europa. Spaziergang nach Syrakus. Ich dachte mir, das mache ich auch. Aber dann wieder zurück in meine kleine DDR.
1: Das ist Wahnsinn. Ich würde gern mit dir nach Italien wandern.
0: Ja, wenn du mir die richtigen Schuhe besorgst.
3: Guten Tag, Paul Gompitz hier. Gibt es eine Möglichkeit, Italien näher zu kommen als Mitglied der Liga für Völkerfreundschaft?
4: Wollen Sie hinreisen?
3: Soweit habe ich da jetzt noch gar nicht gedacht. Paul Gompitz, Rostock. Ich will segeln lernen. Jetzt.
0: Paul, du machst keinen Mist.
3: Nee.
5: Prüfung bestanden, mein Junge.

0: Militärtechnik. Ist meldepflichtig. Auf Wiedersehen.
1: Auf Wiedersehen.
2: Was ist das? Habe ich bei dir gefunden, Paul?
3: Das sind 4000 Mark West.
2: Du bist ein Lügner, Paul.
4: Egal, wohin ich mit meinem Boot abdrifte, ich werde immer wiederkommen. Immer, immer, immer.
5: Willkommen in der Bundesrepublik Deutschland, Herr Kompitz.
6: Der kleine Paul.
4: Die ganzen Jahre gespart.
5: Mein lieber Herr Kokoschinski, da kannst du aber auch nicht mit verkassemer tuckeln, ne?
4: Ich hab's geschafft, Anne. Ich betrachte meinen Grenzübertritt nicht als Flucht. Ich will zurück in die DDR. Und das war immer klar.
7: Sie haben eine schwere Straftat begangen.
4: Der Sinn des Lebens. Durch die Welt reisen und einen Ort finden, wo man hingehört. Sowas.

0: Was führt dich bloß an diesen gottverlassenen Ort?
1: Ich bin es, Hein. Ist das die Möglichkeit?
2: Ich hatte einen Sohn, der hieß auch Hein. Ich habe ihn nie wieder gesehen.
1: Ich bin dein Sohn, Hein.
2: Aber nein, Hein sah ganz anders aus.
3: Ich erkenne ihn nicht.
4: Er sieht verändert aus.
5: Weshalb sollte jemand hierher kommen und sich als Hein ausgeben?
1: Das hier ist meine Heimat. Ich habe ja wohl ein Recht, hier zu sein.
5: Das Gericht möchte sich einen Überblick über deine Fähigkeiten verschaffen. Du bist doch von hier, oder nicht?
1: Gib doch endlich zu, dass du mich erkennst.
5: Was hat er denn verbrochen?
6: Sollte dieser Betrüger noch irgendwem etwas antun, klebt Blut an deinen Händen.
1: Wenn ich nicht Hein bin, wie kann es sein, dass ich mich an alles erinnere?
7: Du bist nicht Hein, du bist ein Betrüger.
2: Glaubst du, ich weiß doch immer nicht, was hier vor sich geht?

0: gefährlichen Anschlag auf eine junge Staatsanwältin hat heute der Prozess begonnen.
1: Mit Täter Röders mindestens zwei, wie wir noch belegen werden, wurden nicht ermittelt. Es bestand und besteht Verdunklungsgefahr.
2: Röder und seine Freunde machen das nicht zum ersten Mal.
3: Frau Kern, Sie sollen sich aus meinen Ermittlungen raushalten.
2: Okay.
4: Ich brauche dich schnell zurück.
3: Warum haben Sie denn kein Vertrauen in Ihre eigene Behörde?
2: Können Sie einstellen?
3: Auf wessen Seite stehen Sie eigentlich?
2: Hat sich einer dieser Männer angegriffen?
5: Ich will niemanden anzeigen.
2: Sprechen Sie mit mir.
6: Wegen der Staatsanwältin bringe ich unser Leben nicht in Gefahr.
7: Ich will mit Ihren Methoden nichts zu tun haben.
2: Sagen Sie das auch, wenn wir einen Rechtsextremen als Behördenleiter haben?
7: Ja, auch Rechtsextreme dürfen Staatsanwälte sein.

0: Das Interesse an der Briefwahl ist für die kommende Landtagswahl ungebrochen hoch. So haben mit 335.000 etwa 20% aller Wahlberechtigten diesen Service angefordert. Eine Möglichkeit, die noch bis zum Freitag in Anspruch genommen werden kann. Zumindest, wenn man seine Unterlagen direkt in den Briefwahlstellen abholt und dort auch gleich wieder abgibt. Wirkliche Briefwähler, die ihre Unterlagen auf dem Postweg verschicken, müssten diese so in den Briefkasten werfen, dass sie spätestens am Samstag vor Ort sind. Und damit ein herzliches Willkommen zum MdV1 Direktmagazin am Donnerstag. Schon jetzt ist das Interesse an der Briefwahl höher als bei der letzten Landtagswahl. Damals waren es etwa 20.000 weniger als diesmal. Als erstes Indiz für das hohe Interesse an diesem Wahlgang. Man wird sehen, wie am Sonntag die Wahlbeteiligung insgesamt ausgefallen ist.
1: Auf der einen Seite jubeln die Fans in Blau-Weiß in den Rängen des Fußballstadions, auf der anderen Seite tun es ihnen die Fans der SCM-Handballer gleich. Und direkt dazwischen können die Magdeburger, egal ob Sportfanatiker oder nicht, schon bald ihre Wocheneinkäufe erledigen. Denn der Rewe-Markt von Kauffrau Cindy Wilgotzki zieht um auf die Fläche zwischen der Friedrich-Ebert-Straße, Berliner Chaussee und dem Gübserweg, direkt zwischen den beiden Sportarenen. Nur knapp 300 Meter entfernt vom bisherigen Standort, aber mit deutlich mehr Platz auf dem neuen Areal, wo am Mittwoch der symbolische erste Spatenstich gesetzt wurde.
2: Wir haben jetzt aktuell 1100 Quadratmeter und wir werden dann mit 1600 Quadratmeter unseren neuen Rewe-Markt eröffnen und können dann auch die ganzen Konzeptelemente, die die Rewe hat, wie eine frische Theke mit Fleisch, Wurst, Käse, Deli am Markt werden wir haben, wo der Kunde sich ein schnelles Imbiss holen oder einen schnellen Imbiss holen kann oder auch ein schönes Mittagsmenü. Diese Konzeptelemente werden wir denn hier alle mit in unserem neuen Rewe-Markt haben.
1: Nicht nur die Verkaufsfläche wird vergrößert, sondern auch der Außenbereich des Marktes. 127 Parkplätze stehen den Rewe-Kunden am neuen Standort insgesamt zur Verfügung, sowie eine Vielzahl an Fahrradstellplätzen. Zusätzliche Gehwege, Baumpflanzungen und Begrünungen auf dem Dach sollen das Umfeld aufwerten. Verglaste Kühlregale, LED-Beleuchtung und moderne Gebäudetechnik sorgen unter anderem dafür, dass dieser Markt nur etwa halb so viel Energie verbraucht wie vergleichbare Bauwerke. Schon im kommenden Sommer sollen die Fertigstellung und der Umzug an die neue Adresse erfolgen.
2: Wir werden unseren jetzt aktuellen Markt denn für 3 bis 4 Wochen vorher schließen und nehmen dann im Prinzip die Ware, also die Koloware, so nennen wir das, zieht dann mit einfach nur rüber. Und die Frische kommt natürlich neu. Das ist für uns ein Vorteil. Wir können eigentlich fast die Ware hier rüber transportieren, da es ja auch so nah ist. Und demzufolge ist das ein schönes Beiargument, beziehungsweise ja schöne Sache, dass wir einfach nur rüberziehen müssen.
1: Und auch für die Kundschaft ist die neue Lage von Vorteil. Vor allem für diejenigen, die so nach ausgiebigem Bejubeln ihres Lieblingsteams noch entspannt das Nötigste für die Afterparty kaufen können.
2: Ja, wir haben natürlich ein gemischtes Publikum. Wir haben unsere Fußballfans, die hier regelmäßig bei uns einkaufen kommen. Wir haben die Handballfans. Wir haben Sportler. Wir haben im Prinzip alle Stammkunden. Ist sehr durchwachsen und das ist auch, macht die ganze Sache sehr, sehr spannend und interessant.
0: Einmal im Jahr lädt die Medienanstalt Sachsen-Anhalt zum Halleschen Mediengespräch. Diesmal das Thema Meinung, Macht und Medien. Wie plural ist der öffentliche Diskurs? Zunächst gab es einen Impulsvortrag von Alexander Teske, einem ehemaligen Redakteur bei der Tagesschau in Hamburg, der derzeit mit seinem Buch Tagesschau Inside einen Bestseller veröffentlicht hat. Eine Kritik am öffentlich-rechtlichen Nachrichtenformat. Doch öffentlich-rechtliches Fernsehen ist nicht der Nabel der Welt. Es gibt heute ein nahezu unüberschaubares Angebot an Nachrichtenaussendern, ob über die sozialen Medien, die Zeitungen oder den privaten Rundfunk. Die Verbreitungswege sind vielfältig und sie alle richten sich an den Rezipienten. Darum ging es dann auch in der anschließenden Panel-Diskussion, zu dem neben Alexander Teske auch noch der Verleger Holger Friedrich und der Publizist

0: Polizist Ralf Schuler im Podium Platz nahmen. Dabei ist Schuler derzeit besonders bekannt für seine Interviews, die er für das Nachrichtenportal News führt. Und das steht ja für eine eher sehr konservative Sicht auf den Politikbetrieb.
1: Also ich finde, mit diesen Rechts-Links-Geschichten sollte man in der Politik reden, aber bei Medieninhalten ist einfach, kann man sich angucken, ob das versucht, die Wahrheit oder die Realität abzubilden. Und ob eine Wahrheit oder eine Realität rechts oder links ist, hat aus meiner Sicht eigentlich keine Bedeutung. Also entweder ich stelle einen Politiker vor, dann ist der Politiker so. Und interessanterweise kriegen die meisten Zuschauer auch mit, ob der versucht, eine Fassade aufzubauen, ob er ehrlich ist, ob er unehrlich ist, auch wenn man ihn nicht versucht, irgendwie ehrenrührig zu befragen.
0: Dabei ist zu beobachten, dass im Osten Deutschlands das politische Weltgeschehen oft ganz anders reflektiert wird, als es die vor allem in der alten Bundesrepublik verlegten sogenannten Leitmedien vorzugeben meinen. Anlass für den zunächst branchenfremden Verleger Holger Friedrich, zunächst die Berliner Zeitung zu übernehmen und seit kurzem mit der Ostdeutschen Allgemeinen Zeitung sogar noch ein neues Printmedium herauszugeben, das einen speziell ostdeutschen Blick publizieren will.
2: Na klar, die Qualitätsmedien wären aufgrund dieses Dissens zwischen medialer Wirklichkeit und realer Lebenswirklichkeit gerade im Osten nicht gelesen. Also es sind einstellige Prozentzahlen, die sie von ihrer Auflage im Osten verkaufen. Insofern sind sie nicht Existenz. Diese Meinungsführerschaft, die ist eine theoretische, die ist praktisch nicht da. Natürlich gibt es da schlechte Laune, wenn dann andere Anbieter aus dem alternativen Umfeld in diese Lücke reingehen. Das ist Wettbewerb. Der muss nur nach fairen und für alle gleichen Spielregeln erfolgen. Und dann ist Wettbewerb was Grundpositives. Also wir können da nichts Schlechtes dran sehen.
0: Im Grunde kann man feststellen, dass über alle Medien hinweg in Deutschland ein breites Spektrum an Meinungen publiziert wird, um dann aus den gebotenen Publikationen sich sein eigenes Weltbild zurechtzuzimmern. Ja, das ist immer noch die nicht gerade leichte Aufgabe des Konsumenten. Mit vier etwa 8 Meter hohen Lichtmasten soll die Skateanlage am Olfenstädter Scheid auch während der dunklen Jahreszeit benutzbar sein. Die entsprechenden Installationsmaßnahmen wurden gerade begonnen. Da die Fundamente bereits während der Bauphase gegossen wurden, müssen nur noch die Masten mit den Beleuchtungskörpern errichtet werden und die Elektroanschlüsse gelegt werden. Mit den dafür vorgesehenen 30.000 Euro wird die Gesamtinvestition finalisiert. Ende der Woche will man die Anlage in Betrieb nehmen. Sie soll dann in den dunklen Abendstunden immer bis 21 Uhr eingeschaltet werden. Das Interesse an alten Autos, die interessierte Sammler über die Zeiten gerettet haben, ist ungebrochen. Das gilt auch für Autos, die einst die DDR mobilisierten und die die großen Verschrottungsaktionen nach der Wende überstanden haben. Bereits 1998 organisierten die IFA-Freunde Magdeburg ein erstes Treffen im Rahmen der Bundesgartenschau und man nannte es OMMA, ein Akronym für Ostmobile Meeting Magdeburg. Am vergangenen Wochenende stand die nunmehr 27. Ausgabe an und das Echo auf die Einladung war wie immer überwältigend. Auf der einen Seite die Besitzer der Autos, auf der anderen die Besucher des Elbauenparkes, die mal wieder so fühlen wollten, wie es denn damals so war auf dem Parkplatz vor dem Palast der Republik. Derzeit sind in Deutschland immer noch etwa 40.000 Trabant zugelassen und vom Wartburg sollen es immerhin noch gut 9.000 sein, die für solche Anlässe aus den schützenden Garagen herausgeholt werden. Denn im Alltag werden die über 30 Jahre alten Autos meistens nicht mehr bewegt. Was allerdings nicht für die Simson Mopeds gilt, die auch die heutige Jugend mobilisieren. Einfach, weil man mit diesen Zweitaktern immer noch 60 fahren darf. Allerdings war man zu DDR-Zeiten nicht nur mit dem Zweitakter unterwegs. Auch in der jungen DDR wurden noch große Viertaktmotoren hergestellt, wie es diese schön restaurierten Sachsenring P240 beweisen. Auch die großen Dieselmotoren von W50 und Co. takten natürlich vierfach. Und dann gilt es, beispielsweise auch die Kraftfahrzeuge aus sowjetischer Produktion zu erwähnen, die bis weit in die 1990er Jahre mit einer Fiat-Lizenz den Lada herstellten und nicht nur in den Osten Deutschlands exportierten. Skoda, Dacia, Zastava oder Zaporozhetz wären weitere Marken, die es zu benennen gilt, die teilweise noch heute neue Modelle präsentieren.

Jan, es fiel diesmal auf, dass an vielen der herauspolierten Schätzchen zu verkaufen Schilder hingen. Hier scheint sich wohl ein Generationswechsel anzukündigen. Nach der Oma ist natürlich vor der Oma, sodass auch im kommenden Jahr wieder mit einem solchen Treffen in Magdeburg zu rechnen ist. Und vielleicht kommt dann ja noch der eine oder andere Motorwagen dazu, der sich derzeit noch in der Restaurierungsphase befindet.

0: Bei Schwerpunktkontrollen an Schulen, durchgeführt vom Magdeburger Ordnungsamt, mussten zahlreiche Verstöße gegen das Jugendschutzgesetz festgestellt werden. So ermittelten die Einsatzkräfte innerhalb kürzester Zeit bei kontrollierten Minderjährigen E-Zigaretten und Tabakprodukte. Neben der Sicherstellung der für Minderjährige verbotenen Suchtmittel ging es dem Ordnungsamt auch um entsprechende Belehrungen und man wollte Informationen zu den mutmaßlichen Verkaufsstellen erlangen, die den Jugendlichen die für sie verbotenen Substanzen verkauft haben. Dabei machten die Beamten auch darauf aufmerksam, dass auch eine mögliche Erlaubnis oder Duldung der Eltern für das Rauchen oder Dampfen in der Öffentlichkeit das Verbot nicht aushebelt. Im Gegenteil, auch für diesen Personenkreis kann man Ordnungswidrigkeitsverfahren erhalten und dann bis zu 50.000 Euro Bußgeld bezahlen müssen. 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
4: Willkommen zurück. Offensichtlich scheint die oft beschriebene Pflegemisere nicht so schlimm zu sein, zumindest für das Städtische Klinikum Magdeburg. Denn das vermeldete nicht nur die Besetzung aller 37 Ausbildungsplätze, sondern auch die Möglichkeit, aus wesentlich mehr Bewerbern wählen zu können. Der Ausbildungskoordinator des Klinikums wertet diesen Umstand auch als Ergebnis vergangener Bemühungen, nicht nur zur positiven Wahrnehmung des Klinikums als Arbeitgeber, sondern auch als Anbieter sicherer Jobs. Der Bedarf nach entsprechender Ausbildung sei da und man freue sich, diesen auch decken zu können. Die Ausbildung im städtischen Klinikum dauert 3 Jahre und man sieht sich wohl auch in der Lage, fertige Pflegekräfte nach erfolgreich absolvierter Ausbildung in eine Festanstellung zu übernehmen.

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1: Ja, hallo erstmal. Ich weiß ja gar nicht, ob Sie es überhaupt interessiert. Ich erzähle es Ihnen trotzdem. Ja, am Sonntag ist Wahl. Einige haben es nicht mitbekommen, die anderen, die es nicht mitbekommen haben. Ich sag's nochmal, es ist Wahl. Und mein kleiner Tipp, geht hin. Es ist mir ja persönlich egal, wen ihr wählt, aber wählt irgendjemanden. Ab oder an oder was immer ihr da tut, kreuzt an. Zwei Stimmen habt ihr. Okay, eure Stimme ist dann weg, man wird leiser. Ich habe selber jetzt erlebt, ich habe meine Stimme auch heute, wenn ich das hier spreche, abgegeben. Und Sie merken schon, sie klingt ein bisschen belegt, weil ich zwei Stimmen verloren habe. Aber man hat ja noch ein paar andere. Und zur Not kann man die Stimme verstellen, auch das geht. Wichtig ist nur, dass man wählen geht. Warum? Ja, weil wenn man sich zum Beispiel umguckt, nehmen wir mal die Baustellen, ein Thema, über das ich immer wieder gerne spreche, wir kriegen neue dazu, große Überraschung, demnächst ist die Innenstadt nicht mehr anfahrbar, auch nicht mehr anfliegbar, beim Flughafen haben wir ja eh nicht, jedenfalls kommt man da gar nicht mehr hin. Und wenn Sie jetzt nach Berlin fahren wollen, ja, dann müssen Sie erstmal nach Burg kommen, mit dem Bus, wenn der fährt. Und dann können Sie nach Berlin, also Charlottenburg, also nicht die Innenstadt, um Gottes Willen, nein, aber Sie sind ziemlich nah dran. Also es ist toll und ich mag das und die Stadthalle ist wieder teurer geworden, wie überraschend. Jedes Mal wieder ein Millionchen mehr, immer wenn man denkt, jetzt ist sie schon teuer genug, nochmal ein Millionchen, nochmal ein Millionchen, damit wir im nächsten Jahr das Festival der Moderne dort feiern können. Was? Genau, das fragen sich alle, was ist das eigentlich? Ist egal, es gibt Geld dafür, weil dafür ist Geld da, weil wir für anderes nichts mehr haben, aber dafür verstehen Sie jetzt, warum Sie zur Wahl müssen. Wählen Sie die möglicherweise, die sagen, was für ein Unsinn dort passiert, und wählen Sie die, die Ihnen nicht nur versprechen, alles wird anders oder wir rächen uns jetzt oder wir holen uns unser Land zurück. Welches unser und wie zurück und bis wann wollen wir dann gehen? Aber ich sage Ihnen trotzdem nicht, wen Sie wählen sollen und wen nicht. Das heißt doch, eine Kleinigkeit sage ich schon. Bitte, bitte, bitte. Nicht das kleine Bündnis Sarah Wagenknecht. Die haben sich gerade wieder gespalten in Thüringen. Das haben sie schon in Brandenburg getan. Und das ist das Erste, was sie hier tun werden. Wenn sie die ankreuzen, kommen die mit 4 Mann rein und es gehen 5 Mann wieder raus, aber aus 3 verschiedenen Parteien. Also machen Sie das vielleicht nicht. Alles andere völlig egal. Genießen Sie den Wahltag. Gehen Sie vielleicht dort zum Ottersleben Volksfest. Dann gibt's noch eine Musikshow. Es gibt so viel und es kostet überall keinen Eintritt. Gehen Sie überall hin, wo es keinen Eintritt kostet. Und sonst lümmeln Sie sich abends bei den Wahlpartys. Und gehen Sie den Politikern, die Sie gewählt haben, dann auf den Geist. Sagen Sie direkt, was Sie wollen. Sie können ja mit dem Buffet anfangen und enden mit größeren Dingen. Machen Sie's. Wählen Sie, gehen Sie und ansonsten eine richtig gute Zeit. Bis bald.
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3: 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Wettervorhersage für den 3. und 4. September. In der Nacht zum Freitag gibt es eine meist starke Bewölkung. Dabei wird es überwiegend trocken sein. Die Nachttemperaturen liegen bei 18 bis 16 Grad. Der Wind weht schwach und weiter böig aus südwestlicher Richtung. Am Freitag gibt es eine wechselnde bis starke Bewölkung. Es ist vormittags trocken, am Nachmittag wird dann zeitweise schauerartiger Regen fallen. Die Tageshöchsttemperaturen erreichen 23 bis 25 Grad. Der Wind weht erst mäßig, nachmittags frisch und in sehr kräftigen Böen weiter aus dem Westen. Der UV-Index liegt beim niedrigen Wert 2. Die weiteren Aussichten bis zum Montag. Am Wochenende wird es eine wechselnde Bewölkung geben. Vorübergehend wird es am Samstag nass. Ein kräftiger, böig auffrischender Wind ist auch mit dabei. Dann setzt sich immer mehr die Sonne durch und die Temperaturen steigen wieder.
4: Im Stadtarchiv in der Mittagstraße ist ab sofort eine neue Dauerausstellung zur Geschichte des Archivs zu sehen. Die begann als Immobilie bereits vor etwa 200 Jahren, im Jahr 1839 als Runkelrüben-Zuckerfabrik. Die Zuckerproduktion endete hier nach dem Zweiten Weltkrieg. Ab 1946 residierte am selben Ort die Magdeburger Werkzeugmaschinenfabrik. Das Stadtarchiv ist seit 2013 dort zu finden. Diese Geschichte kann man nun bis zum 30. November dort besichtigen, dann schließt die Einrichtung an diesem Ort, um sich einer umfangreichen Sanierung zu unterziehen. Man will die Magazinkapazitäten erweitern und für bessere Energieeffizienz sorgen. Am Wochenende findet in Ottersleben wieder das beliebte Heimatfest statt. Rund um den Eichplatz hat man ein umfangreiches Programm in Angebot, das es zu besuchen lohnt. Deswegen kann man dort auch nicht mehr mit dem Auto oder dem Bus entlang fahren, weshalb das Heimatfest nur fußläufig zu erreichen ist. Zum Festival des Liedes lädt man am Freitag zum gemeinsamen Singen auf die Terrasse des Gesellschaftshauses. Marianne Holzwang wird dabei die Anleitung übernehmen. Zwischen 18 und 19 Uhr wird gesungen. Und wenn man schon mal da ist, dann könnte man ab 19:30 auch noch dem Liederabend im Gesellschaftshaus lauschen, dargeboten von Marcel Brunner und Dorina Tschakarowa. Hier kostet es keinen Eintritt, man wird aber den Hut herumgehen lassen. Ja, wir sehen uns bestimmt am Freitag wieder, wenn es um 18 Uhr ein neues Direktmagazin gibt und danach folgt der obligatorische Besuch im Talkwerk. Bis dahin, auf Wiedersehen und bleiben Sie gesund.
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0: Was ist für dich der Sinn des Lebens?
1: Drunter machst du es nicht, wa?
2: Kennst du den Schriftsteller Johann Gottfried Säumer? Er ist damals einfach losgewandert bis ans Ende von Europa. Spaziergang nach Syrakus. Ich dachte mir, das mache ich auch. Aber dann wieder zurück in meine kleine DDR. Es ist Wahnsinn. Ich würde gern mit dir nach Italien wandern.
0: Ja, wenn du mir die richtigen Schuhe besorgst.
3: Guten Tag, Paul Gompitz hier. Gibt es eine Möglichkeit, Italien näher zu kommen als Mitglied der Liga für Völkerfreundschaft?
4: Wollen Sie hinreisen?
3: Soweit habe ich da jetzt noch gar nicht gedacht.
2: Paul Gompitz, Rostock. Ich will segeln lernen.
3: Jetzt.
0: Paul, du machst keinen Mist.
3: Nee.
5: Prüfung bestanden, mein Junge.
6: Militärtechnik. Ist meldepflichtig.
7: Auf Wiedersehen.
2: Auf Wiedersehen.
0: Was ist das? Hab ich bei dir gefunden, Paul?
8: Das sind 4000 Mark West.
0: Du bist ein Lügner, Paul.
2: Egal, wohin ich mit meinem Boot abdrifte, ich werde immer wieder kommen. Immer, immer, immer.
9: Willkommen in der Bundesrepublik Deutschland, Herr Gompitz.
8: Der kleine Paul.
2: Die ganzen Jahre gespart.
10: Mein lieber Herr Kokoschinski, da kannst du aber auch nicht mit verkassematuckeln, ne?
2: Ich hab's geschafft, Anne. Ich betrachte meinen Grenzübertritt nicht als Flucht. Ich will zurück in die DDR. Und das war immer klar.
11: Sie haben eine schwere Straftat begangen.
2: Der Sinn des Lebens. Durch die Welt reisen und einen Ort finden, wo man hingehört. Sowas.

0: Was führt dich bloß an diesen gottverlassenen Ort?
1: Ich bin es, Hein.
2: Ist das die Möglichkeit?
3: Ich hatte einen Sohn, der hieß auch Hein. Ich habe ihn nie wieder gesehen.
1: Ich bin dein Sohn, Hein.
3: Aber nein, Hein sah ganz anders aus.
4: Ich erkenne mich.
5: Er sieht verändert aus.
6: Weshalb sollte jemand hierher kommen und sich als Hein ausgeben?
1: Das hier ist meine Heimat. Ich habe ja wohl ein Recht, hier zu sein.
6: Das Gericht möchte sich einen Überblick über deine Fähigkeiten verschaffen. Du bist doch von hier, oder nicht?
7: Gib doch endlich zu, dass du mich erkennst.
6: Was hat er denn verbrochen?
8: Sollte dieser Betrüger noch irgendwem etwas antun, klebt Blut an deinen Händen.
1: Wenn ich nicht Hein bin, wie kann es sein, dass ich mich an alles erinnere?
9: Du bist nicht Hein, du bist ein Betrüger.
5: Glaubst du, ich weiß doch immer nicht, was hier vor sich geht?

0: Das Interesse an der Briefwahl ist für die kommende Landtagswahl ungebrochen hoch. So haben mit 335.000 etwa 20% aller Wahlberechtigten diesen Service angefordert. Eine Möglichkeit, die noch bis zum Freitag in Anspruch genommen werden kann. Zumindest, wenn man seine Unterlagen direkt in den Briefwahlstellen abholt und dort auch gleich wieder abgibt. Wirkliche Brieffehler, die ihre Unterlagen auf dem Postweg verschicken, müssen diese so in den Briefkasten werfen, dass sie spätestens am Samstag vor Ort sind. Und damit ein herzliches Willkommen zum MDF1 Direktmagazin am Donnerstag. Schon jetzt ist das Interesse an der Briefwahl höher als bei der letzten Landtagswahl. Damals waren es etwa 20.000 weniger als diesmal. Als erstes Indiz für das hohe Interesse an diesem Wahlgang. Man wird sehen, wie am Sonntag die Wahlbeteiligung insgesamt ausgefallen ist. Einmal im Jahr lädt die Medienanstalt Sachsen-Anhalt zum Hallischen Mediengespräch. Diesmal das Thema Meinung, Macht und Medien. Wie plural ist der öffentliche Diskurs? Zunächst gab es einen Impulsvortrag von Alexander Teske, einem ehemaligen Redakteur bei der Tagesschau in Hamburg, der derzeit mit seinem Buch Tagesschau Inside einen Bestseller veröffentlicht hat. Eine Kritik am öffentlich-rechtlichen Nachrichtenformat. Doch öffentlich-rechtliches Fernsehen ist nicht der Nabel der Welt. Es gibt heute ein nahezu unüberschaubares Angebot an Nachrichtenaussendern, ob über die sozialen Medien, die Zeitungen oder den privaten Rundfunk. Die Verbreitungswege sind vielfältig und sie alle richten sich an den Rezipienten. Darum ging es dann auch in der anschließenden Paneldiskussion, zu dem neben Alexander Teske auch noch der Verleger Holger Friedrich und der Publizist Ralf Schuler im Podium Platz nahmen. Dabei ist Schuler derzeit besonders bekannt für seine Interviews, die er für das Nachrichtenportal News führt. Und das steht ja für eine eher sehr konservative Sicht auf den Politikbetrieb.
1: Also ich finde, mit diesen Rechts-Links-Geschichten sollte man in der Politik reden, aber bei Medieninhalten ist einfach, kann man sich angucken, ob das versucht, die Wahrheit oder die Realität abzubilden. Und ob eine Wahrheit oder eine Realität rechts oder links ist, hat aus meiner Sicht eigentlich keine Bedeutung. Also entweder ich stelle einen Politiker vor, dann ist der Politiker so. Und interessanterweise kriegen die meisten Zuschauer auch mit, ob der versucht, eine Fassade aufzubauen, ob er ehrlich ist, ob er unehrlich ist, auch wenn man ihn nicht versucht, irgendwie ehrenrührig zu befragen.
0: Dabei ist zu beobachten, dass im Osten Deutschlands das politische Weltgeschehen oft ganz anders reflektiert wird, als es die vor allem in der alten Bundesrepublik verlegten sogenannten Leitmedien vorzugeben meinen. Anlass für den zunächst branchenfremden Verleger Holger Friedrich, zunächst die Berliner Zeitung zu übernehmen und seit kurzem mit der Ostdeutschen Allgemeinen Zeitung sogar noch ein neues Printmedium herauszugeben, das einen speziell ostdeutschen Blick publizieren will.
2: Na klar, die Qualitätsmedien wären aufgrund dieses Dissens zwischen medialer Wirklichkeit und realer Lebenswirklichkeit gerade im Osten nicht gelesen. Also es sind einstellige Prozentzahlen, die sie von ihrer Auflage im Osten verkaufen. Insofern sind sie nicht Existenz. Diese Meinungsführerschaft, die ist eine theoretische, die ist praktisch nicht da. Natürlich gibt es da schlechte Laune, wenn dann andere Anbieter aus dem alternativen Umfeld in diese Lücke reingehen. Das ist Wettbewerb. Der muss nur nach fairen und für alle gleichen Spielregeln erfolgen. Und dann ist Wettbewerb was Grundpositives. Also wir können da nichts Schlechtes dran sehen.
0: Im Grunde kann man feststellen, dass über alle Medien hinweg in Deutschland ein breites Spektrum an Meinungen publiziert wird, um dann aus den gebotenen Publikationen sich sein eigenes Weltbild zurechtzuzimmern. Ja, das ist immer noch die nicht gerade leichte Aufgabe des Konsumenten.
3: Auf der einen Seite jubeln die Fans in Blau-Weiß in den Rängen des Fußballstadions, auf der anderen Seite tun es ihnen die Fans der SCM-Handballer gleich. Und direkt dazwischen können die Magdeburger, egal ob Sportfanatiker oder nicht, schon bald ihre Wocheneinkäufe erledigen. Denn der Rewe-Markt von Kauffrau Cindy Wilgotzki zieht um, auf die Fläche zwischen der Friedrich-Ebert-Straße, Berliner Chaussee und dem Gübserweg, direkt zwischen den beiden Sportarenen. Nur knapp 300 Meter entfernt vom bisherigen Standort, aber mit deutlich mehr Platz auf dem neuen Areal, wo am Mittwoch der symbolische erste Spatenstich gesetzt wurde.
4: Wir haben jetzt aktuell 1100 Quadratmeter und wir werden dann mit 1600 Quadratmeter unseren neuen Rewe-Markt eröffnen und können dann auch die ganzen Konzeptelemente, die die Rewe hat, wie eine frische Theke mit Fleisch, Wurst, Käse, Deli am Markt werden wir haben, wo der Kunde sich ein schnelles Imbiss holen oder einen schnellen Imbiss holen kann oder auch ein schönes Mittagsmenü. Diese Konzeptelemente werden wir dann hier alle mit in unserem neuen Rewe-Markt haben.
3: Nicht nur die Verkaufsfläche wird vergrößert, sondern auch der Außenbereich des Marktes. 127 Parkplätze stehen den Rewe-Kunden am neuen Standort insgesamt zur Verfügung, sowie eine Vielzahl an Fahrradstellplätzen. Zusätzliche Gehwege, Baumpflanzungen und Begrünungen auf dem Dach sollen das Umfeld aufwerten. Verglaste Kühlregale, LED-Beleuchtung und moderne Gebäudetechnik sorgen unter anderem dafür, dass dieser Markt nur etwa halb so viel Energie verbraucht wie vergleichbare Bauwerke. Schon im kommenden Sommer sollen die Fertigstellung und der Umzug an die neue Adresse erfolgen.
4: Wir werden unseren jetzt aktuellen Markt denn für 3 bis 4 Wochen vorher schließen und nehmen dann im Prinzip die Ware, also die Koloware, so nennen wir das, zieht dann mit einfach nur rüber. Und die Frische kommt natürlich neu. Das ist für uns ein Vorteil. Wir können eigentlich fast die Ware hier rüber transportieren, da es ja auch so nah ist. Und demzufolge ist das ein schönes Beiargument, beziehungsweise ja schöne Sache, dass wir einfach nur rüberziehen müssen.
3: Und auch für die Kundschaft ist die neue Lage von Vorteil. Vor allem für diejenigen, die so nach ausgiebigem Bejubeln ihres Lieblingsteams noch entspannt das Nötigste für die Afterparty kaufen können.
4: Ja, wir haben natürlich ein gemischtes Publikum. Wir haben unsere Fußballfans, die hier regelmäßig bei uns einkaufen kommen. Wir haben die Handballfans. Wir haben Sportler. Wir haben im Prinzip alle Stammkunden. Es ist sehr durchwachsen und das ist auch, macht die ganze Sache sehr, sehr spannend und interessant.
0: Es wurde ja bereits angekündigt, aber seit dem 1. September ist der Zusammenschluss endgültig vollzogen. Die Krankenhäuser St. Elisabeth, St. Barbara und Martha Maria firmieren nur noch als christliches Klinikum Halle. Mit dem offiziellen Start soll sich das Gesicht der drei Häuser etwas verändern. Und die drei Krankenhäuser werden sich zukünftig noch mehr spezialisieren. Die Einrichtung insgesamt ist durch den Zusammenschluss zu einer der größten Arbeitgeber der Stadt geworden. Rund 3000 Mitarbeiter sind nun in der neuen Gesellschaft beschäftigt. Gemeinsam wird man Synergien heben und Abläufe effizienter gestalten. Darüber hinaus sieht man sich in der Lage, den Mitarbeitenden völlig neue Entwicklungsmöglichkeiten anzubieten. Das alles wird natürlich auch positive Auswirkungen auf die Patienten haben, die sich einer Einrichtung anvertrauen können, die Spitzenmedizin anbieten kann.
5: Das Interesse an alten Autos, die interessierte Sammler über die Zeiten gerettet haben, ist ungebrochen. Das gilt auch für Autos, die einst die DDR mobilisierten und die die großen Verschrottungsaktionen nach der Wende überstanden haben. Bereits 1998 organisierten die IFA-Freunde Magdeburg ein erstes Treffen im Rahmen der Bundesgartenschau und man nannte es OMMA, ein Akronym für Ostmobile Meeting Magdeburg. Am vergangenen Wochenende stand die nunmehr 27. Ausgabe an und das Echo auf die Einladung war wie immer überwältigend. Auf der einen Seite die Besitzer der Autos, auf der anderen die Besucher des Elbauenparkes, die mal wieder so fühlen wollten, wie es denn damals so war auf dem Parkplatz vor dem Palast der Republik. Derzeit sind in Deutschland immer noch etwa 40.000 Trabant zugelassen und vom Wartburg sollen es immerhin noch gut 9.000 sein, die für solche Anlässe aus den schützenden Garagen herausgeholt werden. Denn im Alltag werden die über 30 Jahre alten Autos meistens nicht mehr bewegt. Was allerdings nicht für die Simson Mopeds gilt, die auch die heutige Jugend mobilisieren. Einfach, weil man mit diesen Zweitaktern immer noch 60 fahren darf. Allerdings war man zu DDR-Zeiten nicht nur mit dem Zweitakter unterwegs. Auch in der jungen DDR wurden noch große Viertaktmotoren hergestellt, wie es diese schön restaurierten Sachsenring P240 beweisen. Auch die großen Dieselmotoren von W50 und Co. takten natürlich vierfach. Und dann gilt es, beispielsweise auch die Kraftfahrzeuge aus sowjetischer Produktion zu erwähnen, die bis weit

den die 1990er Jahre mit einer Fiat-Lizenz den Lada herstellten und nicht nur in den Osten Deutschlands exportierten. Skoda, Dacia, Zastava oder Zaporozhetz wären weitere Marken, die es zu benennen gilt, die teilweise noch heute neue Modelle präsentieren. Es fiel diesmal auf, dass an vielen der herauspolierten Schätzchen zu verkaufen Schilder hingen. Hier scheint sich wohl ein Generationswechsel anzukündigen. Nach der Oma ist natürlich vor der Oma, sodass auch im kommenden Jahr wieder mit einem solchen Treffen in Magdeburg zu rechnen ist. Und vielleicht kommt dann ja noch der eine oder andere Motorwagen dazu, der sich derzeit noch in der Restaurierungsphase befindet.

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1: Ja, hallo erstmal. Ich weiß ja gar nicht, ob Sie es überhaupt interessiert. Ich erzähle es Ihnen trotzdem. Ja, am Sonntag ist Wahl. Einige haben es nicht mitbekommen, die anderen, die es nicht mitbekommen haben. Ich sag's nochmal, es ist Wahl. Und mein kleiner Tipp, geht hin. Es ist mir ja persönlich egal, wen ihr wählt, aber wählt irgendjemanden. Ab oder an oder was immer ihr da tut, kreuzt an. Zwei Stimmen habt ihr. Okay, eure Stimme ist dann weg, man wird leiser. Ich habe selber jetzt erlebt, ich habe meine Stimme auch heute, wenn ich das hier spreche, abgegeben und Sie merken schon, sie klingt ein bisschen belegt, weil ich zwei Stimmen verloren habe. Aber man hat ja noch ein paar andere. Und zur Not kann man die Stimme verstellen, auch das geht. Wichtig ist nur, dass man wählen geht. Warum? Ja, weil wenn man sich zum Beispiel umguckt, nehmen wir mal die Baustellen, ein Thema, über das ich immer wieder gerne spreche, wir kriegen neue dazu, große Überraschung, demnächst ist die Innenstadt nicht mehr anfahrbar. Auch nicht mehr anfliegbar. Flughafen haben wir ja eh nicht. Jedenfalls kommt man da gar nicht mehr hin. Und wenn Sie jetzt nach Berlin fahren wollen, ja, dann müssen Sie erstmal nach Burg kommen mit dem Bus, wenn der fährt. Und dann können Sie nach Berlin, also Charlottenburg, also nicht die Innenstadt, um Gottes Willen, nein. Aber Sie sind ziemlich nah dran. Also es ist toll. Und ich mag das. Und die Stadthalle ist wieder teurer geworden. Wie überraschend. Jedes Mal wieder ein Millionchen mehr. Immer wenn man denkt, jetzt ist sie schon teuer genug. Nochmal ein Millionchen, nochmal ein Millionchen, damit wir im nächsten Jahr das Festival der Moderne dort feiern können. Was? Genau, das fragen sich alle. Was ist das eigentlich? Ist egal, es gibt Geld dafür, weil dafür ist Geld da, weil wir für anderes nichts mehr haben. Aber dafür verstehen Sie jetzt, warum Sie zur Wahl müssen. Wählen Sie die möglicherweise, die sagen, was für ein Unsinn dort passiert, und wählen Sie die, die Ihnen nicht nur versprechen, alles wird anders oder wir rächen uns jetzt oder wir holen uns unser Land zurück. Welches unser und wie zurück und bis wann wollen wir dann gehen? Aber ich sage Ihnen trotzdem nicht, wen Sie wählen sollen und wen nicht. Das heißt, doch eine Kleinigkeit sage ich schon. Bitte, bitte, bitte. Nicht das kleine Bündnis Sarah Wagenknecht. Die haben sich gerade wieder gespalten in Thüringen. Das haben sie schon in Brandenburg getan. Und das ist das Erste, was sie hier tun werden. Wenn sie die ankreuzen, kommen die mit 4 Mann rein und es gehen 5 Mann wieder raus, aber aus 3 verschiedenen Parteien. Also machen Sie das vielleicht nicht. Alles andere völlig egal. Genießen Sie den Wahltag. Gehen Sie vielleicht dort zum Ottersleben nach Volksfest. Dann gibt's noch eine Musikshow. Es gibt so viel und es kostet.

0: Am Freitag gibt es eine wechselnde bis starke Bewölkung. Es ist vormittags trocken, am Nachmittag wird dann zeitweise schauerartiger Regen fallen. Die Tageshöchsttemperaturen erreichen 23 bis 25 Grad. Der Wind weht erst mäßig, nachmittags frisch und in sehr kräftigen Böen, weiter aus dem Westen. Der UV-Index liegt beim niedrigen Wert 2. Die weiteren Aussichten bis zum Montag. Am Wochenende wird es eine wechselnde Bewölkung geben. Vorübergehend wird es am Samstag nass. Ein kräftiger, böig auffrischender Wind ist auch mit dabei. Dann setzt sich immer mehr die Sonne durch und die Temperaturen steigen wieder.
1: Das Pestalozzi-Parkfest im gleichnamigen Park in Halle Süd wird in diesem Jahr bereits am Freitag beginnen. So gibt es ab 18 Uhr eine ökumenische Andacht und im Anschluss einen Laternenumzug. Und um 19.30 Uhr beginnt das Sommerkino, wobei man sich mit dem zu zeigenden Film bedeckt hält. Es soll schließlich eine Überraschung werden. Ja, wir sehen uns bestimmt am Freitag wieder, wenn es um 18 Uhr ein neues Direktmagazin gibt und danach folgt der obligatorische Besuch im Talkwerk. Bis dahin auf Wiederfernsehen und bleiben Sie gesund.

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0: Was ist für dich der Sinn des Lebens?
1: Wunder machst du es nicht, wa? Kennst du den Schriftsteller Johann Gottfried Säume? Er ist damals einfach losgewandert bis ans Ende von Europa. Spaziergang nach Syrakus. Ich dachte mir, das mache ich auch. Aber dann wieder zurück in meine kleine DDR. Es ist Wahnsinn. Ich würde gern mit dir nach Italien wandern.
0: Ja, wenn du mir die richtigen Schuhe besorgst.
1: Guten Tag, Paul Gompitz hier. Gibt es eine Möglichkeit, Italien näher zu kommen als Mitglied der Liga für Völkerfreundschaft?
2: Wollen Sie hinreisen?
1: Soweit habe ich mir jetzt noch gar nicht gedacht. Paul Gompitz, Rostock. Ich will segeln lernen. Jetzt.
0: Paul, du machst keinen Mist.
1: Nee.
3: Prüfung bestanden, mein Junge.
0: Militärtechnik. Ich melde pflichtig.
4: Auf Wiedersehen.
1: Auf Wiedersehen.
0: Was ist das? Habe ich bei dir gefunden, Paul?
5: Das sind 4000 Mark West.
0: Du bist ein Lügner, Paul.
1: Egal, wohin ich mit meinem Boot abdrifte, ich werde immer wieder kommen. Immer, immer, immer.
6: Willkommen in der Bundesrepublik Deutschland, Herr Gompitz.
5: Der kleine Paul.
1: Die ganzen Jahre gespart.
7: Mein lieber Kokoschinski, da kannst du aber auch nicht mit verkassen, mal tuckeln, ne?

0: betrachte meinen Grenzübertritt nicht als Flucht. Ich will zurück in die DDR. Und das war immer klar.
1: Sie haben eine schwere Straftat begangen.
0: Der Sinn des Lebens. Durch die Welt reisen und einen Ort finden, wo man hingehört. Sowas.

0: Was führt dich bloß an diesen gottverlassenen Ort?
1: Ich bin es, Hein.
2: Ist das die Möglichkeit?
3: Ich hatte einen Sohn, der hieß auch Hein. Ich habe ihn nie wieder gesehen.
1: Ich bin dein Sohn, Hein.
3: Aber nein, Hein sah ganz anders aus.
4: Ich erkenne ihn nicht.
5: Er sieht verändert aus.
6: Weshalb sollte jemand hierher kommen und sich als Hein ausgeben?
1: Das hier ist meine Heimat. Ich habe ja wohl ein Recht, hier zu sein.
6: Das Gericht möchte sich einen Überblick über deine Fähigkeiten verschaffen. Du bist doch von hier, oder nicht?
7: Gib doch endlich zu, dass du mich erkennst.
6: Was hat er denn verbrochen?
8: Sollte dieser Betrüger noch irgendwem etwas antun, klebt Blut an deinen Händen.
1: Wenn ich nicht Hein bin, wie kann es sein, dass ich mich an alles erinnere?
9: Du bist nicht Hein, du bist ein Betrüger.
3: Glaubst du, ich weiß doch immer nicht, was hier vor sich geht?

0: Nach dem gefährlichen Anschlag auf eine junge Staatsanwältin hat heute der Prozess begonnen.
1: Die Mittäter Röders, mindestens zwei, wie wir noch belegen werden, wurden nicht ermittelt. Es bestand und besteht Verdunklungsgefahr.
2: Röder und seine Freunde machen das nicht zum ersten Mal.
3: Frau Kinsey, Sie sollen sich aus meinen Ermittlungen raushalten.
2: Okay.
4: Ich behaupte schnell zurück.
3: Warum haben Sie denn kein Vertrauen in Ihre eigene Behörde?
2: Können Sie einstellen?
3: Auf wessen Seite stehen Sie eigentlich?
2: Hat dich einer dieser Männer angegriffen?
5: Ich will niemanden anzeigen.
2: Sprechen Sie mit mir.
6: Wegen der Staatsanwältin bringe ich unsere Leben nicht in Gefahr.
7: Ich will mit Ihren Methoden nichts zu tun haben.
2: Sagen Sie das auch, wenn wir einen Rechtsextremen als Behördenleiter haben?
7: Ja, auch Rechtsextreme dürfen Staatsanwälte sein.

0: Das Interesse an der Briefwahl ist für die kommende Landtagswahl ungebrochen hoch. So haben mit 335.000 etwa 20% aller Wahlberechtigten diesen Service angefordert. Eine Möglichkeit, die noch bis zum Freitag in Anspruch genommen werden kann. Zumindest, wenn man seine Unterlagen direkt in den Briefwahlstellen abholt und dort auch gleich wieder abgibt. Wirkliche Briefwähler, die ihre Unterlagen auf dem Postweg verschicken, müssten diese so in den Briefkasten werfen, dass sie spätestens am Samstag vor Ort sind. Und damit ein herzliches Willkommen zum MDF1 Direktmagazin am Donnerstag. Schon jetzt ist das Interesse an der Briefwahl höher als bei der letzten Landtagswahl. Damals waren es etwa 20.000 weniger als diesmal. Als erstes Indiz für das hohe Interesse an diesem Wahlgang. Man wird sehen, wie am Sonntag die Wahlbeteiligung insgesamt ausgefallen ist.
1: 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Nur knapp 300 Meter entfernt vom bisherigen Standort, aber mit deutlich mehr Platz auf dem neuen Areal, wo am Mittwoch der symbolische erste Spatenstich gesetzt wurde.
2: Wir haben jetzt aktuell 1100 Quadratmeter und wir werden dann mit 1600 Quadratmeter unseren neuen Rewe-Markt eröffnen und können dann auch die ganzen Konzeptelemente, die Rewe hat, wie eine frische Theke mit Fleisch, Wurst, Käse, Deli am Markt werden wir haben, wo der Kunde sich ein schnelles Imbiss holen oder einen schnellen Imbiss holen kann oder auch ein schönes Mittagsmenü. 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
1: 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Schon im kommenden Sommer sollen die Fertigstellung und der Umzug an die neue Adresse erfolgen.
2: 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Und demzufolge ist das ein schönes Beiargument beziehungsweise ja schöne Sache, dass wir einfach nur rüberziehen müssen.
1: Und auch für die Kundschaft ist die neue Lage von Vorteil. Vor allem für diejenigen, die so nach ausgiebigem Bejubeln ihres Lieblingsteams noch entspannt das Nötigste für die Afterparty kaufen können.
2: Ja, wir haben natürlich ein gemischtes Publikum. Wir haben unsere Fußballfans, die hier regelmäßig bei uns einkaufen kommen. Wir haben die Handballfans, wir haben Sportler, wir haben im Prinzip alle Stammkunden. Ist sehr durchwachsen und das ist auch, macht die ganze Sache sehr, sehr spannend und interessant.
0: Einmal im Jahr lädt die Medienanstalt Sachsen-Anhalt zum hallischen Mediengespräch. Diesmal das Thema Meinung, Macht und Medien. Wie plural ist der öffentliche Diskurs? Zunächst gab es einen Impulsvortrag von Alexander Teske, einem ehemaligen Redakteur bei der Tagesschau in Hamburg, der derzeit mit seinem Buch Tagesschau Inside einen Bestseller veröffentlicht hat. Eine Kritik am öffentlich-rechtlichen Nachrichtenformat. Doch öffentlich-rechtliches Fernsehen ist nicht der Nabel der Welt. Es gibt heute ein nahezu unüberschaubares Angebot an Nachrichtenaussendern, ob über die sozialen Medien, die Zeitungen oder den privaten Rundfunk. Die Verbreitungswege sind vielfältig und sie alle richten sich an den Rezipienten. Darum ging es dann auch in der anschließenden Panel-Diskussion, zu dem neben Alexander Teske auch noch der Verleger Holger Friedrich und der Publizist Ralf Schuler im Podium Platz nahmen. Dabei ist Schuler derzeit besonders bekannt für seine Interviews, die er für das Nachrichtenportal News führt. Und das steht ja für eine eher sehr konservative Sicht auf den Politikbetrieb.
3: Also ich finde, mit diesen Rechts-Links-Geschichten sollte man in der Politik reden, aber bei Medieninhalten ist einfach, kann man sich angucken, ob das versucht, die Wahrheit oder die Realität abzubilden Und ob eine Wahrheit oder eine Realität rechts oder links ist, hat aus meiner Sicht eigentlich keine Bedeutung. Also entweder ich stelle einen Politiker vor, dann ist der Politiker.

0: Politiker so. Und interessanterweise kriegen die meisten Zuschauer auch mit, ob der versucht, eine Fassade aufzubauen, ob er ehrlich ist, ob er unehrlich ist, auch wenn man ihn nicht versucht, irgendwie ehrenrührig zu befragen.
1: Dabei ist zu beobachten, dass im Osten Deutschlands das politische Weltgeschehen oft ganz anders reflektiert wird, als es die vor allem in der alten Bundesrepublik verlegten sogenannten Leitmedien vorzugeben meinen. Anlass für den zunächst branchenfremden Verleger Holger Friedrich, zunächst die Berliner Zeitung zu übernehmen und seit kurzem mit der Ostdeutschen Allgemeinen Zeitung sogar noch ein neues Printmedium herauszugeben, das einen speziell ostdeutschen Blick publizieren will.
2: Na klar, die Qualitätsmedien wären aufgrund dieses Dissens zwischen medialer Wirklichkeit und realer Lebenswirklichkeit gerade im Osten nicht gelesen. Also es sind einstellige Prozentzahlen, die sie von ihrer Auflage im Osten verkaufen. Insofern sind sie nicht Existenz. Diese Meinungsführerschaft, die ist eine theoretische, die ist praktisch nicht da. Natürlich gibt es da schlechte Laune, wenn dann andere Anbieter aus dem alternativen Umfeld in diese Lücke reingehen. Das ist Wettbewerb. Der muss nur nach fairen und für alle gleichen Spielregeln erfolgen. Und dann ist Wettbewerb was Grundpositives. Also wir können da nichts Schlechtes dran sehen.
1: Im Grunde kann man feststellen, dass über alle Medien hinweg in Deutschland ein breites Spektrum an Meinungen publiziert wird, um dann aus den gebotenen Publikationen sich sein eigenes Weltbild zurechtzuzimmern. Ja, das ist immer noch die nicht gerade leichte Aufgabe des Konsumenten.
3: Mit 4 etwa 8 Meter hohen Lichtmasten soll die Skateanlage am Olfenstädter Scheid auch während der dunklen Jahreszeit benutzbar sein. Die entsprechenden Installationsmaßnahmen wurden gerade begonnen. Da die Fundamente bereits während der Bauphase gegossen wurden, müssen nur noch die Masten mit den Beleuchtungskörpern errichtet werden und die Elektroanschlüsse gelegt werden. Mit den dafür vorgesehenen 30.000 Euro wird die Gesamtinvestition finalisiert. Ende der Woche will man die Anlage in Betrieb nehmen. Sie soll dann in den dunklen Abendstunden immer bis 21 Uhr eingeschaltet werden.
1: Das Interesse an alten Autos, die interessierte Sammler über die Zeiten gerettet haben, ist ungebrochen. Das gilt auch für Autos, die einst die DDR mobilisierten und die großen Verschrottungsaktionen nach der Wende überstanden haben. Bereits 1998 organisierten die IFA-Freunde Magdeburg ein erstes Treffen im Rahmen der Bundesgartenschau und man nannte es OMMA, ein Akronym für Ostmobile Meeting Magdeburg. Am vergangenen Wochenende stand die nunmehr 27. Ausgabe an und das Echo auf die Einladung war wie immer überwältigend. Auf der einen Seite die Besitzer der Autos, auf der anderen die Besucher des Elbauenparkes, die mal wieder so fühlen wollten, wie es denn damals so war auf dem Parkplatz vor dem Palast der Republik. Derzeit sind in Deutschland immer noch etwa 40.000 Trabant zugelassen und vom Wartburg sollen es immerhin noch gut 9.000 sein, die für solche Anlässe aus den schützenden Garagen herausgeholt werden. Denn im Alltag werden die über 30 Jahre alten Autos meistens nicht mehr bewegt. Was allerdings nicht für die Simson Mopeds gilt, die auch die heutige Jugend mobilisieren. Einfach, weil man mit diesen Zweitaktern immer noch 60 fahren darf. Allerdings war man zu DDR-Zeiten nicht nur mit dem Zweitakter unterwegs. Auch in der jungen DDR wurden noch große Viertaktmotoren hergestellt, wie es diese schön restaurierten Sachsenring P240 beweisen. Auch die großen Dieselmotoren von W50 und Co. takten natürlich vierfach. Und dann gilt es, beispielsweise auch die Kraftfahrzeuge aus sowjetischer Produktion zu erwähnen, die bis weit in die 1990er Jahre mit einer Fiat-Lizenz den Lada herstellten und nicht nur in den Osten Deutschlands exportierten. Skoda, Dacia, Zastava oder Zaporozhetz wären weitere Marken, die es zu benennen gilt, die teilweise noch heute neue Modelle präsentieren. Es fiel diesmal auf, dass an vielen der herauspolierten Schätzchen zu verkaufen Schilder hingen. Hier scheint sich wohl ein Generationswechsel anzukündigen. Nach der OMMA ist natürlich vor der OMMA, sodass auch im kommenden Jahr wieder mit einem solchen Treffen in Magdeburg zu rechnen ist. Und vielleicht kommt dann ja noch der eine oder andere Motorwagen dazu, der sich derzeit noch in der Restaurierungsphase befindet.

0: Bei Schwerpunktkontrollen an Schulen durchgeführt vom Magdeburger Ordnungsamt mussten zahlreiche Verstöße gegen das Jugendschutzgesetz festgestellt werden. So ermittelten die Einsatzkräfte innerhalb kürzester Zeit bei kontrollierten Minderjährigen E-Zigaretten und Tabakprodukte. Neben der Sicherstellung der für Minderjährige verbotenen Suchtmittel ging es dem Ordnungsamt auch um entsprechende Belehrungen und man wollte Informationen zu den mutmaßlichen Verkaufsstellen erlangen, die den Jugendlichen die für sie verbotenen Substanzen verkauft haben. Dabei machten die Beamten auch darauf aufmerksam, dass auch eine mögliche Erlaubnis oder Duldung der Eltern für das Rauchen oder Dampfen in der Öffentlichkeit das Verbot nicht aushebelt. Im Gegenteil, auch für diesen Personenkreis kann man Ordnungswidrigkeitsverfahren erhalten und dann bis zu 50.000 Euro Bußgeld bezahlen müssen. Die Reklame.
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0: Willkommen zurück. Offensichtlich scheint die oft beschriebene Pflegemisere nicht so schlimm zu sein, zumindest für das Städtische Klinikum Magdeburg. Denn das vermeldete nicht nur die Besetzung aller 37 Ausbildungsplätze, sondern auch die Möglichkeit, aus wesentlich mehr Bewerbern wählen zu können. Der Ausbildungskoordinator des Klinikums wertet diesen Umstand auch als Ergebnis vergangener Bemühungen, nicht nur zur positiven Wahrnehmung des Klinikums als Arbeitgeber, sondern auch als Anbieter sicherer Jobs. Der Bedarf nach entsprechender Ausbildung sei da und man freue sich, diesen auch decken zu können. Die Ausbildung im städtischen Klinikum dauert 3 Jahre und man sieht sich wohl auch in der Lage, fertige Pflegekräfte nach erfolgreich absolvierter Ausbildung in eine Festanstellung zu übernehmen.

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1: Ja, hallo erstmal. Ich weiß ja gar nicht, ob Sie es überhaupt interessiert. Ich erzähle es Ihnen trotzdem. Ja, am Sonntag ist Wahl. Einige haben es nicht mitbekommen, die anderen, die es nicht mitbekommen haben. Ich sag's nochmal, es ist Wahl. Und mein kleiner Tipp, geht hin. Es ist mir ja persönlich egal, wen ihr wählt, aber wählt irgendjemanden. Ab oder an oder was immer ihr da tut, kreuzt an. Zwei Stimmen habt ihr. Okay, eure Stimme ist dann weg, man wird leiser. Ich habe selber jetzt erlebt, ich habe meine Stimme auch heute, wenn ich das hier spreche, abgegeben. Und Sie merken schon, sie klingt ein bisschen belegt, weil ich zwei Stimmen verloren habe. Aber man hat ja noch ein paar andere. Und zur Not kann man die Stimme verstellen, auch das geht. Wichtig ist nur, dass man wählen geht. Warum? Ja, weil wenn man sich zum Beispiel umguckt, nehmen wir mal die Baustellen, ein Thema, über das ich immer wieder gerne spreche, wir kriegen neue dazu, große Überraschung, demnächst ist die Innenstadt nicht mehr anfahrbar, auch nicht mehr anfliegbar, beim Flughafen haben wir ja eh nicht, jedenfalls kommt man da gar nicht mehr hin. Und wenn Sie jetzt nach Berlin fahren wollen, ja, dann müssen Sie erstmal nach Burg kommen, mit dem Bus, wenn der fährt. Und dann können Sie nach Berlin, also Charlottenburg, also nicht die Innenstadt, um Gottes Willen, nein, aber Sie sind ziemlich nah dran. Also es ist toll und ich mag das und die Stadthalle ist wieder teurer geworden. Wie überraschend. Jedes Mal wieder ein Millionchen mehr. Immer wenn man denkt, jetzt ist sie schon teuer genug, nochmal ein Millionchen, nochmal ein Millionchen, damit wir im nächsten Jahr das Festival der Moderne dort feiern können. Was? Genau, das fragen sich alle. Was ist das eigentlich? Ist egal, es gibt Geld dafür, weil dafür ist Geld da, weil wir für anderes nichts mehr haben. Aber dafür verstehen Sie jetzt, warum Sie zur Wahl müssen. Wählen Sie die möglicherweise, die sagen, was für ein Unsinn dort passiert, und wählen Sie die, die Ihnen nicht nur versprechen, alles wird anders oder wir rächen uns jetzt oder wir holen uns unser Land zurück. Welches unser und wie zurück und bis wann wollen wir dann gehen? Aber ich sage Ihnen trotzdem nicht, wen Sie wählen sollen und wen nicht. Das heißt, doch eine Kleinigkeit sage ich schon. Bitte, bitte, bitte. Nicht das kleine Bündnis Sarah Wagenknecht. Die haben sich gerade wieder gespalten in Thüringen. Das haben sie schon in Brandenburg getan. Und das ist das Erste, was sie hier tun werden. Wenn sie die ankreuzen, kommen die mit 4 Mann rein und es gehen 5 Mann wieder raus, aber aus 3 verschiedenen Parteien. Also machen sie das vielleicht nicht. Alles andere völlig egal. Genießen Sie den Wahltag. Gehen Sie vielleicht dort zum Ottersleben Volksfest. Dann gibt's noch eine Musikshow. Es gibt so viel und es kostet überall keinen Eintritt. Gehen Sie überall hin, wo es keinen Eintritt kostet. Und sonst lümmeln Sie sich abends bei den Wahlpartys. Und gehen Sie den Politikern, die Sie gewählt haben, dann auf den Geist. Sagen Sie direkt, was Sie wollen. Sie können ja mit dem Buffet anfangen und enden mit größeren Dingen. Machen Sie's.

0: Wählen Sie, gehen Sie und ansonsten eine richtig gute Zeit. Bis bald.
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2: 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Wettervorhersage für den 3. und 4. September. In der Nacht zum Freitag gibt es eine meist starke Bewölkung. Dabei wird es überwiegend trocken sein. Die Nachttemperaturen liegen bei 18 bis 16 Grad. Der Wind weht schwach und weiter böig aus südwestlicher Richtung. Am Freitag gibt es eine wechselnde bis starke Bewölkung. Es ist vormittags trocken, am Nachmittag wird dann zeitweise schauerartiger Regen fallen. Die Tageshöchsttemperaturen erreichen 23 bis 25 Grad. Der Wind weht erst mäßig, nachmittags frisch und in sehr kräftigen Böen, weiter aus dem Westen. Der UV-Index liegt beim niedrigen Wert 2. Die weiteren Aussichten bis zum Montag. Am Wochenende wird es eine wechselnde Bewölkung geben. Vorübergehend wird es am Samstag nass. Ein kräftiger, böig auffrischender Wind ist auch mit dabei. Dann setzt sich immer mehr die Sonne durch und die Temperaturen steigen wieder.
3: Im Stadtarchiv in der Mittagstraße ist ab sofort eine neue Dauerausstellung zur Geschichte des Archivs zu sehen. Die begann als Immobilie bereits vor etwa 200 Jahren, im Jahr 1839 als Runkelrüben-Zuckerfabrik. Die Zuckerproduktion endete hier nach dem Zweiten Weltkrieg. Ab 1946 residierte am selben Ort die Magdeburger Werkzeugmaschinenfabrik. Das Stadtarchiv ist seit 2013 dort zu finden. Diese Geschichte kann man nun bis zum 30. November dort besichtigen. Dann schließt die Einrichtung an diesem Ort, um sich einer umfangreichen Sanierung zu unterziehen. Man will die Magazinkapazitäten erweitern und für bessere Energieeffizienz sorgen. Am Wochenende findet in Ottersleben wieder das beliebte Heimatfest statt. Rund um den Eichplatz hat man ein umfangreiches Programm in Angebot, dass es zu besuchen lohnt. Deswegen kann man dort auch nicht mehr mit dem Auto oder dem Bus entlang fahren, weshalb das Heimatfest nur fußläufig zu erreichen ist. Zum Festival des Liedes lädt man am Freitag zum gemeinsamen Singen auf die Terrasse des Gesellschaftshauses. Marianne Holzwang wird dabei die Anleitung übernehmen. Zwischen 18 und 19 Uhr wird gesungen. Und wenn man schon mal da ist, dann könnte man ab 19:30 auch noch dem Liederabend im Gesellschaftshaus lauschen, dargeboten von Marcel Brunner und Dorina Chakarova. Hier kostet es keinen Eintritt, man wird aber den Hut herumgehen lassen. Ja, wir sehen uns bestimmt am Freitag wieder, wenn es um 18 Uhr ein neues Direktmagazin gibt und danach folgt der obligatorische Besuch im Talkwerk. Bis dahin, auf Wiedersehen und bleiben Sie gesund.
4: Du wirst nach Südamerika reisen für eine Kreuzfahrt.
5: Gibt's einen Haken?
4: Um mir ein Paket nach Frankreich zu bringen. Auf Schiffen wird weniger kontrolliert.
5: Es gibt einen Haken.
4: Es gibt drei Regeln. Regel Nummer 1, niemals das Paket öffnen.
5: Was ist das? Das Marsupilami.
4: Regel Nummer 2. Geh sorgfältig damit um.
5: Erwischt!
4: Regel Nummer 3. Sei so diskret wie möglich.
5: Hola, wie geht's?
4: Und du nimmst deine Frau und deinen Sohn mit. Zusammen fällt dir weniger auf.
6: Wer zuerst lacht, kriegt eine Backpfeife. Du bist ja völlig durchgeknallt.
5: Das Marsupilami ist ein Vermögen wert.
7: Wir sind auf der Suche nach einem Tier. Gelb, mit schwarzen Punkten. Jeder, der Informationen zu diesem Tier hat, hebt die Hand.
5: Das war nicht ich!

0: Was für dich der Sinn des Lebens?
1: Wunder machst du es nicht, wa?
2: Kennst du den Schriftsteller Johann Gottfried Säume? Der ist damals einfach losgewandert, bis ans Ende von Europa. Spaziergang nach Syrakus. Ich dachte mir, das mache ich auch. Aber dann wieder zurück in meine kleine DDR.
1: Das ist Wahnsinn. Ich würde gern mit dir nach Italien wandern.
0: Ja, wenn du mir die richtigen Schuhe besorgst.
3: Guten Tag, Paul Gompitz hier. Gibt es eine Möglichkeit, Italien näher zu kommen als Mitglied der Liga für Völkerfreundschaft?
4: Wollen Sie hinreisen?
3: Soweit habe ich da jetzt noch gar nicht gedacht.
5: Paul Gompitz, Rostock. Ich will segeln lernen.
3: Jetzt.
0: Paul, du machst keinen Mist.
5: Nee.
6: Prüfung bestanden, mein Junge.
0: Militärtechnik ist meldepflichtig. Auf Wiedersehen.
5: Auf Wiedersehen.
0: Was ist das? Habe ich bei dir gefunden, Paul?
7: Das sind 4000 Mark West.
0: Du bist ein Lügner, Paul.
1: Egal, wohin ich mit meinem Boot abdrifte, ich werde immer wiederkommen. Immer, immer, immer.
8: Willkommen in der Bundesrepublik Deutschland, Herr Gompitz.
9: Der kleine Paul.
1: Die ganzen Jahre gespart.
8: Mein lieber Kokoschinski, da kannst du aber auch nicht mit verkassemmer tuckeln, ne?
1: Ich hab's geschafft, Anne. Ich betrachte meinen Grenzübertritt nicht als Flucht. Ich will zurück in die DDR. Und das war immer klar.
10: Sie haben eine schwere Straftat begangen.
1: Der Sinn des Lebens. Durch die Welt reisen und einen Ort finden, wo man hingehört. Sowas.

0: Was führt dich bloß an diesen gottverlassenen Ort?
1: Ich bin es, Hein. Ist das die Möglichkeit?
2: Ich hatte einen Sohn, der hieß auch Hein. Ich habe ihn nie wieder gesehen.
1: Ich bin dein Sohn, Hein.
2: Aber nein, Hein sah ganz anders aus.
3: Ich erkenne ihn nicht.
4: Er sieht verändert aus.
5: Weshalb sollte jemand hierher kommen und sich als Hein ausgeben?
1: Das hier ist meine Heimat. Ich habe ja wohl ein Recht, hier zu sein.
5: Das Gericht möchte sich einen Überblick über deine Fähigkeiten verschaffen. Du bist doch von hier, oder nicht?
6: Gib doch endlich zu, dass du mich erkennst.
5: Was hat er denn verbrochen?
7: Sollte dieser Betrüger noch irgendwem etwas antun, klebt Blut an deinen Händen.
1: Wenn ich nicht Hein bin, wie kann es sein, dass ich mich an alles erinnere?
8: Du bist nicht Hein, du bist ein Betrüger.
4: Glaubst du, ich weiß doch immer nicht, was hier vor sich geht?

0: Das Interesse an der Briefwahl ist für die kommende Landtagswahl ungebrochen hoch. So haben mit 335.000 etwa 20% aller Wahlberechtigten diesen Service angefordert. Eine Möglichkeit, die noch bis zum Freitag in Anspruch genommen werden kann. Zumindest, wenn man seine Unterlagen direkt in den Briefwahlstellen abholt und dort auch gleich wieder abgibt. Wirkliche Briefwähler, die ihre Unterlagen auf dem Postweg verschicken, müssten diese so in den Briefkasten werfen, dass sie spätestens am Samstag vor Ort sind. Und damit ein herzliches Willkommen zum MDF1 Direktmagazin am Donnerstag. Schon jetzt ist das Interesse an der Briefwahl höher als bei der letzten Landtagswahl. Damals waren es etwa 20.000 weniger als diesmal. Als erstes Indiz für das hohe Interesse an diesem Wahlgang. Man wird sehen, wie am Sonntag die Wahlbeteiligung insgesamt ausgefallen ist. Einmal im Jahr lädt die Medienanstalt Sachsen-Anhalt zum hallischen Mediengespräch. Diesmal das Thema Meinung, Macht und Medien. Wie plural ist der öffentliche Diskurs? Zunächst gab es einen Impulsvortrag von Alexander Teske, einem ehemaligen Redakteur bei der Tagesschau in Hamburg, der derzeit mit seinem Buch Tagesschau Inside einen Bestseller veröffentlicht hat. Eine Kritik am öffentlich-rechtlichen Nachrichtenformat. Doch öffentlich-rechtliches Fernsehen ist nicht der Nabel der Welt. Es gibt heute ein nahezu unüberschaubares Angebot an Nachrichtenaussendern, ob über die sozialen Medien, die Zeitungen oder den privaten Rundfunk. Die Verbreitungswege sind vielfältig und sie alle richten sich an den Rezipienten. Darum ging es dann auch in der anschließenden Panel-Diskussion. Zudem neben Alexander Teske auch noch der Verleger Holger Friedrich und der Publizist Ralf Schuler im Podium Platz nahmen. Dabei ist Schuler derzeit besonders bekannt für seine Interviews, die er für das Nachrichtenportal News führt. Und das steht ja für eine eher sehr konservative Sicht auf den Politikbetrieb.
1: Also ich finde, mit diesen Rechts-Links-Geschichten sollte man in der Politik reden, aber bei Medieninhalten ist einfach, kann man sich angucken, ob das versucht, die Wahrheit oder die Realität abzubilden. Und ob eine Wahrheit oder eine Realität rechts oder links ist, hat aus meiner Sicht eigentlich keine Bedeutung. Also entweder ich stelle einen Politiker vor, dann ist der Politiker so. Und interessanterweise kriegen die meisten Zuschauer auch mit, ob der versucht, eine Fassade aufzubauen, ob er ehrlich ist, ob er unehrlich ist, auch wenn man ihn nicht versucht, irgendwie ehrenrührig zu befragen.
0: Dabei ist zu beobachten, dass im Osten Deutschlands das politische Weltgeschehen oft ganz anders reflektiert wird, als es die vor allem in der alten Bundesrepublik verlegten sogenannten Leitmedien vorzugeben meinen. Anlass für den zunächst branchenfremden Verleger Holger Friedrich, zunächst die Berliner Zeitung zu übernehmen und seit kurzem mit der Ostdeutschen Allgemeinen Zeitung sogar noch ein neues Printmedium herauszugeben, das einen speziell ostdeutschen Blick publizieren will.
2: Na klar, die Qualitätsmedien wären aufgrund dieses Dissens zwischen medialer Wirklichkeit und realer Lebenswirklichkeit gerade im Osten nicht gelesen. Also es sind einstellige Prozentzahlen, die sie von ihrer Auflage im Osten verkaufen. Insofern sind sie nicht Existenz. Diese Meinungsführerschaft, die ist eine theoretische, die ist praktisch nicht da. Natürlich gibt es da schlechte Laune, wenn dann andere Anbieter aus dem alternativen Umfeld in diese Lücke reingehen. Das ist Wettbewerb. Der muss nur nach fairen und für alle gleichen Spielregeln erfolgen. Und dann ist Wettbewerb was Grundpositives. Also wir können da nichts Schlechtes dran sehen.
0: Im Grunde kann man feststellen, dass über alle Medien hinweg in Deutschland ein breites Spektrum an Meinungen publiziert wird, um dann aus den gebotenen Publikationen sich sein eigenes Weltbild zurechtzuzimmern. Ja, das ist immer noch die nicht gerade leichte Aufgabe des Konsumenten.
3: Auf der einen Seite jubeln die Fans in Blau-Weiß in den Rängen des Fußballstadions, auf der anderen Seite tun es ihnen die Fans der SCM-Handballer gleich. Und direkt dazwischen können die Magdeburger, egal ob Sportfanatiker oder nicht, schon bald ihre Wocheneinkäufe erledigen. Denn der Rewe-Markt von Kauffrau Cindy Wilgotzki zieht um, auf die Fläche zwischen der Friedrich-Ebert-Straße, Berliner Chaussee und dem Gübserweg, direkt zwischen den beiden Sportarenen. Nur knapp 300 Meter entfernt vom bisherigen Standort, aber mit deutlich mehr Platz auf dem neuen Areal, wo am Mittwoch der symbolische erste Spatenstich gesetzt wurde.
4: Wir haben jetzt aktuell 1100 Quadratmeter und wir werden dann mit 1600 Quadratmeter unseren neuen Rewe-Markt eröffnen und können dann auch die ganzen Konzeptelemente, die die Rewe hat, wie eine frische Theke mit Fleisch, Wurst, Käse, Deli am Markt werden wir haben, wo der Kunde sich ein schnelles Imbiss holen oder einen schnellen Imbiss holen kann oder auch ein schönes Mittagsmenü. Diese Konzeptelemente werden wir dann hier alle mit in unserem neuen Rewe-Markt haben.
3: Nicht nur die Verkaufsfläche wird vergrößert, sondern auch der Außenbereich des Marktes. 127 Parkplätze stehen den Rewe-Kunden am neuen Standort insgesamt zur Verfügung, sowie eine Vielzahl an Fahrradstellplätzen. Zusätzliche Gehwege, Baumpflanzungen und Begrünungen auf dem Dach sollen das Umfeld aufwerten. Verglaste Kühlregale, LED-Beleuchtung und moderne Gebäudetechnik sorgen unter anderem dafür, dass dieser Markt nur etwa halb so viel Energie verbraucht wie vergleichbare Bauwerke. Schon im kommenden Sommer sollen die Fertigstellung und der Umzug an die neue Adresse erfolgen.
4: Wir werden unseren jetzt aktuellen Markt denn für 3 bis 4 Wochen vorher schließen und nehmen dann im Prinzip die Ware, also die Koloware, so nennen wir das, zieht dann mit einfach nur rüber. Und die Frische kommt natürlich neu. Das ist für uns ein Vorteil. Wir können eigentlich fast die Ware hier rüber transportieren, da es ja auch so nah ist. Und demzufolge ist das ein schönes Beiargument beziehungsweise ja schöne Sache, dass wir einfach nur rüberziehen müssen.
3: Und auch für die Kundschaft ist die neue Lage von Vorteil. Vor allem für diejenigen, die so nach ausgiebigem Bejubeln ihres Lieblingsteams noch entspannt das Nötigste für die Afterparty kaufen können.
4: Ja, wir haben natürlich ein gemischtes Publikum. Wir haben unsere Fußballfans, die hier regelmäßig bei uns einkaufen kommen. Wir haben die Handballfans, wir haben Sportler, wir haben im Prinzip alle Stammkunden. Ist sehr durchwachsen und das ist auch, macht die ganze Sache sehr, sehr spannend und interessant.
0: Es wurde ja bereits angekündigt, aber seit dem 1. September ist der Zusammenschluss endgültig vollzogen. Die Krankenhäuser St. Elisabeth, St. Barbara und Martha Maria firmieren nur noch als christliches Klinikum Halle. Mit dem offiziellen Start soll sich das Gesicht der drei Häuser etwas verändern. Und die drei Krankenhäuser werden sich zukünftig noch mehr spezialisieren. Die Einrichtung insgesamt ist durch den Zusammenschluss zu einer der größten Arbeitgeber der Stadt geworden. Rund 3000 Mitarbeiter sind nun in der neuen Gesellschaft beschäftigt. Gemeinsam wird man Synergien heben und Abläufe effizienter gestalten. Darüber hinaus sieht man sich in der Lage, den Mitarbeitenden völlig neue Entwicklungsmöglichkeiten anzubieten. Das alles wird natürlich auch positive Auswirkungen auf die Patienten haben, die sich einer Einrichtung anvertrauen können, die Spitzenmedizin anbieten kann. Das Interesse an alten Autos, die interessierte Sammler über die Zeiten gerettet haben, ist ungebrochen. Das gilt auch für Autos, die einst die DDR mobilisierten und die die großen Verschrottungsaktionen nach der Wende überstanden haben. Bereits 1998 organisierten die IFA-Freunde Magdeburg ein erstes Treffen im Rahmen der Bundesgartenschau und man nannte es OMMA, ein Akronym für Ostmobile Meeting Magdeburg. Am vergangenen Wochenende stand die nunmehr 27. Ausgabe an und das Echo auf die Einladung war wie immer überwältigend. Auf der einen Seite die Besitzer der Autos, auf der anderen die Besucher des Elbauenparkes, die mal wieder so fühlen wollten, wie es denn damals so war auf dem Parkplatz vor dem Palast der Republik. Derzeit sind in Deutschland immer noch etwa 40.000 Trabant zugelassen und vom Wartburg sollen es immerhin noch gut 9.000 sein, die für solche Anlässe aus den schützenden Garagen herausgeholt werden. Denn im Alltag werden die über 30 Jahre alten Autos meistens nicht mehr bewegt. Was allerdings nicht für die Simson Mopeds gilt, die auch die heutige Jugend mobilisieren. Einfach, weil man mit diesen Zweitaktern immer noch 60 fahren darf. Allerdings war man zu DDR-Zeiten nicht nur mit dem Zweitakter unterwegs. Auch in der jungen DDR wurden noch große Viertaktmotoren hergestellt, wie es diese schön restaurierten Sachsenring P240 beweisen. Auch die großen Dieselmotoren von W50 und Co. takten natürlich vierfach. Und dann gilt es, beispielsweise auch die Kraftfahrzeuge aus sowjetischer Produktion zu erwähnen, die bis weit in die 1990er Jahre mit einer Fiat-Lizenz den Lada herstellten und nicht nur in den Osten Deutschlands exportierten. Skoda, Dacia, Zastava oder Zaporozhetz wären weitere Marken, die es zu benennen gilt, die teilweise noch heute neue Modelle präsentieren. Es fiel diesmal auf, dass an vielen der herauspolierten Schätzchen zu verkaufen Schilder hingen. Hier scheint sich wohl ein Generationswechsel anzukündigen. Nach der Oma ist natürlich vor der Oma, sodass auch im kommenden Jahr wieder mit einem solchen Treffen in Magdeburg zu rechnen ist. Und vielleicht kommt dann ja noch der eine oder andere Motorwagen dazu.

0: Aus dem Sondervermögen werden 7 Millionen Euro zur Verfügung gestellt, von denen 4 Millionen zur Sanierung der berufsbildenden Schule Friedrich List gedacht sind und 3 für die Komplexsanierung der Sprachheilgrundschule Südstadt. Entsprechende Förderbescheide wurden durch den Bildungsminister Jan Riedel übergeben. Ziel der Förderung ist es, bestehende infrastrukturelle Defizite im Bildungsbereich abzubauen und Investitionen der Kommunen in die Bildungsinfrastruktur zu unterstützen. Die 7 Millionen Euro für Halle entstammen aus einem Gesamtbudget von 84 Millionen Euro, den das Land Sachsen-Anhalt aus dem Sondervermögen als Finanzhilfen für Investitionen in die Bildungsinfrastruktur bereitstellt. 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
0: Aus dem Sondervermögen werden 7 Millionen Euro zur Verfügung gestellt, von denen 4 Millionen zur Sanierung der berufsbildenden Schule Friedrich List gedacht sind und 3 für die Komplexsanierung der Sprachheilgrundschule Südstadt. Entsprechende Förderbescheide wurden durch den Bildungsminister Jan Riedel übergeben. Ziel der Förderung ist es, bestehende infrastrukturelle Defizite im Bildungsbereich abzubauen und Investitionen der Kommunen in die Bildungsinfrastruktur zu unterstützen. Die 7 Millionen Euro für Halle entstammen aus einem Gesamtbudget von 84 Millionen Euro, den das Land Sachsen-Anhalt aus dem Sondervermögen als Finanzhilfen für Investitionen in die Bildungsinfrastruktur bereitstellt. 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
1: Ja, hallo erstmal. Ich weiß ja gar nicht, ob Sie es überhaupt interessiert. Ich erzähle es Ihnen trotzdem. Ja, am Sonntag ist Wahl. Einige haben es nicht mitbekommen, die anderen, die es nicht mitbekommen haben. Ich sag's nochmal, es ist Wahl. Und mein kleiner Tipp, geht hin. Es ist mir ja persönlich egal, wen ihr wählt, aber wählt irgendjemanden. Ab oder an oder was immer ihr da tut, kreuzt an. Zwei Stimmen habt ihr. Okay, eure Stimme ist dann weg, man wird leiser. Ich habe selber jetzt erlebt, ich habe meine Stimme auch heute, wenn ich das hier spreche, abgegeben. Und Sie merken schon, sie klingt ein bisschen belegt, weil ich zwei Stimmen verloren habe. Aber man hat ja noch ein paar andere. Und zur Not kann man die Stimme verstellen, auch das geht. Wichtig ist nur, dass man wählen geht. Warum? Ja, weil wenn man sich zum Beispiel umguckt, nehmen wir mal die Baustellen, ein Thema, über das ich immer wieder gerne spreche, wir kriegen neue dazu, große Überraschung, demnächst ist die Innenstadt nicht mehr anfahrbar, auch nicht mehr anfliegbar, ein Flughafen haben wir ja eh nicht, jedenfalls kommt man da gar nicht mehr hin. Und wenn Sie jetzt nach Berlin fahren wollen, ja, dann müssen Sie erstmal nach Burg kommen, mit dem Bus, wenn der fährt. Und dann können Sie nach Berlin, also Charlottenburg, also nicht die Innenstadt, um Gottes Willen, nein, aber Sie sind ziemlich nah dran. Also es ist toll und ich mag das und die Stadthalle ist wieder teurer geworden. Wie überraschend. Jedes Mal wieder ein Millionchen mehr. Immer wenn man denkt, jetzt ist sie schon teuer genug, nochmal ein Millionchen, nochmal ein Millionchen, damit wir im nächsten Jahr das Festival der Moderne dort feiern können. Was? Genau, das fragen sich alle. Was ist das eigentlich? Ist egal, es gibt Geld dafür, weil dafür ist Geld da, weil wir für anderes nichts mehr haben. Aber dafür verstehen Sie jetzt, warum Sie zur Wahl müssen. Wählen Sie die möglicherweise, die sagen, was für ein Unsinn dort passiert, und wählen Sie die, die Ihnen nicht nur versprechen, alles wird anders oder wir rächen uns jetzt oder wir holen uns unser Land zurück. Welches unser und wie zurück und bis wann wollen wir dann gehen? Aber ich sage Ihnen trotzdem nicht, wen Sie wählen sollen und wen nicht. Das heißt, doch eine Kleinigkeit sage ich schon. Bitte, bitte, bitte. Nicht das kleine Bündnis Sarah Wagenknecht. Die haben sich gerade wieder gespalten in Thüringen. Das haben sie schon in Brandenburg getan. Und das ist das Erste, was sie hier tun werden. Wenn sie die ankreuzen, kommen die mit 4 Mann rein und es gehen 5 Mann wieder raus, aber aus 3 verschiedenen Parteien. Also machen Sie das vielleicht nicht. Alles andere völlig egal. Genießen Sie den Wahltag. Gehen Sie vielleicht dort zum Ottersleben Volksfest. Dann gibt's noch eine Musikshow. Es gibt so viel und es kostet überall keinen Eintritt. Gehen Sie überall hin, wo es keinen Eintritt kostet. Und sonst lümmeln Sie sich abends bei den Wahlpartys. Und gehen Sie den Politikern, die Sie gewählt haben, dann auf den Geist. Sagen Sie direkt, was Sie wollen. Sie können ja mit dem Buffet anfangen und enden mit größeren Dingen. Machen Sie's. Wählen Sie, gehen Sie und ansonsten eine richtig gute Zeit. Bis bald.
2: 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Wettervorhersage für den 3. und 4. September. In der Nacht zum Freitag gibt es eine meist starke Bewölkung. Dabei wird es überwiegend trocken sein. Die Nachttemperaturen liegen bei 18 bis 16 Grad. Der Wind weht schwach und weiter böig aus südwestlicher Richtung.

0: Wirkung geben. Vorübergehend wird es am Samstag nass. Ein kräftiger, böig auffrischender Wind ist auch mit dabei. Dann setzt sich immer mehr die Sonne durch und die Temperaturen steigen wieder.
1: Das Pestalozzi-Parkfest im gleichnamigen Park in Halle Süd wird in diesem Jahr bereits am Freitag beginnen. So gibt es ab 18 Uhr eine ökumenische Andacht und im Anschluss einen Laternenumzug. Und um 19.30 Uhr beginnt das Sommerkino, wobei man sich mit dem zu zeigenden Film bedeckt hält. Es soll schließlich eine Überraschung werden. Ja, wir sehen uns bestimmt am Freitag wieder, wenn es um 18 Uhr ein neues Direktmagazin gibt und danach folgt der obligatorische Besuch im Talkwerk. Bis dahin auf Wiedersehen und bleiben Sie gesund.
2: Du wirst nach Südamerika reisen für eine Kreuzfahrt.
3: Gibt's einen Haken?
2: Um mir ein Paket nach Frankreich zu bringen. Auf Schiffen wird weniger kontrolliert.
3: Es gibt einen Haken.
2: Es gibt drei Regeln. Regel Nummer 1, niemals das Paket öffnen.
3: Was ist das? Das Marsupilami.
2: Regel Nummer 2, geh sorgfältig damit um.
4: Erwischt!
2: Regel Nummer 3, sei so diskret wie möglich.
3: Hola, wie geht's?
2: Und du nimmst deine Frau und deinen Sohn mit. Zusammen fällt er weniger auf.
5: Wer zuerst lacht, kriegt eine Backpfeife. Du bist ja völlig durchgeknallt.
3: Das Marsupilami ist ein Vermögen wert.
6: Wir sind auf der Suche nach einem Tier. Gelb, mit schwarzen Punkten. Jeder, der Informationen zu diesem Tier hat, hebt die Hand.
3: Das war nicht ich!
7: Es kommt näher. Wir gehen in Flammen auf.
8: Helfen Sie mir, ich komme nicht raus.

0: Was für dich der Sinn des Lebens?
1: Wunder machst du es nicht, wahr?
2: Kennst du den Schriftsteller Johann Gottfried Säumer? Der ist damals einfach losgewandert bis ans Ende von Europa. Spaziergang nach Syrakus. Ich dachte mir, das mache ich auch. Aber dann wieder zurück in meine kleine DDR.
1: Das ist Wahnsinn.
2: Ich würde gern mit dir nach Italien wandern.
0: Ja, wenn du mir die richtigen Schuhe besorgst.
3: Guten Tag, Paul Gompitz hier. Gibt es eine Möglichkeit, Italien näher zu kommen als Mitglied der Liga für Völkerfreundschaft?
4: Wollen Sie hinreisen?
3: Soweit habe ich da jetzt noch gar nicht gedacht.
2: Paul Gompitz, Rostock. Ich will segeln lernen.
3: Jetzt.
0: Paul, du machst keinen Mist.
2: Nee.
5: Prüfung bestanden, mein Junge.
6: Militärtechnik ist meldepflichtig.
7: Auf Wiedersehen.
2: Auf Wiedersehen.
0: Was ist das? Habe ich bei dir gefunden, Paul?
8: Das sind 4000 Mark West.
0: Du bist ein Lügner, Paul.
2: Egal, wohin ich mit meinem Boot abdrifte, ich werde immer wiederkommen. Immer, immer, immer.
9: Willkommen in der Bundesrepublik Deutschland, Herr Kompitz.
8: Der kleine Paul.
2: Die ganzen Jahre gespart.
9: Mein lieber Herr Kokoschinski, da kannst du aber auch nicht mit Verkassemer tuckeln, ne?
2: Ich hab's geschafft, Anne. Ich betrachte meinen Grenzübertritt nicht als Flucht. Ich will zurück in die DDR. Und das war immer klar.
10: Sie haben eine schwere Straftat begangen.
2: Der Sinn des Lebens. Durch die Welt reisen und einen Ort finden, wo man hingehört. Sowas.

0: Was führt dich bloß an diesen gottverlassenen Ort?
1: Ich bin es, Hein. Ist das die Möglichkeit?
2: Ich hatte einen Sohn, der hieß auch Hein. Ich habe ihn nie wieder gesehen.
1: Ich bin dein Sohn, Hein.
2: Aber nein, Hein sah ganz anders aus.
3: Ich erkenne ihn nicht.
4: Er sieht verändert aus.
5: Weshalb sollte jemand hierher kommen und sich als Hein ausgeben?
1: Das hier ist meine Heimat. Ich habe ja wohl ein Recht, hier zu sein.
5: Das Gericht möchte sich einen Überblick über deine Fähigkeiten verschaffen. Du bist doch von hier, oder nicht?
6: Gib doch endlich zu, dass du mich erkennst.
5: Was hat er denn verbrochen?
7: Sollte dieser Betrüger noch irgendwem etwas antun, klebt Blut an deinen Händen.
1: Wenn ich nicht Hein bin, wie kann es sein, dass ich mich an alles erinnere?
8: Du bist nicht Hein, du bist ein Betrüger.
2: Glaubst du, ich weiß doch immer nicht, was hier vor sich geht?

0: gefährlichen Anschlag auf eine junge Staatsanwältin hat heute der Prozess begonnen.
1: Die Mittäter Röders, mindestens zwei, wie wir noch belegen werden, wurden nicht ermittelt. Es bestand und besteht Verdunklungsgefahr.
2: Röder und seine Freunde machen das nicht zum ersten Mal.
3: Frau Kinsey, sollen Sie das aus meinen Ermittlungen raushalten?
2: Okay.
4: Ich behaupte schnell zurück.
3: Warum haben Sie denn kein Vertrauen? Ja, Ihre eigene Behörde.
5: Können Sie einstellen? Können Sie einstellen?
3: Auf wessen Seite stehen Sie eigentlich?
2: Hat dich einer dieser Männer angegriffen?
6: Ich will niemanden anzeigen.
2: Sprechen Sie mit mir.
7: Wegen der Staatsanwältin bringe ich unser Leben nicht in Gefahr.
8: Ich will mit Ihren Methoden nichts zu tun.
2: Sagen Sie das auch, wenn wir einen rechtsextremen als Behördenleiter haben?
8: Ja, auch Rechtsextreme dürfen Staatsanwälte sein.

0: Das Interesse an der Briefwahl ist für die kommende Landtagswahl ungebrochen hoch. So haben mit 335.000 etwa 20% aller Wahlberechtigten diesen Service angefordert. Eine Möglichkeit, die noch bis zum Freitag in Anspruch genommen werden kann. Zumindest, wenn man seine Unterlagen direkt in den Briefwahlstellen abholt und dort auch gleich wieder abgibt. Wirkliche Briefwähler, die ihre Unterlagen auf dem Postweg verschicken, müssten diese so in den Briefkasten werfen, dass sie spätestens am Samstag vor Ort sind. Und damit ein herzliches Willkommen zum MDV1 Direktmagazin am Donnerstag. Schon jetzt ist das Interesse an der Briefwahl höher als bei der letzten Landtagswahl. Damals waren es etwa 20.000 weniger als diesmal. Als erstes Indiz für das hohe Interesse an diesem Wahlgang. Man wird sehen, wie am Sonntag die Wahlbeteiligung insgesamt ausgefallen ist.
1: Auf der einen Seite jubeln die Fans in Blau-Weiß in den Rängen des Fußballstadions. Auf der anderen Seite tun es ihnen die Fans der SCM-Handballer gleich. Und direkt dazwischen können die Magdeburger, egal ob Sportfanatiker oder nicht, schon bald ihre Wocheneinkäufe erledigen. Denn der Rewe-Markt von Kauffrau Cindy Wilgotzki zieht um auf die Fläche zwischen der Friedrich-Ebert-Straße, Berliner Chaussee und dem Gübserweg, direkt zwischen den beiden Sportarenen. Nur knapp 300 Meter entfernt vom bisherigen Standort, aber mit deutlich mehr Platz auf dem neuen Areal, wo am Mittwoch der symbolische erste Spatenstich gesetzt wurde.
2: Wir haben jetzt aktuell 1100 Quadratmeter und wir werden dann mit 1600 Quadratmeter unseren neuen Rewe-Markt eröffnen und können dann auch die ganzen Konzeptelemente, die Rewe hat, wie eine frische Theke mit Fleisch, Wurst, Käse, Deli am Markt werden wir haben, wo der Kunde sich ein schnelles Imbiss holen oder einen schnellen Imbiss holen kann oder auch ein schönes Mittagsmenü. Diese Konzeptelemente werden wir dann hier alle mit in unserem neuen Rewe-Markt haben.
1: Nicht nur die Verkaufsfläche wird vergrößert, sondern auch der Außenbereich des Marktes. 127 Parkplätze stehen den Rewe-Kunden am neuen Standort insgesamt zur Verfügung, sowie eine Vielzahl an Fahrradstellplätzen. Zusätzliche Gehwege, Baumpflanzungen und Begrünungen auf dem Dach sollen das Umfeld aufwerten. Verglaste Kühlregale, LED-Beleuchtung und moderne Gebäudetechnik sorgen unter anderem dafür, dass dieser Markt nur etwa halb so viel Energie verbraucht wie vergleichbare Bauwerke. Schon im kommenden Sommer sollen die Fertigstellung und der Umzug an die neue Adresse erfolgen.
2: Wir werden unseren jetzt aktuellen Markt denn für 3 bis 4 Wochen vorher schließen und nehmen dann im Prinzip die Ware, also die Koloware, so nennen wir das, zieht dann mit einfach nur rüber. Und die Frische kommt natürlich neu. Das ist für uns ein Vorteil. Wir können eigentlich fast die Ware hier rüber transportieren, da es ja auch so nah ist. Und demzufolge ist das ein schönes Beiargument, beziehungsweise ja schöne Sache, dass wir einfach nur rüberziehen müssen.
1: Und auch für die Kundschaft ist die neue Lage von Vorteil. Vor allem für diejenigen, die so nach ausgiebigem Bejubeln ihres Lieblingsteams noch entspannt das Nötigste für die Afterparty kaufen können.
2: Ja, wir haben natürlich ein gemischtes Publikum. Wir haben unsere Fußballfans, die hier regelmäßig bei uns einkaufen kommen. Wir haben die Handballfans, wir haben Sportler, wir haben im Prinzip alle Stammkunden. Ist sehr durchwachsen und das ist auch, macht die ganze Sache sehr, sehr spannend und interessant.
0: Einmal im Jahr lädt die Medienanstalt Sachsen-Anhalt zum Hallischen Mediengespräch. Diesmal das Thema Meinung, Macht und Medien. Wie plural ist der öffentliche Diskurs? Zunächst gab es einen Impulsvortrag von Alexander Teske, einem ehemaligen Redakteur bei der Tagesschau in Hamburg, der derzeit mit seinem Buch Tagesschau Inside einen Bestseller veröffentlicht hat. Eine Kritik am öffentlich-rechtlichen Nachrichtenformat. Doch öffentlich-rechtliches Fernsehen ist nicht der Nabel der Welt. Es gibt heute ein nahezu unüberschaubares Angebot an Nachrichtenaussendern, ob über die sozialen Medien, die Zeitungen oder den privaten Rundfunk. Die Verbreitungswege sind vielfältig und sie alle richten sich an den Rezipienten. Darum ging es dann auch in der anschließenden Paneldiskussion, zu dem neben Alexander Teske auch noch der Verleger Holger Friedrich und der Publizist Ralf Schuler im Podium Platz nahmen. Dabei ist Schuler derzeit besonders bekannt für seine Interviews, die er für das Nachrichtenportal News führt. Und das steht ja für eine eher sehr konservative Sicht auf den Politikbetrieb.
3: Also ich finde, mit diesen Rechts-Links-Geschichten sollte man in der Politik reden, aber bei Medieninhalten ist einfach, kann man sich angucken, ob das versucht, die Wahrheit oder die Realität abzubilden Und ob eine Wahrheit oder eine Realität rechts oder links ist, hat aus meiner Sicht eigentlich keine Bedeutung. Also entweder ich stelle einen Politiker vor, dann ist der Politiker so. Und interessanterweise kriegen die meisten Zuschauer auch mit, ob der versucht, eine Fassade aufzubauen, ob er ehrlich ist, ob er unehrlich ist, auch wenn man ihn nicht versucht, irgendwie ehrenrührig zu befragen.
0: Dabei ist zu beobachten, dass im Osten Deutschlands das politische Weltgeschehen oft ganz anders reflektiert wird, als es die vor allem in der alten Bundesrepublik verlegten sogenannten Leitmedien vorzugeben meinen. Anlass für den zunächst branchenfremden Verleger Holger Friedrich

0: Ich zunächst die Berliner Zeitung zu übernehmen und seit kurzem mit der Ostdeutschen Allgemeinen Zeitung sogar noch ein neues Printmedium herauszugeben, das einen speziell ostdeutschen Blick publizieren will.
1: Na klar, die Qualitätsmedien wären aufgrund dieses Dissens zwischen medialer Wirklichkeit und realer Lebenswirklichkeit gerade im Osten nicht gelesen. Also es sind einstellige Prozentzahlen, die sie von ihrer Auflage im Osten verkaufen. Insofern sind sie nicht Existenz. Diese Meinungsführerschaft, die ist eine theoretische, die ist praktisch nicht da. Natürlich gibt es da schlechte Laune, wenn dann andere Anbieter aus dem alternativen Umfeld in diese Lücke reingehen. Das ist Wettbewerb. Der muss nur nach fairen und für alle gleichen Spielregeln erfolgen. Und dann ist Wettbewerb was Grundpositives. Also wir können da nichts Schlechtes dran sehen.
0: Im Grunde kann man feststellen, dass über alle Medien hinweg in Deutschland ein breites Spektrum an Meinungen publiziert wird, um dann aus den gebotenen Publikationen sich sein eigenes Weltbild zurechtzuzimmern. Ja, das ist immer noch die nicht gerade leichte Aufgabe des Konsumenten. Mit vier etwa 8 Meter hohen Lichtmasten soll die Skateanlage am Olfenstädter Scheid auch während der dunklen Jahreszeit benutzbar sein. Die entsprechenden Installationsmaßnahmen wurden gerade begonnen. Da die Fundamente bereits während der Bauphase gegossen wurden, müssen nur noch die Masten mit den Beleuchtungskörpern errichtet werden und die Elektroanschlüsse gelegt werden. Mit den dafür vorgesehenen 30.000 Euro wird die Gesamtinvestition finalisiert. Ende der Woche will man die Anlage in Betrieb nehmen. Sie soll dann in den dunklen Abendstunden immer bis 21 Uhr eingeschaltet werden. Das Interesse an alten Autos, die interessierte Sammler über die Zeiten gerettet haben, ist ungebrochen. Das gilt auch für Autos, die einst die DDR mobilisierten und die die großen Verschrottungsaktionen nach der Wende überstanden haben. Bereits 1998 organisierten die IFA-Freunde Magdeburg ein erstes Treffen im Rahmen der Bundesgartenschau und man nannte es OMMA, ein Akronym für Ostmobile Meeting Magdeburg. Am vergangenen Wochenende stand die nunmehr 27. Ausgabe an und das Echo auf die Einladung war wie immer überwältigend. Auf der einen Seite die Besitzer der Autos, auf der anderen die Besucher des Elbauenparkes, die mal wieder so fühlen wollten, wie es denn damals so war auf dem Parkplatz vor dem Palast der Republik. Derzeit sind in Deutschland immer noch etwa 40.000 Trabant zugelassen und vom Wartburg sollen es immerhin noch gut 9.000 sein, die für solche Anlässe aus den schützenden Garagen herausgeholt werden. Denn im Alltag werden die über 30 Jahre alten Autos meistens nicht mehr bewegt. Was allerdings nicht für die Simson Mopeds gilt, die auch die heutige Jugend mobilisieren. Einfach, weil man mit diesen Zweitaktern immer noch 60 fahren darf. Allerdings war man zu DDR-Zeiten nicht nur mit dem Zweitakter unterwegs. Auch in der jungen DDR wurden noch große Viertaktmotoren hergestellt, wie es diese schön restaurierten Sachsenring P240 beweisen. Auch die großen Dieselmotoren von W50 und Co. takten natürlich vierfach. Und dann gilt es, beispielsweise auch die Kraftfahrzeuge aus sowjetischer Produktion zu erwähnen, die bis weit in die 1990er Jahre mit einer Fiat-Lizenz den Lada herstellten und nicht nur in den Osten Deutschlands exportierten. Skoda, Dacia, Zastava oder Zaporozhetz wären weitere Marken, die es zu benennen gilt, die teilweise noch heute neue Modelle präsentieren. Es fiel diesmal auf, dass an vielen der herauspolierten Schätzchen zu verkaufen Schilder hingen. Hier scheint sich wohl ein Generationswechsel anzukündigen. Nach der OMMA ist natürlich vor der OMMA, sodass auch im kommenden Jahr wieder mit einem solchen Treffen in Magdeburg zu rechnen ist. Und vielleicht kommt dann ja noch der eine oder andere Motorwagen dazu, der sich derzeit noch in der Restaurierungsphase befindet.

0: Bei Schwerpunktkontrollen an Schulen, durchgeführt vom Magdeburger Ordnungsamt, mussten zahlreiche Verstöße gegen das Jugendschutzgesetz festgestellt werden. So ermittelten die Einsatzkräfte innerhalb kürzester Zeit bei kontrollierten Minderjährigen E-Zigaretten und Tabakprodukte. Neben der Sicherstellung der für Minderjährige verbotenen Suchtmittel ging es dem Ordnungsamt auch um entsprechende Belehrungen und man wollte Informationen zu den mutmaßlichen Verkaufsstellen erlangen, die den Jugendlichen die für sie verbotenen Substanzen verkauft haben. Dabei machten die Beamten auch darauf aufmerksam, dass auch eine mögliche Erlaubnis oder Duldung der Eltern für das Rauchen oder Dampfen in der Öffentlichkeit das Verbot nicht aushebelt. Im Gegenteil, auch für diesen Personenkreis kann man Ordnungswidrigkeitsverfahren erhalten und dann bis zu 50.000 Euro Bußgeld bezahlen müssen. 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
0: Willkommen zurück. Offensichtlich scheint die oft beschriebene Pflegemisere nicht so schlimm zu sein, zumindest für das Städtische Klinikum Magdeburg. Denn das vermeldete nicht nur die Besetzung aller 37 Ausbildungsplätze, sondern auch die Möglichkeit, aus wesentlich mehr Bewerbern wählen zu können. Der Ausbildungskoordinator des Klinikums wertet diesen Umstand auch als Ergebnis vergangener Bemühungen, nicht nur zur positiven Wahrnehmung des Klinikums als Arbeitgeber, sondern auch als Anbieter sicherer Jobs. Der Bedarf nach entsprechender Ausbildung sei da und man freue sich, diesen auch decken zu können. Die Ausbildung im städtischen Klinikum dauert 3 Jahre und man sieht sich wohl auch in der Lage, fertige Pflegekräfte nach erfolgreich absolvierter Ausbildung in eine Festanstellung zu übernehmen.

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1: Ja, hallo erstmal. Ich weiß ja gar nicht, ob Sie es überhaupt interessiert. Ich erzähle es Ihnen trotzdem. Ja, am Sonntag ist Wahl. Einige haben es nicht mitbekommen, die anderen, die es nicht mitbekommen haben. Ich sag's nochmal, es ist Wahl. Und mein kleiner Tipp, geht hin. Es ist mir ja persönlich egal, wen ihr wählt, aber wählt irgendjemanden. Ab oder an oder was immer ihr da tut, kreuzt an. Zwei Stimmen habt ihr. Okay, eure Stimme ist dann weg, man wird leiser. Ich habe selber jetzt erlebt, ich habe meine Stimme auch heute, wenn ich das hier spreche, abgegeben. Und Sie merken schon, sie klingt ein bisschen belegt, weil ich zwei Stimmen verloren habe. Aber man hat ja noch ein paar andere. Und zur Not kann man die Stimme verstellen, auch das geht. Wichtig ist nur, dass man wählen geht. Warum? Ja, weil wenn man sich zum Beispiel umguckt, nehmen wir mal die Baustellen, ein Thema, über das ich immer wieder gerne spreche, wir kriegen neue dazu, große Überraschung, demnächst ist die Innenstadt nicht mehr anfahrbar, auch nicht mehr anfliegbar, beim Flughafen haben wir ja eh nicht, jedenfalls kommt man da gar nicht mehr hin. Und wenn Sie jetzt nach Berlin fahren wollen, ja, dann müssen Sie erstmal nach Burg kommen, mit dem Bus, wenn der fährt. Und dann können Sie nach Berlin, also Charlottenburg, also nicht die Innenstadt, um Gottes Willen, nein, aber Sie sind ziemlich nah dran. Also es ist toll und ich mag das und die Stadthalle ist wieder teurer geworden, wie überraschend. Jedes Mal wieder ein Millionchen mehr, immer wenn man denkt, jetzt ist sie schon teuer genug, nochmal ein Millionchen, nochmal ein Millionchen, damit wir im nächsten Jahr das Festival der Moderne dort feiern können. Was? Genau, das fragen sich alle, was ist das eigentlich? Ist egal, es gibt Geld dafür, weil dafür ist Geld da, weil wir für anderes nichts mehr haben, aber dafür verstehen Sie jetzt, warum Sie zur Wahl müssen. Wählen Sie die möglicherweise, die sagen, was für ein Unsinn dort passiert, und wählen Sie die, die Ihnen nicht nur versprechen, alles wird anders oder wir rächen uns jetzt oder wir holen uns unser Land zurück. Welches unser und wie zurück und bis wann wollen wir dann gehen? Aber ich sage Ihnen trotzdem nicht, wen Sie wählen sollen und wen nicht. Das heißt, doch eine Kleinigkeit sage ich schon. Bitte, bitte, bitte. Nicht das kleine Bündnis Sarah Wagenknecht. Die haben sich gerade wieder gespalten in Thüringen. Das haben sie schon in Brandenburg getan. Und das ist das Erste, was sie hier tun werden. Wenn sie die ankreuzen, kommen die mit 4 Mann rein und es gehen 5 Mann wieder raus, aber aus 3 verschiedenen Parteien. Also machen Sie das vielleicht nicht. Alles andere völlig egal. Genießen Sie den Wahltag. Gehen Sie vielleicht dort zum Otterslebener Volksfest. Dann gibt's noch eine Musikshow. Es gibt so viel und es kostet überall keinen Eintritt. Gehen Sie überall hin, wo es keinen Eintritt kostet. Und sonst lümmeln Sie sich abends bei den Wahlpartys. Und gehen Sie den Politikern, die Sie gewählt haben, dann auf den Geist. Sagen Sie direkt, was Sie wollen. Sie können ja mit dem Buffet anfangen und enden mit größeren Dingen. Machen Sie's. Wählen Sie, gehen Sie und ansonsten eine richtig gute Zeit. Bis bald.
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3: 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Wettervorhersage für den 3. und 4. September. In der Nacht zum Freitag gibt es eine meist starke Bewölkung. Dabei wird es über

0: überwiegend trocken sein. Die Nachttemperaturen liegen bei 18 bis 16 Grad. Der Wind weht schwach und weiter böig aus südwestlicher Richtung. Am Freitag gibt es eine wechselnde bis starke Bewölkung. Es ist vormittags trocken, am Nachmittag wird dann zeitweise schauerartiger Regen fallen. Die Tageshöchsttemperaturen erreichen 23 bis 25 Grad. Der Wind weht erst mäßig, nachmittags frisch und in sehr kräftigen Böen, weiter aus dem Westen. Der UV-Index liegt beim niedrigen Wert 2. Die weiteren Aussichten bis zum Montag. Am Wochenende wird es eine wechselnde Bewölkung geben. Vorübergehend wird es am Samstag nass. Ein kräftiger, böig auffrischender Wind ist auch mit dabei. Dann setzt sich immer mehr die Sonne durch und die Temperaturen steigen wieder.
1: Im Stadtarchiv in der Mittagstraße ist ab sofort eine neue Dauerausstellung zur Geschichte des Archivs zu sehen. Die begann als Immobilie bereits vor etwa 200 Jahren, im Jahr 1839 als Runkelrüben-Zuckerfabrik. Die Zuckerproduktion endete hier nach dem Zweiten Weltkrieg. Ab 1946 residierte am selben Ort die Magdeburger Werkzeugmaschinenfabrik. Das Stadtarchiv ist seit 2013 dort zu finden. Diese Geschichte kann man nun bis zum 30. November dort besichtigen. Dann schließt die Einrichtung an diesem Ort, um sich einer umfangreichen Sanierung zu unterziehen. Man will die Magazinkapazitäten erweitern und für bessere Energieeffizienz sorgen. Am Wochenende findet in Ottersleben wieder das beliebte Heimatfest statt. Rund um den Eichplatz hat man ein umfangreiches Programm in Angebot, dass es zu besuchen lohnt. Deswegen kann man dort auch nicht mehr mit dem Auto oder dem Bus entlang fahren, weshalb das Heimatfest nur fußläufig zu erreichen ist. Zum Festival des Liedes lädt man am Freitag zum gemeinsamen Singen auf die Terrasse des Gesellschaftshauses. Marianne Holzwang wird dabei die Anleitung übernehmen. Zwischen 18 und 19 Uhr wird gesungen. Und wenn man schon mal da ist, dann könnte man ab 19:30 auch noch dem Liederabend im Gesellschaftshaus lauschen, dargeboten von Marcel Brunner und Dorina Chakarova. Hier kostet es keinen Eintritt, man wird aber den Hut herumgehen lassen. Ja, wir sehen uns bestimmt am Freitag wieder, wenn es um 18 Uhr ein neues Direktmagazin gibt und danach folgt der obligatorische Besuch im Talkwerk. Bis dahin, auf Wiederfernsehen und bleiben Sie gesund.
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3: Was ist das? Das Marsupilami.
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6: 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Gelb, mit schwarzen Punkten. Jeder, der Informationen zu diesem Tier hat, hebt die Hand.
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0: Was für dich der Sinn des Lebens?
1: Wunder machst du es nicht, wa?
2: Kennst du den Schriftsteller Johann Gottfried Säume? Der ist damals einfach losgewandert bis ans Ende von Europa. Spaziergang nach Syrakus. Ich dachte mir, das

0: Mache ich auch. Aber dann wieder zurück in meine kleine DDR. Es ist Wahnsinn. Ich würde gern mit dir nach Italien wandern.
1: Ja, wenn du mir die richtigen Schuhe besorgst.
2: Guten Tag, Paul Gompitz hier. Gibt es eine Möglichkeit, Italien näher zu kommen als Mitglied der Liga für Völkerfreundschaft?
3: Wollen Sie hinreisen?
2: Soweit habe ich da jetzt noch gar nicht gedacht. Paul Gompitz, Rostock. Ich will segeln lernen. Jetzt.
1: Paul, du machst keinen Mist.
2: Nee.
4: Prüfung bestanden, mein Junge.
1: Militärtechnik. Das meldepflichtig.
5: Auf Wiedersehen.
2: Auf Wiedersehen.
1: Was ist das? Hab ich bei dir gefunden, Paul?
6: Das sind 4000 Mark West.
1: Du bist ein Lügner, Paul.
0: Egal, wohin ich mit meinem Boot abdrifte, ich werde immer wiederkommen. Immer, immer, immer.
7: Willkommen in der Bundesrepublik Deutschland, Herr Kompitz.
8: Der kleine Paul.
0: Die ganzen Jahre gespart.
9: Mein lieber Kokoschinski, da kannst du aber auch nicht mit verkassematuckeln, ne?
0: Ich hab's geschafft, Anne. Ich betrachte meinen Grenzübertritt nicht als Flucht. Ich will zurück in die DDR. Und das war immer klar.
10: Sie haben eine schwere Straftat begangen.
0: Der Sinn des Lebens. Durch die Welt reisen und einen Ort finden, wo man hingehört. Sowas.

0: Was führt dich bloß an diesen gottverlassenen Ort?
1: Ich bin es, Hein. Ist das die Möglichkeit?
2: Ich hatte einen Sohn, der hieß auch Hein. Ich habe ihn nie wieder gesehen.
1: Ich bin dein Sohn, Hein.
2: Aber nein, Hein sah ganz anders aus.
1: Ich erkenne ihn nicht.
3: Er sieht verändert aus.
4: Weshalb sollte jemand hierher kommen und sich als Hein ausgeben?
1: Das hier ist meine Heimat. Ich habe ja wohl ein Recht, hier zu sein.
4: Das Gericht möchte sich einen Überblick über deine Fähigkeiten verschaffen. Du bist doch von hier, oder nicht?
1: Gib doch endlich zu, dass du mich erkennst.
4: Was hat er denn verbrochen?
5: Sollte dieser Betrüger noch irgendwem etwas antun, klebt Blut an deinen Händen.
1: Wenn ich nicht Hein bin, wie kann es sein, dass ich mich an alles erinnere?
6: Du bist nicht Hein, du bist ein Betrüger.
2: Glaubst du, ich weiß doch immer nicht, was hier vor sich geht?

0: Das Interesse an der Briefwahl ist für die kommende Landtagswahl ungebrochen hoch. So haben mit 335.000 etwa 20% aller Wahlberechtigten diesen Service angefordert. Eine Möglichkeit, die noch bis zum Freitag in Anspruch genommen werden kann. Zumindest wenn man seine Unterlagen direkt in den Briefwahlstellen abholt und dort auch gleich wieder abgibt. Wirkliche Briefwähler, die ihre Unterlagen auf dem Postweg verschicken, müssten diese so in den Briefkasten werfen, dass sie spätestens am Samstag vor Ort sind. Und damit ein herzliches Willkommen zum MDF1 Direktmagazin am Donnerstag. Schon jetzt ist das Interesse an der Briefwahl höher als bei der letzten Landtagswahl. Damals waren es etwa 20.000 weniger als diesmal. Als erstes Indiz für das hohe Interesse an diesem Wahlgang. Man wird sehen, wie am Sonntag die Wahlbeteiligung insgesamt ausgefallen ist. Einmal im Jahr lädt die Medienanstalt Sachsen-Anhalt zum hallischen Mediengespräch. Diesmal das Thema Meinung, Macht und Medien. Wie plural ist der öffentliche Diskurs? Zunächst gab es einen Impulsvortrag von Alexander Teske, einem ehemaligen Redakteur bei der Tagesschau in Hamburg, der derzeit mit seinem Buch Tagesschau Inside einen Bestseller veröffentlicht hat. Eine Kritik am öffentlich-rechtlichen Nachrichtenformat. Doch öffentlich-rechtliches Fernsehen ist nicht der Nabel der Welt. Es gibt heute ein nahezu unüberschaubares Angebot an Nachrichtenaussendern, ob über die sozialen Medien, die Zeitungen oder den privaten Rundfunk. Die Verbreitungswege sind vielfältig und sie alle richten sich an den Rezipienten. Darum ging es dann auch in der anschließenden Panel-Diskussion. Zudem neben Alexander Teske auch noch der Verleger Holger Friedrich und der Publizist Ralf Schuler im Podium Platz nahmen. Dabei ist Schuler derzeit besonders bekannt für seine Interviews, die er für das Nachrichtenportal News führt. Und das steht ja für eine eher sehr konservative Sicht auf den Politikbetrieb.
1: Also ich finde, mit diesen Rechts-Links-Geschichten sollte man in der Politik reden, aber bei Medieninhalten ist einfach, kann man sich angucken, ob das versucht, die Wahrheit oder die Realität abzubilden. Und ob eine Wahrheit oder eine Realität rechts oder links ist, hat aus meiner Sicht eigentlich keine Bedeutung. Also entweder ich stelle einen Politiker vor, dann ist der Politiker so. Und interessanterweise kriegen die meisten Zuschauer auch mit, ob der versucht, eine Fassade aufzubauen, ob er ehrlich ist, ob er unehrlich ist, auch wenn man ihn nicht versucht, irgendwie ehrenrührig zu befragen.
0: Dabei ist zu beobachten, dass im Osten Deutschlands das politische Weltgeschehen oft ganz anders reflektiert wird, als es die vor allem in der alten Bundesrepublik verlegten sogenannten Leitmedien vorzugeben meinen. Anlass für den zunächst branchenfremden Verleger Holger Friedrich, zunächst die Berliner Zeitung zu übernehmen und seit kurzem mit der Ostdeutschen Allgemeinen Zeitung sogar noch ein neues Printmedium herauszugeben, das einen speziell ostdeutschen Blick publizieren will.
2: Na klar, die Qualitätsmedien wären aufgrund dieses Dissens zwischen medialer Wirklichkeit und realer Lebenswirklichkeit gerade im Osten nicht gelesen. Also es sind einstellige Prozentzahlen, die sie von ihrer Auflage im Osten verkaufen. Insofern sind sie nicht Existenz. Diese Meinungsführerschaft, die ist eine theoretische, die ist praktisch nicht da. Natürlich gibt es da schlechte Laune, wenn dann andere Anbieter aus dem alternativen Umfeld in diese Lücke reingehen. Das ist Wettbewerb. Der muss nur nach fairen und für alle gleichen Spielregeln erfolgen. Und dann ist Wettbewerb was Grundpositives. Also wir können da nichts Schlechtes dran sehen.
0: Im Grunde kann man feststellen, dass über alle Medien hinweg in Deutschland ein breites Spektrum an Meinungen publiziert wird, um dann aus den gebotenen Publikationen sich sein eigenes Weltbild zurechtzuzimmern. Ja, das ist immer noch die nicht gerade leichte Aufgabe des Konsumenten.
3: Auf der einen Seite jubeln die Fans in Blau-Weiß in den Rängen des Fußballstadions, auf der anderen Seite tun es ihnen die Fans der SCM-Handballer gleich. Und direkt dazwischen können die Magdeburger, egal ob Sportfanatiker oder nicht, schon bald ihre Wocheneinkäufe erledigen. Denn der Rewe-Markt von Kauffrau Cindy Wilgotzki zieht um auf die Fläche zwischen der Friedrich-Ebert-Straße, Berliner Chaussee und dem Gübserweg, direkt zwischen den beiden Sportarenen. Nur knapp 300 Meter entfernt vom bisherigen Standort, aber mit deutlich mehr Platz auf dem neuen Areal, wo am Mittwoch der symbolische erste Spatenstich gesetzt wurde.
4: Wir haben jetzt aktuell 1100 Quadratmeter und wir werden dann mit 1600 Quadratmeter unseren neuen Rewe-Markt eröffnen und können dann auch die ganzen Konzeptelemente, die die Rewe hat, wie eine frische Theke mit Fleisch, Wurst, Käse, Deli am Markt werden wir haben, wo der Kunde sich ein schnelles Imbiss holen oder einen schnellen Imbiss holen kann oder auch ein schönes Mittagsmenü. Diese Konzeptelemente werden wir denn hier alle mit in unserem neuen Rewe-Markt haben.
3: Nicht nur die Verkaufsfläche wird vergrößert, sondern auch der Außenbereich des Marktes. 127 Parkplätze stehen den Rewe-Kunden am neuen Standort insgesamt zur Verfügung, sowie eine Vielzahl an Fahrradstellplätzen. Zusätzliche Gehwege, Baumpflanzungen und Begrünungen auf dem Dach sollen das Umfeld aufwerten. Verglaste Kühlregale, LED-Beleuchtung und moderne Gebäudetechnik sorgen unter anderem dafür, dass dieser Markt nur etwa halb so viel Energie verbraucht wie vergleichbare Bauwerke. Schon im kommenden Sommer sollen die Fertigstellung und der Umzug an die neue Adresse erfolgen.
4: Wir werden unseren jetzt aktuellen Markt denn für 3 bis 4 Wochen vorher schließen und nehmen dann im Prinzip die Ware, also die Koloware, so nennen wir das, zieht dann mit einfach nur rüber. Und die Frische kommt natürlich neu. Das ist für uns ein Vorteil. Wir können eigentlich fast die Ware hier rüber transportieren, da es ja auch so nah ist. Und demzufolge ist das ein schönes Beiargument beziehungsweise ja schöne Sache, dass wir einfach nur rüberziehen müssen.
3: Und auch für die Kundschaft ist die neue Lage von Vorteil. Vor allem für diejenigen, die so nach ausgiebigem Bejubeln ihres Lieblingsteams noch entspannt das Nötigste für die Afterparty kaufen können.
4: Ja, wir haben natürlich ein gemischtes Publikum. Wir haben unsere Fußballfans, die hier regelmäßig bei uns einkaufen kommen. Wir haben die Handballfans. Wir haben Sportler. Wir haben im Prinzip alle Stammkunden. Ist sehr durchwachsen und das ist auch, macht die ganze Sache sehr, sehr spannend und interessant.
0: Es wurde ja bereits angekündigt, aber seit dem 1. September ist der Zusammenschluss endgültig vollzogen. Die Krankenhäuser St. Elisabeth, St. Barbara und Martha Maria firmieren nur noch als christliches Klinikum Halle. Mit dem offiziellen Start soll sich das Gesicht der drei Häuser etwas verändern. Und die drei Krankenhäuser werden sich zukünftig noch mehr spezialisieren. Die Einrichtung insgesamt ist durch den Zusammenschluss zu einer der größten Arbeitgeber der Stadt geworden. Rund 3000 Mitarbeiter sind nun in der neuen Gesellschaft beschäftigt. Gemeinsam wird man Synergien heben und Abläufe effizienter gestalten. Darüber hinaus sieht man sich in der Lage, den Mitarbeitenden völlig neue Entwicklungsmöglichkeiten anzubieten. Das alles wird natürlich auch positive Auswirkungen auf die Patienten haben, die sich einer Einrichtung anvertrauen können, die Spitzenmedizin anbieten kann. Das Interesse an alten Autos, die interessierte Sammler über die Zeiten gerettet haben, ist ungebrochen. Das gilt auch für Autos, die einst die DDR mobilisierten und die die großen Verschrottungsaktionen nach der Wende überstanden haben. Bereits 1998 organisierten die IFA-Freunde Magdeburg ein erstes Treffen im Rahmen der Bundesgartenschau und man nannte es OMMA, ein Akronym für Ostmobile Meeting Magdeburg. Am vergangenen Wochenende stand die nunmehr 27. Ausgabe an und das Echo auf die Einladung war wie immer überwältigend. Auf der einen Seite die Besitzer der Autos, auf der anderen die Besucher des Elbauenparkes, die mal wieder so fühlen wollten, wie es denn damals so war auf dem Parkplatz vor dem Palast der Republik. Derzeit sind in Deutschland immer noch etwa 40.000 Trabant zugelassen und vom Wartburg sollen es immerhin noch gut 9.000 sein, die für solche Anlässe aus den schützenden Garagen herausgeholt werden. Denn im Alltag werden die über 30 Jahre alten Autos meistens nicht mehr bewegt. Was allerdings nicht für die Simson Mopeds gilt, die auch die heutige Jugend mobilisieren. Einfach, weil man mit diesen Zweitaktern immer noch 60 fahren darf. Allerdings war man zu DDR-Zeiten nicht nur mit dem Zweitakter unterwegs. Auch in der jungen DDR wurden noch große Viertaktmotoren hergestellt, wie es diese schön restaurierten Sachsenring P240 beweisen. Auch die großen Dieselmotoren von W50 und Co. takten natürlich vierfach. Und dann gilt es, beispielsweise auch die Kraftfahrzeuge aus sowjetischer Produktion zu erwähnen, die bis weit in die 1990er Jahre mit einer Fiat-Lizenz den Lada herstellten und nicht nur in den Osten Deutschlands exportierten. Skoda, Dacia, Zastava oder Zaporozhets wären weitere Marken, die es zu benennen gilt, die teilweise noch heute neue Modelle präsentieren. Es fiel diesmal auf, dass an vielen der herauspolierten Schätzchen zu verkaufen Schilder hingen. Hier scheint sich wohl ein Generationswechsel anzukündigen. Nach der Oma ist natürlich vor der Oma, sodass auch im kommenden Jahr wieder mit einem solchen Treffen in Magdeburg zu rechnen ist. Und vielleicht kommt dann ja noch der eine oder andere Motorwagen dazu, der sich derzeit noch in der Restaurierungsphase befindet.

0: Aus dem Sondervermögen werden 7 Millionen Euro zur Verfügung gestellt, von denen 4 Millionen zur Sanierung der berufsbildenden Schule Friedrich List gedacht sind und 3 für die Komplexsanierung der Sprachheilgrundschule Südstadt. 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Ziel der Förderung ist es, bestehende infrastrukturelle Defizite im Bildungsbereich abzubauen und Investitionen der Kommunen in die Bildungsinfrastruktur zu unterstützen. Die 7 Millionen Euro für Halle entstammen aus einem Gesamtbudget von 84 Millionen Euro, den das Land Sachsen-Anhalt aus dem Sondervermögen als Finanzhilfen für Investitionen in die Bildungsinfrastruktur bereitstellt. 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
0: Aus dem Sondervermögen werden 7 Millionen Euro zur Verfügung gestellt, von denen 4 Millionen zur Sanierung der berufsbildenden Schule Friedrich List gedacht sind und 3 für die Komplexsanierung der Sprachheilgrundschule Südstadt. 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
1: Ja, hallo erstmal. Ich weiß ja gar nicht, ob Sie es überhaupt interessiert. Ich erzähle es Ihnen trotzdem. Ja, am Sonntag ist Wahl. Einige haben es nicht mitbekommen, die anderen, die es nicht mitbekommen haben. Ich sag's nochmal, es ist Wahl. Und mein kleiner Tipp, geht hin. Es ist mir ja persönlich egal, wen ihr wählt, aber wählt irgendjemanden. Ab oder an oder was immer ihr da tut, kreuzt an. Zwei Stimmen habt ihr. Okay, eure Stimme ist dann weg, man wird leiser. Ich habe selber jetzt erlebt, ich habe meine Stimme auch heute, wenn ich das hier spreche, abgegeben. Und Sie merken schon, sie klingt ein bisschen belegt, weil ich zwei Stimmen verloren habe. Aber man hat ja noch ein paar andere. Und zur Not kann man die Stimme verstellen, auch das geht. Wichtig ist nur, dass man wählen geht. Warum? Ja, weil wenn man sich zum Beispiel umguckt, nehmen wir mal die Baustellen, ein Thema, über das ich immer wieder gerne spreche, wir kriegen neue dazu, große Überraschung, demnächst ist die Innenstadt nicht mehr anfahrbar, auch nicht mehr anfliegbar, ein Flughafen haben wir ja eh nicht, jedenfalls kommt man da gar nicht mehr hin. Und wenn Sie jetzt nach Berlin fahren wollen, ja, dann müssen Sie erstmal nach Burg kommen, mit dem Bus, wenn der fährt. Und dann können Sie nach Berlin, also Charlottenburg, also nicht die Innenstadt, um Gottes Willen, nein, aber Sie sind ziemlich nah dran. Also es ist toll und ich mag das und die Stadthalle ist wieder teurer geworden. Wie überraschend. Jedes Mal wieder ein Millionchen mehr. Immer wenn man denkt, jetzt ist sie schon teuer genug, nochmal ein Millionchen, nochmal ein Millionchen, damit wir im nächsten Jahr das Festival der Moderne dort feiern können. Was? Genau, das fragen sich alle. Was ist das eigentlich? Ist egal, es gibt Geld dafür, weil dafür ist Geld da, weil wir für anderes nichts mehr haben. Aber dafür verstehen Sie jetzt, warum Sie zur Wahl müssen. Wählen Sie die möglicherweise, die sagen, was für ein Unsinn dort passiert, und wählen Sie die, die Ihnen nicht nur versprechen, alles wird anders oder wir rächen uns jetzt oder wir holen uns unser Land zurück. Welches unser und wie zurück und bis wann wollen wir dann gehen? Aber ich sage Ihnen trotzdem nicht, wen Sie wählen sollen und wen nicht. Das heißt, doch eine Kleinigkeit sage ich schon. Bitte, bitte, bitte. Nicht das kleine Bündnis Sarah Wagenknecht. Die haben sich gerade wieder gespalten in Thüringen. Das haben sie schon in Brandenburg getan. Und das ist das Erste, was sie hier tun werden. Wenn sie die ankreuzen, kommen die mit 4 Mann rein und es gehen 5 Mann wieder raus, aber aus 3 verschiedenen Parteien. Also machen Sie das vielleicht nicht. Alles andere völlig egal. Genießen Sie den Wahltag. Gehen Sie vielleicht dort zum Ottersleben Volksfest. Dann gibt's noch eine Musikshow. Es gibt so viel und es kostet überall keinen Eintritt. Gehen Sie überall hin, wo es keinen Eintritt kostet. Und sonst lümmeln Sie sich abends bei den Wahlpartys. Und gehen Sie den Politikern, die Sie gewählt haben, dann auf den Geist. Sagen Sie direkt, was Sie wollen. Sie können ja mit dem Buffet anfangen und enden mit größeren Dingen. Machen Sie's. Wählen Sie, gehen Sie und ansonsten eine richtig gute Zeit. Bis bald.
2: 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Wettervorhersage für den 3. und 4. September. In der Nacht zum Freitag gibt es eine meist starke Bewölkung. Dabei wird es überwiegend trocken sein. Die Nachttemperaturen liegen bei 18 bis 16 Grad. Der Wind weht schwach und weiter böig aus südwestlicher Richtung. Am Freitag gibt es eine wechselnde bis starke Bewölkung. Es ist vormittags trocken, am Nachmittag wird dann zeitweise schauerartiger Regen fallen. Die Tageshöchsttemperaturen erreichen 23 bis 25 Grad. Der Wind weht erst mäßig, nachmittags frisch und in sehr kräftigen Böen, weiter aus dem Westen. Der UV-Index liegt beim niedrigen Wert 2. Die weiteren Aussichten bis zum Montag. Am Wochenende wird es eine wechselnde Bewölkung.

0: Überraschung werden. Ja, wir sehen uns bestimmt am Freitag wieder, wenn es um 18 Uhr ein neues Direktmagazin gibt und danach folgt der obligatorische Besuch im Talkwerk. Bis dahin auf Wiederfernsehen und bleiben Sie gesund.
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3: Erwischt!
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1: 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Zusammen fällt er weniger auf.
4: Wer zuerst lacht, kriegt eine Backpfeife. 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
5: 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Gelb, mit schwarzen Punkten. Jeder, der Informationen zu diesem Tier hat, hebt die Hand.
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0: Was für dich der Sinn des Lebens?
1: Wunder machst du es nicht, wa?
2: Kennst du den Schriftsteller Johann Gottfried Säume? Er ist damals einfach losgewandert bis ans Ende von Europa. Spaziergang nach Syrakus. Ich dachte mir, das mache ich auch. Aber dann wieder zurück in meine kleine DDR.
1: Es ist Wahnsinn.
2: Ich würde gern mit dir nach Italien wandern.
0: Ja, wenn du mir die richtigen Schuhe besorgst.
3: Guten Tag, Paul Gombitz hier. Gibt es eine Möglichkeit, Italien näher zu kommen als Mitglied der Liga für Völkerfreundschaft?
4: Wollen Sie hinreisen?
3: Soweit habe ich da jetzt noch gar nicht gedacht.
2: Paul Gombitz, Rostock. Ich will segeln lernen.
3: Jetzt.
0: Paul, du machst keinen Mist.
2: Nee.
5: Prüfung bestanden, mein Junge.
6: 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Das meldepflichtig.
7: Auf Wiedersehen.
2: Auf Wiedersehen.
0: 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Hab ich bei dir gefunden, Paul.
8: Das sind 4000 Mark West.
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2: 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Immer, immer, immer.
9: Willkommen in der Bundesrepublik Deutschland, Herr Gombitz.
8: Der kleine Paul.
2: Die ganzen Jahre gespart.
10: Mein lieber Kokoschinski, da kannst du aber auch nicht mit verkassematuckeln, ne?
2: Ich hab's geschafft, Anne. Ich betrachte meinen Grenzübertritt nicht als Flucht. Ich will zurück in die DDR. Und das war immer klar.
11: Sie haben eine schwere Straftat begangen.
2: 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Sowas.

0: Was führt dich bloß an diesen gottverlassenen Ort?
1: Ich bin es, Hein. Ist das die Möglichkeit?
2: Ich hatte einen Sohn, der hieß auch Hein. Ich habe ihn nie wieder gesehen.
1: Ich bin dein Sohn, Hein.

0: sah ganz anders aus.
1: Ich erkenne mich.
2: Er sieht verändert aus.
3: Weshalb sollte jemand hierher kommen und sich als Hain ausgeben?
1: Das hier ist meine Heimat. Ich habe ja wohl ein Recht, hier zu sein.
3: Das Gericht möchte sich einen Überblick über deine Fähigkeiten verschaffen. Du bist doch von hier, oder nicht?
1: Gib doch endlich zu, dass du mich erkennst.
3: Was hat er denn verbrochen?
4: Sollte dieser Betrüger noch irgendwem etwas antun, klebt Blut an deinen Händen.
1: Wenn ich nicht Hain bin, wie kann es sein, dass ich mich an alles erinnere?
5: Du bist nicht Hain, du bist ein Betrüger.
2: Glaubst du, ich weiß doch immer nicht, was hier vor sich geht?

0: gefährlichen Anschlag auf eine junge Staatsanwältin hat heute der Prozess begonnen.
1: Mit Jutta Röders mindestens zwei, wie wir noch belegen werden, wurden nicht ermittelt. Es bestand und besteht Verdunklungsgefahr.
2: Röder und seine Freunde machen das nicht zum ersten Mal.
3: Frau Kinsey, sollen sich aus meinen Ermittlungen raushalten.
2: Okay.
4: Ich behaupte schnell zurück.
3: Warum haben Sie denn kein Vertrauen? Ja, Ihre eigene Behörde.
5: Können Sie einstellen? Können Sie einstellen?
3: Auf wessen Seite stehen Sie eigentlich?
2: Hat dich einer dieser Männer angegriffen?
6: Ich will niemanden anzeigen.
2: Sprechen Sie mit mir.
7: Wegen der Staatsanwältin bringe ich unsere Leben nicht in Gefahr.
8: Ich will mit Ihren Methoden nichts zu tun.
2: Sagen Sie das auch, wenn wir einen rechtsextremen als Behördenleiter haben?
8: Auch Rechtsextreme dürfen Staatsanwälte.

0: Das Interesse an der Briefwahl ist für die kommende Landtagswahl ungebrochen hoch. So haben mit 335.000 etwa 20% aller Wahlberechtigten diesen Service angefordert. Eine Möglichkeit, die noch bis zum Freitag in Anspruch genommen werden kann. Zumindest, wenn man seine Unterlagen direkt in den Briefwahlstellen abholt und dort auch gleich wieder abgibt. Wirkliche Briefwähler, die ihre Unterlagen auf dem Postweg verschicken, müssten diese so in den Briefkasten werfen, dass sie spätestens am Samstag vor Ort sind. Und damit ein herzliches Willkommen zum MDF1 Direktmagazin am Donnerstag. Schon jetzt ist das Interesse an der Briefwahl höher als bei der letzten Landtagswahl. Damals waren es etwa 20.000 weniger als diesmal. Als erstes Indiz für das hohe Interesse an diesem Wahlgang. Man wird sehen, wie am Sonntag die Wahlbeteiligung insgesamt ausgefallen ist.
1: Auf der einen Seite jubeln die Fans in Blau-Weiß in den Rängen des Fußballstadions. Auf der anderen Seite tun es ihnen die Fans der SCM-Handballer gleich. Und direkt dazwischen können die Magdeburger, egal ob Sportfanatiker oder nicht, schon bald ihre Wocheneinkäufe erledigen. Denn der Rewe-Markt von Kauffrau Cindy Wilk

0: Lutzki zieht um auf die Fläche zwischen der Friedrich-Ebert-Straße, Berliner Chaussee und dem Gübserweg, direkt zwischen den beiden Sportarenen. Nur knapp 300 Meter entfernt vom bisherigen Standort, aber mit deutlich mehr Platz auf dem neuen Areal, wo am Mittwoch der symbolische erste Spatenstich gesetzt wurde.
1: Wir haben jetzt aktuell 1100 Quadratmeter und wir werden dann mit 1600 Quadratmeter unseren neuen Rewe-Markt eröffnen und können dann auch die ganzen Konzeptelemente, die Rewe hat, wie eine frische Theke mit Fleisch, Wurst, Käse, Deli am Markt werden wir haben, wo der Kunde sich ein schnelles Imbiss holen oder einen schnellen Imbiss holen kann oder auch ein schönes Mittagsmenü. Diese Konzeptelemente werden wir denn hier alle mit in unserem neuen Rewe-Markt haben.
0: Nicht nur die Verkaufsfläche wird vergrößert, sondern auch der Außenbereich des Marktes. 127 Parkplätze stehen den Rewe-Kunden am neuen Standort insgesamt zur Verfügung, sowie eine Vielzahl an Fahrradstellplätzen. Zusätzliche Gehwege, Baumpflanzungen und Begrünungen auf dem Dach sollen das Umfeld aufwerten. Verglaste Kühlregale, LED-Beleuchtung und moderne Gebäudetechnik sorgen unter anderem dafür, dass dieser Markt nur etwa halb so viel Energie verbraucht wie vergleichbare Bauwerke. Schon im kommenden Sommer sollen die Fertigstellung und der Umzug an die neue Adresse erfolgen.
1: Wir werden unseren jetzt aktuellen Markt denn für 3 bis 4 Wochen vorher schließen und nehmen dann im Prinzip die Ware, also die Koloware, so nennen wir das, zieht dann mit einfach nur rüber. Und die Frische kommt natürlich neu. Das ist für uns ein Vorteil. Wir können eigentlich fast die Ware hier rüber transportieren, da es ja auch so nah ist. Und demzufolge ist das ein schönes Beiargument beziehungsweise ja schöne Sache, dass wir einfach nur rüberziehen müssen.
0: Und auch für die Kundschaft ist die neue Lage von Vorteil. Vor allem für diejenigen, die so nach ausgiebigem Bejubeln ihres Lieblingsteams noch entspannt das Nötigste für die Afterparty kaufen können.
1: Ja, wir haben natürlich ein gemischtes Publikum. Wir haben unsere Fußballfans, die hier regelmäßig bei uns einkaufen kommen. Wir haben die Handballfans, wir haben Sportler, wir haben im Prinzip alle Stammkunden. Ist sehr durchwachsen und das ist auch, macht die ganze Sache sehr, sehr spannend und interessant.
2: Einmal im Jahr lädt die Medienanstalt Sachsen-Anhalt zum Hallischen Mediengespräch. Diesmal das Thema Meinung, Macht und Medien. Wie plural ist der öffentliche Diskurs? Zunächst gab es einen Impulsvortrag von Alexander Teske, einem ehemaligen Redakteur bei der Tagesschau in Hamburg, der derzeit mit seinem Buch Tagesschau Inside einen Bestseller veröffentlicht hat. Eine Kritik am öffentlich-rechtlichen Nachrichtenformat. Doch öffentlich-rechtliches Fernsehen ist nicht der Nabel der Welt. Es gibt heute ein nahezu unüberschaubares Angebot an Nachrichtenaussendern, ob über die sozialen Medien, die Zeitungen oder den privaten Rundfunk. Die Verbreitungswege sind vielfältig und sie alle richten sich an den Rezipienten. Darum ging es dann auch in der anschließenden Paneldiskussion. Zudem neben Alexander Teske auch noch der Verleger Holger Friedrich und der Publizist Ralf Schuler im Podium Platz nahmen. Dabei ist Schuler derzeit besonders bekannt für seine Interviews, die er für das Nachrichtenportal News führt. Und das steht ja für eine eher sehr konservative Sicht auf den Politikbetrieb.
3: Also ich finde, mit diesen Rechts-Links-Geschichten sollte man in der Politik reden, aber bei Medieninhalten ist einfach, kann man sich angucken, ob das versucht, die Wahrheit oder die Realität abzubilden. Und ob eine Wahrheit oder eine Realität rechts oder links ist, hat aus meiner Sicht eigentlich keine Bedeutung. Also entweder ich stelle einen Politiker vor, dann ist der Politiker so. Und interessanterweise kriegen die meisten Zuschauer auch mit, ob der versucht, eine Fassade aufzubauen, ob er ehrlich ist, ob er unehrlich ist, auch wenn man ihn nicht versucht, irgendwie ehrenrührig zu befragen.
2: Dabei ist zu beobachten, dass im Osten Deutschlands das politische Weltgeschehen oft ganz anders reflektiert wird, als es die vor allem in der alten Bundesrepublik verlegten sogenannten Leitmedien vorzugeben meinen. Anlass für den zunächst branchenfremden Verleger Holger Friedrich, zunächst die Berliner Zeitung zu übernehmen und seit kurzem mit der Ostdeutschen Allgemeinen Zeitung sogar noch ein neues Printmedium herauszugeben, das einen speziell ostdeutschen Blick publizieren will.
4: Na klar, die Qualitätsmedien wären aufgrund dieses Dissens zwischen medialer Wirklichkeit und realer Lebenswirklichkeit gerade im Osten nicht gelesen. Also es sind einstellige Prozentzahlen, die sie von ihrer Auflage im Osten verkaufen. Insofern sind sie nicht Existenz. Diese Meinungsführerschaft, die ist eine theoretische, die ist praktisch nicht da. Natürlich gibt es da schlechte Laune, wenn dann andere Anbieter

0: aus dem alternativen Umfeld in diese Lücke reingehen. Das ist Wettbewerb. Der muss nur nach fairen und für alle gleichen Spielregeln erfolgen. Und dann ist Wettbewerb was Grundpositives. Also wir können da nichts Schlechtes dran sehen.
1: Im Grunde kann man feststellen, dass über alle Medien hinweg in Deutschland ein breites Spektrum an Meinungen publiziert wird, um dann aus den gebotenen Publikationen sich sein eigenes Weltbild zurechtzuzimmern. Ja, das ist immer noch die nicht gerade leichte Aufgabe des Konsumenten. Mit vier etwa 8 Meter hohen Lichtmasten soll die Skateanlage am Olfenstädter Scheid auch während der dunklen Jahreszeit benutzbar sein. Die entsprechenden Installationsmaßnahmen wurden gerade begonnen. Da die Fundamente bereits während der Bauphase gegossen wurden, müssen nur noch die Masten mit den Beleuchtungskörpern errichtet werden und die Elektroanschlüsse gelegt werden. Mit den dafür vorgesehenen 30.000 Euro wird die Gesamtinvestition finalisiert. Ende der Woche will man die Anlage in Betrieb nehmen. Sie soll dann in den dunklen Abendstunden immer bis 21 Uhr eingeschaltet werden. Das Interesse an alten Autos, die interessierte Sammler über die Zeiten gerettet haben, ist ungebrochen. Das gilt auch für Autos, die einst die DDR mobilisierten und die großen Verschrottungsaktionen nach der Wende überstanden haben. Bereits 1998 organisierten die IFA-Freunde Magdeburg ein erstes Treffen im Rahmen der Bundesgartenschau und man nannte es OMMA, ein Akronym für Ostmobile Meeting Magdeburg. Am vergangenen Wochenende stand die nunmehr 27. Ausgabe an und das Echo auf die Einladung war wie immer überwältigend. Auf der einen Seite die Besitzer der Autos, auf der anderen die Besucher des Elbauenparkes, die mal wieder so fühlen wollten, wie es denn damals so war auf dem Parkplatz vor dem Palast der Republik. Derzeit sind in Deutschland immer noch etwa 40.000 Trabant zugelassen und vom Wartburg sollen es immerhin noch gut 9.000 sein, die für solche Anlässe aus den schützenden Garagen herausgeholt werden. Denn im Alltag werden die über 30 Jahre alten Autos meistens nicht mehr bewegt. Was allerdings nicht für die Simson Mopeds gilt, die auch die heutige Jugend mobilisieren. Einfach, weil man mit diesen Zweitaktern immer noch 60 fahren darf. Allerdings war man zu DDR-Zeiten nicht nur mit dem Zweitakter unterwegs. Auch in der jungen DDR wurden noch große Viertaktmotoren hergestellt, wie es diese schön restaurierten Sachsenring P240 beweisen. Auch die großen Dieselmotoren von W50 und Co. takten natürlich vierfach. Und dann gilt es, beispielsweise auch die Kraftfahrzeuge aus sowjetischer Produktion zu erwähnen, die bis weit in die 1990er Jahre mit einer Fiat-Lizenz den Lada herstellten und nicht nur in den Osten Deutschlands exportierten. Skoda, Dacia, Zastava oder Zaporozhetz wären weitere Marken, die es zu benennen gilt, die teilweise noch heute neue Modelle präsentieren. Es fiel diesmal auf, dass an vielen der herauspolierten Schätzchen zu verkaufen Schilder hingen. Hier scheint sich wohl ein Generationswechsel anzukündigen. Nach der OMMA ist natürlich vor der OMMA, sodass auch im kommenden Jahr wieder mit einem solchen Treffen in Magdeburg zu rechnen ist. Und vielleicht kommt dann ja noch der eine oder andere Motorwagen dazu, der sich derzeit noch in der Restaurierungsphase befindet.

0: Bei Schwerpunktkontrollen an Schulen durchgeführt vom Magdeburger Ordnungsamt mussten zahlreiche Verstöße gegen das Jugendschutzgesetz festgestellt werden. So ermittelten die Einsatzkräfte innerhalb kürzester Zeit bei kontrollierten Minderjährigen E-Zigaretten und Tabakprodukte. Neben der Sicherstellung der für Minderjährige verbotenen Suchtmittel ging es dem Ordnungsamt auch um entsprechende Belehrungen und man wollte Informationen zu den mutmaßlichen Verkaufsstellen erlangen, die den Jugendlichen die für sie verbotenen Substanzen verkauft haben. Dabei machten die Beamten auch darauf aufmerksam, dass auch eine mögliche Erlaubnis oder Duldung der Eltern für das Rauchen oder Dampfen in der Öffentlichkeit das Verbot nicht aushebelt. Im Gegenteil, auch für diesen Personenkreis kann man Ordnungswidrigkeitsverfahren erhalten und dann bis zu 50.000 Euro Bußgeld bezahlen müssen. 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
0: Willkommen zurück. Offensichtlich scheint die oft beschriebene Pflegemisere nicht so schlimm zu sein, zumindest für das Städtische Klinikum Magdeburg. Denn das vermeldete nicht nur die Besetzung aller 37 Ausbildungsplätze, sondern auch die Möglichkeit, aus wesentlich mehr Bewerbern wählen zu können. Der Ausbildungskoordinator des Klinikums wertet diesen Umstand auch als Ergebnis vergangener Bemühungen, nicht nur zur positiven Wahrnehmung des Klinikums als Arbeitgeber, sondern auch als Anbieter sicherer Jobs. Der Bedarf nach entsprechender Ausbildung sei da und man freue sich, diesen auch decken zu können. Die Ausbildung im städtischen Klinikum dauert 3 Jahre und man sieht sich wohl auch in der Lage, fertige Pflegekräfte nach erfolgreich absolvierter Ausbildung in eine Festanstellung zu übernehmen.

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1: Ja, hallo erstmal. Ich weiß ja gar nicht, ob Sie es überhaupt interessiert. Ich erzähle es Ihnen trotzdem. Ja, am Sonntag ist Wahl. Einige haben es nicht mitbekommen, die anderen, die es nicht mitbekommen haben. Ich sag's nochmal, es ist Wahl. Und mein kleiner Tipp, geht hin. Es ist mir ja persönlich egal, wen ihr wählt, aber wählt irgendjemanden. Ab oder an oder was immer ihr da tut, kreuzt an. Zwei Stimmen habt ihr. Okay, eure Stimme ist dann weg, man wird leiser. Ich habe selber jetzt erlebt, ich habe meine Stimme auch heute, wenn ich das hier spreche, abgegeben. Und Sie merken schon, sie klingt ein bisschen belegt, weil ich zwei Stimmen verloren habe. Aber man hat ja noch ein paar andere. Und zur Not kann man die Stimme verstellen, auch das geht. Wichtig ist nur, dass man wählen geht. Warum? Ja, weil wenn man sich zum Beispiel umguckt, nehmen wir mal die Baustellen, ein Thema, über das ich immer wieder gerne spreche, wir kriegen neue dazu, große Überraschung, demnächst ist die Innenstadt nicht mehr anfahrbar, auch nicht mehr anfliegbar, beim Flughafen haben wir ja eh nicht, jedenfalls kommt man da gar nicht mehr hin. Und wenn Sie jetzt nach Berlin fahren wollen, ja, dann müssen Sie erstmal nach Burg kommen, mit dem Bus, wenn der fährt. Und dann können Sie nach Berlin, also Charlottenburg, also nicht die Innenstadt, um Gottes Willen, nein, aber Sie sind ziemlich nah dran. Also es ist toll und ich mag das und die Stadthalle ist wieder teurer geworden. Wie überraschend. Jedes Mal wieder ein Millionchen mehr. Immer wenn man denkt, jetzt ist sie schon teuer genug, nochmal ein Millionchen, nochmal ein Millionchen, damit wir im nächsten Jahr das Festival der Moderne dort feiern können. Was? Genau, das fragen sich alle. Was ist das eigentlich? Ist egal, es gibt Geld dafür, weil dafür ist Geld da, weil wir für anderes nichts mehr haben. Aber dafür verstehen Sie jetzt, warum Sie zur Wahl müssen. Wählen Sie die möglicherweise, die sagen, was für ein Unsinn dort passiert, und wählen Sie die, die Ihnen nicht nur versprechen, alles wird anders oder wir rächen uns jetzt oder wir holen uns unser Land zurück. Welches unser und wie zurück und bis wann wollen wir dann gehen? Aber ich sage Ihnen trotzdem nicht, wen Sie wählen sollen und wen nicht. Das heißt, doch eine Kleinigkeit sage ich schon. Bitte, bitte, bitte. Nicht das kleine Bündnis Sarah Wagenknecht. Die haben sich gerade wieder gespalten in Thüringen. Das haben sie schon in Brandenburg getan. Und das ist das Erste, was sie hier tun werden. Wenn sie die ankreuzen, kommen die mit 4 Mann rein und es gehen 5 Mann wieder raus, aber aus 3 verschiedenen Parteien. Also machen sie das vielleicht nicht. Alles andere völlig egal. Genießen Sie den Wahltag. Gehen Sie vielleicht dort zum Ottersleben Volksfest. Dann gibt's noch eine Musikshow. Es gibt so viel und es kostet überall keinen Eintritt. Gehen Sie überall hin, wo es keinen Eintritt kostet. Und sonst lümmeln Sie sich abends bei den Wahlpartys. Und gehen Sie den Politikern, die Sie gewählt haben, dann auf den Geist. Sagen Sie direkt, was Sie wollen. Sie können ja mit dem Buffet anfangen und enden mit größeren Dingen. Machen Sie's. Wählen Sie, gehen Sie und ansonsten eine richtig gute Zeit. Bis bald.
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3: 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Wettervorhersage für den 3. und 4. September. In der Nacht zum Freitag gibt es eine meist starke Bewölkung. Dabei wird es überwiegend trocken sein. Die Nachttemperaturen liegen bei 18 bis 16 Grad. Der Wind weht schwach und weiter böig aus südwestlicher Richtung. Am Freitag gibt es eine wechselnde bis starke Bewölkung. Es ist vormittags trocken, am Nachmittag wird dann zeitweise schauerartiger Regen fallen. Die Tageshöchsttemperaturen erreichen 23 bis 25 Grad. Der Wind weht erst mäßig, nachmittags frisch und in sehr kräftigen Böen, weiter aus dem Westen. Der UV-Index liegt beim niedrigen Wert 2. Die weiteren Aussichten bis zum Montag. Am Wochenende wird es eine wechselnde Bewölkung geben. Vorübergehend wird es am Samstag nass. Ein kräftiger, böig auffrischender Wind ist auch mit dabei. Dann setzt sich immer mehr die Sonne durch und die Temperaturen steigen wieder.
4: Im Stadtarchiv in der Mittagstraße ist ab sofort eine neue Dauerausstellung zur Geschichte des Archivs zu sehen. Die begann als Immobilie bereits vor etwa 200 Jahren, im Jahr 1839 als Runkelrüben-Zuckerfabrik. Die Zuckerproduktion endete hier nach dem Zweiten Weltkrieg. Ab 1946 residierte am selben Ort die Magdeburger Werkzeugmaschinenfabrik. Das Stadtarchiv ist seit 2013 dort zu finden. Diese Geschichte kann man nun bis zum 30. November dort besichtigen. Dann schließt die Einrichtung an diesem Ort, um sich einer umfangreichen Sanierung zu unterziehen. Man will die Magazinkapazitäten erweitern und für bessere Energieeffizienz sorgen. Am Wochenende findet in Ottersleben wieder das beliebte Heimatfest statt. Rund um den Eichplatz hat man ein umfangreiches Programm in Angebot, das es zu besuchen lohnt. Deswegen kann man dort auch nicht mehr mit dem Auto oder dem Bus entlang fahren, weshalb das Heimatfest nur fußläufig zu erreichen ist. Zum Festival des Liedes lädt man am Freitag zum gemeinsamen Singen auf die Terrasse des Gesellschaftshauses. Marianne Holzwang wird dabei die Anleitung übernehmen. Zwischen 18 und 19 Uhr wird gesungen. Und wenn man schon mal da ist, dann könnte man ab 19.30 Uhr auch noch dem Liederabend im Gesellschaftshaus lauschen. Dargeboten von Marcel Brunner und Dorina Tschakarowa. Hier kostet es keinen Eintritt, man wird aber den Hut herumgehen lassen. Ja, wir sehen uns bestimmt am Freitag wieder, wenn es um 18 Uhr ein neues Direktmagazin gibt und danach folgt der obligatorische Besuch im Talkwerk. Bis dahin, auf Wiederfernsehen und bleiben Sie gesund.
5: Du wirst nach Südamerika reisen für eine Kreuzfahrt.
6: Gibt's einen Haken?
5: Um mir ein Paket nach Frankreich zu bringen. Auf Schiffen wird weniger kontrolliert.
6: Es gibt einen Haken.
5: Es gibt drei Regeln. Regel Nummer 1, niemals das Paket öffnen.
6: Was ist das? Das Marsupilami.
5: Regel Nummer 2, geh sorgfältig damit um.
6: Erwischt!
5: Regel Nummer 3, sei so diskret wie möglich.
6: Hola, wie geht's?
5: Und du nimmst deine Frau und deinen Sohn mit. Zusammen fällt dir weniger auf.
7: Wer zuerst lacht, kriegt eine Backpfeife. Du bist ja völlig durchgeknallt.
6: Das Marsupilami ist ein Vermögen wert.
8: Wir sind auf der Suche nach einem Tier. Gelb, mit schwarzen Punkten. Jeder, der Informationen zu diesem Tier hat, hebt die Hand.
6: Das war nicht ich.
9: Kommt näher! Wir gehen in Flammen auf!
10: Helfen Sie mir, ich komme nicht raus!

0: Was ist für dich der Sinn des Lebens?
1: Drunter machst du es nicht, wa?
2: Kennst du den Schriftsteller Johann Gottfried Säumer? Der ist damals einfach losgewandert bis ans Ende von Europa. Spaziergang nach Syrakus. Ich dachte mir, das mache ich auch. Aber dann wieder zurück in meine kleine DDR.
1: Es ist Wahnsinn.
2: Ich würde gern mit dir nach Italien wandern.
3: Ja, wenn du mir die richtigen Schuhe besorgst.
4: Guten Tag, Paul Gompitz hier. Gibt es eine Möglichkeit, Italien näher zu kommen als Mitglied der Liga für Völkerfreundschaft?
5: Wollen Sie hinreisen?
4: Soweit habe ich da jetzt noch gar nicht gedacht. Paul Gompitz, Rostock. Ich will segeln lernen.
6: Jetzt.
0: Paul, du machst keinen Mist.
4: Nee.

0: bestanden, mein Junge.
1: Militärtechnik. Das meldepflichtig. Auf Wiedersehen.
2: Auf Wiedersehen.
3: Was ist das? Hab ich bei dir gefunden, Paul?
4: Das sind 4000 Mark West.
3: Du bist ein Lügner, Paul.
5: Egal, wohin ich mit meinem Boot abdrifte, ich werde immer wiederkommen. Immer, immer, immer.
6: Willkommen in der Bundesrepublik Deutschland, Herr Kompitz.
4: Der kleine Paul.
5: Die ganzen Jahre gespart.
7: Mein lieber Kokoschinski, da kannst du aber auch nicht mit verkassematuckeln, ne?
5: Ich hab's geschafft, Anne. Ich betrachte meinen Grenzübertritt nicht als Flucht. Ich will zurück in die DDR. Und das war immer klar.
8: Sie haben eine schwere Straftat begangen.
5: Der Sinn des Lebens. Durch die Welt reisen und einen Ort finden, wo man hingehört. Sowas.

0: Was führt dich bloß an diesen gottverlassenen Ort?
1: Ich bin es, Hein.
2: Ist das die Möglichkeit?
3: Ich hatte einen Sohn, der hieß auch Hein. Ich habe ihn nie wieder gesehen.
1: Ich bin dein Sohn, Hein.
3: Aber nein, Hein sah ganz anders aus.
1: Ich erkenne ihn nicht.
4: Er sieht verändert aus.
5: Weshalb sollte jemand hierher kommen und sich als Hein ausgeben?
1: Das hier ist meine Heimat. Ich habe ja wohl ein Recht, hier zu sein.
5: Das Gericht möchte sich einen Überblick über deine Fähigkeiten verschaffen. Du bist doch von hier, oder nicht?
6: Gib doch endlich zu, dass du mich erkennst.
5: Was hat er denn verbrochen?
7: Sollte dieser Betrüger noch irgendwem etwas antun, klebt Blut an deinen Händen.
1: Wenn ich nicht Hein bin, wie kann es sein, dass ich mich an alles erinnere?
8: Du bist nicht Hein, du bist ein Betrüger.
3: Glaubst du, ich weiß doch immer nicht, was hier vor sich geht?

Das Interesse an der Briefwahl ist für die kommende Landtagswahl ungebrochen hoch. So haben mit 335.000 etwa 20% aller Wahlberechtigten diesen Service angefordert. Eine Möglichkeit, die noch bis zum Freitag in Anspruch genommen werden kann. Zumindest, wenn man seine Unterlagen direkt in den Briefwahlstellen abholt und dort auch gleich wieder abgibt. Wirkliche Briefwähler, die ihre Unterlagen auf dem Postweg verschicken, müssten diese so in den Briefkasten werfen, dass sie spätestens am Samstag vor Ort sind. Und damit ein herzliches Willkommen zum MDF1 Direktmagazin am Donnerstag. Schon jetzt ist das Interesse an der Briefwahl höher als bei der letzten Landtagswahl. Damals waren es etwa 20.000 weniger als diesmal. Als erstes Indiz für das hohe Interesse an diesem Wahlgang. Man wird sehen, wie am Sonntag die Wahlbeteiligung insgesamt ausgefallen ist. Einmal im Jahr lädt die Medienanstalt Sachsen-Anhalt zum hallischen Mediengespräch. Diesmal das Thema Meinung, Macht und Medien. Wie plural ist der öffentliche Diskurs? Zunächst gab es einen Impulsvortrag von Alexander Teske, einem ehemaligen Redakteur.

0: bei der Tagesschau in Hamburg, der derzeit mit seinem Buch Tagesschau Inside einen Bestseller veröffentlicht hat. Eine Kritik am öffentlich-rechtlichen Nachrichtenformat. Doch öffentlich-rechtliches Fernsehen ist nicht der Nabel der Welt. Es gibt heute ein nahezu unüberschaubares Angebot an Nachrichtenaussendern, ob über die sozialen Medien, die Zeitungen oder den privaten Rundfunk. Die Verbreitungswege sind vielfältig und sie alle richten sich an den Rezipienten. Darum ging es dann auch in der anschließenden Panel-Diskussion, zu dem neben Alexander Teske auch noch der Verleger Holger Friedrich und der Publizist Ralf Schuler im Podium Platz nahmen. Dabei ist Schuler derzeit besonders bekannt für seine Interviews, die er für das Nachrichtenportal News führt. Und das steht ja für eine eher sehr konservative Sicht auf den Politikbetrieb.
1: Also ich finde, mit diesen Rechts-Links-Geschichten sollte man in der Politik reden, aber bei Medieninhalten ist einfach, kann man sich angucken, ob das versucht, die Wahrheit oder die Realität abzubilden. Und ob eine Wahrheit oder eine Realität rechts oder links ist, hat aus meiner Sicht eigentlich keine Bedeutung. Also entweder ich stelle einen Politiker vor, dann ist der Politiker so. Und interessanterweise kriegen die meisten Zuschauer auch mit, ob der versucht, eine Fassade aufzubauen, ob er ehrlich ist, ob er unehrlich ist, auch wenn man ihn nicht versucht, irgendwie ehrenrührig zu befragen.
0: Dabei ist zu beobachten, dass im Osten Deutschlands das politische Weltgeschehen oft ganz anders reflektiert wird, als es die vor allem in der alten Bundesrepublik verlegten sogenannten Leitmedien vorzugeben meinen. Anlass für den zunächst branchenfremden Verleger Holger Friedrich, zunächst die Berliner Zeitung zu übernehmen und seit kurzem mit der Ostdeutschen Allgemeinen Zeitung sogar noch ein neues Printmedium herauszugeben, das einen speziell ostdeutschen Blick publizieren will.
2: Na klar, die Qualitätsmedien wären aufgrund dieses Dissens zwischen medialer Wirklichkeit und realer Lebenswirklichkeit gerade im Osten nicht gelesen. Also es sind einstellige Prozentzahlen, die sie von ihrer Auflage im Osten verkaufen. Insofern sind sie nicht Existenz. Diese Meinungsführerschaft, die ist eine theoretische, die ist praktisch nicht da. Natürlich gibt es da schlechte Laune, wenn dann andere Anbieter aus dem alternativen Umfeld in diese Lücke reingehen. Das ist Wettbewerb. Der muss nur nach fairen und für alle gleichen Spielregeln erfolgen. Und dann ist Wettbewerb was Grundpositives. Also wir können da nichts Schlechtes dran sehen.
0: Im Grunde kann man feststellen, dass über alle Medien hinweg in Deutschland ein breites Spektrum an Meinungen publiziert wird, um dann aus den gebotenen Publikationen sich sein eigenes Weltbild zurechtzuzimmern. Ja, das ist immer noch die nicht gerade leichte Aufgabe des Konsumenten.
3: Auf der einen Seite jubeln die Fans in Blau-Weiß in den Rängen des Fußballstadions, auf der anderen Seite tun es ihnen die Fans der SCM-Handballer gleich. Und direkt dazwischen können die Magdeburger, egal ob Sportfanatiker oder nicht, schon bald ihre Wocheneinkäufe erledigen. Denn der Rewe-Markt von Kauffrau Cindy Wilgotzki zieht um, auf die Fläche zwischen der Friedrich-Ebert-Straße, Berliner Chaussee und dem Gübserweg, direkt zwischen den beiden Sportarenen. Nur knapp 300 Meter entfernt vom bisherigen Standort, aber mit deutlich mehr Platz auf dem neuen Areal, wo am Mittwoch der symbolische erste Spatenstich gesetzt wurde.
4: Wir haben jetzt aktuell 1100 Quadratmeter und wir werden dann mit 1600 Quadratmeter unseren neuen Rewe-Markt eröffnen und können dann auch die ganzen Konzeptelemente, die Rewe hat, wie eine frische Theke mit Fleisch, Wurst, Käse, Deli am Markt werden wir haben, wo der Kunde sich ein schnelles Imbiss holen oder einen schnellen Imbiss holen kann oder auch ein schönes Mittagsmenü. Diese Konzeptelemente werden wir dann hier alle mit in unserem neuen Rewe-Markt haben.
3: Nicht nur die Verkaufsfläche wird vergrößert, sondern auch der Außenbereich des Marktes. 127 Parkplätze stehen den Rewe-Kunden am neuen Standort insgesamt zur Verfügung, sowie eine Vielzahl an Fahrradstellplätzen. Zusätzliche Gehwege, Baumpflanzungen und Begrünungen auf dem Dach sollen das Umfeld aufwerten. Verglaste Kühlregale, LED-Beleuchtung und moderne Gebäudetechnik sorgen unter anderem dafür, dass dieser Markt nur etwa halb so viel Energie verbraucht wie vergleichbare Bauwerke. Schon im kommenden Sommer sollen die Fertigstellung und der Umzug an die neue Adresse erfolgen.
4: Wir werden unseren jetzt aktuellen Markt denn für 3 bis 4 Wochen vorher schließen und nehmen dann im Prinzip die Ware, also die Koloware, so nennen wir das, zieht dann mit einfach nur rüber. Und die Frische kommt natürlich neu. Das ist für uns ein Vorteil. Wir können eigentlich fast die Ware hier rüber transportieren, da es ja auch so nah ist. Und demzufolge ist das ein schönes Beiargument beziehungsweise ja schöne Sache, dass wir einfach nur rüberziehen müssen.
3: Und auch für die Kundschaft ist die neue Lage von Vorteil. Vor allem für diejenigen, die so nach ausgiebigem Bejubeln ihres Lieblingsteams noch entspannt das Nötigste für die Afterparty kaufen können.
4: Ja, wir haben natürlich ein gemischtes Publikum. Wir haben unsere Fußballfans, die hier regelmäßig bei uns einkaufen kommen. Wir haben die Handballfans, wir haben Sportler, wir haben im Prinzip alle Stammkunden. Es ist sehr durchwachsen und das ist auch, macht die ganze Sache sehr, sehr spannend und interessant.
0: Es wurde ja bereits angekündigt, aber seit dem 1. September ist der Zusammenschluss endgültig vollzogen. Die Krankenhäuser St. Elisabeth, St. Barbara und Martha Maria firmieren nur noch als christliches Klinikum Halle. Mit dem offiziellen Start soll sich das Gesicht der drei Häuser etwas verändern und die drei Krankenhäuser werden sich zukünftig noch mehr spezialisieren. Die Einrichtung insgesamt ist durch den Zusammenschluss zu einer der größten Arbeitgeber der Stadt geworden. Rund 3000 Mitarbeiter sind nun in der neuen Gesellschaft beschäftigt. Gemeinsam wird man Synergien heben und Abläufe effizienter gestalten. Darüber hinaus sieht man sich in der Lage, den Mitarbeitenden völlig neue Entwicklungsmöglichkeiten anzubieten. Das alles wird natürlich auch positive Auswirkungen auf die Patienten haben, die sich einer Einrichtung anvertrauen können, die Spitzenmedizin anbieten kann. Das Interesse an alten Autos, die interessierte Sammler über die Zeiten gerettet haben, ist ungebrochen. Das gilt auch für Autos, die einst die DDR mobilisierten und die die großen Verschrottungsaktionen nach der Wende überstanden haben. Bereits 1998 organisierten die IFA-Freunde Magdeburg ein erstes Treffen im Rahmen der Bundesgartenschau und man nannte es OMMA, ein Akronym für Ostmobile Meeting Magdeburg. Am vergangenen Wochenende stand die nunmehr 27. Ausgabe an und das Echo auf die Einladung war wie immer überwältigend. Auf der einen Seite die Besitzer der Autos, auf der anderen die Besucher des Elbauenparkes, die mal wieder so fühlen wollten, wie es denn damals so war auf dem Parkplatz vor dem Palast der Republik. Derzeit sind in Deutschland immer noch etwa 40.000 Trabant zugelassen und vom Wartburg sollen es immerhin noch gut 9.000 sein, die für solche Anlässe aus den schützenden Garagen herausgeholt werden. Denn im Alltag werden die über 30 Jahre alten Autos meistens nicht mehr bewegt. Was allerdings nicht für die Simson Mopeds gilt, die auch die heutige Jugend mobilisieren. Einfach, weil man mit diesen Zweitaktern immer noch 60 fahren darf. Allerdings war man zu DDR-Zeiten nicht nur mit dem Zweitakter unterwegs. Auch in der jungen DDR wurden noch große Viertaktmotoren hergestellt, wie es diese schön restaurierten Sachsenring P240 beweisen. Auch die großen Dieselmotoren von W50 und Co. takten natürlich vierfach. Und dann gilt es, beispielsweise auch die Kraftfahrzeuge aus sowjetischer Produktion zu erwähnen, die bis weit in die 1990er Jahre mit einer Fiat-Lizenz den Lada herstellten und nicht nur in den Osten Deutschlands exportierten. Skoda, Dacia, Zastava oder Zaporozhetz wären weitere Marken, die es zu benennen gilt, die teilweise noch heute neue Modelle präsentieren. Es fiel diesmal auf, dass an vielen der herauspolierten Schätzchen zu verkaufen Schilder hingen. Hier scheint sich wohl ein Generationswechsel anzukündigen. Nach der OMMA ist natürlich vor der OMMA, sodass auch im kommenden Jahr wieder mit einem solchen Treffen in Magdeburg zu rechnen ist. Und vielleicht kommt dann ja noch der eine oder andere Motorwagen dazu, der sich derzeit noch in der Restaurierungsphase befindet.

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1: Ja, hallo erstmal. Ich weiß ja gar nicht, ob Sie es überhaupt interessiert. Ich erzähle es Ihnen trotzdem. Ja, am Sonntag ist Wahl. Einige haben es nicht mitbekommen, die anderen, die es nicht mitbekommen haben. Ich sag's nochmal, es ist Wahl. Und mein kleiner Tipp, geht hin. Es ist mir ja persönlich egal, wen ihr wählt, aber wählt irgendjemanden. Ab oder an oder was immer ihr da tut, kreuzt an. Zwei Stimmen habt ihr. Okay, eure Stimme ist dann weg, man wird leiser. Ich habe selber jetzt erlebt, ich habe meine Stimme auch heute, wenn ich das hier spreche, abgegeben und Sie merken schon, sie klingt ein bisschen belegt, weil ich zwei Stimmen verloren habe. Aber man hat ja noch ein paar andere. Und zur Not kann man die Stimme verstellen, auch das geht. Wichtig ist nur, dass man wählen geht. Warum? Ja, weil wenn man sich zum Beispiel umguckt, nehmen wir mal die Baustellen, ein Thema, über das ich immer wieder gerne spreche, wir kriegen neue dazu, große Überraschung, demnächst ist die Innenstadt nicht mehr anfahrbar, auch nicht mehr anfliegbar, beim Flughafen haben wir ja eh nicht, jedenfalls kommt man da gar nicht mehr hin. Und wenn Sie jetzt nach Berlin fahren wollen, ja, dann müssen Sie erstmal nach Burg kommen, mit dem Bus, wenn der fährt. Und dann können Sie nach Berlin, also Charlottenburg, also nicht die Innenstadt, um Gottes Willen, nein, aber Sie sind ziemlich nah dran. Also es ist toll und ich mag das und die Stadthalle ist wieder teurer geworden. Wie überraschend. Jedes Mal wieder ein Millionchen mehr. Immer wenn man denkt, jetzt ist sie schon teuer genug, nochmal ein Millionchen, nochmal ein Millionchen, damit wir im nächsten Jahr das Festival der Moderne dort feiern können. Was? Genau, das fragen sich alle. Was ist das eigentlich? Ist egal, es gibt Geld dafür, weil dafür ist Geld da, weil wir für anderes nichts mehr haben. Aber dafür verstehen Sie jetzt, warum Sie zur Wahl müssen. Wählen Sie die möglicherweise, die sagen, was für ein Unsinn dort passiert, und wählen Sie die, die Ihnen nicht nur versprechen, alles wird anders oder wir rächen uns jetzt oder wir holen uns unser Land zurück. Welches unser und wie zurück und bis wann wollen wir dann gehen? Aber ich sage Ihnen trotzdem nicht, wen Sie wählen sollen und wen nicht. Das heißt, doch eine Kleinigkeit sage ich schon. Bitte, bitte, bitte. Nicht das kleine Bündnis Sarah Wagenknecht. Die haben sich gerade wieder gespalten in Thüringen. Das haben sie schon in Brandenburg getan. Und das ist das Erste, was sie hier tun werden. Wenn sie die ankreuzen, kommen die mit 4 Mann rein und es gehen 5 Mann wieder raus, aber aus 3 verschiedenen Parteien. Also machen Sie das vielleicht nicht. Alles andere völlig egal. Genießen Sie den Wahltag. Gehen Sie vielleicht dort zum Ottersleben Volksfest. Dann gibt's noch eine Musikshow. Es gibt so viel und es kostet überall keinen Eintritt. Gehen Sie überall hin, wo es keinen Eintritt kostet. Und sonst lümmeln Sie sich abends bei den Wahlpartys. Und gehen Sie den Politikern, die Sie gewählt haben, dann auf den Geist. Sagen Sie direkt, was Sie wollen. Sie können ja mit dem Buffet anfangen und enden mit größeren Dingen. Machen Sie's. Wählen Sie, gehen Sie und ansonsten eine richtig gute Zeit. Bis bald.
2: 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Wettervorhersage für den 3. und 4. September. In der Nacht zum Freitag gibt es eine meist starke Bewölkung. Dabei wird es überwiegend trocken sein. Die Nachttemperaturen liegen bei 18 bis 16 Grad. Der Wind weht schwach und weiter böig aus südwestlicher Richtung. Am Freitag gibt es eine wechselnde bis starke Bewölkung. Es ist vormittags trocken, am Nachmittag wird dann zeitweise schauerartiger Regen fallen. Die Tageshöchsttemperaturen erreichen 23 bis 25 Grad. Der Wind weht erst mäßig, nachmittags frisch und in sehr kräftigen Böen, weiter aus dem Westen. Der UV-Index liegt beim niedrigen Wert 2. Die weiteren Aussichten bis zum Montag. Am Wochenende wird es eine wechselnde Bewölkung geben. Vorübergehend wird es am Samstag nass. Ein kräftiger, böig auffrischender Wind ist auch mit dabei. Dann setzt sich immer mehr die Sonne durch und die Temperaturen steigen wieder.
3: Das Pestalozzi-Parkfest im gleichnamigen Park in Halle Süd wird in diesem Jahr bereits am Freitag beginnen. So gibt es ab 18 Uhr eine ökumenische Andacht und im Anschluss einen Laternenumzug. Und um 19.30 Uhr beginnt das Sommerkino, wobei man sich mit dem zu zeigenden Film bedeckt hält. Es soll schließlich eine

0: Es gibt drei Regeln. Regel Nummer eins, niemals das Paket öffnen.
1: Was ist das? Das Marsupilami.
0: Regel Nummer zwei, geh sorgfältig damit um.
2: Erwischt!
0: Regel Nummer drei, sei so diskret wie möglich.
1: Hola, wie geht's?
0: Und du nimmst deine Frau und deinen Sohn mit. Zusammen fällt er weniger auf.
3: Wer zuerst lacht, kriegt eine Backpfeife. Du bist ja völlig durchgeknallt.
4: Das Marsupilami ist ein Vermögen wert.
5: Wir sind auf der Suche nach einem Tier. Gelb, mit schwarzen Punkten. Jeder, der Informationen zu diesem Tier hat, hebt die Hand.
1: Das war nicht ich.
6: Es kommt näher. Wir gehen in Flammen auf.
2: Helfen Sie mir, ich komme nicht raus.

0: Was ist für dich der Sinn des Lebens?
1: Drunter machst du es nicht, wa?
2: Kennst du den Schriftsteller Johann Gottfried Säume? Der ist damals einfach losgewandert bis ans Ende von Europa. Spaziergang nach Syrakus. Ich dachte mir, das mache ich auch. Aber dann wieder zurück in meine kleine DDR.
1: Es ist Wahnsinn.
2: Ich würde gern mit dir nach Italien wandern.
0: Ja, wenn du mir die richtigen Schuhe besorgst.
3: Guten Tag, Paul Gompitz hier. Gibt es eine Möglichkeit, Italien näher zu kommen als Mitglied der Liga für Völkerfreundschaft?
4: Wollen Sie hinreisen?
3: Soweit habe ich da jetzt noch gar nicht gedacht. Paul Gompitz, Rostock. Ich will segeln lernen.
5: Jetzt.
0: Paul, du machst keinen Mist.
5: Nee.
6: Prüfung bestanden, mein Junge.
0: Militärtechnik ist meldepflichtig.
7: Auf Wiedersehen.
2: Auf Wiedersehen.
0: Was ist das? Habe ich bei dir gefunden, Paul?
8: Das sind 4000 Mark West.
0: Du bist ein Lügner, Paul.
2: Egal, wohin ich mit meinem Boot abdrifte, ich werde immer wiederkommen. Immer, immer, immer.
9: Willkommen in der Bundesrepublik Deutschland, Herr Gompitz.
10: Der kleine Paul.
2: Die ganzen Jahre gespart.
11: Mein lieber Kokoschinski, da kannst du aber auch nicht mit verkassemer tuckeln, ne?
2: Ich hab's geschafft, Anne. Ich betrachte meinen Grenzübertritt nicht als Flucht. Ich will zurück in die DDR. Und das war immer klar.
12: Sie haben eine schwere Straftat begangen.
2: Der Sinn des Lebens. Durch die Welt reisen und einen Ort finden, wo man hingehört. Sowas.

0: Was führt dich bloß an diesen gottverlassenen Ort?
1: Ich bin es, Hein.
2: Ist das die Möglichkeit?
3: Ich hatte einen Sohn, der hieß auch Hein. Ich habe ihn nie wieder gesehen.
1: Ich bin dein Sohn, Hein.
3: Aber nein, Hein sah ganz anders aus.
4: Ich erkenne mich.
5: Er sieht verändert aus.
6: Weshalb sollte jemand hierher kommen und sich als Hein ausgeben?
1: Das hier ist meine Heimat. Ich habe ja wohl ein Recht, hier zu sein.
6: Das Gericht möchte sich einen Überblick über deine Fähigkeiten verschaffen. Du bist doch von hier, oder nicht?
1: Gib doch endlich zu, dass du mich erkennst.
6: Was hat er denn verbrochen?

0: tun. Sollte dieser Betrüger noch irgendwem etwas antun, klebt Blut an deinen Händen.
1: Wenn ich nicht heim bin, wie kann es sein, dass ich mich an alles erinnere?
2: Du bist nicht heim, du bist ein Betrüger.
3: Glaubst du, ich weiß doch immer nicht, was hier vor sich geht?

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1: Die Mittäter Röders, mindestens zwei, wie wir noch belegen werden, wurden nicht ermittelt. Es bestand und besteht Verdunklungsgefahr.
2: Röder und seine Freunde machen das nicht zum ersten Mal.
3: Frau Kerr, Sie sollen sich aus meinen Ermittlungen raushalten.
2: Okay.
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8: Ich will mit Ihren Methoden nichts zu tun haben.
2: Sagen Sie das auch, wenn wir einen Rechtsextremen als Behördenleiter haben?
8: Ja, auch Rechtsextreme dürfen Staatsanwälte sein.

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7: Hallo und herzlich willkommen. 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
7: Das ist so viel einfacher als mit dem Topf in der einen und dem Sieb in der anderen Hand.
8: Das ist richtig. So, jetzt bringe ich das Ganze hierher zurück. Ich nehme das Sieb heraus und schütte die Nudeln in die Pfanne.
7: Das sieht toll aus.
8: Einfach so. Okay. Jetzt werde ich das hier nehmen. Das ist eine Mischung aus drei Käsesorten. Gouda, Cheddar und amerikanischem Käse. Und ich gebe gerne etwas Mehl hinzu, um es anzudicken. Aber schauen Sie zu, wie ich es schabe. Sehen Sie sich das an.
7: Oh, wow.
8: Nichts bleibt am Topf kleben.
7: In jeder anderen Pfanne würde der Käse kleben. Und je cremiger und dickflüssiger, desto besser.
8: Jetzt werde ich das alles verrühren. Genauso. Und jetzt gebe ich ein paar zerkleinerte Nachos hinzu. Und zum Schluss geben wir noch etwas geriebenen Käse oben drüber.
7: Ich mag Käse.
8: Der wird richtig schön schmelzen. Jetzt nehme ich einfach den Griff, befestige ihn und gehe damit zum Ofen. Ich stelle es einfach hinein, mache den Griff ab und backe es bei 180 Grad. Jetzt schauen wir mal, wie eins geworden ist, das wir schon vorbereitet haben. Ich nehme das hier. Nehme es einfach heraus und
7: wow.
8: Jenny, schau, wie einfach das
7: Seht
8: geht.
7: Seht euch das an.
8: Sehen Sie nur, wie lecker das ist. Ich meine, das hier ist ein Lieblingsessen der Familie. Sieh dir diese Nacho-Macaroni mit Käse an.
7: Und das ist riesig, da ist so viel drin.
8: Damit könnte eine kleine Mannschaft versorgt werden.
7: Ja, toll fürs Abendessen. Das ist toll.
8: Ist es nicht genial?
7: Eine tolle Überraschung.
8: Es ist so einfach.
7: Ich mag es. 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
7: 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Also fangen wir hier an. 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Eine schöne Schicht. Jetzt haben wir unsere geschmolzene Schokolade. 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Sie können nichts falsch machen. Einfach nach Gefühl. 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Und dann nehmen wir unsere Marshmallows. 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Nehmen Sie so viele, wie Sie möchten. Ich mag es, das Ganze komplett zu bedecken. Denn denken Sie daran, nichts wird kleben bleiben. Jetzt nehmen wir Butter. Sieht das nicht spaßig aus?
8: Ja.
7: Das wäre toll für einen Filmabend oder Spielabend mit den Kindern und es wird nicht klebrig sein.
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7: Vielen Dank.
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8: 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Schauen wir mal, wie es geworden ist.
7: Lass mal sehen. Wow, sieh dir diese perfekten Marshmallows an. 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
8: Ach, du meine Güte.
7: Sehen Sie sich das an. 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Siehst du, wie herrlich das Tolle daran ist? 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Sieh nur, was für ein toller Familienabend das wird. 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
8: Cheers. Cheers.
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8: 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Und sieh dir diese verbrannte Mitte
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Das Weltkulturerbe in Sachsen-Anhalt ist ein wichtiger Faktor nicht nur für den Tourismus, sondern auch für die internationale Wahrnehmung unseres Bundeslandes. So gab es im Jahr 2020 einen Maßnahmenplan zum Umgang mit dem Welterbe, den man nun evaluierte, um ihn bis 2031 fortzuschreiben. Vor allem formulierte die Landesregierung drei zentrale Ziele. So soll es eine ressortübergreifende Abstimmung

0: und Unterstützung bei UNESCO-Bewerbungen geben. Man will die internationale Bekanntheit und Einbindung der Zivilgesellschaft stärken. Und es geht auch um die denkmalgerechte Erschließung und den Schutz des Weltkulturerbes, auch im Hinblick auf Klimaresilienz, Notfallpläne nach der Haager Konvention und die Digitalisierung durch 3D-Scans und GIS-Monitoring. Und damit ein herzliches Willkommen zum MDF1 Direktmagazin am Freitag. Sachsen-Anhalt verfügt mit dem Bauhaus Dessau, dem Dessau-Wörlitzer Gartenreich, den Lutherstädten in Wittenberg und Eisleben, der Welterbestadt Quedlinburg und dem Naumburger Dom über 5 UNESCO-Weltkulturerbestätten. Hinzu kommen die Himmelsscheibe von Nebra und einige der frühen Schriften der Reformationsbewegung. Und man trägt sich mit dem Gedanken, weitere Stätten als Weltkulturerbe bei der UNESCO registrieren zu lassen.
1: Könnten wir unsere täglichen Verkehrstouren auf den Straßen Sachsen-Anhalt schon bald mit Fortbewegungsmitteln teilen, die keine Anweisungen mehr seitens der Fahrerseite benötigen? Zumindest wurde am Mittwoch im Beisein der Infrastrukturministerin ein Konzept für ein solches Kraftfahrzeug vorgestellt. Entwickelt wurde dieses von dem Berliner Technologieunternehmen Blick, welches sich auf autonome Fahrsysteme und fahrerlose Technik spezialisiert hat. Anderorts werden derartige Fahrzeuge bereits getestet oder sind schon regelmäßig auf den Straßen unterwegs. Hier dürfte es allerdings noch eine Weile dauern.
2: Der Julian Klab hat mir berichtet, dass es in Deutschland sehr bürokratisch ist und wahrscheinlich erst in wenigen Jahren umgesetzt werden kann. Und da haben wir vom Wirtschaftsrat doch unsere Stimme der Sozialmarktwirtschaft erhoben und haben gesagt, das muss doch irgendwie in Sachsen-Anhalt auch möglich sein, zumal wir hier im ländlichen Raum, gerade in der Altmark, gerade im Osten rings um Wittenberg, als auch im Süden von Sachsen-Anhalt, dass also im ländlichen Raum die Mobilität deutlich verbessert werden soll.
1: Somit können autonome Fahrzeuge wie dieses in Zukunft den Menschen in ländlichen Regionen als Ergänzung zum gängigen ÖPNV dienen oder diesen teils sogar ersetzen, wenn die durchschnittliche Nachfrage am Standort deutlich unter der nötigen Anzahl der Sitzplätze liegt. Ältere oder mobilitätseingeschränkte Bürgerinnen und Bürger könnten die PKWs für die Fahrt zum Arzt oder in die Apotheke nutzen. Und neben dem Personentransport bestehe außerdem die Möglichkeit, mit den Fahrzeugen einen Lieferservice für den Wocheneinkauf anzubieten.
2: Weiterhin kann ich mir auch vorstellen, dass man gewisse medizinische Geräte vielleicht bereithält, zum Beispiel einen Defibrillator, dass, wenn ältere Leute zum Beispiel einen Herzinfarkt bekommen, dass automatisch das Elektroauto dann dorthin fährt oder durch die Kreisleitstelle gesteuert dorthin fährt, den Defibrillator quasi zur Verfügung stellt, indem der Kofferraum sich öffnet.
1: Neben einem breiten Spektrum an Nutzungsmöglichkeiten sollten bei der Konzeptionierung des autonomen PKWs auch Nachhaltigkeit und Kosteneffizienz im Vordergrund stehen. Weshalb es sich bei dem vorgestellten Fahrzeug um ein Elektroauto handelt, das zudem nicht brandneu ist, sondern für den Zweck entsprechend umgemodelt wurde.
3: Wir sind der Auffassung, dass ein nagelneues Auto sozusagen von Beginn auf zu konstruieren für Autonomie ist zu teuer für die meisten Anwendungsfälle. Wir haben hier schon die Möglichkeit, Fahrzeuge zu nutzen, die in Serien in Masse produziert werden, kostengünstig. Und dementsprechend rüsten wir die um für diesen Betrieb, weil unsere Kunden haben sehr strikte Anforderungen. Es soll nicht innovativ sein, es soll vor allen Dingen Nutzen stiften und es muss effizient sein, vor allem kosteneffizient.
1: Damit das autonome Fahren nahtlos und zuverlässig vonstatten gehen kann, wurde der PKW mit insgesamt 9 Kameras ausgestattet, sowie mit mehreren Mikrofonen, damit das Fahrzeug auch auf Geräusche reagieren kann, wie etwa die Sirene einer Ambulanz, Polizei oder Feuerwehrautos. Wie eine solche Fahrt ohne Mensch am Steuer abläuft, durfte am Mittwoch natürlich auch einmal selbst getestet werden.
3: Das Fahrzeug, das hat bestimmte Betriebsbedingungen. Das kann sich ganz normal im Stadt- und im Überlandverkehr sozusagen verhalten und von A nach B navigieren. Das Fahrzeug wird aus der Ferne überwacht durch einen Menschen weiterhin, wenn es sich bewegt. Der Mensch ist auch weiterhin in diesem Betriebskonzept von uns in der Verantwortung. Das heißt, die Verantwortung wird nicht komplett auf das Fahrzeug abgewickelt. Das Fahrzeug kann sehr viele Situationen alleine lösen, aber ultimativ ist weiterhin ein Mensch, der eben sich nicht mehr im Fahrzeug befindet, sondern in der Leitstelle verantwortlich für den Betrieb. Der hat auch die Möglichkeit einzugreifen und das Fahrzeug zu übersteuern.
1: Das dürfte also zumindest einige Bedenken um die Sicherheit eines solchen Fahrzeugs besänftigen. Und auch abgesehen von der menschlichen Überwachung verfügt der PKW über eine Vielzahl an Failsafes und Sicherheitsmaßnahmen, wie etwa eine automatische Notbremsung bei Betätigung der Türgriffe während der Fahrt und noch vieles mehr.
3: Zum Beispiel sind die Steuergeräte, die dafür zuständig sind, Lenkeingaben und Steuersignale an das Fahrzeug zu übermitteln, sind redundant ausgelegt. Die genügen sehr hohen Automotive-Standards. Eben auch diese Einbindung des Leitstandes findet statt über 12 Antennen, über 3 redundante Briefunkverbindungen, sodass unter keinem Zeitpunkt wirklich dann auch dieser Betrieb unterbrochen wird.
1: Das klingt für den Durchschnittsverbraucher sicher ziemlich kompliziert. Und überhaupt könnte sich die Nutzung der autonomen Fahr- oder Lieferangebote eher schwierig gestalten, wenn zum Beispiel extra eine App heruntergeladen werden muss oder nur digitale Zahlungsmöglichkeiten akzeptiert werden, was den Gebrauch vor allem für ältere Menschen erschweren dürfte.
2: Genau das lässt sich ja designen. Es ist ja auch noch sehr viel Zubehör im Umkreis zu definieren. Wie werden die Elektroautos geladen? Da rege ich zum Beispiel an, Solarcarports dezentral in den Kommunen aufzustellen, um meinetwegen den Sonnenstrom halt den überschüssigen Sonnenstrom aus dem öffentlichen Netz zu entnehmen und damit die Elektroautos zu laden. Dass man die vielleicht auch nicht mit Stecker lädt, sondern es gibt solche, ähnlich wie wir das zu Hause aus dem Bad kennen, mit der elektrischen Zahnbürste gibt es ja auch kontaktlose Lademöglichkeiten. All das gibt es ja auch schon, oder verschiedene Technologien für Elektroautos. Es gibt auch die Möglichkeit, bidirektional zu laden, das heißt Strom in das Auto reinzugeben und aus dem Auto wieder herauszunehmen. Und wie schön wäre es, wenn wir halt Veranstaltungen dezentral errichten könnten, ohne Stromanschlüsse. Also ich rege an, zum Beispiel bei den Weihnachtsmärkten, wie toll wäre es, wenn wir dann ein Elektroauto hinstellen und 3, 4, 5 Stände davon betreiben könnten aus dem Strom.
1: Somit würden derartige Veranstaltungen also auch gleich mehrere Anwendungsmöglichkeiten für die autonomen Fahrzeuge bieten. Einerseits als Stromquelle für den Weihnachtsmarkt und nach ein paar Tassen Glühwein zu viel dann auch Garantie für eine sichere Fahrt nach Hause.
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5: Die MDF 1. Wettervorhersage für den 4. und 5. September. In der Nacht zum Samstag ist der Himmel wechselnd bewölkt. Es klart weiter auf und es gibt keine Niederschläge mehr. Die Nachttemperaturen sinken auf 14 Grad. Der Wind weht schwach bis mäßig und weiter leicht böig aus dem Westen. Am Samstag gibt es einen Mix aus Sonne und Wolken, die im Tagesverlauf zunehmen werden. Es ist überwiegend trocken. Die Tageshöchsttemperaturen liegen bei 20 bis 22 Grad. Der Wind weht mäßig, teils auch frisch und weiter böig aus westlicher Richtung. Der UV-Index liegt beim mäßigen Wert 3. Die weiteren Aussichten bis zum Dienstag. Die neue Woche startet mit sommerlichen Temperaturen. Es wird aber nicht lange so warm sein. Der Himmel zeigt sich ab Dienstag wieder wechselhaft mit mehr Wolken und es kann auch etwas Regen geben.
0: Das Pestalozzi Parkfest beginnt am Samstag um 11 Uhr mit einem umfangreichen Familienprogramm. Für 15 Uhr erwartet man den Schlagersänger Kevin Neon. Um 16 Uhr soll es eine Modenschau geben. Und für 18.30 Uhr gibt es den Abendgruß für Kinder mit dem Clown Risi Bisi. Und ab 20.30 Uhr wird die Leipziger Band Night Fever zum Tanz aufspielen. Alle Lenser und ihre Gäste sind herzlich eingeladen. Die Stadt Schönebeck lädt am Samstag zu einem neuerlichen Tag der offenen Unternehmen ein. Ein Angebot besonders für junge Leute, die sich auf der Suche nach einer beruflichen Zukunft befinden, sich doch vorher schon mal in einem der Betriebe umzusehen, indem man dann vielleicht eine berufliche Zukunft finden könnte. Der Tag wird um 10 Uhr im Weltrathotel eröffnet. Weitere Unternehmen, die man besuchen könnte, wären unter dem eingeblendeten QR-Code zu erfahren. Am Sonntag beginnt eine neue Saison der Sonntagskonzerte im Gesellschaftshaus. Zur 613. Ausgabe wird das Quintett Ludus Instrumentalis erwartet, das unter der Überschrift Unerschöpfliche Verzierungskunst Werke von Telemann, Bach und Francesco Gemignani aufführen wird. Das Konzert am Sonntag beginnt wie gewohnt um 11 Uhr und die Eintrittskarte wird 13,50 Euro an der Tageskasse kosten. Ja, damit übergebe ich Sie gleich an das Talkwerk, allerdings nicht ohne Sie zuvor zum Wahlgang am Sonntag aufzufordern. Am Montag sind wir dann schlauer, wie diese vielbeachtete Landtagswahl ausgegangen ist. Die Zeit bis dahin überbrücken wir mit dem Wochenrückblick und gleich mit dem Talkwerk. Also dranbleiben und wieder einschalten. Bis dahin auf Wiederfernsehen und bleiben Sie gesund.
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13: Hier ist ERF Yes, willkommen in unserem Talkwerk. Wir könnten ja die Grenzerfahrungen unseres Lebens, das Leid, einfach außen vor lassen, nicht drüber reden. Aber ich glaube, dann würden wir vielleicht gar nicht lernen, was Leben eigentlich ist. Und deshalb freue ich mich über meine drei Gäste heute und danke, dass ihr mit mir über eure Grenzerfahrungen heute redet. Ganz außen, da sitzt Grace Casadi. Grace ist Sozialpädagogin und arbeitet im Coaching Bereich. Als Zweijährige ist sie von der Demokratischen Republik Kongo nach Deutschland gekommen. Heute hat sie selbst drei Kinder und ist leidenschaftliche Mutter. Aber wir wollen über was sprechen, das nicht oft thematisiert wird, nämlich Schwangerschaften und Geburten, die von der Mutter eher als traumatisierend erlebt werden. Danke, dass du mit uns darüber redest.
14: Sehr gerne.
13: Daneben Nicole Schluchter. Ihr Sohn Christian ist mit 16 Jahren bei einem Verkehrsunfall ums Leben gekommen. Damals ist für sie eine Welt zusammengebrochen. Christian war ihr einziges Kind. Dem Unfallverursacher gegenüber hat sie solchen Hass empfunden, dass sie wirklich plante, ihn umzubringen. Was sie dann doch davon abgehalten hat, darüber reden wir heute. Danke, dass du offen mit uns darüber sprichst.
14: Sehr gerne.
13: Und schließlich Sascha Feutz. Sascha war mit der Diagnose Krebs im Endstadium konfrontiert. Überlebenschance 1 zu 100, hieß es. Freut mich ganz besonders, dass du heute, 4 Jahre später, hier sitzt, höchst lebendig. Danke, dass du da bist.
15: Gerne, danke.
13: Sascha, 2022 war das eine niederschmetternde Krebsdiagnose. Was für Erinnerungen hast du an den Tag?
15: Ich habe mich ein bisschen die Gedanken gemacht, wie dieser Tag war. Es war im Mai 22. Ich war die Tage zuvor für Untersuchungen im Spital. Und dann war dieser Termin, das Tumorboard nennt sich das. Und ich wusste, ja, es war schlimm, aber so schlimm war es auch nicht. Ich habe meiner Frau nicht viel gesagt. Wir gingen rein so in dieses alte Gebäude, wie es halt in Spitälern so riecht. Wir setzen hin. Und dann sagen sie 3 Sätze, die sich voll eingebrannt haben in mein Leben. Also sie haben gesagt, planen Sie nicht Ihre nächsten 10 Jahre. Machen Sie sich Gedanken über die nächsten 3 Monate. Von 100 schafft es vielleicht eine. Ihre einzige Chance ist es, Sie werden unser nächstes Wunder. Und meine Frau hatte unsere kleinste Tochter. Wir haben 3 Kinder. Und die war gerade mal 10 Monate.
13: Was hast du in dem Moment so für Gefühle und Gedanken gehabt? Konntest du das überhaupt für dich auf die Kette kriegen?
15: Ich weiß gar nicht, ob man das so sagen darf im Fernsehen. Ja, ich hatte einen Gedanken. Okay. Ich spielte ja Fußball und ich war immer so ein Gegner halt und so. Und ich habe viel gehört auf dem Fußball über Schimpfwörter, über du bist ein Arschloch und so. Und ich dachte, das hat mir schon mancher gesagt, aber mir hat noch keiner ins Gesicht gesagt, dass du sterben wirst. Das war so das erste Gefühl.
13: Mit welchen Symptomen bist du überhaupt vor dieser Diagnose zum Arzt gegangen?
15: Ich hatte seit längerer Zeit Schmerzen, hier, so auf dem Nacken. Mhm. Ich war 2019 das erste Mal beim Arzt wegen den Nackenschmerzen. Und da hieß es, ja, das ist ein neues Phänomen. Du bist jung, du bist sportlich, du bist selbstständig, wir hatten ein eigenes Geschäft. Und das ist normal. Bisschen Medikamente, bisschen Physiotherapie und. Aber die Schmerzen wurden immer, immer schlimmer. Und im 21 machte man dann ein erstes MRI, hatte aber den Tumor übersehen.
13: Übersehen?
15: Ja. Man machte dieses erste MRI, weil die Schmerzen, die wurden nicht besser. Und dann sagte der eine Arzt, ja, wir sehen mäßige Arthrose zwischen Wirbel 2 und 3, Wasser, wo fehlt. Normal, du bist Torwart, hier Stürmer draußen auf dem Feld. Und nebendran war ein Tumor, der war schon so groß wie eine Walnuss. Und den hat man übersehen. Und so ging es halt einfach weiter. Die Schmerzen wuchsen. Man machte natürlich eine falsche Behandlung sozusagen, weil man ja von etwas anderem ausging. Und so konnte der Tumor natürlich immer weiter wachsen.
13: Als du dann wusstest, was die Diagnose war und klar war, was für ein ernster Tumor an einer auch schlimmen Stelle, ne, das war, was für Gefühle hast du denn dann den Ärzten gegenüber, die das vorher nicht erkannt haben?
15: Spannende Frage. Ich war früher wütend, junge Teenager, hier, dort unterwegs. Was ich ein bisschen anders unterwegs als ich damals diese Diagnose bekommen habe. Es kamen Freunde zu mir, die sagen, ja, aber Sascha, das geht doch nicht, da muss man was machen können, das kann doch nicht sein, diese Leute hier. Und ich hatte so eine Ruhe, einen Frieden über mir. Damals wusste ich nicht, warum oder woher dieser Frieden kam. Aber heute weiß ich ganz genau, warum ich für mich selbst so überraschend ruhig geblieben war.
13: Und warum? Ich meine, die Diagnose war, vielleicht sind es nur noch 3 Monate. Ich meine, du warst damit konfrontiert. Das war's vielleicht demnächst. Bist noch jung, hast junge Kinder. Wie kann man da ruhig sein?
15: Ich weiß es auch nicht. Also doch, ich weiß, ich hatte Gott, der mich beschützt hat, der mich ruhig gemacht hat, der mir dieses Vertrauen irgendwie gegeben hatte. Und ich hörte halt einfach immer nur, dass es einer schaffen kann. Klingt ein bisschen fies oder hart, aber ich sagte mir damals immer, okay, dann bin ich dieser eine, müssen die anderen schauen, wo sie bleiben.
13: Das heißt, du warst so richtig auf Kämpfen eingestellt?
15: Mein ganzes Leben war schon immer ein Kampf.
13: Okay. Hat das einen Hintergrund, weswegen dein Leben kämpfen? Einfach, weil du ein kämpferischer Typ bist, oder?
15: Ich habe sehr früh meine Mutter verloren. Ich war 7, mein Bruder war 1. Mein Vater war eine schwierige Person, Alkohol, Spielsucht und. Wir kamen ins Heim. Ich flog aus dem Heim raus. Die Polizei kam in die Schule. Wir waren selbstständig. Ich machte Technomusik. Wir waren im Hip-Hop-Business mit allem drum und dran dabei. Und deshalb, es war immer ein Kampf. Eben, ich habe viel Sport gemacht, ich wollte immer gewinnen und dann kriegst du diese Diagnose.
13: Würdest du sagen, dass du trotzdem auch sowas wie Angst in dem Moment kanntest, dass es auch schief gehen kann?
15: Natürlich hast du Angst, wenn du so eine Nachricht bekommst, aber du kannst oder ich konnte das damals gar nicht glauben, gar nicht verstehen. Du kannst... Ich meine, jeder schaut so diese Sendungen, Ärztesendungen und es trifft immer die anderen. Aber es trifft ja dich gar nicht. Und da musst du zuerst in diese Geschichte so reinkommen, ja.
13: Kinder waren 1, 3 und 5?
15: Ja.
13: Zu der Zeit. Haben die gecheckt, dass Papa schwer krank ist?
15: Das war auch eine Entscheidung, die wir getroffen haben. Es gibt ja die Variante, wie sprichst du mit deinen Kindern über das? Wir haben die Geschichte immer sehr, sehr transparent mit den Kindern gehalten. Und es war dann jeweils an den Abenden, also die mittlere Tochter, die ist 3 und der Sohn ist 5. Der Größere hat das natürlich schon mehr begriffen. Die mittlere ja auch. Aber abends haben sie dann immer an meinem Nacken herumgespielt, gedoktert. Und Siva, unsere mittlere Tochter, hat gesagt, sie werde mal Ärztin werden und so Roboter erfinden, die rein können. Und wir haben es immer genannt, das Geschwür zerstören werden. So ein bisschen spielerisch und wir haben sie einfach direkt involviert, ja.
13: Du hast eben gesagt, dass im Grunde genommen du glaubst, dass Gott dir diese Ruhe, dieses Vertrauen gegeben hat, dass du das schaffen kannst. War das für dich schon immer so, dass total klar ist, da ist ein Gott an meiner Seite?
15: Nein.
13: Woher kam das denn dann in dem Moment, dass du dann so denken konntest?
15: Also die Ruhe, ich hatte die wie einfach. Ich spürte sie ja damals noch gar nicht so richtig. Ich bin einfach wie ruhig, sehr ruhig geblieben. Und ich war ja damals, das war auch erst so seit etwa 19, war ich zurück im Glauben, habe meinen Frieden finden wollen mit Gott. Und da ist eigentlich sehr, sehr viel mehr passiert. Und ich glaube, deshalb war es auch der Zeitpunkt, wo ich ruhig sein konnte und irgendwo wusste, okay, wenn es zu Ende ist, dann ist es zu Ende, aber vielleicht geht es ja weiter, vielleicht darf ich ein Wunder erleben. Ich habe schon genug schlimme Dinge erleben müssen. Es gab auch Freunde, die sind gekommen und haben gesagt, Sascha, du hast schon das und das durchgemacht und jetzt noch das. Und ich glaube halt, das war alles so ein bisschen wie Training, blöd gesagt, so Vorbereitung für das, was wirklich jetzt gekommen ist und was ich dann dafür alles noch empfangen durfte. Ja.
13: Jetzt bleiben wir mal in diesem Sportbild, ne? Wenn das für dich jetzt so ein sportlicher Gegner war, den du bezwingen musstest. Ich meine, das war ein ganz schöner Kampf, wo du dann durch musstest. Ne? Wie sahen denn dann die nächsten Monate, die nächste Zeit aus? Weil ich kann mir vorstellen, die Behandlungsphase, das war wahrscheinlich nicht leicht.
15: Es war der 22. Mai. Wir haben diese Diagnose bekommen. Und wir wollten 5 Tage später in Urlaub. Mhm. Wir hatten ein eigenes Geschäft, waren selbstständig. Mhm. In den ersten 5 Jahren hatte ich 2 Wochen Urlaub. Es war das erste Mal, dass wir fix Urlaub gebucht haben. Sagten wir den letzten, ja, eigentlich wollten wir in Urlaub fahren. Wir haben überlegt, gemacht, getan und haben sich besprochen, sind dann zurückgekommen und haben gesagt, okay, fahren Sie in Urlaub, es wird wahrscheinlich Ihr letzter sein. Aber bevor Sie gehen, Chemotherapie.
13: Okay.
15: Ich habe direkt Chemotherapie, Sie haben sich für 3, weil es war eine Palliativbehandlung, eine Bestrahlung und Operation war gar nicht möglich. Es war zu diesem Zeitpunkt nur Chemotherapie möglich. Das heißt, bevor ich in Urlaub ging, bekam ich 2 Medikamente gespritzt. Das dritte, wofür es noch eine kleine OP brauchte, haben sie gesagt, machen Sie erst nach der Rückkehr, weil sonst hätte ich nicht baden gehen können. Okay, Chemotherapie, ins Meer, Urlaub. Und sie haben gesagt, das und das und das und das wird alles passieren. Die Haare, die Frisur, die war mir eigentlich immer wichtig. Ich war sehr eitel damals. Und während der ersten Woche im Urlaub dachte ich dann irgendwann, ich war im Meer, so wow, meine Haare, die fallen nicht aus. Und dann plötzlich habe ich so gemacht und hatte ein Büschel Haare. Okay? Das heißt, das war ein Moment, wo du wusstest, okay, jetzt bin ich in diesem Kampf. Wir fahren zurück aus dem Urlaub. Die zweite Chemotherapie, die ging noch so, okay, locker flockig. Ich ging sogar noch arbeiten, weil ich habe meinem Radiologen, Onkologen gesagt, okay, ich werde Ende Jahr werde ich wieder arbeiten. Und mir so ein bisschen gelächelt und gesagt, okay, was träumst du denn in der Nacht? Ich fühlte mich aber gut, machte diese Chemo und du willst es ja auch nicht wahrhaben. Und dann kam die dritte, die vierte und es wurde immer, immer anstrengender. Mhm. Dann wurde es anstrengend. Mit dem Essen, mit den Gefühlen, mit, dass dir bewusst wurde, okay, es sieht nicht gut aus.
13: Hast du dich dann irgendwann mal schon auch bewusst mit dem Gedanken konfrontiert, es könnte auch dann bald zu Ende gehen?
15: Es war immer so, wie sagt man, eine Gratwanderung bei uns. Es gab die Momente, ich wusste, nein, ich werde nicht sterben, meine Kinder werden nicht dasselbe Schicksal erleben wie ich, aber die Realität, die war halt auch, es kann auch einfach vorbei sein. Und du bist so, ich war so in einer Zwischenwelt eigentlich. Ich machte Dinge, die waren nicht okay, weil es keine Rolle mehr spielte. Und parallel machte ich aber diese Therapien, diese Kämpfe und so, weil es war so wie auf 2 Spuren. Du denkst, doch, ich schaffe es hier und so. Und auf der anderen Seite bist du, spielt dir alles gar keine Rolle. Ich kaufe mir das, ich mache das, ich fahre wie ein gestörter Auto, spielt alles keine Rolle. Es war immer so schwierig.
13: Also so eine Mischung aus Vertrauen und irgendwie ein bisschen durchknallen.
15: Ja.
13: Das heißt, ich fahre Auto, jetzt fahre ich heute ein bisschen flotter, jetzt bestelle ich mir was, ohne Rücksicht auf Verluste, ob ich mir das leisten kann oder so warst du dann drauf. Oder?
15: Ja, es gab eine lustige Geschichte. Ich habe mir eine riesen Musikbox gekauft und der Verkäufer, der wollte mir sagen, ja, wenn du so ein Teil schon kaufst und so Garantieverlängerung wollen sie jetzt immer verkaufen. Und ja, weißt du, dann habe ich gesagt, okay, wie viel Garantie habe ich denn? Ja, du hast schon ein Jahr, aber dann hast du noch ein Jahr mehr. Dann habe ich ihm gesagt, vor wenigen Tagen haben mir die Ärzte gesagt, du stirbst in 3 Monaten, ich brauche keine Garantieverlängerung. Und er war nicht schockiert, er hat sein Hemd geöffnet. Hier, schau, ich bin vor 2 Wochen hier im Geschäft zusammengebrochen. Der hat jetzt einen Defibrillator. Ja. Und ja, wäre ich nicht so offen mit der Geschichte umgegangen, hätte ich dieses Gespräch nie gehabt.
13: Dürfen nicht viele erleben, es gibt ja auch viele Menschen, die das nicht erleben. So ein Wunder, obwohl sie es auch erhoffen. Ich finde es auf jeden Fall cool, dich hier sitzen zu sehen nach so einer Geschichte. Vielen Dank, dass du uns mit reingenommen hast. Alles Gute für dich. Und ich freue mich mit dir auf den Moment, wo die Ärzte dann sagen, so, sie gelten jetzt eigentlich als geheilt. Alles Gute.
15: Danke.
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16: Zu einem Kind. Man kann es gar nicht. Man ist im Film. Und man handelt nur in dem Moment sozusagen. Und ich wollte halt sofort zu meinem Sohn und sie haben gesagt, er muss untersucht werden, weil er hat so schwere Kopfverletzungen. Er muss wahrscheinlich geflogen werden und es wird gerade noch entschieden, ob er geflogen wird oder nicht. Ja.
17: Das heißt, du warst dabei, musstest diese Spannung ertragen.
16: Ja.
17: Ich weiß nicht, ob mein Sohn das jetzt überleben wird.
16: Also er ist dann geflogen worden in eine andere Stadt und mein Mann und ich sind mit dem Auto hinter drei gefahren. Und in dem Moment im Auto ist uns bewusst worden, wir fahren jetzt ins Krankenhaus und etwa ist unser Sohn noch am Leben oder er ist tot. Und man kann das, man sagt es zwar, aber man kann es nicht realisieren. Man macht schon Pläne, wenn er irgendwie schwer verletzt ist, dass er seine Lehre später beginnt und so weiter und so weiter.
17: Ja, wahrscheinlich auch so Übersprungshandlungen. Mit irgendwas muss man sich ja gedanklich beschäftigen.
16: Genau, genau. Und ein totales Erstickungsgefühl, wie wenn man gleich ersticken wird, weil der Körper reagiert ja. Und dann kommt man ins Krankenhaus und darf gar nicht zu seinem Sohn, sondern man muss plötzlich in ein Nebenzimmer, dann ist einem schon klar, da stimmt was nicht. Wieso darf ich nicht gleich zu meinem Kind? Ja.
17: Was ist denn eigentlich genau passiert?
16: Unser Sohn wollte morgens zur Arbeit fahren. Der hat so ein kleines Motorrad, das heißt KTM 125er. Ist er mit Motorradkleidern, mit Helm, Handschuh, so wie es sich gehört, ist er im September ganz normal in die Arbeit gefahren. Und am Straßenrand stand ein Pick-up und der ist von rechts rausgefahren, hat unserem Sohn die Vorfahrt genommen. Auf der Gegenseite ist ein großer Sprinter gekommen und da ist unser Sohn oder das Motorrad, das weiß man nicht genau, reingefallen. Und unser Sohn ist dann die Straße nach hinten geschleudert worden und lag mit Hirntrauma auf der Straße. Ja.
17: Wir müssen gleich über den Unfallverursacher reden, aber vorher, kannst du dich an die letzten Momente mit deinem Sohn noch erinnern?
16: Ja, wunderbar. Einen Abend vorher habe meinen Sohn, ich war zu Hause. Oder meinst du an diesem Tag?
17: Nee, dann die letzten Momente, ja, genau, bevor er gestorben
16: Abend
17: ist.
16: Vorher war ich vom Geschäft zu Hause und habe ihm seine Sache, was er immer gern hat, habe ich ihm besorgt. Unser Sohn kam später nach Hause, kam zu mir ins Wohnzimmer und sagt, Mama, vielen Dank, dass du meine Sache besorgt hast. Das waren die letzten Worte unseres Sohnes an mich. Danke, Mama.
17: Eigentlich schön. Hattest du dann noch mal einen Moment mit ihm, bevor er gestorben ist? Nein. Oder hast du ihn erst wieder gesehen, als er schon tot war?
16: Also er ist in meinem Beisein gestorben. Also mein Mann und ich durfte dann endlich zu ihm in die Intensivstation. Er hat wunderschön ausgesehen in dem Moment. Ich habe praktisch diese Verletzungen gar nicht wahrgenommen. Und ich habe meine Hand auf seinen Brustkorb und habe gesagt, Christian, wenn du nicht mehr kannst, dann darfst du jetzt gehen. Und in dem Moment macht es düdüdüd. Und er ist in dem Moment, wo wir bei ihm waren, 12.05 Uhr verstorben bei uns. Also ich konnte ihn nicht mehr sprechen, nichts mehr.
17: Man merkt dir jetzt an, dass du wirklich schon viel auch verarbeitet hast, ja, heute dass da schon viel passiert ist. Kannst du dich noch reinversetzen, was dann, nachdem dein Sohn gestorben ist, in dir so vorging, vor allem im Hinblick auf den Unfallverursacher, was für Gedanken und Gefühle du da hattest?
16: Also es ist ganz crazy. Ich hatte mein Handy in diesem Krankenhaus bei mir, weil ich im Geschäft geschrieben habe, ich komme später und lauter so Sachen. Und eine Kollegin schreibt mir, weil das ist schon öffentlich gemacht worden im Netz, dass der Unfall war und mit Bildern, mit unserem Sohn seinen Helm und lauter so Sachen, furchtbar. Und sie hat mir geschrieben, und das alles nur, weil einer nicht aufgepasst hat. Und ich bin schreiend aus diesem Zimmer und habe gesagt, dieser Mann wird sterben. Also für mich war das, ja, weil er hatte nicht aufgepasst. Hätte er aufgepasst, wäre der Unfall nicht passiert. Also das weiß ich noch, wie ich da stehe im Gang und alle gucken mich an, weil ich habe richtig geschrien. Aber ich habe mich dann wieder zusammengerissen und bin zu unserem Sohn ins Zimmer wieder.
17: Also ist ja total verständlich, so im Schock und in der ersten Wut, dass man diesem Menschen vielleicht auch den Tod wünscht. Ich hatte ja auch schon Gäste sitzen, die in dem Moment schon in der Lage waren, auch zu sehen, das ist für den ja auch ganz schlimm. Für dich waren es Rachegefühle?
16: Ja, sofort.
17: Aber haben die sich dann nicht auch irgendwann gelegt oder ging das weiter?
16: Drei Jahre hätte ich, wenn ich die Möglichkeit gehabt hätte, hätte ich ihn umgebracht. Ich hatte Messer in der Tasche, aber ein Taschenmesser, also.
17: Ja.
16: Aber das wäre, weil es gab keine Gerechtigkeit, unser Sohn, also das Urteil im Gericht war 3 Monate Fahrverbot und 3.000 Euro Geldstrafe. Und es ist nichts, das ist keine Gerechtigkeit und mir ging es um die Gerechtigkeit. Für mich ist unser Sohn nicht nur gestorben, sondern zweimal gestorben, das ist keine Gerechtigkeit. Man will ja immer sein Recht, seine Gerechtigkeit haben und die gab's ja nicht. Und deswegen bleibt ja nichts anderes übrig. Erst sind seine Jungs, meinem Sohn, seine Freunde gesagt, sie gehen da mit dem Baseballschläger noch und was weiß ich. Und habe ich gesagt, ihr macht gar nichts, weil ihr seid jung, wenn ihr ins Gefängnis kommt. Lieber gehe ich ins Gefängnis. Und das war für mich, also mir war egal, ob mein Mann sagt, Nicole, du kommst dann ins Gefängnis, war mir in dem Moment alles egal. Mir war es nur, dieser Mann muss sterben, weil unser Leben war zerstört. Es ist nicht nur unser Sohn gestorben, mein Mann ist gestorben und ich bin gestorben.
17: Ja. Aber war das wirklich, war das mehr so ein theoretischer Gedanke? Nee. Also wenn der mir mal über den Weg läuft, oder hast du dich wirklich ganz konkret damit befasst,
16: wie
17: du das
16: machst? Ich habe mich damit schon, also ich habe jetzt keine Planung gemacht, wie, wann ich es mache, sondern das war für mich mein Gedanke, es macht keiner Gerechtigkeit, also muss ich Gerechtigkeit machen. Also ich sage ja, mit dem Taschenmesser hätte ich nichts auswirken können, das waren nur so Gedanken in mir drin.
17: Ja.
16: Ich habe ihn ja auch tatsächlich gesehen, weil der hat an der Unfallstelle gewohnt. Und wenn wir an die Unfallstelle gelaufen sind, ist der einmal sogar an mir vorbeigelaufen. Aber ich habe es nicht registriert, dass er das war.
17: Hm. Wenn das so über 3 Jahre geht, ist das irgendwann auch mal weniger geworden? Oder war das dauerpräsent, dieser Rachegedanke?
16: Ja, bei mir war, ich bin aufgestanden, habe an den Unfallverursacher gedacht und bin ins Bett gegangen und habe an den Unfallverursacher gedacht. Weil er hat unser Leben zerstört, er ist schuld. Hätte er aufgepasst, wäre der Unfall nicht passiert. Die Straße war nach unserem Sohn frei, laute Zeugenaussage. Er hätte nur aufpassen müssen. Und das ist das, warum ich wollte meine Gerechtigkeit, weil ich werde nie Oma wäre, ich werde nie sehen, wie mein Sohn heiratet, meine Eltern hängen kein Enkel mehr. Es ist so viel, seine Freundin ist ohne Partner plötzlich. Es gibt ja so viele, wo in dieses Schicksal mit reingerissen worden sind. Und dieser Mann läuft da frei rum. Der ist schon nicht einmal ins Gefängnis gekommen. Das ist ja, das gibt's nicht. Also einer muss was dafür machen und dann bleib halt nur ich.
17: Wenn diese Gedanken so präsent sind, wie du das gerade beschrieben hast, dann ist doch eigentlich ein normales Leben gar nicht mehr möglich, oder?
16: War's auch nicht. Wir haben ja auch keinen Hunger mehr gehabt. Wir haben kein Interesse mehr an irgendwas gehabt. Es war nur Dunkelheit und sich mit irgendwas, ob jetzt mit Alkohol oder mit irgendwas, sich zu betäuben, um das alles auszuhalten. Und es gibt ja aber auch nichts, wo einem hilft, das auszuhalten. Es gibt nichts. Es sind alle unsere Freunde da gewesen. 3 Monate lang, Tag und Nacht, waren die bei uns. Die haben Weihnachten alles mit uns gemacht. Es war schön für einen Moment, aber es hat nichts. Nichts hat einem helfen können, nichts. Unser Sohn ist mir, es heißt immer, der Mann wird von der Seite gerissen, der Sohn wird vom Herz gerissen. Und so war es mir, aus dem Herz ist mein Kind gerissen worden.
17: Konntest du mit deinem Mann über deine Gefühle offen reden?
16: Am Anfang ja, alle beide. Aber irgendwann war eine Zeit, also das Datum weiß ich jetzt nicht mehr so genau, aber es war eine Zeit, wo mein Mann gesagt hat, Nicole, du redest von morgens bis abends von Christian, ich möchte. Also ich habe nichts mehr dann, ja doch, er hat das zu mir so gesagt und ich habe dann nichts mehr mit meinem Mann geredet, weil ich dann praktisch beleidigt war. Mhm. Und dann hat er gesagt, so kommt er aber auch nicht mehr klar, wir müssen eine Lösung finden. Mhm. Dass man ein bisschen von Christian redet, aber nicht den ganzen Tag, weil das macht ihn kaputt. Mhm. Und mich macht's aber wiederum kaputt, wenn ich nicht von unserem, also es war für unsere Ehe auch sehr schwierig. Mhm.
17: Wie kam das dann, dass es bei diesen 3 Jahren geblieben ist mit diesen Rachegefühlen und du jetzt, wenn ich dich erlebe, irgendwie mit einer ganz anderen Einstellung und Haltung so zurückblickst?
16: Jesus kam in mein Leben.
17: Okay, klingt einfach. Was ist denn da passiert?
16: Also angefangen hat es, dass ich eine neue Arbeit begonnen habe und da habe ich eine junge Christin kennengelernt, meine Julia, und die hat mir immer von Gott erzählt und ich habe gesagt, lass mich in Ruhe, ich will nichts davor wissen. Und sie hat mir dann aber so Lobpreismusik, moderne Lobpreis hat sie mir geschickt und ich habe dann immer gemerkt, wie, weil ich war ja total verkrampft, verhärtet, verbittert und ich habe immer Techno gehört früher, weil mein Sohn sei Techno, und wenn ich diesen Lobpreis gehört hat, dann bin ich so ruhig geworden, aber ich habe mich innerlich gewehrt irgendwie, weil ich wieder nichts mit der Kirche oder mit Christsein zu tun habe, weil Gott ist ja schuld, dass mein Sohn gestorben ist, so auf die Art. Und sie hat aber nicht locker gelassen, sie hat immer wieder mir von Jesus erzählt, sie hat mir immer wieder erlebt, wie Leute durch Jesus geheilt worden sind und ihre Freunde haben sie immer abgeholt in der Bäckerei und so habe ich dieses ganze Leben von ihnen mitbekommen und wollte irgendwann mal, weil ja mit meinem Mann war es nicht mehr so toll, mit meinen Freunden war es nicht mehr so toll, also mir hat niemand mehr helfen können, mir hat nichts mehr erfüllt und mir hat einfach gefehlt etwas und dann bin ich da einfach mal mit in die Gemeinde gegangen und habe mir das mal persönlich angeschaut und ab da bin ich jetzt eine Christin und bin absolut von meiner Trauer über eine gewisse Zeit geheilt war.
17: Man wird ja keine Christin, wenn man mal in so einen Gottesdienst geht. Was ist da passiert oder was ist dir begegnet in diesen Gottesdiensten, was dich so verändert hat?
16: Es war, dass es einfach nicht wie in der Kirche ist. Ich kannte ja nur die Kirche, wo ich ab und zu mal war, sondern ich habe das Gemeinschaftsleben richtig in der Gemeinschaft, dieses Miteinander erleben dürfen, diese Liebe miteinander, die es draußen in der Welt so gar nicht ich gekannt habe. Meine Freunde waren schon eng mit uns, aber in der Gemeinde ist es was ganz anderes, weil man eine Einheit ist und jeder hat dort seine Schicksale. Ich bin dann nicht die Nicole, wo ihr Sohn verloren hat, sondern manche haben dort Krebs oder alles Mögliche. Und wir sind da eine Einheit und dieses Moderne, dieser Lobpreis und dann aber auch diese Predigt, die war modern, nicht so, wie man es aus der Kirche kennt, wo die Bibel so runtergelesen wird, sondern dieses Moderne, dieses hat mich so angesprochen, dass ich an diesem Tag Lebensübergabe gemacht habe.
17: Was meinst du damit mit Lebensübergabe?
16: Mein ganzes Leben, meine ganze Vergangenheit, alles, was ich erlebt habe an Schmerz und Krankheit, habe ich alles Jesus vors Kreuz gelegt. Und er ist in mein Leben gekommen und hat mich geheilt und befreit.
17: Ich freue mich mit dir, dass du da eine ganz andere Freiheit heute empfinden kannst und leben kannst. Alles Gute dir.
16: Danke.
17: Und falls du ihm mal begegnest, auch alles Gute für die Situation.
16: Ja. Dankeschön.
17: Okay. Grace, Mutter, du hast auch ein leidenschaftliches Mutterherz, ja, weiß ich. Und trotzdem ist es auch wichtig, dass man darüber redet, dass Schwangerschaft und Geburt für Mütter auch manchmal eine richtig schwere Erfahrung ist, die auch ihre Folgen hat. Und ich finde es ganz toll, dass du den Mut hast, zu sagen, ja, ich liebe meine Kinder, aber ich muss auch darüber reden, was da passiert ist. Dein erstes Kind ist so vor 10 Jahren auf die Welt gekommen.
18: Genau,
17: ungefähr.
18: Dieses Jahr. Ja.
17: Welche Erinnerungen hast du an diese erste Schwangerschaft, die du erlebt hast?
18: Ja, ich muss sagen, ich habe mich sehr, sehr gefreut, schwanger zu werden, hatte aber schon vorher die Diagnose Myome in der Gebärmutter, was ich nicht kannte. Also vorher auch bei den Routinekontrollen beim Gynäkologen war das nie ein Thema. 2 Wochen später, irgendwie nach der Hochzeit, gehe ich zum Arzt und dann sagt der Arzt, oh, ich weiß nicht, ob hier ein Kind sich wirklich gut einnisten könnte. Ich so, was heißt das? Ja, haben Sie schon mal von einer Uterus Myomatosis gehört? Und ich so, was genau ist das? Ja, das sind so Muskelknoten, gutartige Tumore, aber ich hatte nicht einen davon. Ich hatte fast die ganze Gebärmutter voll und die hatten verschiedene Größen. Was wir aber da noch nicht wussten, ist, dass ich schon schwanger war. Also ich war am Donnerstag beim Arzt und ne, das Kind war gerade dabei, sich einzunisten. Und am Montag, als ich dann gemerkt habe, irgendwas stimmt nicht, habe ich dann einen Schwangerschaftstest gemacht und der war sofort positiv und dann war ich schon schwanger mit dieser Diagnose.
17: Aber was, das hat wahrscheinlich super wilde Gefühle ausgelöst.
18: Total. Also ich habe erst mal gedacht, hä, okay, Moment. Donnerstag hat man mir das gesagt, was heißt das jetzt für mich? Also das war schon schwierig. Hab direkt meinen Mann angerufen, meine Mutter. Aber mir war klar, Gott hat einen Plan. Also das Kind ist ja schon da, das heißt, alles wird gut gehen. Ne?
17: Ja. Aber wie haben sich denn dann so deine Gefühle Richtung, Richtung Geburt entwickelt?
18: Am Anfang habe ich, glaube ich, mir gar nicht so viele Gedanken gemacht, weil bei jeder Kontrolle auch immer alles gut war. Also das ist so, wenn man sich die Gebärmutter vorstellt wie eine Höhle, ne? Dass mein Kind genau auf der anderen Seite platziert war. Ne?
17: Das heißt, das Myoma hat keine Rolle gespielt dann.
18: Gar keine Berührungspunkte. Alles war auch immer super schön. Aber desto näher wir so, also so ab dem 6. Monat habe ich mich mehr damit auseinandergesetzt, okay, das Baby muss ja irgendwann auch raus. Ne? Also was soll es werden? Und ich muss ehrlich sagen, ich habe mich eher auf einen Kaiserschnitt eingestellt. Ich war eher so die Patientin, die gesagt hat, normale Geburt, da sehe ich mich nicht. Warum? Weil ich schon die Angst hatte, nicht zu wissen, was passiert. Ich konnte mich nicht drauf einstellen, aber bei einer Kaiserschnittgeburt, die ich ja selber wählen kann, weiß ich das Datum, ich weiß, wie alles abläuft.
17: Hast die Kontrolle.
18: Genau, ich habe die Kontrolle. Und bei einer normalen nicht. Das waren schon so meine Gedanken und ich hatte echt sehr viel Angst vor einer natürlichen Geburt. Die war einfach da.
17: Aber die tatsächliche Entbindung war ja dann der totale Kontrollverlust, oder?
18: Total.
17: Was ist da passiert?
18: Ich glaube, wir waren ungefähr, das waren so 7,5 Monate. Also ich war in der 29. Woche und war in der Gemeinde. Meine Mutter hatte ein Frauentreffen und alles war schön. Und ich war dann praktisch bei meinen Eltern zu Hause. Und plötzlich spürte ich einfach Schmerzen, so gegen 23 Uhr. Und ich habe wirklich auch gesehen, dass mein Bauch sich immer so aufgewölbt hat. Und ich dachte, okay, mein Kind bewegt sich, aber das ist schon extrem. Ich dachte dann, okay, komm, mach weiter, geh einfach schlafen, das wird schon, vielleicht ist es auch Stress von dem Tag, wissen wir es nicht. Aber doch eine Zeit später habe ich zu meiner Mutter gesagt, irgendwas stimmt nicht, das tut wirklich sehr weh. Dann sind wir dann ins naheliegende Krankenhaus gefahren, die haben mich dann halt auch direkt untersucht und haben erstmal nichts Auffälliges gesehen, wollten mich aber trotzdem einfach da behalten, weil ich war jetzt schon 7,5 Monate schwanger und man weiß ja nie, und dann einfach weitere Kontrollen zu gucken. Dann kam dann, glaube ich, am Abend, vom nächsten Tag kam eine Schwester, nee, das war eine Ärztin. Und ich werde diese Frau nie vergessen. Sie hatte ein so ungutes Gefühl und hat mir gesagt, ich weiß nicht warum, ich habe das Gefühl, das wird eine Frühgeburt. Und ich würde gerne eine Lungenreife machen. Also das sind 2 Spritzen, die man bekommt, damit das Kind einfach direkt besser atmen kann. Mhm. Und wir wussten da aber noch gar nicht, dass es zu einer Frühgeburt kommen würde.
17: Es kam dann tatsächlich zu einer frühen Geburt.
18: Genau. Mein Sohn ist dann 10,5 Wochen zu früh gekommen. Und an dem Sonntag habe ich meiner Mutter gesagt, alles gut, weil ich sollte zum Kreissaal einmal zu Fuß gehen und zurück. Das waren schon so ein paar Meter. Und dann haben wir auf dem CTG gesehen, alles so schön. Und dann haben die Ärzte gesagt, kein Problem, dann soll die Mama sie morgen abholen. In der Nacht gehe ich auf Toilette und merke, ich kann gar nicht aufstehen, weil ich die ganze auf Toilette bleiben musste. Ich dachte, was ist das für eine Flüssigkeit? Was passiert da gerade? Und ich hatte schon Mütter auch mit mir, die schon Kinder hatten. Und dann habe ich gesagt, sorry, wenn ich euch wecken muss, aber irgendwas stimmt mit mir nicht. Ich muss immer wieder zurück auf Toilette. Und dann sagte eine, Grace, vielleicht ist das Fruchtwasser. Und da habe ich das erste Mal so einen richtigen Schock gehabt, weil ich dachte, da kommt mein Kind jetzt doch. Und dann kamen auch schnell die Schwestern und wir mussten uns beeilen, weil die halt einfach gucken mussten, ist das Fruchtwasser oder nicht. Dann haben die dann festgestellt, es ist Fruchtwasser. Und dann hieß es, wir behalten das Kind aber so lange im Bauch und prüfen immer die Entzündungswerte, damit wir sicher gehen, dass es so lang wie möglich im Bauch bleiben kann. Und dann kam dann auch bei mir so die Kämpfernatur, alles klar, kein Problem, wenn ich noch 2,5 Monate hier bleibe, bleibe ich, aber mein Kind wird keine Frühgeburt sein. Und am Abend kam mein Kind. Also von 3 Uhr nachts bis 21.34 Uhr kam er dann doch auf die Welt.
17: Aber Er hat es gut überstanden eigentlich, ja, oder? Wie war denn dann sein Zustand nach der Entbindung?
18: Er hatte schon Probleme auch zu atmen. Und es war auch so, glaube ich, da waren 20 Minuten auf der Welt, weil ich habe ihn gar nicht gesehen. Ich habe nur so einen ganz kleinen Schrei gehört. Ich wurde aber darauf vorbereitet, dass halt die Baby-Intensivstation sich schon vorbereitet. Die kommen jetzt auch schon mit dem Brutkasten. Ne? Die stehen da bereit. Also ich werde ihn höchstwahrscheinlich nicht sehen, weil er sofort halt, ne, unterstützt werden muss. Mein Mann hat mir dann auch später gesagt, dass so 20 Minuten war er gerade auf der Welt und die Ärzte waren schon so ein bisschen am gucken, okay, was machen wir jetzt, weil es ging ihm wirklich nicht gut und er hatte dann auch so einen kurzen Stillstand, aber die Ärzte haben das dann wieder gut hingekriegt, ihn reanimiert, er konnte dann auch wieder atmen, das hat man mir aber erst später erzählt, wofür ich sehr dankbar war, aber er war schon 1,5 Kilo, also das ist schon für ein Frühchen echt ein Top-Zustand, mhm, und er hat sich dann ganz schnell durch alle Hürden dann durchgearbeitet. Ne?
17: Mhm. Wie haben sich denn dann so deine Gefühle deinem Kind gegenüber entwickelt?
18: Ganz schwierig. Ich habe mich wirklich als Schuldige gesehen, weil ich dachte so, okay, hätte ich die Myome vorher gesehen, ne, hätten wir doch was gemacht. Wir hatten ja eigentlich geplant, dass ich erstmal operiert werde, bevor ich schwanger werde, aber dann war ich ja schon schwanger. Dennoch hatte ich dieses Gefühl, das ist meine Schuld. So, mein erstes Kind liegt da. Ich habe ihn ja dann einen Tag später gesehen, weil ich einfach so fertig war von der OP. Der Oberarzt kam dann auch nochmal und sagte, sowas hat er noch nie gesehen. Das Myom war so groß und war praktisch zwischen Schulter und Kinn. Und das war mein Sohn, der echt um Hilfe geschrien hat und gesagt hat, ich muss hier raus. Also das haben wir auf dem Ultraschall gar nicht so erkennen können. Und das war schwierig für mich zu verdauen, weil ich habe ihn gesehen im Brutkasten und er hatte ja noch so die Haut, das war alles so dünn und man hat richtig den Herzschlag so gesehen. Und ich dachte, boah, Grace, er ist ja noch gar nicht fertig. Und jetzt muss er hier sein, nochmal 2,5 Monate, weil er gewisse Kilos erstmal erreichen musste, bevor wir rausgehen. Und das war meine Schuld. Also ich habe mich wirklich als Versagerin gefühlt.
17: Normalerweise gehen aber dann so Gefühle vielleicht dann auch nach einer Zeit weg. Ja. Wie ging das bei dir weiter?
18: Es wurde nur noch schlimmer, weil ungefähr eine Woche später, also man hat ja, wenn ein Baby eine Frühgeburt ist, dann das System des Bondings. Das heißt, auf die nackte Haut der Mutter legt man das Kind, damit man einfach noch stärker eine Bindung aufbauen kann. Ich bin dann auf die Baby-Intensivstation, habe das gemacht mit meinem Sohn und dann plötzlich merkte ich kriege keine Luft mehr. Und ich guck um mich herum, habe mein Baby, was ja komplett verkabelt war, also wir durften die Kabel ja nicht wegnehmen, das war ja sehr, sehr wichtig, und spürte auf einmal, ich krieg keine Luft und niemand war da. Und ich suchte den Knopf, um irgendwie einen Notfallknopf zu wählen und zu drücken, kommt mich bitte hier holen, aber es kam keiner. Und dann kam eine Mutter von einem anderen Baby auf der Station und sah, dass ich wirklich am Ringen war mit Luft. Und dann kamen die Schwestern und haben dann erstmal mein Kind genommen und mich dann praktisch erstmal runtergefahren von der Station. Und da habe ich erfahren, dass das eine Panikattacke war.
17: Konntest du dir erklären, woher das kommt?
18: Gar nicht. Das war ja auch komisch vor allen Dingen, weil warum eine Woche später? Also heute kann ich sagen, doch, mein Körper hat das als Trauma abgespeichert. Trauma ist ja auch nicht besonders das Ereignis, sondern das danach. Also ich habe das dann sehr, sehr schnell versucht zu verarbeiten, zu funktionieren, für mein Kind da zu sein. Hatte aber gleichzeitig den Kaiserschnitt, die Narbe, das war meine erste Geburt, der komplette Kontrollverlust. Und ich denke, das war der Moment, wo meine Psyche gesagt hat, hey, ich komme nicht mit, das geht mir zu schnell, und hat sich dann in Form dieser Atemnot dann halt gezeigt.
17: Und war das eine einmalige Geschichte oder hat sich das fortgesetzt?
18: Nein, das hat sich fortgesetzt. Es wurde immer schlimmer, vor allen Dingen, als man mich dann runtergefahren hat, hatte ich die ganze Zeit das Bild, dass ich ja kurz davor war, weil es mir so schlecht ging, meinen Sohn praktisch einfach von mir runterzuwerfen. Und ich dachte mir, Grace, wie kannst du in diesem Moment daran denken? Aber das war ein Gedanke, weil ich einfach keine Luft bekommen habe. Ich wusste ja nicht, wohin mit mir, und er war verkabelt. Und diese schrecklichen Gedanken haben sich so festgesetzt, dass daraus dann tatsächlich Zwangsgedanken geworden sind. Das heißt, die sind repetitiv immer wieder gekommen.
17: Und was genau waren das für Zwangsgedanken?
18: Das waren Zwangsgedanken, dass ich keine gute Mutter bin, dass ich eine Versagerin bin, aber vor allen Dingen, dass ich meinem Sohn was antun könnte. Weil ein paar Tage später, ich hatte ja dann immer so diese Kluft dann auch zur Intensivstation hochzugehen, wollte gleichzeitig für mein Kind da sein und war jetzt in diesem Spannungsfeld von, eigentlich hätte ich mein Kind vielleicht beinahe runtergeworfen und will jetzt hier die gute Mutter sein. Also wem spielt man hier was vor? Und dann sagte eine Schwester, jetzt ist sehr wichtig, dass sie mit ihm bonden, der braucht das. Und in diesem Moment kam der Gedanke, ich bin echt eine schlechte Mutter. Und dann sah ich wirklich verstörende Bilder, wie ich meinem Sohn echt was angetan habe, also wie ich ihn praktisch umgebracht habe. Und dann war alles vorbei. Dann ist alles gekippt.
17: Wie warst du denn dann in der folgenden Zeit überhaupt in der Lage, Mutter zu sein, wenn dich diese Ängste so gefangen gehalten haben?
18: Also ich weiß es nicht. Heute sage ich einfach nur, es war die Gnade Gottes in meinem Leben, weil man das nach außen auch nicht gesehen hat. Keiner hat mir das angemerkt. Das war alles ein Kampf in mir selber. Mein Blutdruck stieg dann auch. Die Ärzte haben nicht verstanden, was ist hier los? Ich hatte einen Blutdruck von 220 teilweise. Also es war echt, echt krass. Der Fieber ging nicht weg. Also der ganze Körper war einfach in einem Ausnahmezustand und dann diese massive Schlafstörung. Trotzdem habe ich funktioniert, weil ich wusste, ich liebe mein Kind und er braucht mich jetzt. Aber das alles habe ich versucht, in mir irgendwie immer wieder unterzudrücken.
17: So, und dann kamen danach noch weitere Schwangerschaften, ja, obwohl du ja da so was Krasses erlebt hast. Ja. Überhaupt krass, dass du noch weitere Kinder haben wolltest. Ja. Du hast eine ganz relativ normale Geburt erlebt, hast dann eine Fehlgeburt erlebt. Und in der vierten Schwangerschaft wurde es dann wieder höchst dramatisch, oder? Ja. Was war da los?
18: Die vierte Schwangerschaft war am Anfang sogar ganz gut. Alles lief ganz toll, bis irgendwann Schwangerschaftsdiabetes kam. Da war schon für mich so, oh mein Gott, here we go again. Aber das ging, wir konnten das ganz gut regulieren. Und es war ja klar, dass ich auf jeden Fall wieder einen Kaiserschnitt habe, weil alle meine Kinder waren im Kaiserschnitt. Nur die zweite Geburt war halt einfach super. Also von Anfang bis Ende lief alles tipptopp. Aber es war trotzdem eine Sektion. Und wir waren darauf eingestellt, dass mein Sohn halt an Datum X kommen würde. Und ein paar Tage vorher stehe ich auf mit den brutalsten Kopfschmerzen meines Lebens. Meine Mutter war Gott sei Dank da, die war einen Tag vorher aus dem Kongo gekommen und hatte schon nach dem Blutdruckgerät gefragt, weil als ich so Kopfschmerzen hatte, sagte sie, misst doch mal den Blutdruck. Und dann stand da 170 zu 113 und der normale Blutdruck liegt bei 120 zu 18.

0: was halt raus muss, damit man sich wieder regulieren kann. Das kann vor der Schwangerschaft eintreten, das kann aber auch danach passieren. Und ich hatte
1: Okay.
0: eine Spätpräeklampsie, das heißt
1: Okay.
0: ziemlich spät, weil ich ja eigentlich schon kurz davor war zu entbinden, ne?
1: Was hat das mit dir so mental gemacht, dass da wieder jetzt
0: Ja.
1: Schwierigkeiten in der Schwangerschaft waren?
0: In dem Moment dachte ich, Gott, das ist nicht dein Ernst. Nicht schon wieder. Und ich wusste auch gar nicht, wie ich mich darauf einlassen soll und habe mich einfach daran festgehalten. Nein, es wird nicht wieder so sein wie bei der ersten Geburt. Es wird alles gut, fahr trotzdem zum Krankenhaus, aber alles wird gut. Aber das, was danach passiert ist, war gar nicht gut.
1: Was war denn dann bei dem, was danach passiert ist, für dich so das Schlimmste?
0: Wir sind im Krankenhaus angekommen und dann hat die Schwester gesagt, weil sie mir nicht angesehen hat, dass es mir schlecht ging. So schlecht ging es mir auch nicht, außer dass der Blutdruck was mit mir gemacht hat, war ich moralisch gut drauf. Dann hat sie gesagt, setzen Sie sich bitte hin, ich hole das Blutdruckmessgerät und dann gucken wir mal. Und dann hat sie gemessen. Sie hat das Gerät angeguckt, hat mich angeguckt, Gerät angeguckt, wieder mich. Und dann habe ich auch das Gerät angeguckt, weil ich dachte, okay, jetzt stimmt was nicht. Und dann stand 200 zu 100. Und dann ist mir schlecht geworden. Und dann wusste ich, okay, irgendwas passiert hier mit meinem Körper. Und das Schlimmste für mich war tatsächlich diese OP-Vorbereitung. Wir wollten es erstmal versuchen, dass es doch eine Sektion wird, wo ich halt, ne, von Brust abwärts halt die Anästhesie habe. Und der Anästhesist hat fast 6 oder 7 Mal gestochen. Es hat so weh getan und es hat nicht geklappt. Und als sie sagten, Vollnarkose, wir müssen uns jetzt beeilen, das war für mich mein Todesurteil. Ich weiß nicht warum, aber ich hatte das Gefühl, wenn die mich jetzt in die Vollnarkose legen, ich wache nicht mehr
1: Wachst nicht
0: auf.
1: mehr auf.
0: Ich wache nicht mehr auf.
1: Ja.
0: Und ich habe das auch dem Anästhesisten gesagt. Ich habe seine Hand so fest gedrückt und ich sagte, ich habe 3 Kinder. Ich muss wieder wach werden. Und mir liefen die Tränen und der Katheter wurde gelegt ohne Anästhesie, was ich vorher auch nicht hatte. Ich habe das alles gespürt, dass die Ärzte total wuselig wurden. Jeder war so gestresst, weil das Kind musste raus, die Plazenta musste raus bei der Präeklampsie. Und das war für mich so, lieber Gott, ich kann keine Kontrolle mehr haben. Lass mich einfach wieder aufwachen.
1: Bist wieder aufgewacht, ist auch alles gut gegangen mit deinem Sohn.
0: Erstmal.
1: Erstmal, aber was du am Ende hattest, war wirklich eine handfeste Belastungsstörung. Auch kein Wunder nach dem, was du vorher schon erlebt hast.
0: Ja.
1: Hast du manchmal das Gefühl gehabt, eigentlich kann ich doch an diesen Gott nicht mehr glauben, wenn der mich irgendwie doch immer hängen lässt, wenn es drauf ankommt?
0: Ja, doch. Diese Gedanken hatte ich. Vor allen Dingen ist das ja eine Retraumatisierung. Die erste Geburt war schon schwer, das hat ein Trauma hinterlassen. Dann arbeitet man das gut auf und dann erlebt man praktisch in so einem selben Setting das wieder. Da spricht man in der Psychologie schon von Retraumatisierung.
1: Ja.
0: Also das ist dann noch mal doppelt so hart. Und ich habe mich sehr, sehr im Stich gelassen gefühlt. Das habe ich Gott auch gesagt. Ich habe mich gefragt, warum muss das immer so sein? Warum tust du mir das an? Ich habe nicht daran gezweifelt, dass er nicht da ist, aber ich hatte das Gefühl, gehöre ich immer zu den stärksten Soldaten, dass ich das einfach irgendwie immer so wuppe? Also komme ich dir so vor, als wäre das für mich leicht? Das ist es nicht.
1: Ich danke dir sehr. Ich danke euch allen sehr. Danke, dass wir in euer Herz gucken konnten heute. Alles Gute euch.

Das Weltkulturerbe in Sachsen-Anhalt ist ein wichtiger Faktor, nicht nur für den Tourismus, sondern auch für die internationale Wahrnehmung unseres Bundeslandes. So gab es im Jahr 2020 einen Maßnahmenplan zum Umgang mit dem Welterbe, den man nun evaluierte, um ihn bis 2031 fortzuschreiben. Vor allem formulierte die Landesregierung drei zentrale Ziele. So soll es eine ressortübergreifende Abstimmung und Unterstützung bei UNESCO-Bewerbungen geben. Man will die internationale Bekanntheit und Einbindung der Zivilgesellschaft stärken. Und es geht auch um die denkmalgerechte Erschließung und den Schutz des Weltkulturerbes, auch im Hinblick auf Klimaresilienz, Notfallpläne nach der Haager Konvention und die Digitalisierung durch 3D-Scans und GIS-Monitoring. Und damit ein herzliches Willkommen zum MDF1 Direktmagazin am Freitag. Sachsen-Anhalt verfügt mit dem Bauhaus Dessau, dem Dessau-Wörlitzer Gartenreich,

0: den Lutherstädten in Wittenberg und Eisleben, der Welterbestadt Quedlinburg und dem Naumburger Dom über 5 UNESCO-Weltkulturerbestätten. Hinzu kommen die Himmelsscheibe von Nebra und einige der frühen Schriften der Reformationsbewegung. Und man trägt sich mit dem Gedanken, weitere Stätten als Weltkulturerbe bei der UNESCO registrieren zu lassen.
1: Könnten wir unsere täglichen Verkehrstouren auf den Straßen Sachsen-Anhalt schon bald mit Fortbewegungsmitteln teilen, die keine Anweisungen mehr seitens der Fahrerseite benötigen? Zumindest wurde am Mittwoch im Beisein der Infrastrukturministerin ein Konzept für ein solches Kraftfahrzeug vorgestellt. Entwickelt wurde dieses von dem Berliner Technologieunternehmen Blick, welches sich auf autonome Fahrsysteme und fahrerlose Technik spezialisiert hat. Anderorts werden derartige Fahrzeuge bereits getestet oder sind schon regelmäßig auf den Straßen unterwegs. Hier dürfte es allerdings noch eine Weile dauern.
2: Der Julian Klab hat mir berichtet, dass es in Deutschland sehr bürokratisch ist und wahrscheinlich erst in wenigen Jahren umgesetzt werden kann. Und da haben wir vom Wirtschaftsrat doch unsere Stimme der Sozialmarktwirtschaft erhoben und haben gesagt, das muss doch irgendwie in Sachsen-Anhalt auch möglich sein, zumal wir hier im ländlichen Raum, gerade in der Altmark, gerade im Osten rings um Wittenberg, als auch im Süden von Sachsen-Anhalt, dass also im ländlichen Raum die Mobilität deutlich verbessert werden soll.
1: Somit können autonome Fahrzeuge wie dieses in Zukunft den Menschen in ländlichen Regionen als Ergänzung zum gängigen ÖPNV dienen oder diesen teils sogar ersetzen, wenn die durchschnittliche Nachfrage am Standort deutlich unter der nötigen Anzahl der Sitzplätze liegt. Ältere oder mobilitätseingeschränkte Bürgerinnen und Bürger könnten die PKWs für die Fahrt zum Arzt oder in die Apotheke nutzen. Und neben dem Personentransport bestehe außerdem die Möglichkeit, mit den Fahrzeugen einen Lieferservice für den Wocheneinkauf anzubieten.
2: Weiterhin kann ich mir auch vorstellen, dass man gewisse medizinische Geräte vielleicht bereithält, zum Beispiel einen Defibrillator, dass wenn ältere Leute zum Beispiel einen Herzinfarkt bekommen, dass automatisch das Elektroauto dann dorthin fährt oder durch die Kreisleitstelle gesteuert dorthin fährt, den Defibrillator quasi zur Verfügung stellt, indem der Kofferraum sich öffnet.
1: Neben einem breiten Spektrum an Nutzungsmöglichkeiten sollten bei der Konzeptionierung des autonomen PKWs auch Nachhaltigkeit und Kosteneffizienz im Vordergrund stehen. Weshalb es sich bei dem vorgestellten Fahrzeug um ein Elektroauto handelt, das zudem nicht brandneu ist, sondern für den Zweck entsprechend umgemodelt wurde.
3: Wir sind der Auffassung, dass ein nagelneues Auto sozusagen von Beginn auf zu konstruieren für Autonomie ist zu teuer für die meisten Anwendungsfälle. Wir haben hier schon die Möglichkeit, Fahrzeuge zu nutzen, die in Serien in Masse produziert werden, kostengünstig. Und dementsprechend rüsten wir die um für diesen Betrieb, weil unsere Kunden haben sehr strikte Anforderungen. Es soll nicht innovativ sein, es soll vor allen Dingen Nutzen stiften und es muss effizient sein, vor allem kosteneffizient.
1: Damit das autonome Fahren nahtlos und zuverlässig vonstatten gehen kann, wurde der PKW mit insgesamt 9 Kameras ausgestattet, sowie mit mehreren Mikrofonen, damit das Fahrzeug auch auf Geräusche reagieren kann, wie etwa die Sirene einer Ambulanz, Polizei oder Feuerwehrautos. Wie eine solche Fahrt ohne Mensch am Steuer abläuft, durfte am Mittwoch natürlich auch einmal selbst getestet werden.
3: Das Fahrzeug, das hat bestimmte Betriebsbedingungen. Das kann sich ganz normal im Stadt- und im Überlandverkehr sozusagen verhalten und von A nach B navigieren. Das Fahrzeug wird aus der Ferne überwacht durch einen Menschen weiterhin, wenn es sich bewegt. Der Mensch ist auch weiterhin in diesem Betriebskonzept von uns in der Verantwortung. Das heißt, die Verantwortung wird nicht komplett auf das Fahrzeug abgewickelt. Das Fahrzeug kann sehr viele Situationen alleine lösen, aber ultimativ ist weiterhin ein Mensch, der eben sich nicht mehr im Fahrzeug befindet, sondern in der Leitstelle verantwortlich für den Betrieb. Der hat auch die Möglichkeit einzugreifen und das Fahrzeug zu übersteuern. Jederzeit.
1: Das dürfte also zumindest einige Bedenken um die Sicherheit eines solchen Fahrzeugs besänftigen. Und auch abgesehen von der menschlichen Überwachung verfügt der PKW über eine Vielzahl an Failsafes und Sicherheitsmaßnahmen, wie etwa eine automatische Notbremsung bei Betätigung der Türgriffe während der Fahrt und noch vieles mehr.
3: Zum Beispiel sind die Steuergeräte, die dafür zuständig sind, Lenkeingaben und Steuersignale an das Fahrzeug zu übermitteln, sind redundant ausgelegt. Die genügen sehr hohen Automotive-Standards. Eben auch diese Einbindung des Leitstandes findet statt über 12 Antennen, über 3 redundante Briefunkverbindungen, sodass unter keinem Zeitpunkt wirklich dann auch dieser Betrieb unterbrochen wird.
1: Das klingt für den Durchschnittsverbraucher sicher ziemlich kompliziert. Und überhaupt könnte sich die Nutzung der autonomen Fahr- oder Lieferangebote eher schwierig gestalten, wenn zum Beispiel extra eine App heruntergeladen werden muss oder nur digitale Zahlungsmöglichkeiten akzeptiert werden, was den Gebrauch vor allem für ältere Menschen erschweren dürfte.
2: Genau das lässt sich ja designen. Es ist ja auch noch sehr viel Zubehör im Umkreis zu definieren. Wie werden die Elektroautos geladen? Da rege ich zum Beispiel

0: Beispiel an, Solarcarports dezentral in den Kommunen aufzustellen, um meinetwegen den Sonnenstrom halt außen oder den überschüssigen Sonnenstrom aus dem öffentlichen Netz zu entnehmen und damit die Elektroautos zu laden. Dass man die vielleicht auch nicht mit Stecker lädt, sondern es gibt solche, ähnlich wie wir das zu Hause aus dem Bad kennen, mit der elektrischen Zahnbürste gibt es ja auch kontaktlose Lademöglichkeiten. All das gibt es ja auch schon, oder verschiedene Technologien für Elektroautos. Es gibt auch die Möglichkeit, bidirektional zu laden, das heißt Strom in das Auto reinzugeben und aus dem Auto wieder herauszunehmen. Und wie schön wäre es, wenn wir halt Veranstaltungen dezentral errichten könnten, ohne Stromanschlüsse. Also ich rege an, zum Beispiel bei den Weihnachtsmärkten. Wie toll wäre es, wenn wir dann Elektroauto hinstellen und 3, 4, 5 Stände davon betreiben könnten aus dem Strom.
1: Somit würden derartige Veranstaltungen also auch gleich mehrere Anwendungsmöglichkeiten für die autonomen Fahrzeuge bieten. Einerseits als Stromquelle für den Weihnachtsmarkt und nach ein paar Tassen Glühwein zu viel dann auch Garantie für eine sichere Fahrt nach Hause.
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3: Die MDF 1. Wettervorhersage für den 4. und 5. September. In der Nacht zum Samstag ist der Himmel wechselnd bewölkt. Es klart weiter auf und es gibt keine Niederschläge mehr. Die Nachttemperaturen sinken auf 14 Grad. Der Wind weht schwach bis mäßig und weiter leicht böig aus dem Westen. Am Samstag gibt es einen Mix aus Sonne und Wolken, die im Tagesverlauf zunehmen werden. Es ist überwiegend trocken. Die Tageshöchsttemperaturen liegen bei 20 bis 22 Grad. Der Wind weht mäßig, teils auch frisch und weiter böig aus westlicher Richtung. Der UV-Index liegt beim mäßigen Wert 3. Die weiteren Aussichten bis zum Dienstag. Die neue Woche startet mit sommerlichen Temperaturen. Es wird aber nicht lange so warm sein. Der Himmel zeigt sich ab Dienstag wieder wechselhaft mit mehr Wolken und es kann auch etwas Regen geben.
4: Das Pestalozzi-Parkfest beginnt am Samstag um 11 Uhr mit einem umfangreichen Familienprogramm. Für 15 Uhr erwartet man den Schlagersänger Kevin Neon. Um 16 Uhr soll es eine Modenschau geben. Und für 18.30 Uhr gibt es den Abendgruß für Kinder mit dem Clown Risi Bisi. Und ab 20.30 Uhr wird die Leipziger Band Night Fever zum Tanz aufspielen. Alle Erlenser und ihre Gäste sind herzlich eingeladen. Die Stadt Schönebeck lädt am Samstag zu einem neuerlichen Tag der offenen Unternehmen ein. Ein Angebot besonders für junge Leute, die sich auf der Suche nach einer beruflichen Zukunft befinden, sich doch vorher schon mal in einem der Betriebe umzusehen, in dem man dann vielleicht eine berufliche Zukunft finden könnte. Der Tag wird um 10 Uhr im Weltrathotel eröffnet. Weitere Unternehmen, die man besuchen könnte, wären unter dem eingeblendeten QR-Code zu erfahren. Am Sonntag beginnt eine neue Saison der Sonntagskonzerte im Gesellschaftshaus. Zur 613. Ausgabe wird das Quintett Ludus Instrumentalis erwartet, das unter der Überschrift Unerschöpfliche Verzierungskunst Werke von Telemann, Bach und Francesco Geminiani aufführen wird. Das Konzert am Sonntag beginnt wie gewohnt um 11 Uhr und die Eintrittskarte wird 13,50 Euro an der Tageskasse kosten. Ja, damit übergebe ich Sie gleich an das Talkwerk, allerdings nicht ohne Sie zuvor zum Wahlgang am Sonntag aufzufordern. Am Montag sind wir dann schlauer, wie diese vielbeachtete Landtagswahl ausgegangen ist. Die Zeit bis dahin überbrücken wir mit dem Wochenrückblick und gleich mit dem Talkwerk. Also dranbleiben und wieder einschalten. Bis dahin auf Wiederfernsehen und bleiben Sie gesund.
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12: Yes, ERF, yes, willkommen in unserem Talkwerk. Wir könnten ja die Grenzerfahrungen unseres Lebens, das Leid, einfach außen vor lassen, nicht drüber reden. Aber ich glaube, dann würden wir vielleicht gar nicht lernen, was Leben eigentlich ist. Und deshalb freue ich mich über meine drei Gäste heute und danke, dass ihr mit mir über eure Grenzerfahrungen heute redet. Ganz außen, da sitzt Grace Casadi. Grace ist Sozialpädagogin und arbeitet im Coaching-Bereich. Mhm. Als Zweijährige ist sie von der Demokratischen Republik Kongo nach Deutschland gekommen. Heute hat sie selbst drei Kinder und ist leidenschaftliche Mutter. Aber wir wollen über was sprechen, das nicht oft thematisiert wird, nämlich Schwangerschaften und Geburten, die von der Mutter eher als traumatisierend erlebt werden. Danke, dass du mit uns darüber redest.
13: Sehr gerne.
12: Daneben Nicole Schluchter. Ihr Sohn Christian ist mit 16 Jahren bei einem Verkehrsunfall ums Leben gekommen. Damals ist für sie eine Welt zusammengebrochen. Christian war ihr einziges Kind. Dem Unfallverursacher gegenüber hat sie solchen Hass empfunden, dass sie wirklich plante, ihn umzubringen. Was sie dann doch davon abgehalten hat, darüber reden wir heute. Danke, dass du offen mit uns darüber sprichst.
14: Sehr gerne.
12: Und schließlich Sascha Feutz. Sascha war mit der Diagnose Krebs im Endstadium konfrontiert. Überlebenschance 1 zu 100, hieß es. Freut mich ganz besonders.

0: hast, dass du heute, 4 Jahre später, hier sitzt, höchst lebendig. Danke, dass du da bist.
1: Gerne, danke.
0: Sascha, 2022 war das eine niederschmetternde Krebsdiagnose. Was für Erinnerungen hast du an den Tag?
1: Ich habe mich ein bisschen die Gedanken gemacht, wie dieser Tag war. Es war im Mai 22. Ich war die Tage zuvor für Untersuchungen im Spital. Und dann war dieser Termin, das Tumorboard nennt sich das. Und ich wusste, ja, es war schlimm, aber so schlimm war es auch nicht. Ich habe meiner Frau nicht viel gesagt. Wir gingen rein, so in dieses alte Gebäude, wie es halt in Spitälern so riecht. Wir setzen hin. Und dann sagen sie 3 Sätze, die sich voll eingebrannt haben in mein Leben. Also, sie haben gesagt, planen Sie nicht Ihre nächsten 10 Jahre. Machen Sie sich Gedanken über die nächsten 3 Monate. Von 100 schafft es vielleicht einer. Ihre einzige Chance ist es, Sie werden unser nächstes Wunder. Und meine Frau hatte unsere kleinste Tochter. Wir haben 3 Kinder. Der war gerade mal 10 Monate.
0: Was hast du in dem Moment so für Gefühle und Gedanken gehabt? Konntest du das überhaupt für dich auf die Kette kriegen?
1: Ich weiß gar nicht, ob man das so sagen darf im Fernsehen. Ja, ich hatte einen Gedanken. Sagen. Okay. Ich spielte ja Fußball und ich war immer so ein Gegner halt und so. Und ich habe viel gehört auf dem Fußball über Schimpfwörter, über du bist ein Arschloch und so. Mhm. Und ich dachte, das hat mir schon manche gesagt, aber mir hat noch keiner ins Gesicht gesagt, dass du sterben wirst. Das war so das erste Gefühl.
0: Mhm. Mit welchen Symptomen bist du überhaupt vor dieser Diagnose zum Arzt gegangen?
1: Ich hatte seit längerer Zeit Schmerzen, hier, so auf dem Nacken. Mhm. Ich war 2019 das erste Mal beim Arzt wegen den Nackenschmerzen. Und da hieß es, ja, das ist ein neues Phänomen. Du bist jung, du bist sportlich, du bist selbstständig, wir hatten ein eigenes Geschäft. Und das ist normal. Bisschen Medikamente, bisschen Physiotherapie und. Aber die Schmerzen wurden immer schlimmer. Und im 21 machte man dann ein erstes MRI, hatte aber den Tumor übersehen.
0: Übersehen?
1: Ja. Man machte dieses erste MRI, weil die Schmerzen, die wurden nicht besser. Und dann sagte der eine Arzt, ja, wir sehen mäßige Arthrose zwischen Wirbel 2 und 3, Wasser, wo fehlt. Normal, du bist Torwart, hier Stürmer draußen auf dem Feld. Und nebendran war ein Tumor, der war schon so groß wie eine Walnuss. Und den hat man übersehen. Und so ging es halt einfach weiter. Die Schmerzen wuchsen. Man machte natürlich eine falsche Behandlung sozusagen, weil man ja von etwas anderem ausging. Und so konnte der Tumor natürlich immer weiter wachsen.
0: Als du dann wusstest, was die Diagnose war und klar war, was für ein ernster Tumor an einer auch schlimmen Stelle, ne, das war, was für Gefühle hast du denn dann den Ärzten gegenüber, die das vorher nicht erkannt haben?
1: Spannende Frage. Ich war früher wütend. Junge Teenager, hier, dort, unterwegs. War sicher ein bisschen anders unterwegs als ich damals diese Diagnose bekommen habe. Es kamen Freunde zu mir, die sagen, ja, aber Sascha, das geht doch nicht, da muss man was machen können, das kann doch nicht sein, diese Leute hier. Und ich hatte so eine Ruhe, einen Frieden über mir. Damals wusste ich nicht, warum oder woher dieser Frieden kam. Aber heute weiß ich ganz genau, warum ich für mich selbst so überraschend ruhig geblieben war.
0: Und warum? Ich meine, die Diagnose war, vielleicht sind es nur noch 3 Monate. Ich meine, du warst damit konfrontiert. Das war's vielleicht demnächst. Bist noch jung, hast junge Kinder. Wie kann man da ruhig sein?
1: Ich weiß es auch nicht. Also doch, ich weiß, ich hatte Gott, der mich beschützt hat, der mich ruhig gemacht hat, der mir dieses Vertrauen irgendwie gegeben hatte. Und ich hörte halt einfach immer nur, dass es einer schaffen kann. Klingt ein bisschen fies oder hart, aber ich sagte mir damals immer, okay, dann bin ich dieser eine, müssen die anderen schauen, was sie bleiben.
0: Das heißt, du warst so richtig auf Kämpfen eingestellt?
1: mein ganzes Leben war schon immer

0: Hat das einen Hintergrund, weswegen dein Leben kämpfen? Einfach weil du ein kämpferischer Typ bist, oder?
1: Ich habe sehr früh meine Mutter verloren. Ich war 7, mein Bruder war 1. Mein Vater war eine schwierige Person, Alkohol, Spielsucht und, und. Wir kamen ins Heim. Ich flog aus dem Heim raus. Die Polizei kam in die Schule. Wir waren selbstständig. Ich machte Technomusik. Wir waren im Hip-Hop-Business mit allem drum und dran dabei. Und deshalb, es war immer ein Kampf. Eben, ich habe viel Sport gemacht. Ich wollte immer gewinnen. Und dann kriegst du diese Diagnose.
0: Hm. Würdest du sagen, dass du trotzdem auch sowas wie Angst in dem Moment kanntest, dass es auch schief gehen kann?
1: Natürlich hast du Angst, wenn du so eine Nachricht bekommst, aber du kannst, oder ich konnte das damals gar nicht glauben, gar nicht verstehen. Du kannst, ich meine, jeder schaut so diese Sendungen, Ärzte-Sendungen, und es trifft immer die anderen, aber es trifft ja dich gar nicht. Und da musst du zuerst in diese Geschichte so reinkommen, ja.
0: Kinder waren 1, 3 und 5?
1: Ja.
0: Zu der Zeit. Haben die gecheckt, dass Papa schwer krank ist?
1: Das war auch eine Entscheidung, die wir getroffen haben. Es gibt ja die Variante, wie sprichst du mit deinen Kindern über das? Wir haben die Geschichte immer sehr, sehr transparent mit den Kindern gehalten. Und es war dann jeweils an den Abenden, also die mittlere Tochter, die ist 3 und der Sohn ist 5, der Größere hat das natürlich schon mehr begriffen, die Mittlere ja auch, aber abends haben sie dann immer an meinem Nacken herumgespielt, gedoktert, und Siva, unsere mittlere Tochter, hat gesagt, sie werde mal Ärztin werden und so Roboter erfinden, die rein können, und wir haben es immer genannt, das Geschwür, die das Geschwür zerstören werden. So ein bisschen spielerisch, und wir haben sie einfach direkt involviert, ja.
0: Du hast eben gesagt, dass im Grunde genommen du glaubst, dass Gott dir diese Ruhe, dieses Vertrauen gegeben hat, dass du das schaffen kannst. War das für dich schon immer so, dass total klar ist, da ist ein Gott an meiner Seite?
1: Nein.
0: Woher kam das denn dann in dem Moment, dass du dann so denken konntest?
1: Also die Ruhe, ich hatte die nie. Einfach, ich spürte sie ja damals noch gar nicht so richtig. Ich bin einfach wie ruhig, sehr ruhig geblieben. Und ich war ja damals, das war auch erst so seit etwa 19, war ich zurück im Glauben, habe meinen Frieden finden wollen mit Gott. Und da ist eigentlich sehr, sehr viel mehr passiert. Und ich glaube, deshalb war es auch der Zeitpunkt, wo ich ruhig sein konnte und irgendwo wusste, okay, wenn es zu Ende ist, dann ist es zu Ende, aber vielleicht geht es ja weiter, vielleicht darf ich ein Wunder erleben. Ich habe schon genug schlimme Dinge erleben müssen. Es gab auch Freunde, die sind gekommen und haben gesagt, Sascha, du hast schon das und das durchgemacht und jetzt noch das. Und ich glaube halt, das war alles so ein bisschen wie Training, blöd gesagt, so Vorbereitung für das, was wirklich jetzt gekommen ist und was ich dann dafür alles noch empfangen durfte.
0: Ja. Jetzt bleiben wir mal in diesem Sportbild. Ne? Wenn das für dich jetzt so ein sportlicher Gegner war, den du bezwingen musstest. Ich meine, das war ein ganz schöner Kampf, wo du dann durch musstest. Ne? Wie sahen denn dann die nächsten Monate, die nächste Zeit aus? Weil ich kann mir vorstellen, die Behandlungsphase, das war wahrscheinlich nicht leicht.
1: Es war der 22. Mai. Wir haben diese Diagnose bekommen. Und wir wollten 5 Tage später in Urlaub. Wir hatten ein eigenes Geschäft, waren selbstständig. In den ersten 5 Jahren hatte ich 2 Wochen Urlaub. Es war das erste Mal, dass wir fix Urlaub gebucht haben. Sagten wir dann jetzt, ja, eigentlich wollten wir in Urlaub fahren. Wir haben überlegt, gemacht, getan und haben sich besprochen, sind dann zurückgekommen und haben gesagt, okay, fahren Sie in Urlaub, es wird wahrscheinlich Ihr letzter sein. Aber bevor Sie gehen, Chemotherapie.
0: Okay.
1: Ich habe direkt Chemotherapie. Sie haben sich für 3, weil es war eine Palliativbehandlung. Eine Bestrahlung und Operation war gar nicht möglich. Es war zu diesem Zeitpunkt nur Chemotherapie möglich. Da Das heißt, bevor ich in Urlaub ging, bekam ich 2 Medikamente gespritzt. Das dritte, wofür es noch eine kleine OP brauchte, haben sie gesagt, machen Sie erst nach der Rückkehr, weil sonst hätte ich nicht baden gehen können. Okay, Chemotherapie, ins Meer, Urlaub. Und sie haben gesagt, das und das und das und das wird alles passieren. Die Haare, die Frisur, die war mir eigentlich immer wichtig. Ich war sehr eitel damals. Und während der ersten Woche im Urlaub dachte ich dann irgendwann, ich war im Meer, so wow, meine Haare, die fallen nicht aus. Und dann plötzlich habe ich so gemacht und hatte ein Büschel Haare. Okay? Das heißt, das war ein Moment, wo du wusstest, okay, jetzt bin ich in diesem Kampf. Wir fahren zurück aus dem Urlaub. Die zweite Chemotherapie, die ging noch so, okay, locker flockig. Ich ging sogar noch arbeiten, weil ich habe meinem Radiologen, Onkologen gesagt, okay, ich werde Ende Jahr werde ich wieder arbeiten. Und mir so ein bisschen gelächelt und gesagt, okay, was träumst du denn in der Nacht? Ich fühlte mich aber gut, machte diese Chemo und du willst es ja auch nicht wahrhaben. Und dann kam die dritte, die vierte und es wurde immer, immer anstrengender. Mhm. Dann wurde es anstrengend mit dem Essen, mit den Gefühlen, mit, dass dir bewusst wurde, okay, es sieht nicht gut aus.
0: Hast du dich dann irgendwann mal schon auch bewusst mit dem Gedanken konfrontiert, es könnte auch dann bald zu Ende gehen?
1: Es war immer so, wie sagt man, eine Gratwanderung bei uns. Es gab die Momente, ich wusste, nein, ich werde nicht sterben, meine Kinder werden nicht dasselbe Schicksal erleben wie ich. Aber die Realität, die war halt auch, es kann auch einfach vorbei sein. Und du bist so, ich war so in einer Zwischenwelt eigentlich. Ich machte Dinge, die waren nicht okay, weil es keine Rolle mehr spielte. Und parallel machte ich aber diese Therapien, diese Kämpfe und so, weil es war so wie auf zwei Spuren. Du denkst, doch, ich schaffe es hier und so. Und auf der anderen Seite bist du, spielt ja alles gar keine Rolle. Ich kaufe mir das, ich mache das, ich fahre wie ein gestörter Auto, spielt alles keine Rolle. Es war immer so schwierig.
0: Also so eine Mischung aus Vertrauen und irgendwie ein bisschen durchknallen.
1: Ja.
0: Das heißt, ich fahre Auto, jetzt fahre ich heute ein bisschen flotter, jetzt bestelle ich mir was, ohne Rücksicht auf Verluste, ob ich mir das leisten kann oder so warst du dann drauf. Oder?
1: Ja, es gab eine lustige Geschichte. Ich habe mir eine riesen Musikbox gekauft und der Verkäufer, der wollte mir sagen, ja, wenn du so ein Teil schon kaufst und so Garantieverlängerung wollen sie jetzt immer verkaufen. Und ja, weißt du, dann habe ich gesagt, okay, wie viel Garantie habe ich denn? Ja, du hast schon ein Jahr, aber dann hast du noch ein Jahr mehr. Dann habe ich ihm gesagt, vor wenigen Tagen haben mir die Ärzte gesagt, du stirbst in 3 Monaten, ich brauche keine Garantieverlängerung. Und er war nicht schockiert, er hat sein Hemd geöffnet. Hier, schau, ich bin vor 2 Wochen hier im Geschäft zusammengebrochen. Der hat jetzt einen Defibrillator. Und ja, wäre ich nicht so offen mit der Geschichte umgegangen, hätte ich dieses Gespräch nie gehabt.
0: Dürfen nicht viele erleben. Es gibt ja auch viele Menschen, die das nicht erleben. So ein Wunder, obwohl sie es auch erhoffen. Ich finde es auf jeden Fall cool, dich hier sitzen zu sehen nach so einer Geschichte. Vielen Dank, dass du uns mit reingenommen hast. Alles Gute für dich. Und ich freue mich mit dir auf den Moment, wo die Ärzte dann sagen, so, sie gelten jetzt eigentlich als geheilt. Alles Gute.
1: Danke.
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4: Zu seinem Kind. Man kann es gar nicht. Man ist im Film. Und man handelt nur in dem Moment sozusagen. Und ich wollte halt sofort zu meinem Sohn und sie gesagt, er muss untersucht werden, weil er hat so schwere Kopfverletzungen. Er muss wahrscheinlich geflogen werden und es wird gerade noch entschieden, ob er geflogen wird oder nicht, ja.
5: Das heißt, du warst dabei, musstest diese Spannung ertragen.
4: Ja.
5: Ich weiß nicht, ob mein Sohn das jetzt überleben wird.
4: Also er ist dann geflogen worden in eine andere Stadt und mein Mann und ich sind mit dem Auto hinter drei gefahren. Und in dem Moment im Auto ist uns bewusst worden, wir fahren jetzt ins Krankenhaus und etwa ist unser Sohn noch am Leben oder er ist tot. Und man kann das, man sagt es zwar, aber man kann es nicht realisieren. Man macht schon Pläne, wenn er irgendwie schwer verletzt ist, dass er seine Lehre später beginnt und so weiter und so weiter.
5: Ja, wahrscheinlich auch so Übersprungshandlungen. Mit irgendwas muss man sich ja gedanklich beschäftigen.
4: Genau, genau. Und ein totales Erstickungsgefühl, wie wenn man gleich ersticken wird, weil der Körper reagiert ja. Und dann kommt man ins Krankenhaus und darf gar nicht zu seinem Sohn, sondern man muss plötzlich in ein Nebenzimmer, dann ist einem schon klar, da stimmt was nicht. Wieso darf ich nicht gleich zu meinem Kind, ja.
5: Was ist denn eigentlich genau passiert?
4: Unser Sohn wollte morgens zur Arbeit fahren. Der hat so ein kleines Motorrad, das heißt KTM 125er. Ist er mit Motorradkleidern, mit Helm, Handschuh, so wie es sich gehört, ist er im September ganz normal in die Arbeit gefahren. Und am Straßenrand stand ein Pick-up und der ist von rechts rausgefahren, hat unserem Sohn die Vorfahrt genommen. Auf der Gegenseite ist ein großer Sprinter gekommen und da ist unser Sohn oder das Motorrad, das weiß man nicht genau, reingefallen. Und unser Sohn ist dann die Straße nach hinten geschleudert worden und lag mit Hirntrauma auf der Straße.
5: Ja. Wir müssen gleich über den Unfallverursacher reden, aber vorher, kannst du dich an die letzten Momente mit deinem Sohn noch erinnern?
4: Ja, wunderbar. Einen Abend vorher ich war zu Hause. Oder meinst du an diesem Tag?
5: Nee, dann die letzten Momente, bevor er gestorben ist.
4: Abend vorher war ich vom Geschäft zu Hause und habe ihm seine Sache, was er immer gern hat, habe ich ihm besorgt. Unser Sohn kam später nach Hause, kam zu mir ins Wohnzimmer und sagt, Mama, vielen Dank, dass du meine Sache besorgt hast. Das waren die letzten Worte unseres Sohnes an mich. Danke, Mama.
5: Eigentlich schön. Hattest du dann noch mal einen Moment mit ihm, bevor er gestorben ist?
4: Nein.
5: Oder hast du ihn erst wieder gesehen, als er schon tot war?
4: Also er ist in meinem Beisein gestorben. Also mein Mann und ich durfte dann endlich zu ihm in die Intensivstation. Er hat wunderschön ausgesehen in dem Moment. Ich habe praktisch diese Verletzungen gar nicht wahrgenommen. Und ich habe meine Hand auf seinen Brustkorb und habe gesagt, Christian, wenn du nicht mehr kannst, dann darfst du jetzt gehen. Und in dem Moment macht es düdüdüd. Und er ist in dem Moment, wo wir bei ihm waren, 12.05 Uhr verstorben bei uns. Also ich konnte ihn nicht mehr sprechen, nichts mehr.
5: Man merkt dir jetzt an, dass du wirklich schon viel auch verarbeitet hast, dass da schon viel passiert ist. Kannst du dich noch reinversetzen, was dann, nachdem dein Sohn gestorben ist, in dir so vorging, vor allem im Hinblick auf den Unfallverursacher, was für Gedanken und Gefühle du da hattest?
4: Also es ist ganz crazy. Ich hatte mein Handy in diesem Krankenhaus bei mir, weil ich im Geschäft geschrieben habe, ich komme später und lauter so Sachen. Und eine Kollegin schreibt mir, weil das ist schon öffentlich gemacht worden in

0: Im Netz, dass der Unfall war und mit Bildern, mit unserem Sohn seinen Helm und lauter so Sache, furchtbar. Und sie hat mir geschrieben, und das alles nur, weil einer nicht aufgepasst hat. Und ich bin schreiend aus diesem Zimmer und habe gesagt, dieser Mann wird sterben. Also für mich war das, ja, weil er hatte nicht aufgepasst. Hätte er aufgepasst, wäre der Unfall nicht passiert. Also das weiß ich noch, wie ich da stehe im Gang und alle gucken mich an, weil ich habe richtig geschrien. Aber ich habe mich dann wieder zusammengerissen und bin zu unserem Sohn ins Zimmer wieder.
1: Also ist ja total verständlich, so im Schock und in der ersten Wut, dass man diesen Menschen vielleicht auch den Tod wünscht. Ich hatte ja auch schon Gäste sitzen, die in dem Moment schon in der Lage waren, auch zu sehen, das ist für den ja auch ganz schlimm. Für dich waren es
0: Ja,
1: Rachegefühle,
0: sofort.
1: aber haben die sich dann nicht auch irgendwann gelegt oder ging das weiter?
0: 3 Jahre.
1: 3 Jahre.
0: 3 Jahre hätte ich, wenn ich die Möglichkeit gehabt hätte, hätte ich ihn umgebracht. Ich hatte Messer in der Tasche. Aber ein Taschenmesser, also.
1: Ja.
0: Aber das wäre, weil es gab keine Gerechtigkeit, unser Sohn. Also das Urteil im Gericht war 3 Monate Fahrverbot und 3.000 € Geldstrafe. Und es ist nichts, das ist keine Gerechtigkeit. Und mir ging es um die Gerechtigkeit. Für mich ist unser Sohn nicht nur gestorben, sondern zweimal gestorben. Das ist keine Gerechtigkeit. Man will ja immer sein Recht, seine Gerechtigkeit haben und die gab es ja nicht. Und deswegen bleibt ja nichts anderes übrig. Erst sind seine Jungs, meinem Sohn, seine Freunde gesagt, sie gehen da mit dem Baseballschläger noch und was weiß ich. Und habe ich gesagt, ihr macht gar nichts, weil ihr seid jung, wenn ihr ins Gefängnis kommt. Lieber gehe ich ins Gefängnis. Und das war für mich, also mir war egal, ob mein Mann sagt, Nicole, du kommst dann ins Gefängnis, war mir in dem Moment alles egal. Mir war es nur, dieser Mann muss sterben, weil unser Leben war zerstört. Es ist nicht nur unser Sohn gestorben, mein Mann ist gestorben und ich bin gestorben.
1: Aber war das mehr so ein theoretischer Gedanke?
0: Nee.
1: Also wenn der mir mal über den Weg läuft, oder hast du dich wirklich ganz konkret damit befasst, wie
0: Ich
1: du
0: habe
1: das
0: mich
1: machst?
0: damit schon, ja, also ich habe jetzt keine Planung gemacht, wie, wann ich es mache, sondern das war für mich mein Gedanke, es macht keiner Gerechtigkeit, also muss ich Gerechtigkeit machen. Also ich sage ja, mit dem Taschenmesser hätte ich nichts auswirken können. Das waren nur so Gedanken in mir drin. Ich habe ihn ja auch tatsächlich gesehen, weil der hat an der Unfallstelle gewohnt. Und wenn wir an die Unfallstelle gelaufen sind, ist der einmal sogar an mir vorbeigelaufen. Aber ich habe es nicht registriert, dass er das war.
1: Wenn das so über 3 Jahre geht, ist das irgendwann auch mal weniger geworden oder war das dauerpräsent,
0: Bei
1: dieser
0: mir war,
1: Rachegedanke?
0: ja, bei mir war, ich bin aufgestanden, habe an den Unfallverursacher gedacht und bin ins Bett gegangen und habe an den Unfallverursacher gedacht. Weil er hat unser Leben zerstört, er ist schuld. Hätte er aufgepasst, wäre der Unfall nicht passiert. Die Straße war nach unserem Sohn frei, laute Zeugenaussage. Er hätte nur aufpassen müssen. Und das ist das, warum ich wollte meine Gerechtigkeit, weil ich werde nie Oma wäre, ich werde nie sehen, wie mein Sohn heiratet, meine Eltern hängen kein Enkel mehr. Es ist so viel, seine Freundin ist ohne Partner plötzlich. Es gibt ja so viele, wo in dieses Schicksal mit reingerissen worden sind. Und dieser Mann läuft da frei rum. Der ist schon nicht einmal ins Gefängnis gekommen. Das ist ja, das gibt's nicht. Also einer muss was dafür machen und dann bleib halt nur ich.
1: Wenn diese Gedanken so präsent sind, wie du das gerade beschrieben hast, dann ist doch eigentlich ein normales Leben
0: Nee.
1: gar nicht mehr möglich,
0: War's
1: oder?
0: auch nicht. War's auch nicht. Wir haben ja auch keinen Hunger mehr gehabt. Wir haben kein Interesse mehr an irgendwas gehabt. Es war nur Dunkelheit und sich mit irgendwas, ob jetzt mit Alkohol oder mit irgendwas, sich zu betäuben, um das alles auszuhalten. Und es gibt ja aber auch nichts, wo einem hilft, das auszuhalten. Es gibt nichts. Es sind alle unsere Freunde da gewesen. 3 Monate lang, Tag und Nacht, waren die bei uns. Die haben Weihnachten alles mit uns gemacht. Es war schön für einen Moment, aber es hat nichts. Nichts hat einem helfen können, nichts. Unser Sohn ist mir, es das heißt immer, der Mann wird von der Seite gerissen, der Sohn wird vom Herz gerissen. Und so war es mir, aus dem Herz ist mein Kind gerissen worden.
1: Konntest du mit deinem Mann über deine Gefühle offen reden?
0: Am Anfang ja, alle beide. Aber irgendwann war eine Zeit, also das Datum weiß ich jetzt nicht mehr so genau, aber es war eine Zeit, wo mein Mann gesagt hat, Nicole, du redest von morgens bis abends von Christian, ich möchte. Also ich habe nichts mehr dann, ja doch, er hat das zu mir so gesagt und ich habe dann nichts mehr mit meinem Mann geredet, weil ich dann praktisch beleidigt war. Und dann hat er gesagt, so kommt er aber auch nicht mehr klar, wir müssen eine Lösung finden. Dass man ein bisschen von Christian redet, aber nicht den ganzen Tag, weil das macht ihn kaputt und mich macht es aber wiederum kaputt, wenn ich nicht von unserem, also es war für unsere Ehe auch sehr schwierig.
1: Wie kam das dann, dass es bei diesen 3 Jahren geblieben ist mit diesen Rachegefühlen und du jetzt, wenn ich dich erlebe, irgendwie mit einer ganz anderen Einstellung und Haltung so zurückblickst?
0: Jesus kam in mein Leben.
1: Okay, klingt einfach. Was ist denn da passiert?
0: Also angefangen hat es, dass ich eine neue Arbeit begonnen habe und da habe ich eine junge Christin kennengelernt, meine Julia, und die hat mir immer von Gott erzählt und ich habe gesagt, lass mich in Ruhe, ich will nichts davor wissen.

0: Und sie hat mir dann aber so Lobpreismusik, moderne Lobpreis hat sie mir geschickt. Und ich habe dann immer gemerkt, wie, weil ich war ja total verkrampft, verhärtet, verbittert. Und wenn ich habe immer Techno gehört früher, vor allem Sohn sei Techno. Und wenn ich diesen Lobpreis gehört habe, dann bin ich so ruhig geworden. Aber ich habe mich innerlich gewehrt irgendwie, weil ich wieder nichts mit der Kirche oder mit Christsein zu tun habe, weil Gott ist ja schuld, dass mein Sohn gestorben ist, so auf die Art. Und sie hat aber nicht locker gelassen. Sie hat immer wieder mir von Jesus erzählt. Sie hat mir immer wieder erlebt, wie Leute durch Jesus geheilt worden sind und ihre Freunde haben sie immer abgeholt in der Bäckerei. Und so habe ich dieses ganze Leben von ihnen mitbekommen und wollte irgendwann mal, weil ja mit meinem Mann war es nämlich so toll, mit meinen Freunden war es nämlich so toll. Also mir hat niemand mehr helfen können. Mir hat nichts mehr erfüllt und mir hat einfach gefehlt etwas. Und dann bin ich da einfach mal mit in die Gemeinde gegangen und habe mir das mal persönlich angeschaut. Und ab da bin ich jetzt eine Christin und bin absolut von meiner Trauer über eine gewisse Zeit geheilt worden.
1: Man wird ja keine Christin, wenn man mal in so einen Gottesdienst geht. Was ist da passiert oder was ist dir begegnet in diesen Gottesdiensten, was dich so verändert hat?
0: Es war, dass es einfach nicht wie in der Kirche ist. Ich kannte ja nur die Kirche, wo ich ab und zu mal war, sondern ich habe das Gemeinschaftsleben richtig in der Gemeinschaft, dieses Miteinander erleben dürfen, diese Liebe miteinander, die es draußen in der Welt so gar nicht ich gekannt habe. Meine Freunde waren schon eng mit uns, aber in der Gemeinde ist es was ganz anderes, weil man eine Einheit ist und jeder hat dort seine Schicksale. Ich bin dann die Nicole, wo ihr Sohn verloren hat, sondern manche haben dort Krebs oder alles Mögliche. Und wir sind da eine Einheit und dieses Moderne, dieser Lobpreis und dann aber auch diese Predigt, die war modern, nicht so, wie man es aus der Kirche kennt, wo die Bibel so runtergelesen wird, sondern dieses Moderne, dieses hat mich so angesprochen, dass ich an diesem Tag Lebensübergabe gemacht habe.
1: Was meinst du damit mit Lebensübergabe?
0: Mein ganzes Leben, meine ganze Vergangenheit, alles, was ich erlebt habe an Schmerz und Krankheit, da habe ich alles Jesus vors Kreuz gelegt. Und er ist in mein Leben gekommen und hat mich geheilt und befreit.
1: Ich freue mich mit dir, dass du da eine ganz andere Freiheit heute empfinden kannst und leben kannst. Alles Gute dir.
0: Danke.
1: Und falls du ihm mal begegnest, auch alles Gute für die Situation. Ja.
0: Dankeschön.
1: Grace, Mutter, du hast auch ein leidenschaftliches Mutterherz, weiß ich. Und trotzdem ist es auch wichtig, dass man darüber redet, dass Schwangerschaft und Geburt für Mütter auch manchmal eine richtig schwere Erfahrung ist, die auch ihre Folgen hat. Und ich finde es ganz toll, dass du den Mut hast, zu sagen, ja, ich liebe meine Kinder, aber ich muss auch darüber reden, was da passiert ist. Dein erstes Kind ist so vor 10 Jahren auf die Welt gekommen.
2: Genau,
1: ungefähr.
2: Dieses Jahr. Tatsächlich.
1: Welche Erinnerungen hast du an diese erste Schwangerschaft, die du erlebt hast?
2: Ich muss sagen, ich habe mich sehr, sehr gefreut, schwanger zu werden, hatte aber schon vorher die Diagnose Myome in der Gebärmutter, was ich nicht kannte. Also vorher auch bei den Routinekontrollen beim Gynäkologen war das nie ein Thema. 2 Wochen später, irgendwie nach der Hochzeit, gehe ich zum Arzt und dann sagt der Arzt, oh, ich weiß nicht, ob hier ein Kind sich wirklich gut einnisten könnte. Ich so, was heißt das? Ja, haben Sie schon mal von der Uterusmyomatosis gehört? Und ich so, was genau ist das? Ja, das sind so Muskelknoten, gutartige Tumore, aber ich hatte nicht einen davon. Ich hatte fast die ganze Gebärmutter voll und die hatten verschiedene Größen. Was wir aber da noch nicht wussten, ist, dass ich schon schwanger war. Also ich war am Donnerstag beim Arzt und das Kind war gerade dabei, sich einzunisten. Und am Montag, als ich dann gemerkt habe, irgendwas stimmt nicht, habe ich dann einen Schwangerschaftstest gemacht und der war sofort positiv und dann war ich schon schwanger mit dieser Diagnose.
1: Aber was, das hat wahrscheinlich super wilde Gefühle ausgelöst.
2: Total. Also ich habe erst mal gedacht, okay, Moment, Donnerstag hat man mir das gesagt, was heißt das jetzt für mich? Also das war schon schwierig. Habe direkt meinen Mann angerufen, meine Mutter, aber mir war klar, Gott hat einen Plan. Also das Kind ist ja schon da, das heißt, alles wird gut gehen. Ne?
1: Ja. Aber wie haben sich denn dann so deine Gefühle Richtung Geburt entwickelt?
2: Am Anfang habe ich, glaube ich, mir gar nicht so viele Gedanken gemacht, weil bei jeder Kontrolle auch immer alles gut war. Also das ist so, wenn man sich die Gebärmutter vorstellt wie eine Höhle, dass mein Kind genau auf der anderen Seite platziert war. Ne?
1: Das heißt, das Myoma hat keine Rolle gespielt. Dann
2: gar keine Berührungspunkte. Alles war auch immer super schön. Aber desto näher wir so, also so ab dem 6. Monat habe ich mich mehr damit auseinandergesetzt, okay, das Baby muss ja irgendwann auch raus. Ne? Also was soll es werden? Und ich muss ehrlich sagen, ich habe mich eher auf einen Kaiserschnitt eingestellt. Ich war eher so die Patientin, die gesagt hat, normale Geburt, da sehe ich mich nicht. Warum? Weil ich schon die Angst hatte, nicht zu wissen, was passiert. Ich konnte mich nicht darauf einstellen, aber bei einer Kaiserschnittgeburt, die ich ja selber

0: wählen kann, weiß ich das Datum, ich weiß, wie alles abläuft.
1: Hast die Kontrolle.
0: Genau, ich habe die Kontrolle. Und bei einer normalen nicht. Das waren schon so meine Gedanken und ich hatte echt sehr viel Angst vor einer natürlichen Geburt. Die war einfach da.
1: Aber die tatsächliche Entbindung war ja dann der totale Kontrollverlust, oder?
0: Total.
1: Was ist da passiert?
0: Ich glaube, wir waren ungefähr, das waren so 7,5 Monate. Also ich war in der 29. Woche und war in der Gemeinde. Meine Mutter hatte ein Frauentreffen und alles war schön. Und ich war dann praktisch bei meinen Eltern zu Hause. Und plötzlich spürte ich einfach Schmerzen, so gegen 23 Uhr. Und ich habe wirklich auch gesehen, dass mein Bauch sich immer so aufgewölbt hat. Und ich dachte, okay, mein Kind bewegt sich, aber das ist schon extrem. Ich dachte dann, okay, komm, mach weiter, geh einfach schlafen, das wird schon, vielleicht ist es auch Stress von dem Tag, wissen wir es nicht. Aber doch eine Zeit später habe ich zu meiner Mutter gesagt, irgendwas stimmt nicht, das tut wirklich sehr weh. Dann sind wir dann ins naheliegende Krankenhaus gefahren, die haben mich dann halt auch direkt untersucht und haben erstmal nichts Auffälliges gesehen, wollten mich aber trotzdem einfach da behalten, weil ich war jetzt schon 7,5 Monate schwanger und man weiß ja nie, und dann einfach weitere Kontrollen zu gucken. Dann kam dann, glaube ich, am Abend, vom nächsten Tag kam eine Schwester, nee, das war eine Ärztin sogar, das war eine Ärztin. Und ich werde diese Frau nie vergessen. Sie hatte ein so ungutes Gefühl und hat mir gesagt, ich weiß nicht warum, ich habe das Gefühl, das wird eine Frühgeburt. Und ich würde gerne eine Lungenreife machen. Also das sind 2 Spritzen, die man bekommt, damit das Kind einfach direkt besser atmen kann. Mhm. Und wir wussten da aber noch gar nicht, dass es zu einer Frühgeburt kommen würde.
1: Und es kam dann tatsächlich zu einer frühen Geburt.
0: Genau. Mein Sohn ist dann 10,5 Wochen zu früh gekommen. Mhm. Und an dem Sonntag habe ich meiner Mutter gesagt, alles gut, weil ich sollte zum Kreissaal einmal zu Fuß gehen und zurück. Das waren schon so ein paar Meter. Und dann haben wir auf dem CTG gesehen, alles so schön. Und dann haben die Ärzte gesagt, kein Problem, dann soll die Mama sie morgen abholen. In der Nacht gehe ich auf Toilette und merke, ich kann gar nicht aufstehen, weil ich die ganze auf Toilette bleiben musste. Ich dachte, was ist das für eine Flüssigkeit? Was passiert da gerade? Und ich hatte schon Mütter auch mit mir, die schon Kinder hatten. Und dann habe ich gesagt, sorry, wenn ich euch wecken muss, aber irgendwas stimmt mit mir nicht. Ich muss immer wieder zurück auf Toilette. Und dann sagte eine, Grace, vielleicht ist das Fruchtwasser. Und da habe ich das erste Mal so einen richtigen Schock gehabt, weil ich dachte, da kommt mein Kind jetzt doch. Und dann kamen auch schnell die Schwestern und wir mussten uns beeilen, weil die halt einfach gucken mussten, ist das Fruchtwasser oder nicht. Dann haben die dann festgestellt, es ist Fruchtwasser. Und dann hieß es, wir behalten das Kind aber so lange im Bauch und prüfen immer die Entzündungswerte, damit wir sicher gehen, dass es so lang wie möglich im Bauch bleiben kann. Und dann kam dann auch bei mir so die Kämpfernatur, alles klar, kein Problem, wenn ich noch 2,5 Monate hier bleibe, bleibe ich. Aber mein Kind wird keine Frühgeburt sein. Und am Abend kam mein Kind. Also von 3 Uhr nachts bis 21.34 Uhr kam er dann doch auf die Welt.
1: Aber er hat es gut überstanden eigentlich, ja, oder? Wie war denn dann sein Zustand nach der Entbindung?
0: Der hatte schon Probleme auch zu atmen. Und es war auch so, glaube ich, da war er 20 Minuten auf der Welt, weil ich habe ihn gar nicht gesehen. Ich habe nur so einen ganz kleinen Schrei gehört. Ich wurde aber darauf vorbereitet, dass halt die Babyintensivstation sich schon vorbereitet. Die kommen jetzt auch schon mit dem Brutkasten. Ne? Die stehen da bereit. Also ich werde ihn höchstwahrscheinlich nicht sehen, weil er sofort halt, ne, unterstützt werden muss. Mein Mann hat mir dann auch später gesagt, dass so 20 Minuten war er gerade auf der Welt und die Ärzte waren schon so ein bisschen am gucken, okay, was machen wir jetzt, weil es ging ihm wirklich nicht gut und er hatte dann auch so einen kurzen Stillstand, aber die Ärzte haben das dann wieder gut hingekriegt, ihn reanimiert, er konnte dann auch wieder atmen, das hat man mir aber erst später erzählt, wofür ich sehr dankbar war, aber er war schon 1,5 Kilo, also das ist schon für ein Frühchen echt ein Top-Zustand, und er hat sich dann ganz schnell durch alle Hürden dann durchgearbeitet. Ne? Ja.
1: Wie haben sich denn dann so deine Gefühle deinem Kind gegenüber entwickelt?
0: Ganz schwierig. Ich habe mich wirklich als Schuldige gesehen, weil ich dachte so, okay, hätte ich die Myome vorher gesehen, ne, hätten wir doch was gemacht. Wir hatten ja eigentlich geplant, dass ich erstmal operiert werde, bevor ich schwanger werde, aber dann war ich ja schon schwanger. Dennoch hatte ich dieses Gefühl, das ist meine Schuld. So, mein erstes Kind liegt da. Ich habe ihn ja dann einen Tag später gesehen, weil ich einfach so fertig war von der OP. Der Oberarzt kam dann auch nochmal und sagte, sowas hat er noch nie gesehen. Das Myom war so groß und war praktisch zwischen Schulter und Kinn. Und das war mein Sohn, der echt um Hilfe geschrien hat und gesagt hat, ich muss hier raus. Also das haben wir auf dem Ultraschall gar nicht so erkennen können. Und das war schwierig für mich zu verdauen, weil ich habe ihn gesehen im Brutkasten und er hatte ja noch so die Haut, das war alles so dünn und man hat richtig den Herzschlag so gesehen. Und ich dachte, boah, Grace, er ist ja noch gar nicht fertig. Und jetzt muss er hier sein, nochmal 2,5 Monate, weil er gewisse Kilos erstmal erreichen musste, bevor wir rausgehen. Und das war meine Schuld. Also ich habe mich wirklich als Versagerin gefühlt.
1: Normalerweise gehen aber dann so Gefühle vielleicht dann auch nach einer Zeit weg. Ja. Wie ging das bei dir weiter?
0: Es wurde nur noch schlimmer, weil ungefähr eine Woche später, also man hat ja, wenn

0: ein Baby, eine Frühgeburt ist dann das System des Bondings. Das heißt, auf die nackte Haut der Mutter legt man das Kind, damit man einfach noch stärker eine Bindung aufbauen kann. Ich bin dann auf die Baby-Intensivstation, habe das gemacht mit meinem Sohn und dann plötzlich merkte ich kriege keine Luft mehr. Und ich gucke um mich herum, habe mein Baby, was ja komplett verkabelt war, also wir durften die Kabel ja nicht wegnehmen, das war ja sehr, sehr wichtig, und spürte auf einmal, ich kriege keine Luft und niemand war da. Und ich suchte den Knopf, um irgendwie einen Notfallknopf zu wählen und zu drücken, kommt mich bitte hier holen, aber es kam keiner. Und dann kam eine Mutter von einem anderen Baby auf der Station und sah, dass ich wirklich am Ringen war mit Luft. Und dann kamen die Schwestern und haben dann erstmal mein Kind genommen und mich dann praktisch erstmal runtergefahren von der Station. Und da habe ich erfahren, dass das eine Panikattacke war.
1: Kannst du dir erklären, woher das kommt?
0: Gar nicht. Das war ja auch komisch, vor allen Dingen, weil warum eine Woche später? Also heute kann ich sagen, doch, mein Körper hat das als Trauma abgespeichert. Trauma ist ja auch nicht besonders das Ereignis, sondern das danach. Also ich habe das dann sehr, sehr schnell versucht zu verarbeiten, zu funktionieren, für mein Kind da zu sein. Hat aber gleichzeitig den Kaiserschnitt, die Narbe, das war meine erste Geburt, der komplette Kontrollverlust. Und ich denke, das war der Moment, wo meine Psyche gesagt hat, hey, ich komme nicht mit, das geht mir zu schnell, und hat sich dann in Form dieser Atemnot dann halt gezeigt.
1: Und war das eine einmalige Geschichte oder hat sich das fortgesetzt?
0: Nein, das hat sich fortgesetzt, es wurde immer schlimmer, vor allen Dingen, als man mich dann runtergefahren hat, hatte ich die ganze Zeit das Bild, dass ich ja kurz davor war, weil es mir so schlecht ging, meinen Sohn praktisch einfach von mir runterzuwerfen, und ich dachte mir, Grace, wie kannst du in diesem Moment daran denken? Aber das war ein Gedanke, weil ich einfach keine Luft bekommen habe. Ich wusste ja nicht, wohin mit mir, und er war verkabelt. Und diese schrecklichen Gedanken haben sich so festgesetzt, dass daraus dann tatsächlich Zwangsgedanken geworden sind. Das heißt, die sind repetitiv immer wieder gekommen.
1: Und was genau waren das für Zwangsgedanken?
0: Das waren Zwangsgedanken, dass ich keine gute Mutter bin, dass ich eine Versagerin bin, aber vor allen Dingen, dass ich meinem Sohn was antun könnte. Weil ein paar Tage später, ich hatte ja dann immer so diese Kluft dann auch zur Intensivstation hochzugehen, wollte gleichzeitig für mein Kind da sein und war jetzt in diesem Spannungsfeld von, eigentlich hätte ich mein Kind vielleicht beinahe runtergeworfen und will jetzt hier die gute Mutter sein. Also wem spielt man hier was vor? Und dann sagte eine Schwester, hier ist es sehr wichtig, dass sie mit ihm bonden, der braucht das. Und in diesem Moment kam der Gedanke, ich bin echt eine schlechte Mutter. Und dann sah ich wirklich verstörende Bilder, wie ich meinem Sohn echt was angetan habe. Also wie ich ihn praktisch umgebracht habe. Und dann war alles vorbei. Dann ist alles gekippt.
1: Wie warst du denn dann in der folgenden Zeit überhaupt in der Lage, Mutter zu sein, wenn dich diese Ängste so gefangen gehalten haben?
0: Also ich weiß es nicht. Heute sage ich einfach nur, es war die Gnade Gottes in meinem Leben, weil man das nach außen auch nicht gesehen hat. Keiner hat mir das angemerkt. Das war alles ein Kampf in mir selber. Na, mein Blutdruck stieg dann auch. Die Ärzte haben nicht verstanden, was ist hier los? Ich hatte einen Blutdruck von 220 teilweise. Also es war echt, echt krass. Der Fieber ging nicht weg. Also der ganze Körper war einfach in einem Ausnahmezustand und dann diese massive Schlafstörung. Trotzdem habe ich funktioniert, weil ich wusste, ich liebe mein Kind und er braucht mich jetzt. Aber das alles habe ich versucht, in mir irgendwie immer wieder unterzudrücken.
1: So, und dann kamen danach noch weitere Schwangerschaften, obwohl du ja da so was Krasses erlebt hast. Ja. Überhaupt krass, dass du noch weitere Kinder haben wolltest. Ja. Du hast eine ganz relativ normale Geburt erlebt, hast dann eine Fehlgeburt erlebt. Und in der vierten Schwangerschaft wurde es dann wieder höchst dramatisch, oder?
0: Ja.
1: Was war da los?
0: Die vierte Schwangerschaft war am Anfang sogar ganz gut. Alles lief ganz toll, bis irgendwann Schwangerschaftsdiabetes kam. Da war schon für mich so, oh mein Gott, here we go again. Aber das ging, wir konnten das ganz gut regulieren. Und es war ja klar, dass ich auf jeden Fall wieder einen Kaiserschnitt habe, weil alle meine Kinder waren Kaiserschnitt. Nur die zweite Geburt war halt einfach super. Also von Anfang bis Ende lief alles tipptopp. Aber es war trotzdem eine Sektion. Und wir waren darauf eingestellt, dass mein Sohn halt an Datum X kommen würde. Und ein paar Tage vorher stehe ich auf mit den brutalsten Kopfschmerzen meines Lebens. Und meine Mutter war Gott sei Dank da, die war einen Tag vorher aus dem Kongo gekommen und hatte schon nach dem Blutdruckgerät gefragt, weil als ich so Kopfschmerzen hatte, sagte sie, misst doch mal den Blutdruck. Und dann stand da 170 zu 113. Und der normale Blutdruck liegt bei 120 zu 80. Und dann dachte ich, okay, der ist vielleicht kaputt, der war ja auch im Schrank, ich versuch's nochmal. Und dann stieg es immer mehr. Eine Freundin war parallel mit mir schwanger und habe ich ihr das erzählt. Und ich hätte eigentlich an diesem Tag beim Frauenarzt noch mal so ein CTG gehabt. Sie sagte, Grace, hast du schon mal von Präeklampsie gehört? Ich so, nee. Die so, geh direkt ins Krankenhaus. Fahr nicht mehr zu deiner Frauenärztin. Ich glaube, das ist ein Zeichen dafür, für die Präeklampsie.
1: Was ist das genau, eine Präeklampsie?
0: Das ist, man nennt das Gestose. Das heißt, wenn der Blutdruck so hoch steigt und man Eiweiß im Urin hat, das hat viel mit der Plazenta zu tun. Und das ist halt auch das Erste, was

0: Was danach passiert ist, war gar nicht gut.
1: Was war denn dann bei dem, was danach passiert ist, für dich so das Schlimmste?
0: Wir sind im Krankenhaus angekommen und dann hat die Schwester gesagt, weil sie mir nicht angesehen hat, dass es mir schlecht ging. So schlecht ging es mir auch nicht, außer dass der Blutdruck was mit mir gemacht hat, war ich moralisch gut drauf. Dann hat sie gesagt, setzen Sie sich bitte hin, ich hole das Blutdruckmessgerät und dann gucken wir mal. Und dann hat sie gemessen. Sie hat das Gerät angeguckt, hat mich angeguckt, Gerät angeguckt, wieder mich. Und dann habe ich auch das Gerät angeguckt, weil ich dachte, okay, jetzt stimmt was nicht. Und dann stand 200 zu 100. Und dann ist mir schlecht geworden. Und dann wusste ich, okay, irgendwas passiert hier mit meinem Körper. Und das Schlimmste für mich war tatsächlich diese OP-Vorbereitung. Wir wollten es erstmal versuchen, dass es doch eine Sektion wird, wo ich halt, ne, von Brust abwärts halt die Anästhesie habe. Und der Anästhesist hat fast 6 oder 7 Mal gestochen. Es hat so weh getan und es hat nicht geklappt. Und als sie sagten, Vollnarkose, wir müssen uns jetzt beeilen, das war für mich mein Todesurteil. Ich weiß nicht warum, aber ich hatte das Gefühl, wenn die mich jetzt in die Vollnarkose legen, ich wache nicht mehr
1: Ich
0: auf.
1: nicht mehr auf.
0: Ich wache nicht mehr auf.
1: Ja.
0: Und ich habe das auch dem Anästhesisten gesagt. Ich habe seine Hand so fest gedrückt und ich sagte, ich habe 3 Kinder. Ich muss wieder wach werden. Und mir liefen die Tränen und der Katheter wurde gelegt ohne Anästhesie, was ich vorher auch nicht hatte. Ich habe das alles gespürt, ist die Ärzte total wuselig worden. Jeder war so gestresst, weil das Kind musste raus, die Plazenta musste raus bei der Präeklampsie. Und das war für mich so, lieber Gott, ich kann keine Kontrolle mehr haben. Lass mich einfach wieder aufwachen.
1: Bist wieder aufgewacht, ist auch alles gut gegangen mit deinem Sohn.
0: Erstmal.
1: Erstmal, aber was du am Ende hattest, war wirklich eine handfeste Belastungsstörung. Auch kein Wunder nach dem, was du vorher schon erlebt hast.
0: Ja.
1: Hast du manchmal das Gefühl gehabt, eigentlich kann ich doch an diesen Gott nicht mehr glauben, wenn der mich irgendwie doch immer hängen lässt, wenn es drauf ankommt?
0: Ja, doch. Diese Gedanken hatte ich. Vor allen Dingen ist das ja eine Retraumatisierung. Die erste Geburt war schon schwer, das hat ein Trauma hinterlassen. Dann arbeitet man das gut auf und dann erlebt man praktisch in so einem selben Setting das wieder. Da spricht man in der Psychologie schon von Retraumatisierung.
1: Ja.
0: Also das ist dann nochmal doppelt so hart. Und ich habe mich sehr, sehr im Stich gelassen gefühlt. Das habe ich Gott auch gesagt. Ich habe mich gefragt, warum muss das immer so sein? Warum tust du mir das an? Ich habe nicht daran gezweifelt, dass er nicht da ist, aber ich hatte das Gefühl, gehöre ich immer zu den stärksten Soldaten, dass ich das einfach irgendwie immer so wuppe? Also komme ich dir so vor, als wäre das für mich leicht? Das ist es nicht.
1: Ich danke dir sehr. Ich danke euch allen sehr. Danke, dass wir in euer Herz gucken konnten heute. Alles Gute euch.

0: Das Weltkulturerbe in Sachsen-Anhalt ist ein wichtiger Faktor, nicht nur für den Tourismus, sondern auch für die internationale Wahrnehmung unseres Bundeslandes. So gab es im Jahr 2020 einen Maßnahmenplan zum Umgang mit dem Welterbe, den man nun evaluierte, um ihn bis 2031 fortzuschreiben. Vor allem formulierte die Landesregierung drei zentrale Ziele. So soll es eine ressortübergreifende Abstimmung und Unterstützung bei UNESCO-Bewerbungen geben. Man will die internationale Bekanntheit und Einbindung der Zivilgesellschaft stärken. Und es geht auch um die denkmalgerechte Erschließung und den Schutz des Weltkulturerbes, auch im Hinblick auf Klimaresilienz, Notfallpläne nach der Haager Konvention und die Digitalisierung durch 3D-Scans und GIS-Monitoring. Und damit ein herzliches Willkommen zum MDF1 Direktmagazin am Freitag. Sachsen-Anhalt verfügt mit dem Bauhaus Dessau, dem Dessau-Wörlitzer Gartenreich, den Lutherstädten in Wittenberg und Eisleben, der Welterbestadt Quedlinburg und dem Naumburger Dom über fünf UNESCO-Weltkulturerbestätten. Hinzu kommen die Himmelsscheibe von Nebra und einige der frühen Schriften der Reformationsbewegung. Und man trägt sich mit dem Gedanken, weitere Stätten als Weltkulturerbe bei der UNESCO registrieren zu lassen.
1: Könnten wir unsere täglichen Verkehrstouren auf den Straßen Sachsen-Anhalt schon bald mit Fortbewegungsmitteln teilen, die keine Anweisungen mehr seitens der Fahrerseite benötigen? Zumindest wurde am Mittwoch im Beisein der Infrastrukturministerin ein Konzept

0: Konzept für ein solches Kraftfahrzeug vorgestellt. Entwickelt wurde dieses von dem Berliner Technologieunternehmen Blick, welches sich auf autonome Fahrsysteme und fahrerlose Technik spezialisiert hat. Anderorts werden derartige Fahrzeuge bereits getestet oder sind schon regelmäßig auf den Straßen unterwegs. Hier dürfte es allerdings noch eine Weile dauern.
1: Der Julian Klab hat mir berichtet, dass es in Deutschland sehr bürokratisch ist und wahrscheinlich erst in wenigen Jahren umgesetzt werden kann. Und da haben wir vom Wirtschaftsrat doch unsere Stimme der sozialen Marktwirtschaft erhoben und haben gesagt, das muss doch irgendwie in Sachsen-Anhalt auch möglich sein, zumal wir hier im ländlichen Raum, gerade in der Altmark, gerade im Osten rings um Wittenberg, als auch im Süden von Sachsen-Anhalt, dass also im ländlichen Raum die Mobilität deutlich verbessert werden soll.
0: Somit können autonome Fahrzeuge wie dieses in Zukunft den Menschen in ländlichen Regionen als Ergänzung zum gängigen ÖPNV dienen oder diesen teils sogar ersetzen, wenn die durchschnittliche Nachfrage am Standort deutlich unter der nötigen Anzahl der Sitzplätze liegt. Ältere oder mobilitätseingeschränkte Bürgerinnen und Bürger könnten die PKWs für die Fahrt zum Arzt oder in die Apotheke nutzen. Und neben dem Personentransport bestehe außerdem die Möglichkeit, mit den Fahrzeugen einen Lieferservice für den Wocheneinkauf anzubieten.
1: Weiterhin kann ich mir auch vorstellen, dass man gewisse medizinische Geräte vielleicht bereithält, zum Beispiel einen Defibrillator, dass wenn ältere Leute zum Beispiel einen Herzinfarkt bekommen, dass automatisch das Elektroauto dann dorthin fährt oder durch die Kreisleitstelle gesteuert dorthin fährt, den Defibrillator quasi zur Verfügung stellt, indem der Kofferraum sich öffnet.
0: Neben einem breiten Spektrum an Nutzungsmöglichkeiten sollten bei der Konzeptionierung des autonomen PKWs auch Nachhaltigkeit und Kosteneffizienz im Vordergrund stehen. Weshalb es sich bei dem vorgestellten Fahrzeug um ein Elektroauto handelt, das zudem nicht brandneu ist, sondern für den Zweck entsprechend umgemodelt wurde.
2: Wir sind der Auffassung, dass ein nagelneues Auto sozusagen von Beginn auf zu konstruieren für Autonomie ist zu teuer für die meisten Anwendungsfälle. Wir haben hier schon die Möglichkeit, Fahrzeuge zu nutzen, die in Serien in Masse produziert werden, kostengünstig. Und dementsprechend rüsten wir die um für diesen Betrieb, weil unsere Kunden haben sehr strikte Anforderungen. Es soll nicht innovativ sein, es soll vor allen Dingen Nutzen stiften und es muss effizient sein, vor allem kosteneffizient.
0: Damit das autonome Fahren nahtlos und zuverlässig vonstatten gehen kann, wurde der PKW mit insgesamt 9 Kameras ausgestattet, sowie mit mehreren Mikrofonen, damit das Fahrzeug auch auf Geräusche reagieren kann, wie etwa die Sirene einer Ambulanz, Polizei oder Feuerwehrautos. Wie eine solche Fahrt ohne Mensch am Steuer abläuft, durfte am Mittwoch natürlich auch einmal selbst getestet werden.
2: Das Fahrzeug, das hat bestimmte Betriebsbedingungen. Das kann sich ganz normal im Stadt- und im Überlandverkehr sozusagen verhalten und von A nach B navigieren. Das Fahrzeug wird aus der Ferne überwacht durch einen Menschen weiterhin, wenn es sich bewegt. Der Mensch ist auch weiterhin in diesem Betriebskonzept von uns in der Verantwortung. Das heißt, die Verantwortung wird nicht komplett auf das Fahrzeug abgewickelt. Das Fahrzeug kann sehr viele Situationen alleine lösen, aber ultimativ ist weiterhin ein Mensch, der eben sich nicht mehr im Fahrzeug befindet, sondern in der Leitstelle verantwortlich für den Betrieb. Der hat auch die Möglichkeit einzugreifen und das Fahrzeug zu übersteuern.
0: Das dürfte also zumindest einige Bedenken um die Sicherheit eines solchen Fahrzeugs besänftigen. Und auch abgesehen von der menschlichen Überwachung verfügt der PKW über eine Vielzahl an Failsafes und Sicherheitsmaßnahmen, wie etwa eine automatische Notbremsung bei Betätigung der Türgriffe während der Fahrt und noch vieles mehr.
2: Zum Beispiel sind die Steuergeräte, die dafür zuständig sind, Lenkeingaben und Steuersignale an das Fahrzeug zu übermitteln, sind redundant ausgelegt. Die genügen sehr hohen Automotive-Standards. Eben auch diese Einbindung des Leitstandes findet statt über 12 Antennen, über 3 redundante Briefunkverbindungen, sodass unter keinem Zeitpunkt wirklich dann auch dieser Betrieb unterbrochen wird.
0: Das klingt für den Durchschnittsverbraucher sicher ziemlich kompliziert und überhaupt könnte sich die Nutzung der autonomen Fahr- oder Lieferangebote eher schwierig gestalten, wenn zum Beispiel extra eine App heruntergeladen werden muss oder nur digitale Zahlungsmöglichkeiten akzeptiert werden, was den Gebrauch vor allem für ältere Menschen erschweren dürfte.
1: Genau das lässt sich ja designen. Es ist ja auch noch sehr viel Zubehör im Umkreis zu definieren. Wie werden die Elektroautos geladen? Da rege ich zum Beispiel an, Solarcarports dezentral in den Kommunen aufzustellen, um meinetwegen den Sonnenstrom halt den überschüssigen Sonnenstrom aus dem öffentlichen Netz zu entnehmen und damit die Elektroautos zu laden. Dass man die vielleicht auch nicht mit Stecker lädt, sondern es gibt solche, ähnlich wie wir das zu Hause aus dem Bad kennen, mit der elektrischen Zahnbürste, gibt es ja auch kontaktlose Lademöglichkeiten. All das gibt es ja auch schon, oder verschiedene Technologien für Elektroautos. Es gibt auch die Möglichkeit, bidirektional zu laden, das heißt Strom in das Auto reinzugeben und aus dem Auto wieder herauszunehmen. Und wie schön wäre es, wenn wir halt Veranstaltungen dezentral errichten könnten, ohne Stromanschlüsse. Also ich rege an, zum Beispiel bei den Weihnachtsmärkten. Wie toll wäre es, wenn wir dann Elektroauto hinstellen und 3, 4, 5 Stände davon betreiben könnten aus dem Strom.
0: Somit würden derartige Veranstaltungen also auch gleich mehrere Anwendungsmöglichkeiten für die autonomen Fahrzeuge bieten. Einerseits als Stromquelle für den Weihnachtsmarkt und nach ein paar Tassen Glühwein zu viel dann auch Garantie für eine sichere Fahrt nach Hause.
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4: Die MDF 1. Wettervorhersage für den 4. und 5. September. In der Nacht zum Samstag ist der Himmel wechselnd bewölkt. Es klart weiter auf und es gibt keine Niederschläge mehr. Die Nachttemperaturen sinken auf 14 Grad. Der Wind weht schwach bis mäßig und weiter leicht böig aus dem Westen. Am Samstag gibt es einen Mix aus Sonne und Wolken, die im Tagesverlauf zunehmen werden. Es ist überwiegend trocken. Die Tageshöchsttemperaturen liegen bei 20 bis 22 Grad. Der Wind weht mäßig, teils auch frisch und weiter böig aus westlicher Richtung. Der UV-Index liegt beim mäßigen Wert 3. Die weiteren Aussichten bis zum Dienstag. Die neue Woche startet mit sommerlichen Temperaturen. Es wird aber nicht lange so warm sein. Der Himmel zeigt sich ab Dienstag wieder wechselhaft mit mehr Wolken und es kann auch etwas Regen geben.
5: Das Pestalozzi-Parkfest beginnt am Samstag um 11 Uhr mit einem umfangreichen Familienprogramm. Für 15 Uhr erwartet man den Schlagersänger Kevin Neon. Um 16 Uhr soll es eine Modenschau geben. Und für 18.30 Uhr gibt es den Abendgruß für Kinder mit dem Clown Risi Bisi. Und ab 20.30 Uhr wird die Leipziger Band Night Fever zum Tanz aufspielen. Alle Herr Lenser und ihre Gäste sind herzlich eingeladen. Die Stadt Schönebeck lädt am Samstag zu einem neuerlichen Tag der offenen Unternehmen ein. Ein Angebot besonders für junge Leute, die sich auf der Suche nach einer beruflichen Zukunft befinden, sich doch vorher schon mal in einem der Betriebe umzusehen, in dem man dann vielleicht eine berufliche Zukunft finden könnte. Der Tag wird um 10 Uhr im Weltrathotel eröffnet. Weitere Unternehmen, die man besuchen könnte, wären unter dem eingeblendeten QR-Code zu erfahren. Am Sonntag beginnt eine neue Saison der Sonntagskonzerte im Gesellschaftshaus. Zur 613. Ausgabe wird das Quintett Ludus Instrumentalis erwartet, das unter der Überschrift Unerschöpfliche Verzierungskunst Werke von Telemann, Bach und Francesco Gemignani aufführen wird. Das Konzert am Sonntag beginnt wie gewohnt um 11 Uhr und die Eintrittskarte wird 13,50 Euro an der Tageskasse kosten. Ja, damit übergebe ich Sie gleich an das Talkwerk, allerdings nicht ohne Sie zuvor zum Wahlgang am Sonntag aufzufordern. Am Montag sind wir dann schlauer, wie diese vielbeachtete Landtagswahl ausgegangen ist. Die Zeit bis dahin überbrücken wir mit dem Wochenrückblick und gleich mit dem Talkwerk. Also dranbleiben und wieder einschalten. Bis dahin auf Wiederfernsehen und bleiben Sie gesund.
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13: Hier ist ERF Yes, willkommen in unserem Talkwerk. Wir könnten ja die Grenzerfahrungen unseres Lebens, das Leid, einfach außen vor lassen, nicht drüber reden. Aber ich glaube, dann würden wir vielleicht gar nicht lernen, was Leben eigentlich ist. Und deshalb freue ich mich über meine drei Gäste heute und danke, dass ihr mit mir über eure Grenzerfahrungen heute redet. Ganz außen, da sitzt Grace Casadi. Grace ist Sozialpädagogin und arbeitet im Coaching-Bereich. Mhm. Als Zweijährige ist sie von der Demokratischen Republik Kongo nach Deutschland gekommen. Heute hat sie selbst drei Kinder und ist leidenschaftliche Mutter. Aber wir wollen über was sprechen, das nicht oft thematisiert wird, nämlich Schwangerschaften und Geburten, die von der Mutter eher als traumatisierend erlebt werden. Danke, dass du mit uns darüber redest.
14: Sehr gerne.
13: Daneben Nicole Schluchter. Ihr Sohn Christian ist mit 16 Jahren bei einem Verkehrsunfall ums Leben gekommen. Damals ist für sie eine Welt zusammengebrochen. Christian war ihr einziges Kind. Dem Unfallverursacher gegenüber hat sie solchen Hass empfunden, dass sie wirklich plante, ihn umzubringen. Was sie dann doch davon abgehalten hat, darüber reden wir heute. Danke, dass du offen mit uns darüber sprichst.
15: Sehr gerne.
13: Und schließlich Sascha Feutz. Sascha war mit der Diagnose Krebs im Endstadium konfrontiert. Überlebenschance 1 zu 100, hieß es. Freut mich ganz besonders, dass du heute, 4 Jahre später, hier sitzt, höchst lebendig. Danke, dass du da bist.
16: Gerne, danke.
13: Sascha, 2022 war das, eine niederschmetternde Krebsdiagnose. Was für Erinnerungen hast du an den Tag?
14: Ich habe mich ein bisschen die Gedanken gemacht, wie dieser Tag war. Es war im Mai 22. Ich war die Tage zuvor für Untersuchungen im Spital. Und dann war dieser Termin, das Tumorboard nennt sich das. Und ich wusste, ja, es war schlimm, aber so schlimm war es auch nicht. Ich habe meiner Frau nicht viel gesagt. Wir gingen rein, so in dieses alte Gebäude, wie es halt in Spitälern so riecht. Wir setzen hin. Und dann sagen sie drei Sätze, die sich voll eingebrannt haben in mein Leben. Also, sie haben gesagt, planen Sie nicht Ihre nächsten 10 Jahre. Machen Sie sich Gedanken über die nächsten 3 Monate. Von 100 schafft es vielleicht einer. Ihre einzige Chance ist es, Sie werden unser nächstes Wunder. Und meine Frau hatte unsere kleinste Tochter. Wir haben 3 Kinder. Und die war gerade mal 10 Monate.
15: Was hast du in dem Moment so für Gefühle und Gedanken gehabt? Konntest du das überhaupt für dich auf die Kette kriegen?
14: Ich weiß gar nicht, ob man das so sagen darf im Fernsehen. Ja, ich hatte einen Gedanken. Okay. Ich spielte ja Fußball und ich war immer so ein Gegner halt und so. Und ich habe viel gehört auf dem Fußball über Schimpfwörter, über du bist ein Arschloch und so. Mhm. Und ich dachte, das hat mir schon mancher gesagt, aber mir hat noch keiner ins Gesicht gesagt, dass du sterben wirst. Das war so das erste Gefühl.
15: Mhm. Mit welchen Symptomen bist du überhaupt vor dieser Diagnose zum Arzt gegangen?
14: Ich hatte seit längerer Zeit Schmerzen, hier, so auf dem Nacken. Mhm. Ich war 2019 das erste Mal beim Arzt wegen den Nackenschmerzen. Und da hieß es, ja, das ist ein neues Phänomen. Du bist jung, du bist sportlich, du bist selbstständig, wir hatten ein eigenes Geschäft. Und das ist normal. Bisschen Medikamente, bisschen Physiotherapie und, aber die Schmerzen wurden immer schlimmer. Und im 21 machte man dann ein erstes MRI, hatte aber den Tumor übersehen.
15: Übersehen?
14: Ja. Man machte dieses erste MRI, weil die Schmerzen, die wurden nicht besser. Und dann sagte der eine Arzt, ja, wir sehen mäßige Arthrose zwischen Wirbel 2 und 3, Wasser, wo fehlt. Normal, du bist Torwart, hier Stürmer draußen auf dem Feld. Und nebendran war ein Tumor, der war schon so groß wie eine Walnuss. Und den hat man übersehen. Und so ging es halt einfach weiter. Die Schmerzen wuchsen. Man machte natürlich eine falsche Behandlung sozusagen, weil man ja von etwas anderem ausging. Und so konnte der Tumor natürlich immer weiter wachsen.
15: Als du dann wusstest, was die Diagnose war und klar war, was für ein ernster Tumor an einer auch schlimmen Stelle, ne, das war, was für Gefühle hast du denn dann den Ärzten gegenüber, die das vorher nicht erkannt haben?
14: Spannende Frage. Ich war früher wütend, junge Teenager hier, dort unterwegs. War sicher ein bisschen anders unterwegs, als ich damals diese Diagnose bekommen habe. Es kamen Freunde zu mir, die sagen, ja, aber Sascha, das geht doch nicht, da muss man was machen können, das kann doch nicht sein, diese Leute hier. Und ich hatte so eine Ruhe, einen Frieden über mir. Damals wusste ich nicht, warum oder woher dieser Frieden kam. Aber heute weiß ich ganz genau, warum ich für mich selbst so überraschend ruhig geblieben war.
15: Und warum? Ich meine, die Diagnose war, vielleicht sind es nur noch 3 Monate. Ich meine, du warst damit konfrontiert. Das war's vielleicht demnächst. Bist noch jung, hast junge Kinder. Wie kann man da ruhig sein?
14: Ich weiß es auch nicht. Also doch, ich weiß, ich hatte Gott, der mich beschützt hat, der mich ruhig gemacht hat, der mir dieses Vertrauen irgendwie gegeben hatte. Und ich hörte halt einfach immer nur, dass es einer schaffen kann. Klingt ein bisschen fies oder hart, aber ich sagte mir damals immer, okay, dann bin ich dieser eine, müssen die anderen schauen, wo sie bleiben.
15: Das heißt, du warst so richtig auf Kämpfen eingestellt?
14: Mein ganzes Leben war schon immer ein Kampf.
15: Okay. Hat das einen Hintergrund, weswegen dein Leben kämpfen? Einfach, weil du ein kämpferischer Typ bist? Oder?
14: Ich habe sehr früh meine Mutter verloren. Hm. Ich war 7, mein Bruder war 1. Mein Vater war eine schwierige Person, Alkohol, Spielsucht und. Wir kamen ins Heim. Ich flog aus dem Heim raus. Die Polizei kam in die Schule. Wir waren selbstständig. Ich machte Technomusik. Wir waren im Hip-Hop-Business mit allem drum und dran dabei. Und deshalb, es war

0: Es war immer ein Kampf. Eben, ich habe viel Sport gemacht, ich wollte immer gewinnen und dann kriegst du diese Diagnose.
1: Hm. Würdest du sagen, dass du trotzdem auch sowas wie Angst in dem Moment kanntest, dass es auch schief gehen kann?
0: Natürlich hast du Angst, wenn du so eine Nachricht bekommst, aber du kannst oder ich konnte das damals gar nicht glauben, gar nicht verstehen. Du kannst, ich meine, jeder schaut so diese Sendungen, Ärzte-Sendungen und es trifft immer die anderen, aber es trifft ja dich gar nicht. Und da musst du zuerst in diese Geschichte so reinkommen, ja.
1: Kinder waren 1, 3 und 5?
0: Ja.
1: Zu der Zeit. Haben die gecheckt, dass Papa schwer krank ist?
0: Das war auch eine Entscheidung, die wir getroffen haben. Es gibt ja die Variante, wie sprichst du mit deinen Kindern über das? Wir haben die Geschichte immer sehr, sehr transparent mit den Kindern gehalten. Und es war dann jeweils an den Abenden, also die mittlere Tochter, die ist 3 und der Sohn ist 5. Der Größere hat das natürlich schon mehr begriffen, die Mittlere ja auch. Aber abends haben sie dann immer an meinem Nacken herumgespielt, gedoktert. Und Siva, unsere mittlere Tochter, hat gesagt, sie werde mal Ärztin werden und so Roboter erfinden, die rein können. Und wir haben es immer genannt, das Geschwür, die das Geschwür zerstören werden. So ein bisschen spielerisch und wir haben sie einfach direkt involviert, ja.
1: Du hast eben gesagt, dass im Grunde genommen du glaubst, dass Gott dir diese Ruhe, dieses Vertrauen gegeben hat, dass du das schaffen kannst. War das für dich schon immer so, dass total klar ist, da ist ein Gott an meiner Seite?
0: Nein.
1: Woher kam das denn dann in dem Moment, dass du dann so denken konntest?
0: Also die Ruhe, ich hatte die nie. Einfach, ich spürte sie ja damals noch gar nicht so richtig. Ich bin einfach wie ruhig, sehr ruhig geblieben. Und ich war ja damals, das war auch erst so seit etwa 19, war ich zurück im Glauben, habe meinen Frieden finden wollen mit Gott. Und da ist eigentlich sehr, sehr viel mehr passiert. Und ich glaube, deshalb war es auch der Zeitpunkt, wo ich ruhig sein konnte und irgendwo wusste, okay, wenn es zu Ende ist, dann ist es so, ist es zu Ende, aber vielleicht geht es ja weiter, vielleicht darf ich ein Wunder erleben. Ich habe schon genug schlimme Dinge erleben müssen. Es gab auch Freunde, die sind gekommen und haben gesagt, Sascha, du hast schon das und das durchgemacht und jetzt noch das. Und ich glaube halt, das war alles so ein bisschen wie Training, blöd gesagt, so Vorbereitung für das, was wirklich jetzt gekommen ist und was ich dann dafür alles noch empfangen durfte.
1: Ja. Jetzt bleiben wir mal in diesem Sportbild, ne? Wenn das für dich jetzt so ein sportlicher Gegner war, den du bezwingen musstest. Ich meine, das war ein ganz schöner Kampf, wo du dann durch musstest. Ne? Wie sahen denn dann die nächsten Monate, die nächste Zeit aus? Weil ich kann mir vorstellen, die Behandlungsphase, das war wahrscheinlich nicht leicht.
0: Es war der 22. Mai. Wir haben diese Diagnose bekommen. Und wir wollten 5 Tage später in Urlaub. Wir hatten ein eigenes Geschäft, waren selbstständig. In den ersten 5 Jahren hatte ich 2 Wochen Urlaub. Es war das erste Mal, dass wir fix Urlaub gebucht haben. Sagten wir den letzten, ja, eigentlich wollten wir in Urlaub fahren. Wir haben überlegt, gemacht, getan und haben sich besprochen, sind dann zurückgekommen und haben gesagt, okay, fahren Sie in Urlaub. Es wird wahrscheinlich Ihr letzter sein. Aber bevor Sie gehen, Chemotherapie.
1: Okay.
0: Ich habe direkt Chemotherapie. Sie haben sich für 3, weil es war eine Palliativbehandlung. Eine Bestrahlung und Operation war gar nicht möglich. Es war zu diesem Zeitpunkt nur Chemotherapie möglich. Das heißt, bevor ich in Urlaub ging, bekam ich 2 Medikamente gespritzt. Das dritte, wofür es noch eine kleine OP brauchte, haben sie gesagt, machen Sie erst nach der Rückkehr, weil sonst hätte ich nicht baden gehen können. Okay, Chemotherapie ins Meer. Urlaub und sie haben gesagt, das und das und das und das wird alles passieren. Die Haare, die Frisur, die war mir eigentlich immer wichtig. Ich war sehr eitel damals. Und während der ersten Woche im Urlaub dachte ich dann irgendwann, ich war im Meer, so wow, meine Haare, die fallen nicht aus. Und dann plötzlich habe ich so gemacht und hatte eine

0: Büschelhaare. Okay? Das heißt, das war ein Moment, wo du wusstest, okay, jetzt bin ich in diesem Kampf. Wir fahren zurück aus dem Urlaub. Die zweite Chemotherapie, die ging noch so, okay, locker flockig. Ich ging sogar noch arbeiten, weil ich habe meinem Radiologen, Onkologen gesagt, okay, ich werde Ende Jahr werde ich wieder arbeiten. Und mir so ein bisschen gelächelt und gesagt, okay, was träumst du denn in der Nacht? Ich fühlte mich aber gut, machte diese Chemo und du willst es ja auch nicht wahrhaben. Und dann kam die dritte, die vierte und es wurde immer, immer anstrengender. Mhm. Dann wurde es anstrengend mit dem Essen, mit den Gefühlen, mit, dass dir bewusst wurde, okay, es sieht nicht gut aus.
1: Hast du dich dann irgendwann mal schon auch bewusst mit dem Gedanken konfrontiert, es könnte auch dann bald zu Ende gehen?
0: Es war immer so, wie sagt man, eine Gratwanderung bei uns. Es gab die Momente, ich wusste, nein, ich werde nicht sterben, meine Kinder werden nicht dasselbe Schicksal erleben wie ich. Aber die Realität, die war halt auch, es kann auch einfach vorbei sein. Und du bist so, ich war so in einer Zwischenwelt eigentlich, ich machte Dinge, die waren nicht okay, weil es keine Rolle mehr spielte. Und parallel machte ich aber diese Therapien, diese Kämpfe und so, weil es war so wie auf zwei Spuren. Du denkst, doch, ich schaffe es hier und so. Und auf der anderen Seite bist du, spielt dir alles gar keine Rolle. Ich kaufe mir das, ich mache das, ich fahre wie ein gestörter Auto, spielt alles keine Rolle. Es war immer so schwierig.
1: Also so eine Mischung aus Vertrauen und irgendwie ein bisschen durchknallen.
0: Ja.
1: Auch, oder? Das heißt, ich fahre Auto, wie ich will, das gehört, jetzt fahre ich heute ein bisschen flotter, jetzt bestelle ich mir was, ohne Rücksicht auf Verluste, ob ich mir das leisten kann oder so warst du dann drauf. Oder?
0: Ja, es gab eine lustige Geschichte. Ich habe mir eine riesen Musikbox gekauft und der Verkäufer, der wollte mir sagen, ja, wenn du so ein Teil schon kaufst und so, Garantieverlängerung wollen sie jetzt immer verkaufen. Und ja, weißt du, dann habe ich gesagt, okay, wie viel Garantie habe ich denn? Ja, du hast schon ein Jahr, aber dann hast du noch ein Jahr mehr. Dann habe ich ihm gesagt, vor wenigen Tagen haben mir die Ärzte gesagt, du stirbst in 3 Monaten. Ich brauche keine Garantieverlängerung. Und er war nicht schockiert. Er hat sein Hemd geöffnet. Hier, schau, ich bin vor 2 Wochen hier im Geschäft zusammengebrochen. Der hat jetzt einen Defibrillator. Und ja, wäre ich nicht so offen mit der Geschichte umgegangen, hätte ich dieses Gespräch nie gehabt.
1: Dürfen nicht viele erleben. Es gibt ja auch viele Menschen, die das nicht erleben. So ein Wunder, obwohl sie es auch erhoffen. Ich finde es auf jeden Fall cool, dich hier sitzen zu sehen nach so einer Geschichte. Vielen Dank, dass du uns mit reingenommen hast. Alles Gute für dich. Und ich freue mich mit dir auf den Moment, wo die Ärzte dann sagen, so, sie gelten jetzt eigentlich als geheilt. Alles Gute.
0: Danke.
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7: Zu einem Kind. Man kann es gar nicht. Man ist im Film. Und man handelt nur in dem Moment sozusagen. Und ich wollte halt sofort zu meinem Sohn und sie gesagt, er muss untersucht werden, weil er hat so schwere Kopfverletzungen. Er muss wahrscheinlich geflogen werden und es wird gerade noch entschieden, ob er geflogen wird oder nicht, ja.
1: Das heißt, du warst dabei, musstest diese Spannung ertragen.
7: Ja.
1: Ich weiß nicht, ob mein Sohn das jetzt überleben wird.
7: Also er ist dann geflogen worden in eine andere Stadt und mein Mann und ich sind mit dem Auto hinter drei gefahren. Und in dem Moment im Auto ist uns bewusst worden, wir fahren jetzt ins Krankenhaus und etwa ist unser Sohn noch am Leben oder er ist tot. Und man kann das, man sagt es zwar, aber man kann es nicht realisieren. Man macht schon Pläne, wenn er irgendwie schwer verletzt ist, dass er seine Lehre später beginnt und so weiter und so weiter.
1: Ja, wahrscheinlich auch so Übersprungshandlungen. Mit irgendwas muss man sich ja gedanklich beschäftigen.
7: Genau, genau. Und ein totales Erstickungsgefühl, wie wenn man gleich ersticken wird, weil der Körper reagiert ja. Und dann kommt man ins Krankenhaus und darf gar nicht zu seinem Sohn, sondern man muss plötzlich in ein Nebenzimmer, dann ist einem schon klar, da stimmt was nicht. Wieso darf ich nicht gleich zu meinem Kind, ja.
1: Was ist denn eigentlich genau passiert?
7: Unser Sohn wollte morgens zur Arbeit fahren. Der hat so ein kleines Motorrad, das heißt KTM 125er. Ist er mit Motorradkleidern, mit Helmhandschuhen, so wie es sich gehört, ist er im September ganz normal in die Arbeit gefahren. Und am Straßenrand stand ein Pick-up und der ist von rechts rausgefahren, hat unserem Sohn die Vorfahrt genommen. Auf der Gegenseite ist ein großer Sprinter gekommen und da ist unser Sohn oder das Motorrad, das weiß man nicht genau, reingefallen. Und unser Sohn ist dann die Straße nach hinten geschleudert worden und lag mit Hirntrauma auf der Straße. Ja.
1: Wir müssen gleich über den Unfallverursacher reden, aber vorher, kannst du dich an die letzten Momente mit deinem Sohn noch erinnern?
7: Ja, wunderbar. Einen Abend vorher hatte ich ja meinen Sohn, ich war zu Hause. Oder meinst du an diesem Tag?
1: Nee, dann die letzten Momente, ja,
7: genau,
1: bevor er gestorben
7: Abend
1: ist.
7: Vorher war ich vom Geschäft zu Hause und habe ihm seine Sache, was er immer gern hat, habe ich ihm besorgt. Unser Sohn kam später nach Hause, kam zu mir ins Wohnzimmer und sagt, Mama, vielen Dank, dass du meine Sache besorgt hast. Das waren die letzten Worte unseres Sohnes an mich. Danke, Mama.
1: Eigentlich schön. Hattest du dann noch mal einen Moment mit ihm, bevor er gestorben ist?
7: Nein.
1: Oder hast du ihn erst wieder gesehen, als er schon tot war?
7: Also er ist in meinem Beisein gestorben. Also mein Mann und ich durfte dann endlich zu ihm in die Intensivstation. Er hat wunderschön ausgesehen in dem Moment. Ich habe praktisch diese Verletzungen gar nicht wahrgenommen. Und ich habe meine Hand auf seinen Brustkorb und habe gesagt, Christian, wenn du nicht mehr kannst, dann darfst du jetzt gehen. Und in dem Moment macht es düdüdüd. Und er ist in dem Moment, wo wir bei ihm waren, 12.05 Uhr verstorben bei uns. Also ich konnte ihn nicht mehr sprechen, nichts mehr.
1: Man merkt dir jetzt an, dass du wirklich schon viel auch verarbeitet hast, dass da schon viel passiert ist. Kannst du dich noch reinversetzen, was dann, nachdem dein Sohn gestorben ist, in dir so vorging, vor allem im Hinblick auf den Unfallverursacher, was für Gedanken und Gefühle du da hattest?
7: Also es ist ganz crazy. Ich hatte mein Handy in diesem Krankenhaus bei mir, weil ich im Geschäft geschrieben habe, ich komme später und lauter so Sachen. Und eine Kollegin schreibt mir, weil das ist schon öffentlich gemacht worden im Netz, dass der Unfall war und mit Bildern, mit unserem Sohn, seinen Helm und lauter so Sachen, furchtbar. Und sie hat mir geschrieben, und das alles nur, weil einer nicht aufgepasst hat. Und ich bin schreiend aus diesem Zimmer und habe gesagt, dieser Mann wird sterben. Also für mich war das, ja, weil er hatte nicht aufgepasst. Hätte er aufgepasst, wäre der Unfall nicht passiert. Also das weiß ich noch, wie ich da stehe im Gang und alle gucken mich an, weil ich habe richtig geschrien. Aber ich habe mich dann wieder zusammengerissen und bin zu unserem Sohn ins Zimmer wieder.
1: Also ist ja total verständlich, so im Schock und in der ersten Wut, dass man diesen Menschen vielleicht auch den Tod wünscht. Ich hatte ja auch schon Gäste sitzen, die in dem Moment schon in der Lage waren, auch zu sehen, das ist für den ja auch ganz schlimm. Für dich waren es Rachegefühle.
7: Ja, sofort.
1: Aber haben die sich dann nicht auch irgendwann gelegt oder ging das weiter?
7: Drei Jahre hätte ich, wenn ich die Möglichkeit gehabt hätte ich ihn umgebracht. Ich hatte Messer in der Tasche. Aber ein Taschenmesser, also.
1: Ja.
7: Aber das wäre, weil es gab keine Gerechtigkeit. Unser Sohn, also das Urteil im Gericht war 3 Monate Fahrverbot und 3.000 Euro Geldstrafe. Mhm. Und das ist nichts, das ist keine Gerechtigkeit. Und mir ging es um die Gerechtigkeit. Mhm. Für mich ist unser Sohn nicht nur gestorben, sondern zweimal gestorben. Das ist keine Gerechtigkeit. Man will ja immer sein Recht, seine Gerechtigkeit haben und die gab's ja nicht. Und deswegen bleibt ja nichts anderes übrig. Erst sind seine Jungs, meinem Sohn, seine Freunde gesagt, sie gehen da mit dem Baseballschläger noch und was weiß ich. Und dann habe ich gesagt, ihr macht gar nichts, weil ihr seid jung, wenn ihr ins Gefängnis kommt. Lieber gehe ich ins Gefängnis. Und das war für mich, also mir war egal, ob mein Mann sagt, Nicole, du kommst dann ins Gefängnis, war mir in dem Moment alles egal. Mir war es nur, dieser Mann muss sterben, weil unser Leben war zerstört. Es ist nicht nur unser Sohn gestorben, mein Mann ist gestorben und ich bin gestorben.
1: Ja. Aber war das wirklich, war das mehr so ein theoretischer Gedanke? Nee. Also wenn der mir mal über den Weg läuft, oder hast du dich wirklich ganz konkret damit befasst,
7: wie
1: du das
7: machst? Ich habe mich damit schon, also ich habe jetzt keine Planung gemacht, wie, wann ich es mache, sondern das war für mich mein Gedanke, es macht keiner Gerechtigkeit, also muss ich Gerechtigkeit machen. Also ich sage ja, mit dem Taschenmesser hätte ich nichts auswirken können. Das waren nur so Gedanken in mir drin.
1: Ja.
7: Ich habe ihn ja auch tatsächlich gesehen, weil der hat an der Unfallstelle gewohnt. Und wenn wir an die Unfallstelle gelaufen sind, ist der einmal sogar an mir vorbeigelaufen. Aber ich habe es nicht registriert, dass er das war.
1: Hm. Wenn das so über 3 Jahre geht, ist das irgendwann auch mal weniger geworden? Oder war das dauerpräsent, dieser Rachegedanke?
7: Ja, bei mir war, ich bin aufgestanden, habe an den Unfallverursacher gedacht und bin ins Bett gegangen und habe an den Unfallverursacher gedacht. Weil er hat unser Leben zerstört, er ist schuld. Hätte er aufgepasst, wäre der Unfall nicht passiert. Die Straße war nach unserem Sohn frei, laute Zeugenaussage. Er hätte nur aufpassen müssen. Und das ist das, warum ich wollte meine Gerechtigkeit, weil mir, ich werde nie Oma wäre, ich werde nicht sehen, wie mein Sohn heiratet, meine Eltern hängen kein Enkel mehr. Es ist so viel, seine Freundin ist ohne Partner plötzlich. Es gibt ja so viele, wo in dieses Schicksal mit reingerissen worden sind. Und dieser Mann läuft da frei rum. Der ist schon nicht einmal ins Gefängnis gekommen. Das ist ja, das gibt's nicht. Also einer muss was dafür machen und dann bleib halt nur ich.
1: Wenn diese Gedanken so präsent sind, wie du das gerade beschrieben hast, dann ist doch eigentlich ein normales Leben gar nicht mehr möglich, oder?
7: War's auch nicht. Wir haben ja auch keinen Hunger mehr gehabt. Wir haben kein Interesse mehr an irgendwas gehabt. Es war nur Dunkelheit und sich mit irgendwas, ob jetzt mit Alkohol oder mit irgendwas, sich zu betäuben, um das alles auszuhalten. Und es gibt ja aber auch nichts, wo einem hilft, das auszuhalten. Es gibt nichts. Es sind alle unsere Freunde da gewesen. 3 Monate lang, Tag und Nacht, waren die bei uns. Die haben Weihnachten alles mit uns gemacht. Es war schön für einen Moment, aber es hat nichts hat einem helfen können, nichts. Unser Sohn ist mir, es heißt immer, der Mann wird von der Seite gerissen, der Sohn wird vom Herz gerissen. Und so war es mir, aus dem Herz ist mein Kind gerissen worden.
1: Konntest du mit deinem Mann über deine Gefühle offen reden?
7: Am Anfang ja, alle beide. Aber irgendwann war eine Zeit, also das Datum weiß ich jetzt nicht mehr so genau, aber es war eine Zeit, wo mein Mann gesagt hat, Nicole, du redest von morgens bis abends von Christian, ich möchte. Also ich habe nichts mehr dann, ja doch, er hat das zu mir so gesagt und ich habe dann nichts mehr mit meinem Mann geredet, weil ich dann praktisch beleidigt war. Mhm. Und dann hat er gesagt, so kommt er aber auch nicht mehr klar, wir müssen eine Lösung finden. Mhm. Dass man ein bisschen von Christian redet, aber nicht den ganzen Tag, weil das macht ihn kaputt. Mhm. Und mich macht's aber wiederum kaputt, wenn ich nicht von unserem, also es war für unsere Ehe auch sehr schwierig.
1: Mhm. Wie kam das dann, dass es bei diesen 3 Jahren geblieben ist mit diesen Rachegefühlen und du jetzt, wenn ich dich erlebe, irgendwie mit einer ganz anderen Einstellung und Haltung so zurückblickst?
7: Jesus kam in mein Leben.
1: Okay, klingt einfach. Was ist denn da passiert?
7: Also angefangen hat es, dass ich eine neue Arbeit begonnen habe und da habe ich eine junge Christin kennengelernt, meine Julia, und die hat mir immer von Gott erzählt und ich habe gesagt, lass mich in Ruhe, ich will nichts davor wissen. Und sie hat mir dann aber so Lobpreismusik, moderne Lobpreis hat sie mir geschickt. Und ich habe dann immer gemerkt, wie, weil ich war ja total verkrampft, verhärtet, verbittert. Und wenn ich habe immer Techno gehört früher, vor allem Sohn sei Techno. Und wenn ich diesen Lobpreis gehört habe, dann bin ich so ruhig geworden. Aber ich habe mich innerlich gewehrt irgendwie, weil ich wieder nichts mit der Kirche oder mit Christsein zu tun habe, weil Gott ist ja schuld, dass mein Sohn gestorben ist, so auf die Art. Und sie hat aber nicht locker gelassen. Sie hat immer wieder mir von Jesus erzählt. Sie hat mir immer wieder erlebt, wie Leute durch Jesus geheilt worden sind und ihre Freunde haben sie immer abgeholt in der Bäckerei. Und so habe ich dieses ganze

0: Leben von ihnen mitbekommen und wollte irgendwann mal, weil ja mit meinem Mann war es nicht mehr so toll, mit meinen Freunden war es nicht mehr so toll, also mir hat niemand mehr helfen können, mir hat nichts mehr erfüllt und mir hat einfach gefehlt etwas. Und dann bin ich da einfach mal mit in die Gemeinde gegangen und habe mir das mal persönlich angeschaut und ab da bin ich jetzt eine Christin und bin absolut von meiner Trauer über eine gewisse Zeit geheilt worden.
1: Man wird ja keine Christin, wenn man mal in so einen Gottesdienst geht. Was ist da passiert oder was ist dir begegnet in diesen Gottesdiensten, was dich so verändert hat?
0: Es war, dass es einfach nicht wie in der Kirche ist. Ich kannte ja nur die Kirche, wo ich ab und zu mal war, sondern ich habe das Gemeinschaftsleben richtig in der Gemeinschaft, dieses Miteinander erleben dürfen, diese Liebe miteinander, die es draußen in der Welt so gar nicht ich gekannt habe. Meine Freunde waren schon eng mit uns, aber in der Gemeinde ist es was ganz anderes, weil man eine Einheit ist und jeder hat dort seine Schicksale. Ich bin dann die Nicole, wo ihr Sohn verloren hat, sondern manche haben dort Krebs oder alles Mögliche. Und wir sind da eine Einheit und dieses Moderne, dieser Lobpreis und dann aber auch diese Predigt, die war modern, nicht so, wie man es aus der Kirche kennt, wo die Bibel so runtergelesen wird, sondern dieses Moderne, dieses hat mich so angesprochen, dass ich an diesem Tag Lebensübergabe gemacht habe.
1: Was meinst du damit mit Lebensübergabe?
0: Mein ganzes Leben, meine ganze Vergangenheit, alles, was ich erlebt habe an Schmerz und Krankheit, habe ich alles Jesus vors Kreuz gelegt. Und er ist in mein Leben gekommen und hat mich geheilt und befreit.
1: Ich freue mich mit dir, dass du da eine ganz andere Freiheit heute empfinden kannst und leben kannst. Alles Gute dir.
0: Danke.
1: Und falls du ihm mal begegnest, auch alles Gute für die Situation.
0: Ja. Dankeschön.
1: Okay. Grace, Mutter, du hast auch ein leidenschaftliches Mutterherz, weiß ich. Und trotzdem ist es auch wichtig, dass man darüber redet, dass Schwangerschaft und Geburt für Mütter auch manchmal eine richtig schwere Erfahrung ist, die auch ihre Folgen hat. Und ich finde es ganz toll, dass du den Mut hast, zu sagen, ja, ich liebe meine Kinder, aber ich muss auch darüber reden, was da passiert ist. Dein erstes Kind ist so vor 10 Jahren auf die Welt gekommen.
2: Genau,
1: ungefähr.
2: Dieses Jahr. Ja.
1: Welche Erinnerungen hast du an diese erste Schwangerschaft, die du erlebt hast?
2: Ich muss sagen, ich habe mich sehr, sehr gefreut, schwanger zu werden, hatte aber schon vorher die Diagnose Myome in der Gebärmutter, was ich nicht kannte. Also vorher auch bei den Routinekontrollen beim Gynäkologen war das nie ein Thema. 2 Wochen später, irgendwie nach der Hochzeit, gehe ich zum Arzt und dann sagt der Arzt, oh, ich weiß nicht, ob hier ein Kind sich wirklich gut einnisten könnte. Ich so, was heißt das? Ja, haben Sie schon mal von einer Uterus-Myomatosis gehört? Ich so, was genau ist das? Ja, das sind so Muskelknoten, gutartige Tumore, aber ich hatte nicht einen davon. Ich hatte fast die ganze Gebärmutter voll und die hatten verschiedene Größen. Was wir aber da noch nicht wussten, ist, dass ich schon schwanger war. Also ich war am Donnerstag beim Arzt und das Kind war gerade dabei, sich einzunisten. Und am Montag, als ich dann gemerkt habe, irgendwas stimmt nicht, habe ich dann einen Schwangerschaftstest gemacht und der war sofort positiv und dann war ich schon schwanger mit dieser Diagnose.
1: Aber was, das hat wahrscheinlich super wilde Gefühle ausgelöst.
2: Total. Also ich habe erst mal gedacht, okay, Moment, Donnerstag hat man mir das gesagt, was heißt das jetzt für mich? Also das war schon schwierig. Habe direkt meinen Mann angerufen, meine Mutter, aber mir war klar, Gott hat einen Plan. Also das Kind ist ja schon da, das heißt, alles wird gut gehen. Ne?
1: Ja. Aber wie haben sich denn dann so deine Gefühle Richtung Geburt entwickelt?
2: Am Anfang habe ich, glaube ich, mir gar nicht so viele Gedanken gemacht, weil bei jeder Kontrolle auch immer alles gut war. Also das ist so, wenn man sich die Gebärmutter vorstellt wie eine Höhle, dass mein Kind genau auf der anderen Seite platziert war. Ne?
1: Das heißt, das Myom hat keine Rolle gespielt. Dann
2: gar keine Berührungspunkte. Alles war auch immer super schön. Aber desto näher wir so, also so ab dem 6. Monat habe ich mich mehr damit auseinandergesetzt, okay, das Baby muss ja irgendwann auch raus. Ne? Also was soll es werden? Und ich muss ehrlich sagen, ich habe mich eher auf den Kaiserschnitt eingestellt. Ich war eher so die Patientin, die gesagt hat, normale Geburt, da sehe ich mich nicht. Warum? Weil ich schon die Angst hatte, nicht zu wissen, was passiert. Ich konnte mich nicht drauf einstellen, aber bei einer Kaiserschnittgeburt, die ich ja selber wählen kann, weiß ich das Datum, ich weiß, wie alles abläuft.
1: Hast die Kontrolle.
2: Genau, ich habe die Kontrolle. Und bei einer normalen nicht. Das waren schon so meine Gedanken und ich hatte echt sehr viel Angst vor einer natürlichen Geburt. Die war einfach da.
1: Aber die tatsächliche Entbindung war ja dann der totale Kontrollverlust, oder?
2: Total.
1: Was ist da passiert?
2: Ich glaube, wir waren ungefähr, das waren so 7,5 Monate. Also ich war in der 29. Woche und war in der Gemeinde. Meine Mutter hatte ein Frauentreffen und alles war schön. Und ich war dann praktisch bei meinen Eltern zu Hause. Und plötzlich spürte ich einfach Schmerzen, so gegen 23 Uhr. Und ich habe wirklich auch gesehen, dass mein Bauch sich immer so aufgewölbt hat. Und ich dachte, okay, mein Kind bewegt sich, aber das ist schon extrem. Ich dachte dann, okay, komm, mach weiter, geh einfach schlafen, das wird schon, vielleicht ist es auch Stress von dem Tag, wissen wir es nicht. Aber doch eine Zeit später habe ich zu meiner Mutter gesagt, irgendwas stimmt nicht, das tut wirklich sehr weh. Dann sind wir dann ins naheliegende Krankenhaus gefahren, die haben mich dann halt auch direkt untersucht und haben erstmal nichts Auffälliges gesehen, wollten mich aber trotzdem einfach da behalten, weil ich war jetzt schon 7,5 Monate schwanger und man weiß ja nie, und dann einfach weitere Kontrollen zu gucken. Dann kam dann, glaube ich, am Abend, vom nächsten Tag kam eine Schwester, nee, das war eine Ärztin. Und ich werde diese Frau nie vergessen. Sie hatte ein so ungutes Gefühl und hat mir gesagt, ich weiß nicht warum, ich habe das Gefühl, das wird eine Frühgeburt. Und ich würde gerne eine Lungenreife machen. Also das sind 2 Spritzen, die man bekommt, damit das Kind einfach direkt besser atmen kann. Mhm. Und wir wussten da aber noch gar nicht, dass es zu einer Frühgeburt kommen würde.
1: Es kam dann tatsächlich zu einer frühen Geburt.
2: Genau. Mein Sohn ist dann 10,5 Wochen zu früh gekommen. Mhm. Und an dem Sonntag habe ich meiner Mutter gesagt, alles gut, weil ich sollte zum Kreißsaal einmal zu Fuß gehen und zurück. Das waren schon so ein paar Meter. Und dann haben wir auf dem CTG gesehen, alles so schön. Und dann haben die Ärzte gesagt, kein Problem, dann soll die Mama sie morgen abholen. In der Nacht gehe ich auf Toilette und merke, ich kann gar nicht aufstehen, weil ich die ganze auf Toilette bleiben musste. Ich dachte, was ist das für eine Flüssigkeit? Was passiert da gerade? Und ich hatte schon Mütter auch mit mir, die schon Kinder hatten. Und dann habe ich gesagt, sorry, wenn ich euch wecken muss, aber irgendwas stimmt mit mir nicht. Ich muss immer wieder zurück auf Toilette. Und dann sagte eine, Grace, vielleicht ist das Fruchtwasser. Und da habe ich das erste Mal so einen richtigen Schock gehabt, weil ich dachte, da kommt mein Kind jetzt doch. Und dann kamen auch schnell die Schwestern und wir mussten uns beeilen, weil die halt einfach gucken mussten, ist das Fruchtwasser oder nicht. Dann haben die dann festgestellt, es ist Fruchtwasser. Und dann hieß es, wir behalten das Kind aber so lange im Bauch und prüfen immer die Entzündungswerte, damit wir sicher gehen, dass es so lang wie möglich im Bauch bleiben kann. Und dann kam dann auch bei mir so die Kämpfernatur, alles klar, kein Problem, wenn ich noch 2,5 Monate hier bleibe, bleibe ich, aber mein Kind wird keine Frühgeburt sein. Und am Abend kam mein Kind. Also von 3 Uhr nachts bis 21.34 Uhr kam er dann doch auf die Welt.
1: Aber er hat es gut überstanden eigentlich, ja, oder? Wie war denn dann sein Zustand nach der Entbindung?
2: Der hatte schon Probleme auch zu atmen. Und es war auch so, glaube ich, da war er 20 Minuten auf der Welt, weil ich habe ihn gar nicht gesehen. Ich habe nur so einen ganz kleinen Schrei gehört. Ich wurde aber darauf vorbereitet, dass halt die Baby-Intensivstation sich schon vorbereitet. Die kommen jetzt auch schon mit dem Brutkasten. Ne? Die stehen da bereit. Also ich werde ihn höchstwahrscheinlich nicht sehen, weil er sofort halt, ne, unterstützt werden muss. Mein Mann hat mir dann auch später gesagt, dass so 20 Minuten war er gerade auf der Welt und die Ärzte waren schon so ein bisschen am gucken, okay, was machen wir jetzt, weil es ging ihm wirklich nicht gut und er hatte dann auch so einen kurzen Stillstand, aber die Ärzte haben das dann wieder gut hingekriegt, ihn reanimiert, er konnte dann auch wieder atmen, das hat man mir aber erst später erzählt, wofür ich sehr dankbar war, aber er war schon 1,5 Kilo, also das ist schon für ein Frühchen echt ein Top-Zustand, mhm, und er hat sich dann ganz schnell durch alle Hürden dann durchgearbeitet. Ne? Mhm. Ja.
1: Wie haben sich denn dann so deine Gefühle deinem Kind gegenüber entwickelt?
2: Ganz schwierig. Ich habe mich wirklich als Schuldige gesehen, weil ich dachte so, okay, hätte ich die Myome vorher gesehen, ne, hätten wir doch was gemacht. Wir hatten ja eigentlich geplant, dass ich erstmal operiert werde, bevor ich schwanger werde, aber dann war ich ja schon schwanger. Dennoch hatte ich dieses Gefühl, das ist meine Schuld. So, mein erstes Kind liegt da. Ich habe ihn ja dann einen Tag später gesehen, weil ich einfach so fertig war von der OP. Der Oberarzt kam dann auch nochmal und sagte, sowas hat er noch nie gesehen. Das Myom war so groß und war praktisch zwischen Schulter und Kinn. Und das war mein Sohn, der echt um Hilfe geschrien hat und gesagt hat, ich muss hier raus. Also das haben wir auf dem Ultraschall gar nicht so erkennen können. Und das war schwierig für mich zu verdauen, weil ich habe ihn gesehen im Brutkasten und er hatte ja noch so die Haut, das war alles so dünn und man hat richtig den Herzschlag so gesehen. Und ich dachte, boah, Grace, er ist ja noch gar nicht fertig. Und jetzt muss er hier sein, nochmal 2,5 Monate, weil er gewisse Kilos erstmal erreichen musste, bevor wir rausgehen. Und das war meine Schuld. Also ich habe mich wirklich als Versagerin gefühlt.
1: Normalerweise gehen aber dann so Gefühle vielleicht dann auch nach einer Zeit weg. Ja. Wie ging das bei dir weiter?
2: Es wurde nur noch schlimmer, weil ungefähr eine Woche später, also man hat ja, wenn ein Baby eine Frühgeburt ist, dann das System des Bondings. Das heißt, auf die nackte Haut der Mutter legt man das Kind, damit man einfach noch stärker eine Bindung aufbauen kann. Ich bin dann auf die Babyintensivstation, habe das gemacht mit meinem Sohn und dann plötzlich merkte ich kriege keine Luft mehr. Und ich guck um mich herum, habe mein Baby, was ja komplett verkabelt war, also wir durften die Kabel ja nicht wegnehmen, das war ja sehr, sehr wichtig, und spürte auf einmal, ich krieg keine Luft und niemand war da. Und ich suchte den Knopf, um irgendwie einen Notfallknopf zu wählen und zu drücken, kommt mich bitte hier holen, aber es kam keiner. Und dann kam eine Mutter von einem anderen Baby auf der Station und sah, dass ich wirklich am Ringen war mit Luft. Und dann kamen die Schwestern und haben dann erstmal mein Kind genommen und mich dann praktisch erstmal runtergefahren von der Station. Und da habe ich erfahren, dass das eine Panikattacke war.
1: Konntest du dir erklären, woher das kommt?
2: Gar nicht. Das war ja auch komisch vor allen Dingen, weil warum eine Woche später? Also heute kann ich sagen, doch, mein Körper hat das als Trauma abgespeichert. Trauma ist ja auch nicht besonders das Ereignis, sondern das danach. Also ich habe das dann sehr, sehr schnell versucht zu verarbeiten, zu funktionieren, für mein Kind da zu sein, hatte aber gleichzeitig den Kaiserschnitt, die Narbe, das war meine erste Geburt, der komplette Kontrollverlust. Und ich denke, das war der Moment, wo meine Psyche gesagt hat, hey, ich komme nicht mit, das geht mir zu schnell, und hat sich dann in Form dieser Atemnot dann halt gezeigt.
1: Und war das eine einmalige Geschichte oder hat sich das fortgesetzt?
2: Nein, das hat sich fortgesetzt. Es wurde immer schlimmer, vor allen Dingen, als man mich dann runtergefahren hat, hatte ich die ganze Zeit das Bild, dass ich ja kurz davor war, weil es mir so schlecht ging, meinen Sohn praktisch einfach von mir runterzuwerfen. Und ich dachte mir, Grace, wie kannst du in diesem Moment daran denken? Aber das war ein Gedanke, weil ich einfach keine Luft bekommen habe. Ich wusste ja nicht, wohin mit mir, und er war verkabelt. Und diese schrecklichen Gedanken haben sich so festgesetzt, dass daraus dann tatsächlich Zwangsgedanken geworden sind. Das heißt, die sind repetitiv immer wieder gekommen.
1: Und was genau waren das für Zwangsgedanken?
2: Das waren Zwangsgedanken, dass ich keine gute Mutter bin, dass ich eine Versagerin bin, aber vor allen Dingen, dass ich meinem Sohn was antun könnte. Weil ein paar Tage später, ich hatte ja dann immer so diese Kluft dann auch zur Intensivstation hochzugehen, wollte gleichzeitig für mein Kind da sein und war jetzt in diesem Spannungsfeld von, eigentlich hätte ich mein Kind vielleicht beinahe runtergeworfen und will jetzt hier die gute Mutter sein. Also wem spielt man hier was vor? Und dann sagte eine Schwester, jetzt ist sehr wichtig, dass sie mit ihm bonden, der braucht das. Und in diesem Moment kam der Gedanke, ich bin echt eine schlechte Mutter. Und dann sah ich wirklich verstörende Bilder, wie ich meinem Sohn echt was angetan habe. Also wie ich ihn praktisch umgebracht habe. Und dann war alles vorbei. Dann ist alles gekippt.
1: Wie warst du denn dann in der folgenden Zeit überhaupt in der Lage, Mutter zu sein, wenn dich diese Ängste so gefangen gehalten haben?
2: Also ich weiß es nicht. Heute sage ich einfach nur, es war die Gnade Gottes in meinem Leben, weil man das nach außen auch nicht gesehen hat. Keiner hat mir das angemerkt. Das war alles ein Kampf in mir selber. Na, mein Blutdruck stieg dann auch. Die Ärzte haben nicht verstanden, was ist hier los? Ich hatte einen Blutdruck von 220 teilweise. Also es war echt, echt krass. Der Fieber ging nicht weg. Also der ganze Körper war einfach in einem Ausnahmezustand und dann diese massive Schlafstörung. Trotzdem habe ich funktioniert, weil ich wusste, ich liebe mein Kind und er braucht mich jetzt. Aber das alles habe ich versucht, in mir irgendwie immer wieder unterzudrücken.
1: So, und dann kamen danach noch weitere Schwangerschaften, ja, obwohl du ja da so was Krasses erlebt hast. Ja. Überhaupt krass, dass du noch weitere Kinder haben wolltest. Ja. Du hast eine ganz relativ normale Geburt erlebt, hast dann eine Fehlgeburt erlebt. Und in der vierten Schwangerschaft wurde es dann wieder höchst dramatisch, oder? Ja. Was war da los?
2: Die vierte Schwangerschaft war am Anfang sogar ganz gut. Alles lief ganz toll, bis irgendwann Schwangerschaftsdiabetes kam. Da war schon für mich so, oh mein Gott, here we go again. Aber das ging, wir konnten das ganz gut regulieren. Und es war ja klar, dass ich auf jeden Fall wieder einen Kaiserschnitt habe, weil alle meine Kinder waren ein Kaiserschnitt. Nur die zweite Geburt war halt einfach super. Also von Anfang bis Ende lief alles tipptopp. Aber es war trotzdem eine Sektion. Und wir waren darauf eingestellt, dass mein Sohn halt an Datum X kommen würde. Und ein paar Tage vorher stehe ich auf mit den brutalsten Kopfschmerzen meines Lebens. Meine Mutter war Gott sei Dank da, die war einen Tag vorher aus dem Kongo gekommen und hatte schon nach dem Blutdruckgerät gefragt, weil als ich so Kopfschmerzen hatte, sagte sie, misst doch mal den Blutdruck. Und dann stand da 170 zu 113. Und der normale Blutdruck liegt bei 120 zu 80. Und dann dachte ich, okay, der ist vielleicht kaputt, der war ja auch im Schrank, ich versuch's nochmal. Und dann stieg es immer mehr. Eine Freundin war parallel mit mir schwanger und da habe ich ihr das erzählt. Und ich hätte eigentlich an diesem Tag beim Frauenarzt noch mal so ein CTG gehabt. Sie sagte, Grace, hast du schon mal von Präeklampsie gehört? Ich so, nee. die so, geh direkt ins Krankenhaus, fahr nicht mehr zu deiner Frauenärztin. Ich glaube, das ist ein Zeichen dafür, für die Präeklampsie.
1: Was ist das genau, eine Präeklampsie?
2: Das ist, man nennt das Gestose, das heißt, wenn der Blutdruck so hoch steigt, okay, und man Eiweiß im Urin hat, das hat viel mit der Plazenta zu tun. Mhm. Und das ist halt auch das Erste, was halt raus muss, damit man sich wieder regulieren kann. Das kann vor der Schwangerschaft eintreten, das kann aber auch danach passieren. Und okay, ich hatte eine Spätpräeklampsie, das heißt ziemlich spät, weil ich ja eigentlich schon kurz davor war zu entbinden. Ne?
1: Was hat das mit dir so mental gemacht, dass da wieder jetzt Schwierigkeiten in der Schwangerschaft waren?
2: In dem Moment dachte ich, Gott, das ist nicht dein Ernst. Nicht schon wieder. Und ich wusste auch gar nicht, wie ich mich darauf einlassen soll und habe mich einfach daran festgehalten, nein, es wird nicht wieder so sein wie bei der ersten Geburt. Es wird alles gut, fahr trotzdem zum Krankenhaus, aber alles wird gut. Aber das, was

0: war tatsächlich diese OP-Vorbereitung. Wir wollten es erstmal versuchen, dass es doch eine Sektion wird, wo ich halt, ne, von Brust abwärts halt die Anästhesie habe. Und der Anästhesist hat fast 6 oder 7 Mal gestochen. Es hat so weh getan und es hat nicht geklappt. Und als sie sagten, Vollnarkose, wir müssen uns jetzt beeilen, das war für mich mein Todesurteil. Ich weiß nicht warum, aber ich hatte das Gefühl, wenn die mich jetzt in die Vollnarkose legen, ich wache nicht mehr auf. Ich wache nicht mehr auf. Ja. Und ich habe das auch dem Anästhesisten gesagt. Ich habe seine Hand so fest gedrückt und ich sagte, ich habe 3 Kinder. Ich muss wieder wach werden. Und mir liefen die Tränen und der Katheter wurde gelegt ohne Anästhesie, was ich vorher auch nicht hatte. Ich habe das alles gespürt, ist die Ärzte total wuselig worden. Jeder war so gestresst, weil das Kind musste raus, die Plazenta musste raus bei der Präeklampsie. Und das war für mich so, lieber Gott, ich kann keine Kontrolle mehr haben. Lass mich einfach wieder aufwachen.
1: Bist wieder aufgewacht, ist auch alles gut gegangen mit deinem Sohn.
0: Erstmal,
1: aber was du am Ende hattest, war wirklich eine handfeste Belastungsstörung. Auch kein Wunder nach dem, was du vorher schon erlebt hast.
0: Ja.
1: Hast du manchmal das Gefühl gehabt, eigentlich kann ich doch an diesen Gott nicht mehr glauben, wenn der mich irgendwie doch immer hängen lässt, wenn es drauf ankommt?
0: Ja, doch. Diese Gedanken hatte ich. Vor allen Dingen ist das ja eine Retraumatisierung. Die erste Geburt war schon schwer. Das hat ein Trauma hinterlassen. Dann arbeitet man das gut auf und dann erlebt man praktisch in so einem selben Setting das wieder. Da spricht man in der Psychologie schon von Retraumatisierung. Ja. Also das ist dann nochmal doppelt so hart. Und ich habe mich sehr, sehr in Stich gelassen gefühlt. Das habe ich Gott auch gesagt. Ich habe mich gefragt, warum muss das immer so sein? Warum tust du mir das an? Ich habe nicht daran gezweifelt, dass er nicht da ist, aber ich hatte das Gefühl, gehöre ich immer zu den stärksten Soldaten, dass ich das einfach irgendwie immer so wuppe? Also komme ich dir so vor, als wäre das für mich leicht? Das ist es nicht.
1: Ich danke dir sehr. Ich danke euch allen sehr. Danke, dass wir in euer Herz gucken konnten heute. Alles Gute euch.

0: Das Weltkulturerbe in Sachsen-Anhalt ist ein wichtiger Faktor nicht nur für den Tourismus, sondern auch für die internationale Wahrnehmung unseres Bundeslandes. So gab es im Jahr 2020 einen Maßnahmenplan zum Umgang mit dem Welterbe, den man nun evaluierte, um ihn bis 2031 fortzuschreiben. Vor allem formulierte die Landesregierung drei zentrale Ziele. So soll es eine ressortübergreifende Abstimmung und Unterstützung bei UNESCO-Bewerbungen geben. Man will die internationale Bekanntheit und Einbindung der Zivilgesellschaft stärken. Und es geht auch um die denkmalgerechte Erschließung und den Schutz des Weltkulturerbes, auch im Hinblick auf Klimaresilienz, Notfallpläne nach der Haager Konvention und die Digitalisierung durch 3D-Scans und GIS-Monitoring. Und damit ein herzliches Willkommen zum MDF1 Direktmagazin am Freitag. Sachsen-Anhalt verfügt mit dem Bauhaus Dessau, dem Dessau-Wörlitzer Gartenreich, den Lutherstädten in Wittenberg und Eisleben, der Welterbestadt Quedlinburg und dem Naumburger Dom über fünf UNESCO-Weltkulturerbestätten. Hinzu kommen die Himmelsscheibe von Nebra und einige der frühen Schriften der Reformationsbewegung. Und man trägt sich mit dem Gedanken, weitere Stätten als Weltkulturerbe bei der UNESCO registrieren zu lassen.
1: Könnten wir unsere täglichen Verkehrstouren auf den Straßen Sachsen-Anhalt schon bald mit Fortbewegungsmitteln teilen, die keine Anweisungen mehr seitens der Fahrerseite benötigen? Zumindest wurde am Mittwoch im Beisein der Infrastrukturministerin ein Konzept für ein solches Kraftfahrzeug vorgestellt. Entwickelt wurde dieses von dem Berliner Technologieunternehmen Blick, welches sich auf autonome Fahrsysteme und fahrerlose Technik spezialisiert hat. Anderorts werden derartige Fahrzeuge bereits getestet oder sind schon regelmäßig auf den Straßen unterwegs. Hier dürfte es allerdings noch eine Weile dauern.
2: Der Julian Klab hat mir berichtet, dass es in Deutschland sehr bürokratisch ist und wahrscheinlich erst in wenigen Jahren umgesetzt werden kann. Und da haben wir vom Wirtschaftsrat doch unsere Stimme der sozialen Marktwirtschaft erhoben und haben gesagt, das muss doch irgendwie in Sachsen-Anhalt auch möglich sein, zumal wir hier im ländlichen Raum, gerade in der Altmark, gerade im

0: im Osten rings um Wittenberg, als auch im Süden von Sachsen-Anhalt, dass also im ländlichen Raum die Mobilität deutlich verbessert werden soll.
1: Somit können autonome Fahrzeuge wie dieses in Zukunft den Menschen in ländlichen Regionen als Ergänzung zum gängigen ÖPNV dienen oder diesen teils sogar ersetzen, wenn die durchschnittliche Nachfrage am Standort deutlich unter der nötigen Anzahl der Sitzplätze liegt. Ältere oder mobilitätseingeschränkte Bürgerinnen und Bürger könnten die PKWs für die Fahrt zum Arzt oder in die Apotheke nutzen. Und neben dem Personentransport bestehe außerdem die Möglichkeit, mit den Fahrzeugen einen Lieferservice für den Wocheneinkauf anzubieten.
0: Weiterhin kann ich mir auch vorstellen, dass man gewisse medizinische Geräte vielleicht bereithält, zum Beispiel einen Defibrillator, dass, wenn ältere Leute zum Beispiel einen Herzinfarkt bekommen, dass automatisch das Elektroauto dann dorthin fährt oder durch die Kreisleitstelle gesteuert dorthin fährt, den Defibrillator quasi zur Verfügung stellt, indem der Kofferraum sich öffnet.
1: Neben einem breiten Spektrum an Nutzungsmöglichkeiten sollten bei der Konzeptionierung des autonomen PKWs auch Nachhaltigkeit und Kosteneffizienz im Vordergrund stehen. Weshalb es sich bei dem vorgestellten Fahrzeug um ein Elektroauto handelt, das zudem nicht brandneu ist, sondern für den Zweck entsprechend umgemodelt wurde.
2: Wir sind der Auffassung, dass ein nagelneues Auto sozusagen von Beginn auf zu konstruieren für Autonomie ist zu teuer für die meisten Anwendungsfälle. Wir haben hier schon die Möglichkeit, Fahrzeuge zu nutzen, die in Serien in Masse produziert werden, kostengünstig. Und dementsprechend rüsten wir die um für diesen Betrieb, weil unsere Kunden haben sehr strikte Anforderungen. Es soll nicht innovativ sein, es soll vor allen Dingen Nutzen stiften und es muss effizient sein, vor allem kosteneffizient.
1: Damit das autonome Fahren nahtlos und zuverlässig vonstatten gehen kann, wurde der PKW mit insgesamt 9 Kameras ausgestattet, sowie mit mehreren Mikrofonen, damit das Fahrzeug auch auf Geräusche reagieren kann, wie etwa die Sirene einer Ambulanz, Polizei oder Feuerwehrautos. Wie eine solche Fahrt ohne Mensch am Steuer abläuft, durfte am Mittwoch natürlich auch einmal selbst getestet werden.
2: Das Fahrzeug, das hat bestimmte Betriebsbedingungen. Das kann sich ganz normal im Stadt- und im Überlandverkehr sozusagen verhalten und von A nach B navigieren. Das Fahrzeug wird aus der Ferne überwacht durch einen Menschen weiterhin, wenn es sich bewegt. Der Mensch ist auch weiterhin in diesem Betriebskonzept von uns in der Verantwortung. Das heißt, die Verantwortung wird nicht komplett auf das Fahrzeug abgewickelt. Das Fahrzeug kann sehr viele Situationen alleine lösen, aber ultimativ ist weiterhin ein Mensch, der eben sich nicht mehr im Fahrzeug befindet, sondern in der Leitstelle verantwortlich für den Betrieb. Der hat auch die Möglichkeit einzugreifen und das Fahrzeug zu übersteuern.
1: Das dürfte also zumindest einige Bedenken um die Sicherheit eines solchen Fahrzeugs besänftigen. Und auch abgesehen von der menschlichen Überwachung verfügt der PKW über eine Vielzahl an Failsafes und Sicherheitsmaßnahmen, wie etwa eine automatische Notbremsung bei Betätigung der Türgriffe während der Fahrt und noch vieles mehr.
2: Zum Beispiel sind die Steuergeräte, die dafür zuständig sind, Lenkeingaben und Steuersignale an das Fahrzeug zu übermitteln, sind redundant ausgelegt. Die genügen sehr hohen Automotive-Standards. Eben auch diese Einbindung des Leitstandes findet statt über 12 Antennen, über 3 redundante Mobilfunkverbindungen, sodass unter keinem Zeitpunkt wirklich dann auch dieser Betrieb unterbrochen wird.
1: Das klingt für den Durchschnittsverbraucher sicher ziemlich kompliziert und überhaupt könnte sich die Nutzung der autonomen Fahr- oder Lieferangebote eher schwierig gestalten, wenn zum Beispiel extra eine App heruntergeladen werden muss oder nur digitale Zahlungsmöglichkeiten akzeptiert werden, was den Gebrauch vor allem für ältere Menschen erschweren dürfte.
0: Genau das lässt sich ja designen. Es ist ja auch noch sehr viel Zubehör im Umkreis zu definieren. Wie werden die Elektroautos geladen? Da rege ich zum Beispiel an, Solarcarports dezentral in den Kommunen aufzustellen, um meinetwegen den Sonnenstrom halt den überschüssigen Sonnenstrom aus dem öffentlichen Netz zu entnehmen und damit die Elektroautos zu laden. Dass man die vielleicht auch nicht mit Stecker lädt, sondern es gibt solche, ähnlich wie wir das zu Hause aus dem Bad kennen, mit der elektrischen Zahnbürste gibt es ja auch kontaktlose Lademöglichkeiten. All das gibt es ja auch schon, oder verschiedene Technologien für Elektroautos. Es gibt auch die Möglichkeit, bidirektional zu laden, das heißt Strom in das Auto reinzugeben und aus dem Auto wieder herauszunehmen. Und wie schön wäre es, wenn wir halt Veranstaltungen dezentral errichten könnten, ohne Stromanschlüsse. Also ich rege an, zum Beispiel bei den Weihnachtsmärkten, wie toll wäre es, wenn wir dann ein Elektroauto hinstellen und 3, 4, 5 Stände davon betreiben könnten aus dem Strom.
1: Somit würden derartige Veranstaltungen also auch gleich mehrere Anwendungsmöglichkeiten für die autonomen Fahrzeuge bieten. Einerseits als Stromquelle für den Weihnachtsmarkt und nach ein paar Tassen Glühwein zu viel dann auch Garantie für eine sichere Fahrt nach Hause.
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4: Die MDF 1. Wettervorhersage für den 4. und 5. September. In der Nacht zum Samstag ist der Himmel wechselnd bewölkt. Es klart weiter auf und es gibt keine Niederschläge mehr. Die Nachttemperaturen sinken auf 14 Grad. Der Wind weht schwach bis mäßig und weiter leicht böig aus dem Westen. Am Samstag gibt es einen Mix aus Sonne und Wolken, die im Tagesverlauf zunehmen werden. Es ist überwiegend trocken. Die Tageshöchsttemperaturen liegen bei 20 bis 22 Grad. Der Wind weht mäßig, teils auch frisch und weiter böig aus westlicher Richtung. Der UV-Index liegt beim mäßigen Wert 3. Die weiteren Aussichten bis zum Dienstag. Die neue Woche startet mit sommerlichen Temperaturen. Es wird aber nicht lange so warm sein. Der Himmel zeigt sich ab Dienstag wieder wechselhaft mit mehr Wolken und es kann auch etwas Regen geben.
5: Das Pestalozzi Parkfest beginnt am Samstag um 11 Uhr mit einem umfangreichen Familienprogramm. Für 15 Uhr erwartet man den Schlagersänger Kevin Neon, um 16 Uhr soll es eine Modenschau geben und für 18.30 Uhr gibt es den Abendgruß für Kinder mit dem Clown Risi Bisi und ab 20.30 Uhr wird die Leipziger Band Night Fever zum Tanz aufspielen. Alle Lenser und ihre Gäste sind herzlich eingeladen. Die Stadt Schönebeck lädt am Samstag zu einem neuerlichen Tag der offenen Unternehmen ein. Ein Angebot besonders für junge Leute, die sich auf der Suche nach einer beruflichen Zukunft befinden, sich doch vorher schon mal in einem der Betriebe umzusehen, in dem man dann vielleicht eine berufliche Zukunft finden könnte. Der Tag wird um 10 Uhr im Weltrathotel eröffnet. Weitere Unternehmen, die man besuchen könnte, wären unter dem eingeblendeten QR-Code zu erfahren. Am Sonntag beginnt eine neue Saison der Sonntagskonzerte im Gesellschaftshaus. Zur 613. Ausgabe wird das Quintett Ludus Instrumentalis erwartet, das unter der Überschrift Unerschöpfliche Verzierungskunst Werke von Telemann, Bach und Francesco Gemignani aufführen wird. Das Konzert am Sonntag beginnt wie gewohnt um 11 Uhr und die Eintrittskarte wird 13,50 Euro an der Tageskasse kosten. Ja, damit übergebe ich Sie gleich an das Talkwerk, allerdings nicht, ohne Sie zuvor zum Wahlgang am Sonntag aufzufordern. Am Montag sind wir dann schlauer, wie diese vielbeachtete Landtagswahl ausgegangen ist. Die Zeit bis dahin überbrücken wir mit dem Wochenrückblick und gleich mit dem Talkwerk. Also dranbleiben und wieder einschalten. Bis dahin auf Wiederfernsehen und bleiben Sie gesund.
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12: Hier ist ERF Yes, willkommen in unserem Talkwerk. Wir könnten ja die Grenzerfahrungen unseres Lebens, das Leid, einfach außen vor lassen, nicht drüber reden. Aber ich glaube, dann würden wir vielleicht gar nicht lernen, was Leben eigentlich ist. Und deshalb freue ich mich über meine drei Gäste heute und danke, dass ihr mit mir über eure Grenzerfahrungen heute redet. Ganz außen, da sitzt Grace Casadi. Grace ist Sozialpädagogin und arbeitet im Coaching-Bereich. Mhm. Als Zweijährige ist sie von der Demokratischen Republik Kongo nach Deutschland gekommen. Heute hat sie selbst drei Kinder und ist leidenschaftliche Mutter. Aber wir wollen über was sprechen, das nicht oft thematisiert wird, nämlich Schwangerschaften und Geburten, die von der Mutter eher als traumatisierend erlebt werden. Danke, dass du mit uns darüber redest.
13: Sehr gerne.
12: Daneben Nicole Schluchter. Ihr Sohn Christian ist mit 16 Jahren bei einem Verkehrsunfall ums Leben gekommen. Damals ist für sie eine Welt zusammengebrochen. Christian war ihr einziges Kind. Dem Unfallverursacher gegenüber hat sie solchen Hass empfunden, dass sie wirklich plante, ihn umzubringen. Was sie dann doch davon abgehalten hat, darüber reden wir heute. Danke, dass du offen mit uns darüber sprichst.
14: Sehr gerne.
12: Und schließlich Sascha Feutz. Sascha war mit der Diagnose Krebs im Endstadium konfrontiert. Überlebenschance 1 zu 100, hieß es. Freut mich ganz besonders, dass du heute, 4 Jahre später, hier sitzt, höchst lebendig. Danke, dass du da bist.
15: Gerne, danke.
12: Sascha, 2022 war das, eine niederschmetternde Krebsdiagnose. Was für Erinnerungen hast du an den Tag?
15: Ich habe mich ein bisschen die Gedanken gemacht, wie dieser Tag war. Es war im Mai 22. Ich war die Tage zuvor für Untersuchungen im Spital. Und dann war dieser Termin, das Tumorboard nennt sich das. Und ich wusste, ja, es war schlimm, aber so schlimm war es auch nicht. Ich habe meiner Frau nicht viel gesagt. Wir gingen rein so in dieses alte Gebäude, wie es halt in Spitälern so riecht. Wir sitzen hin. Und dann sagen sie drei Sätze, die sich voll eingebrannt haben in mein Leben. Also sie haben gesagt, planen Sie nicht Ihre nächsten 10 Jahre. Machen Sie sich Gedanken über die nächsten 3 Monate. Von 100 schafft es vielleicht eine. Ihre einzige Chance ist es, Sie werden unser nächstes Wunder. Und meine Frau hatte unsere kleinste Tochter. Wir haben 3 Kinder. Der war gerade mal 10 Monate.

0: Was hast du in dem Moment so für Gefühle und Gedanken gehabt? Konntest du das überhaupt für dich auf die Kette kriegen?
1: Ich weiß gar nicht, ob man das so sagen darf im Fernsehen. Ja,
0: Ich
1: ich
0: glaube,
1: hatte
0: man
1: einen
0: darf viel sagen.
1: Gedanken. Okay. Ich spielte ja Fußball und ich war immer so ein Gegner halt und so. Und ich habe viel gehört auf dem Fußball über Schimpfwörter, über du bist ein Arschloch und so. Und ich dachte, das hat mir schon mancher gesagt, aber mir hat noch keiner ins Gesicht gesagt, dass du sterben wirst. Das war so das erste Gefühl.
0: Mit welchen Symptomen bist du überhaupt vor dieser Diagnose zum Arzt gegangen?
1: Ich hatte seit längerer Zeit Schmerzen hier, so auf dem Nacken. Ich war 2019 das erste Mal beim Arzt wegen den Nackenschmerzen und da hieß es ja, das ist ein neues Phänomen, du bist jung, du bist sportlich, du bist selbstständig, wir hatten ein eigenes Geschäft und das ist normal. Bisschen Medikamente, bisschen Physiotherapie und, aber die Schmerzen wurden immer, immer schlimmer. Und im 21 machte man dann ein erstes MRI, hatte aber den Tumor übersehen.
0: Mal sehen.
1: Ja. Man machte dieses erste MRI, weil die Schmerzen, die wurden nicht besser. Und dann sagte der eine Arzt, ja, wir sehen mäßige Arthrose zwischen Wirbel 2 und 3, Wasser, wo fehlt. Normal, du bist Torwart, hier Stürmer draußen auf dem Feld. Und nebendran war ein Tumor, der war schon so groß wie eine Walnuss. Und den hat man übersehen. Und so ging es halt einfach weiter. Die Schmerzen wuchsen, wuchsen, wuchsen. Man machte natürlich eine falsche Behandlung sozusagen, weil man ja von etwas anderem ausging. Und so konnte der Tumor natürlich immer weiter wachsen.
0: Als du dann wusstest, was die Diagnose war und klar war, was für ein ernster Tumor an einer auch schlimmen Stelle, ne, das war, was für Gefühle hast du denn dann den Ärzten gegenüber, die das vorher nicht erkannt haben?
1: Spannende Frage. Ich war früher wütend, also wütend. Junge Teenager, hier, dort, unterwegs. War sicher ein bisschen anders unterwegs, als ich damals diese Diagnose bekommen habe. Es kamen Freunde zu mir, die sagen, ja, aber Sascha, das geht doch nicht, da muss man was machen können, das kann doch nicht sein, diese Leute hier. Und ich hatte so eine Ruhe, einen Frieden über mir. Damals wusste ich nicht, warum oder woher dieser Frieden kam, aber heute weiß ich ganz genau, warum ich für mich selbst so überraschend ruhig geblieben war.
0: Und warum? Ich meine, die Diagnose war, vielleicht sind es nur noch 3 Monate. Ich meine, du warst damit konfrontiert. Das war's vielleicht demnächst. Bist noch jung, hast junge Kinder. Wie kann man da ruhig sein?
1: Ich weiß es auch nicht, außer doch, ich weiß, ich hatte Gott, der mich beschützt hat, der mich ruhig gemacht hat, der mir dieses Vertrauen irgendwie gegeben hatte. Und ich hörte halt einfach immer nur, dass es einer schaffen kann. Klingt ein bisschen fies oder hart, aber ich sagte mir damals immer, okay, dann bin ich dieser eine, müssen die anderen schauen, wo sie bleiben.
0: Das heißt, du warst so richtig auf Kämpfen eingestellt.
1: Mein ganzes Leben war schon immer ein Kampf.
0: Okay. Hat das einen Hintergrund, weswegen dein Leben kämpfen? Einfach weil du ein kämpferischer Typ bist, oder?
1: Ich habe sehr früh meine Mutter verloren. Ich war 7, mein Bruder war 1. Mein Vater war eine schwierige Person, Alkohol, Spielsucht und. Wir kamen ins Heim. Ich flog aus dem Heim raus. Die Polizei kam in die Schule. Wir waren selbstständig. Ich machte Technomusik. Wir waren im Hip-Hop-Business mit allem drum und dran dabei. Und deshalb, es war immer ein Kampf eben. Ich habe viel Sport gemacht, ich wollte immer gewinnen und dann kriegst du diese Diagnose.
0: Würdest du sagen, dass du trotzdem auch sowas wie Angst in dem Moment kanntest, dass es auch schief gehen kann?
1: Natürlich hast du Angst, wenn du so eine Nachricht bekommst, aber du kannst oder ich konnte das damals gar nicht glauben, gar nicht verstehen. Du kannst. Ich meine, jeder schaut so diese Sendungen, Ärztesendungen und es trifft immer die anderen. Aber es trifft ja dich gar nicht. Und da musst du zuerst in diese Geschichte so reinkommen, ja.
0: Kinder waren 1, 3 und 5
1: ja.
0: zu der Zeit. Haben die gecheckt, dass Papa schwer krank ist?
1: Das war auch eine Entscheidung, die wir getroffen haben. Es gibt ja die Variante, wie sprichst du mit deinen Kindern über das? Wir haben die Geschichte immer sehr, sehr transparent mit den Kindern gehalten. Und es war dann jeweils an den Abenden, also die mittlere Tochter, die ist 3 und der Sohn ist 5. Der Größere hat das natürlich schon mehr begriffen, die mittlere ja auch. Aber abends haben sie dann immer an meinem Nacken herumgespielt, gedoktert. Und Siva, unsere mittlere Tochter, hat gesagt, sie werde mal Ärztin werden und so Roboter erfinden, die rein können. Und wir haben es immer genannt, das Geschwür, die das Geschwür zerstören werden. So ein bisschen spielerisch und wir haben sie einfach direkt involviert. Ja.
0: Du hast eben gesagt, dass im Grunde genommen du glaubst, dass Gott dir diese Ruhe, dieses Vertrauen gegeben hat, dass du das schaffen kannst. War das für dich schon immer so, dass total klar ist, da ist ein Gott an meiner Seite?
1: Nein.
0: Woher kam das denn dann in dem Moment, dass du dann so denken konntest?
1: Also die Ruhe, ich hatte die wie einfach, ich spürte sie ja damals noch gar nicht so richtig. Ich bin einfach wie ruhig, sehr ruhig geblieben. Und ich war ja damals, das war auch erst so seit etwa 19, war ich zurück im Glauben, habe meinen Frieden finden wollen mit Gott. Und da ist eigentlich sehr, sehr viel mehr passiert. Und ich glaube, deshalb war es auch der Zeitpunkt, wo ich ruhig sein konnte und irgendwo wusste, okay, wenn es zu Ende ist, dann ist es so, ist es zu Ende, aber vielleicht geht es ja weiter, vielleicht darf ich ein Wunder erleben. Ich habe schon genug schlimme Dinge erleben müssen. Es gab auch Freunde, die sind gekommen und haben gesagt, Sascha, du hast schon das und das durchgemacht und jetzt noch das. Und ich glaube halt, das war alles so ein bisschen wie Training, blöd gesagt, so Vorbereitung für das, was wirklich jetzt gekommen ist und was ich dann dafür alles noch empfangen durfte.
0: Ja. Jetzt bleiben wir mal in diesem Sportbild, ne? Wenn das für dich jetzt so ein sportlicher Gegner war, den du bezwingen musstest. Ich meine, das war ein ganz schöner Kampf, wo du dann durch musstest, ne? Wie sahen denn dann die nächsten Monate, die nächste Zeit aus? Weil ich kann mir vorstellen, die Behandlungsphase, das war wahrscheinlich nicht leicht.
1: Es war der 22. Mai. Wir haben diese Diagnose bekommen. Und wir wollten 5 Tage später in Urlaub. Wir hatten ein eigenes Geschäft, waren selbstständig. In den ersten 5 Jahren hatte ich 2 Wochen Urlaub. Es war das erste Mal, dass wir fix Urlaub gebucht haben. Sagten wir den letzten, ja, eigentlich wollten wir in Urlaub fahren. Wir haben überlegt, gemacht, getan und haben sich besprochen, sind dann zurückgekommen und haben gesagt, okay, fahren Sie in Urlaub, es wird wahrscheinlich Ihr letzter sein. Aber bevor Sie gehen, Chemotherapie.
0: Okay.
1: Ich habe direkt Chemotherapie, sie haben sich für 3, weil es war eine Palliativbehandlung, eine Bestrahlung und Operation war gar nicht möglich. Es war zu diesem Zeitpunkt nur Chemotherapie möglich. Das heißt, bevor ich in Urlaub ging, bekam ich 2 Medikamente gespritzt. Das dritte, wofür es noch eine kleine OP brauchte, haben sie gesagt, machen Sie erst nach der Rückkehr, weil sonst hätte ich nicht baden gehen können. Okay, Chemotherapie ins Meer. Urlaub und sie haben gesagt, das und das und das und das wird alles passieren. Die Haare, die Frisur, die war mir eigentlich immer wichtig. Ich war sehr eitel damals. Und während der ersten Woche im Urlaub dachte ich dann irgendwann, ich war im Meer, so wow, meine Haare, die fallen nicht aus. Und dann plötzlich habe ich so gemacht und hatte ein Büschel Haare. Okay? Das heißt, das war ein Moment, wo du wusstest, okay, jetzt bin ich in diesem Kampf. Wir fahren zurück aus dem Urlaub. Die 2. Chemotherapie, die ging noch so okay, locker flockig. Ich ging sogar noch arbeiten, weil ich habe meinem Radiologen, Onkologen gesagt, okay, ich werde Ende Jahr werde ich wieder arbeiten. Und mir so ein bisschen gelächelt und gesagt, okay, was träumst du denn in der Nacht? Ich fühlte mich aber gut, machte diese Chemo und du willst es ja auch nicht wahrhaben. Und dann kam die 3., die 4. und es wurde immer, immer anstrengender. Dann wurde es anstrengend. mit dem Essen, mit den Gefühlen, mit, dass dir bewusst wurde, okay, es sieht nicht gut aus.
0: Hast du dich dann irgendwann mal schon auch bewusst mit dem Gedanken konfrontiert, es könnte auch dann bald zu Ende gehen?
1: Es war immer so, wie sagt man, eine Gratwanderung bei uns. Es gab die Momente, ich wusste, nein, ich werde nicht sterben, meine Kinder werden nicht dasselbe Schicksal erleben wie ich, aber die Realität, die war halt auch, es kann auch einfach vorbei sein. Und du bist so, ich war so in einer Zwischenwelt eigentlich, ich machte Dinge, die waren nicht okay, weil es keine Rolle mehr spielte. Und parallel machte ich aber diese Therapien, diese Kämpfe und so, weil es war so wie auf zwei Spuren. Du denkst, doch, ich schaffe es hier und so. Und auf der anderen Seite bist du, spielt dir alles gar keine Rolle. Ich kaufe mir das, ich mache das, ich fahre mir ein gestörtes Auto, spielt alles keine Rolle. Es war immer so schwierig.
0: Also so eine Mischung aus Vertrauen und irgendwie ein bisschen durchknallen. Ja. Auch, oder? Das heißt, ich fahre Auto, jetzt fahre ich halt ein bisschen flotter, jetzt bestelle ich mir was, ohne Rücksicht auf Verluste, ob ich mir das leisten kann oder so warst du dann drauf. Oder?
1: Ja, es gab eine lustige Geschichte. Ich habe mir eine riesen Musikbox gekauft und der Verkäufer, der wollte mir sagen, ja, wenn du so ein Teil schon kaufst und so Garantieverlängerung wollen sie jetzt immer verkaufen. Und ja, weißt du, dann habe ich gesagt, okay, wie viel Garantie habe ich denn? Ja, du hast schon ein Jahr, aber dann hast du noch ein Jahr mehr. Dann habe ich ihm gesagt, vor wenigen Tagen haben mir die Ärzte gesagt, du stirbst in 3 Monaten, ich brauche keine Garantieverlängerung. Und er war nicht schockiert, er hat sein Hemd geöffnet. Hier, schau, ich bin vor 2 Wochen hier im Geschäft zusammengebrochen. Der hat jetzt einen Defibrillator. Ja. Und ja, wäre ich nicht so offen mit der Geschichte umgegangen, hätte ich dieses Gespräch nie gehabt.
0: Dürfen nicht viele erleben. Es gibt ja auch viele Menschen, die das nicht erleben. So ein Wunder, obwohl sie es auch erhoffen. Ich finde es auf jeden Fall cool, dich hier sitzen zu sehen nach so einer Geschichte. Vielen Dank, dass du uns mit reingenommen hast. Alles Gute für dich. Und ich freue mich mit dir auf den Moment, wo die Ärzte dann sagen, so, sie gelten jetzt eigentlich als geheilt. Alles Gute.
1: Danke.
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7: Seinem Kind. Man kann es gar nicht mehr im Film. Und man handelt nur in dem Moment sozusagen. Und ich wollte halt sofort zu meinem Sohn und sie gesagt, er muss untersucht werden, weil er hat so schwere Kopfverletzungen. Er muss wahrscheinlich geflogen werden und es wird gerade noch entschieden, ob er geflogen wird oder nicht. Ja.
0: Das heißt, du warst dabei, musstest diese Spannung ertragen.
7: Ja.
0: Ich weiß nicht, ob mein Sohn das jetzt überleben wird.
7: Also er ist dann geflogen worden in eine andere Stadt und mein Mann und ich sind mit dem Auto hinter drei gefahren. Und in dem Moment im Auto ist uns bewusst worden, wir fahren jetzt ins Krankenhaus und etwa ist unser Sohn noch am Leben oder er ist tot. Und man kann das, man sagt es zwar, aber man kann es nicht realisieren. Man macht schon Pläne, wenn er irgendwie schwer verletzt ist, dass er seine Lehre später beginnt und so weiter und so weiter.
0: Ja, wahrscheinlich auch so Übersprungshandlungen. Mit irgendwas muss man sich ja gedanklich beschäftigen.
7: Genau, genau. Und ein totales Erstickungsgefühl, wie wenn man gleich ersticken wird, weil der Körper reagiert ja. Und dann kommt man ins Krankenhaus und darf gar nicht zu seinem Sohn, sondern man muss plötzlich in ein Nebenzimmer, dann ist einem schon klar, das stimmt was nicht. Wieso darf ich nicht gleich zu meinem Kind, ja.
0: Was ist denn eigentlich genau passiert?
7: Unser Sohn wollte morgens zur Arbeit fahren. Der hat so ein kleines Motorrad, das heißt KTM 125er. Ist er mit Motorradkleidern, mit Helm, Handschuh, so wie es sich gehört, ist er im September ganz normal in die Arbeit gefahren. Und am Straßenrand stand ein Pick-up und der ist von rechts rausgefahren, hat unserem Sohn die Vorfahrt genommen. Auf der Gegenseite ist ein großer Sprinter gekommen und da ist unser Sohn oder das Motorrad, das weiß man nicht genau, reingefallen. Und unser Sohn ist dann die Straße nach hinten geschleudert worden und lag mit Hirntrauma auf der Straße. Ja.
0: Wir müssen gleich über den Unfallverursacher reden, aber vorher, kannst du dich an die letzten Momente mit deinem Sohn noch erinnern?
7: Ja, wunderbar. Einen Abend vorher hatte ich meinen Sohn, ich war zu Hause, oder meinst du an diesem Tag?
0: Nee, dann die letzten Momente, bevor er gestorben ist.
7: Einen Abend vorher war ich vom Geschäft zu Hause und habe ihm seine Sache, was er immer gern hat, habe ich ihm besorgt. Unser Sohn kam später nach Hause, kam zu mir ins Wohnzimmer und sagt, Mama, vielen Dank, dass du meine Sache besorgt hast. Das waren die letzten Worte unseres Sohnes an mich. Danke, Mama.
0: Eigentlich schön. Hattest du dann noch mal einen Moment mit ihm, bevor er gestorben ist? Nein. Oder hast du ihn erst wieder gesehen, als er schon tot war?
7: Also er ist in meinem Beisein gestorben. Also mein Mann und ich durfte dann endlich zu ihm in die Intensivstation. Er hat wunderschön ausgesehen in dem Moment. Ich habe praktisch diese Verletzungen gar nicht wahrgenommen. Und ich habe meine Hand auf seinen Brustkorb und habe gesagt, Christian, wenn du nicht mehr kannst, dann darfst du jetzt gehen. Und in dem Moment macht es düdüdüd. Und er ist in dem Moment, wo wir bei ihm waren, 12.05 Uhr verstorben bei uns. Also ich konnte ihn nicht mehr sprechen, nichts mehr.
0: Man merkt dir jetzt an, dass du wirklich schon viel auch verarbeitet hast, dass da schon viel passiert ist. Kannst du dich noch reinversetzen, was dann, nachdem dein Sohn gestorben ist, in dir so vorging, vor allem im Hinblick auf den Unfallverursacher, was für Gedanken und Gefühle du da hattest?
7: Also es ist ganz crazy. Ich hatte mein Handy in diesem Krankenhaus bei mir, weil ich im Geschäft geschrieben habe, ich komme später und lauter so Sachen. Und eine Kollegin schreibt mir, weil das ist schon öffentlich gemacht worden im Netz, dass der Unfall war und mit Bildern, mit unserem Sohn seinen Helm und lauter so Sachen, furchtbar. Und sie hat mir geschrieben, und das alles nur, weil einer nicht aufgepasst hat. Und ich bin schreiend aus diesem Zimmer und habe gesagt, dieser Mann wird sterben. Also für mich war das, ja, weil er hatte nicht aufgepasst. Hätte er aufgepasst, wäre der Unfall nicht passiert. Also das weiß ich noch, wie ich da stehe im Gang und alle gucken mich an, weil ich habe richtig geschrien. Aber ich habe mich dann wieder zusammengerissen und bin zu unserem Sohn ins Zimmer wieder.
0: Also ist ja total verständlich, so im Schock und in der ersten Wut, dass man diesem Menschen vielleicht auch den Tod wünscht. Ich hatte ja auch schon Gäste sitzen, die in dem Moment schon in der Lage waren, auch zu sehen, das ist für den ja auch ganz schlimm. Für dich waren es Rachegefühle?
7: Ja, sofort.
0: Aber haben die sich dann nicht auch irgendwann gelegt oder ging das weiter?
7: Drei Jahre hätte ich, wenn ich die Möglichkeit gehabt hätte ich ihn umgebracht. Ich hatte Messer in der Tasche, aber ein Taschenmesser, also.
0: Ja.
7: Aber das wäre weil es gab keine Gerechtigkeit. Unser Sohn, also das Urteil im Gericht war 3 Monate Fahrverbot und 3.000 Euro Geldstrafe. Und das ist nichts, das ist keine Gerechtigkeit. Und mir ging es um die Gerechtigkeit. Für mich ist unser Sohn nicht nur gestorben, sondern zweimal gestorben. Das ist keine Gerechtigkeit. Man will ja immer sein Recht, seine Gerechtigkeit haben und die gab's ja nicht. Und deswegen bleibt ja nichts anderes übrig. Erst sind seine Jungs, meinem Sohn, seine Freunde gesagt, sie gehen da mit dem Baseballschläger noch und was weiß ich. Und dann habe ich gesagt, ihr macht gar nichts, weil ihr seid jung, wenn ihr ins Gefängnis kommt. Lieber gehe ich ins Gefängnis. Und das war für mich, also mir war egal, ob mein Mann sagt, Nicole, du kommst dann ins Gefängnis, war mir in dem Moment alles egal. Mir war es nur, dieser Mann muss sterben, weil unser Leben war zerstört. Es ist nicht nur unser Sohn gestorben, mein Mann ist gestorben und ich bin gestorben.
0: Aber war das mehr so ein theoretischer Gedanke? Nee. Also wenn der mir mal über den Weg läuft, oder hast du dich wirklich ganz konkret damit befasst,
7: wie
0: du das
7: machst? Ich habe mich damit schon, also ich habe jetzt keine Planung gemacht, wie, wann ich es mache, sondern das war für mich mein Gedanke, es macht keiner Gerechtigkeit, also muss ich Gerechtigkeit machen. Also ich sage ja, mit dem Taschenmesser hätte ich nichts auswirken können, das waren nur so Gedanken in mir drin.
0: Ja.
7: Ich habe ihn ja auch tatsächlich gesehen, weil der hat an der Unfallstelle gewohnt. Und wenn wir an die Unfallstelle gelaufen sind, ist der einmal sogar an mir vorbeigelaufen. Aber ich habe es nicht registriert, dass er das war.
0: Wenn das so über 3 Jahre geht, ist das irgendwann auch mal weniger geworden? Oder war das dauerpräsent, dieser Rachegedanke?
7: Ja, bei mir war, ich bin aufgestanden, habe an den Unfallverursacher gedacht und bin ins Bett gegangen und habe an den Unfallverursacher gedacht. Weil er hat unser Leben zerstört, er ist schuld. Hätte er aufgepasst, wäre der Unfall nicht passiert. Die Straße war nach unserem Sohn frei, laute Zeugenaussage. Er hätte nur aufpassen müssen. Und das ist das, warum ich wollte meine Gerechtigkeit, weil mir, ich werde nie Oma werden, ich werde nicht sehen, wie mein Sohn heiratet, meine Eltern haben keinen Enkel mehr. Es ist so viel, seine Freundin ist ohne Partner plötzlich. Es gibt ja so viele, wo in dieses Schicksal mit reingerissen worden sind. Und dieser Mann läuft da frei rum. Der ist schon nicht einmal ins Gefängnis gekommen. Das ist ja, das gibt's nicht. Also einer muss was dafür machen und dann bleib halt nur ich.
0: Wenn diese Gedanken so präsent sind, wie du das gerade beschrieben hast, dann ist doch eigentlich ein normales Leben gar nicht mehr möglich, oder?
7: War's auch nicht. Wir haben ja auch keinen Hunger mehr gehabt, wir haben kein Interesse mehr an irgendwas gehabt. Es war nur Dunkelheit und sich mit irgendwas, ob jetzt mit Alkohol oder mit irgendwas, sich zu betäuben, um das alles auszuhalten. Und es gibt ja aber auch nichts, wo einem hilft, das auszuhalten. Es gibt nichts. Es sind alle unsere Freunde da gewesen. 3 Monate lang, Tag und Nacht, waren die bei uns. Die haben Weihnachten alles mit uns gemacht. Es war schön für einen Moment, aber es hat nichts hat einem helfen können, nichts. Unser Sohn ist mir, es heißt immer, der Mann wird von der Seite gerissen, der Sohn wird vom Herz gerissen. Und so war es mir, aus dem Herz ist mein Kind gerissen worden.
0: Konntest du mit deinem Mann über deine Gefühle offen reden?
7: Am Anfang ja, alle beide. Aber irgendwann war eine Zeit, also das Datum weiß ich jetzt nicht mehr so genau, aber es war eine Zeit, wo mein Mann gesagt hat, Nicole, du redest von morgens bis abends von Christian, ich möchte. Also ich habe nichts mehr dann, ja doch, er hat das zu mir so gesagt und ich habe dann nichts mehr mit meinem Mann geredet, weil ich dann praktisch beleidigt war. Mhm. Und dann hat er gesagt, so kommt er aber auch nicht mehr klar, wir müssen eine Lösung finden. Mhm. Dass man ein bisschen von Christian redet, aber nicht den ganzen Tag, weil das macht ihn kaputt. Mhm. Und mich macht's aber wiederum kaputt, wenn ich nicht von unserem, also es war für unsere Ehe auch sehr schwierig. Mhm.
0: Wie kam das dann, dass es bei diesen 3 Jahren geblieben ist mit diesen Rachegefühlen und du jetzt, wenn ich dich erlebe, irgendwie mit einer ganz anderen Einstellung und Haltung so zurückblickst?
7: Jesus kam in mein Leben.
0: Okay, klingt einfach. Was denn da passiert?
7: Also angefangen hat es, dass ich eine neue Arbeit begonnen habe und da habe ich eine junge Christin kennengelernt, meine Julia, und die hat mir immer von Gott erzählt und ich habe gesagt, lass mich in Ruhe, ich will nichts davor wissen. Und sie hat mir dann aber so Lobpreismusik, moderne Lobpreis hat sie mir geschickt und ich habe dann immer gemerkt, wie, weil ich war ja total verkrampft, verhärtet, verbittert und ich habe immer Techno gehört früher, weil mein Sohn sei Techno, und wenn ich diesen Lobpreis gehört hat, dann bin ich so ruhig geworden, aber ich habe mich innerlich gewehrt irgendwie, weil ich wieder nichts mit der Kirche oder mit Christsein zu tun habe, weil Gott ist ja schuld, dass mein Sohn gestorben ist, so auf die Art. Und sie hat aber nicht locker gelassen, sie hat immer wieder mir von Jesus erzählt, sie hat mir immer wieder erlebt, wie Leute durch Jesus geheilt worden sind und ihre Freunde haben sie immer abgeholt in der Bäckerei und so habe ich dieses ganze Leben von ihnen mitbekommen und wollte irgendwann mal, weil ja mit meinem Mann war es nicht mehr so toll, mit meinen Freunden war es nicht mehr so toll, also mir hat niemand mehr helfen können, mir hat nichts mehr erfüllt und mir hat einfach gefehlt etwas und dann bin ich da einfach mal mit in die Gemeinde gegangen und habe mir das mal persönlich angeschaut und ab da bin ich jetzt eine Christin und bin absolut von meiner Trauer über eine gewisse Zeit geheilt war.
0: Man wird ja keine Christin, wenn man mal in so einen Gottesdienst geht. Was ist da passiert oder was ist dir begegnet in diesen Gottesdiensten, was dich so verändert hat?
7: Es war, dass es einfach nicht wie in der Kirche ist. Ich kannte ja nur die Kirche, wo ich ab und zu

0: so mal war, sondern ich habe das Gemeinschaftleben richtig in der Gemeinschaft, dieses Miteinander erleben dürfen, diese Liebe miteinander, die es draußen in der Welt so gar nicht ich gekannt habe. Meine Freunde waren schon eng mit uns, aber in der Gemeinde ist es was ganz anderes, weil man eine Einheit ist und jeder hat dort seine Schicksale. Ich bin da nicht die Nicole, wo ihr Sohn verloren hat, sondern manche haben dort Krebs oder alles Mögliche. Und wir sind da eine Einheit und dieses Moderne, dieser Lobpreis und dann aber auch diese Predigt, die war modern, nicht so wie man es aus der Kirche kennt, wo die Bibel so runtergelesen wird, sondern dieses Moderne, dieses hat mich so angesprochen, dass ich an diesem Tag Lebensübergabe gemacht habe.
1: Was meinst du damit mit Lebensübergabe?
0: Mein ganzes Leben, meine ganze Vergangenheit, alles, was ich erlebt habe an Schmerz und Krankheit, da habe ich alles Jesus vors Kreuz gelegt. Und er ist in mein Leben gekommen und hat mich geheilt und befreit.
1: Ich freue mich mit dir, dass du da eine ganz andere Freiheit heute empfinden kannst und leben kannst. Alles Gute dir.
0: Danke.
1: Und falls du ihm mal begegnest, auch alles Gute für die Situation.
0: Ja. Dankeschön.
1: Grace, Mutter, du hast auch ein leidenschaftliches Mutterherz, weiß ich. Und trotzdem, es ist auch wichtig, dass man darüber redet, dass Schwangerschaft und Geburt für Mütter auch manchmal eine richtig schwere Erfahrung ist, die auch ihre Folgen hat. Und ich finde es ganz toll, dass du den Mut hast, zu sagen, ja, ich liebe meine Kinder, aber ich muss auch darüber reden, was da passiert ist. Dein erstes Kind ist so vor 10 Jahren auf die Welt gekommen.
2: Genau,
1: ungefähr.
2: Dieses Jahr.
1: Welche Erinnerungen hast du an diese erste Schwangerschaft, die du erlebt hast?
2: Ich muss sagen, ich habe mich sehr, sehr gefreut, schwanger zu werden, hatte aber schon vorher die Diagnose Myome in der Gebärmutter, was ich nicht kannte. Also vorher auch bei den Routinekontrollen beim Gynäkologen war das nie ein Thema. 2 Wochen später, irgendwie nach der Hochzeit, gehe ich zum Arzt und dann sagt der Arzt, oh, ich weiß nicht, ob hier ein Kind sich wirklich gut einnisten könnte. Ich so, was heißt das? Ja, haben Sie schon mal von der Uterusmyomatosis gehört? Und ich so, was genau ist das? Ja, das sind so Muskelknoten, gutartige Tumore, aber ich hatte nicht einen davon. Ich hatte fast die ganze Gebärmutter voll und die hatten verschiedene Größen. Was wir aber da noch nicht wussten, ist, dass ich schon schwanger war. Also ich war am Donnerstag beim Arzt und das Kind war gerade dabei, sich einzunisten. Und am Montag, als ich dann gemerkt habe, irgendwas stimmt nicht, habe ich dann einen Schwangerschaftstest gemacht und der war sofort positiv und dann war ich schon schwanger mit dieser Diagnose.
1: Aber was, das hat wahrscheinlich super wilde Gefühle ausgelöst.
2: Total. Also ich habe erst mal gedacht, Moment, Donnerstag hat man mir das gesagt, was heißt das jetzt für mich? Also das war schon schwierig. Habe direkt meinen Mann angerufen, meine Mutter, aber mir war klar, Gott hat einen Plan. Also das Kind ist ja schon da, das heißt, alles wird gut gehen. Ne?
1: Ja. Aber wie haben sich denn dann so deine Gefühle Richtung Geburt entwickelt?
2: Am Anfang habe ich, glaube ich, mir gar nicht so viele Gedanken gemacht, weil bei jeder Kontrolle auch immer alles gut war. Also das ist so, wenn man sich die Gebärmutter vorstellt wie eine Höhle, dass mein Kind genau auf der anderen Seite platziert war. Ne?
1: Das heißt, das Myoma hat keine Rolle gespielt. Dann
2: gar keine Berührungspunkte. Alles war auch immer super schön. Aber desto näher wir so, also so ab dem 6. Monat habe ich mich mehr damit auseinandergesetzt, okay, das Baby muss ja irgendwann auch raus. Ne? Also was soll es werden? Und ich muss ehrlich sagen, ich habe mich eher auf einen Kaiserschnitt eingestellt. Ich war eher so die Patientin, die gesagt hat, normale Geburt, da sehe ich mich nicht. Warum? Weil ich schon die Angst hatte, nicht zu wissen, was passiert. Ich konnte mich nicht drauf einstellen, aber bei einer Kaiserschnittgeburt, die ich ja selber wählen kann, weiß ich das Datum, ich weiß, wie alles abläuft.
1: Hast die Kontrolle.
2: Genau, ich habe die Kontrolle. Und bei einer normalen nicht. Das waren schon so meine Gedanken und ich hatte echt sehr viel Angst vor einer natürlichen Geburt. Die war einfach da.
1: Aber die tatsächliche Entbindung war ja dann der totale Kontrollverlust, oder?
2: Total.
1: Was ist da passiert?
2: Ich glaube, wir waren ungefähr, das waren so 7,5 Monate. Also ich war in der 29. Woche und war in der Gemeinde. Meine Mutter hatte ein Frauentreffen und alles war schön. Und ich war dann praktisch bei meinen Eltern zu Hause. Und plötzlich spürte ich einfach Schmerzen, so gegen 23 Uhr. Und ich habe wirklich auch gesehen, dass mein Bauch sich immer so aufgewölbt hat. Und ich dachte, okay, mein Kind bewegt sich, aber das ist schon extrem. Ich dachte dann, okay, komm, mach weiter, geh einfach schlafen, das wird schon, vielleicht ist es auch Stress von dem Tag, wissen wir es nicht. Aber doch eine Zeit später habe ich zu meiner Mutter gesagt, irgendwas stimmt nicht, das tut wirklich sehr weh. Dann sind wir dann ins naheliegende Krankenhaus gefahren, die haben mich dann halt auch direkt untersucht und haben erstmal nichts Auffälliges gesehen, wollten mich aber trotzdem einfach da behalten, weil ich war jetzt schon 7,5 Monate schwanger und man weiß ja nie, und dann einfach weitere Kontrollen zu gucken. Dann kam dann, glaube ich, am Abend vom nächsten Tag kam eine Schwester, nee, das war eine Ärztin sogar, das war eine Ärztin. Und ich werde diese Frau nie vergessen. Sie hatte ein so ungutes Gefühl und hat mir gesagt, ich weiß nicht warum, ich habe das Gefühl, das wird eine Frühgeburt. Und ich würde gerne eine Lungenreife machen. Also das sind zwei Spritzen, die man bekommt, damit das Kind einfach direkt besser atmen kann. Mhm. Und wir wussten da aber noch gar nicht, dass es zu einer Frühgeburt kommen würde.
1: Und es kam dann tatsächlich zu einer früher Geburt.
2: Genau. Mein Sohn ist dann 10,5 Wochen zu früh gekommen. Mhm. Und an dem Sonntag habe ich meiner Mutter gesagt, alles gut, weil ich sollte zum Kreissaal einmal zu Fuß gehen und zurück. Das waren schon so ein paar Meter. Und dann haben wir auf dem CTG gesehen, alles so schön. Und dann haben die Ärzte gesagt, kein Problem, dann soll die Mama sie morgen abholen. In der Nacht gehe ich auf Toilette und merke, ich kann gar nicht aufstehen, weil ich die ganze auf Toilette bleiben musste. Ich dachte, was ist das für eine Flüssigkeit? Was passiert da gerade? Und ich hatte schon Mütter auch mit mir, die schon Kinder hatten. Und dann habe ich gesagt, sorry, wenn ich euch wecken muss, aber irgendwas stimmt mit mir nicht. Ich muss immer wieder zurück auf Toilette. Und dann sagte eine, Grace, vielleicht ist das Fruchtwasser. Und da habe ich das erste Mal so einen richtigen Schock gehabt, weil ich dachte, da kommt mein Kind jetzt doch. Und dann kamen auch schnell die Schwestern und wir mussten uns beeilen, weil die halt einfach gucken mussten, ist das Fruchtwasser oder nicht. Dann haben die dann festgestellt, es ist Fruchtwasser. Und dann hieß es, wir behalten das Kind aber so lange im Bauch und prüfen immer die Entzündungswerte, damit wir sicher gehen, dass es so lang wie möglich im Bauch bleiben kann. Und dann kam dann auch bei mir so die Kämpfernatur, alles klar, kein Problem, wenn ich noch 2,5 Monate hier bleibe, bleibe ich, aber mein Kind wird keine Frühgeburt sein. Und am Abend kam mein Kind. Also von 3 Uhr nachts bis 21.34 Uhr kam er dann doch auf die Welt.
1: Aber er hat es gut überstanden eigentlich, ja, oder? Wie war denn dann sein Zustand nach der Entbindung?
2: Der hatte schon Probleme auch zu atmen. Und es war auch so, glaube ich, da war er 20 Minuten auf der Welt, weil ich habe ihn gar nicht gesehen. Ich habe nur so einen ganz kleinen Schrei gehört. Ich wurde aber darauf vorbereitet, dass halt die Baby-Intensivstation sich schon vorbereitet. Die kommen jetzt auch schon mit dem Brutkasten. Ne? Die stehen da bereit. Also ich werde ihn höchstwahrscheinlich nicht sehen, weil er sofort halt, ne, unterstützt werden muss. Mein Mann hat mir dann auch später gesagt, dass so 20 Minuten war er gerade auf der Welt und die Ärzte waren schon so ein bisschen am gucken, okay, was machen wir jetzt, weil es ging ihm wirklich nicht gut und er hatte dann auch so einen kurzen Stillstand, aber die Ärzte haben das dann wieder gut hingekriegt, ihn reanimiert, er konnte dann auch wieder atmen, das hat man mir aber erst später erzählt, wofür ich sehr dankbar war, aber er war schon 1,5 Kilo, also das ist schon für ein Frühchen echt ein Top-Zustand und er hat sich dann ganz schnell durch alle Hürden dann durchgearbeitet. Ne?
1: Wie haben sich denn dann so deine Gefühle deinem Kind gegenüber entwickelt?
2: Ganz schwierig. Ich habe mich wirklich als Schuldige gesehen, weil ich dachte so, okay, hätte ich die Myome vorher gesehen, ne, hätten wir doch was gemacht. Wir hatten ja eigentlich geplant, dass ich erstmal operiert werde, bevor ich schwanger werde, aber dann war ich ja schon schwanger. Dennoch hatte ich dieses Gefühl, das ist meine Schuld. So, mein erstes Kind liegt da. Ich habe ihn ja dann einen Tag später gesehen, weil ich einfach so fertig war von der OP. Der Oberarzt kam dann auch nochmal und sagte, sowas hat er noch nie gesehen. Das Myome war so groß und war praktisch zwischen Schulter und Kinn. Und das war mein Sohn, der echt um Hilfe geschrien hat und gesagt hat, ich muss hier raus. Also das haben wir auf dem Ultraschall gar nicht so erkennen können. Und das war schwierig für mich zu verdauen, weil ich habe ihn gesehen im Brutkasten und er hatte ja noch so die Haut, das war alles so dünn und man hat richtig den Herzschlag so gesehen. Und ich dachte, boah, Grace, er ist ja noch gar nicht fertig. Und jetzt muss er hier sein, nochmal 2,5 Monate, weil er gewisse Kilos erstmal erreichen musste, bevor wir rausgehen. Und das war meine Schuld. Also ich habe mich wirklich als Versagerin gefühlt.
1: Normalerweise gehen aber dann so Gefühle vielleicht dann auch nach einer Zeit weg. Ja. Wie ging das bei dir weiter?
2: Es wurde nur noch schlimmer, weil ungefähr eine Woche später, also man hat ja, wenn ein Baby eine Frühgeburt ist, dann das System des Bondings. Das heißt, auf die nackte Haut der Mutter legt man das Kind, damit man einfach noch stärker eine Bindung aufbauen kann. Ich bin dann auf die Baby-Intensivstation, habe das gemacht mit meinem Sohn und dann plötzlich merkte ich kriege keine Luft mehr. Und ich gucke um mich herum, habe mein Baby, was ja komplett verkabelt war, also wir durften die Kabel ja nicht wegnehmen, das war ja sehr, sehr wichtig, und spürte auf einmal, ich kriege keine Luft und niemand war da. Und ich suchte den Knopf, um irgendwie einen Notfallknopf zu wählen und zu drücken, kommt mich bitte hier holen, aber es kam keiner. Und dann kam eine Mutter von einem anderen Baby auf der Station und sah, dass ich wirklich am Ringen war mit Luft. Und dann kamen die Schwestern und haben dann erstmal mein Kind genommen und mich dann praktisch erstmal runtergefahren von der Station. Und da habe ich erfahren, dass das eine Panikattacke war.
1: Konntest du dir erklären, woher das kommt?
2: Gar nicht. Das war ja auch komisch vor allen Dingen, weil warum eine Woche später? Also heute kann ich sagen, doch, mein Körper hat das als Trauma abgespeichert. Trauma ist ja auch nicht besonders das Ereignis, sondern das danach. Also ich habe das dann sehr, sehr schnell versucht zu verarbeiten, zu funktionieren, für mein Kind da zu sein. Hatte aber gleichzeitig den Kaiserschnitt, die Narbe, das war meine erste Geburt, der komplette Kontrollverlust. Und ich denke, das war der Moment, wo meine Psyche gesagt hat, hey, ich komme nicht mit, das geht mir zu schnell, und hat sich dann in Form dieser Atemnot dann halt gezeigt.
1: Und war das eine einmalige Geschichte oder hat sich das fortgesetzt?
2: Nein, das hat sich fortgesetzt, es wurde immer schlimmer, vor allen Dingen, als man mich dann runtergefahren hat, hatte ich die ganze Zeit das Bild, dass ich ja kurz davor war, weil es mir so schlecht ging, meinen Sohn praktisch einfach von mir runterzuwerfen, und ich dachte mir, Grace, wie kannst du in diesem Moment daran denken? Aber das war ein Gedanke, weil ich einfach keine Luft bekommen habe. Ich wusste ja nicht, wohin mit mir, und er war verkabelt. Und diese schrecklichen Gedanken haben sich so festgesetzt, dass daraus dann tatsächlich Zwangsgedanken geworden sind. Das heißt, die sind repetitiv immer wieder gekommen.
1: Und was genau waren das für Zwangsgedanken?
2: Das waren Zwangsgedanken, dass ich keine gute Mutter bin, dass ich eine Versagerin bin, aber vor allen Dingen, dass ich meinem Sohn was antun könnte. Weil ein paar Tage später, ich hatte ja dann immer so diese Kluft dann auch zur Intensivstation hochzugehen, wollte gleichzeitig für mein Kind da sein und war jetzt in diesem Spannungsfeld von, eigentlich hätte ich mein Kind vielleicht beinahe runtergeworfen und will jetzt hier die gute Mutter sein. Also wem spielt man hier was vor? Und dann sagte eine Schwester, ja, es ist sehr wichtig, dass sie mit ihm bonden, der braucht das. Und in diesem Moment kam der Gedanke, ich bin echt eine schlechte Mutter. Und dann sah ich wirklich verstörende Bilder, wie ich meinem Sohn echt was angetan habe, also wie ich ihn praktisch umgebracht habe. Und dann war alles vorbei. Dann ist alles gekippt.
1: Wie warst du denn dann in der folgenden Zeit überhaupt in der Lage, Mutter zu sein, wenn dich diese Ängste so gefangen gehalten haben?
2: Also ich weiß es nicht. Heute sage ich einfach nur, es war die Gnade Gottes in meinem Leben, weil man das nach außen auch nicht gesehen hat. Keiner hat mir das angemerkt. Das war alles ein Kampf in mir selber. Na, mein Blutdruck stieg dann auch. Die Ärzte haben nicht verstanden, was ist hier los? Ich hatte einen Blutdruck von 220 teilweise. Also es war echt, echt krass. Der Fieber ging nicht weg. Also der ganze Körper war einfach in einem Ausnahmezustand und dann diese massive Schlafstörung. Trotzdem habe ich funktioniert, weil ich wusste, ich liebe mein Kind und er braucht mich jetzt. Aber das alles habe ich versucht, in mir irgendwie immer wieder unterzudrücken.
1: So, und dann kamen danach noch weitere Schwangerschaften, obwohl du ja da so was Krasses erlebt hast. Ja. Überhaupt krass, dass du noch weitere Kinder haben wolltest. Ja. Du hast eine ganz relativ normale Geburt erlebt, hast dann eine Fehlgeburt erlebt. Und in der vierten Schwangerschaft wurde es dann wieder höchst dramatisch, oder? Ja. Was war da los?
2: Die vierte Schwangerschaft war am Anfang sogar ganz gut. Alles lief ganz toll, bis irgendwann Schwangerschaftsdiabetes kam. Da war schon für mich so, oh mein Gott, here we go again. Aber das ging, wir konnten das ganz gut regulieren. Und es war ja klar, dass ich auf jeden Fall wieder einen Kaiserschnitt habe, weil alle meine Kinder waren im Kaiserschnitt. Nur die zweite Geburt war halt einfach super. Also von Anfang bis Ende lief alles tipptopp. Aber es war trotzdem eine Sektion. Und wir waren darauf eingestellt, dass mein Sohn halt an Datum X kommen würde. Und ein paar Tage vorher stehe ich auf mit den brutalsten Kopfschmerzen meines Lebens. Und meine Mutter war Gott sei Dank da, die war einen Tag vorher aus dem Kongo gekommen und hatte schon nach dem Blutdruckgerät gefragt, weil als ich so Kopfschmerzen hatte, sagte sie, misst doch mal den Blutdruck. Und dann stand da 170 zu 113. Und der normale Blutdruck liegt bei 120 zu 80. Und dann dachte ich, okay, der ist vielleicht kaputt, der war ja auch im Schrank, ich versuch's nochmal. Und dann stieg es immer mehr. Eine Freundin war parallel mit mir schwanger und da habe ich ihr das erzählt. Und ich hätte eigentlich an diesem Tag beim Frauenarzt noch mal so ein CTG gehabt. Sie sagte, Grace, hast du schon mal von Präeklampsie gehört? Ich so, nee. Die so, geh direkt ins Krankenhaus. Fahr nicht mehr zu deiner Frauenärztin. Ich glaube, das ist ein Zeichen dafür, für die Präeklampsie.
1: Was ist das genau, eine
2: Präeklampsie? Das ist, man nennt das Gestose. Das heißt, wenn der Blutdruck so hoch steigt und man Eiweiß im Urin hat, das hat viel mit der Plazenta zu tun. Und das ist halt auch das Erste, was halt raus muss, damit man sich wieder regulieren kann. Das kann vor der Schwangerschaft eintreten, das kann aber auch danach passieren. Und ich hatte eine Spätpräeklampsie. Das heißt, ziemlich spät, weil ich ja eigentlich schon kurz davor war zu entbinden. Ne?
1: Was hat das mit dir so mental gemacht, dass da wieder jetzt Schwierigkeiten in der Schwangerschaft waren?
2: In dem Moment dachte ich, Gott, das ist nicht dein Ernst. Nicht schon wieder. Und ich wusste auch gar nicht, wie ich mich darauf einlassen soll und habe mich einfach daran festgehalten, nein, es wird nicht wieder so sein wie bei der ersten Geburt. Es wird alles gut, fahr trotzdem zum Krankenhaus, aber alles wird gut. Aber das, was danach passiert ist, war gar nicht gut.
1: Was war denn dann bei dem, was danach passiert ist, für dich so das Schlimmste?
2: Wir sind im Krankenhaus angekommen und dann hat die Schwester gesagt, weil sie mir nicht angesehen hat, dass es mir schlecht ging. So schlecht ging es mir auch nicht, außer dass der Blutdruck was mit mir gemacht hat, war ich moralisch gut drauf. Dann hat sie gesagt, setzen Sie sich bitte hin, ich hole das Blutdruckmessgerät und dann gucken wir mal. Und dann hat sie gemessen. Sie hat das Gerät angeguckt, hat mich angeguckt, Gerät angeguckt, wieder mich. Und dann habe ich auch das Gerät angeguckt, weil ich dachte, okay, jetzt stimmt was nicht. Und dann stand 200 zu 100. Und dann ist mir schlecht geworden. Und dann wusste ich, okay, irgendwas passiert hier mit meinem Körper. Und das Schlimmste für mich

0: alles gespürt, ist die Ärzte total wuselig worden, jeder war so gestresst, weil das Kind musste raus, die Plazenta musste raus bei der Präeklampsie. Und das war für mich so, lieber Gott, ich kann keine Kontrolle mehr haben, lass mich einfach wieder aufwachen.
1: Bist wieder aufgewacht, ist auch alles gut gegangen mit deinem Sohn?
0: Erstmal,
1: aber was du am Ende hattest, war wirklich eine handfeste Belastungsstörung.
0: Mhm.
1: Auch kein Wunder, nach dem, was du vorher schon erlebt hast.
0: Ja.
1: Hast du manchmal das Gefühl gehabt, eigentlich kann ich doch an diesen Gott nicht mehr glauben, wenn der mich irgendwie doch immer hängen lässt, wenn es drauf ankommt?
0: Ja, doch. Diese Gedanken hatte ich. Vor allen Dingen ist das ja eine Retraumatisierung. Die erste Geburt war schon schwer. Das hat ein Trauma hinterlassen. Dann arbeitet man das gut auf und dann erlebt man praktisch in so einem selben Setting das wieder. Da spricht man in der Psychologie schon von Retraumatisierung. Ja. Also das ist dann nochmal doppelt so hart. Und ich habe mich sehr, sehr in Stich gelassen gefühlt. Das habe ich Gott auch gesagt. Ich habe mich gefragt, warum muss das immer so sein? Warum tust du mir das an? Ich habe nicht daran gezweifelt, dass er nicht da ist. Aber ich hatte das Gefühl, gehöre ich immer zu den stärksten Soldaten, dass ich das einfach irgendwie immer so wuppe?

0: Das Weltkulturerbe in Sachsen-Anhalt ist ein wichtiger Faktor nicht nur für den Tourismus, sondern auch für die internationale Wahrnehmung unseres Bundeslandes. So gab es im Jahr 2020 einen Maßnahmenplan zum Umgang mit dem Welterbe, den man nun evaluierte, um ihn bis 2031 fortzuschreiben. Vor allem formulierte die Landesregierung drei zentrale Ziele. So soll es eine ressortübergreifende Abstimmung und Unterstützung bei UNESCO-Bewerbungen geben. Man will die internationale Bekanntheit und Einbindung der Zivilgesellschaft stärken. Und es geht auch um die denkmalgerechte Erschließung und den Schutz des Weltkulturerbes, auch im Hinblick auf Klimaresilienz, Notfallpläne nach der Haager Konvention und die Digitalisierung durch 3D-Scans und GIS-Monitoring. Und damit ein herzliches Willkommen zum MDF1 Direktmagazin am Freitag. Sachsen-Anhalt verfügt mit dem Bauhaus Dessau, dem Dessau-Wörlitzer Gartenreich, den Lutherstädten in Wittenberg und Eisleben, der Welterbestadt Quedlinburg und dem Naumburger Dom über 5 UNESCO-Weltkulturerbestätten. Hinzu kommen die Himmelsscheibe von Nebra und einige der frühen Schriften der Reformationsbewegung. Und man trägt sich mit dem Gedanken, weitere Stätten als Weltkulturerbe bei der UNESCO registrieren zu lassen.
1: Könnten wir unsere täglichen Verkehrstouren auf den Straßen Sachsen-Anhalt schon bald mit Fortbewegungsmitteln teilen, die keine Anweisungen mehr seitens der Fahrerseite benötigen? Zumindest wurde am Mittwoch im Beisein der Infrastrukturministerin ein Konzept für ein solches Kraftfahrzeug vorgestellt. Entwickelt wurde dieses von dem Berliner Technologieunternehmen Blick, welches sich auf autonome Fahrsysteme und fahrerlose Technik spezialisiert hat. Anderorts werden derartige Fahrzeuge bereits getestet oder sind schon regelmäßig auf den Straßen unterwegs. Hier dürfte es allerdings noch eine Weile dauern.
2: Der Julian Klab hat mir berichtet, dass es in Deutschland sehr bürokratisch ist und wahrscheinlich erst in wenigen Jahren umgesetzt werden kann. Und da haben wir vom Wirtschaftsrat doch unsere Stimme der sozialen Marktwirtschaft erhoben und haben gesagt, das muss doch irgendwie in Sachsen-Anhalt auch möglich sein, zumal wir hier im ländlichen Raum, gerade in der Altmark, gerade im Osten rings um Wittenberg, als auch im Süden von Sachsen-Anhalt, dass also im ländlichen Raum die Mobilität deutlich verbessert werden soll.
1: Somit können autonome Fahrzeuge wie dieses in Zukunft den Menschen in ländlichen Regionen als Ergänzung zum gängigen ÖPNV dienen oder diesen teils sogar ersetzen, wenn die durchschnittliche Nachfrage am Standort deutlich unter der nötigen Anzahl der Sitzplätze liegt. Ältere oder mobilitätseingeschränkte Bürgerinnen und Bürger könnten die PKWs für die Fahrt zum Arzt oder in die Apotheke nutzen. Und neben dem Personentransport bestehe außerdem die Möglichkeit, mit den Fahrzeugen einen Lieferservice für den Wocheneinkauf anzubieten.
2: Weiterhin kann ich mir auch vorstellen, dass man gewisse medizinische Geräte vielleicht bereithält, zum Beispiel einen Defibrillator, dass wenn ältere Leute zum Beispiel einen Herzinfarkt bekommen, dass automatisch das Elektroauto dann dorthin fährt oder durch die Kreisleitstelle gesteuert dorthin fährt, den Defibrillator quasi zur Verfügung stellt, indem der Kofferraum sich öffnet.
1: Neben einem breiten Spektrum an Nutzungsmöglichkeiten sollten bei der Konzeptionierung des autonomen PKWs auch Nachhaltigkeit und Kosteneffizienz im Vordergrund stehen, weshalb es sich bei dem vorgestellten Fahrzeug um ein Elektroauto handelt, das zudem nicht brandneu ist, sondern für den Zweck entsprechend umgemodelt wurde.
3: Wir sind der Auffassung, dass ein nagelneues Auto sozusagen von Beginn auf zu konstruieren für Autonomie ist zu teuer für die meisten Anwendungsfälle. Wir haben hier schon die Möglichkeit, Fahrzeuge zu nutzen, die in Serien in Masse produziert werden, kostengünstig. Und dementsprechend rüsten wir die um für diesen Betrieb, weil unsere Kunden haben sehr strikte Anforderungen. Es soll nicht innovativ sein, es soll vor allen Dingen Nutzen stiften und es muss effizient sein, vor allem kosteneffizient.
1: Damit das autonome Fahren nahtlos und zuverlässig vonstatten gehen kann, wurde der PKW mit insgesamt 9 Kameras ausgestattet, sowie mit mehreren Mikrofonen, damit das Fahrzeug auch auf Geräusche reagieren kann, wie etwa die Sirene einer Ambulanz, Polizei oder Feuerwehrautos. Wie eine solche Fahrt ohne Mensch am Steuer abläuft, durfte am Mittwoch natürlich auch einmal selbst getestet werden.
3: Das Fahrzeug, das hat bestimmte Betriebsbedingungen. Das kann sich ganz normal im Stadt- und im Überlandverkehr sozusagen verhalten und von A nach B navigieren. Das Fahrzeug wird aus der Ferne überwacht durch einen Menschen weiterhin, wenn es sich bewegt. Der Mensch ist auch weiterhin in diesem Betriebskonzept von uns in der Verantwortung. Das heißt, die Verantwortung wird nicht komplett auf das Fahrzeug abgewickelt. Das Fahrzeug kann sehr viele Situationen alleine lösen, aber ultimativ ist weiterhin ein Mensch, der eben sich nicht mehr im Fahrzeug befindet, sondern in der Leitstelle verantwortlich für den Betrieb. Der hat auch die Möglichkeit einzugreifen und das Fahrzeug zu übersteuern. Zu jeder Zeit.

0: Das dürfte also zumindest einige Bedenken um die Sicherheit eines solchen Fahrzeugs besänftigen. Und auch abgesehen von der menschlichen Überwachung verfügt der PKW über eine Vielzahl an Fail-Safes und Sicherheitsmaßnahmen, wie etwa eine automatische Notbremsung bei Betätigung der Türgriffe während der Fahrt und noch vieles mehr.
1: Zum Beispiel sind die Steuergeräte, die dafür zuständig sind, Lenkeingaben und Steuersignale an das Fahrzeug zu übermitteln, sind redundant ausgelegt. Die genügen sehr hohen Automotive-Standards. Eben auch diese Einbindung des Leitstandes findet statt über 12 Antennen, über 3 redundante Briefunkverbindungen, sodass unter keinem Zeitpunkt wirklich dann auch dieser Betrieb unterbrochen wird.
0: Das klingt für den Durchschnittsverbraucher sicher ziemlich kompliziert. Und überhaupt könnte sich die Nutzung der autonomen Fahr- oder Lieferangebote eher schwierig gestalten, wenn zum Beispiel extra eine App heruntergeladen werden muss oder nur digitale Zahlungsmöglichkeiten akzeptiert werden, was den Gebrauch vor allem für ältere Menschen erschweren dürfte.
2: Genau das lässt sich ja designen. Es ist ja auch noch sehr viel Zubehör im Umkreis zu definieren. Wie werden die Elektroautos geladen? Da rege ich zum Beispiel an, Solarcarports dezentral in den Kommunen aufzustellen, um meinetwegen den Sonnenstrom halt oder den überschüssigen Sonnenstrom aus dem öffentlichen Netz zu entnehmen und damit die Elektroautos zu laden. Dass man die vielleicht auch nicht mit Stecker lädt, sondern es gibt solche, ähnlich wie wir das zu Hause aus dem Bad kennen, mit der elektrischen Zahnbürste gibt es ja auch kontaktlose Lademöglichkeiten. All das gibt es ja auch schon, oder verschiedene Technologien für Elektroautos. Es gibt auch die Möglichkeit, bidirektional zu laden, das heißt Strom in das Auto reinzugeben und aus dem Auto wieder herauszunehmen. Und wie schön wäre es, wenn wir halt Veranstaltungen dezentral errichten könnten, ohne Stromanschlüsse. Also ich rege an, zum Beispiel bei den Weihnachtsmärkten. Wie toll wäre es, wenn wir dann ein Elektroauto hinstellen und 3, 4, 5 Stände davon betreiben könnten aus dem Strom.
0: Somit würden derartige Veranstaltungen also auch gleich mehrere Anwendungsmöglichkeiten für die autonomen Fahrzeuge bieten. Einerseits als Stromquelle für den Weihnachtsmarkt und nach ein paar Tassen Glühwein zu viel dann auch Garantie für eine sichere Fahrt nach Hause.
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4: Die MDF 1. Wettervorhersage für den 4. und 5. September. In der Nacht zum Samstag ist der Himmel wechselnd bewölkt. Es klart weiter auf und es gibt keine Niederschläge mehr. Die Nachttemperaturen sinken auf 14 Grad. Der Wind weht schwach bis mäßig und weiter leicht böig aus dem Westen. Am Samstag gibt es einen Mix aus Sonne und Wolken, die im Tagesverlauf zunehmen werden. Es ist überwiegend trocken. Die Tageshöchsttemperaturen liegen bei 20 bis 22 Grad. Der Wind weht mäßig, teils auch frisch und weiter böig aus westlicher Richtung. Der UV-Index liegt beim mäßigen Wert 3. Die weiteren Aussichten bis zum Dienstag. Die neue Woche startet mit sommerlichen Temperaturen. Es wird aber nicht lange so warm sein. Der Himmel zeigt sich ab Dienstag wieder wechselhaft mit mehr Wolken und es kann auch etwas Regen geben.
5: Das Pestalozzi-Parkfest beginnt am Samstag um 11 Uhr mit einem umfangreichen Familienprogramm. Für 15 Uhr erwartet man den Schlagersänger Kevin Neon. Um 16 Uhr soll es eine Modenschau geben. Und für 18.30 Uhr gibt es den Abendgruß für Kinder mit dem Clown Risi Bisi. Und ab 20.30 Uhr wird die Leipziger Band Night Fever zum Tanz aufspielen. Alle Lenser und ihre Gäste sind herzlich eingeladen. Die Stadt Schönebeck lädt am Samstag zu einem neuerlichen Tag der offenen Unternehmen ein. Ein Angebot besonders für junge Leute, die sich auf der Suche nach einer beruflichen Zukunft befinden, sich doch vorher schon mal in einem der Betriebe umzusehen, indem man dann vielleicht eine berufliche Zukunft finden könnte. Der Tag wird um 10 Uhr im Weltrathotel eröffnet. Weitere Unternehmen, die man besuchen könnte, wären unter dem eingeblendeten QR-Code zu erfahren. Am Sonntag beginnt eine neue Saison der Sonntagskonzerte im Gesellschaftshaus. Zur 613. Ausgabe wird das Quintett Ludus Instrumentalis erwartet, das unter der Überschrift Unerschöpfliche Verzierungskunst Werke von Telemann, Bach und Francesco Geminiani aufführen wird. Das Konzert am Sonntag beginnt wie gewohnt um 11 Uhr und die Eintrittskarte wird 13,50 Euro an der Tageskasse kosten. Ja, damit übergebe ich Sie gleich an das Talkwerk, allerdings nicht ohne Sie zuvor zum Wahlgang am Sonntag aufzufordern. Am Montag sind wir dann schlauer, wie diese vielbeachtete Landtagswahl ausgegangen ist. Die Zeit bis dahin überbrücken wir mit dem Wochenrückblick und gleich mit dem Talkwerk. Also dranbleiben und wieder einschalten. Bis dahin auf Wiederfernsehen und bleiben Sie gesund.
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13: Hier ist ERF Yes, willkommen in unserem Talkwerk. Wir könnten ja die Grenzerfahrungen unseres Lebens, das Leid, einfach außen vor lassen, nicht drüber reden. Aber ich glaube, dann würden wir vielleicht gar nicht lernen, was Leben eigentlich ist. Und deshalb freue ich mich über meine drei Gäste heute und danke, dass ihr mit mir über eure Grenzerfahrungen heute redet. Ganz außen, da sitzt Grace Casadi. Grace ist Sozialpädagogin und arbeitet im Coaching-Bereich. Mhm. Als Zweijährige ist sie von der Demokratischen Republik Kongo nach Deutschland gekommen. Heute hat sie selbst drei Kinder und ist leidenschaftliche Mutter. Aber wir wollen über was sprechen, das nicht oft thematisiert wird, nämlich Schwangerschaften und Geburten, die von der Mutter eher als traumatisierend erlebt werden. Danke, dass du mit uns darüber redest.
14: Sehr gerne.
13: Daneben Nicole Schluchter. Ihr Sohn Christian ist mit 16 Jahren bei einem Verkehrsunfall ums Leben gekommen. Damals ist für sie eine Welt zusammengebrochen. Christian war ihr einziges Kind. Dem Unfallverursacher gegenüber hat sie solchen Hass empfunden, dass sie wirklich plante, ihn umzubringen. Was sie dann doch davon abgehalten hat, darüber reden wir heute. Danke, dass du offen mit uns darüber sprichst.
15: Sehr gerne.
13: Und schließlich Sascha Feutz. Sascha war mit der Diagnose Krebs im Endstadium konfrontiert. Überlebenschance 1 zu 100, hieß es. Freut mich ganz besonders, dass du heute, 4 Jahre später, hier sitzt, höchst lebendig. Danke, dass du da bist.
16: Gerne, danke.
13: Sascha, 2022 war das, eine niederschmetternde Krebsdiagnose. Was für Erinnerungen hast du an den Tag?
16: Ich habe mich ein bisschen die Gedanken gemacht, wie dieser Tag war. Es war im Mai 22. Ich war die Tage zuvor für Untersuchungen im Spital. Und dann war dieser Termin, das Tumorboard nennt sich das. Und ich wusste, ja, es war schlimm, aber so schlimm war es auch nicht. Ich habe meiner Frau nicht viel gesagt. Wir gingen rein so in dieses alte Gebäude, wie es halt in Spitälern so riecht. Wir sitzen hin. Und dann sagen sie drei Sätze, die sich voll eingebrannt haben in mein Leben. Also sie haben gesagt, planen Sie nicht Ihre nächsten 10 Jahre. Machen Sie sich Gedanken über die nächsten 3 Monate. Von 100 schafft es vielleicht eine. Ihre einzige Chance ist es, Sie werden unser nächstes Wunder. Und meine Frau hatte unsere kleinste Tochter. Wir haben 3 Kinder. Und die war gerade mal 10 Monate.
13: Was hast du in dem Moment so für Gefühle und Gedanken gehabt? Konntest du das überhaupt für dich auf die Kette kriegen?
16: Ich weiß gar nicht, ob man das so sagen darf im Fernsehen. Ja, ich hatte einen Gedanken. Okay. Ich spielte ja Fußball und ich war immer so ein Gegner halt und so. Und ich habe viel gehört auf dem Fußball über Schimpfwörter, über du bist ein Arschloch und so. Und ich dachte, das hat mir schon mancher gesagt, aber mir hat noch keiner ins Gesicht gesagt, dass du sterben wirst. Das war so das erste Gefühl.
13: Mit welchen Symptomen bist du überhaupt vor dieser Diagnose zum Arzt gegangen?
16: Ich hatte seit längerer Zeit Schmerzen, hier, so auf dem Nacken. Mhm. Ich war 2019 das erste Mal beim Arzt wegen den Nackenschmerzen. Und da hieß es, ja, das ist ein neues Phänomen. Du bist jung, du bist sportlich, du bist selbstständig, wir hatten ein eigenes Geschäft. Und das ist normal. Bisschen Medikamente, bisschen Physiotherapie und. Aber die Schmerzen wurden immer, immer schlimmer. Und im 21 machte man dann ein erstes MRI, hatte aber den Tumor übersehen.
13: Übersehen?
16: Ja. Man machte dieses erste MRI, weil die Schmerzen, die wurden nicht besser. Und dann sagte der eine Arzt, ja, wir sehen mäßige Arthrose zwischen Wirbel 2 und 3, Wasser, wo fehlt. Normal, du bist Torwart, hier Stürmer draußen auf dem Feld. Und nebendran war ein Tumor, der war schon so groß wie eine Walnuss. Und den hat man übersehen. Und so ging es halt einfach weiter. Die Schmerzen wuchsen. Man machte natürlich eine falsche Behandlung sozusagen, weil man ja von etwas anderem ausging. Und so konnte der Tumor natürlich immer weiter wachsen.
13: Als du dann wusstest, was die Diagnose war und klar war, was für ein ernster Tumor an einer auch schlimmen Stelle, ne, das war, was für Gefühle hast du denn dann den Ärzten gegenüber, die das vorher nicht erkannt haben?
16: Spannende Frage. Ich war früher wütend, also wütend. Junge Teenager, hier, dort, unterwegs. War sicher ein bisschen anders unterwegs, als ich damals diese Diagnose bekommen habe. Es kamen Freunde zu mir, die sagen, ja, aber Sascha, das geht doch nicht, da muss man was machen können, das kann doch nicht sein, diese Leute hier. Und ich hatte so eine Ruhe, einen Frieden über mir. Damals wusste ich nicht, warum oder woher dieser Frieden kam. Aber heute weiß ich ganz genau, warum ich für mich selbst so überraschend ruhig geblieben war.
13: Und warum? Ich meine, die Diagnose war, vielleicht sind es nur noch 3 Monate. Ich meine, du warst damit konfrontiert. Das war's vielleicht demnächst. Bist noch jung, hast junge Kinder. Wie kann man da ruhig sein?
16: Ich weiß es auch nicht. Also doch, ich weiß, ich hatte Gott, der mich beschützt hat, der mich ruhig gemacht hat, der mir dieses Vertrauen irgendwie gegeben hatte. Und ich hörte halt einfach immer nur, dass es einer schaffen kann. Klingt ein bisschen fies oder hart, aber ich sagte mir damals immer, okay, dann bin ich dieser eine, müssen die anderen schauen, wo sie bleiben.
13: Das heißt, du warst so richtig auf Kämpfen eingestellt?
16: Mein ganzes Leben war schon immer ein Kampf.
13: Okay. Hat das einen Hintergrund, weswegen dein Leben kämpfen? Einfach, weil du ein kämpferischer Typ bist? Oder?
16: Ich habe sehr früh meine Mutter verloren. Hm. Ich war 7, mein Bruder war 1. Mhm. Mein Vater war eine schwierige Person, Alkohol, Spielsucht und. Wir kamen ins Heim. Ich flog aus dem Heim raus. Die Polizei kam in die Schule. Wir waren selbstständig. Ich machte Technomusik. Wir waren im Hip-Hop-Business mit allem drum und dran dabei. Und deshalb, es war immer ein Kampf. Eben, ich habe viel Sport gemacht, ich wollte immer gewinnen und dann kriegst du diese Diagnose.
13: Hm. Würdest du sagen, dass du trotzdem auch sowas wie Angst in dem Moment kanntest, dass es auch schief gehen kann?
16: Natürlich hast du Angst, wenn du so eine Nachricht bekommst, aber du kannst oder ich konnte das damals gar nicht glauben, gar nicht verstehen. Du kannst... Ich meine, jeder schaut so diese Sendungen, Ärzte-Sendungen und es trifft immer die anderen. Aber es trifft ja dich gar nicht. Und da musst du zuerst in diese Geschichte so reinkommen, ja.
13: Kinder waren 1, 3 und 5?
16: Ja.
13: Zu der Zeit. Haben die gecheckt, dass Papa schwer krank ist?
16: Das war auch eine Entscheidung, die wir getroffen haben. Es gibt ja die Variante, wie sprichst du mit deinen Kindern über das? Wir haben die Geschichte immer sehr, sehr transparent mit den Kindern gehalten. Und es war dann jeweils an den Abenden, also die mittlere Tochter, die ist 3 und der Sohn ist 5. Der Größere hat das natürlich schon mehr begriffen, die mittlere ja auch. Aber abends haben sie dann immer an meinem Nacken herumgespielt, gedoktert. Und Siva, unsere mittlere Tochter, hat gesagt, sie werde mal Ärztin werden und so Roboter erfinden, die rein können. Und wir haben das immer genannt, das Geschwür, die das Geschwür zerstören werden. So ein bisschen spielerisch und wir haben sie einfach direkt involviert, ja.
13: Du hast eben gesagt, dass im Grunde genommen du glaubst, dass Gott dir diese Ruhe, dieses Vertrauen gegeben hat, dass du das schaffen kannst. War das für dich schon immer so, dass total klar ist, da ist ein Gott an meiner Seite?
16: Nein.
13: Woher kam das denn dann in dem Moment, dass du dann so denken konntest?
16: Also die Ruhe, ich hatte die wie einfach. Ich spürte sie ja damals noch gar nicht so richtig. Ich bin einfach wie ruhig, sehr ruhig geblieben. Und ich war ja damals, das war auch erst so seit etwa 19, war ich zurück im Glauben, habe meinen Frieden finden wollen mit Gott. Und da ist eigentlich sehr, sehr viel mehr passiert. Und ich glaube, deshalb war es auch der Zeitpunkt, wo ich ruhig sein konnte und irgendwo wusste, okay, wenn es zu Ende ist, dann ist es so, ist es zu Ende. Aber vielleicht geht es ja weiter, vielleicht darf ich ein Wunder erleben. Ich habe schon genug schlimme Dinge erleben müssen. Es gab auch Freunde, die sind gekommen und haben gesagt, Sascha, du hast schon das und das durchgemacht und jetzt noch das. Und ich glaube halt, das war alles so ein bisschen wie Training, blöd gesagt, so eine Vorbereitung für das, was wirklich jetzt gekommen ist und was ich dann dafür alles noch empfangen durfte.
13: Ja. Also bleiben wir mal.

0: in diesem Sportbild, ne, wenn das für dich jetzt so ein sportlicher Gegner war, den du bezwingen musstest. Ich meine, das war ein ganz schöner Kampf, wo du dann durch musstest, ne? Wie sahen denn dann die nächsten Monate, die nächste Zeit aus? Weil ich kann mir vorstellen, die Behandlungsphase, das war wahrscheinlich nicht leicht.
1: Es war der 22. Mai. Wir haben diese Diagnose bekommen. Und wir wollten 5 Tage später in Urlaub. Mhm. Wir hatten ein eigenes Geschäft, waren selbstständig. Mhm. In den ersten 5 Jahren hatte ich 2 Wochen Urlaub. Es war das erste Mal, dass wir fix Urlaub gebucht haben. Sagten wir den Ärzten, ja, eigentlich wollten wir in Urlaub fahren. Die haben überlegt, gemacht, getan und haben sich besprochen, sind dann zurückgekommen und haben gesagt, okay, fahren Sie in Urlaub, es wird wahrscheinlich Ihr letzter sein. Aber bevor Sie gehen, Chemotherapie.
0: Okay.
1: Ich habe direkt Chemotherapie, Sie haben sich für 3, weil es war eine Palliativbehandlung, eine Bestrahlung und Operation war gar nicht möglich. Es war zu diesem Zeitpunkt nur Chemotherapie möglich. Das heißt, bevor ich in Urlaub ging, bekam ich 2 Medikamente gespritzt. Das dritte, wofür es noch eine kleine OP brauchte, haben sie gesagt, machen Sie erst nach der Rückkehr, weil sonst hätte ich nicht baden gehen können. Okay, Chemotherapie, ins Meer, Urlaub. Und sie haben gesagt, das und das und das und das wird alles passieren. Die Haare, die Frisur, die war mir eigentlich immer wichtig. Ich war sehr eitel damals. Und während der ersten Woche im Urlaub dachte ich dann irgendwann, ich war im Meer, so wow, meine Haare, die fallen nicht aus. Und dann plötzlich habe ich so gemacht und hatte ein Büschel Haare. Okay? Das heißt, das war ein Moment, wo du wusstest, okay, jetzt bin ich in diesem Kampf. Wir fahren zurück aus dem Urlaub. Die zweite Chemotherapie, die ging noch so, okay, locker flockig. Ich ging sogar noch arbeiten, weil ich habe meinem Radiologen, Onkologen gesagt, okay, ich werde Ende Jahr werde ich wieder arbeiten. Und mir so ein bisschen gelächelt und gesagt, okay, was träumst du denn in der Nacht? Ich fühlte mich aber gut, machte diese Chemo und du willst es ja auch nicht wahrhaben. Und dann kam die dritte, die vierte und es wurde immer, immer anstrengender. Mhm. Dann wurde es anstrengend. Mit dem Essen, mit den Gefühlen, mit, dass dir bewusst wurde, okay, es sieht nicht gut aus.
0: Hast du dich dann irgendwann mal schon auch bewusst mit dem Gedanken konfrontiert, es könnte auch dann bald zu Ende gehen?
1: Es war immer so, wie sagt man, eine Gratwanderung bei uns. Es gab die Momente, ich wusste, nein, ich werde nicht sterben, meine Kinder werden nicht dasselbe Schicksal erleben wie ich, aber die Realität, die war halt auch, es kann auch einfach vorbei sein. Und du bist so, ich war so in einer Zwischenwelt eigentlich. Ich machte Dinge, die waren nicht okay, weil es keine Rolle mehr spielte. Und parallel machte ich aber diese Therapien, diese Kämpfe und so, weil es war so wie auf 2 Spuren. Du denkst, doch, ich schaffe es hier und so. Und auf der anderen Seite bist du, spielt dir alles gar keine Rolle. Ich kaufe mir das, ich mache das, ich fahre mir ein gestörter Auto, spielt alles keine Rolle. Es war immer so schwierig.
0: Also so eine Mischung aus Vertrauen und irgendwie ein bisschen durchknallen.
1: Ja.
0: Auch, oder? Das heißt, ich fahre Auto, wie ich, das wird, jetzt fahre ich halt ein bisschen flotter, jetzt bestelle ich mir was, ohne Rücksicht auf Verluste, ob ich mir das leisten kann oder so warst du dann drauf. Oder?
1: Ja, es gab eine lustige Geschichte. Ich habe mir eine riesen Musikbox gekauft und der Verkäufer, der wollte mir sagen, ja, wenn du so ein Teil schon kaufst und so Garantieverlängerung wollen sie jetzt immer verkaufen. Und ja, weißt du, dann habe ich gesagt, okay, wie viel Garantie habe ich denn? Ja, du hast schon ein Jahr, aber dann hast du noch ein Jahr mehr. Dann habe ich ihm gesagt, vor wenigen Tagen haben mir die Ärzte gesagt, du stirbst in 3 Monaten, ich brauche keine Garantieverlängerung. Und er war nicht schockiert, er hat sein Hemd geöffnet. Hier, schau, ich bin vor 2 Wochen hier im Geschäft zusammengebrochen. Der hat jetzt einen Defibrillator. Und ja, wäre ich nicht so offen mit der Geschichte umgegangen, hätte ich dieses Gespräch nie gehabt.
0: Dürfen nicht viele erleben. Es gibt ja auch viele Menschen, die das nicht erleben. So ein Wunder, obwohl sie es auch erhoffen. Ich finde es auf jeden Fall cool, dich hier sitzen zu sehen nach so einer Geschichte. Vielen Dank, dass du uns mit reingenommen hast. Alles Gute für dich. Und ich freue mich mit dir auf den Moment, wo die Ärzte dann sagen, so, sie gelten jetzt eigentlich als geheilt. Alles Gute.
1: Danke.
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7: Zu einem Kind. Man kann es gar nicht. Man ist im Film. Und man handelt nur in dem Moment sozusagen. Und ich wollte halt sofort zu meinem Sohn und sie haben gesagt, er muss untersucht werden, weil er hat so schwere Kopfverletzungen. Er muss wahrscheinlich geflogen werden und es wird gerade noch entschieden, ob er geflogen wird oder nicht. Ja.
0: Das heißt, du warst dabei, musstest diese Spannung ertragen.
7: Ja.
0: Ich weiß nicht, ob mein Sohn das jetzt überleben wird.
7: Also er ist dann geflogen worden in eine andere Stadt und mein Mann und ich sind mit dem Auto hinter drei gefahren. Und in dem Moment im Auto ist uns bewusst worden, wir fahren jetzt ins Krankenhaus und etwa ist unser Sohn noch am Leben oder er ist tot. Und man kann das, man sagt es zwar, aber man kann es nicht realisieren. Man macht schon Pläne, wenn er irgendwie schwer verletzt ist, dass er seine Lehre später beginnt und so weiter und so weiter.
0: Ja, wahrscheinlich auch so Übersprungshandlungen. Mit irgendwas muss man sich ja gedanklich beschäftigen.
7: Genau, genau. Und ein totales Erstickungsgefühl, wie wenn man gleich ersticken wird, weil der Körper reagiert ja. Und dann kommt man ins Krankenhaus und darf gar nicht zu seinem Sohn, sondern man muss plötzlich in ein Nebenzimmer, dann ist einem schon klar, da stimmt was nicht. Wieso darf ich nicht gleich zu meinem Kind, ja.
0: Was ist denn eigentlich genau passiert?
7: Unser Sohn wollte morgens zur Arbeit fahren. Der hat so ein kleines Motorrad, das heißt KTM 125er. Ist er mit Motorradkleidern, mit Helm, Handschuh, so wie es sich gehört, ist er im September ganz normal in die Arbeit gefahren. Und am Straßenrand stand ein Pick-up und der ist von rechts rausgefahren, hat unserem Sohn die Vorfahrt genommen. Auf der Gegenseite ist ein großer Sprinter gekommen und da ist unser Sohn oder das Motorrad, das weiß man nicht genau, reingefallen. Und unser Sohn ist dann die Straße nach hinten geschleudert worden und lag mit Hirntrauma auf der Straße.
0: Ja. Wir müssen gleich über den Unfallverursacher reden, aber vorher, kannst du dich an die letzten Momente mit deinem Sohn noch erinnern?
7: Ja, wunderbar. Einen Abend vorher Ich habe einen Sohn, ich war zu Hause. Oder meinst du an diesem Tag?
0: Nee, dann die letzten Momente, ja, genau, bevor er gestorben ist.
7: Abend vorher war ich vom Geschäft zu Hause und habe ihm seine Sache, was er immer gern hat, habe ich ihm besorgt. Unser Sohn kam später nach Hause, kam zu mir ins Wohnzimmer und sagt: Mama, vielen Dank, dass du meine Sache besorgt hast. Das waren die letzten Worte unseres Sohnes an mich. Danke, Mama.
0: Eigentlich schön. Hattest du dann noch mal einen Moment mit ihm, bevor er gestorben ist? Nein. Oder hast du ihn erst wieder gesehen, als er schon tot war?
7: Also er ist in meinem Beisein gestorben. Also mein Mann und ich durfte dann endlich zu ihm in die Intensivstation. Er hat wunderschön ausgesehen in dem Moment. Ich habe praktisch diese Verletzungen gar nicht wahrgenommen. Und ich habe meine Hand auf seinen Brustkorb und habe gesagt: Christian, wenn du nicht mehr kannst, dann darfst du jetzt gehen. Und in dem Moment macht es düdüdüd. Und er ist in dem Moment, wo wir bei ihm waren, 12.05 Uhr verstorben bei uns. Also ich konnte ihn nicht mehr sprechen, nichts mehr.
0: Man merkt dir jetzt an, dass du wirklich schon viel auch verarbeitet hast, dass da schon viel passiert ist. Kannst du dich noch reinversetzen, was dann, nachdem dein Sohn gestorben ist, in dir so vorging, vor allem im Hinblick auf den Unfallverursacher, was für Gedanken und Gefühle du da hattest?
7: Also es ist ganz crazy. Ich hatte mein Handy in diesem Krankenhaus bei mir, weil ich im Geschäft geschrieben habe, ich komme später und lauter so Sachen. Und eine Kollegin schreibt mir, weil das ist schon öffentlich gemacht worden im Netz, dass der Unfall war und mit Bildern, mit unserem Sohn, seinen Helm und lauter so Sachen, furchtbar. Und sie hat mir geschrieben, und das alles nur, weil einer nicht aufgepasst hat. Und ich bin schreiend aus diesem Zimmer und habe gesagt, dieser Mann wird sterben. Also für mich war das, ja, weil er hatte nicht aufgepasst. Hätte er aufgepasst, wäre der Unfall nicht passiert. Also das weiß ich noch, wie ich da stehe im Gang und alle gucken mich an, weil ich habe richtig geschrien. Aber ich habe mich dann wieder zusammengerissen und bin zu unserem Sohn ins Zimmer wieder.
0: Also ist ja total verständlich, so im Schock und in der ersten Wut, dass man diesem Menschen vielleicht auch den Tod wünscht. Ich hatte ja auch schon Gäste sitzen, die in dem Moment schon in der Lage waren, auch zu sehen, das ist für den ja auch ganz schlimm. Für dich waren es Rachegefühle?
7: Ja, sofort.
0: Aber haben die sich dann nicht auch irgendwann gelegt oder ging das weiter?
7: Drei Jahre hätte ich, wenn ich die Möglichkeit gehabt hätte ich ihn umgebracht. Ich hatte Messer in der Tasche, aber ein Taschenmesser, also.
0: Ja.
7: Aber das wäre, weil es gab keine Gerechtigkeit, unser Sohn, also das Urteil im Gericht war 3 Monate Fahrverbot und 3.000 Euro Geldstrafe. Und das ist nichts, das ist keine Gerechtigkeit. Und mir ging es um die Gerechtigkeit. Für mich ist unser Sohn nicht nur gestorben, sondern zweimal gestorben. Das ist keine Gerechtigkeit. Man will ja immer sein Recht, seine Gerechtigkeit haben, und die gab's ja nicht. Und deswegen bleibt ja nichts anderes übrig. Erst sind seine Jungs, meinem Sohn, seine Freunde gesagt, sie gehen da mit dem Baseballschläger noch und was weiß ich. Und dann habe ich gesagt, ihr macht gar nichts, weil ihr seid jung, wenn ihr ins Gefängnis kommt. Lieber gehe ich ins Gefängnis. Und das war für mich, also mir war egal, ob mein Mann sagt, Nicole, du kommst dann ins Gefängnis, war mir in dem Moment alles egal. Mir war es nur, dieser Mann muss sterben, weil unser Leben war zerstört. Es ist nicht nur unser Sohn gestorben, mein Mann ist gestorben und ich bin gestorben.
0: Ja. Aber war das wirklich, war das mehr so ein theoretischer Gedanke? Nee. Also wenn der mir mal über den Weg läuft, oder hast du dich wirklich ganz konkret damit befasst,
7: wie
0: du das
7: machst? Ich habe mich damit schon, also ich habe jetzt keine Planung gemacht, wie, wann ich es mache, sondern das war für mich mein Gedanke, es macht keiner Gerechtigkeit, also muss ich Gerechtigkeit machen. Also ich sage ja, mit dem Taschenmesser hätte ich nichts auswirken können, das waren nur so Gedanken in mir drin.
0: Ja.
7: Ich habe ihn ja auch tatsächlich gesehen, weil der hat an der Unfallstelle gewohnt. Und wenn wir an die Unfallstelle gelaufen sind, ist der einmal sogar an mir vorbeigelaufen. Aber ich habe es nicht registriert, dass er das war.
0: Wenn das so über 3 Jahre geht, ist das irgendwann auch mal weniger geworden? Oder war das dauerpräsent, dieser Rachegedanke?
7: Ja, bei mir war, ich bin aufgestanden, habe an den Unfallverursacher gedacht und bin ins Bett gegangen und habe an den Unfallverursacher gedacht. Weil er hat unser Leben zerstört, er ist schuld. Hätte er aufgepasst, wäre der Unfall nicht passiert. Die Straße war nach unserem Sohn frei, laute Zeugenaussage. Er hätte nur aufpassen müssen. Und das ist das, warum ich wollte meine Gerechtigkeit, weil ich werde nie Oma wäre, ich werde nie sehen, wie mein Sohn heiratet, meine Eltern hängen kein Enkel mehr. Es ist so viel, seine Freundin ist ohne Partner plötzlich. Es gibt ja so viele, wo in dieses Schicksal mit reingerissen worden sind. Und dieser Mann läuft da frei rum. Der ist schon nicht einmal ins Gefängnis gekommen. Das ist ja, das gibt's nicht. Also einer muss was dafür machen und dann bleib halt nur ich.
0: Wenn diese Gedanken so präsent sind, wie du das gerade beschrieben hast, dann ist doch eigentlich ein normales Leben gar nicht mehr möglich, oder?
7: War's auch nicht. Wir haben ja auch keinen Hunger mehr gehabt. Wir haben kein Interesse mehr an irgendwas gehabt. Es war nur Dunkelheit und sich mit irgendwas, ob jetzt mit Alkohol oder mit irgendwas, sich zu betäuben, um das alles auszuhalten. Und es gibt ja aber auch nichts, wo einem hilft, das auszuhalten. Es gibt nichts. Es sind alle unsere Freunde da gewesen. 3 Monate lang, Tag und Nacht, waren die bei uns. Die haben Weihnachten alles mit uns gemacht. Es war schön für einen Moment, aber es hat nichts, nichts hat einem helfen können. Nichts. Unser Sohn ist mir, es heißt immer, der Mann wird von der Seite gerissen, der Sohn wird vom

0: Herz gerissen und so war es dann erst aus dem Herz ist mein Kind gerissen worden.
1: Kannst du mit deinem Mann über deine Gefühle offen reden?
0: Am Anfang ja, alle beide. Aber irgendwann war eine Zeit, also das Datum weiß ich jetzt nicht mehr so genau, aber es war eine Zeit, wo mein Mann gesagt hat, Nicole, du redest von morgens bis abends von Christian, ich möchte. Also ich habe nichts mehr dann, ja doch, er hat das zu mir so gesagt und ich habe dann nichts mehr mit meinem Mann geredet, weil ich dann praktisch beleidigt war. Mhm. Und dann hat er gesagt, so kommt er aber auch nicht mehr klar, wir müssen eine Lösung finden. Mhm. Dass man ein bisschen von Christian redet, aber nicht den ganzen Tag, weil das macht ihn kaputt. Mhm. Und mich macht's aber wiederum kaputt, wenn ich nicht von unserem, also es war für unsere Ehe auch sehr schwierig. Mhm.
1: Wie kam das dann, dass es bei diesen 3 Jahren geblieben ist mit diesen Rachegefühlen und du jetzt, wenn ich dich erlebe, irgendwie mit einer ganz anderen Einstellung und Haltung so zurückblickst?
0: Jesus kam in mein Leben.
1: Okay, klingt einfach. Was ist denn da passiert?
0: Also angefangen hat es, dass ich eine neue Arbeit begonnen habe und da habe ich eine junge Christin kennengelernt, meine Julia, und die hat mir immer von Gott erzählt und ich habe gesagt, lass mich in Ruhe, ich will nichts davor wissen. Und sie hat mir dann aber so Lobpreismusik, moderne Lobpreis hat sie mir geschickt und ich habe dann immer gemerkt, wie, weil ich war ja total verkrampft, verhärtet, verbittert und ich habe immer Techno gehört früher, weil mein Sohn sei Techno, und wenn ich diesen Lobpreis gehört habe, dann bin ich so ruhig geworden, aber ich habe mich innerlich gewehrt irgendwie, weil ich wieder nichts mit der Kirche oder mit Christ sein zu tun habe, weil Gott ist ja schuld, dass mein Sohn gestorben ist, so auf die Art. Und sie hat aber nicht locker gelassen. Sie hat immer wieder mir von Jesus erzählt. Sie hat mir immer wieder erlebt, wie Leute durch Jesus geheilt worden sind und ihre Freunde haben sie immer abgeholt in der Bäckerei. Und so habe ich dieses ganze Leben von ihnen mitbekommen und wollte irgendwann mal, weil ja mit meinem Mann war es nicht mehr so toll, mit meinen Freunden war es nicht mehr so toll. Also mir hat niemand mehr helfen können. Mir hat nichts mehr erfüllt und mir hat einfach gefehlt etwas. Und dann bin ich da einfach mal mit in die Gemeinde gegangen und habe mir das mal persönlich angeschaut. Und ab da bin ich jetzt eine Christin und bin absolut von meiner Trauer über eine gewisse Zeit geheilt worden.
1: Man wird ja keine Christin, wenn man mal in so einen Gottesdienst geht. Was ist da passiert oder was ist dir begegnet in diesen Gottesdiensten, was dich so verändert hat?
0: Es war, dass es einfach nicht wie in der Kirche ist. Ich kannte ja nur die Kirche, wo ich ab und zu mal war, sondern ich habe das Gemeinschaftsleben richtig in der Gemeinschaft, dieses Miteinander erleben dürfen, diese Liebe miteinander, die es draußen in der Welt so gar nicht ich gekannt habe. Meine Freunde waren schon eng mit uns, aber in der Gemeinde ist es was ganz anderes, weil man eine Einheit ist und jeder hat dort seine Schicksale. Ich bin dann nicht die Nicole, wo ihr Sohn verloren hat, sondern manche haben dort Krebs oder alles Mögliche. Und wir sind da eine Einheit und dieses Moderne, dieser Lobpreis und dann aber auch diese Predigt, die war modern, nicht so, wie man es aus der Kirche kennt, wo die Bibel so runtergelesen wird, sondern dieses Moderne, dieses hat mich so angesprochen, dass ich an diesem Tag Lebensübergabe gemacht habe.
1: Was meinst du damit mit Lebensübergabe?
0: Mein ganzes Leben, meine ganze Vergangenheit, alles, was ich erlebt habe an Schmerz und Krankheit, da habe ich alles Jesus vors Kreuz gelegt. Und er ist in mein Leben gekommen und hat mich geheilt und befreit.
1: Ich freue mich mit dir, dass du da eine ganz andere Freiheit heute empfinden kannst und leben kannst. Alles Gute dir.
0: Danke.
1: Und falls du ihm mal begegnest, auch alles Gute für die Situation.
0: Ja. Dankeschön.
1: Grace, Mutter, du hast auch ein leidenschaftliches Mutterherz, weiß ich. Und trotzdem ist es auch wichtig, dass man darüber redet, dass Schwangerschaft und Geburt für Mütter auch manchmal eine richtig schwere Erfahrung ist, die auch ihre Folgen hat. Und ich finde es ganz toll, dass du den Mut hast, zu sagen, ja, ich liebe meine Kinder, aber ich muss auch darüber reden, was da passiert ist. Dein erstes Kind ist so vor 10 Jahren auf die Welt gekommen.
2: Genau,
1: ungefähr.
2: Dieses Jahr. Ja.
1: Welche Erinnerungen hast du an diese erste Schwangerschaft, die du erlebt hast?
2: Ich muss sagen, ich habe mich sehr, sehr gefreut, schwanger zu werden, hatte aber schon vorher die Diagnose Myome in der Gebärmutter, was ich nicht kannte. Also vorher auch bei den Routinekontrollen beim Gynäkologen war das nie ein Thema. 2 Wochen später, irgendwie nach der Hochzeit, gehe ich zum Arzt und dann sagt der Arzt, oh, ich weiß nicht, ob hier ein Kind sich wirklich gut einnisten könnte. Ich so, was heißt das? Ja, haben Sie schon mal von der Uterus Myomatosis gehört? Und ich so, was genau ist das? Ja, das sind so Muskelknoten, gutartige Tumore, aber ich hatte nicht einen davon. Ich hatte fast die ganze Gebärmutter voll und die hatten verschiedene Größen. Was wir aber da noch nicht wussten, ist, dass ich schon schwanger war. Also ich war am Donnerstag beim Arzt und das Kind war gerade dabei, sich einzunisten. Und am Montag, als ich dann gemerkt habe, irgendwas stimmt nicht, habe ich dann einen Schwangerschaftstest gemacht und der war sofort positiv und dann war ich schon schwanger. mit dieser Diagnose.
1: Aber was, das hat wahrscheinlich super

0: wilde Gefühle ausgelöst hat.
1: Total. Also ich habe erst mal gedacht, hä, okay, Moment. Donnerstag hat man mir das gesagt, was heißt das jetzt für mich? Also das war schon schwierig. Habe direkt meinen Mann angerufen, meine Mutter. Aber mir war klar, Gott hat einen Plan. Also das Kind ist ja schon da, das heißt, alles wird gut gehen. Ne?
0: Ja. Aber wie haben sich denn dann so deine Gefühle Richtung Geburt entwickelt?
1: Am Anfang habe ich, glaube ich, mir gar nicht so viele Gedanken
0: Ja.
1: gemacht, weil bei jeder Kontrolle auch immer alles gut war. Also das ist so, wenn man sich die Gebärmutter vorstellt wie eine Höhle, ne? Dass mein Kind genau auf der anderen Seite
0: Okay.
1: platziert war. Ne?
0: Das
1: Das
0: heißt, das
1: Myom,
0: Myoma hat
1: genau,
0: überhaupt keine Rolle gespielt
1: hatten
0: dann
1: gar
0: auch.
1: keine Berührungspunkte. Alles war auch immer super schön. Aber desto näher wir so, also so ab dem 6. Monat habe ich mich mehr damit auseinandergesetzt, okay, das Baby muss ja irgendwann auch raus. Ne? Also was soll es werden? Und ich muss ehrlich sagen, ich habe mich eher auf den Kaiserschnitt eingestellt. Ich war eher so die Patientin, die gesagt hat, normale Geburt, da sehe ich mich nicht. Warum? Weil ich schon die Angst hatte, nicht zu wissen, was passiert. Ich konnte mich nicht darauf einstellen, aber bei einer Kaiserschnittgeburt, die ich ja selber wählen kann, weiß ich das Datum, ich weiß, wie alles abläuft.
0: Hast die Kontrolle.
1: Genau, ich habe die Kontrolle. Und bei einer normalen nicht. Das waren schon so meine Gedanken und ich hatte echt sehr viel Angst vor einer natürlichen Geburt. Die war einfach da.
0: Aber die tatsächliche Entbindung war ja dann der totale Kontrollverlust, oder?
1: Total,
0: Was ist da passiert?
1: total. Ich glaube, wir waren ungefähr, das waren so 7,5 Monate. Also ich war in der 29. Woche und war in der Gemeinde. Meine Mutter hatte ein Frauentreffen und alles war schön. Und ich war dann praktisch bei meinen Eltern zu Hause. Und plötzlich spürte ich einfach Schmerzen, so gegen 23 Uhr. Und ich habe wirklich auch gesehen, dass mein Bauch sich immer so aufgewölbt hat. Und ich dachte, okay, mein Kind bewegt sich, aber das ist schon extrem. Ich dachte dann, okay, komm, mach weiter, geh einfach schlafen, das wird schon, vielleicht ist es auch Stress von dem Tag, wissen wir es nicht. Aber doch eine Zeit später habe ich zu meiner Mutter gesagt, irgendwas stimmt nicht, das tut wirklich sehr weh. Dann sind wir dann ins naheliegende Krankenhaus gefahren, die haben mich dann halt auch direkt untersucht und haben erstmal nichts Auffälliges gesehen, wollten mich aber trotzdem einfach da behalten, weil ich war jetzt schon 7,5 Monate schwanger und man weiß ja nie, und dann einfach weitere Kontrollen zu gucken. Dann kam dann, glaube ich, am Abend. Vom nächsten Tag kam eine Schwester, nee, das war eine Ärztin sogar, das war eine Ärztin. Und ich werde diese Frau nie vergessen. Sie hatte ein so ungutes Gefühl und hat mir gesagt, ich weiß nicht warum, ich habe das Gefühl, das wird eine Frühgeburt. Und ich würde gerne eine Lungenreife machen. Also das sind zwei Spritzen, die man bekommt, damit das Kind einfach direkt besser atmen kann. Und wir wussten da aber noch gar nicht, dass es zu einer Frühgeburt kommen würde.
0: Und es kam dann tatsächlich zu einer
1: Genau,
0: Frühgeburt.
1: genau. Mein Sohn ist dann 10,5 Wochen zu früh gekommen. Und an dem Sonntag habe ich meiner Mutter gesagt, alles gut, weil ich sollte zum Kreissaal einmal zu Fuß gehen und zurück. Das waren schon so ein paar Meter. Und dann haben wir auf dem CTG gesehen, alles so schön. Und dann haben die Ärzte gesagt, kein Problem, dann soll die Mama sie morgen abholen. In der Nacht gehe ich auf Toilette und merke, ich kann gar nicht aufstehen, weil ich die ganze Zeit auf Toilette bleiben musste. Ich dachte, was ist das für eine Flüssigkeit? Was passiert da gerade? Und ich hatte schon Mütter auch mit mir, die schon Kinder hatten. Und dann habe ich gesagt, sorry, wenn ich euch wecken muss, aber irgendwas stimmt mit mir nicht. Ich muss immer wieder zurück auf Toilette. Und dann sagte eine, Grace, vielleicht ist das Fruchtwasser. Und da habe ich das erste Mal so einen richtigen Schock gehabt, weil ich dachte, da kommt mein Kind jetzt doch. Und dann kamen auch schnell die Schwestern und wir mussten uns beeilen, weil die halt einfach gucken mussten, ist das Fruchtwasser oder nicht. Dann haben die dann festgestellt, es ist Fruchtwasser. Und dann hieß es, wir behalten das Kind aber so lange im Bauch und prüfen immer die Entzündungswerte, damit wir sicher gehen, dass es so lang wie möglich im Bauch bleiben kann. Und dann kam dann auch bei mir so die Kämpfernatur, alles klar, kein Problem, wenn ich noch 2,5 Monate hier bleibe, bleibe ich, aber mein Kind wird keine Frühgeburt sein. Und am Abend kam mein Kind. Also von 3 Uhr nachts bis 21:34 Uhr kam er dann doch auf die Welt.
0: Aber er hat es gut überstanden eigentlich,
1: Ja.
0: oder? Wie war denn dann sein Zustand nach der Entbindung?
1: Der hatte schon Probleme auch zu atmen und es war auch so, glaube ich, da waren 20 Minuten auf der Welt, weil ich habe ihn gar nicht gesehen. Ich habe nur so einen ganz kleinen Schrei gehört. Ich wurde aber darauf vorbereitet, dass halt die Baby-Intensivstation sich schon vorbereitet. Die kommen jetzt auch schon mit dem Brutkasten, ne? Die stehen da bereit. Also ich werde ihn höchstwahrscheinlich nicht sehen, weil er sofort halt, ne, unterstützt werden muss. Mein Mann hat mir dann auch später gesagt, dass so 20 Minuten war er gerade auf der Welt und die Ärzte waren schon so ein bisschen am gucken, okay, was machen wir jetzt, weil es ging ihm wirklich nicht gut und er hatte dann auch so einen kurzen Stillstand. Aber die Ärzte haben das dann wieder gut hingekriegt, ihn reanimiert, er konnte dann auch wieder atmen. Das hat man mir aber erst später erzählt, wofür ich sehr dankbar war. Aber er war schon 1,5 Kilo. Also das ist schon für ein Frühchen echt ein Top-Zustand. Und er hat sich dann ganz schnell durch alle Hürden dann durchgearbeitet. Ne? Ja.
0: Wie haben sich denn dann so deine Gefühle deinem Kind gegenüber entwickelt?
1: Ganz schwierig. Ich habe mich wirklich als Schuldige gesehen, weil ich dachte so, okay, hätte ich die Myome vorher gesehen, ne, hätten wir doch was gemacht. Wir hatten ja eigentlich geplant, dass ich erstmal operiert werde, bevor ich schwanger werde, aber dann war ich ja schon schwanger. Dennoch hatte ich dieses Gefühl, das ist meine Schuld. So, mein erstes Kind liegt da. Ich habe ihn ja dann einen Tag später gesehen, weil ich einfach so fertig war von der OP. Der Oberarzt kam dann auch nochmal und sagte, sowas hat er noch nie gesehen. Das Myom war so groß und war praktisch zwischen Schulter und Kinn. Und das war mein Sohn, der echt um Hilfe geschrien hat und gesagt hat, ich muss hier raus. Also das haben wir auf dem Ultraschall gar nicht so erkennen können. Und das war schwierig für mich zu verdauen, weil ich habe ihn gesehen im Brutkasten und er hatte ja noch so die Haut, das war alles so dünn und man hat richtig den Herzschlag so gesehen. Und ich dachte, boah, Grace, er ist ja noch gar nicht fertig. Und jetzt muss er hier sein, nochmal 2,5 Monate, weil er gewisse Kilos erstmal erreichen musste, bevor wir rausgehen. Und das war meine Schuld. Also ich habe mich wirklich als Versagerin gefühlt.
0: Normalerweise gehen aber dann so Gefühle vielleicht dann auch nach einer Zeit weg. Ja. Wie ging das bei dir weiter?
1: Es wurde nur noch schlimmer, weil ungefähr eine Woche später, also man hat ja, wenn ein Baby eine Frühgeburt ist, dann das System des Bondings. Das heißt, auf die nackte Haut der Mutter legt man das Kind, damit man einfach noch stärker eine Bindung aufbauen kann. Ich bin dann auf die Babyintensivstation, habe das gemacht mit meinem Sohn und dann plötzlich merkte ich kriege keine Luft mehr. Und ich guck um mich herum, habe mein Baby, was ja komplett verkabelt war, also wir durften die Kabel ja nicht wegnehmen, das war ja sehr, sehr wichtig, und spürte auf einmal, ich krieg keine Luft und niemand war da. Und ich suchte den Knopf, um irgendwie einen Notfallknopf zu wählen und zu drücken, kommt mich bitte hier holen, aber es kam keiner. Und dann kam eine Mutter von einem anderen Baby auf der Station und sah, dass ich wirklich am Ringen war mit Luft. Und dann kamen die Schwestern und haben dann erstmal mein Kind genommen und mich dann praktisch erstmal runtergefahren von der Station. Und da habe ich erfahren, dass das eine Panikattacke war.
0: Konntest du dir erklären, woher das kommt?
1: Gar nicht. Das war ja auch komisch vor allen Dingen, weil warum eine Woche später? Also heute kann ich sagen, doch, mein Körper hat das als Trauma abgespeichert. Trauma ist ja auch nicht besonders das Ereignis, sondern das danach. Also ich habe das dann sehr, sehr schnell versucht zu verarbeiten, zu funktionieren, für mein Kind da zu sein, hatte aber gleichzeitig den Kaiserschnitt, die Narbe, das war meine erste Geburt, der komplette Kontrollverlust. Und ich denke, das war der Moment, wo meine Psyche gesagt hat, hey, ich komme nicht mit, das geht mir zu schnell, und hat sich dann in Form dieser Atemnot dann halt gezeigt.
0: Und war das eine einmalige Geschichte oder hat sich das fortgesetzt?
1: Nein, das hat sich fortgesetzt. Es wurde immer schlimmer, vor allen Dingen, als man mich dann runtergefahren hat, hatte ich die ganze Zeit das Bild, dass ich ja kurz davor war, weil es mir so schlecht ging, meinen Sohn praktisch einfach von mir runterzuwerfen. Und ich dachte mir, Grace, wie kannst du in diesem Moment daran denken? Aber das war ein Gedanke, weil ich einfach keine Luft bekommen habe. Ich wusste ja nicht, wohin mit mir, und er war verkabelt. Und diese schrecklichen Gedanken haben sich so festgesetzt, dass daraus dann tatsächlich Zwangsgedanken geworden sind. Das heißt, die sind repetitiv immer wieder gekommen.
0: Und was genau waren das für Zwangsgedanken?
1: Das waren Zwangsgedanken, dass ich keine gute Mutter bin, dass ich eine Versagerin bin, aber vor allen Dingen, dass ich meinem Sohn was antun könnte. Weil ein paar Tage später, ich hatte ja dann immer so diese Kluft, dann auch zur Intensivstation hochzugehen, wollte gleichzeitig für mein Kind da sein und war jetzt in diesem Spannungsfeld von, eigentlich hätte ich mein Kind vielleicht beinahe runtergeworfen und will jetzt hier die gute Mutter sein. Also wem spielt man hier was vor? Und dann sagte eine Schwester, jetzt ist sehr wichtig, dass sie mit ihm bonden, der braucht das. Und in diesem Moment kam der Gedanke, ich bin echt eine schlechte Mutter. Und dann sah ich wirklich verstörende Bilder, wie ich meinem Sohn echt was angetan habe, also wie ich ihn praktisch umgebracht habe. Und dann war alles vorbei. Dann ist alles gekippt.
0: Wie warst du denn dann in der folgenden Zeit überhaupt in der Lage, Mutter zu sein, wenn dich diese Ängste so gefangen gehalten haben?
1: Also ich weiß es nicht. Heute sage ich einfach nur, es war die Gnade Gottes in meinem Leben, weil man das nach außen auch nicht gesehen hat. Keiner hat mir das angemerkt. Das war alles ein Kampf in mir selber. Mein Blutdruck stieg dann auch. Die Ärzte haben nicht verstanden, was ist hier los. Ich hatte einen Blutdruck von 220 teilweise. Also es war echt, echt krass. Der Fieber ging nicht weg. Also der ganze Körper war einfach in einem Ausnahmezustand und dann diese massive Schlafstörung. Trotzdem habe ich funktioniert, weil ich wusste, ich liebe mein Kind und er braucht mich jetzt. Aber das alles habe ich versucht, in mir irgendwie immer wieder unterzudrücken.
0: So, und dann kamen danach noch weitere Schwangerschaften, ja, obwohl du ja da so was Krasses erlebt hast. Ja. Überhaupt krass, dass du noch weitere Kinder haben wolltest. Ja. Du hast eine ganz relativ normale Geburt erlebt, hast dann eine Fehlgeburt erlebt. Und in der vierten Schwangerschaft wurde es dann wieder höchst dramatisch, oder? Ja. Was war da los?
1: Die vierte Schwangerschaft war am Anfang sogar ganz gut. Alles lief ganz toll, bis irgendwann Schwangerschaftsdiabetes kam. Da war schon für mich so, oh mein Gott, here we go again. Aber das ging, wir konnten das ganz gut regulieren. Und es war ja klar, dass ich auf jeden Fall wieder einen Kaiserschnitt habe, weil alle meine Kinder waren Kaiserschnitt. Nur die zweite Geburt war halt einfach super. Also von Anfang bis Ende lief alles tipptopp, aber es war trotzdem eine Sektion. Und wir waren darauf eingestellt, dass mein Sohn halt an Datum X kommen würde. Und ein paar Tage vorher stehe ich auf mit den brutalsten Kopfschmerzen meines Lebens. Meine Mutter war Gott sei Dank da, die war einen Tag vorher aus dem Kongo gekommen und hatte schon nach dem Blutdruckgerät gefragt, weil als ich so Kopfschmerzen hatte, sagte sie, misst doch meinen Blutdruck. Und dann stand da 170 zu 113. Und der normale Blutdruck liegt bei 120 zu 80. Und dann dachte ich, okay, der ist vielleicht kaputt, der war ja auch im Schrank, ich versuch's nochmal. Und dann stieg es immer mehr. Eine Freundin war parallel mit mir schwanger und da habe ich ihr das erzählt und ich hätte eigentlich an diesem Tag beim Frauenarzt noch mal so ein CTG gehabt. Sie sagte, Grace, hast du schon mal von Präeklampsie gehört? Ich so, nee. Die so, geh direkt ins Krankenhaus. Fahr nicht mehr zu deiner Frauenärztin. Ich glaube, das ist ein Zeichen dafür, für die Präeklampsie.
0: Was ist das genau, eine Präeklampsie?
1: Das ist, man nennt das Gestose. Das heißt, wenn der Blutdruck so hoch steigt und man Eiweiß im Urin hat, das hat viel mit der Plazenta zu tun. Und das ist halt auch das Erste, was halt raus muss, damit man sich wieder regulieren kann. Das kann vor der Schwangerschaft eintreten, das kann aber auch danach passieren. Und ich hatte eine Spätpräeklampsie. Das heißt, ziemlich spät, weil ich ja eigentlich schon kurz davor war zu entbinden. Ne?
0: Was hat das mit dir so mental gemacht, dass da wieder jetzt Schwierigkeiten in der Schwangerschaft waren?
1: In dem Moment dachte ich, Gott, das ist nicht dein Ernst. Nicht schon wieder. Und ich wusste auch gar nicht, wie ich mich darauf einlassen soll und habe mich einfach daran festgehalten, nein, es wird nicht wieder so sein wie bei der ersten Geburt. Es wird alles gut, fahr trotzdem zum Krankenhaus, aber alles wird gut. Aber das, was danach passiert ist, war gar nicht gut.
0: Was war denn dann bei dem, was danach passiert ist, für dich so das Schlimmste?
1: Wir sind im Krankenhaus angekommen und dann hat die Schwester gesagt, weil sie mir nicht angesehen hat, dass es mir schlecht ging. So schlecht ging es mir auch nicht, außer dass der Blutdruck was mit mir gemacht hat, war ich moralisch gut drauf. Dann hat sie gesagt, setzen Sie sich bitte hin, ich hole das Blutdruckmessgerät und dann gucken wir mal. Und dann hat sie gemessen. Sie hat das Gerät angeguckt, hat mich angeguckt, Gerät angeguckt, wieder mich. Und dann habe ich auch das Gerät angeguckt, weil ich dachte, okay, jetzt stimmt was nicht. Und dann stand 200 zu 100. Und dann ist mir schlecht geworden. Und dann wusste ich, okay, irgendwas passiert hier mit meinem Körper. Und das Schlimmste für mich war tatsächlich diese OP-Vorbereitung. Wir wollten es erstmal versuchen, dass es doch eine Sektion wird, wo ich halt von Brust abwärts halt die Anästhesie habe. Und der Anästhesist hat fast 6 oder 7 Mal gestochen. Es hat so weh getan und es hat nicht geklappt. Und als sie sagten, Vollnarkose, wir müssen uns jetzt beeilen, das war für mich mein Todesurteil.

0: gehabt, eigentlich kann ich doch an diesen Gott nicht mehr glauben, wenn der mich irgendwie doch immer hängen lässt, wenn es drauf ankommt?
1: Ja, doch. Diese Gedanken hatte ich. Vor allen Dingen ist das ja eine Retraumatisierung. Die erste Geburt war schon schwer. Das hat ein Trauma hinterlassen. Dann arbeitet man das gut auf und dann erlebt man praktisch in so einem selben Setting das wieder. Da spricht man in der Psychologie schon von Retraumatisierung. Ja. Also das ist dann nochmal doppelt so hart. Und ich habe mich sehr, sehr in den Stich gelassen gefühlt. Das habe ich Gott auch gesagt. Ich habe mich gefragt, warum muss das immer so sein? Warum tust du mir das an? Ich habe nicht daran gezweifelt, dass er nicht da ist. Aber ich hatte das Gefühl, gehöre ich immer zu den stärksten Soldaten, dass ich das einfach irgendwie immer so wuppe? Also komme ich dir so vor, als wäre das für mich leicht? Das ist es nicht.
0: Ich danke dir sehr. Ich danke euch allen sehr. Danke, dass wir in euer Herz gucken konnten heute. Alles Gute euch.

0: Das Weltkulturerbe in Sachsen-Anhalt ist ein wichtiger Faktor nicht nur für den Tourismus, sondern auch für die internationale Wahrnehmung unseres Bundeslandes. So gab es im Jahr 2020 einen Maßnahmenplan zum Umgang mit dem Welterbe, den man nun evaluierte, um ihn bis 2031 fortzuschreiben. Vor allem formulierte die Landesregierung drei zentrale Ziele. So soll es eine ressortübergreifende Abstimmung und Unterstützung bei UNESCO-Bewerbungen geben. Man will die internationale Bekanntheit und Einbindung der Zivilgesellschaft stärken. Und es geht auch um die denkmalgerechte Erschließung und den Schutz des Weltkulturerbes, auch im Hinblick auf Klimaresilienz, Notfallpläne nach der Haager Konvention und die Digitalisierung durch 3D-Scans und GIS-Monitoring. Und damit ein herzliches Willkommen zum MDF1 Direktmagazin am Freitag. Sachsen-Anhalt verfügt mit dem Bauhaus Dessau, dem Dessau-Wörlitzer Gartenreich, den Lutherstädten in Wittenberg und Eisleben, der Welterbestadt Quedlinburg und dem Naumburger Dom über 5 UNESCO-Weltkulturerbestätten. Hinzu kommen die Himmelsscheibe von Nebra und einige der frühen Schriften der Reformationsbewegung. Und man trägt sich mit dem Gedanken, weitere Stätten als Weltkulturerbe bei der UNESCO registrieren zu lassen.
1: Könnten wir unsere täglichen Verkehrstouren auf den Straßen Sachsen-Anhalt schon bald mit Fortbewegungsmitteln teilen, die keine Anweisungen mehr seitens der Fahrerseite benötigen? Zumindest wurde am Mittwoch im Beisein der Infrastrukturministerin ein Konzept für ein solches Kraftfahrzeug vorgestellt. Entwickelt wurde dieses von dem Berliner Technologieunternehmen Blick, welches sich auf autonome Fahrsysteme und fahrerlose Technik spezialisiert hat. Anderorts werden derartige Fahrzeuge bereits getestet oder sind schon regelmäßig auf den Straßen unterwegs. Hier dürfte es allerdings noch eine Weile dauern.
2: Der Julian Klab hat mir berichtet, dass es in Deutschland sehr bürokratisch ist und wahrscheinlich erst in wenigen Jahren umgesetzt werden kann. Und da haben wir vom Wirtschaftsrat doch unsere Stimme der Sozialmarktwirtschaft erhoben und haben gesagt, das muss doch irgendwie in Sachsen-Anhalt auch möglich sein, zumal wir hier im ländlichen Raum, gerade in der Altmark, gerade im Osten ringsum Wittenberg, als auch im Süden von Sachsen-Anhalt, dass also im ländlichen Raum die Mobilität deutlich verbessert werden soll.
1: Somit können autonome Fahrzeuge wie dieses in Zukunft den Menschen in ländlichen Regionen als Ergänzung zum gängigen ÖPNV dienen oder diesen teils sogar ersetzen, wenn die durchschnittliche Nachfrage am Standort deutlich unter der nötigen Anzahl der Sitzplätze liegt. Ältere oder mobilitätseingeschränkte Bürgerinnen und Bürger könnten die PKWs für die Fahrt zum Arzt oder in die Apotheke nutzen. Und neben dem Personentransport bestehe außerdem die Möglichkeit, mit den Fahrzeugen einen Lieferservice für den Wocheneinkauf anzubieten.
2: Weiterhin kann ich mir auch vorstellen, dass man gewisse medizinische Geräte vielleicht bereithält, zum Beispiel einen Defibrillator, dass, wenn ältere Leute zum Beispiel einen Herzinfarkt bekommen, dass automatisch das Elektroauto dann dorthin fährt oder durch die Kreisleitstelle gesteuert dorthin fährt, den Defibrillator quasi zur Verfügung stellt, indem der Kofferraum sich öffnet.
1: Neben einem breiten Spektrum an Nutzungsmöglichkeiten sollten bei der Konzeptionierung des autonomen PKWs auch Nachhaltigkeit und Kosteneffizienz im Vordergrund stehen, weshalb es sich bei dem vorgestellten Fahrzeug um ein Elektroauto handelt, das zudem nicht brandneu ist, sondern für den Zweck entsprechend umgemodelt wurde.

0: sind der Auffassung, dass ein nagelneues Auto sozusagen von Beginn auf zu konstruieren für Autonomie ist zu teuer für die meisten Anwendungsfälle. Wir haben hier schon die Möglichkeit, Fahrzeuge zu nutzen, die in Serien in Masse produziert werden, kostengünstig. Und dementsprechend ja, rüsten wir die um für diesen Betrieb, weil unsere Kunden haben sehr strikte Anforderungen. Es soll nicht innovativ sein, es soll vor allen Dingen Nutzen stiften und es muss effizient sein, vor allem kosteneffizient.
1: Damit das autonome Fahren nahtlos und zuverlässig vonstatten gehen kann, wurde der PKW mit insgesamt 9 Kameras ausgestattet, sowie mit mehreren Mikrofonen, damit das Fahrzeug auch auf Geräusche reagieren kann, wie etwa die Sirene einer Ambulanz, Polizei oder Feuerwehrautos. Wie eine solche Fahrt ohne Mensch am Steuer abläuft, durfte am Mittwoch natürlich auch einmal selbst getestet werden.
0: Das Fahrzeug, das hat bestimmte Betriebsbedingungen. Das kann sich ganz normal im Stadt- und im Überlandverkehr sozusagen verhalten und von A nach B navigieren. Das Fahrzeug wird aus der Ferne überwacht durch einen Menschen weiterhin, wenn es sich bewegt. Der Mensch ist auch weiterhin in diesem Betriebskonzept von uns in der Verantwortung. Das heißt, die Verantwortung wird nicht komplett auf das Fahrzeug abgewickelt. Das Fahrzeug kann sehr viele Situationen alleine lösen, aber ultimativ ist weiterhin ein Mensch, der eben sich nicht mehr im Fahrzeug befindet, sondern in der Leitstelle verantwortlich für den Betrieb. Der hat auch die Möglichkeit einzugreifen und das Fahrzeug zu übersteuern zu jeder Zeit.
1: Das dürfte also zumindest einige Bedenken um die Sicherheit eines solchen Fahrzeugs besänftigen. Und auch abgesehen von der menschlichen Überwachung verfügt der PKW über eine Vielzahl an Fail-Safes und Sicherheitsmaßnahmen, wie etwa eine automatische Notbremsung bei Betätigung der Türgriffe während der Fahrt und noch vieles mehr.
0: Zum Beispiel sind die Steuergeräte, die dafür zuständig sind, Lenkeingaben und Steuersignale an das Fahrzeug zu übermitteln, sind redundant ausgelegt. Die genügen sehr hohen Automotive-Standards. Eben auch diese Einbindung des Leitstandes findet statt über 12 Antennen, über 3 redundante Briefunkverbindungen, sodass unter keinem Zeitpunkt wirklich dann auch dieser Betrieb unterbrochen wird.
1: Das klingt für den Durchschnittsverbraucher sicher ziemlich kompliziert. Und überhaupt könnte sich die Nutzung der autonomen Fahr- oder Lieferangebote eher schwierig gestalten, wenn zum Beispiel extra eine App heruntergeladen werden muss oder nur digitale Zahlungsmöglichkeiten akzeptiert werden, was den Gebrauch vor allem für ältere Menschen erschweren dürfte.
2: Genau das lässt sich ja designen. Es ist ja auch noch sehr viel Zubehör im Umkreis zu definieren. Wie werden die Elektroautos geladen? Da rege ich zum Beispiel an, Solarcarports dezentral in den Kommunen aufzustellen, um meinetwegen den Sonnenstrom halt außen oder den überschüssigen Sonnenstrom aus dem öffentlichen Netz zu entnehmen und damit die Elektroautos zu laden. Dass man die vielleicht auch nicht mit Stecker lädt, sondern es gibt solche, ähnlich wie wir das zu Hause aus dem Bad kennen, mit der elektrischen Zahnbürste gibt es ja auch kontaktlose Lademöglichkeiten. All das gibt es ja auch schon, oder verschiedene Technologien für Elektroautos. Es gibt auch die Möglichkeit, bidirektional zu laden, das heißt Strom in das Auto reinzugeben und aus dem Auto wieder herauszunehmen. Und wie schön wäre es, wenn wir halt Veranstaltungen dezentral errichten könnten, ohne Stromanschlüsse. Also ich rege an, zum Beispiel bei den Weihnachtsmärkten, wie toll wäre es, wenn wir dann Elektroauto hinstellen und 3, 4, 5 Stände davon betreiben könnten aus dem Strom.
1: Somit würden derartige Veranstaltungen also auch gleich mehrere Anwendungsmöglichkeiten für die autonomen Fahrzeuge bieten. Einerseits als Stromquelle für den Weihnachtsmarkt und nach ein paar Tassen Glühwein zu viel dann auch Garantie für eine sichere Fahrt nach Hause.
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4: Die MDF 1. Wettervorhersage für den 4. und 5. September. In der Nacht zum Samstag ist der Himmel wechselnd bewölkt. Es klart weiter auf und es gibt keine Niederschläge mehr. Die Nachttemperaturen sinken auf 14 Grad. Der Wind weht schwach bis mäßig und weiter leicht böig aus dem Westen. Am Samstag gibt es einen Mix aus Sonne und Wolken, die im Tagesverlauf zunehmen werden. Es ist überwiegend trocken. Die Tageshöchsttemperaturen liegen bei 20 bis 22 Grad. Der Wind weht mäßig, teils auch frisch und weiter böig aus westlicher Richtung. Der UV-Index liegt beim mäßigen Wert 3. Die weiteren Aussichten bis zum Dienstag. Die neue Woche startet mit sommerlichen Temperaturen. Es wird aber nicht lange so warm sein. Der Himmel zeigt sich ab Dienstag wieder wechselhaft mit mehr Wolken und es kann auch etwas Regen geben.
5: Das Pestalozzi Parkfest beginnt am Samstag um 11 Uhr mit einem umfangreichen Familienprogramm. Für 15 Uhr erwartet man den Schlagersänger Kevin Neon. Um 16 Uhr soll es eine Modenschau geben. Und für 18.30 Uhr gibt es den Abendgruß für Kinder mit dem Clown Risi Bisi. Und ab 20.30 Uhr wird die Leipziger Band Night Fever zum Tanz aufspielen. Alle Herr Lenzer und ihre Gäste sind herzlich eingeladen. Die Stadt Schönebeck lädt am Samstag zu einem neuerlichen Tag der offenen Unternehmen ein. Ein Angebot besonders für junge Leute, die sich auf der Suche nach einer beruflichen Zukunft befinden, sich doch vorher schon mal in einem der Betriebe umzusehen, in dem man dann vielleicht eine berufliche Zukunft finden könnte. Der Tag wird um 10 Uhr im Weltrathotel eröffnet. Weitere Unternehmen, die man besuchen könnte, wären unter dem eingeblendeten QR-Code zu erfahren. Am Sonntag beginnt eine neue Saison der Sonntagskonzerte im Gesellschaftshaus. Zur 613. Ausgabe wird das Quintett Ludus Instrumentalis erwartet, das unter der Überschrift Unerschöpfliche Verzierungskunst Werke von Telemann, Bach und Francesco Geminiani aufführen wird. Das Konzert am Sonntag beginnt wie gewohnt um 11 Uhr und die Eintrittskarte wird 13,50 Euro an der Tageskasse kosten. Ja, damit übergebe ich Sie gleich an das Talkwerk, allerdings nicht, ohne Sie zuvor zum Wahlgang am Sonntag aufzufordern. Am Montag sind wir dann schlauer, wie diese vielbeachtete Landtagswahl ausgegangen ist. Die Zeit bis dahin überbrücken wir mit dem Wochenrückblick und gleich mit dem Talkwerk. Also dranbleiben und wieder einschalten. Bis dahin auf Wiederfernsehen und bleiben Sie gesund.
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12: Yes, ERF, yes, willkommen in unserem Talkwerk. Wir könnten ja die Grenzerfahrungen unseres Lebens, das Leid, einfach außen vor lassen, nicht drüber reden. Aber ich glaube, dann würden wir vielleicht gar nicht lernen, was Leben eigentlich ist. Und deshalb freue ich mich über meine drei Gäste heute und danke, dass ihr mit mir über eure Grenzerfahrungen heute redet. Ganz außen, da sitzt Grace Casadi. Grace ist Sozialpädagogin und arbeitet im Coaching-Bereich. Als Zweijährige ist sie von der Demokratischen Republik Kongo nach Deutschland gekommen. Heute hat sie selbst drei Kinder und ist leidenschaftliche Mutter. Aber wir wollen über was sprechen, das nicht oft thematisiert wird, nämlich Schwangerschaften und Geburten, die von der Mutter eher als traumatisierend erlebt werden. Danke, dass du mit uns darüber redest.
13: Sehr gerne.
12: Daneben Nicole Schluchter. Ihr Sohn Christian ist mit 16 Jahren bei einem Verkehrsunfall ums Leben gekommen. Damals ist für sie eine Welt zusammengebrochen. Christian war ihr einziges Kind. Dem Unfallverursacher gegenüber hat sie solchen Hass empfunden, dass sie wirklich plante, ihn umzubringen. Was sie dann doch davon abgehalten hat, darüber reden wir heute. Danke, dass du offen mit uns darüber sprichst.
14: Sehr gerne.
12: Und schließlich Sascha Feutz. Sascha war mit der Diagnose Krebs im Endstadium konfrontiert. Überlebenschance 1 zu 100, hieß es. Freut mich ganz besonders, dass du heute, 4 Jahre später, hier sitzt, höchst lebendig. Danke, dass du da bist.
15: Gerne, danke.
12: Sascha, 2022 war das eine niederschmetternde Krebsdiagnose. Was für Erinnerungen hast du an den Tag?
15: Ich habe mich ein bisschen die Gedanken gemacht, wie dieser Tag war. Es war im Mai 22. Ich war die Tage zuvor für Untersuchungen im Spital. Und dann war dieser Termin, das Tumorboard nennt sich das. Und ich wusste, ja, es war schlimm, aber so schlimm war es auch nicht. Ich habe meiner Frau nicht viel gesagt. Wir gingen rein so in dieses alte Gebäude, wie es halt in Spitälern so riecht. Wir sitzen hin. Und dann sagen sie drei Sätze, die sich voll eingebrannt haben in mein Leben. Also sie haben gesagt, planen Sie nicht Ihre nächsten 10 Jahre, machen Sie sich Gedanken über die nächsten 3 Monate. Von 100 schafft es vielleicht eine. Ihre einzige Chance ist es, Sie werden unser nächstes Wunder. Und meine Frau hatte unsere kleinste Tochter, wir haben 3 Kinder, die war gerade mal 10 Monate.
12: Was hast du in dem Moment so für Gefühle und Gedanken gehabt? Konntest du das überhaupt für dich auf die Kette kriegen?
15: Ich weiß gar nicht, ob man das so sagen darf im Fernsehen. Ja, ich hatte einen Gedanken. Sagen. Okay. Ich spielte ja Fußball und ich war immer so ein Gegner halt und so. Und ich habe viel gehört auf dem Fußball über Schimpfwörter, über du bist ein Arschloch und so. Mhm. Und ich dachte, das hat mir schon manche gesagt, aber mir hat noch keiner ins Gesicht gesagt, dass du sterben wirst. Das war so das erste Gefühl.
12: Mhm. Mit welchen Symptomen bist du überhaupt vor dieser Diagnose zum Arzt gegangen?
15: Ich hatte seit längerer Zeit Schmerzen, hier, so auf dem Nacken. Mhm. Ich war 2019 das erste Mal beim Arzt wegen den Nackenschmerzen. Und da hieß es, ja, das ist ein neues Phänomen. Du bist jung, du bist sportlich, du bist selbstständig, wir hatten ein eigenes Geschäft. Und das ist normal. Bisschen Medikamente, bisschen Physiotherapie und, aber Die Schmerzen wurden immer, immer schlimmer. Und im 21 machte man dann ein erstes MRI, hatte aber den Tumor übersehen.
12: Übersehen?
15: Ja. Man machte dieses erste MRI, weil die Schmerzen, die wurden nicht besser. Und dann sagte der eine Arzt, ja, wir sehen mäßige Arthrose zwischen Wirbel 2 und 3, Wasser, wo fehlt. Normal, du bist Torwart, hier Stürmer draußen auf dem Feld. Und nebendran war ein Tumor, der war schon so groß wie eine Walnuss. Und den hat man übersehen. Und so ging es halt einfach weiter. Die Schmerzen wuchsen, wuchsen, wuchsen. Man machte natürlich eine falsche Behandlung sozusagen, weil man ja von etwas anderem ausging. Und so konnte der Tumor natürlich immer weiter wachsen.
12: Als du dann wusstest, was die Diagnose war und klar war, was für ein ernster Tumor an einer auch schlimmen Stelle, ne, das war, was für Gefühle hast du denn dann den Ärzten gegenüber, die das vorher nicht erkannt haben?
15: Spannende Frage. Ich war früher wütend, junger Teenager, hier, dort unterwegs. War sicher ein bisschen anders unterwegs, als ich damals diese Diagnose bekommen habe. Es kamen Freunde zu mir, die sagen, ja, aber Sascha, das geht doch nicht, da muss man was machen können, das kann doch nicht sein, diese Leute hier. Und ich hatte so eine Ruhe, einen Frieden über mir. Damals wusste ich nicht, warum oder woher dieser Frieden kam. Aber heute weiß ich ganz genau, warum ich für mich selbst so überraschend ruhig geblieben war.
12: Und warum? Ich meine, die Diagnose war, vielleicht sind es nur noch 3 Monate. Ich meine, du warst damit konfrontiert. Das war's vielleicht demnächst. Bist noch jung, hast junge Kinder. Wie kann man da ruhig sein?
15: Ich weiß es auch nicht. Also doch, ich weiß, ich hatte Gott, der mich beschützt hat, der mich ruhig gemacht hat, der mir dieses Vertrauen irgendwie gegeben hatte. Und ich hörte halt einfach immer nur, dass es einer schaffen kann. Klingt ein bisschen fies oder hart, aber ich sagte mir damals immer, okay, dann bin ich dieser eine, müssen die anderen schauen, wo sie bleiben.
12: Das heißt, du warst so richtig auf Kämpfen eingestellt?
15: Mein ganzes Leben war schon immer ein Kampf.
12: Okay. Hat das einen Hintergrund, weswegen dein Leben kämpfen? Einfach, weil du ein kämpferischer Typ bist? Oder?
15: Ich habe sehr früh meine Mutter verloren. Mhm. Ich war 7, mein Bruder war 1. Mhm. Mein Vater war eine schwierige Person, Alkohol, Spielsucht und, und. Wir kamen ins Heim. Ich flog aus dem Heim raus. Die Polizei kam in die Schule. Wir waren selbstständig. Ich machte Technomusik. Wir waren im Hip-Hop-Business mit allem drum und dran dabei. Und deshalb, es war immer ein Kampf. Eben, ich habe viel Sport gemacht. Ich wollte immer gewinnen. Und dann kriegst du diese Diagnose.
12: Hm. Würdest du sagen, dass du trotzdem auch sowas wie Angst in dem Moment kanntest, dass es auch schief gehen kann?
15: Natürlich hast du Angst, wenn du so eine Nachricht bekommst, aber du kannst oder ich konnte das damals gar nicht glauben, gar nicht verstehen. Du kannst, ich meine, jeder schaut so diese Sendungen, Ärzte-Sendungen und es trifft immer die anderen, aber es trifft ja dich gar nicht. Und da musst du zuerst in diese Geschichte so reinkommen, ja.
12: Kinder waren 1, 3 und 5?
15: Ja.
12: Zu der Zeit. Haben die gecheckt, dass Papa schwer krank ist?
15: Das war auch eine Entscheidung, die wir getroffen haben. Es gibt ja die Variante, wie sprichst du mit deinen Kindern über das? Wir haben die Geschichte immer sehr, sehr transparent mit den Kindern gehalten. Und es war dann jeweils an den Abenden, also die mittlere Tochter, die ist 3 und der Sohn ist 5. Der Größere hat das natürlich schon mehr begriffen, die Mittlere ja auch, aber abends haben sie dann immer an meinem Nacken herumgespielt, gedoktert und Siva, unsere mittlere Tochter, hat gesagt, sie werde mal Ärztin werden und so Roboter erfinden, die rein können, und wir haben es immer genannt, das Geschwür, die das Geschwür zerstören werden. So ein bisschen spielerisch, und wir haben sie einfach direkt involviert, ja.
12: Du hast eben gesagt, dass im Grunde genommen du glaubst, dass Gott dir diese Ruhe, dieses Vertrauen gegeben hat, dass du das schaffen kannst. War das für dich schon immer so, dass total klar ist, da ist ein Gott an meiner Seite?
15: Nein.
12: Woher kam das denn dann in dem Moment, dass du dann so denken konntest?
15: Also die Ruhe, ich hatte die nie einfach. Ich spürte sie ja damals noch gar nicht so richtig. Ich bin einfach wie ruhig, sehr ruhig geblieben. Und ich war ja damals, das war auch erst so seit etwa 19, war ich zurück im Glauben, habe meinen Frieden finden wollen mit Gott. Und da ist eigentlich sehr, sehr viel mehr passiert. Und ich glaube, deshalb war es auch der Zeitpunkt, wo ich ruhig sein konnte und irgendwo wusste, okay, wenn es zu Ende ist, dann ist es zu Ende, aber vielleicht geht es ja weiter, vielleicht darf ich ein Wunder erleben. Ich habe schon genug schlimme Dinge erleben müssen. Es gab auch Freunde, die sind gekommen und haben gesagt, oh, Sascha, du hast schon das und das durchgemacht und jetzt noch das. Und ich glaube halt, das war alles so ein bisschen wie Training, blöd gesagt, so Vorbereitung für das, was wirklich jetzt gekommen ist und was ich dann dafür alles noch empfangen durfte.
12: Ja. Jetzt bleiben wir mal in diesem Sportbild, ne? Wenn das für dich jetzt so ein sportlicher Gegner war, den du bezwingen musstest. Ich meine, das war ein ganz schöner Kampf, wo du dann durch musstest, ne? Wie sahen denn dann die nächsten Monate, die nächste Zeit aus? Weil ich kann mir vorstellen, die Behandlungsphase, das war wahrscheinlich nicht leicht.
15: Es war der 22. Mai. Wir haben diese Diagnose bekommen. Und wir wollten 5 Tage später in Urlaub. Wir hatten ein eigenes Geschäft, waren selbstständig. In den ersten 5 Jahren hatte ich 2 Wochen Urlaub. Es war das erste Mal, dass wir fix Urlaub gebucht haben. Sagten wir denn jetzt, ja, eigentlich wollten wir in Urlaub fahren. Wir haben überlegt, gemacht, getan. Und haben sich besprochen, sind dann zurückgekommen. Und haben gesagt, okay, fahren Sie in Urlaub. Es wird wahrscheinlich Ihr letzter sein. Aber bevor Sie gehen, Chemotherapie.
12: Okay.
15: Ich habe direkt Chemotherapie. Sie haben sich für 3, weil es war eine Palliativbehandlung. Eine Bestrahlung und Operation war gar nicht möglich. Es war zu diesem Zeitpunkt nur Chemotherapie möglich. Das heißt, bevor ich in Urlaub ging, bekam ich 2 Medikamente gespritzt. Das dritte, wofür es noch eine kleine OP brauchte, haben sie gesagt, machen Sie erst nach der Rückkehr, weil sonst hätte ich nicht baden gehen können. Okay, Chemotherapie, ins Meer, Urlaub. Und sie haben gesagt, das und das und das und das wird alles passieren. Die Haare, die Frisur, die war mir eigentlich immer wichtig. Ich war sehr eitel damals. Und während der ersten Woche im Urlaub dachte ich dann irgendwann, ich war im Meer. So, wow, meine Haare, die fallen nicht aus. Und dann plötzlich habe ich so gemacht und hatte ein Büschel Haare, okay? Das heißt, das war ein Moment, wo du wusstest, okay, jetzt bin ich in diesem Kampf. Wir fahren zurück aus dem Urlaub. Die zweite Chemotherapie, die ging noch so, okay, locker flockig. Ich ging sogar noch arbeiten, weil ich habe meinem Radiologen, Onkologen gesagt, okay, ich werde Ende Jahr werde ich wieder arbeiten. Und mir so ein bisschen gelächelt und gesagt, okay, was träumst du denn in der Nacht? Ich fühlte mich aber gut, machte diese Chemo und du willst es ja auch nicht wahrhaben. Und dann kam die dritte, die vierte und es wurde immer, immer anstrengender. Dann wurde es anstrengend mit dem Essen, mit den Gefühlen, mit, dass dir bewusst wurde, okay, es sieht nicht gut aus.
12: Hast du dich dann irgendwann mal schon auch bewusst mit dem Gedanken konfrontiert, es könnte auch dann bald zu Ende gehen?
15: Es war immer so, wie sagt man, eine Gratwanderung bei uns. Es gab die Momente, ich wusste, nein, ich werde nicht sterben, meine Kinder werden nicht dasselbe Schicksal erleben wie ich. Aber die Realität, die war halt auch, es kann auch einfach vorbei sein. Und du bist so, ich war so in einer Zwischenwelt eigentlich, ich machte Dinge, die waren nicht okay, weil es keine Rolle mehr spielte. Und parallel machte ich aber diese Therapien, diese Kämpfe und so, weil es war so wie auf 2 Spuren. Du denkst, doch, ich schaffe es hier und so. Und auf der anderen Seite bist du, spielt ja alles gar keine Rolle. Ich kaufe mir das, ich mache das, ich fahre wie ein gestörter Auto, spielt alles keine Rolle. Es war immer so schwierig.
12: Also so eine Mischung aus Vertrauen und irgendwie ein bisschen durchknallen, ja, auch, oder? Das heißt, ich fahre Auto, wie hast du gesagt,

0: fahre ich heute ein bisschen flotter, jetzt bestelle ich mir was ohne Rücksicht auf Verluste, ob ich mir das leisten kann oder so warst du dann drauf? Oder?
1: Ja, es gab eine lustige Geschichte. Ich habe mir eine riesen Musikbox gekauft und der Verkäufer, der wollte mir, sagt, ja, wenn du so ein Teil schon kaufst und so, Garantieverlängerung wollen sie jetzt immer verkaufen. Und ja, weißt du, dann habe ich gesagt, okay, wie viel Garantie habe ich denn? Ja, du hast schon ein Jahr, aber dann hast du noch ein Jahr mehr. Dann habe ich ihm gesagt, vor wenigen Tagen haben mir die Ärzte gesagt, du stirbst in 3 Monaten, ich brauche keine Garantieverlängerung. Und er war nicht schockiert, er hat sein Hemd geöffnet. Hier, schau, ich bin vor 2 Wochen hier im Geschäft zusammengebrochen. Der hat jetzt einen Defibrillator. Ja. Und ja, wäre ich nicht so offen mit der Geschichte umgegangen, hätte ich dieses Gespräch nie gehabt.
0: Dürfen nicht viele erleben. Es gibt ja auch viele Menschen, die das nicht erleben. So ein Wunder, obwohl sie es auch erhoffen. Ich finde es auf jeden Fall cool, dich hier sitzen zu sehen nach so einer Geschichte. Vielen Dank, dass du uns mit reingenommen hast. Alles Gute für dich. Und ich freue mich mit dir auf den Moment, wo die Ärzte dann sagen, so, sie gelten jetzt eigentlich als geheilt. Alles Gute.
1: Danke.
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7: Sein Kind. Man kann es gar nicht mehr schimpfen. Und man handelt nur in dem Moment sozusagen. Und ich wollte halt sofort zu meinem Sohn und sie gesagt, er muss untersucht werden, weil er hat so schwere Kopfverletzungen, er muss wahrscheinlich geflogen werden und es wird gerade noch entschieden, ob er geflogen wird oder nicht, ja.
0: Das heißt, du warst dabei, musstest diese Spannung ertragen.
7: Ja.
0: Ich weiß nicht, ob mein Sohn das jetzt überleben wird.
7: Also er ist dann geflogen worden in eine andere Stadt und mein Mann und ich sind mit dem Auto hinter drei gefahren. Und in dem Moment im Auto ist uns bewusst worden, wir fahren jetzt ins Krankenhaus und etwa ist unser Sohn noch am Leben oder er ist tot. Und man kann das, man sagt es zwar, aber man kann es nicht realisieren. Man macht schon Pläne, wenn er irgendwie schwer verletzt ist, dass er seine Lehre später beginnt und so weiter und so weiter.
8: Ja.

0: Naja, so Übersprungshandlungen, mit irgendwas muss man sich ja gedanklich beschäftigen.
1: Genau, genau, genau. Und ein totales Erstickungsgefühl, wie wenn man gleich erstickt wird, weil der Körper reagiert ja. Und dann kommt man ins Krankenhaus und darf gar nicht zu seinem Sohn, sondern man muss plötzlich in ein Nebenzimmer, dann ist einem schon klar, da stimmt was nicht. Wieso darf ich nicht gleich zu meinem Kind? Ja.
0: Was ist denn eigentlich genau passiert?
1: Unser Sohn wollte morgens zur Arbeit fahren. Der hat so ein kleines Motorrad, das heißt KTM 125er. Ist er mit Motorradkleidern, mit Helm, Handschuh, so wie es sich gehört, ist er im September ganz normal in die Arbeit gefahren. Und am Straßenrand stand ein Pick-up und der ist von rechts rausgefahren, hat unserem Sohn die Vorfahrt genommen. Auf der Gegenseite ist ein großer Sprinter gekommen und da ist unser Sohn oder das Motorrad, das weiß man nicht genau, reingefallen. Und unser Sohn ist dann die Straße nach hinten geschleudert worden und lag mit Hirntrauma auf der Straße. Ja.
0: Wir müssen gleich über den Unfallverursacher reden, aber vorher, kannst du dich an die letzten Momente mit deinem Sohn noch erinnern?
1: Ja, wunderbar. Einen Abend vorher hatte ich meinen Sohn, ich war zu Hause. Oder meinst du an diesem Tag?
0: Nee, dann die letzten Momente, ja, genau, bevor er gestorben ist.
1: Einen Abend vorher war ich vom Geschäft zu Hause und habe ihm seine Sache, was er immer gern hat, habe ich ihm besorgt. Unser Sohn kam später nach Hause, kam zu mir ins Wohnzimmer und sagt, Mama, vielen Dank, dass du meine Sache besorgt hast. Das waren die letzten Worte unseres Sohnes an mich. Danke, Mama.
0: Eigentlich schön. Hattest du dann noch mal einen Moment mit ihm, bevor er gestorben ist? Nein. Oder hast du ihn erst wieder gesehen, als er schon tot war?
1: Also er ist in meinem Beisein gestorben. Also mein Mann und ich durfte dann endlich zu ihm in die Intensivstation. Er hat wunderschön ausgesehen in dem Moment. Ich habe praktisch diese Verletzungen gar nicht wahrgenommen. Und ich habe meine Hand auf seinen Brustkorb und habe gesagt, Christian, wenn du nicht mehr kannst, dann darfst du jetzt gehen. Und in dem Moment macht es düdüdüd. Und er ist in dem Moment, wo wir bei ihm waren, 12.05 Uhr verstorben bei uns. Also ich konnte ihn nicht mehr sprechen, nichts mehr.
0: Man merkt dir jetzt an, dass du wirklich schon viel auch verarbeitet hast, dass da schon viel passiert ist. Kannst du dich noch reinversetzen, was dann, nachdem dein Sohn gestorben ist, in dir so vorging, vor allem im Hinblick auf den Unfallverursacher, was für Gedanken und Gefühle du da hattest?
1: Also es ist ganz crazy. Ich hatte mein Handy in diesem Krankenhaus bei mir, weil ich im Geschäft geschrieben habe, ich komme später und lauter so Sachen. Und eine Kollegin schreibt mir, weil das ist schon öffentlich gemacht worden im Netz, dass der Unfall war und mit Bildern, mit unserem Sohn seinen Helm und lauter so Sachen, furchtbar. Und sie hat mir geschrieben, und das alles nur, weil einer nicht aufgepasst hat. Und ich bin schreiend aus diesem Zimmer und habe gesagt, dieser Mann wird sterben. Also für mich war das, ja, weil er hatte nicht aufgepasst. Hätte er aufgepasst, wäre der Unfall nicht passiert. Also das weiß ich noch, wie ich da stehe im Gang und alle gucken mich an, weil ich habe richtig geschrien. Aber ich habe mich dann wieder zusammengerissen und bin zu unserem Sohn ins Zimmer wieder.
0: Also ist ja total verständlich, so im Schock und in der ersten Wut, dass man diesem Menschen vielleicht auch den Tod wünscht. Ich hatte ja auch schon Gäste sitzen, die in dem Moment schon in der Lage waren, auch zu sehen, das ist für den ja auch ganz schlimm. Für dich waren es Rachegefühle?
1: Ja, sofort.
0: Aber haben die sich dann nicht auch irgendwann gelegt oder ging das weiter?
1: Drei Jahre hätte ich, wenn ich die Möglichkeit gehabt hätte, hätte ich ihn umgebracht. Ich hatte Messer in der Tasche, aber ein Taschenmesser, also.
0: Ja.
1: Aber das wäre, weil es gab keine Gerechtigkeit, unser Sohn, also das Urteil im Gericht war 3 Monate Fahrverbot und 3.000 Euro Geldstrafe. Und das ist nichts, das ist keine Gerechtigkeit und mir ging es um die Gerechtigkeit. Für mich ist unser Sohn nicht nur gestorben, sondern zweimal gestorben, das ist keine Gerechtigkeit. Man will ja immer sein Recht, seine Gerechtigkeit haben und die gab's ja nicht. Und deswegen bleibt ja nichts anderes übrig. Erst sind seine Jungs, meinem Sohn, seine Freunde gesagt, sie gehen da mit dem Baseballschläger noch und was weiß ich. Und dann habe ich gesagt, ihr macht gar nichts, weil ihr seid jung, wenn ihr ins Gefängnis kommt. Lieber gehe ich ins Gefängnis. Und das war für mich, also mir war egal, ob mein Mann sagt, Nicole, du kommst dann ins Gefängnis, war mir in dem Moment alles egal. Mir war es nur, dieser Mann muss sterben, weil unser Leben war zerstört. Es ist nicht nur unser Sohn gestorben, mein Mann ist gestorben und ich bin gestorben.
0: Ja. Aber war das wirklich, war das mehr so ein theoretischer Gedanke? Nee. Also wenn der mir mal über den Weg läuft, oder hast du dich wirklich ganz konkret damit befasst,
1: wie
0: du das
1: machst? Ich habe mich damit schon, also ich habe jetzt keine Planung gemacht, wie, wann ich es mache, sondern das war für mich mein Gedanke, es macht keiner Gerechtigkeit, also muss ich Gerechtigkeit machen. Also ich sage ja, mit dem Taschenmesser hätte ich nichts auswirken können, das waren nur so Gedanken in mir drin.
0: Ja.
1: Ich habe ihn ja auch tatsächlich gesehen, weil der hat an der Unfallstelle gewohnt. Und wenn wir an die Unfallstelle gelaufen sind, ist der einmal sogar an mir vorbeigelaufen. Aber ich habe es nicht registriert, dass er das war.
0: Wenn das so über 3 Jahre geht, ist das irgendwann auch mal weniger geworden? Oder war das dauerpräsent, dieser Rachegedanke?
1: Ja.

0: Bei mir war, ich bin aufgestanden, habe an den Unfallverursacher gedacht und bin ins Bett gegangen und habe an den Unfallverursacher gedacht. Weil er hat unser Leben zerstört, er ist schuld. Hätte er aufgepasst, wäre der Unfall nicht passiert. Die Straße war nach unserem Sohn frei, laute Zeugenaussage. Er hätte nur aufpassen müssen. Und das ist das, warum ich einfach, ich wollte meine Gerechtigkeit, weil mir, ich werde nie Oma wäre, ich werde nie sehen, wie mein Sohn heiratet, meine Eltern haben keinen Enkel mehr. Es ist so viel, seine Freundin ist ohne Partner plötzlich. Es gibt ja so viele, wo in dieses Schicksal mit reingerissen worden sind. Und dieser Mann läuft da frei rum. Der ist schon nicht einmal ins Gefängnis gekommen. Das ist ja, das gibt's nicht. Also einer muss was dafür machen und dann bleib halt nur ich.
1: Wenn diese Gedanken so präsent sind, wie du das gerade beschrieben hast, dann ist doch eigentlich ein normales Leben gar nicht mehr möglich, oder?
0: War's auch nicht. War's auch nicht. Wir haben ja auch keinen Hunger mehr gehabt. Wir haben kein Interesse mehr an irgendwas gehabt. Es war nur Dunkelheit und sich mit irgendwas, ob jetzt mit Alkohol oder mit irgendwas, sich zu betäuben, um das alles auszuhalten. Und es gibt ja aber auch nichts, wo einem hilft, das auszuhalten. Es gibt nichts. Es sind alle unsere Freunde da gewesen. 3 Monate lang, Tag und Nacht, waren die bei uns. Die haben Weihnachten alles mit uns gemacht. Es war schön für einen Moment, aber es hat nichts hat einem helfen können, nichts. Unser Sohn ist mir, es heißt immer, der Mann wird von der Seite gerissen, der Sohn wird vom Herz gerissen. Und so war es mir, aus dem Herz ist mein Kind gerissen worden.
1: Konntest du mit deinem Mann über deine Gefühle offen reden?
0: Am Anfang ja, alle beide. Aber irgendwann war eine Zeit, also das Datum weiß ich jetzt nicht mehr so genau, aber es war eine Zeit, wo mein Mann gesagt hat, Nicole, du redest von morgens bis abends von Christian, ich möchte. Also ich habe nichts mehr dann, ja doch, er hat das zu mir so gesagt und ich habe dann nichts mehr mit meinem Mann geredet, weil ich dann praktisch beleidigt war. Mhm. Und dann hat er gesagt, so kommt er aber auch nicht mehr klar, wir müssen eine Lösung finden. Mhm. Dass man ein bisschen von Christian redet, aber nicht den ganzen Tag, weil das macht ihn kaputt. Mhm. Und mich macht's aber wiederum kaputt, wenn ich nicht von unserem, also es war für unsere Ehe auch sehr schwierig. Mhm.
1: Wie kam das dann, dass es bei diesen 3 Jahren geblieben ist mit diesen Rachegefühlen und du jetzt, wenn ich dich erlebe, irgendwie mit einer ganz anderen Einstellung und Haltung so zurückblickst?
0: Jesus kam in mein Leben.
1: Okay, klingt einfach. Was denn da passiert?
0: Also angefangen hat es, dass ich eine neue Arbeit begonnen habe und da habe ich eine junge Christin kennengelernt, meine Julia, und die hat mir immer von Gott erzählt und ich habe gesagt, lass mich in Ruhe, ich will nichts davor wissen. Und sie hat mir dann aber so Lobpreismusik, moderne Lobpreis hat sie mir geschickt und ich habe dann immer gemerkt, wie, weil ich war ja total verkrampft, verhärtet, verbittert und ich habe immer Techno gehört früher, weil mein Sohn sei Techno, und wenn ich diesen Lobpreis gehört habe, dann bin ich so ruhig geworden, aber ich habe mich innerlich gewehrt irgendwie, weil ich wieder nichts mit der Kirche oder mit Christsein zu tun habe, weil Gott ist ja schuld, dass mein Sohn gestorben ist, so auf die Art. Und sie hat aber nicht locker gelassen, sie hat immer wieder mir von Jesus erzählt, sie hat mir immer wieder erlebt, wie Leute durch Jesus geheilt worden sind und ihre Freunde haben sie immer abgeholt in der Bäckerei und so habe ich dieses ganze Leben von ihnen mitbekommen und wollte irgendwann mal, weil ja mit meinem Mann war es nicht mehr so toll, mit meinen Freunden war es nicht mehr so toll, also mir hat niemand mehr helfen können, mir hat nichts mehr erfüllt und mir hat einfach gefehlt etwas. Und dann bin ich da einfach mal mit in die Gemeinde gegangen und habe mir das mal persönlich angeschaut und ab da bin ich jetzt eine Christin und bin absolut von meiner Trauer über eine gewisse Zeit geheilt war.
1: Man wird ja keine Christin, wenn man mal in so einen Gottesdienst geht. Was ist da passiert oder was ist dir begegnet in diesen Gottesdiensten, was dich so verändert hat?
0: Es war, dass es einfach nicht wie in der Kirche ist. Ich kannte ja nur die Kirche, wo ich ab und zu mal war, sondern ich habe das Gemeinschaftsleben richtig in der Gemeinschaft, dieses Miteinander erleben dürfen, diese Liebe miteinander, die es draußen in der Welt so gar nicht ich gekannt habe. Meine Freunde waren schon eng mit uns, aber in der Gemeinde ist es was ganz anderes, weil man eine Einheit ist und jeder hat dort seine Schicksale. Ich bin da nicht die Nicole, wo ihr Sohn verloren hat, sondern manche haben dort Krebs oder alles Mögliche. Und wir sind da eine Einheit und dieses Moderne, dieser Lobpreis und dann aber auch diese Predigt, die war modern, nicht so, wie man es aus der Kirche kennt, wo die Bibel so runtergelesen wird, sondern dieses Moderne, dieses hat mich so angesprochen, dass ich an diesem Tag Lebensübergabe gemacht habe.
1: Was meinst du damit mit Lebensübergabe?
0: Mein ganzes Leben, meine ganze Vergangenheit, alles, was ich erlebt habe an Schmerz und Krankheit, habe ich alles Jesus vors Kreuz gelegt. Und er ist in mein Leben gekommen und hat mich geheilt und befreit.
1: Ich freue mich mit dir, dass du da eine ganz andere Freiheit heute empfinden kannst und leben kannst. Alles Gute dir.
0: Danke.
1: Und falls du ihm mal begegnest, auch alles Gute für die Situation.
0: Ja. Dankeschön.
1: Okay. Grace, Mutter, du hast auch ein leidenschaftliches Mutterherz, ja, weiß ich.

0: Und trotzdem ist es auch wichtig, dass man darüber redet, dass Schwangerschaft und Geburt für Mütter auch manchmal eine richtig schwere Erfahrung ist, die auch ihre Folgen hat. Und ich finde es ganz toll, dass du den Mut hast, zu sagen, ja, ich liebe meine Kinder, aber ich muss auch darüber reden, was da passiert ist. Dein erstes Kind ist so vor 10 Jahren auf die Welt gekommen.
1: Genau,
0: ungefähr.
1: Dieses Jahr. Ja.
0: Welche Erinnerungen hast du an diese erste Schwangerschaft, die du erlebt hast?
1: Ja, ich muss sagen, ich habe mich sehr, sehr gefreut, schwanger zu werden, hatte aber schon vorher die Diagnose Myome in der Gebärmutter, was ich nicht kannte. Also vorher auch bei den Routinekontrollen beim Gynäkologen war das nie ein Thema. 2 Wochen später irgendwie nach der Hochzeit gehe ich zum Arzt und dann sagt der Arzt, oh, ich weiß nicht, ob hier ein Kind sich wirklich gut einnisten könnte. Ich so, was heißt das? Ja, haben Sie schon mal von der Uterus-Myomatosis gehört? Und ich so, was genau ist das? Ja, das sind so Muskelknoten, gutartige Tumore, aber ich hatte nicht einen davon. Ich hatte fast die ganze Gebärmutter voll und die hatten verschiedene Größen. Was wir aber da noch nicht wussten, ist, dass ich schon schwanger war. Also ich war am Donnerstag beim Arzt und ne, das Kind war gerade dabei, sich einzunisten. Und am Montag, als ich dann gemerkt habe, irgendwas stimmt nicht, habe ich dann einen Schwangerschaftstest gemacht und der war sofort positiv und dann war ich schon schwanger mit dieser Diagnose.
0: Aber was, das hat wahrscheinlich super wilde Gefühle ausgelöst.
1: Total. Also ich habe erst mal gedacht, hä, okay, Moment, Donnerstag hat man mir das gesagt, was heißt das jetzt für mich? Also das war schon schwierig. Habe direkt meinen Mann angerufen, meine Mutter, aber mir war klar, Gott hat einen Plan. Also das Kind ist ja schon da, das heißt, alles wird gut gehen. Ne?
0: Ja. Aber wie haben sich denn dann so deine Gefühle Richtung Geburt entwickelt?
1: Am Anfang habe ich, glaube ich, mir gar nicht so viele Gedanken gemacht, weil bei jeder Kontrolle auch immer alles gut war. Also das ist so, wenn man sich die Gebärmutter vorstellt wie eine Höhle, ne? Dass mein Kind genau auf der anderen Seite platziert war. Ne?
0: Das heißt, das Myoma hat keine Rolle gespielt.
1: Gar keine Berührungspunkte. Alles war auch immer super schön. Aber desto näher wir so, also so ab dem 6. Monat habe ich mich mehr damit auseinandergesetzt, okay, das Baby muss ja irgendwann auch raus. Ne? Also was soll es werden? Und ich muss ehrlich sagen, ich habe mich eher auf einen Kaiserschnitt eingestellt. Ich war eher so die Patientin, die gesagt hat, normale Geburt, da sehe ich mich nicht. Warum? Weil ich schon die Angst hatte, nicht zu wissen, was passiert. Ich konnte mich nicht drauf einstellen, aber bei einer Kaiserschnittgeburt, die ich ja selber wählen kann, weiß ich das Datum, ich weiß, wie alles abläuft.
0: Hast die Kontrolle.
1: Genau, ich habe die Kontrolle. Und bei einer normalen nicht. Das waren schon so meine Gedanken und ich hatte echt sehr viel Angst vor einer natürlichen Geburt. Die war einfach da.
0: Aber die tatsächliche Entbindung war ja dann der totale Kontrollverlust, oder?
1: Total.
0: Was ist da passiert?
1: Ich glaube, wir waren ungefähr, das waren so 7,5 Monate. Also ich war in der 29. Woche und war in der Gemeinde. Meine Mutter hatte ein Frauentreffen und alles war schön. Und ich war dann praktisch bei meinen Eltern zu Hause. Und plötzlich spürte ich einfach Schmerzen, so gegen 23 Uhr. Und ich habe wirklich auch gesehen, dass mein Bauch sich immer so aufgewölbt hat. Und ich dachte, okay, mein Kind bewegt sich, aber das ist schon extrem. Ich dachte dann, okay, komm, mach weiter, geh einfach schlafen, das wird schon, vielleicht ist es auch Stress von dem Tag, wissen wir es nicht. Aber doch eine Zeit später habe ich zu meiner Mutter gesagt, irgendwas stimmt nicht, das tut wirklich sehr weh. Dann sind wir dann ins naheliegende Krankenhaus gefahren, die haben mich dann halt auch direkt untersucht und haben erstmal nichts Auffälliges gesehen, wollten mich aber trotzdem einfach da behalten, weil ich war jetzt schon 7,5 Monate schwanger und man weiß ja nie, und dann einfach weitere Kontrollen zu gucken. Dann kam dann, glaube ich, am Abend, vom nächsten Tag kam eine Schwester, nee, das war eine Ärztin. Und ich werde diese Frau nie vergessen. Sie hatte ein so ungutes Gefühl und hat mir gesagt, ich weiß nicht warum, ich habe das Gefühl, das wird eine Frühgeburt. Und ich würde gerne eine Lungenreife machen. Also das sind 2 Spritzen, die man bekommt, damit das Kind einfach direkt besser atmen kann. Mhm. Und wir wussten da aber noch gar nicht, dass es zu einer Frühgeburt kommen würde.
0: Und es kam dann tatsächlich zu einer früher Geburt.
1: Genau. Mein Sohn ist dann 10,5 Wochen zu früh gekommen. Mhm. Und an dem Sonntag habe ich meiner Mutter gesagt, alles gut, weil ich sollte zum Kreißsaal einmal zu Fuß gehen und zurück. Das waren schon so ein paar Meter. Und dann haben wir auf dem CTG gesehen, alles so schön. Und dann haben die Ärzte gesagt, kein Problem, dann soll die Mama sie morgen abholen. In der Nacht gehe ich auf Toilette und merke, ich kann gar nicht aufstehen, weil ich die ganze auf Toilette bleiben musste. Ich dachte, was ist das für eine Flüssigkeit? Was passiert da gerade? Und ich hatte schon Mütter auch mit mir, die schon Kinder hatten. Und dann habe ich gesagt, sorry, wenn ich euch wecken muss, aber irgendwas stimmt mit mir nicht. Ich muss immer wieder zurück auf Toilette. Und dann sagte eine, Grace, vielleicht ist das Fruchtwasser. Und da habe ich das erste Mal so einen richtigen Schock gehabt, weil ich dachte, da kommt mein Kind jetzt doch. Und dann kamen auch schnell die Schwestern und wir mussten uns beeilen, weil die halt einfach gucken mussten, ist das Fruchtwasser oder nicht. Dann haben die dann festgestellt, es ist Fruchtwasser. Und dann hieß es, wir behalten das Kind aber so lange im Bauch und prüfen,

0: schon immer die Entzündungswerte, damit wir sicher gehen, dass es so lang wie möglich im Bauch bleiben kann. Und dann kam dann auch bei mir so die Kämpfernatur, alles klar, kein Problem, wenn ich noch 2,5 Monate hier bleibe, bleibe ich, aber mein Kind wird keine Frühgeburt sein. Und am Abend kam mein Kind. Also von 3 Uhr nachts bis 21:34 Uhr kam er dann doch auf die Welt.
1: Aber er hat es gut überstanden eigentlich,
0: Ja.
1: oder? Wie war denn dann sein Zustand nach der Entbindung?
0: Der hatte schon Probleme auch zu atmen und es war auch so, glaube ich, da war er 20 Minuten auf der Welt, weil ich habe ihn gar nicht gesehen. Ich habe nur so einen ganz kleinen Schrei gehört. Ich wurde aber darauf vorbereitet, dass halt die Baby-Intensivstation sich schon vorbereitet. Die kommen jetzt auch schon mit dem Brutkasten, ne? Die stehen da bereit. Also ich werde ihn höchstwahrscheinlich nicht sehen, weil er sofort halt, ne, unterstützt werden muss. Mein Mann hat mir dann auch später gesagt, dass so 20 Minuten war er gerade auf der Welt und die Ärzte waren schon so ein bisschen am gucken, okay, was machen wir jetzt, weil es ging ihm wirklich nicht gut und er hatte dann auch so einen kurzen Stillstand. Aber die Ärzte haben das dann wieder gut hingekriegt, ihn reanimiert. Er konnte dann auch wieder atmen. Das hat man mir aber erst später erzählt, wofür ich sehr dankbar war. Aber er war schon 1,5 Kilo. Also das ist schon für ein Frühchen echt ein Top-Zustand. Und er hat sich dann ganz schnell durch alle Hürden dann durchgearbeitet. Ne? Ja.
1: Wie haben sich denn dann so deine Gefühle deinem Kind gegenüber entwickelt?
0: Ganz schwierig. Ich habe mich wirklich als Schuldige gesehen, weil ich dachte so, okay, hätte ich die Myome vorher gesehen, ne, hätten wir doch was gemacht. Wir hatten ja eigentlich geplant, dass ich erstmal operiert werde, bevor ich schwanger werde, aber dann war ich ja schon schwanger. Dennoch hatte ich dieses Gefühl, das ist meine Schuld. So, mein erstes Kind liegt da. Ich habe ihn ja dann einen Tag später gesehen, weil ich einfach so fertig war von der OP. Der Oberarzt kam dann auch nochmal und sagte, sowas hat er noch nie gesehen. Das Myom war so groß und war praktisch zwischen Schulter und Kinn. Und das war mein Sohn, der echt um Hilfe geschrien hat und gesagt hat, ich muss hier raus. Also das haben wir auf dem Ultraschall gar nicht so erkennen können. Und das war schwierig für mich zu verdauen, weil ich habe ihn gesehen im Brutkasten und er hatte ja noch so die Haut, das war ja alles so dünn und man hat richtig den Herzschlag so gesehen. Und ich dachte, boah, Grace, er ist ja noch gar nicht fertig. Und jetzt muss er hier sein, noch mal 2,5 Monate, weil er gewisse Kilos erstmal erreichen musste, bevor wir rausgehen. Und das war meine Schuld. Also ich habe mich wirklich als Versagerin gefühlt.
1: Normalerweise gehen aber dann so Gefühle vielleicht dann auch nach einer Zeit weg. Wie
0: Ja.
1: ging das bei dir weiter?
0: Es wurde nur noch schlimmer, weil ungefähr eine Woche später, also man hat ja, wenn ein Baby eine Frühgeburt ist, dann das System des Bondings. Das heißt, auf die nackte Haut der Mutter legt man das Kind, damit man einfach noch stärker eine Bindung aufbauen kann. Ich bin dann auf die Baby-Intensivstation, habe das gemacht mit meinem Sohn und dann plötzlich merkte ich, ich kriege keine Luft mehr. Und ich gucke um mich herum, habe mein Baby, was ja komplett verkabelt war, also wir durften die Kabel ja nicht wegnehmen, das war ja sehr, sehr wichtig, und spürte auf einmal, ich kriege keine Luft und niemand war da. Und ich suchte den Knopf, um irgendwie einen Notfallknopf zu wählen und zu drücken, kommt mich bitte hier holen, aber es kam keiner. Und dann kam eine Mutter von einem anderen Baby auf der Station und sah, dass ich wirklich am Ringen war mit Luft. Und dann kamen die Schwestern und haben dann erstmal mein Kind genommen und mich dann praktisch erstmal runtergefahren von der Station. Und da habe ich erfahren, dass das eine Panikattacke war.
1: Kannst du dir erklären, woher das kommt?
0: Gar nicht. Das war ja auch komisch vor allen Dingen, weil warum eine Woche später? Also heute kann ich sagen, doch, mein Körper hat das als Trauma abgespeichert. Trauma ist ja auch nicht besonders das Ereignis, sondern das danach. Also ich habe das dann sehr, sehr schnell versucht zu verarbeiten, zu funktionieren, für mein Kind da zu sein, hat aber gleichzeitig den Kaiserschnitt, die Narbe, das war meine erste Geburt, der komplette Kontrollverlust. Und ich denke, das war der Moment, wo meine Psyche gesagt hat, hey, ich komme nicht mit, das geht mir zu schnell und hat sich dann in Form dieser Atemnot dann halt gezeigt.
1: Und war das eine einmalige Geschichte oder hat sich das fortgesetzt?
0: Nein, das hat sich fortgesetzt, es wurde immer schlimmer, vor allen Dingen, als man mich dann runtergefahren hat, hatte ich die ganze Zeit das Bild, dass ich ja kurz davor war, weil es mir so schlecht ging, meinen Sohn praktisch einfach von mir runterzuwerfen. Und ich dachte mir, Grace, wie kannst du in diesem Moment daran denken? Aber das war ein Gedanke, weil ich einfach keine Luft bekommen habe. Ich wusste ja nicht, wohin mit mir und er war verkabelt. Und diese schrecklichen Gedanken haben sich so festgesetzt, dass daraus dann tatsächlich Zwangsgedanken geworden sind. Das heißt, die sind repetitiv immer wieder gekommen.
1: Und was genau waren das für Zwangsgedanken?
0: Das waren Zwangsgedanken, dass ich keine gute Mutter bin, dass ich eine Versagerin bin, aber vor allen Dingen, dass ich meinem Sohn was antun könnte. Weil ein paar Tage später, ich hatte ja dann immer so diese Kluft dann auch zur Intensivstation hochzugehen, wollte gleichzeitig für mein Kind da sein und war jetzt in diesem Spannungsfeld von, eigentlich hätte ich mein Kind vielleicht beinahe runtergeworfen und will jetzt hier die gute Mutter sein. Also wem spielt man hier was vor? Und dann sagte eine Schwester, jetzt ist es sehr wichtig, dass sie mit ihm bonden, der braucht das. Und in diesem Moment kam der Gedanke, ich bin echt eine schlechte Mutter. Und dann sah ich wirklich verstörende Bilder, wie ich meinem Sohn

0: echt was angetan habe, also wie ich ihn praktisch umgebracht habe. Und dann war alles vorbei. Dann ist alles gekippt.
1: Wie warst du denn dann in der folgenden Zeit überhaupt in der Lage, Mutter zu sein, wenn dich diese Ängste so gefangen gehalten haben?
0: Also ich weiß es nicht. Heute sage ich einfach nur, es war die Gnade Gottes in meinem Leben, weil man das nach außen auch nicht gesehen hat. Keiner hat mir das angemerkt. Das war alles ein Kampf in mir selber. Mein Blutdruck stieg dann auch. Die Ärzte haben nicht verstanden, was ist hier los? Ich hatte einen Blutdruck von 220 teilweise. Also es war echt, echt krass. Der Fieber ging nicht weg. Also der ganze Körper war einfach in einem Ausnahmezustand und dann diese massive Schlafstörung. Trotzdem habe ich funktioniert, weil ich wusste, ich liebe mein Kind und er braucht mich jetzt. Aber das alles habe ich versucht, in mir irgendwie immer wieder unterzudrücken.
1: So, und dann kamen danach noch weitere Schwangerschaften, obwohl du ja da so was Krasses erlebt hast. Überhaupt krass, dass du noch weitere Kinder haben wolltest. Du hast eine ganz relativ normale Geburt erlebt, hast dann eine Fehlgeburt erlebt. Und in der vierten Schwangerschaft wurde es dann wieder höchst dramatisch, oder? Was war da los?
0: Die vierte Schwangerschaft war am Anfang sogar ganz gut. Alles lief ganz toll, bis irgendwann Schwangerschaftsdiabetes kam. Da war schon für mich so, oh mein Gott, here we go again. Aber das ging, wir konnten das ganz gut regulieren und es war ja klar, dass ich auf jeden Fall wieder einen Kaiserschnitt habe, weil alle meine Kinder waren ein Kaiserschnitt. Nur die zweite Geburt war halt einfach super. Also von Anfang bis Ende lief alles tipptopp, aber es war trotzdem eine Sektion und wir waren darauf eingestellt, dass mein Sohn halt an Datum X kommen würde. Und ein paar Tage vorher stehe ich auf mit den brutalsten Kopfschmerzen meines Lebens. Meine Mutter war Gott sei Dank da, die war einen Tag vorher aus dem Kongo gekommen und hatte schon nach dem Blutdruckgerät gefragt, weil als ich so Kopfschmerzen hatte, sagte sie, misst doch meinen Blutdruck. Und dann stand da 170 zu 113. Und der normale Blutdruck liegt bei 120 zu 80. Und dann dachte ich, okay, der ist vielleicht kaputt, der war ja auch im Schrank, ich versuche es nochmal. Und dann stieg es immer mehr. Eine Freundin war parallel mit mir schwanger und da habe ich ihr das erzählt und ich hätte eigentlich an diesem Tag beim Frauenarzt noch mal so ein CTG gehabt. Sie sagte, Grace, hast du schon mal von Präeklampsie gehört? Ich so, nee. Die so, geh direkt ins Krankenhaus. Fahr nicht mehr zu deiner Frauenärztin. Ich glaube, das ist ein Zeichen dafür, für die Präeklampsie.
1: Was ist das genau, eine Präeklampsie?
0: Das ist, man nennt das Gystose. Das heißt, wenn der Blutdruck so hoch steigt und man Eiweiß im Urin hat, das hat viel mit der Plazenta zu tun. Und das ist halt auch das Erste, was halt raus muss, damit man sich wieder regulieren kann. Das kann vor der Schwangerschaft eintreten, das kann aber auch danach passieren. Und ich hatte eine Spätpräeklampsie, das heißt ziemlich spät, weil ich ja eigentlich schon kurz davor war zu entbinden, ne?
1: Was hat das mit dir so mental gemacht, dass da wieder jetzt Schwierigkeiten in der Schwangerschaft waren?
0: In dem Moment dachte ich, Gott, das ist nicht dein Ernst. Nicht schon wieder. Und ich wusste auch gar nicht, wie ich mich darauf einlassen soll und habe mich einfach daran festgehalten. Nein, es wird nicht wieder so sein wie bei der ersten Geburt. Es wird alles gut, fahr trotzdem zum Krankenhaus, aber alles wird gut. Aber das, was danach passiert ist, war gar nicht gut.
1: Was war denn dann bei dem, was danach passiert ist, für dich so das Schlimmste?
0: Wir sind im Krankenhaus angekommen und dann hat die Schwester gesagt, weil sie mir nicht angesehen hat, dass es mir schlecht ging. So schlecht ging es mir auch nicht, außer dass der Blutdruck was mit mir gemacht hat, war ich moralisch gut drauf. Dann hat sie gesagt, setzen Sie sich bitte hin, ich hole das Blutdruckmessgerät und dann gucken wir mal. Und dann hat sie gemessen. Sie hat das Gerät angeguckt, hat mich angeguckt, Gerät angeguckt, wieder mich. Und dann habe ich auch das Gerät angeguckt, weil ich dachte, okay, jetzt stimmt was nicht. Und dann stand 200 zu 100. Und dann ist mir schlecht geworden. Und dann wusste ich, okay, irgendwas passiert hier mit meinem Körper. Und das Schlimmste für mich war tatsächlich diese OP-Vorbereitung. Wir wollten es erstmal versuchen, dass es doch eine Sektion wird, wo ich halt, ne, von Brust abwärts halt die Anästhesie habe. Und der Anästhesist hat fast 6 oder 7 Mal gestochen. Es hat so weh getan und es hat nicht geklappt. Und als sie sagten, Vollnarkose, wir müssen uns jetzt beeilen, das war für mich mein Todesurteil. Ich weiß nicht warum, aber ich hatte das Gefühl, wenn die mich jetzt in die Vollnarkose legen, ich wache nicht mehr auf. Ich wache nicht mehr auf. Und ich habe das auch dem Anästhesisten gesagt. Ich habe seine Hand so fest gedrückt und ich sagte, ich habe 3 Kinder. Ich muss wieder wach werden. Und mir liefen die Tränen und der Katheter wurde gelegt ohne Anästhesie, was ich vorher auch nicht hatte. Ich habe das alles gespürt, dass die Ärzte total wuselig waren. Jeder war so gestresst, weil das Kind musste raus, die Plazenta musste raus bei der Präeklampsie. Und das war für mich so, lieber Gott, ich kann keine Kontrolle mehr haben. Lass mich einfach wieder aufwachen.
1: Bist wieder aufgewacht, ist auch alles gut gegangen mit deinem Sohn.
0: Erstmal.
1: Erstmal, aber was du am Ende hattest, war wirklich eine handfeste Belastungsstörung. Auch kein Wunder nach dem, was du vorher schon erlebt hast. Hast du manchmal das Gefühl gehabt,

0: an. Ich habe nicht daran gezweifelt, dass er nicht da ist, aber ich hatte das Gefühl, gehöre ich immer zu den stärksten Soldaten, dass ich das einfach irgendwie immer so wuppe? Also komme ich dir so vor, als wäre das für mich leicht? Das ist es nicht.
1: Ich danke dir sehr. Ich danke euch allen sehr. Danke, dass wir in euer Herz gucken konnten heute. Alles Gute euch.

0: Das Weltkulturerbe in Sachsen-Anhalt ist ein wichtiger Faktor nicht nur für den Tourismus, sondern auch für die internationale Wahrnehmung unseres Bundeslandes. So gab es im Jahr 2020 einen Maßnahmenplan zum Umgang mit dem Welterbe, den man nun evaluierte, um ihn bis 2031 fortzuschreiben. Vor allem formulierte die Landesregierung drei zentrale Ziele. So soll es eine ressortübergreifende Abstimmung und Unterstützung bei UNESCO-Bewerbungen geben. Man will die internationale Bekanntheit und Einbindung der Zivilgesellschaft stärken. Und es geht auch um die denkmalgerechte Erschließung und den Schutz des Weltkulturerbes, auch im Hinblick auf Klimaresilienz, Notfallpläne nach der Haager Konvention und die Digitalisierung durch 3D-Scans und GIS-Monitoring. Und damit ein herzliches Willkommen zum MDF1 Direktmagazin am Freitag. Sachsen-Anhalt verfügt mit dem Bauhaus Dessau, dem Dessau-Wörlitzer Gartenreich, den Lutherstädten in Wittenberg und Eisleben, der Welterbestadt Quedlinburg und dem Naumburger Dom über fünf UNESCO-Weltkulturerbestätten. Hinzu kommen die Himmelsscheibe von Nebra und einige der frühen Schriften der Reformationsbewegung. Und man trägt sich mit dem Gedanken, weitere Stätten als Weltkulturerbe bei der UNESCO registrieren zu lassen.
1: Könnten wir unsere täglichen Verkehrstouren auf den Straßen Sachsen-Anhalt schon bald mit Fortbewegungsmitteln teilen, die keine Anweisungen mehr seitens der Fahrerseite benötigen? Zumindest wurde am Mittwoch im Beisein der Infrastrukturministerin ein Konzept für ein solches Kraftfahrzeug vorgestellt. Entwickelt wurde dieses von dem Berliner Technologieunternehmen Blick, welches sich auf autonome Fahrsysteme und fahrerlose Technik spezialisiert hat. Anderorts werden derartige Fahrzeuge bereits getestet oder sind schon regelmäßig auf den Straßen unterwegs. Hier dürfte es allerdings noch eine Weile dauern.
2: Der Julian Klab hat mir berichtet, dass es in Deutschland sehr bürokratisch ist und wahrscheinlich erst in wenigen Jahren umgesetzt werden kann. Und da haben wir vom Wirtschaftsrat doch unsere Stimme der sozialen Marktwirtschaft erhoben und haben gesagt, das muss doch irgendwie in Sachsen-Anhalt auch möglich sein, zumal wir hier im ländlichen Raum, gerade in der Altmark, gerade im Osten rings um Wittenberg, als auch im Süden von Sachsen-Anhalt, dass also im ländlichen Raum die Mobilität deutlich verbessert werden soll.
1: Somit können autonome Fahrzeuge wie dieses in Zukunft den Menschen in ländlichen Regionen als Ergänzung zum gängigen ÖPNV dienen oder diesen teils sogar ersetzen, wenn die durchschnittliche Nachfrage am Standort deutlich unter der nötigen Anzahl der Sitzplätze liegt. Ältere oder mobilitätseingeschränkte Bürgerinnen und Bürger könnten die PKWs für die Fahrt zum Arzt oder in die Apotheke nutzen. Und neben dem Personentransport bestehe außerdem die Möglichkeit, mit den Fahrzeugen einen Lieferservice für den Wocheneinkauf anzubieten.
2: Weiterhin kann ich mir auch vorstellen, dass man gewisse medizinische Geräte vielleicht bereithält, zum Beispiel einen Defibrillator, dass, wenn ältere Leute zum Beispiel einen Herzinfarkt bekommen, dass automatisch das Elektroauto dann dorthin fährt oder durch die Kreisleitstelle gesteuert dorthin fährt, den Defibrillator quasi zur Verfügung stellt, indem der Kofferraum sich öffnet.
1: Neben einem breiten Spektrum an Nutzungsmöglichkeiten sollten bei der Konzeptionierung des autonomen PKWs auch Nachhaltigkeit und Kosteneffizienz im Vordergrund stehen, weshalb es sich bei dem vorgestellten Fahrzeug um ein Elektroauto handelt, das zudem nicht brandneu ist, sondern für den Zweck entsprechend umgemodelt wurde.
3: Wir sind der Auffassung, dass ein nagelneues Auto sozusagen von Beginn auf zu konstruieren für Autonomie ist zu teuer für die meisten Anwendungsfälle. Wir haben hier schon die Möglichkeit, Fahrzeuge zu nutzen, die in Serien in Masse produziert werden, kostengünstig. Und dementsprechend rüsten wir die um für diesen Betrieb, weil unsere Kunden haben sehr strikte Anforderungen. Es soll nicht innovativ sein, es soll vor allen Dingen Nutzen stiften und es muss effizient sein, vor allem kosteneffizient.
1: Damit das autonome Fahren nahtlos und zuverlässig vonstatten gehen kann, wurde der PKW mit insgesamt

0: Insgesamt 9 Kameras ausgestattet, sowie mit mehreren Mikrofonen, damit das Fahrzeug auch auf Geräusche reagieren kann, wie etwa die Sirene einer Ambulanz, Polizei oder Feuerwehrautos. Wie eine solche Fahrt ohne Mensch am Steuer abläuft, durfte am Mittwoch natürlich auch einmal selbst getestet werden.
1: Das Fahrzeug, das hat bestimmte Betriebsbedingungen. Das kann sich ganz normal im Stadt- und im Überlandverkehr sozusagen verhalten und von A nach B navigieren. Das Fahrzeug wird aus der Ferne überwacht durch einen Menschen weiterhin, wenn es sich bewegt. Der Mensch ist auch weiterhin in diesem Betriebskonzept von uns in der Verantwortung. Das heißt, die Verantwortung wird nicht komplett auf das Fahrzeug abgewickelt. Das Fahrzeug kann sehr viele Situationen alleine lösen, aber ultimativ ist weiterhin ein Mensch, der eben sich nicht mehr im Fahrzeug befindet, sondern in der Leitstelle verantwortlich für den Betrieb. Der hat auch die Möglichkeit einzugreifen und das Fahrzeug zu übersteuern. Jederzeit.
0: Das dürfte also zumindest einige Bedenken um die Sicherheit eines solchen Fahrzeugs besänftigen. Und auch abgesehen von der menschlichen Überwachung verfügt der PKW über eine Vielzahl an Failsafes und Sicherheitsmaßnahmen, wie etwa eine automatische Notbremsung bei Betätigung der Türgriffe während der Fahrt und noch vieles mehr.
1: Zum Beispiel sind die Steuergeräte, die dafür zuständig sind, Lenkeingaben und Steuersignale an das Fahrzeug zu übermitteln, sind redundant ausgelegt. Die genügen sehr hohen Automotive-Standards. Eben auch diese Einbindung des Leitstandes findet statt über 12 Antennen, über 3 redundante Briefunkverbindungen, sodass unter keinem Zeitpunkt wirklich dann auch dieser Betrieb unterbrochen wird.
0: Das klingt für den Durchschnittsverbraucher sicher ziemlich kompliziert. Und überhaupt könnte sich die Nutzung der autonomen Fahr- oder Lieferangebote eher schwierig gestalten, wenn zum Beispiel extra eine App heruntergeladen werden muss oder nur digitale Zahlungsmöglichkeiten akzeptiert werden, was den Gebrauch vor allem für ältere Menschen erschweren dürfte.
2: Genau das lässt sich ja designen. Es ist ja auch noch sehr viel Zubehör im Umkreis zu definieren. Wie werden die Elektroautos geladen? Da rege ich zum Beispiel an, Solarcarports dezentral in den Kommunen aufzustellen, um meinetwegen den Sonnenstrom halt den überschüssigen Sonnenstrom aus dem öffentlichen Netz zu entnehmen und damit die Elektroautos zu laden. Dass man die vielleicht auch nicht mit Stecker lädt, sondern es gibt solche, ähnlich wie wir das zu Hause aus dem Bad kennen, mit der elektrischen Zahnbürste gibt es ja auch kontaktlose Lademöglichkeiten. All das gibt es ja auch schon, oder verschiedene Technologien für Elektroautos. Es gibt auch die Möglichkeit, bidirektional zu laden, das heißt Strom in das Auto reinzugeben und aus dem Auto wieder herauszunehmen. Und wie schön wäre es, wenn wir halt Veranstaltungen dezentral errichten könnten, ohne Stromanschlüsse. Also ich rege an, zum Beispiel bei den Weihnachtsmärkten. Wie toll wäre es, wenn wir dann ein Elektroauto hinstellen und 3, 4, 5 Stände davon betreiben könnten aus dem Strom.
0: Somit würden derartige Veranstaltungen also auch gleich mehrere Anwendungsmöglichkeiten für die autonomen Fahrzeuge bieten. Einerseits als Stromquelle für den Weihnachtsmarkt und nach ein paar Tassen Glühwein zu viel dann auch Garantie für eine sichere Fahrt nach Hause.
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4: Die MDF 1. Wettervorhersage für den 4. und 5. September. In der Nacht zum Samstag ist der Himmel wechselnd bewölkt. Es klart weiter auf und es gibt keine Niederschläge mehr. Die Nachttemperaturen sinken auf 14 Grad. Der Wind weht schwach bis mäßig und weiter leicht böig aus dem Westen. Am Samstag gibt es einen Mix aus Sonne und Wolken, die im Tagesverlauf zunehmen werden. Es ist überwiegend trocken. Die Tageshöchsttemperaturen liegen bei 20 bis 22 Grad. Der Wind weht mäßig, teils auch frisch und weiter böig aus westlicher Richtung. Der UV-Index liegt beim mäßigen Wert 3. Die weiteren Aussichten bis zum Dienstag. Die neue Woche startet mit sommerlichen Temperaturen. Es wird aber nicht lange so warm sein. Der Himmel zeigt sich ab Dienstag wieder wechselhaft mit mehr Wolken und es kann auch etwas Regen geben.
5: Das Pestalozzi Parkfest beginnt am Samstag um 11 Uhr mit einem umfangreichen Familienprogramm. Für 15 Uhr erwartet man den Schlagersänger Kevin Neon. Um 16 Uhr soll es eine Modenschau geben. Und für 18.30 Uhr gibt es den Abendgruß für Kinder mit dem Clown Risi Bisi. Und ab 20.30 Uhr wird die Leipziger Band Night Fever zum Tanz aufspielen. Alle Lenser und ihre Gäste sind herzlich eingeladen. Die Stadt Schönebeck lädt am Samstag zu einem neuerlichen Tag der offenen Unternehmen ein.

0: Ein Angebot besonders für junge Leute, die sich auf der Suche nach einer beruflichen Zukunft befinden, sich doch vorher schon mal in einem der Betriebe umzusehen, in dem man dann vielleicht eine berufliche Zukunft finden könnte. Der Tag wird um 10 Uhr im Weltrad-Hotel eröffnet. Weitere Unternehmen, die man besuchen könnte, wären unter dem eingeblendeten QR-Code zu erfahren. Am Sonntag beginnt eine neue Saison der Sonntagskonzerte im Gesellschaftshaus. Zur 613. Ausgabe wird das Quintett Ludus Instrumentalis erwartet, das unter der Überschrift Unerschöpfliche Verzierungskunst Werke von Telemann, Bach und Francesco Geminiani aufführen wird. Das Konzert am Sonntag beginnt wie gewohnt um 11 Uhr und die Eintrittskarte wird 13,50 Euro an der Tageskasse kosten. Ja, damit übergebe ich Sie gleich an das Talkwerk, allerdings nicht, ohne Sie zuvor zum Wahlgang am Sonntag aufzufordern. Am Montag sind wir dann schlauer, wie diese vielbeachtete Landtagswahl ausgegangen ist. Die Zeit bis dahin überbrücken wir mit dem Wochenrückblick und gleich mit dem Talkwerk. Also dranbleiben und wieder einschalten. Bis dahin auf Wiederfernsehen und bleiben Sie gesund.
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8: Yes, ERF, yes, willkommen in unserem Talkwerk. Wir könnten ja die Grenzerfahrungen unseres Lebens, das Leid, einfach außen vor lassen, nicht drüber reden. Aber ich glaube, dann würden wir vielleicht gar nicht lernen, was Leben eigentlich ist. Und deshalb freue ich mich über meine drei Gäste heute und danke, dass ihr mit mir über eure Grenzerfahrungen heute redet. Ganz außen, da sitzt Grace Casadi. Grace ist Sozialpädagogin und arbeitet im Coaching-Bereich. Mhm. Als Zweijährige ist sie von der Demokratischen Republik Kongo nach Deutschland gekommen. Heute hat sie selbst drei Kinder und ist leidenschaftliche Mutter. Aber wir wollen über was sprechen, das nicht oft thematisiert wird, nämlich Schwangerschaften und Geburten, die von der Mutter eher als traumatisierend erlebt werden. Danke, dass du mit uns darüber redest.
9: Sehr gerne.
8: Daneben Nicole Schluchter. Ihr Sohn Christian ist mit 16 Jahren bei einem Verkehrsunfall ums Leben gekommen. Damals ist für sie eine Welt zusammengebrochen. Christian war ihr einziges Kind. Dem Unfallverursacher gegenüber hat sie solchen Hass empfunden, dass sie wirklich plante, ihn umzubringen. Was sie dann doch davon abgehalten hat, darüber reden wir heute. Danke, dass du offen mit uns darüber sprichst.
10: Sehr gerne.
8: Und schließlich Sascha Feutz. Sascha war mit der Diagnose Krebs im Endstadium konfrontiert. Überlebenschance 1 zu 100, hieß es. Freut mich ganz besonders, dass du heute, 4 Jahre später, hier sitzt, höchst lebendig. Danke, dass du da bist.
11: Gerne, danke.
8: Sascha, 2022 war das, eine niederschmetternde Krebsdiagnose. Was für Erinnerungen hast du an den Tag?
11: Ich habe mich ein bisschen die Gedanken gemacht, wie dieser Tag war. Es war im Mai 22. Ich war die Tage zuvor für Untersuchungen im Spital. Und dann war dieser Termin, das Tumorboard nennt sich das. Und ich wusste, ja, es war schlimm, aber so schlimm war es auch nicht. Ich habe meiner Frau nicht viel gesagt. Wir gingen rein so in dieses alte Gebäude, wie es halt in Spitälern so riecht. Wir setzen hin. Und dann sagen sie 3 Sätze, die sich voll eingebrannt haben in mein Leben. Also sie haben gesagt, planen Sie nicht Ihre nächsten 10 Jahre, machen Sie sich Gedanken über die nächsten 3 Monate. Von 100 schafft es vielleicht eine. Ihre einzige Chance ist es, Sie werden unser nächstes Wunder. Und meine Frau hatte unsere kleinste Tochter, wir haben 3 Kinder, und die war gerade mal 10 Monate.
8: Was hast du in dem Moment so für Gefühle und Gedanken gehabt? Konntest du das überhaupt für dich auf die Kette kriegen?
11: Ich weiß gar nicht, ob man das so sagen darf im Fernsehen. Ja, ich hatte einen Gedanken. Sagen. Okay. Ich spielte ja Fußball und ich war immer so ein Gegner halt und so. Und ich habe viel gehört auf dem Fußball über Schimpfwörter, über du bist ein Arschloch und so. Und ich dachte, das hat mir schon manche gesagt, aber mir hat noch keiner ins Gesicht gesagt, dass du sterben wirst. Das war so das erste Gefühl.
8: Mit welchen Symptomen bist du überhaupt vor dieser Diagnose zum Arzt gegangen?
11: Ich hatte seit längerer Zeit Schmerzen, hier, so auf dem Nacken. Mhm. Ich war 2019 das erste Mal beim Arzt wegen den Nackenschmerzen. Und da hieß es, ja, das ist ein neues Phänomen. Du bist jung, du bist sportlich, du bist selbstständig, wir hatten ein eigenes Geschäft. Und das ist normal. Bisschen Medikamente, bisschen Physiotherapie und. Aber die Schmerzen wurden immer, immer schlimmer. Und im 21 machte man dann ein erstes MRI, hatte aber den Tumor übersehen.
8: Übersehen?
11: Ja. Man machte dieses erste MRI, weil die Schmerzen, die wurden nicht besser. Und dann sagte der eine Arzt, ja, wir sehen mäßige Arthrose zwischen Wirbel 2 und 3, Wasser, wo fehlt. Normal, du bist Torwart, hier Stürmer draußen auf dem Feld. und nebendran

0: ein Tumor, der war schon so groß wie eine Walnuss und den hat man übersehen. Und so ging es halt einfach weiter. Die Schmerzen wuchsen, wuchsen, wuchsen. Man machte natürlich eine falsche Behandlung sozusagen, weil man ja von etwas anderem ausging. Und so konnte der Tumor natürlich immer weiter wachsen.
1: Als du dann wusstest, was die Diagnose war und klar war, was für ein ernster Tumor an einer auch schlimmen Stelle, ne, das war, was für Gefühle hast du denn dann den Ärzten gegenüber, die das vorher nicht erkannt haben?
0: Spannende Frage. Ich war früher wütend, also wütend. Junge Teenager hier, dort unterwegs. War sicher ein bisschen anders unterwegs, als ich damals diese Diagnose bekommen habe. Ah, es kamen Freunde zu mir, die sagen, ja, aber Sascha, das geht doch nicht, da muss man was machen können, das kann doch nicht sein, diese Leute hier. Und ich hatte so eine Ruhe, einen Frieden über mir. Damals wusste ich nicht, warum oder woher dieser Frieden kam. Aber heute weiß ich ganz genau, warum ich für mich selbst so überraschend ruhig geblieben war.
1: Und warum? Ich meine, die Diagnose war, vielleicht sind es nur noch 3 Monate. Ich meine, du warst damit konfrontiert. Das war's vielleicht demnächst. Bist noch jung, hast junge Kinder. Wie kann man da ruhig sein?
0: Ich weiß es auch nicht. Also doch, ich weiß, ich hatte Gott, der mich beschützt hat, der mich ruhig gemacht hat, der mir dieses Vertrauen irgendwie gegeben hatte. Und ich hörte halt einfach immer nur, dass es einer schaffen kann. Klingt ein bisschen fies oder hart, aber ich sagte mir damals immer, okay, dann bin ich dieser eine, müssen die anderen schauen, wo sie bleiben.
1: Das heißt, du warst so richtig auf Kämpfen eingestellt.
0: Mein ganzes Leben war schon immer ein Kampf.
1: Okay. Hat das einen Hintergrund, weswegen dein Leben kämpfen? Einfach weil du ein kämpferischer Typ bist, oder?
0: Ich habe sehr früh meine Mutter verloren. Ich war 7, mein Bruder war 1. Mein Vater war eine schwierige Person, Alkohol, Spielsucht und, und. Wir kamen ins Heim. Ich flog aus dem Heim raus. Die Polizei kam in die Schule. Wir waren selbstständig. Ich machte Technomusik. Wir waren im Hip-Hop-Business mit allem drum und dran dabei. Und deshalb, es war immer ein Kampf eben. Ich habe viel Sport gemacht, ich wollte immer gewinnen und dann kriegst du diese Diagnose.
1: Würdest du sagen, dass du trotzdem auch sowas wie Angst in dem Moment kanntest, dass es auch schief gehen kann?
0: Natürlich hast du Angst, wenn du so eine Nachricht bekommst, aber du kannst oder ich konnte das damals gar nicht glauben, gar nicht verstehen. Du kannst. Ich meine, jeder schaut so diese Sendungen, Ärztesendungen und es trifft immer die anderen. Aber es trifft ja dich gar nicht. Und da musst du zuerst in diese Geschichte so reinkommen, ja.
1: Kinder waren 1, 3 und 5 zu der Zeit. Haben die gecheckt, dass Papa schwer krank ist?
0: Das war auch eine Entscheidung, die wir getroffen haben. Es gibt ja die Variante, wie sprichst du mit deinen Kindern über das? Wir haben die Geschichte immer sehr, sehr transparent mit den Kindern gehalten. Und es war dann jeweils an den Abenden, also die mittlere Tochter, die ist 3 und der Sohn ist 5. Der Größere hat das natürlich schon mehr begriffen. Die Mittlere ja auch. Aber abends haben sie dann immer an meinem Nacken herumgespielt, gedoktert und Siva, unsere mittlere Tochter, hat gesagt, sie werde mal Ärztin werden und so Roboter erfinden, die rein können. Und wir haben es immer genannt, das Geschwür, die das Geschwür zerstören werden. So ein bisschen spielerisch und wir haben sie einfach direkt involviert, ja.
1: Du hast eben gesagt, dass im Grunde genommen du glaubst, dass Gott dir diese Ruhe, dieses Vertrauen gegeben hat, dass du das schaffen kannst. War das für dich schon immer so, dass total klar ist, da ist ein Gott an meiner Seite?
0: Nein.
1: Woher kam das denn dann in dem Moment, dass du dann so denken konntest?
0: Also die Ruhe, ich hatte die wie einfach. Ich spürte sie ja damals noch gar nicht so richtig. Ich bin einfach wie ruhig, sehr ruhig geblieben. Und ich war ja damals, das war auch erst so seit etwa 19, war ich zurück im Glauben, habe meinen

0: Frieden finden wollen mit Gott. Und da ist eigentlich sehr, sehr viel mehr passiert. Und ich glaube, deshalb war es auch der Zeitpunkt, wo ich ruhig sein konnte und irgendwo wusste, okay, wenn es zu Ende ist, dann ist es so, ist es zu Ende, aber vielleicht geht es ja weiter, vielleicht darf ich ein Wunder erleben. Ich habe schon genug schlimme Dinge erleben müssen. Es gab auch Freunde, die sind gekommen und haben gesagt, oh, Sascha, du hast schon das und das durchgemacht und jetzt noch das. Hm. Und ich glaube halt, das war alles so ein bisschen wie Training, blöd gesagt, so Vorbereitung für das, was wirklich jetzt gekommen ist und was ich dann dafür alles noch empfangen durfte.
1: Ja. Jetzt bleiben wir mal in diesem Sportbild, ne? Wenn das für dich jetzt so ein sportlicher Gegner war, den du bezwingen musstest. Ich meine, das war ein ganz schöner Kampf, wo du dann durch musstest, ne? Wie sahen denn dann die nächsten Monate, die nächste Zeit aus? Weil ich kann mir vorstellen, die Behandlungsphase, das war wahrscheinlich nicht leicht.
0: Es war der 22. Mai. Wir haben diese Diagnose bekommen. Und wir wollten 5 Tage später in Urlaub. Mhm. Wir hatten ein eigenes Geschäft, waren selbstständig. Mhm. In den ersten 5 Jahren hatte ich 2 Wochen Urlaub. Es war das erste Mal, dass wir fix Urlaub gebucht haben. Sagten wir denn jetzt, ja, eigentlich wollten wir in Urlaub fahren. Wir haben überlegt, gemacht, getan und haben sich besprochen, sind dann zurückgekommen und haben gesagt, okay, fahren Sie in Urlaub, es wird wahrscheinlich Ihr letzter sein. Aber bevor Sie gehen, Chemotherapie.
1: Okay.
0: Ich habe direkt Chemotherapie, Sie haben sich für 3, weil es war eine Palliativbehandlung, eine Bestrahlung und Operation war gar nicht möglich. Es war zu diesem Zeitpunkt nur Chemotherapie möglich. Das heißt, bevor ich in Urlaub ging, bekam ich 2 Medikamente gespritzt. Das dritte, wofür es noch eine kleine OP brauchte, haben sie gesagt, machen Sie erst nach der Rückkehr, weil sonst hätte ich nicht baden gehen können. Okay, Chemotherapie, ins Meer, Urlaub. Und sie haben gesagt, das und das und das und das wird alles passieren. Die Haare, die Frisur, die war mir eigentlich immer wichtig. Ich war sehr eitel damals. Und während der ersten Woche im Urlaub dachte ich dann irgendwann, ich war im Meer, so wow, meine Haare, die fallen nicht aus. Und dann plötzlich habe ich so gemacht und hatte ein Büschel Haare, okay? Das heißt, das war ein Moment, wo du wusstest, okay, jetzt bin ich in diesem Kampf. Wir fahren zurück aus dem Urlaub, die zweite Chemotherapie, die ging noch so, okay, locker flockig. Ich ging sogar noch arbeiten, weil ich habe meinem Radiologen, Onkologen gesagt, okay, ich werde Ende Jahr werde ich wieder arbeiten. Und mir so ein bisschen gelächelt und gesagt, okay, was träumst du denn in der Nacht? Ich fühlte mich aber gut, machte diese Chemo und du willst es ja auch nicht wahrhaben. Und dann kam die dritte, die vierte und es wurde immer, immer anstrengender. Mhm. Dann wurde es anstrengend. Mit dem Essen, mit den Gefühlen, mit, dass dir bewusst wurde, okay, es sieht nicht gut aus.
1: Hast du dich dann irgendwann mal schon auch bewusst mit dem Gedanken konfrontiert, es könnte auch dann bald zu Ende gehen?
0: Es war immer so, wie sagt man, eine Gratwanderung bei uns. Es gab die Momente, ich wusste, nein, ich werde nicht sterben, meine Kinder werden nicht dasselbe Schicksal erleben wie ich, aber die Realität, die war halt auch, es kann auch einfach vorbei sein. Und du bist so, ich war so in einer Zwischenwelt eigentlich. Ich machte Dinge, die waren nicht okay, weil es keine Rolle mehr spielte. Und parallel machte ich aber diese Therapien, diese Kämpfe und so, weil es war so wie auf 2 Spuren. Du denkst, doch, ich schaffe es hier und so. Und auf der anderen Seite bist du, spielt ja alles gar keine Rolle. Ich kaufe mir das, ich mache das, ich fahre wie ein gestörter Auto, spielt alles keine Rolle. Es war immer so schwierig.
1: Also so eine Mischung aus Vertrauen und irgendwie ein bisschen durchknallen.
0: Ja.
1: Das heißt, ich fahre Auto, wie ich das gehört, jetzt fahre ich halt ein bisschen flotter, jetzt bestelle ich mir was, ohne Rücksicht auf Verluste, ob ich mir das leisten kann oder so warst du dann drauf. Oder?
0: Ja, es gab eine lustige Geschichte. Ich habe mir eine riesen Musikbox gekauft und der Verkäufer, der wollte mir sagen, ja, wenn du so ein Teil schon kaufst und so Garantieverlängerung wollen sie jetzt immer verkaufen. Und ja, weißt du, dann habe ich gesagt, okay, wie viel Garantie habe ich denn? Ja, du hast schon ein Jahr, aber dann hast du noch ein Jahr mehr. Dann habe ich ihm gesagt, vor wenigen Tagen haben mir die Ärzte gesagt, du stirbst in

0: 3 Monaten. Ich brauche keine Garantieverlängerung. Und er war nicht schockiert. Er hat sein Hemd geöffnet. Hier, schau, ich bin vor 2 Wochen hier im Geschäft zusammengebrochen. Der hat jetzt einen Defibrillator. Ja. Und ja, wäre ich nicht so offen mit der Geschichte umgegangen, hätte ich dieses Gespräch nie gehabt.
1: Dürfen nicht viele erleben. Es gibt ja auch viele Menschen, die das nicht erleben. So ein Wunder, obwohl sie es auch erhoffen. Ich finde es auf jeden Fall cool, dich hier sitzen zu sehen nach so einer Geschichte. Vielen Dank, dass du uns mit reingenommen hast. Alles Gute für dich.
0: Danke.
1: Und ich freue mich mit dir auf den Moment, wo die Ärzte dann sagen, so, sie gelten jetzt eigentlich als geheilt. Alles Gute.
0: Danke.
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7: Seinem Kind. Man kann es gar nicht. Man ist im Film. Und man handelt nur in dem Moment sozusagen. Und ich wollte halt sofort zu meinem Sohn und sie gesagt, er muss untersucht werden, weil er hat so schwere Kopfverletzungen, er muss wahrscheinlich geflogen werden und es wird gerade noch entschieden, ob er geflogen wird oder nicht, ja.
1: Das heißt, du warst dabei, musstest diese Spannung ertragen.
7: Ja.
1: Ich weiß nicht, ob mein Sohn das jetzt überleben wird.
7: Also er ist dann geflogen worden in eine andere Stadt und mein Mann und ich sind mit dem Auto hinter drei gefahren. Und in dem Moment im Auto ist uns bewusst worden, wir fahren jetzt ins Krankenhaus und etwa ist unser Sohn noch am Leben oder er ist tot. Und man kann das, man sagt es zwar, aber man kann es nicht realisieren. Man macht schon Pläne, wenn er irgendwie schwer verletzt ist, dass er seine Lehre später beginnt und so weiter und so weiter.
1: Ja, wahrscheinlich auch so Übersprungshandlungen. Mit irgendwas muss man sich ja gedanklich beschäftigen.
7: Genau, genau, genau. Und ein totales Erstickungsgefühl, wie wenn man gleich ersticken wird, weil der Körper reagiert ja. Und dann kommt man ins Krankenhaus und darf gar nicht zu seinem Sohn, sondern man muss plötzlich in ein Nebenzimmer, dann ist einem schon klar, das stimmt was nicht. Wieso darf ich nicht gleich zu meinem Kind, ja.
1: Was ist denn eigentlich genau passiert?
7: Unser Sohn wollte morgens zur Arbeit fahren. Der hat so ein kleines Motorrad, das heißt KTM 125er. Ist er mit Motorradkleidern, mit Helm, Handschuh, so wie es sich gehört, ist er im September ganz normal in

0: die Arbeit gefahren und am Straßenrand stand ein Pick-up und der ist von rechts rausgefahren, hat unserem Sohn die Vorfahrt genommen. Auf der Gegenseite ist ein großer Sprinter gekommen und da ist unser Sohn oder das Motorrad, das weiß man nicht genau, reingefallen und unser Sohn ist dann die Straße nach hinten geschleudert worden und lag mit Hirntrauma auf der Straße. Ja.
1: Wir müssen gleich über den Unfallverursacher reden, aber vorher, kannst du dich an die letzten Momente mit deinem Sohn noch erinnern?
0: Ja, wunderbar. Einen Abend vorher hatte ich meinen Sohn, ich war zu Hause. Oder meinst du an diesem Tag?
1: Nee, dann die letzten Momente, ja, genau, bevor er gestorben ist.
0: Einen Abend vorher war ich vom Geschäft zu Hause und habe ihm seine Sache, was er immer gern hat, habe ich ihm besorgt. Unser Sohn kam später nach Hause, kam zu mir ins Wohnzimmer und sagt, Mama, vielen Dank, dass du meine Sache besorgt hast. Das waren die letzten Worte unseres Sohnes an mich. Danke, Mama.
1: Eigentlich schön. Hattest du dann noch mal einen Moment mit ihm, bevor er gestorben ist? Nein. Oder hast du ihn erst wieder gesehen, als er schon tot war?
0: Also er ist in meinem Beisein gestorben. Also mein Mann und ich durfte dann endlich zu ihm in die Intensivstation. Er hat wunderschön ausgesehen in dem Moment. Ich habe praktisch diese Verletzungen gar nicht wahrgenommen. Und ich habe meine Hand auf seinen Brustkorb und habe gesagt, Christian, wenn du nicht mehr kannst, dann darfst du jetzt gehen. Und in dem Moment macht es düdüdüd. Und er ist in dem Moment, wo wir bei ihm waren, 12.05 Uhr verstorben bei uns. Also ich konnte ihn nicht mehr sprechen, nichts mehr.
1: Man merkt dir jetzt an, dass du wirklich schon viel auch verarbeitet hast, ja, dass da schon viel passiert ist. Kannst du dich noch reinversetzen, was dann, nachdem dein Sohn gestorben ist, in dir so vorging, vor allem im Hinblick auf den Unfallverursacher, was für Gedanken und Gefühle du da hattest?
0: Also es ist ganz crazy. Ich hatte mein Handy in diesem Krankenhaus bei mir, weil ich im Geschäft geschrieben habe, ich komme später und lauter so Sachen. Und eine Kollegin schreibt mir, weil das ist schon öffentlich gemacht worden im Netz, dass der Unfall war und mit Bildern, mit unserem Sohn seinen Helm und lauter so Sachen, furchtbar. Und sie hat mir geschrieben, und das alles nur, weil einer nicht aufgepasst hat. Und ich bin schreiend aus diesem Zimmer und habe gesagt, dieser Mann wird sterben. Also für mich war das, ja, weil er hatte nicht aufgepasst. Hätte er aufgepasst, wäre der Unfall nicht passiert. Also das weiß ich noch, wie ich da stehe im Gang und alle gucken mich an, weil ich habe richtig geschrien. Aber ich habe mich dann wieder zusammengerissen und bin zu unserem Sohn ins Zimmer wieder.
1: Also ist ja total verständlich, so im Schock und in der ersten Wut, dass man diesen Menschen vielleicht auch den Tod wünscht. Ich hatte ja auch schon Gäste sitzen, die in dem Moment schon in der Lage waren, auch zu sehen, das ist für den ja auch ganz schlimm. Für dich waren es Rachegefühle?
0: Ja, sofort.
1: Aber haben die sich dann nicht auch irgendwann gelegt oder ging das weiter?
0: Drei Jahre hätte ich, wenn ich die Möglichkeit gehabt hätte ich ihn umgebracht. Ich hatte Messer in der Tasche, aber ein Taschenmesser, also.
1: Ja.
0: Aber das wäre, weil es gab keine Gerechtigkeit, unser Sohn, also das Urteil im Gericht war 3 Monate Fahrverbot und 3.000 Euro Geldstrafe. Und das ist nichts, das ist keine Gerechtigkeit und mir ging es um die Gerechtigkeit. Für mich ist unser Sohn nicht nur gestorben, sondern zweimal gestorben, das ist keine Gerechtigkeit. Man will ja immer sein Recht, seine Gerechtigkeit haben und die gab's ja nicht. Und deswegen bleibt ja nichts anderes übrig. Erst sind seine Jungs, meinem Sohn, seine Freunde gesagt, sie gehen da mit dem Baseballschläger noch und was weiß ich. Und dann habe ich gesagt, ihr macht gar nichts, weil ihr seid jung, wenn ihr ins Gefängnis kommt. Lieber gehe ich ins Gefängnis. Und das war für mich, also mir war egal, ob mein Mann sagt, Nicole, du kommst dann ins Gefängnis, war mir in dem Moment alles egal. Mir war es nur, dieser Mann muss sterben, weil unser Leben war zerstört. Es ist nicht nur unser Sohn gestorben, mein Mann ist gestorben und ich bin gestorben.
1: Aber war das mehr so ein theoretischer Gedanke? Nee. Also wenn der mir mal über den Weg läuft, oder hast du dich wirklich ganz konkret damit befasst,
0: wie
1: du das
0: machst? Ich habe mich damit schon, also ich habe jetzt keine Planung gemacht, wie, wann ich es mache, sondern das war für mich mein Gedanke, es macht keiner Gerechtigkeit, also muss ich Gerechtigkeit machen. Also ich sage ja, mit dem Taschenmesser hätte ich nichts auswirken können, das waren nur so Gedanken in mir drin.
1: Ja.
0: Ich habe ihn ja auch tatsächlich gesehen, weil der hat an der Unfallstelle gewohnt. Und wenn wir an die Unfallstelle gelaufen sind, ist der einmal sogar an mir vorbeigelaufen. Aber ich habe es nicht registriert, dass er das war.
1: Wenn das so über 3 Jahre geht, ist das irgendwann auch mal weniger geworden? Oder war das dauerpräsent, dieser Rachegedanke?
0: Ja, bei mir war, ich bin aufgestanden, habe an den Unfallverursacher gedacht und bin ins Bett gegangen und habe an den Unfallverursacher gedacht. Weil er hat unser Leben zerstört, er ist schuld. Hätte er aufgepasst, wäre der Unfall nicht passiert. Die Straße war nach unserem Sohn frei, laute Zeugenaussage. Er hätte nur aufpassen müssen. Und das ist das, warum ich wollte meine Gerechtigkeit, weil mir, ich werde nie Oma wäre, ich werde nie sehen, wie mein Sohn heiratet, meine Eltern hängen kein Enkel mehr. Es ist so viel, seine Freundin ist ohne Partner plötzlich. Es gibt ja so viele, wo in dieses Schicksal mit reingerissen worden sind.

0: Und dieser Mann läuft da frei rum. Der ist schon nicht einmal ins Gefängnis gekommen. Das ist ja, das gibt's nicht. Also einer muss was dafür machen und dann bleib halt nur ich.
1: Wenn diese Gedanken so präsent sind, wie du das gerade beschrieben hast, dann ist doch eigentlich ein normales Leben
0: Nee,
1: gar nicht mehr möglich,
0: war es
1: oder?
0: auch nicht. War es auch nicht. Wir haben ja auch keinen Hunger mehr gehabt, wir haben kein Interesse mehr an irgendwas gehabt. Es war nur Dunkelheit und sich mit irgendwas, ob jetzt mit Alkohol oder mit irgendwas, sich zu betäuben, um das alles auszuhalten. Und es gibt ja aber auch nichts, wo einem hilft, das auszuhalten. Es gibt nichts. Es sind alle unsere Freunde da gewesen, 3 Monate lang, Tag und Nacht waren die bei uns. Die haben Weihnachten alles mit uns gemacht. Es war schön für einen Moment, aber es hat nichts. Nichts hat einem helfen können, nichts. Unser Sohn ist mir, es das heißt immer, der Mann wird von der Seite gerissen, der Sohn wird vom Herz gerissen. Und so war es mir, aus dem Herz ist mein Kind gerissen worden.
1: Konntest du mit deinem Mann über deine Gefühle offen reden?
0: Am Anfang ja, alle beide. Aber irgendwann war eine Zeit, also das Datum weiß ich jetzt nicht mehr so genau, aber es war eine Zeit, wo mein Mann gesagt hat, Nicole, du redest von morgens bis abends von Christian, ich möchte. Also ich habe nichts mehr dann, ja, doch, er hat das zu mir so gesagt und ich habe dann nichts mehr mit meinem Mann geredet, weil ich dann praktisch beleidigt war. Und dann hat er gesagt, so kommt er aber auch nicht mehr klar, wir müssen eine Lösung finden, dass man ein bisschen von Christian redet, aber nicht den ganzen Tag, weil das macht ihn kaputt und mich macht es aber wiederum kaputt, wenn ich nicht von unserem, also es war für unsere Ehe auch sehr schwierig.
1: Wie kam das dann, dass es bei diesen 3 Jahren geblieben ist mit diesen Rachegefühlen und du jetzt, wenn ich dich erlebe, irgendwie mit einer ganz anderen Einstellung und Haltung so zurückblickst?
0: Jesus kam in mein Leben.
1: Okay, klingt einfach. Was ist denn da passiert?
0: Also angefangen hat es, dass ich eine neue Arbeit begonnen habe und da habe ich eine junge Christin kennengelernt, meine Julia, und die hat mir immer von Gott erzählt und ich habe gesagt, lass mich in Ruhe, ich will nichts davor wissen. Und sie hat mir dann aber so Lobpreismusik, moderne Lobpreis hat sie mir geschickt und ich habe dann immer gemerkt, wie, weil ich war ja total verkrampft, verhärtet, verbittert und wenn ich habe immer Techno gehört früher, weil mein Sohn sei Techno, und wenn ich diesen Lobpreis gehört habe, dann bin ich so ruhig geworden, aber ich habe mich innerlich gewehrt irgendwie, weil ich wieder nichts mit der Kirche oder mit Christsein zu tun habe, weil Gott ist ja schuld, dass mein Sohn gestorben ist, so auf die Art. Und sie hat aber nicht locker gelassen, sie hat immer wieder mir von Jesus erzählt, sie hat mir immer wieder erlebt, wie Leute durch Jesus geheilt worden sind und ihre Freunde haben sie immer abgeholt in der Bäckerei und so habe ich dieses ganze Leben von ihnen mitbekommen und wollte irgendwann mal, weil ja mit meinem Mann war es nicht mehr so toll, mit meinen Freunden war es nicht mehr so toll, also mir hat niemand mehr helfen können, mir hat nichts mehr erfüllt und mir hat einfach gefehlt etwas und dann bin ich da einfach mal mit in die Gemeinde gegangen und habe mir das mal persönlich angeschaut und ab da bin ich jetzt eine Christin und bin absolut von meiner Trauer über eine gewisse Zeit geheilt war.
1: Man wird ja keine Christin, wenn man mal in so einen Gottesdienst geht. Was ist da passiert oder was ist dir begegnet in diesen Gottesdiensten, was dich so verändert hat?
0: Es war, dass es einfach nicht wie in der Kirche ist. Ich kannte ja nur die Kirche, wo ich ab und zu mal war, sondern ich habe das Gemeinschaftsleben richtig in der Gemeinschaft, dieses Miteinander erleben dürfen, diese Liebe miteinander, die es draußen in der Welt so gar nicht ich gekannt habe. Meine Freunde waren schon eng mit uns, aber in der Gemeinde ist es was ganz anderes, weil man eine Einheit ist und jeder hat dort seine Schicksale. Ich bin da nicht die Nicole, wo ihr Sohn verloren hat, sondern manche haben dort Krebs oder alles Mögliche. Und wir sind da eine Einheit und dieses Moderne, dieser Lobpreis und dann aber auch diese Predigt, die war modern, nicht so wie man es aus der Kirche kennt, wo die Bibel so runtergelesen wird, sondern dieses Moderne, dieses hat mich so angesprochen, dass ich an diesem Tag Lebensübergabe gemacht habe.
1: Was meinst du damit mit Lebensübergabe?
0: Mein ganzes Leben, meine ganze Vergangenheit, alles, was ich erlebt habe an Schmerz und Krankheit, habe ich alles Jesus vors Kreuz gelegt. Und er ist in mein Leben gekommen und hat mich geheilt und befreit.
1: Ich freue mich mit dir, dass du da eine ganz andere Freiheit heute
0: Yes.
1: empfinden kannst und leben kannst. Alles Gute dir.
0: Danke.
1: Und falls du ihm mal begegnest, auch alles Gute für die
0: Ja,
1: Situation.
0: danke schön.
1: Grace, Mutter, du hast auch ein leidenschaftliches Mutterherz,
0: Ja.
1: weiß ich. Und trotzdem ist es auch wichtig, dass man darüber redet, dass Schwangerschaft und Geburt für Mütter auch manchmal eine richtig schwere Erfahrung ist, die auch ihre
0: Ja.
1: Folgen hat.
0: Unbedingt.
1: Und ich finde es ganz toll, dass du den Mut hast, zu sagen, ja, ich liebe meine Kinder, aber ich muss auch darüber
0: Ja.
1: reden, was da passiert ist. Dein erstes Kind ist so vor 10 Jahren auf die Welt gekommen,
0: Genau, dieses
1: ungefähr.
0: Jahr.
1: Ja.
0: Tatsächlich.
1: Welche Erinnerungen hast du an diese erste Schwangerschaft, die du erlebt hast?
0: Ja, ich muss sagen, ich habe mich sehr, sehr gefreut, schwanger zu werden, hatte aber

0: schon vorher die Diagnose Myome in der Gebärmutter, was ich nicht kannte. Also vorher auch bei den Routinekontrollen beim Gynäkologen war das nie ein Thema. 2 Wochen später, irgendwie nach der Hochzeit, gehe ich zum Arzt und dann sagt der Arzt, oh, ich weiß nicht, ob hier ein Kind sich wirklich gut einnisten könnte. Ich so, was heißt das? Ja, haben Sie schon mal von der Uterus-Myomatosis gehört? Und ich so, was genau ist das? Ja, das sind so Muskelknoten, gutartige Tumore, aber ich hatte nicht einen davon. Ich hatte fast die ganze Gebärmutter voll und die hatten verschiedene Größen. Was wir aber da noch nicht wussten, ist, dass ich schon schwanger war. Also ich war am Donnerstag beim Arzt und ne, das Kind war gerade dabei, sich einzunisten. Und am Montag, als ich dann gemerkt habe, irgendwas stimmt nicht, habe ich dann einen Schwangerschaftstest gemacht und der war sofort positiv und dann war ich schon schwanger mit dieser Diagnose.
1: Aber was, das hat wahrscheinlich super wilde Gefühle ausgelöst.
0: Total. Also ich habe erst mal gedacht, hä, okay, Moment. Donnerstag hat man mir das gesagt, was heißt das jetzt für mich? Also das war schon schwierig. Habe direkt meinen Mann angerufen, meine Mutter. Aber mir war klar, Gott hat einen Plan. Also das Kind ist ja schon da, das heißt, alles wird gut gehen. Ne?
1: Ja. Aber wie haben sich denn dann so deine Gefühle Richtung, Richtung Geburt entwickelt?
0: Am Anfang habe ich, glaube ich, mir gar nicht so viele Gedanken gemacht, weil bei jeder Kontrolle auch immer alles gut war. Also das ist so, wenn man sich die Gebärmutter vorstellt wie eine Höhle, ne? Dass mein Kind genau auf der anderen Seite platziert war. Ne?
1: Das heißt, das Myoma hat keine Rolle gespielt dann.
0: Gar keine Berührungspunkte. Alles war auch immer super schön. Aber desto näher wir so, also so ab dem 6. Monat habe ich mich mehr damit auseinandergesetzt, okay, das Baby muss ja irgendwann auch raus. Ne? Also was soll's werden? Und ich muss ehrlich sagen, ich habe mich eher auf einen Kaiserschnitt eingestellt. Ich war eher so die Patientin, die gesagt hat, normale Geburt, da sehe ich mich nicht. Warum? Weil ich schon die Angst hatte, nicht zu wissen, was passiert. Ich konnte mich nicht darauf einstellen, aber bei einer Kaiserschnittgeburt, die ich ja selber wählen kann, weiß ich das Datum, ich weiß, wie alles abläuft.
1: Hast die Kontrolle.
0: Genau, ich habe die Kontrolle. Und bei einer normalen nicht. Das waren schon so meine Gedanken und ich hatte echt sehr viel Angst vor einer natürlichen Geburt. Die war einfach da.
1: Aber die tatsächliche Entbindung war ja dann der totale Kontrollverlust, oder?
0: Total.
1: Was ist
0: total
1: da passiert? Ja.
0: Ich glaube, wir waren ungefähr, das waren so 7,5 Monate. Also ich war in der 29. Woche und war in der Gemeinde. Meine Mutter hatte ein Frauentreffen und alles war schön. Und ich war dann praktisch bei meinen Eltern zu Hause. Und plötzlich spürte ich einfach Schmerzen, so gegen 23 Uhr. Und ich habe wirklich auch gesehen, dass mein Bauch sich immer so aufgewölbt hat. Und ich dachte, okay, mein Kind bewegt sich, aber das ist schon extrem. Ich dachte dann, okay, komm, mach weiter, geh einfach schlafen, das wird schon, vielleicht ist es auch Stress von dem Tag, wissen wir es nicht. Aber doch eine Zeit später habe ich zu meiner Mutter gesagt, irgendwas stimmt nicht, das tut wirklich sehr weh. Dann sind wir dann ins naheliegende Krankenhaus gefahren, die haben mich dann halt auch direkt untersucht und haben erstmal nichts Auffälliges gesehen, wollten mich aber trotzdem einfach da behalten, weil ich war jetzt schon 7,5 Monate schwanger und man weiß ja nie, und dann einfach weitere Kontrollen zu gucken. Dann kam dann, glaube ich, am Abend, vom nächsten Tag kam eine Schwester, nee, das war eine Ärztin sogar, das war eine Ärztin. Und ich werde diese Frau nie vergessen. Sie hatte ein so ungutes Gefühl und hat mir gesagt, ich weiß nicht warum, ich habe das Gefühl, das wird eine Frühgeburt. Und ich würde gerne eine Lungenreife machen. Also das sind 2 Spritzen, die man bekommt, damit das Kind einfach direkt besser atmen kann. Und wir wussten da aber noch gar nicht, dass es zu einer Frühgeburt kommen würde.
1: Es kam dann tatsächlich zu einer früher Geburt.
0: Genau. Mein Sohn ist dann 10,5 Wochen zu früh gekommen. Und an dem Sonntag habe ich meiner Mutter gesagt, alles gut, weil ich sollte zum Kreissaal einmal zu Fuß gehen und zurück. Das waren schon so ein paar Meter. Und dann haben wir auf dem CTG gesehen, alles so schön. Und dann haben die Ärzte gesagt, kein Problem, dann soll die Mama sie morgen abholen. In der Nacht gehe ich auf Toilette und merke, ich kann gar nicht aufstehen, weil ich die ganze auf Toilette bleiben musste. Ich dachte, was ist das für eine Flüssigkeit? Was passiert da gerade? Und ich hatte schon Mütter auch mit mir, die schon Kinder hatten. Und dann habe ich gesagt, sorry, wenn ich euch wecken muss, aber irgendwas stimmt mit mir nicht. Ich muss immer wieder zurück auf Toilette. Und dann sagte eine, Grace, vielleicht ist das Fruchtwasser. Und da habe ich das erste Mal so einen richtigen Schock gehabt, weil ich dachte, da kommt mein Kind jetzt doch. Und dann kamen auch schnell die Schwestern und wir mussten uns beeilen, weil die halt einfach gucken mussten, ist das Fruchtwasser oder nicht. Dann haben die dann festgestellt, es ist Fruchtwasser. Und dann hieß es, wir behalten das Kind aber so lange im Bauch und prüfen immer die Entzündungswerte, damit wir sicher gehen, dass es so lang wie möglich im Bauch bleiben kann. Und dann kam dann auch bei mir so die Kämpfernatur, alles klar, kein Problem, wenn ich noch 2,5 Monate hier bleibe, bleibe ich, aber mein Kind wird keine Frühgeburt sein. Und am Abend kam mein Kind. Also von 3 Uhr nachts bis 21.34 Uhr kam er dann doch auf die Welt.
1: Aber er hat's gut überstanden eigentlich, ja, oder? Wie war denn dann sein Zustand nach der Entbindung?
0: Der hatte schon Probleme auch zu atmen und es war auch so, glaube ich, da war er 20 Minuten auf der Welt.

0: Weil ich habe ihn gar nicht gesehen, ich habe nur so einen ganz kleinen Schrei gehört. Ich wurde aber darauf vorbereitet, dass halt die Baby-Intensivstation sich schon vorbereitet. Die kommen jetzt auch schon mit dem Brutkasten, ne? Die stehen da bereit. Also ich werde ihn höchstwahrscheinlich nicht sehen, weil er sofort halt, ne, unterstützt werden muss. Mein Mann hat mir dann auch später gesagt, dass so 20 Minuten war er gerade auf der Welt und die Ärzte waren schon so ein bisschen am gucken, okay, was machen wir jetzt, weil es ging ihm wirklich nicht gut und er hatte dann auch so einen kurzen Stillstand. Aber die Ärzte haben das dann wieder gut hingekriegt, ihn reanimiert. Er konnte dann auch wieder atmen. Das hat bei mir aber erst später erzählt, wofür ich sehr dankbar war. Aber er war schon 1,5 Kilo. Also das ist schon für ein Frühchen echt ein Top-Zustand. Und er hat sich dann ganz schnell durch alle Hürden dann durchgearbeitet. Ne? Ja.
1: Wie haben sich denn dann so deine Gefühle deinem Kind gegenüber entwickelt?
0: Ganz schwierig. Ich habe mich wirklich als Schuldige gesehen, weil ich dachte so, okay, hätte ich die Myome vorher gesehen, ne, hätten wir doch was gemacht. Wir hatten ja eigentlich geplant, dass ich erstmal operiert werde, bevor ich schwanger werde, aber dann war ich ja schon schwanger. Dennoch hatte ich dieses Gefühl, das ist meine Schuld. So, mein erstes Kind liegt da. Ich habe ihn ja dann einen Tag später gesehen, weil ich einfach so fertig war von der OP. Der Oberarzt kam dann auch nochmal und sagte, sowas hat er noch nie gesehen. Das Myom war so groß und war praktisch zwischen Schulter und Kinn. Und das war mein Sohn, der echt um Hilfe geschrien hat und gesagt hat, ich muss hier raus. Also das haben wir auf dem Ultraschall gar nicht so erkennen können. Und das war schwierig für mich zu verdauen, weil ich habe ihn gesehen im Brutkasten und er hatte ja noch so die Haut, das war ja alles so dünn und man hat richtig den Herzschlag so gesehen. Und ich dachte, boah, Grace, er ist ja noch gar nicht fertig. Und jetzt muss er hier sein, nochmal 2,5 Monate, weil er gewisse Kilos erstmal erreichen musste, bevor wir rausgehen. Und das war meine Schuld. Also ich habe mich wirklich als Versagerin gefühlt.
1: Normalerweise gehen aber dann so Gefühle vielleicht dann auch nach einer Zeit weg. Wie
0: Ja,
1: ging das bei dir weiter?
0: es wurde nur noch schlimmer, weil ungefähr eine Woche später, also man hat ja, wenn ein Baby eine Frühgeburt ist, dann das System des Bondings. Das heißt, auf die nackte Haut der Mutter legt man das Kind, damit man einfach noch stärker eine Bindung aufbauen kann. Ich bin dann auf die Baby-Intensivstation, habe das gemacht mit meinem Sohn und dann plötzlich merkte ich, ich kriege keine Luft mehr. Und ich gucke um mich herum, habe mein Baby, was ja komplett verkabelt war, also wir durften die Kabel ja nicht wegnehmen, das war ja sehr, sehr wichtig, und spürte auf einmal, ich kriege keine Luft und niemand war da. Und ich suchte den Knopf, um irgendwie einen Notfallknopf zu wählen und zu drücken, kommt mich bitte hier holen, aber es kam keiner. Und dann kam eine Mutter von einem anderen Baby auf der Station und sah, dass ich wirklich am Ringen war mit Luft. Und dann kamen die Schwestern und haben dann erstmal mein Kind genommen und mich dann praktisch erstmal runtergefahren von der Station. Und da habe ich erfahren, dass das eine Panikattacke war.
1: Kannst du dir erklären, woher das kommt?
0: Gar nicht. Das war ja auch komisch vor allen Dingen, weil warum eine Woche später? Also heute kann ich sagen, doch, mein Körper hat das als Trauma abgespeichert. Trauma ist ja auch nicht besonders das Ereignis, sondern das danach. Also ich habe das dann sehr, sehr schnell versucht zu verarbeiten, zu funktionieren, für mein Kind da zu sein, hat aber gleichzeitig den Kaiserschnitt, die Narbe, das war meine erste Geburt, der komplette Kontrollverlust. Und ich denke, das war der Moment, wo meine Psyche gesagt hat, hey, ich komme nicht mit, das geht mir zu schnell und hat sich dann in Form dieser Atemnot dann halt gezeigt.
1: Und war das eine einmalige Geschichte oder hat sich das fortgesetzt?
0: Nein, das hat sich fortgesetzt, es wurde immer schlimmer, vor allen Dingen, als man mich dann runtergefahren hat, hatte ich die ganze Zeit das Bild, dass ich ja kurz davor war, weil es mir so schlecht ging, meinen Sohn praktisch einfach von mir runterzuwerfen. Und ich dachte mir, Grace, wie kannst du in diesem Moment daran denken? Aber das war ein Gedanke, weil ich einfach keine Luft bekommen habe. Ich wusste ja nicht, wohin mit mir und er war verkabelt. Und diese schrecklichen Gedanken haben sich so festgesetzt, dass daraus dann tatsächlich Zwangsgedanken geworden sind. Das heißt, die sind repetitiv immer wieder gekommen.
1: Und was genau waren das für Zwangsgedanken?
0: Das waren Zwangsgedanken, dass ich keine gute Mutter bin, dass ich eine Versagerin bin, aber vor allen Dingen, dass ich meinem Sohn was antun könnte. Weil ein paar Tage später, ich hatte ja dann immer so diese Kluft dann auch zur Intensivstation hochzugehen, wollte gleichzeitig für mein Kind da sein und war jetzt in diesem Spannungsfeld von, eigentlich hätte ich mein Kind vielleicht beinahe runtergeworfen und will jetzt hier die gute Mutter sein. Also wem spielt man hier was vor? Und dann sagte eine Schwester, ja, es ist sehr wichtig, dass sie mit ihm bonden, der braucht das. Und in diesem Moment kam der Gedanke, ich bin echt eine schlechte Mutter. Und dann sah ich wirklich verstörende Bilder, wie ich meinem Sohn echt was angetan habe, also wie ich ihn praktisch umgebracht habe. Und dann war alles vorbei. Dann ist alles gekippt.
1: Wie warst du denn dann in der folgenden Zeit überhaupt in der Lage, Mutter zu sein, wenn dich diese Ängste so gefangen gehalten haben?
0: Also ich weiß es nicht. Heute sage ich einfach nur, es war die Gnade Gottes in meinem Leben, weil man das nach außen auch nicht gesehen hat. Keiner hat mir das angemerkt. Das war alles ein Kampf in mir selber. Na, mein Blutdruck stieg dann auch. Die Ärzte haben nicht verstanden, was ist hier los? Ich hatte einen Blutdruck von 220 teilweise. Also es war echt, echt krass. Der Fieber ging nicht weg. Also der ganze Körper war einfach in einem Ausdruck.

0: Ausnahmezustand und dann diese massive Schlafstörung. Trotzdem habe ich funktioniert, weil ich wusste, ich liebe mein Kind und er braucht mich jetzt. Aber das alles habe ich versucht, in mir irgendwie immer wieder unterzudrücken.
1: So, und dann kamen danach noch weitere Schwangerschaften, obwohl du ja da so was Krasses erlebt hast. Ja. Überhaupt krass, dass du noch weitere Kinder haben wolltest. Ja. Du hast eine ganz relativ normale Geburt erlebt, hast dann eine Fehlgeburt erlebt. Und in der vierten Schwangerschaft wurde es dann wieder höchst dramatisch, oder? Ja. Was war da los?
0: Die vierte Schwangerschaft war am Anfang sogar ganz gut. Alles lief ganz toll, bis irgendwann Schwangerschaftsdiabetes kam. Da war schon für mich so, oh mein Gott, here we go again. Aber das ging, wir konnten das ganz gut regulieren. Und es war ja klar, dass ich auf jeden Fall wieder einen Kaiserschnitt habe, weil alle meine Kinder waren ein Kaiserschnitt. Nur die zweite Geburt war halt einfach super. Also von Anfang bis Ende lief alles tipptopp, aber es war trotzdem eine Sektion. Und wir waren darauf eingestellt, dass mein Sohn halt an Datum X kommen würde. Und ein paar Tage vorher stehe ich auf mit den brutalsten Kopfschmerzen meines Lebens. Meine Mutter war Gott sei Dank da, die war einen Tag vorher aus dem Kongo gekommen und hatte schon nach dem Blutdruckgerät gefragt, weil als ich so Kopfschmerzen hatte, sagte sie, misst doch mal den Blutdruck. Und dann stand da 170 zu 113. Und der normale Blutdruck liegt bei 120 zu 80. Und dann dachte ich, okay, der ist vielleicht kaputt, der war ja auch im Schrank, ich versuch's nochmal. Und dann stieg es immer mehr. Eine Freundin war parallel mit mir schwanger und da habe ich ihr das erzählt. Und ich hätte eigentlich an diesem Tag beim Frauenarzt noch mal so ein CTG gehabt. Sie sagte, Grace, hast du schon mal von Präeklampsie gehört? Ich so, nee. Die so, geh direkt ins Krankenhaus. Fahr nicht mehr zu deiner Frauenärztin. Ich glaube, das ist ein Zeichen dafür, für die Präeklampsie.
1: Was ist das genau?
0: Das ist, man nennt das Gestose. Das heißt, wenn der Blutdruck so hoch steigt und man Eiweiß im Urin hat, das hat viel mit der Plazenta zu tun. Und das ist halt auch das Erste, was halt raus muss, damit man sich wieder regulieren kann. Das kann vor der Schwangerschaft eintreten, das kann aber auch danach passieren. Und ich hatte eine Spätpräeklampsie. Das heißt, ziemlich spät, weil ich ja eigentlich schon kurz davor war zu entbinden. Ne?
1: Was hat das mit dir so mental gemacht, dass da wieder jetzt Schwierigkeiten in der Schwangerschaft waren?
0: In dem Moment dachte ich, Gott, das ist nicht dein Ernst. Nicht schon wieder. Und ich wusste auch gar nicht, wie ich mich drauf einlassen soll und habe mich einfach daran festgehalten, nein, es wird nicht wieder so sein wie bei der ersten Geburt. Es wird alles gut, fahr trotzdem zum Krankenhaus, aber alles wird gut. Aber das, was danach passiert ist, war gar nicht gut.
1: Was war denn dann bei dem, was danach passiert ist, für dich so das Schlimmste?
0: Wir sind im Krankenhaus angekommen und dann hat die Schwester gesagt, weil sie mir nicht angesehen hat, dass es mir schlecht ging. So schlecht ging es mir auch nicht, außer dass der Blutdruck was mit mir gemacht hat, war ich moralisch gut drauf. Dann hat sie gesagt, setzen Sie sich bitte hin, ich hole das Blutdruckmessgerät und dann gucken wir mal. Und dann hat sie gemessen. Sie hat das Gerät angeguckt, hat mich angeguckt, Gerät angeguckt, wieder mich. Und dann habe ich auch das Gerät angeguckt, weil ich dachte, okay, jetzt stimmt was nicht. Und dann stand 200 zu 100. Und dann ist mir schlecht geworden. Und dann wusste ich, okay, irgendwas passiert hier mit meinem Körper. Und das Schlimmste für mich war tatsächlich diese OP-Vorbereitung. Wir wollten es erstmal versuchen, dass es doch eine Sektion wird, wo ich halt von Brust abwärts halt die Anästhesie habe. Und der Anästhesist hat fast 6 oder 7 Mal gestochen. Es hat so weh getan und es hat nicht geklappt. Und als sie sagten, Vollnarkose, wir müssen uns jetzt beeilen, das war für mich mein Todesurteil. Ich weiß nicht warum, aber ich hatte das Gefühl, wenn die mich jetzt in die Vollnarkose legen, ich wache nicht mehr auf. Ich wache nicht mehr auf. Ja. Und ich habe das auch dem Anästhesisten gesagt. Ich habe seine Hand so fest gedrückt und ich sagte, ich habe 3 Kinder. Ich muss wieder wach werden. Und mir liefen die Tränen und der Katheter wurde gelegt ohne Anästhesie, was ich vorher auch nicht hatte. Ich habe das alles gespürt, dass die Ärzte total wuselig waren. Jeder war so gestresst, weil das Kind musste raus, die Plazenta musste raus bei der Präeklampsie. Und das war für mich so, lieber Gott, ich kann keine Kontrolle mehr haben. Lass mich einfach wieder aufwachen.
1: Bist wieder aufgewacht, ist auch alles gut gegangen mit deinem Sohn.
0: Erstmal,
1: aber was du am Ende hattest, war wirklich eine handfeste Belastungsstörung. Auch kein Wunder nach dem, was du vorher schon erlebt hast.
0: Ja.
1: Hast du manchmal das Gefühl gehabt, eigentlich kann ich doch an diesen Gott nicht mehr glauben, wenn der mich irgendwie doch immer hängen lässt, wenn es drauf ankommt?
0: Ja, doch. Diese Gedanken hatte ich. Vor allen Dingen ist das ja eine Retraumatisierung. Die erste Geburt war schon schwer, das hat ein Trauma hinterlassen. Dann arbeitet man das gut auf und dann erlebt man praktisch in so einem selben Setting das wieder. Da spricht man in der Psychologie schon von Retraumatisierung. Ja. Also das ist dann nochmal doppelt so hart. Und ich habe mich sehr, sehr in Stich gelassen gefühlt. Das habe ich Gott auch gesagt. Ich habe mich gefragt, warum muss das immer so sein? Warum tust du mir das an?

0: Das Weltkulturerbe in Sachsen-Anhalt ist ein wichtiger Faktor nicht nur für den Tourismus, sondern auch für die internationale Wahrnehmung unseres Bundeslandes. So gab es im Jahr 2020 einen Maßnahmenplan zum Umgang mit dem Welterbe, den man nun evaluierte, um ihn bis 2031 fortzuschreiben. Vor allem formulierte die Landesregierung drei zentrale Ziele. So soll es eine ressortübergreifende Abstimmung und Unterstützung bei UNESCO-Bewerbungen geben. Man will die internationale Bekanntheit und Einbindung der Zivilgesellschaft stärken. Und es geht auch um die denkmalgerechte Erschließung und den Schutz des Weltkulturerbes, auch im Hinblick auf Klimaresilienz, Notfallpläne nach der Haager Konvention und die Digitalisierung durch 3D-Scans und GIS-Monitoring. Und damit ein herzliches Willkommen zum MDF1 Direktmagazin am Freitag. Sachsen-Anhalt verfügt mit dem Bauhaus Dessau, dem Dessau-Wörlitzer Gartenreich, den Lutherstädten in Wittenberg und Eisleben, der Welterbestadt Quedlinburg und dem Naumburger Dom über 5 UNESCO-Weltkulturerbestätten. Hinzu kommen die Himmelsscheibe von Nebra und einige der frühen Schriften der Reformationsbewegung. Und man trägt sich mit dem Gedanken, weitere Stätten als Weltkulturerbe bei der UNESCO registrieren zu lassen.
1: Könnten wir unsere täglichen Verkehrstouren auf den Straßen Sachsen-Anhalt schon bald mit Fortbewegungsmitteln teilen, die keine Anweisungen mehr seitens der Fahrerseite benötigen? Zumindest wurde am Mittwoch im Beisein der Infrastrukturministerin ein Konzept für ein solches Kraftfahrzeug vorgestellt. Entwickelt wurde dieses von dem Berliner Technologieunternehmen Blick, welches sich auf autonome Fahrsysteme und fahrerlose Technik spezialisiert hat. Anderorts werden derartige Fahrzeuge bereits getestet oder sind schon regelmäßig auf den Straßen unterwegs. Hier dürfte es allerdings noch eine Weile dauern.
2: Der Julian Klab hat mir berichtet, dass es in Deutschland sehr bürokratisch ist und wahrscheinlich erst in wenigen Jahren umgesetzt werden kann. Und da haben wir vom Wirtschaftsrat doch unsere Stimme der Sozialmarktwirtschaft erhoben und haben gesagt, das muss doch irgendwie in Sachsen-Anhalt auch möglich sein, zumal wir hier im ländlichen Raum, gerade in der Altmark, gerade im Osten ringsum Wittenberg, als auch im Süden von Sachsen-Anhalt, dass also im ländlichen Raum die Mobilität deutlich verbessert werden soll.
1: Somit können autonome Fahrzeuge wie dieses in Zukunft den Menschen in ländlichen Regionen als Ergänzung zum gängigen ÖPNV dienen oder diesen teils sogar ersetzen, wenn die durchschnittliche Nachfrage am Standort deutlich unter der nötigen Anzahl der Sitzplätze liegt. Ältere oder mobilitätseingeschränkte Bürgerinnen und Bürger könnten die PKWs für die Fahrt zum Arzt oder in die Apotheke nutzen. Und neben dem Personentransport bestehe außerdem die Möglichkeit, mit den Fahrzeugen einen Lieferservice für den Wocheneinkauf anzubieten.
2: Weiterhin kann ich mir auch vorstellen, dass man gewisse medizinische Geräte vielleicht bereithält, zum Beispiel einen Defibrillator, dass, wenn ältere Leute zum Beispiel einen Herzinfarkt bekommen, dass automatisch das Elektroauto dann dorthin fährt oder durch die Kreisleitstelle gesteuert dorthin fährt, den Defibrillator quasi zur Verfügung stellt, indem der Kofferraum sich öffnet.
1: Neben einem breiten Spektrum an Nutzungsmöglichkeiten sollten bei der Konzeptionierung des autonomen PKWs auch Nachhaltigkeit und Kosteneffizienz im Vordergrund stehen. Weshalb es sich bei dem vorgestellten Fahrzeug um ein Elektroauto handelt, das zudem nicht brandneu ist, sondern für den Zweck entsprechend umgemodelt wurde.
3: Wir sind der Auffassung, dass ein nagelneues Auto sozusagen von Beginn auf zu konstruieren für Autonomie ist zu teuer für die meisten Anwendungsfälle. Wir haben hier schon die Möglichkeit, Fahrzeuge zu nutzen, die in Serien in Masse produziert werden, kostengünstig. Und dementsprechend rüsten wir die um für diesen Betrieb, weil unsere Kunden haben sehr strikte Anforderungen. Es soll nicht innovativ sein, es soll vor allen Dingen Nutzen stiften und es muss effizient sein, vor allem kosteneffizient.
1: Damit das autonome Fahren nahtlos und zuverlässig vonstatten gehen kann, wurde der PKW mit insgesamt 9 Kameras ausgestattet, sowie mit mehreren Mikrofonen, damit das Fahrzeug auch auf Geräusche reagieren kann, wie etwa die Sirene einer Ambulanz, Polizei oder Feuerwehrautos. Wie eine solche Fahrt ohne Mensch am Steuer abläuft, durfte am Mittwoch natürlich auch einmal selbst getestet werden.
3: Das Fahrzeug, das hat bestimmte Betriebsbedingungen. Das kann sich ganz normal im Stadt- und im Überlandverkehr sozusagen verhalten und von A nach B navigieren. Das Fahrzeug wird aus der Ferne überwacht durch einen Menschen weiterhin, wenn es sich bewegt. Der Mensch ist auch weiterhin in diesem Betriebskonzept von uns in der Verantwortung. Das heißt, die Verantwortung wird nicht komplett auf das Fahrzeug abgewickelt. Das Fahrzeug kann sehr viele Situationen alleine lösen, aber ultimativ ist weiterhin ein Mensch, der eben sich nicht mehr im Fahrzeug befindet.

0: sondern in der Leitstelle verantwortlich für den Betrieb. Der hat auch die Möglichkeit einzugreifen und das Fahrzeug zu übersteuern zu jeder Zeit.
1: Das dürfte also zumindest einige Bedenken um die Sicherheit eines solchen Fahrzeugs besänftigen. Und auch abgesehen von der menschlichen Überwachung verfügt der PKW über eine Vielzahl an Failsafes und Sicherheitsmaßnahmen, wie etwa eine automatische Notbremsung bei Betätigung der Türgriffe während der Fahrt und noch vieles mehr.
0: Zum Beispiel sind die Steuergeräte, die dafür zuständig sind, Lenkeingaben und Steuersignale an das Fahrzeug zu übermitteln, sind redundant ausgelegt. Die genügen sehr hohen Automotive-Standards. Eben auch diese Einbindung des Leitstandes findet statt über 12 Antennen, über 3 redundante Briefunkverbindungen, sodass unter keinem Zeitpunkt wirklich dann auch dieser Betrieb unterbrochen wird.
1: Das klingt für den Durchschnittsverbraucher sicher ziemlich kompliziert. Und überhaupt könnte sich die Nutzung der autonomen Fahr- oder Lieferangebote eher schwierig gestalten, wenn zum Beispiel extra eine App heruntergeladen werden muss oder nur digitale Zahlungsmöglichkeiten akzeptiert werden, was den Gebrauch vor allem für ältere Menschen erschweren dürfte.
2: Genau das lässt sich ja designen. Es ist ja auch noch sehr viel Zubehör im Umkreis zu definieren. Wie werden die Elektroautos geladen? Da rege ich zum Beispiel an, Solarcarports dezentral in den Kommunen aufzustellen, um meinetwegen den Sonnenstrom den überschüssigen Sonnenstrom aus dem öffentlichen Netz zu entnehmen und damit die Elektroautos zu laden. Dass man die vielleicht auch nicht mit Stecker lädt, sondern es gibt solche, ähnlich wie wir das zu Hause aus dem Bad kennen, mit der elektrischen Zahnbürste gibt es ja auch kontaktlose Lademöglichkeiten. All das gibt es ja auch schon, oder verschiedene Technologien für Elektroautos. Es gibt auch die Möglichkeit, bidirektional zu laden, das heißt Strom in das Auto reinzugeben und aus dem Auto wieder herauszunehmen. Und wie schön wäre es, wenn wir halt Veranstaltungen dezentral errichten könnten, ohne Stromanschlüsse. Also ich rege an, zum Beispiel bei den Weihnachtsmärkten, wie toll wäre es, wenn wir dann ein Elektroauto hinstellen und 3, 4, 5 Stände davon betreiben könnten aus dem Strom.
1: Somit würden derartige Veranstaltungen also auch gleich mehrere Anwendungsmöglichkeiten für die autonomen Fahrzeuge bieten. Einerseits als Stromquelle für den Weihnachtsmarkt und nach ein paar Tassen Glühwein zu viel dann auch Garantie für eine sichere Fahrt nach Hause.
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4: Die MDF 1. Wettervorhersage für den 4. und 5. September. In der Nacht zum Samstag ist der Himmel wechselnd bewölkt. Es klart weiter auf und es gibt keine Niederschläge mehr. Die Nachttemperaturen sinken auf 14 Grad. Der Wind weht schwach bis mäßig und weiter leicht böig aus dem Westen. Am Samstag gibt es einen Mix aus Sonne und Wolken, die im Tagesverlauf zunehmen werden. Es ist überwiegend trocken. Die Tageshöchsttemperaturen liegen bei 20 bis 22 Grad. Der Wind weht mäßig, teils auch frisch und weiter böig aus westlicher Richtung. Der UV-Index liegt beim mäßigen Wert 3. Die weiteren Aussichten bis zum Dienstag. Die neue Woche startet mit sommerlichen Temperaturen. Es wird aber nicht lange so warm sein. Der Himmel zeigt sich ab Dienstag wieder wechselhaft mit mehr Wolken und es kann auch etwas Regen geben.
5: Das Pestalozzi Parkfest beginnt am Samstag um 11 Uhr mit einem umfangreichen Familienprogramm. Für 15 Uhr erwartet man den Schlagersänger Kevin Neon. Um 16 Uhr soll es eine Modenschau geben. Und für 18.30 Uhr gibt es den Abendgruß für Kinder mit dem Clown Risi Bisi. Und ab 20.30 Uhr wird die Leipziger Band Night Fever zum Tanz aufspielen. Alle Lenser und ihre Gäste sind herzlich eingeladen. Die Stadt Schönebeck lädt am Samstag zu einem neuerlichen Tag der offenen Unternehmen ein. Ein Angebot besonders für junge Leute, die sich auf der Suche nach einer beruflichen Zukunft befinden, sich doch vorher schon mal in einem der Betriebe umzusehen, indem man dann vielleicht eine berufliche Zukunft finden könnte. Der Tag wird um 10 Uhr im Weltrathotel eröffnet. Weitere Unternehmen, die man besuchen könnte, wären unter dem eingeblendeten QR-Code zu erfahren. Am Sonntag beginnt eine neue Saison der Sonntagskonzerte im Gesellschaftshaus. Zur 613. Ausgabe wird das Quintett Ludus Instrumentalis erwartet, das unter der Überschrift Unerschöpfliche Verzierungskunst Werke von Telemann, Bach und Francesco Geminiani aufführen wird.

0: Das Konzert am Sonntag beginnt wie gewohnt um 11 Uhr und die Eintrittskarte wird 13,50 € an der Tageskasse kosten. Ja, damit übergebe ich Sie gleich an das Talkwerk, allerdings nicht ohne Sie zuvor zum Wahlgang am Sonntag aufzufordern. Am Montag sind wir dann schlauer, wie diese vielbeachtete Landtagswahl ausgegangen ist. Die Zeit bis dahin überbrücken wir mit dem Wochenrückblick und gleich mit dem Talkwerk. Also dranbleiben und wieder einschalten. Bis dahin auf Wiederfernsehen und bleiben Sie gesund.
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8: Hier ist ERF Yes, willkommen in unserem Talkwerk. Wir könnten ja die Grenzerfahrungen unseres Lebens, das Leid, einfach außen vor lassen, nicht drüber reden. Aber ich glaube, dann würden wir vielleicht gar nicht lernen, was Leben eigentlich ist.

0: Deshalb freue ich mich über meine drei Gäste heute und danke, dass ihr mit mir über eure Grenzerfahrungen heute redet. Ganz außen, da sitzt Grace Casadi. Grace ist Sozialpädagogin und arbeitet im Coaching-Bereich. Mhm. Als Zweijährige ist sie von der Demokratischen Republik Kongo nach Deutschland gekommen. Heute hat sie selbst drei Kinder und ist leidenschaftliche Mutter. Aber wir wollen über was sprechen, das nicht oft thematisiert wird, nämlich Schwangerschaften und Geburten, die von der Mutter eher als traumatisierend erlebt werden. Danke, dass du mit uns darüber redest.
1: Sehr gerne.
0: Daneben Nicole Schluchter. Ihr Sohn Christian ist mit 16 Jahren bei einem Verkehrsunfall ums Leben gekommen. Damals ist für sie eine Welt zusammengebrochen. Christian war ihr einziges Kind. Dem Unfallverursacher gegenüber hat sie solchen Hass empfunden, dass sie wirklich plante, ihn umzubringen. Was sie dann doch davon abgehalten hat, darüber reden wir heute. Danke, dass du offen mit uns darüber sprichst.
2: Sehr gerne.
0: Und schließlich Sascha Feutz. Sascha war mit der Diagnose Krebs im Endstadium konfrontiert. Überlebenschance 1 zu 100, hieß es. Freut mich ganz besonders, dass du heute, 4 Jahre später, hier sitzt, höchst lebendig. Danke, dass du da bist.
3: Gerne, danke.
0: Sascha, 2022 war das, eine niederschmetternde Krebsdiagnose. Was für Erinnerungen hast du an den Tag?
3: Ich habe mich ein bisschen die Gedanken gemacht, wie dieser Tag war. Es war im Mai 22. Ich war die Tage zuvor für Untersuchungen im Spital. Und dann war dieser Termin, das Tumorboard nennt sich das. Und ich wusste, ja, es war schlimm, aber so schlimm war es auch nicht. Ich habe meiner Frau nicht viel gesagt. Wir gingen rein so in dieses alte Gebäude, wie es halt in Spitälern so riecht. Wir setzen hin. Und dann sagen sie drei Sätze, die sich voll eingebrannt haben in mein Leben. Also sie haben gesagt, planen Sie nicht Ihre nächsten 10 Jahre. Machen Sie sich Gedanken über die nächsten 3 Monate. Von 100 schafft es vielleicht eine. Ihre einzige Chance ist es, Sie werden unser nächstes Wunder. Und meine Frau hatte unsere kleinste Tochter. Wir haben 3 Kinder. Und die war gerade mal 10 Monate.
0: Was hast du in dem Moment so für Gefühle und Gedanken gehabt? Konntest du das überhaupt für dich auf die Kette kriegen?
3: Ich weiß gar nicht, ob man das so sagen darf im Fernsehen. Ja, ich hatte einen Gedanken. Sagen. Okay. Ich spielte ja Fußball und ich war immer so ein Gegner halt und so. Und ich habe viel gehört auf dem Fußball über Schimpfwörter, über du bist ein Arschloch und so. Und ich dachte, das hat mir schon manche gesagt, aber mir hat noch keiner ins Gesicht gesagt, dass du sterben wirst. Das war so das erste Gefühl.
0: Mit welchen Symptomen bist du überhaupt vor dieser Diagnose zum Arzt gegangen?
3: Ich hatte seit längerer Zeit Schmerzen, hier, so auf dem Nacken. Mhm. Ich war 2019 das erste Mal beim Arzt wegen den Nackenschmerzen. Und da hieß es, ja, das ist ein neues Phänomen. Du bist jung, du bist sportlich, du bist selbstständig, wir hatten ein eigenes Geschäft. Und das ist normal. Bisschen Medikamente, bisschen Physiotherapie und. Aber die Schmerzen wurden immer, immer schlimmer. Und im 21 machte man dann ein erstes MRI, hatte aber den Tumor übersehen.
0: Übersehen?
3: Ja. Man machte dieses erste MRI, weil die Schmerzen, die wurden nicht besser. Und dann sagte der eine Arzt, ja, wir sehen mäßige Arthrose zwischen Wirbel 2 und 3, Wasser, wo fehlt. Normal, du bist Torwart, hier Stürmer draußen auf dem Feld. Und nebendran war ein Tumor, der war schon so groß wie eine Walnuss. Und den hat man übersehen. Und so ging es halt einfach weiter. Die Schmerzen wuchsen. Man machte natürlich eine falsche Behandlung sozusagen, weil man ja von etwas anderem ausging. Und so konnte der Tumor natürlich immer weiter wachsen.
0: Als du dann wusstest, was die Diagnose war und klar war, was für ein ernster Tumor an einer auch schlimmen Stelle, ne, das war, was für Gefühle hast du denn dann den Ärzten gegenüber, die das vorher nicht erkannt haben?
3: Spannende Frage. Ich war früher wütend, junge Teenager.

0: hier dort unterwegs. Was ich ein bisschen anders unterwegs, als ich damals diese Diagnose bekommen habe. Es kamen Freunde zu mir, die sagen, ja, aber Sascha, das geht doch nicht, da muss man was machen können, das kann doch nicht sein, diese Leute hier. Und ich hatte so eine Ruhe, einen Frieden über mir. Damals wusste ich nicht, warum oder woher dieser Frieden kam. Aber heute weiß ich ganz genau, warum ich für mich selbst so überraschend ruhig geblieben war.
1: Und warum? Ich meine, die Diagnose war, vielleicht sind es nur noch 3 Monate. Ich meine, du warst damit konfrontiert. Das war's vielleicht demnächst. Bist noch jung, hast junge Kinder. Wie kann man da ruhig sein?
0: Ich weiß es auch nicht. Also doch, ich weiß, ich hatte Gott, der mich beschützt hat, der mich ruhig gemacht hat, der mir dieses Vertrauen irgendwie gegeben hatte. Und ich hörte halt einfach immer nur, dass es einer schaffen kann. Klingt ein bisschen fies oder hart, aber ich sagte mir damals immer, okay, dann bin ich dieser eine, müssen die anderen schauen, wo sie bleiben.
1: Das heißt, du warst so richtig auf Kämpfen eingestellt.
0: Mein ganzes Leben war schon immer ein Kampf.
1: Okay. Hat das einen Hintergrund, weswegen dein Leben kämpfen? Einfach weil du ein kämpferischer Typ bist, oder?
0: Ich habe sehr früh meine Mutter verloren. Ich war 7, mein Bruder war 1. Mein Vater war eine schwierige Person, Alkohol, Spielsucht und, und. Wir kamen ins Heim. Ich flog aus dem Heim raus. Die Polizei kam in die Schule. Wir waren selbstständig. Ich machte Technomusik. Wir waren im Hip-Hop-Business mit allem drum und dran dabei. Und deshalb, es war immer ein Kampf eben. Ich habe viel Sport gemacht. Ich wollte immer gewinnen. Und dann kriegst du diese Diagnose.
1: Würdest du sagen, dass du trotzdem auch sowas wie Angst in dem Moment kanntest, dass es auch schief gehen kann?
0: Natürlich hast du Angst, wenn du so eine Nachricht bekommst. Aber du kannst oder ich konnte das damals gar nicht glauben, gar nicht verstehen. Du kannst ich meine, jeder schaut so diese Sendungen, Ärztesendungen und es trifft immer die anderen. Aber es trifft ja dich gar nie. Und da musst du zuerst in diese Geschichte so reinkommen, ja.
1: Kinder waren 1, 3 und 5 zu der Zeit. Haben die gecheckt, dass Papa schwer krank ist?
0: Das war auch eine Entscheidung, die wir getroffen haben. Es gibt ja die Variante, wie sprichst du mit deinen Kindern über das? Wir haben die Geschichte immer sehr, sehr transparent mit den Kindern gehalten. Und es war dann jeweils an den Abenden, also die mittlere Tochter, die ist 3 und der Sohn ist 5. Der Größere hat das natürlich schon mehr begriffen, die mittlere ja auch. Aber abends haben sie dann immer an meinem Nacken herumgespielt, gedoktert. Und Siva, unsere mittlere Tochter, hat gesagt, sie werde mal Ärztin werden und so Roboter erfinden, die rein können. Und wir haben es immer genannt, das Geschwür, die das Geschwür zerstören werden. So ein bisschen spielerisch und wir haben sie einfach direkt involviert, ja.
1: Du hast eben gesagt, dass im Grunde genommen du glaubst, dass Gott dir diese Ruhe, dieses Vertrauen gegeben hat, dass du das schaffen kannst. War das für dich schon immer so, dass total klar ist, da ist ein Gott an meiner Seite?
0: Nein.
1: Woher kam das denn dann in dem Moment, dass du dann so denken konntest?
0: Also die Ruhe, ich hatte die nie einfach. Ich spürte sie ja damals noch gar nicht so richtig. Ich bin einfach wie ruhig, sehr ruhig geblieben. Und ich war ja damals, das war auch erst so seit etwa 19, war ich zurück im Glauben, habe meinen Frieden finden wollen mit Gott. Und da ist eigentlich sehr, sehr viel mehr passiert. Und ich glaube, deshalb war es auch der Zeitpunkt, wo ich ruhig sein konnte und irgendwo wusste, okay, wenn es zu Ende ist, dann ist es so, ist es zu Ende, aber vielleicht geht es ja weiter, vielleicht darf ich ein Wunder erleben. Ich habe schon genug schlimme Dinge erleben müssen. Es gab auch Freunde, die sind gekommen und haben gesagt, ah, Sascha, du hast schon das und das durchgemacht und, ah, und jetzt noch das. Und ich glaube halt, das war alles so ein bisschen wie Training, blöd gesagt, so Vorbereitung für das, was wirklich jetzt gekommen ist und was ich dann dafür alles noch empfangen durfte. Ja.
1: Also bleiben wir mal in diesem Sportbild, ne? Wenn das für dich jetzt so ein sportlicher Gegner war, den du bezwingen musstest. Ich meine, das war ein ganz schöner Kampf, wo du dann durch musstest. Ne? Wie sahen denn dann die nächsten Monate, die nächste Zeit aus? Weil ich kann mir vorstellen, die Behandlungsphase, das war wahrscheinlich nicht leicht.
0: Es war der 22. Mai. Wir haben diese Diagnose bekommen. Und wir wollten 5 Tage später in Urlaub. Mhm. Wir hatten ein eigenes Geschäft, waren selbstständig. Mhm. In den ersten 5 Jahren hatte ich 2 Wochen Urlaub. Es war das erste Mal, dass wir fix Urlaub gebucht haben. Sagten wir den letzten, ja, eigentlich wollten wir in Urlaub fahren. Wir haben überlegt, gemacht, getan und haben sich besprochen, sind dann zurückgekommen und haben gesagt, okay, fahren Sie in Urlaub, es wird wahrscheinlich Ihr letzter sein. Aber bevor Sie gehen, Chemotherapie.
1: Okay.
0: Ich habe direkt Chemotherapie, Sie haben sich für 3, weil es war eine Palliativbehandlung, eine Bestrahlung und Operation war gar nicht möglich. Es war zu diesem Zeitpunkt nur Chemotherapie möglich. Das heißt, bevor ich in Urlaub ging, bekam ich 2 Medikamente gespritzt. Das dritte, wofür es noch eine kleine OP brauchte, haben sie gesagt, machen Sie erst nach der Rückkehr, weil sonst hätte ich nicht baden gehen können. Okay, Chemotherapie, ins Meer, Urlaub und sie haben gesagt, das und das und das und das wird alles passieren. Die Haare, die Frisur, die war mir eigentlich immer wichtig. Ich war sehr eitel damals. Und während der ersten Woche im Urlaub dachte ich dann irgendwann, ich war im Meer, so wow, meine Haare, die fallen nicht aus. Und dann plötzlich habe ich so gemacht und hatte ein Büschel Haare. Okay? Das heißt, das war ein Moment, wo du wusstest, okay, jetzt bin ich in diesem Kampf. Wir fahren zurück aus dem Urlaub. Die zweite Chemotherapie, die ging noch so, okay, locker flockig. Ich ging sogar noch arbeiten, weil ich habe meinem Radiologen, Onkologen gesagt, okay, ich werde Ende Jahr werde ich wieder arbeiten. Und mir so ein bisschen gelächelt und gesagt, okay, was träumst du denn in der Nacht? Ich fühlte mich aber gut, machte diese Chemo und du willst es ja auch nicht wahrhaben. Und dann kam die dritte, die vierte und es wurde immer, immer anstrengender. Mhm. Dann wurde es anstrengend. Mit dem Essen, mit den Gefühlen, mit, dass dir bewusst wurde, okay, es sieht nicht gut aus.
1: Hast du dich dann irgendwann mal schon auch bewusst mit dem Gedanken konfrontiert, es könnte auch dann bald zu Ende gehen?
0: Es war immer so, wie sagt man, eine Gratwanderung bei uns. Es gab die Momente, ich wusste, nein, ich werde nicht sterben, meine Kinder werden nicht dasselbe Schicksal erleben wie ich, aber die Realität, die war halt auch, es kann auch einfach vorbei sein. Und du bist so, ich war so in einer Zwischenwelt eigentlich. Ich machte Dinge, die waren nicht okay, weil es keine Rolle mehr spielte. Und parallel machte ich aber diese Therapien, diese Kämpfe und so, weil es war so wie auf 2 Spuren. Du denkst, doch, ich schaffe es hier und so. Und auf der anderen Seite bist du, spielt dir alles gar keine Rolle. Ich kaufe mir das, ich mache das, ich fahre wie ein gestörter Auto, spielt alles keine Rolle. Es war immer so schwierig.
1: Also so eine Mischung aus Vertrauen und irgendwie ein bisschen durchknallen.
0: Ja.
1: Das heißt, ich fahre Auto, wie hast du gesagt, jetzt fahre ich heute ein bisschen flotter, jetzt bestelle ich mir was, ohne Rücksicht auf Verluste, ob ich mir das leisten kann oder so warst du dann drauf. Oder?
0: Ja, es gab eine lustige Geschichte. Ich habe mir eine riesen Musikbox gekauft und der Verkäufer, der wollte mir sagen, ja, wenn du so ein Teil schon kaufst und so Garantieverlängerung wollen sie jetzt immer verkaufen. Und ja, weißt du, dann habe ich gesagt, okay, wie viel Garantie habe ich denn? Ja, du hast schon ein Jahr, aber dann hast du noch ein Jahr mehr. Dann habe ich ihm gesagt, vor wenigen Tagen haben mir die Ärzte gesagt, du stirbst in 3 Monaten, ich brauche keine Garantieverlängerung. Und er war nicht schockiert, er hat sein Hemd geöffnet. Hier, schau, ich bin vor 2 Wochen hier im Geschäft zusammengebrochen. Der hat jetzt einen Defibrillator. Ja. Und ja, wäre ich nicht so offen mit der Geschichte umgegangen, hätte ich dieses Gespräch nie gehabt.
1: Dürfen nicht viele erleben. Es gibt ja auch viele Menschen, die das nicht erleben. So ein Wunder, obwohl sie es auch erhoffen. Ich finde es auf jeden Fall cool, dich hier sitzen zu sehen nach so einer Geschichte. Vielen Dank, dass du uns mit reingenommen hast. Alles Gute für dich. Und ich freue mich mit dir auf den Moment, wo die Ärzte dann sagen, so, sie gelten jetzt eigentlich als geheilt. Alles Gute.
0: Danke.
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5: Zu seinem Kind. Man kann es gar nicht. Man ist im Film. Und man handelt nur in dem Moment sozusagen. Und ich wollte halt sofort zu meinem Sohn und sie haben gesagt, er muss untersucht werden, weil er hat so schwere Kopfverletzungen. Er muss wahrscheinlich geflogen werden und es wird gerade noch entschieden, ob er geflogen wird oder nicht. Ja.
6: Das heißt, du warst dabei, musstest diese Spannung ertragen.
5: Ja.
6: Ich weiß nicht, ob mein Sohn das jetzt überleben wird.
5: Also er ist dann geflogen worden in eine andere Stadt und mein Mann und ich sind mit dem Auto hinter drei gefahren. Und in dem Moment im Auto ist uns bewusst worden, wir fahren jetzt ins Krankenhaus und etwa ist unser Sohn noch am Leben oder er ist tot. Und man kann das, man sagt es zwar, aber man kann es nicht realisieren. Man macht schon Pläne, wenn er irgendwie schwer verletzt ist, dass er seine Lehre später beginnt und so weiter und so weiter.
6: Ja, wahrscheinlich auch so Übersprungshandlungen. Mit irgendwas muss man sich ja gedanklich beschäftigen.
5: Genau, genau. Und ein totales Erstickungsgefühl, wie wenn man gleich ersticken wird, weil der Körper reagiert ja. Und dann kommt man ins Krankenhaus und darf gar nicht zu seinem Sohn, sondern man muss plötzlich in ein Nebenzimmer, dann ist einem schon klar, da stimmt was nicht. Wieso darf ich nicht gleich zu meinem Kind? Ja.
6: Was ist denn eigentlich genau passiert?
5: Unser Sohn wollte morgens zur Arbeit fahren. Der hat so ein kleines Motorrad, das heißt KTM 125er. Ist er mit Motorradkleidern, mit Helm, Handschuh, so wie es sich gehört, ist er im September ganz normal in die Arbeit gefahren. Und am Straßenrand stand ein Pick-up und der ist von rechts rausgefahren, hat unserem Sohn die Vorfahrt genommen. Auf der Gegenseite ist ein großer Sprinter gekommen und da ist unser Sohn oder das Motorrad, das weiß man nicht genau, reingefallen. Und unser Sohn ist dann die Straße nach hinten geschleudert worden und lag mit Hirntrauma auf der Straße.
6: Ja. Wir müssen gleich über den Unfallverursacher reden, aber vorher, kannst du dich an die letzten Momente mit deinem Sohn noch erinnern?
5: Ja, wunderbar. Einen Abend vorher hatte ich meinen Sohn, ich war zu Hause, oder meinst du an diesem Tag?
6: Nee, die letzten Momente,
5: genau,
6: bevor er gestorben ist.
5: Den Abend vorher war ich vom Geschäft zu Hause und habe ihm seine Sache, was er immer gern hat, habe ich ihm besorgt. Unser Sohn kam später.

0: später nach Hause, kam zu mir ins Wohnzimmer und sagt, Mama, vielen Dank, dass du meine Sache besorgt hast. Das waren die letzten Worte unseres Sohnes an mich. Danke, Mama.
1: Eigentlich schön. Hattest du dann noch mal einen Moment mit ihm, bevor er gestorben ist? Nein. Oder hast du ihn erst wieder gesehen, als er schon tot war?
0: Also er ist in meinem Beisein gestorben. Also mein Mann und ich durften dann endlich zu ihm in die Intensivstation. Er hat wunderschön ausgesehen in dem Moment. Ich habe praktisch diese Verletzungen gar nicht wahrgenommen. Und ich habe meine Hand auf seinen Brustkorb und habe gesagt, Christian, wenn du nicht mehr kannst, dann darfst du jetzt gehen. Und in dem Moment macht's düdüdüd. Und er ist in dem Moment, wo wir bei ihm waren, 12.05 Uhr verstorben bei uns. Also ich konnte ihn nicht mehr sprechen, nichts mehr.
1: Man merkt dir jetzt an, dass du wirklich schon viel auch verarbeitet hast, ja, heute dass da schon viel passiert ist. Kannst du dich noch reinversetzen, was dann, nachdem dein Sohn gestorben ist, in dir so vorging, vor allem im Hinblick auf den Unfallverursacher, was für Gedanken und Gefühle du da hattest?
0: Also es ist ganz crazy. Ich hatte mein Handy in diesem Krankenhaus bei mir, weil ich im Geschäft geschrieben habe, ich komme später und lauter so Sachen. Und eine Kollegin schreibt mir, weil das ist schon öffentlich gemacht worden im Netz, dass der Unfall war und mit Bildern, mit unserem Sohn seinen Helm und lauter so Sachen, furchtbar. Und sie hat mir geschrieben, und das alles nur, weil einer nicht aufgepasst hat. Und ich bin schreiend aus diesem Zimmer und habe gesagt, dieser Mann wird sterben. Also für mich war das, ja, weil er hatte nicht aufgepasst. Hätte er aufgepasst, wäre der Unfall nicht passiert. Also das weiß ich noch, wie ich da stehe im Gang und alle gucken mich an, weil ich habe richtig geschrien. Aber ich habe mich dann wieder zusammengerissen und bin zu unserem Sohn ins Zimmer wieder.
1: Also ist ja total verständlich, so im Schock und in der ersten Wut, dass man diesen Menschen vielleicht auch den Tod wünscht. Ich hatte ja auch schon Gäste sitzen, die in dem Moment schon in der Lage waren, auch zu sehen, das ist für den ja auch ganz schlimm. Für dich waren es Rachegefühle?
0: Ja, sofort.
1: Aber haben die sich dann nicht auch irgendwann gelegt oder ging das weiter?
0: Drei Jahre hätte ich, wenn ich die Möglichkeit gehabt hätte, hätte ich ihn umgebracht. Ich hatte Messer in der Tasche, aber ein Taschenmesser, also.
1: Ja.
0: Aber das wäre, weil es gab keine Gerechtigkeit, unser Sohn, also das Urteil im Gericht war 3 Monate Fahrverbot und 3.000 Euro Geldstrafe. Und es ist nichts, das ist keine Gerechtigkeit und mir ging es um die Gerechtigkeit. Für mich ist unser Sohn nicht nur gestorben, sondern zweimal gestorben, das ist keine Gerechtigkeit. Man will ja immer sein Recht, seine Gerechtigkeit haben und die gab's ja nicht. Und deswegen bleibt ja nichts anderes übrig. Erst sind seine Jungs, meinem Sohn, seine Freunde gesagt, sie gehen da mit dem Baseballschläger noch und was weiß ich. Und habe ich gesagt, ihr macht gar nichts, weil ihr seid jung, wenn ihr ins Gefängnis kommt. Lieber gehe ich ins Gefängnis. Und das war für mich, also mir war egal, ob mein Mann sagt, Nicole, du kommst dann ins Gefängnis, war mir in dem Moment alles egal. Mir war es nur, dieser Mann muss sterben, weil unser Leben war zerstört. Es ist nicht nur unser Sohn gestorben, mein Mann ist gestorben und ich bin gestorben.
1: Ja. Aber war das wirklich, war das mehr so ein theoretischer Gedanke? Nee. Also wenn der mir mal über den Weg läuft, oder hast du dich wirklich ganz konkret damit befasst,
0: wie
1: du das
0: machst? Ich habe mich damit schon, also ich habe jetzt keine Planung gemacht, wie, wann ich es mache, sondern das war für mich mein Gedanke, es macht keiner Gerechtigkeit, also muss ich Gerechtigkeit machen. Also ich sage ja, mit dem Taschenmesser hätte ich nichts auswirken können, das waren nur so Gedanken in mir drin.
1: Ja.
0: Ich habe ihn ja auch tatsächlich gesehen, weil der hat an der Unfallstelle gewohnt. Und wenn wir an die Unfallstelle gelaufen sind, ist der einmal sogar an mir vorbeigelaufen. Aber ich habe es nicht registriert, dass er das war.
1: Wenn das so über 3 Jahre geht, ist das irgendwann auch mal weniger geworden? Oder war das dauerpräsent, dieser Rachegedanke?
0: Ja, bei mir war, ich bin aufgestanden, habe an den Unfallverursacher gedacht und bin ins Bett gegangen und habe an den Unfallverursacher gedacht. Weil er hat unser Leben zerstört, er ist schuld. Hätte er aufgepasst, wäre der Unfall nicht passiert. Die Straße war nach unserem Sohn frei, laute Zeugenaussage. Er hätte nur aufpassen müssen. Und das ist das, warum ich wollte meine Gerechtigkeit, weil ich werde nie Oma wäre, ich werde nicht sehen, wie mein Sohn heiratet, meine Eltern hängen kein Enkel mehr. Es ist so viel, seine Freundin ist ohne Partner plötzlich. Es gibt ja so viele, wo in dieses Schicksal mit Neigrissen worden sind. Und dieser Mann läuft da frei rum. Der ist schon nicht mal ins Gefängnis gekommen. Das ist ja, das gibt's nicht. Also einer muss was dafür machen und dann bleib halt nur ich.
1: Wenn diese Gedanken so präsent sind, wie du das gerade beschrieben hast, dann ist doch eigentlich ein normales Leben gar nicht mehr möglich, oder?
0: War's auch nicht. Wir haben ja auch keinen Hunger mehr gehabt. Wir haben kein Interesse mehr an irgendwas gehabt. Es war nur Dunkelheit und sich mit irgendwas, ob jetzt mit Alkohol oder mit irgendwas, sich zu betäuben, um das alles auszuhalten. Und es gibt ja aber auch nichts, wo einem hilft, das auszuhalten. Es gibt nichts. Es sind alle unsere Freunde da gewesen. 3 Monate lang, Tag und Nacht, waren die bei uns. Die haben Weihnachten alles mit uns gemacht. Es war schön für einen Moment, aber es hat nichts.

0: Nichts hat einem helfen können, nichts. Unser Sohn ist mir, es heißt immer, der Mann wird von der Seite gerissen, der Sohn wird vom Herz gerissen. Und so war es am ersten, aus dem Herz ist mein Kind gerissen worden.
1: Kannst du mit deinem Mann über deine Gefühle offen reden?
0: Am Anfang ja, alle beide. Aber irgendwann war eine Zeit, also das Datum weiß ich jetzt nicht mehr so genau, aber es war eine Zeit, wo mein Mann gesagt hat, Nicole, du redest von morgens bis abends vom Christian, ich möchte. Also ich habe nichts mehr dann, ja doch, er hat das zu mir so gesagt und ich habe dann nichts mehr mit meinem Mann geredet, weil ich dann praktisch beleidigt war. Mhm. Und dann hat er gesagt, so kommt er aber auch nicht mehr klar, wir müssen eine Lösung finden. Mhm. Dass man ein bisschen vom Christian redet, aber nicht den ganzen Tag, weil das macht ihn kaputt. Mhm. Und mich macht's aber wiederum kaputt, wenn ich nicht von unserem, also es war für unsere Ehe auch sehr schwierig. Mhm.
1: Wie kam das dann, dass es bei diesen 3 Jahren geblieben ist mit diesen Rachegefühlen und du jetzt, wenn ich dich erlebe, irgendwie mit einer ganz anderen Einstellung und Haltung so zurückblickst?
0: Jesus kam in mein Leben.
1: Okay, klingt einfach. Was ist denn da passiert?
0: Also angefangen hat es, dass ich eine neue Arbeit begonnen habe und da habe ich eine junge Christin kennengelernt, meine Julia, und die hat mir immer von Gott erzählt und ich habe gesagt, lass mich in Ruhe, ich will nichts davor wissen. Und sie hat mir dann aber so Lobpreismusik, moderne Lobpreis hat sie mir geschickt und ich habe dann immer gemerkt, wie, weil ich war ja total verkrampft, verhärtet, verbittert und ich habe immer Techno gehört früher, weil mein Sohn sei Techno, und wenn ich diesen Lobpreis gehört habe, dann bin ich so ruhig geworden, aber ich habe mich innerlich gewehrt irgendwie, weil ich wieder nichts mit der Kirche oder mit Christsein zu tun habe, weil Gott ist ja schuld, dass mein Sohn gestorben ist, so auf die Art. Und sie hat aber nicht locker gelassen, sie hat immer wieder mir von Jesus erzählt, sie hat mir immer wieder erlebt, wie Leute durch Jesus geheilt worden sind und ihre Freunde haben sie immer abgeholt in der Bäckerei und so habe ich dieses ganze Leben von ihnen mitbekommen und wollte irgendwann mal, weil ja mit meinem Mann war es nicht mehr so toll, mit meinen Freunden war es nicht mehr so toll, also mir hat niemand mehr helfen können, mir hat nichts mehr erfüllt und mir hat einfach gefehlt etwas und dann bin ich da einfach mal mit in die Gemeinde gegangen und habe mir das mal persönlich angeschaut und ab da bin ich jetzt eine Christin und bin absolut von meiner Trauer über eine gewisse Zeit geheilt war.
1: Man wird ja keine Christin, wenn man mal in so einen Gottesdienst geht. Was ist da passiert oder was ist dir begegnet in diesen Gottesdiensten, was dich so verändert hat?
0: Es war, dass es einfach nicht wie in der Kirche ist. Ich kannte ja nur die Kirche, wo ich ab und zu mal war, sondern ich habe das Gemeinschaftsleben richtig in der Gemeinschaft, dieses Miteinander erleben dürfen, diese Liebe miteinander, die es draußen in der Welt so gar nicht ich gekannt habe. Meine Freunde waren schon eng mit uns, aber in der Gemeinde ist es was ganz anderes, weil man eine Einheit ist und jeder hat dort seine Schicksale. Ich bin dann nicht die Nicole, wo ihr Sohn verloren hat, sondern manche haben dort Krebs oder alles Mögliche. Und wir sind da eine Einheit und dieses Moderne, dieser Lobpreis und dann aber auch diese Predigt, die war modern, nicht so, wie man es aus der Kirche kennt, wo die Bibel so runtergelesen wird, sondern dieses Moderne, dieses hat mich so angesprochen, dass ich an diesem Tag Lebensübergabe gemacht habe.
1: Was meinst du damit mit Lebensübergabe?
0: Mein ganzes Leben, meine ganze Vergangenheit, alles, was ich erlebt habe an Schmerz und Krankheit, da habe ich alles Jesus vors Kreuz gelegt. Und er ist in mein Leben gekommen und hat mich geheilt und befreit.
1: Ich freue mich mit dir, dass du da eine ganz andere Freiheit heute empfinden kannst und leben kannst. Alles Gute dir.
0: Danke.
1: Und falls du ihm mal begegnest, auch alles Gute für die Situation.
0: Ja. Dankeschön. Okay.
1: Grace, Mutter, du hast auch ein leidenschaftliches Mutterherz, ja, weiß ich. Und trotzdem ist es auch wichtig, dass man darüber redet, dass Schwangerschaft und Geburt für Mütter auch manchmal eine richtig schwere Erfahrung ist, die auch ihre Folgen hat. Und ich finde es ganz toll, dass du den Mut hast, zu sagen, ja, ich liebe meine Kinder, aber ich muss auch darüber reden, was da passiert ist. Dein erstes Kind ist so vor 10 Jahren auf die Welt gekommen.
2: Genau,
1: ungefähr.
2: Dieses Jahr. Ja.
1: Welche Erinnerungen hast du an diese erste Schwangerschaft, die du erlebt hast?
2: Ja, ich muss sagen, ich habe mich sehr, sehr gefreut, schwanger zu werden, hatte aber schon vorher die Diagnose Myome in der Gebärmutter, was ich nicht kannte. Also vorher auch bei den Routinekontrollen beim Gynäkologen war das nie ein Thema. 2 Wochen später, irgendwie nach der Hochzeit, gehe ich zum Arzt und dann sagt der Arzt, oh, ich weiß nicht, ob hier ein Kind sich wirklich gut einnisten könnte. Ich so, was heißt das? Ja, haben Sie schon mal von einer Uterus Myomatosis gehört? Und ich so, was genau ist das? Ja, das sind so Muskelknoten, gutartige Tumore, aber ich hatte nicht einen davon. Ich hatte fast die ganze Gebärmutter voll und die hatten verschiedene Größen. Was wir aber da noch nicht wussten, ist, dass ich schon schwanger war. Also ich war am Donnerstag beim Arzt und das Kind war gerade dabei, sich einzunisten. Und am Montag, als ich dann gemerkt habe, irgendwas stimmt nicht, habe ich dann

0: Schwangerschaftstest gemacht und der war sofort positiv und dann war ich schon schwanger mit dieser Diagnose.
1: Aber was, das hat wahrscheinlich super wilde Gefühle ausgelöst.
0: Total. Also ich habe erst mal gedacht, hä, okay, Moment, Donnerstag hat man mir das gesagt, was heißt das jetzt für mich? Also das war schon schwierig. Habe direkt meinen Mann angerufen, meine Mutter, aber mir war klar, Gott hat einen Plan. Also das Kind ist ja schon da, das heißt, alles wird gut gehen. Ne?
1: Ja. Aber wie haben sich denn dann so deine Gefühle Richtung Geburt entwickelt?
0: Am Anfang habe ich, glaube ich, mir gar nicht so viele Gedanken gemacht, weil bei jeder Kontrolle auch immer alles gut war. Also das ist so, wenn man sich die Gebärmutter vorstellt wie eine Höhle, ne? Dass mein Kind genau auf der anderen Seite platziert war. Ne?
1: Das heißt, das Myoma
0: hat keine Rolle gespielt.
1: Dann
0: gar keine Berührungspunkte. Alles war auch immer super schön. Aber desto näher wir so, also so ab dem 6. Monat habe ich mich mehr damit auseinandergesetzt, okay, das Baby muss ja irgendwann auch raus. Ne? Also was soll es werden? Und ich muss ehrlich sagen, ich habe mich eher auf den Kaiserschnitt eingestellt. Ich war eher so die Patientin, die gesagt hat, normale Geburt, da sehe ich mich nicht. Warum? Weil ich schon die Angst hatte, nicht zu wissen, was passiert. Ich konnte mich nicht drauf einstellen, aber bei einer Kaiserschnittgeburt, die ich ja selber wählen kann, weiß ich das Datum, ich weiß, wie alles abläuft.
1: Hast die Kontrolle.
0: Genau, ich habe die Kontrolle. Und bei einer normalen nicht. Das waren schon so meine Gedanken und ich hatte echt sehr viel Angst vor einer natürlichen Geburt. Die war einfach da.
1: Aber die tatsächliche Entbindung war ja dann der totale Kontrollverlust, oder?
0: Total.
1: Was ist da passiert?
0: Ich glaube, wir waren ungefähr, das waren so 7,5 Monate. Also ich war in der 29. Woche und war in der Gemeinde. Meine Mutter hat ein Frauentreffen und alles war schön. Und ich war dann praktisch bei meinen Eltern zu Hause. Und plötzlich spürte ich einfach Schmerzen, so gegen 23 Uhr. Und ich habe wirklich auch gesehen, dass mein Bauch sich immer so aufgewölbt hat. Und ich dachte, okay, mein Kind bewegt sich, aber das ist schon extrem. Ich dachte dann, okay, komm, mach weiter, geh einfach schlafen, das wird schon, vielleicht ist es auch Stress von dem Tag, wissen wir es nicht. Aber doch eine Zeit später habe ich zu meiner Mutter gesagt, irgendwas stimmt nicht, das tut wirklich sehr weh. Dann sind wir dann ins naheliegende Krankenhaus gefahren, die haben mich dann halt auch direkt untersucht und haben erstmal nichts Auffälliges gesehen, wollten mich aber trotzdem einfach da behalten, weil ich war jetzt schon 7,5 Monate schwanger und man weiß ja nie, und dann einfach weitere Kontrollen zu gucken. Dann kam dann, glaube ich, am Abend, vom nächsten Tag kam eine Schwester, nee, das war eine Ärztin. Und ich werde diese Frau nie vergessen. Sie hatte ein so ungutes Gefühl und hat mir gesagt, ich weiß nicht warum, ich habe das Gefühl, das wird eine Frühgeburt. Und ich würde gerne eine Lungenreife machen. Also das sind 2 Spritzen, die man bekommt, damit das Kind einfach direkt besser atmen kann. Mhm. Und wir wussten da aber noch gar nicht, dass es zu einer Frühgeburt kommen würde.
1: Es kam dann tatsächlich zu einer frühen Geburt.
0: Genau. Mein Sohn ist dann 10,5 Wochen zu früh gekommen. Und an dem Sonntag habe ich meiner Mutter gesagt, alles gut, weil ich sollte zum Kreißsaal einmal zu Fuß gehen und zurück. Das waren schon so ein paar Meter. Und dann haben wir auf dem CTG gesehen, alles so schön. Und dann haben die Ärzte gesagt, kein Problem, dann soll die Mama sie morgen abholen. In der Nacht gehe ich auf Toilette und merke, ich kann gar nicht aufstehen, weil ich die ganze Zeit auf Toilette bleiben musste. Ich dachte, was ist das für eine Flüssigkeit? Was passiert da gerade? Und ich hatte schon Mütter auch mit mir, die schon Kinder hatten. Und dann habe ich gesagt, sorry, wenn ich euch wecken muss, aber irgendwas stimmt mit mir nicht. Ich muss immer wieder zurück auf Toilette. Und dann sagte eine, Grace, vielleicht ist das Fruchtwasser. Und da habe ich das erste Mal so einen richtigen Schock gehabt, weil ich dachte, dann kommt mein Kind jetzt doch. Und dann kamen auch schnell die Schwestern und wir mussten uns beeilen, weil die halt einfach gucken mussten, ist das Fruchtwasser oder nicht. Dann haben die dann festgestellt, es ist Fruchtwasser. Und dann hieß es, wir behalten das Kind aber so lange im Bauch und prüfen immer die Entzündungswerte, damit wir sicher gehen, dass es so lang wie möglich im Bauch bleiben kann. Und dann kam dann auch bei mir so die Kämpfernatur, alles klar, kein Problem, wenn ich noch 2,5 Monate hier bleibe, bleibe ich, aber mein Kind wird keine Frühgeburt sein. Und am Abend kam mein Kind. Also von 3 Uhr nachts bis 21.34 Uhr kam er dann doch auf die Welt.
1: Aber er hat es gut überstanden eigentlich, ja, oder? Wie war denn dann sein Zustand nach der Entbindung?
0: Der hatte schon Probleme auch zu atmen. Und es war auch so, glaube ich, da waren 20 Minuten auf der Welt, weil ich habe ihn gar nicht gesehen. Ich habe nur so einen ganz kleinen Schrei gehört. Ich wurde aber darauf vorbereitet, dass halt die Babyintensivstation sich schon vorbereitet. Die kommen jetzt auch schon mit dem Brutkasten. Ne? Die stehen da bereit. Also ich werde ihn höchstwahrscheinlich nicht sehen, weil er sofort halt, ne, unterstützt werden muss. Mein Mann hat mir dann auch später gesagt, dass so 20 Minuten war er gerade auf der Welt und die Ärzte waren schon so ein bisschen am gucken, okay, was machen wir jetzt, weil es ging ihm wirklich nicht gut und er hatte dann auch so einen kurzen Stillstand, aber die Ärzte haben das dann wieder gut hingekriegt, ihn reanimiert, er konnte dann auch wieder atmen, das hat man mir aber erst später erzählt, wofür ich sehr dankbar war, aber er war schon 1,5 Kilo, also das ist schon für ein Frühchen echt ein Top-Zustand und er hat sich dann ganz schnell durch alle Hürden dann durchgearbeitet. Ne?
1: Wie haben sich denn dann so

0: deine Gefühle deinem Kind gegenüber entwickelt?
1: Ganz schwierig. Ich habe mich wirklich als Schuldige gesehen, weil ich dachte so, okay, hätte ich die Myome vorher gesehen, ne, hätten wir doch was gemacht. Wir hatten ja eigentlich geplant, dass ich erstmal operiert werde, bevor ich schwanger werde, aber dann war ich ja schon schwanger. Dennoch hatte ich dieses Gefühl, das ist meine Schuld. So, mein erstes Kind liegt da. Ich habe ihn ja dann einen Tag später gesehen, weil ich einfach so fertig war von der OP. Der Oberarzt kam dann auch nochmal und sagte, sowas hat er noch nie gesehen. Das Myom war so groß und war praktisch zwischen Schulter und Kinn. Und das war mein Sohn, der echt um Hilfe geschrien hat und gesagt hat, ich muss hier raus. Also das haben wir auf dem Ultraschall gar nicht so erkennen können. Und das war schwierig für mich zu verdauen, weil ich habe ihn gesehen im Brutkasten und er hatte ja noch so die Haut, das war alles so dünn und man hat richtig den Herzschlag so gesehen. Und ich dachte, boah, Grace, er ist ja noch gar nicht fertig. Und jetzt muss er hier sein, nochmal 2,5 Monate, weil er gewisse Kilos erstmal erreichen musste, bevor wir rausgehen. Und das war meine Schuld. Also ich habe mich wirklich als Versagerin gefühlt.
0: Normalerweise gehen aber dann so Gefühle vielleicht dann auch nach einer Zeit weg. Ja. Wie ging das bei dir weiter?
1: Es wurde nur noch schlimmer, weil ungefähr eine Woche später, also man hat ja, wenn ein Baby eine Frühgeburt ist, dann das System des Bondings. Das heißt, auf die nackte Haut der Mutter legt man das Kind, damit man einfach noch stärker eine Bindung aufbauen kann. Ich bin dann auf die Babyintensivstation, habe das gemacht mit meinem Sohn und dann plötzlich merkte ich kriege keine Luft mehr. Und ich guck um mich herum, habe mein Baby, was ja komplett verkabelt war, also wir durften die Kabel ja nicht wegnehmen, das war ja sehr, sehr wichtig, und spürte auf einmal, ich krieg keine Luft und niemand war da. Und ich suchte den Knopf, um irgendwie einen Notfallknopf zu wählen und zu drücken, kommt mich bitte hier holen, aber es kam keiner. Und dann kam eine Mutter von einem anderen Baby auf der Station und sah, dass ich wirklich am Ringen war mit Luft. Und dann kamen die Schwestern und haben dann erstmal mein Kind genommen und mich dann praktisch erstmal runtergefahren von der Station. Und da habe ich erfahren, dass das eine Panikattacke war.
0: Konntest du dir erklären, woher das kommt?
1: Gar nicht. Das war ja auch komisch vor allen Dingen, weil warum eine Woche später? Also heute kann ich sagen, doch, mein Körper hat das als Trauma abgespeichert. Trauma ist ja auch nicht besonders das Ereignis, sondern das danach. Also ich habe das dann sehr, sehr schnell versucht zu verarbeiten, zu funktionieren, für mein Kind da zu sein. Hatte aber gleichzeitig den Kaiserschnitt, die Narbe, das war meine erste Geburt, der komplette Kontrollverlust. Und ich denke, das war der Moment, wo meine Psyche gesagt hat, hey, ich komme nicht mit, das geht mir zu schnell, und hat sich dann in Form dieser Atemnot dann halt gezeigt.
0: Und war das eine einmalige Geschichte oder hat sich das fortgesetzt?
1: Nein, das hat sich fortgesetzt. Es wurde immer schlimmer, vor allen Dingen, als man mich dann runtergefahren hat, hatte ich die ganze Zeit das Bild, dass ich ja kurz davor war, weil es mir so schlecht ging, meinen Sohn praktisch einfach von mir runterzuwerfen. Und ich dachte mir, Grace, wie kannst du in diesem Moment daran denken? Aber das war ein Gedanke, weil ich einfach keine Luft bekommen habe. Ich wusste ja nicht, wohin mit mir, und er war verkabelt. Und diese schrecklichen Gedanken haben sich so festgesetzt, dass daraus dann tatsächlich Zwangsgedanken geworden sind. Das heißt, die sind repetitiv immer wieder gekommen.
0: Und was genau waren das für Zwangsgedanken?
1: Das waren Zwangsgedanken, dass ich keine gute Mutter bin, dass ich eine Versagerin bin, aber vor allen Dingen, dass ich meinem Sohn was antun könnte. Weil ein paar Tage später, ich hatte ja dann immer so diese Kluft dann auch zur Intensivstation hochzugehen, wollte gleichzeitig für mein Kind da sein und war jetzt in diesem Spannungsfeld von, eigentlich hätte ich mein Kind vielleicht beinahe runtergeworfen und will jetzt hier die gute Mutter sein. Also wem spielt man hier was vor? Und dann sagte eine Schwester, jetzt ist sehr wichtig, dass sie mit ihm bonden, der braucht das. Und in diesem Moment kam der Gedanke, ich bin echt eine schlechte Mutter. Und dann sah ich wirklich verstörende Bilder, wie ich meinem Sohn echt was angetan habe, also wie ich ihn praktisch umgebracht habe. Und dann war alles vorbei. Dann ist alles gekippt.
0: Wie warst du denn dann in der folgenden Zeit überhaupt in der Lage, Mutter zu sein, wenn dich diese Ängste so gefangen gehalten haben?
1: Also ich weiß es nicht. Heute sage ich einfach nur, es war die Gnade Gottes in meinem Leben, weil man das nach außen auch nicht gesehen hat. Keiner hat mir das angemerkt. Das war alles ein Kampf in mir selber. Mein Blutdruck stieg dann auch. Die Ärzte haben nicht verstanden, was ist hier los? Ich hatte einen Blutdruck von 220 teilweise. Also es war echt, echt krass. Der Fieber ging nicht weg. Also der ganze Körper war einfach in einem Ausnahmezustand und dann diese massive Schlafstörung. Trotzdem habe ich funktioniert, weil ich wusste, ich liebe mein Kind und er braucht mich jetzt. Aber das alles habe ich versucht, in mir irgendwie immer wieder unterzudrücken.
0: So, und dann kamen danach noch weitere Schwangerschaften, ja, obwohl du ja da so was Krasses erlebt hast. Ja. Überhaupt krass, dass du noch weitere Kinder haben wolltest. Ja. Du hast eine ganz relativ normale Geburt erlebt, hast dann eine Fehlgeburt erlebt. Und in der vierten Schwangerschaft wurde es dann wieder höchst dramatisch, oder?
1: Ja.
0: Was war da los?
1: Die vierte Schwangerschaft war am Anfang sogar ganz gut. Alles lief ganz toll, bis irgendwann Schwangerschaftsdiabetes kam. Da war schon für mich so, oh mein Gott, here we go again.

0: Aber das ging, wir konnten das ganz gut regulieren und es war ja klar, dass ich auf jeden Fall wieder einen Kaiserschnitt habe, weil alle meine Kinder waren ein Kaiserschnitt. Nur die zweite Geburt war halt einfach super. Also von Anfang bis Ende lief alles tipptopp, aber es war trotzdem eine Sektion. Und wir waren darauf eingestellt, dass mein Sohn halt an Datum X kommen würde. Und ein paar Tage vorher stehe ich auf mit den brutalsten Kopfschmerzen meines Lebens. Meine Mutter war Gott sei Dank da, die war einen Tag vorher aus dem Kongo gekommen und hatte schon nach dem Blutdruckgerät gefragt, weil als ich so Kopfschmerzen hatte, sagte sie, misst doch mal den Blutdruck. Und dann stand da 170 zu 113. Und der normale Blutdruck liegt bei 120 zu 80. Und da dachte ich, okay, der ist vielleicht kaputt, der war ja auch im Schrank, ich versuch's nochmal. Und dann stieg es immer mehr. Eine Freundin war parallel mit mir schwanger und habe ich ihr das erzählt. Und ich hätte eigentlich an diesem Tag beim Frauenarzt noch mal so ein CTG gehabt. Sie sagte, Grace, hast du schon mal von Präeklampsie gehört? Ich so, nee. Die so, geh direkt ins Krankenhaus. Fahr nicht mehr zu deiner Frauenärztin. Ich glaube, das ist ein Zeichen dafür, für die Präeklampsie.
1: Was ist das genau, eine Präeklampsie?
0: Das ist, man nennt das Gestose. Das heißt, wenn der Blutdruck so hoch steigt und man Eiweiß im Urin hat, das hat viel mit der Plazenta zu tun. Und das ist halt auch das Erste, was halt raus muss, damit man sich wieder regulieren kann. Das kann vor der Schwangerschaft eintreten, das kann aber auch danach passieren. Und ich hatte eine Spätpräeklampsie, das heißt ziemlich spät, weil ich ja eigentlich schon kurz davor war zu entbinden, ne?
1: Was hat das mit dir so mental gemacht, dass da wieder jetzt
0: Ja.
1: Schwierigkeiten in der Schwangerschaft waren?
0: In dem Moment dachte ich, Gott, das ist nicht dein Ernst. Nicht schon wieder. Und ich wusste auch gar nicht, wie ich mich darauf einlassen soll und habe mich einfach daran festgehalten, nein, es wird nicht wieder so sein wie bei der ersten Geburt. Es wird alles gut, fahr trotzdem zum Krankenhaus, aber alles wird gut. Aber das, was danach passiert ist, war gar nicht gut.
1: Was war denn dann bei dem, was danach passiert ist, für dich so das Schlimmste?
0: Wir sind im Krankenhaus angekommen und dann hat die Schwester gesagt, weil sie mir nicht angesehen hat, dass es mir schlecht ging. So schlecht ging es mir auch nicht, außer dass der Blutdruck was mit mir gemacht hat, war ich moralisch gut drauf. Dann hat sie gesagt, setzen Sie sich bitte hin, ich hole das Blutdruckmessgerät und dann gucken wir mal. Und dann hat sie gemessen. Sie hat das Gerät angeguckt, hat mich angeguckt, Gerät angeguckt, wieder mich. Und dann habe ich auch das Gerät angeguckt, weil ich dachte, okay, jetzt stimmt was nicht. Und dann stand 200 zu 100. Und dann ist mir schlecht geworden. Und dann wusste ich, okay, irgendwas passiert hier mit meinem Körper. Und das Schlimmste für mich war tatsächlich diese OP-Vorbereitung. Wir wollten es erstmal versuchen, dass es doch eine Sektion wird, wo ich halt, ne, von Brust abwärts halt die Anästhesie habe. Und der Anästhesist hat fast 6 oder 7 Mal gestochen. Es hat so weh getan und es hat nicht geklappt. Und als sie sagten, Vollnarkose, wir müssen uns jetzt beeilen, das war für mich mein Todesurteil. Ich weiß nicht warum, aber ich hatte das Gefühl, wenn die mich jetzt in die Vollnarkose legen, ich wache nicht mehr
1: Wachst nicht
0: auf.
1: mehr auf.
0: Ich wache nicht mehr auf. Und ich habe das auch dem Anästhesisten gesagt. Ich habe seine Hand so fest gedrückt und ich sagte, ich habe 3 Kinder. Ich muss wieder wach werden. Und mir liefen die Tränen und der Katheter wurde gelegt ohne Anästhesie, was ich vorher auch nicht hatte. Ich habe das alles gespürt, ist die Ärzte total wuselig worden. Jeder war so gestresst, weil das Kind musste raus, die Plazenta musste raus bei der Präeklampsie. Und das war für mich so, lieber Gott, ich kann keine Kontrolle mehr haben. Lass mich einfach wieder aufwachen.
1: Bist wieder aufgewacht, ist auch alles gut gegangen mit deinem Sohn.
0: Erstmal.
1: Erstmal, aber was du am Ende hattest, war wirklich eine handfeste Belastungsstörung. Auch kein Wunder nach dem, was du vorher schon erlebt hast.
0: Ja.
1: Hast du manchmal das Gefühl gehabt, eigentlich kann ich doch an diesen Gott nicht mehr glauben, wenn der mich irgendwie doch immer hängen lässt, wenn es drauf ankommt?
0: Ja, doch. Diese Gedanken hatte ich. Vor allen Dingen ist das ja eine Retraumatisierung. Die erste Geburt war schon schwer, das hat ein Trauma hinterlassen. Dann arbeitet man das gut auf und dann erlebt man praktisch in so einem selben Setting das wieder. Da spricht man in der Psychologie schon von Retraumatisierung. Also das ist dann nochmal doppelt so hart. Und ich habe mich sehr, sehr im Stich gelassen gefühlt. Das habe ich Gott auch gesagt. Ich habe mich gefragt, warum muss das immer so sein? Warum tust du mir das an? Ich habe nicht daran gezweifelt, dass er nicht da ist, aber ich hatte das Gefühl, gehöre ich immer zu den stärksten Soldaten, dass ich das einfach irgendwie immer so wuppe? Also komme ich dir so vor, als wäre das für mich leicht? Das ist es nicht.
1: Ich danke dir sehr. Ich danke euch allen sehr. Danke, dass wir in euer Herz gucken konnten heute. Alles Gute euch.